0: Ja, Videoproduktion begleitet mich eigentlich schon echt ziemlich lange. Ich habe das Ganze in der Schulzeit angefangen, hat damals einen kleinen YouTube-Kanal, mit dem ich halt Videos produziert habe, wie glaube ich irgendwie so jeder anfängt. Und dann hat sich das Ganze irgendwie dann halt Stück für Stück so weiterentwickelt, bis ich dann halt eine Ausbildung gemacht habe zum Mediengestalter Bild und Ton. Und ja, irgendwie setze ich gerne selber irgendwie Sachen selber um, eigenständig. Und somit habe ich dann eine eigene kleine Videoproduktionsfirma gegründet, als One-Man-Crew mit einem großen Netzwerk, wo man auch dann skalieren könnte für größere Projekte. Und mache da ganz verschiedene Produktionen, Werbefilme, Imagefilme, Weiterbildungsvideos, alles sowas. Und das ist tatsächlich relativ ähnlich auch wie dem Intudust halt gewachsen.
1: Was machst du denn lieber für Filme? Also magst du eher so Imagefilme oder findest du Intudust so richtige, sag ich mal, Kinofilme oder sowas spannender?
0: Ja, also das Ding ist halt mit richtigen fiktionalen Projekten wie Into Dust, ist es halt im Markt extrem schwierig reinzukommen, ohne, sag ich jetzt mal, komplette Referenzen in dem Bereich. Da ist es halt leichter im Imagefilm-Werbebereich da halt zu starten. Das Problem ist halt, dass solche Produktionen meistens relativ langweilig dann irgendwann sind, weil es halt immer Corporate ist, es geht immer um Firmen, immer um Unternehmen, alles Hochglanz, alles perfekt. Und fiktional ist einfach eine ganz andere Produktionsart, auch vom Team und von der Produktion her. Im Imagefilm ist man meistens so, in kleineren Imagefilmen, was wir hier so produzieren, wenn es gut läuft, zwei, drei, vier Mann-Produktionen. In einem richtigen Film ist es deutlich mehr, weil wir auch mehr Leute brauchen, wir haben mehr Schauspieler. Es ist eine ganz, ganz andere Atmosphäre, solche Sachen auch zu produzieren. Es macht auch viel mehr Spaß, solche Sachen zu machen, weil man ja eine Vision, ein Konzept verfolgt. Und das ist natürlich schon ganz cool. Ja. So, und da ist natürlich eine fiktionale Produktion schon deutlich geiler. Aber ja, gibt es jetzt eher weniger als Aufträge.
2: Was gefällt dir so spezifisch jetzt an der Arbeit hier bei Intudust am meisten? Wie läuft denn das eigentlich mit der Absprache ab? Wofür bist du zuständig? Wo sagt Marco, was zu tun ist?
0: Ja, ich versuche mit Marco eigentlich relativ Hand in Hand zu arbeiten, so gut es natürlich irgendwie geht. Ja, also meine Aufgabe ist natürlich das komplette Bild und die technische Produktion, das liegt eigentlich komplett auf meiner Hand. Heißt, mit was drehen wir, mit welcher Technik und so weiter und so fort. Da ist natürlich auch der riesige Vorteil einfach, dass wir dadurch, dass ich selbstständig bin und diese komplette Produktionstechnik habe, können wir natürlich entsprechend auch da relativ kostengünstig mit dieser Technik produzieren, was natürlich ein absoluter Vorteil ist, weil gute Profitechnik einzuleihen ist halt wirklich extrem teuer. Das geht sehr, sehr schnell ins Geld. Man sieht auch von Produktion zu Produktion, selbst von Drehtag zu Drehtag, wenn die lange auseinander liegen, dass wir teilweise auch dann immer mit mehr Technikzuwachs dann halt drehen, was natürlich cool ist. Und da ist natürlich meine Aufgabe, dieses ganze Department, sage ich mal, irgendwie ein bisschen zu strukturieren und hinzukriegen, was teilweise gar nicht so einfach ist, weil es wirklich, wir meistens sehr knapp besetzt sind, technischer Seite. Und das ist meistens eine Herausforderung, weil es dann auch meistens ein limitierender Faktor ist, da die Challenge zu kriegen, wie kriegt man mit so wenig Crew das Maximum raus, was mal besser, mal schlechter funktioniert, sagen wir es mal so. Ja,
2: Da fällt mir gerade auch
0: richtig.
2: ganz spontan das Beispiel ein, dass wir im zweiten Teil auch wirklich einen Videokran hatten, um gewisse Aufnahmen halt ein bisschen smoother zu machen, was wir im ersten Teil halt einfach gar nicht zur Verfügung hatten.
0: Richtig, ja, da hatten wir halt einen Kran extra zugemietet aus Dresden, wo ich dann auch die komplette Abwicklung mit den Leuten aus dem Verleih gemacht habe und so. Und da hatten wir auch ein bisschen mehr Fokus dann auf dieses ganze Videothema, auch auf die Bildgestaltung haben wir im zweiten Teil deutlich erhöht und uns da auch mehr Zeit für genommen, was im ersten Teil auch einfach aus produktionstechnischer Sicht gar nicht möglich war. Deshalb ist Teil 2 auch bildlich angenehmer geworden als Teil 1. Ja, und solche Sachen sind dann halt, wo kriegt man so einen Kran her? Das ist natürlich dann alles so ein bisschen mein Job. Richtig.
1: Ja, und JT hat ja auch noch gefragt, wie ist das dann zum Beispiel jetzt speziell in der Postproduktion mit Marco? Also wie teilt ihr euch da ein? Also schneidest du jetzt alles oder machst du nur das Color Grading oder?
0: Also in der Postproduktion ist es so, dass Marco gemeinsam mit René in Doppelfunktion diesen Film schneidet und ich im Prinzip final, also ich gebe zwischendrin mal ab und zu mal ein paar Feedbacks, was ich dazu denke und ich mache dann das finale Color Grading. Das ist im Prinzip, muss man sich das so vorstellen, dass das Videomaterial, so wie wir das produzieren, nicht sendefähig ist, sage ich jetzt mal, mit der TV-Sprache. Das Material sieht einfach nicht dementsprechend aus, weil es halt ein sehr technisches Format ist, was erst im Nachhinein entwickelt wird und uns einen großen Spielraum gibt.

0: persönlich ein riesen Wachstumsdings drin ist und aber auch ein sehr großer Ansporn, dass man von Drehtag beziehungsweise auch zu Produktion deutlich besser wird. Einfach weil man natürlich auch das Endniveau höher machen will. Weil man will ja einfach was Geiles, was Wertschätzendes produzieren. Und da ist die Eigenmotivation auch extrem hoch, da einfach zu lernen dran. Und das ist, glaube ich, auch das Coole bei Intudas, dass wir hier mit vielen jungen Leuten arbeiten, die unterschiedliche Erfahrungsstände haben und wir uns austauschen können und gemeinsam, sag ich mal, wachsen können und dass es Space zum Wachsen ist, wo wir hier nicht auf Hollywood-Niveau produzieren und alle bis zum letzten Grad delivern müssen.
1: Ja.
2: Das macht das Umfeld auch viel entspannter, habe ich das Gefühl. Wenn wir einfach selber noch Sachen im Rausfinden sind, so jetzt zum Beispiel im zweiten Teil, wo wir dann halt auch selber noch geguckt haben, welchen Kamerawinkel können wir verwenden, um die Szene noch ein bisschen hervorzuheben. Es war schön, dass das so in gemeinsamer Absprache war und dass jeder so ein kleines bisschen mitzureden hatte.
0: Ja. Richtig, ja.
1: Ja, ich glaube, das hatten wir, glaube ich, auch schon also Folge 0 sozusagen, glaube ich, auch schon erzählt, dass es dadurch, dass Intudas so klein, sag ich mal, ist von der Produktion her, dass man selber auch viel mehr die Möglichkeit hat, sich mit einzubringen. Also so einem großen Produktion könntest du, glaube ich, nicht irgendwie sagen, hey, können wir vielleicht mal das und das probieren oder ich hätte hier noch eine Idee. Und das geht jetzt vielleicht nicht in so einer großen Produktion, aber hier wird es halt angenommen und man guckt irgendwie, dass jeder sich so mit reinbringen kann oder auch, dass wir uns jetzt mit ins Drehbuch auch einbringen können, wenn die Ideen haben für unsere Rollen und so. Und ich glaube, das ist halt schon nochmal ein positiver Punkt, so bei Intudas.
2: Und dass wir natürlich auch die Möglichkeit haben, sowas hier zu
1: Genau.
2: machen. Das ist halt auch nochmal ein
1: Ja,
2: großer
1: dass
2: Vorteil.
1: Marco uns da vertraut, dass er sagt, macht einfach.
0: Richtig. Ja, ich glaube, das ist schon ganz cool, vor allem auf der inhaltlichen Seite, dass man da halt einfach mit euch als Schauspielern da interagieren kann. Man muss natürlich aber auch sagen, das ist am Drehort, da bin ich dann auch immer die Person, die dann am meisten meckert. Wenn sich zu viele Leute einmischen, weil es natürlich extrem hindert und man sieht, der Zeitplan schwindet, so, dann ist es natürlich geiler, wenn die sagen, straighter sind. Aber da habt ihr schon völlig recht, das ist viel mehr auf Augenhöhe. Und wir haben jetzt nicht Kameramann, Regisseur und dann heißt es zack runter. Und so wird es gemacht, sondern es ist halt deutlich cooler, wenn man gemeinschaftlich an einem Projekt arbeitet. So. Das wäre auch ein guter Unterschied zu einer Imagefilmproduktion. Da heißt vom Produzenten oder vom Chef, das wird so gemacht und dann wird es so gemacht. Und wenn du sagst, ja, das ist dann manchmal dann im Business so. Wer zahlt, der entscheidet.
2: Ja. Wobei ich das bei uns eigentlich echt super finde, dass du quasi die Aufnahmeleitung machst. Ich meine, René übernimmt das auch manchmal, aber so hin und wieder hört man von dir halt dann doch so, ey Leute, wir müssen uns jetzt zusammenreißen, keine Späße mehr, bitte Ruhe am Set.
0: Ja, weil das ist. Da diskutiere ich gerne mit Marco auch. Das ist auch so ein Thema, wo das mit Marco dann immer ist. Wo Marco dann immer sagt, ja, ist ja auch irgendwie ein cooles Freundschaftsprojekt und all diesen Kram. Ich sage, ja, aber wenn wir die Zeit aber nicht schaffen und wir haben nur begrenzt Drehtage, weil es auch gar nicht so einfach ist, weil wir auch recht verstreut sind, die Leute halt zu den Drehtagen zu kriegen. Und wenn wir zum Beispiel Auto drehen oder einfach die Zeit endet, weil wir können ja nicht bis sonst wann drehen, dann hast du keine Ahnung, wir drehen im Raum und der wird immer dunkler, dann können wir noch so viel Technik hinstellen. Irgendwann ist das Ding durch. So, dann wird man es einfach sehen und dann trinke ich einfach ein bisschen, weil ich dann halt auch die Qualität halten will, dass wir dann entsprechend auch Konzentration wieder einziehen und weitermachen wollen. Ja, da mache ich mich dann auch unbeliebt, da habe ich auch kein Problem mit, wenn ich mich da unbeliebt mache, aber da drücke ich dann schön auf die Tube.
1: Ja, ich glaube auch, das ist wichtig. Also, ich weiß auch, zum Beispiel René schreitet ja dann auch irgendwie ein, wenn Marco dann noch eine Idee für eine Szene hat, die Kamera läuft noch weiter, dass er dann sagt, okay, erstmal Cut, erst überlegen, bevor wir irgendwie was weiterfilmen und so. Aber ja, aber ich glaube, das ist ja wichtig. Also deswegen gibt es ja verschiedene Positionen am Set irgendwie, dass man sich halt alle zusammen unterstützt und das dann halt
0: Und ich
1: passt.
0: glaube, das ist auch ganz wichtig beim Film, dass jede Position extrem wichtig ist und völlig immer, was ich zum Beispiel auch nicht mag, das sind halt, dass viel immer so auf Assistenten, einfach Assistent ist eigentlich ein beschissener Name, aber jeder Kameramann oder jede Produktionsassistenz ist eigentlich nur eine absolut wichtige Person, dass die Person, die den Assistenten hat, vernünftig arbeiten kann. So. Richtig. Und deshalb ist es auch gut, wenn René dann sagt, ey Leute hier, oder wir weichen nur irgendwie vom Konzept ab. Das
1: Ja.
0: passt gerade nicht. So, das ist halt extrem wichtig, weil sonst verrennt man sich einfach. So. Und dann sind solche Personen extrem Gold wert, obwohl die jetzt nicht irgendwo groß draufstehen. So.
2: Ja. Ja, aber wie gesagt, ohne

0: nee, nicht wirklich die Zeit manchmal im Auge halten würden, dann würden wir, glaube ich, gar nichts geschissen kriegen.
1: Dann bräuchte ich noch ein paar extra Drehtage. Ich glaube, ja, sonst würden wir das nicht schaffen.
0: Wenn
1: ja.
0: wir uns überhaupt auf eine Szene einigen könnten.
1: Ja, oder wenn von Marco dann noch kommt, wir können die ja vielleicht auch noch mal so probieren. Vielleicht sieht es auch gut aus.
2: Das ist auch alles ganz cool. Ich bin ja auch ein sehr Freund von so kreativen Sachen. Aber nicht, wenn der Zeitplan einfach so eng ist. Und das war ja im Teil 1 extrem das Problem, dass wir dort viel zu eng waren. Und es war ja schon in Teil 2 deutlich besser und da hatten wir auch mehr Zeit. Und deshalb ist es auch besser geworden als Teil 1. Ja. So, das war, ich glaube, ein Großteil, warum Teil 2 besser geworden ist, ist wirklich, weil wir einfach mehr Zeit hatten am Dreh. Das ist, glaube ich, der Hauptschlagspunkt.
0: Und weil wir es auch genutzt haben. Also wir haben halt dann auch wirklich mal uns für einen Tag nur auf eine Szene fokussiert. Ja. Und dann haben wir das auch mal 8 Stunden durchgezogen.
2: Aber wenn wir jetzt nochmal die Schlussszene von dir sagen, dann war das wirklich ein sehr krasser Drehtag.
0: Ja, das stimmt.
2: So,
0: das stimmt.
2: Also selbst das wäre besser gewesen auf 2, weil da hat mich dann auch die Qualität geleitet.
0: Klar.
2: Dass wir da eine Kameraeinstellung zum Beispiel vergessen haben. Ja. Die uns dann ein bisschen... ja.
0: Aber genau dafür machen wir sowas halt. Ich habe auch noch eine Frage, so im Generellen, wenn du jetzt auf beide Jahre zurückschaust, was war denn so deine absolute Lieblingsszene zu drehen?
2: Boah, das ist gar nicht so einfach.
1: Vielleicht so sowohl vom vielleicht Technischen, was vom Technischen Spaß gemacht hat, aber auch, was du jetzt denkst, so was... Gut, dann ist es vielleicht nochmal schwieriger, aber so von dem, wo du dachtest, oh, das war ein entscheidender Moment in einem von den Teilen, irgendwie eine emotionale Szene oder eine besonders lustige vielleicht. Also vielleicht einmal so dieses Technische und einmal so außen.
2: Ich glaube, ich fand die herausfordernd waren zum Beispiel die Anfangsszene von Teil 1 von dir, JJ, wo wir auch mit dem Kran viel gearbeitet haben. Die Anfangsszene, das war cool technisch, wo du da im Bett lagst und so weiter und auf der Straße, das hat Bock gemacht, das so zu produzieren. Das war schon ganz cool, wenn wir uns halt wirklich mal Zeit genommen haben, für ein paar Shots wirklich so viel Zeit zu nehmen, den Rahmen, wie wir hatten. Das war eine coole Szene, die wirklich Spaß gemacht hat. Ich fand auch die Friedhofsszene ziemlich cool. Die sieht auch optisch ganz schick aus, obwohl das eigentlich nur... Halt
1: mit dem Übergang dann auch, ja.
2: Mit dem natürlichen Licht gedreht ist. Und das sind coole Szenen. Ich fand auch die Szene in dem verlassenen, in diesem verlassenen Gebäude dort ziemlich cool. Da waren die technischen Umstände nicht ganz so perfekt. Da hätte man, glaube ich, noch ein bisschen mehr rausholen können. Aber das wird jetzt ja wieder nötig. Da hätte ich natürlich gerne noch ein bisschen mehr Zeit reingesteckt in die Szene, weil die ist eigentlich auch sehr cool. Aber wie war jetzt die Frage, welche hatten wir alle?
1: Einmal vom technischen Aspekt her und dann halt so das vom emotionalen her, so welche fandest du vielleicht besonders schön, traurig oder lustig?
2: Tja, das ist eine gute Frage. Ich fand tatsächlich, die ist gar nicht so entscheidend, diese Szene, aber die auf dem Fahrrad, wo ihr dann da gestürzt seid, die fand ich ganz cool. Ich fand auch die Tischtennisplatte-Szene ganz cool. Das sind alles eher so kleine, das sind gar nicht so die großen Wendemomente im Film, aber das sind irgendwie trotzdem so kleine, die im Film gut gewirkt haben, tatsächlich. Okay. Einfach vom Writing her, vom Schauspiel her, die ganze Storyline so unterbewusst ein bisschen angehoben hat. Was aber jetzt keine Hauptpunkte waren, wie jetzt irgendwie die Szene im Altersheim. So, die waren natürlich, da waren natürlich wichtige Wendepunkte drin und entscheidende Trageelemente.
1: Ich glaube sogar von der Fahrradszene gibt es noch, also wo. Roman auf mich zufährt, ich glaube, gibt es noch die Behind-the-Scenes-Aufnahmen, wo du dann auf dem Gepäckträger sitzt.
2: Richtig, ja, ja.
1: Ja.
2: Das ist aber nicht die Aufnahme, glaube ich, geworden, oder? Ich weiß gar nicht, ob die reinkommt.
1: Ich steche
2: die
1: ist drin. Ich weiß, es gab auch noch, wo wir wirklich gestürzt sind vom Fahrrad, aber ich glaube, die wurde gar nicht mit reingenommen. Ich glaube, das einmal sah es sogar gut aus. Also,
2: ich weiß gar
1: es hat
2: nicht
1: sich
2: mehr.
1: Echt angefühlt, als ob wir wirklich gefallen wären.
2: Da war tatsächlich auch ein Problem mit dem Sonnenuntergang. Also,
1: ja, stimmt. Das ja,
0: zeitlich dann wieder.
1: Das ist dunkel geworden, ja.
2: Da habe ich schon viel Druck gemacht, aber da wurde nicht ganz auf mich gehört, glaube ich. Ich weiß gar nicht mehr, wie es war.
1: Ja.
2: Richtig. Ja, es sind viele coole Szenen, glaube ich, mit dabei. Auch viele kleine Sachen, die eigentlich ganz schick sind. Auch wie du da, JJ, durch den Park läufst oder wie du vor dem Rabenkäfig stehst. Das sind alles kleine Sachen, die eigentlich gar nicht so krass Wendepunkte sind, aber dann trotzdem irgendwie cool geworden sind.
1: Ja,
0: auf jeden Fall. Ein paar süße kleine Momente, die schön wurden. Ich fand die Fahrradszene auch lustig. Nee, die Ping-Pong-Szene war lustiger.
1: Ja. Ich weiß, aber die war auch ein bisschen kompliziert zu filmen, weil wir dann immer gucken mussten, okay, jetzt kommt das, dann der Ball kam jetzt von da, das heißt, jetzt musst du wieder so. Und ich glaube, beim Schnitt kann ich es mir auch schwierig vorstellen. Also.
2: Da gab es ja noch einen großen Fail. Hm. Weißt du den noch?
1: Irgendjemand hat das die Kamera getroffen?
2: Nee, gar nicht.
1: Meine Brille, ja. Das ist auch so, ich weiß, im ersten Teil ist es auf jeden Fall. Nee, ich glaube, im ersten Teil ist es nicht passiert, weil da nur die eine Szene war. Aber in der zweiten, im zweiten Teil ist es öfter passiert. Auch als.
2: Zweimal.
1: Ja, auch im Kulturhaus auf jeden Fall. Ja.
0: Dass du die Brille auf.
1: Ja, aber es ist niemandem aufgefallen. Mir ist es dann irgendwann aufgefallen, wenn ich irgendwie dann das Video gesehen habe oder mir ist dann aufgefallen, so, warte mal, ich sehe irgendwie alles zu gut. Dann, ja, wenn ich so, ey, wir müssen das nochmal drehen.
2: Vielleicht müssen wir im Teil 3 irgendeine Szene einbauen, wie du zum Optiker gehst, eine Brille kaufst, dass wir dieses Problem nicht mehr haben. Ja, ja. Soll mal Marco sagen, dass er das Whiting noch mit anpassen muss.
1: Ja, dann wird es vielleicht ein bisschen schwierig. Mit den Lichtern immer.
2: Ja, das stimmt.
1: Oder ich
2: ja, lass mal lieber. Ja,
1: oder ich muss mir irgendwie Kontaktlinsen. Habe ich auch schon überlegt, vielleicht ein bisschen, weil sonst sehe ich immer nicht so gut.
2: Ja. Naja, das ist vielleicht auch nicht ganz so praktisch.
1: Ja, ja, wir sehen.
2: Das sind dann die kleinen Herausforderungen, die dann. Ja.
1: Ja, das vielleicht auch ein bisschen die Zeit mit reinspielt. Aber ja. Deswegen passiert. Vielleicht brauchen wir jemanden, der so ein bisschen auch auf Kontinuität achtet, dann immer sieht, ah, Brille.
2: Richtig, ja.
1: Ja.
2: Das stimmt. Ja, das sind halt, eigentlich bräuchte man am Film jetzt so viele Personen für verschiedene Sachen, die du halt bei normalen Filmen jetzt nicht unbedingt hast. Also Community wäre natürlich cool. Also falls jemand ist, bewerbt euch gerne.
1: Das stimmt. Ja, stimmt. Das hatte Marco auch im Newsletter bei uns in der Gruppe angekündigt, dass er bald ein paar Stellenbeschreibungen veröffentlicht wird. Also sowohl, glaube ich, für unsere Gruppe, Gemeinde, weiß nicht, wie man es nennt.
0: Also ich weiß auf jeden Fall, dass er einen Projektmanager sucht.
1: Genau. Also auch von außerhalb, falls ihr Interesse habt. Falls könnt ihr gerne auf Instagram melden oder in der E-Mail. Steht alles in den Shownotes.
0: Sehr schön.
1: Genau.
0: Ich habe noch eine Frage so aus Interesse. Gibt es denn irgendeine Einstellung oder irgendeinen speziellen Take, den du unbedingt mal drehen möchtest? Sei es jetzt zum Beispiel mit einer Steadicam von einem Auto raus oder sonst irgendwas, was dir gerade so einfällt auf die Schnelle?
2: Boah, auf die Schnelle ist natürlich spannend. Tja, was wäre denn cool? Es gibt viele, ich glaube, ich würde gerne so ein bisschen mehr so abends sehen, irgendwas Moody-mäßiges drehen, wo es halt ein bisschen mehr mit Licht und Schatten halt spielt, ein bisschen so künstlerisch halt angehaucht und gerne so Mittagssonne. Das ist immer ein bisschen Pain, für vor allem im Sommer.
1: Ja, da muss sonst jemand stehen mit einem großen Schild, um Schatten zu machen.
2: Richtig. Ja, das Problem war bei der Aufnahme war einfach, dass die Sonne so krass geknallt hat. Ja.
1: Ich glaube, es war auch bei der Tischtennisszene, wo dann Paul stand.
2: Ja. Ja. Wir hatten auch schon genügend Stativ im Auto, aber es wollte keiner laufen. Später hat dann jemand ein Stativ geholt, nachdem es zu lange gedauert hat. Ja, und weiß gar nicht so richtig, was ich drehen will. Ich finde irgendwie alles, was so ein bisschen so ruhigere Sachen, finde ich immer eigentlich ganz spannend. Ich bin nicht so ein Freund von irgendwie so hektischen Szenen, irgendwelche Laufrennen-Szenen, irgendwas so One-and-Gun-mäßig, sondern wirklich, wo so ein bisschen ruhiger ist, ein bisschen mehr Atmosphäre. Sowas wie wir mit diesem Dings gedreht haben, mit dieser Picknickdecke und so weiter und so fort, wo es einfach ein bisschen mutiger, wo es einfach auch optisch ein bisschen künstlerisch sein kann, was jetzt nicht straight wie halt Real Life aussehen muss, sondern halt, wo wir ein bisschen Möglichkeiten haben, künstlerisch zu arbeiten, ja.
1: So. Ja, aber ich glaube, ja, das finde ich auch auf jeden Fall gut.
0: Nochmal ein paar Rot-Blau-Kontraste.
1: Vielleicht gibt es da nochmal einen dritten Teil, aber was wir sehen.
2: Ich habe noch keine Infos zum Drehbuch, ich habe noch. Müssen wir mal von Marco mal ein Grobkonzept. Oder ich habe ja auch Zugriff auf Strive, ich muss einfach mal suchen.
1: Ja, ich hab auch schon was gefunden. Ich weiß nicht, ob ich das sehen durfte. Aber ich habe irgendwas schon gelesen. Ich dachte, oh.
0: Du hast mir nur eine Sache mal gezeigt. Aber ich weiß nicht, ob das eine Sache war, die wir noch nicht sehen durften. Oder ob das...
1: Ja, ich hatte irgendwas, ich glaube, das war ein Ausschnitt vom Drehbuch. Glaube ich, hatte ich gezeigt, auf jeden Fall, weil Marco auf jeden Fall was übernommen hatte, weil er hat uns schon mal dieses grobe Drehkonzept geschickt für bis Teil 7 und wo wir dann halt einfach unsere Ideen, die wir hatten, dazu schreiben konnten. Und da hatte ich auf jeden Fall gesehen im Drehbuch, dass da schon ein paar Sachen, die wir reingeschrieben haben, auch übernommen wurden. Also Mal gucken.
2: Also falls ihr Mitwirkungen habt, bitte keine komplexen Szenen, die teuer sind. Also keine irgendwie, eine Person sitzt im Auto und das Auto fährt.
1: Ja, ich hatte schon sowas ich mit schon so, dass ich dann so nämlich im Flugzeug sitze und halt so wegfliege. Also
2: ach cool, ja.
1: Ja, genau, ja. Das hat Marco auch übernommen, so deswegen ja. Dachte ich so.
2: Ach cool, ja.
1: Ich bin noch nicht geflogen, ich wollte das gerne mal so machen, deswegen dachte ich, schreibe es einfach rein.
2: Ja, cool, dass wir dann ein Flugzeug haben, weißt du?
1: Mhm. Ja,
2: ja, ja, das spannend. Wir
1: noch irgendwo her.
0: Ja, ja. Wir wollten auch einmal Flaschentauchen im Geiseltalsee machen.
1: Ja, ja.
0: Steht auch drin.
1: Ich glaube, das passt auch so zur Atmosphäre so von, ja, ja. Von der Serie.
2: Ja, das ist nochmal, das ist immer ganz witzig eigentlich. Man schreibt das ja dann so und denkt, ja, das ist ja eigentlich ganz cool. So, und da musst du das Ganze ja technisch dann irgendwie nur umsetzen mit wenig Ressourcen an Manpower und Geld. Und dann wird es halt kompliziert. Also wenn wir natürlich den Geld- und Personalhahn offen haben, können wir alles machen. Aber da sind teilweise so simple Sachen wie, ja, da fährt jemand im Auto lang, Schuss gegen Schuss, extrem aufwendig, weil einfach, ja, rein theoretisch müsstest du es halt auf dem Anhänger draufpacken und dann dort reindrehen. Ja. Aber so wird es halt eher kompliziert. So, klingt im Drehbuch erstmal entspannt, macht dann aber die Umsetzung halt tatsächlich komplizierter als gedacht, ja.
1: Könntest du dir eigentlich auch vorstellen, so richtig so Science-Fiction-Filme oder sowas zu filmen, wo es halt auch wirklich mehr um so die Nachbearbeitung dann geht, wo es jetzt, mir fällt jetzt kein spezielles Beispiel ein, aber wo man halt wirklich dann viel noch nachbearbeitet, also was ja eigentlich dann an sich auch sehr kostenintensiv wäre, aber...
2: Tatsächlich bin ich selber, also ich guck's lieber so Drama, Real-Life-Stories, die tatsächlich sehr wenig effektlastig. Ich habe keinen einzigen Star Wars Marvel Film irgendwo geguckt, wo da bin ich völlig raus, da bin ich absolut gar nicht drin.
1: Ich habe tatsächlich auch noch nicht Star Wars geguckt. Aber ich hör mal gerne zu, wenn ich was erzähle.
2: Also da bin ich völlig raus. Ich bin dann wirklich so mehr auf diesen, ja, halt echten Sachen. Das finde ich irgendwie cooler, deshalb habe ich da gar nicht so ein Interesse, da irgendwas so zu machen. Weil ich das eigentlich spannender finde, halt wirklich mit den Menschen halt irgendwas zu machen und da die Geschichten halt zu machen, anstatt da irgendwelche CGI-Sachen da zu filmen. Ja. Aber das Geschmackssache, ich bin da gar kein.
0: Naja, darum geht's ja nicht. Es gibt ganz, ganz tolle Sci-Fi-Filme, die sehr, sehr viele schöne Practical Effects haben. Es ist nur schweineaufwendig. Christopher Nolans Inception, dieser wunderschöne Raum, der sich da so um 180, 360 Grad dreht, da haben sie wirklich einen Raum gebaut, der mit einem Rad sich gedreht hat, damit man das einfangen kann.
2: Das ist ja auch cool, wenn man das umsetzt. Also hätte ich auch richtig Bock drauf. Also ich meine jetzt halt so wirklich richtig animierten Kram, das ist einfach gar nicht so, auch gar nicht so das, was ich gerne gucke.
1: Ja. Also ich guck halt wirklich. Ich glaube, das ist dann auch beim Drehen selber nicht so spannend, wenn du da so zwei Schauspieler hast, die nur vor einer blauen Wand stehen und du filmst sie einfach nur so, also...
2: Ich glaube, es ist halt sehr technisch und sehr nerdig dann halt in der Produktion und eine ganz andere Herausforderung, weil du siehst halt nicht, also da gibt es ja auch mittlerweile Haufen Techniken, wo du halt vor LED-Wand Sachen drehen kannst, was ziemlich cool ist, habe ich mir mal in Dresden mal ein Studio angeguckt, die haben eine LED-Wand und dann kannst du auf der Kamera halt Tracking-Sachen draufbauen und dann bewegst du dich in einem virtuellen 3D-Raum. Das ist cool. Aber da steht es halt auf einer LED-Wand. Das ist halt auch spannend, aber ist halt ein ganz anderes Produzieren.
0: Dann doch kein Anstar-Battle mit Laseraugen für den Teil. Schade.
1: Schade, ist auch das so.
0: Wenn wir jetzt schon beim dritten Teil sind, du hast zwar noch nichts gesehen, aber gibt es irgendetwas, wo du jetzt sagen kannst, jawohl, da freue ich mich drauf, im Generellen?
2: Ich glaube, das meiste, worauf ich mich, glaube ich, drauf freue, ist einfach entweder, also erstmal wieder, dass wir gemeinsam halt irgendwie gemeinsam Drehwochenende starten. Und einfach, ich mir sehr erhoffe, dass wir eine geile Atmosphäre schaffen, der wir alle Bock haben, fokussiert an dem Projekt weiter ranzuziehen. Und ich auch gerne einfach aus den ganzen Learnings vom letzten Teil auch, wir haben das ja, dann siehst du das in der Postproduktion auch beim Creating zigfach nichts an. Das machen wir nächstes Mal anders. Dieses ganze Learning, vor allem weil die letzten Drehtage auch recht ein Stück her sind. Und ich hoffe auch, dass mein Skill-Level bis dahin auch wieder gewachsen sind, weil ich in der Zwischenzeit viele andere Produktionen gemacht habe. Einfach dort den nächsten Schritt zu setzen und es wieder als neues, geiles Referenzprojekt aufzuziehen. Und ja, da freue ich mich eigentlich am meisten drauf, endlich wieder fiktional mal was zu produzieren. Neben den ganzen Weiterbildungsvideos, die ich sonst so mache, die relativ öde und relativ langweilig sind. So, da halt wirklich mal wieder sich kreativ auszutoben, neue Techniken zu probieren, Perspektiven, bisschen mehr Kunst einfach machen. Darauf habe ich mir einfach Bock drauf. Und halt einfach mit einem Team zu machen. Ohne halt Produktions-

0: Druck, dass es, also dass im Prinzip irgendjemand da sitzt und sagt, hier, das müssen wir ja auch bezahlen, das muss ich verkaufen.
1: Ja, ich glaube auch dadurch, dass wir jetzt ja ein Jahr Pause sozusagen hatten zwischen dem letzten Dreh, glaube ich, dass man das auch nochmal krasser sehen wird von Teil 2 zu Teil 3, weil sich ja dann auch nochmal jeder irgendwie versucht weiterzuentwickeln, denken, okay, das konnte ich jetzt aus Teil 2 mitnehmen und das will man halt verbessern und so und ja,
0: Ich
1: und ich glaube
0: denke,
1: halt
0: ja.
1: auch auf die Leute so wieder
0: Ja.
1: zusammen alles.
0: Ja, ich glaube, das ist, glaube ich, das Coolste in der ganzen Sache, dass wir halt wieder so klickenmäßig das Ganze halt machen. Und ja, ich glaube auch, dass wir halt inhaltlich deutlich weiter wiederkommen. So. Und auch den ganzen Sachen halt auch gelernt haben oder lernen. Und schauspielmäßig bestimmt auch für euch cool, dann wieder Sachen zu machen.
1: Ja.
2: Ich bin vor allem auf deine Transformation gespannt.
1: Ich auch.
2: So.
1: Ich habe schon angefangen.
0: Cool, ich habe keine Ahnung.
1: Nein, ich habe meine Haare gefärbt. Ich habe sie schon passend gemacht.
0: Ach
1: Also
0: so.
1: irgendwann stand beim Drehbuch, ich weiß nicht, ob das, ich glaube, ob das in der neuen Fassung schon steht, stand irgendwie, dass ich mit neuen Haaren, ich weiß nicht, ob ich das sagen darf. Wie
0: Ich werde
1: schneiden
0: jetzt
1: wir es
0: piepsen.
1: raus, dass ich mit neuen Haaren im Klassenraum sitze? Eigentlich war das nicht meine Intention, aber dann dachte ich mir, ja, es passt ja ganz gut. Und ja, solange es jetzt nicht Neongrün oder so ist, ist, glaube ich, Marco egal. Ich weiß
0: Es
1: es
0: fehlen
1: nicht.
0: nur noch
1: Was
0: die
1: hat's
0: Tattoos
1: denn?
2: und die Piercings, die abgesprochen
1: Ja,
2: wurden.
1: meine Schwester hat schon gefragt, wann das Nasenpiercing kommt, aber hat
0: Ich hätte
1: jetzt
0: gern
1: nicht
0: wie so
1: gerade.
0: Monty jetzt eine Rolex-Krone drauf.
2: Ja.
0: Was hast du, jetzt muss ich doch fragen, was hast du denn für Haarfarbe vorher?
1: Naja, vorher war es so ein, ja, so ähnlich so die Haarfarbe wie Jay.
0: Naturbraun.
1: Ja, so
2: Ein
1: ein
2: bisschen
1: bisschen dunkleres Braun so.
0: Okay.
1: Und jetzt ist halt ungewollt eigentlich schwarz geworden.
0: Okay.
1: Aber eigentlich finde ich es ganz cool und ja, vielleicht passt es dazu so ein bisschen.
0: Ja, wir sehen uns zu selten, deshalb hatte ich ja jetzt
1: Ja.
0: gar keinen.
2: Was war denn jetzt eigentlich die Intention hinter der Farbe, wenn du gesagt hast, ungewollt schwarz?
1: Ja, eigentlich dachte ich, okay. Ich hatte so am Anfang des Jahres hatte ich schon mal was so einfach nur ein bisschen dunkleres Braun war und dachte ich, ja, so was hätte ich gerne nochmal. Bloß noch so ein bisschen, leicht mit so ein bisschen Rotstich so irgendwie was. Aber ich wollte jetzt nicht so komplett rot, weil ich glaube, das sieht halt
0: Nee,
1: blöd aus.
0: das finde ich auch nicht toll
1: Und
0: fürs Color Grading.
1: ja, genau deswegen.
0: Und so drohen leuchten im Kopf.
1: Ja, und dann hatte ich halt so nach einer Farbe geguckt und das eine sah halt zu rot aus und das andere hieß halt schwarz-rot. Aber auf diesen Fotos sah das nicht allzu schwarz aus, deswegen dachte ich, okay, das kann ich nehmen. Ja, und dann, als die dann halt gefärbt wurden, im Zwischenstand sah es eigentlich perfekt aus und als ich die ausgewaschen habe, sah es aus wie eine Perücke und da dachte ich mir so, oh Gott, was ist denn jetzt passiert? Und irgendwie, ich habe dann so ein paar Sachen ausprobiert, dachte ich, okay, ich konnte mich jetzt dran gewöhnen, jetzt finde ich es okay. Es hat eine Weile gedauert, aber.
2: Ich finde, es passt gut. Schreit neue Lilly.
1: Sehr gut.
0: Top.
1: Ja. Ich bin auch schon dann gespannt jetzt bei den Drehtagen, wie es dann wird. Weil wir jetzt ja dann auch dritten und vierten Teil gleich zusammendrehen. Bin ich ja auch nochmal gespannt, wie das dann wird, auch mit der Drehplanung. Aber ich glaube auch, dass es halt gut dann fürs Konzept allgemein wird, weil wir dann ja, Szenen, die jetzt vielleicht in beiden Teilen irgendwie vorkommen, also die jetzt an einem Ort spielen, so gleich abgedreht werden, auch für Continuity und so. Das ist
0: Das macht es
1: so.
0: leichter und schwieriger eigentlich zugleich. Also klar, wir haben natürlich den Vorteil, dass wir alles halt am einen Ding aufbauen
1: Ja.
0: und einmal das Licht steht, einmal die Kameras stehen und ihr einmal halt einmal alles da ist. Aber wir dürfen nicht den Punkt vergessen, dass wir nicht zu weit die Drehtage und Summe auseinanderschieben, weil sonst hast du zu große Sprünge dann drin von Qualität und allem möglichen Kram. So, weil wenn man sich auch älter, man verändert sich dann auch. Deshalb. Aber ich denke, das wird auf jeden Fall deutlich cooler, wenn wir so drehen.
2: Was
0: Und
2: hast du mich jetzt so
0: spannender.
2: intensiv angeguckt?
1: Du hast mich angeguckt so beim Älterwerden, deswegen habe ich auch so
2: Was?
1: geguckt.
0: JJ altert mit mal zwei einfach.
2: Ja.
1: Da gab es auch schon was Lustiges in der ersten Folge,
2: Oh,
1: wo
2: ey,
1: er
2: da
1: sich
2: muss ich
1: das
2: jetzt dran.
1: eingestehen musste. Weißt du es noch? Ich kann es nur, ich weiß noch ganz genau.
2: Ich weiß es auch noch ganz genau. Mir ist aber gerade was anderes eingefallen. Ein Klassenkamerad von meinem Bruder hat gemeint, ich sehe aus wie 40. Ja, ich habe auch gemeint, so, aua. Es tut weh.
0: Tut mir leid.
1: Das macht der Bart. Du meinst ja, dass der Bart dann wegkommt, wenn es wieder mit dem Drehen losgeht.
0: Hattest du keinen Bart zum Drehen?
2: Ich hatte einen Ankerbart, aber ich hatte keinen Vollbart.
0: Aha. Ich muss ja die Filme nochmal angucken.
1: Ich wusste das auch nicht mehr. Aber ja, da sahst du ein bisschen jünger aus noch.
2: Ja, das liegt daran, dass hier nicht so viel Wolle ist.
0: Der Witcher Resolve hat ein neues Update rausgebracht, eine Beta, wo man jetzt Gesichter jünger und älter machen kann. Vielleicht machen wir auch einfach KI überall drauf, weißt du? Machen einfach so KI-Filter drauf.
1: Dann kriegen wir dich noch wieder ein bisschen jünger.
0: Dann brauchst du dir auch keine Mühe geben bei Mimik und Gestik, wenn wir das einfach alles glatt polieren. Ja. Weißt du? Hast du auch nochmal den Vorteil.
1: Du musst gar nicht schauspielern. Du kannst, und mit der Stimme kann man bestimmt auch irgendwas machen.
0: Ja, ja.
1: Du musst eigentlich einfach, wir brauchen einfach nur ein Foto von dir und dann den Rest machen wir eine KI fertig.
0: Ja.
1: Yes. Also, du bist einfach gar, du brauchst dich eigentlich gar nicht mehr so.
0: Nee.
1: Alter, was. Waren das natürlich alles echt.
2: Wenigstens machen wir das mit einem Filter, muss ich mir keinen Botox spritzen.
0: Tja. Siehst du mal.
2: Schön.
0: Völlig abgedriftet.
2: Total. Ja. Wir haben noch Fragen von ein paar Zuschauern bekommen.
1: Stimmt, die hätte ich fast vergessen. Ja, wir haben euch nämlich gefragt, was ihr unserem Kameramann gerne mal fragen würdet. Und da kamen tatsächlich auch ein paar Fragen.
0: Bin ich so gespannt,
2: Genau, zwei Fragen.
1: Genau, aber es war natürlich sehr knapp, dass wir die gestellt haben, deswegen.
0: Dass überhaupt Fragen kamen, fand ich sehr, sehr krass.
1: Ja,
0: ich auch. Das ist spannend.
1: Ja, wir lesen erstmal die erste vor. Die kommt von Timo GK99. Liebe Grüße. Genau, er hat nämlich gefragt, wie viel kostet eine Kamera?
0: Tja, das ist natürlich wirklich sehr, sehr unterschiedlich. Es geht natürlich von bis, wer hätte es gedacht. Ja, kommt aber ein bisschen drauf an, was man machen will. Ob man jetzt wirklich eine größere Videoproduktion oder noch was machen will. Also so normale Videoproduktionskameras fangen so ab 2.500 Euro an und gehen dann meistens so hoch bis zu 10.000, 15.000 Euro. So ist die normale Range und kann aber natürlich noch deutlich höher gehen. Dann kannst du auch 30.000, 40.000 Euro für eine Kamera ausgeben. So, aber ich sag mal so, ab 2.500 Euro, 5, 6, 7, 8.000 Euro in diesem Mittelfeld um die 10.000 Euro. Für eine Produktionskamera, was wir jetzt so machen in dem Fall, liegt das Ganze. Ja. Aber das hat auch, das ist halt dieses Ding, hat sich auch extrem krass gewandelt, auch durch die ganzen Handys und neuen Kameras, dass jetzt Kameras extrem günstig geworden, also extrem günstig, also muss immer noch 1, 2, 3, 4.000 Euro drauflegen, aber da kriegst du halt wirklich eine Qualität raus, die völlig brauchbar ist. Das ist schon cool, es ist ziemlich günstig geworden.
2: Ich wollte gerade sagen, es gibt ja auch Hybridkameras, die so bei 600 Euro anfangen. Die sind zwar jetzt nicht perfekt, aber die Qualität ist immer noch ausreichend, um ein paar schöne Heimvideos zu drehen.
0: Ich weiß auch nicht, auf was jetzt diese Frage konkret für Zielrichtung abzielt. Ob das jetzt eine Kaufempfehlung werden sollte oder was das werden sollte.
1: Vielleicht aber auch eher so für die, vielleicht, die du bei Intodust benutzt hast oder so. Aber ich glaube, das waren ja auch unterschiedlich jetzt beim ersten und zweiten.
0: Richtig, also beim ersten Dreh haben wir noch einen Fotoapparat genommen, der eine gute Videofunktion hat. Also damit haben wir auch den ersten Teil gedreht. Das ist einfach eine ganz normale Sony-Vollformat-Kamera gewesen, aber die hatte halt damals auch Probleme mit Überhitzungen. Die ist halt permanent überhitzt, das war halt ein bisschen anstrengend in der Produktion und die ist halt auch für das Color-Grading-Nachbau nicht so cool. Und im zweiten Teil hat man dann halt schon die größere Kamera, die ist sogar Netflix verifiziert. Heißt, da ist deutlich mehr Spielraum in der Qualität drin, um halt auch Sachen zu fixen, die nicht so gut liefen und so weiter und so fort. Aber es muss natürlich auch nicht so eine Kamera sein, um da jetzt irgendwie einen Film zu drehen. Vor allem kann ich auch immer empfehlen, halt irgendwie mal Gebrauchtechnik zu gucken. Mache ich selber auch. Also Objektiv und sowas hole ich gern Gebrauch, weil es einfach die Technik auch nicht so krass so altert. Also das stagniert auch ein bisschen, so dass man halt immer noch gute Kameratechnik vor 5, 6 Jahren halt Gebrauch kaufen kann. Und die Qualitätsunterschied zu den heutigen Kameras, klar ist die da, aber spart halt enorm viel Geld. Also Objektive kaufe ich auch gern gebraucht. So, da kann man sich wirklich gut Geld sparen. Ohne Qualitätsabzüge zu machen, groß.
1: Ja, möchtest du die andere verlesen?
2: Genau.
1: Die kommt von Anne, die auch im ersten Teil mitgespielt hat.
0: Na, jetzt bin ich auch gespannt, ey.
2: Anne fragt, wann hast du das letzte Mal Ja-Mann gesagt?
0: Kleiner Insider-Joke aus dem Hat Anne, nee, Anne hat nur beim ersten Teil mitgemacht.
1: Ja, sie hat

0: Annette gespielt.
1: Ja.
0: Andrea? Annette?
2: Andrea.
0: Andrea. Genau.
1: Ja, ich glaube, das ist lange her. Also es war irgendwie so ein Wort, was im ersten Teil irgendwie permanent gefallen ist zwischen mir und Anne. Aber ich glaube, seitdem wir das letzte Mal uns gesehen haben, einfach wahrscheinlich aus Joke, aber seitdem gar nicht mehr.
0: Ja, müssen wir das wieder reinbringen. Wir müssen
2: es einführen.
0: Genau. Das fügen wir wieder ein.
1: Hashtag Jarmann.
0: Genau, Hashtag Jarmann.
1: Hashtag Jarmann in die Kommentare.
0: Wenn ihr bis hierhin gehört habt.
1: Richtig, dann können wir das mal eine kleine gute Frage, genau. Ob Leute uns so lange zuhören. Hashtag Jarmann.
0: Ich glaube, es war schon interessant. Also, ja, so.
2: Würde ich schon sagen.
0: Ja.
1: Ich glaube, umso länger der Podcast ging, umso besser war es.
0: Ja.
2: Es wurde ein bisschen entspannter.
0: Ja, ja.
2: Ein bisschen lustiger. Ich hätte auch noch eine ganz kurze Frage. Du bist ja mehr DOP-versiert, aber ich denke mal, du bist auch so ein bisschen cinephil, hast wahrscheinlich viele Filme schon gesehen. Was würdest du denn sagen, ist so dein absoluter Lieblingsregisseur, so in die Richtung?
1: Jetzt wird es richtig peinlich. Das ist mir eigentlich mal sehr unangenehm, das so zu sagen. Tatsächlich gucke ich sehr wenige Filme und kenne auch wenige Regisseure,
2: okay.
1: Weil ich tatsächlich wirklich viel... sehr nötig die Making-of von den ganzen Film-Videosachen angucke. Also ich gucke mir sehr gerne eher so das hinter den Kulissen an, anstatt die Filme so konkret. Bin so ein bisschen ein YouTube-Junkie, der dann halt irgendwie die Leute anguckt oder irgendwelche amerikanischen Kameraleute und Beleuchter und ziehe mir da den ganzen Stuff rein. Deshalb kann ich da gar keine Antwort geben.
2: Ist aber nee. Auch wichtig, vor allem für Leute, die hinter den Kulissen arbeiten. Also
1: ja.
2: Dann denke ich mal, Making-of von Herr der Ringe schon gesehen.
1: Ja, mal so ein paar Ausschnitte davon. Aber gar nicht so, vielleicht gar nicht, also nicht ganz so mein Herr der Ringe und so gar nicht so mein Ding ist. Aber viel auch so von Produktionen, die gar nicht so bekannt sind. Also da gibt es halt auch so Szenen, wo halt kleine so Produktionen wie wir machen, so da die Making-ofs, das finde ich immer fast spannender, wenn die halt die ähnlichen Herausforderungen haben wie wir, wenig Budget, wenig Teammen und wie die dann halt teilweise halt echt kranke Qualität rausballern. Mit übelst wenig Mitteln. Das finde ich viel spannender als ein Film. Weil es ist logisch, wenn ich 2 Millionen Euro habe, klar kann ich dann einen geilen Film rausknallen.
0: Ja.
1: So. Und selbst da verkacken es Leute. So, inhaltlich meistens. Vor allem. So. Deshalb finde ich es viel spannender, wie Leute mit so 5.000, 7.000, 8.000 Euro oder weniger oder gar kein Geld richtig geile Kunst produzieren. So. Das finde ich spannend.
2: Kannst du da dann mal Vorschläge nennen, falls die Leute, die den Podcast gerade hören, sich mal ein bisschen reinlesen wollen?
1: Also, was ich sehr, sehr gerne angucke, ist zum Beispiel aus Köln Marius Melinski, ist ein DOP, der mit Josef Bolz, heißt er, glaube ich, habe hoffentlich richtig ausgesprochen, der ist zum Beispiel ein Regisseur, der auch viel fürs TV schon geschrieben hat und die machen, habe letztens erst einen Film gemacht, so einen kleinen 3-Minuten-Horrorfilm, kann ich auch nochmal schenken, falls ihr irgendwie eine Beschreibung packen wollt. Da habe ich gerade den Namen vom Film vergessen. Die hatten halt einen 3-Minuten-Horrorfilm gemacht und haben, glaube ich, 4 Tage lang dafür gedreht und halt noch ein fettes Making-of gemacht. Und das war halt super spannend, weil die haben halt wirklich auf Kinoniveau einen 3-Minuten gedreht, der halt wirklich geil ist, was halt pure Kunst war. Das war halt cool. Oder die hatten auch letztens war bei einem anderen Regisseur, hat Marius Melinski halt mit einem Video einen Kurzfilm gedreht in eine Tiny House. Und da war halt auch wirklich ganz beschränkte Ressourcen, platzmäßig logischerweise, weil es alles in diesem einen kleinen Tiny House stattgefunden hat, sie wie aber auch halt technisch und crewmäßig halt super klein und das finde ich halt super spannend, weil das ist dann halt wirklich mal herausfordernd in der Storyline und ja.
0: Klingt auf jeden Fall sehr spannend, ja.
2: Das muss ich auch gleich mal reinschauen. Das war noch
1: Marius Melinski.
2: Marius
1: DOP, ja. Ja.
0: Da ist mir auch gerade noch was eingefallen wegen diesen Sachen. Ich weiß nicht, ob du Adolsen kennst, diese Serie.
1: Nee.
0: Das war auch ganz bekannt, hauptsächlich auch von diesen Dreharbeiten, da habe ich mir auch die Behind the Scenes angeguckt, weil jede Folge, ich glaube, die ging eine halbe Stunde, 40 Minuten, ein One-Shot war alles, mit Szenenwechsel und alles, also die haben dann die Kameras übergeben, dann an eine Drohne gehängt, sind rübergeflogen, woanders hin und das alles, also...
1: Das kannst du mir mal schicken, das ist spannend.
0: Ja, deswegen würde ich fragen, so könntest du dir auch sowas vorstellen, mal zu machen? Also ich glaube, es ist auf jeden Fall sehr aufwendig und da braucht man auf jeden Fall schon eine große Crew, um das alles so zu machen, aber ich glaube...
1: Das wäre schon geil. Ja, das ist halt super aufwendig.
2: Also im Prinzip auch Team. Eine 45 Minuten lange Sequenz oder was schreiben und choreografieren.
0: Ja. Ach, ja, also wirklich One-Shot und wenn sich

0: irgendjemand verspricht, muss halt alles von vorne gemacht werden.
1: Ich glaube, da musst du halt sehr gut im Impro sein. Also sowohl als Kameramann oder Kamerateam, das ist eine einzelne Person, sowie aber als Schauspieler, weil wenn du dich da verhaspelst, musst du gucken, dass es gut überspielt, so wie in der Kamera auch. Weil da bist du ja nicht nur ein Kameramann, das ist ja dann wahrscheinlich, so wie du es gerade gesagt hast, mehrere Leute sind, die dann Kamera führen.
0: Ja.
1: Das ist dann schon eine andere Herausforderung. Ja.
0: Ja.
2: Ja. Macht man extra Filme, damit man nicht unbedingt das Theaterdruck von Verhaspeln hat und dann kommt man trotzdem in so eine Situation. Ja.
1: Und was fandest du cool, den fertigen Film oder das Making-of zu gucken, wie das funktioniert hat?
0: Ist schwierig. Also ich habe halt erst den Film bzw. die Serie geguckt und danach das Making-of. Also den Film fand ich natürlich spannend, so auch von der Storyline. Es war auch schon sehr interessant. Ich glaube, es ging um einen 14-jährigen Jungen, der eine Mitschülerin ermordet hat und was da in ihm vorgegangen ist. Und ich weiß, da gab es, glaube ich, auch sogar, wo der Schauspieler, Owen Cooper hieß der, der hat, glaube ich, auch, der war der jüngste Gewinner von einem Award. Ich bin mir gerade nicht 100% sicher, welcher. Er war eigentlich eine Hauptrolle, aber er hat trotzdem in der Nebenrolle wurde er nominiert, damit er die Chance dazu hatte, das zu gewinnen. Da war auch irgendeine Szene, wo die dann in der Polizeiwache waren, wo er dann irgendwie lachen musste, aber die Rollenpartnerin hat dann darauf reagiert, um das irgendwie halt zu überspielen. Also das fand ich halt auch wirklich krass zu sehen. Also wo halt wirklich die Storyline, aber halt dann auch das Behind the Scenes war auch wirklich spannend zu sehen, wie da auch wirklich dann alle miteinander kommunizieren müssten und die Technik, also alle wirklich genau aufeinander abgestimmt muss, okay, jetzt kommt der, die Kamera fliegt dorthin, der nimmt die an, dann kommt der Ton mit, also
1: das ist wirklich, schon spannend,
0: ja. Ich glaube, die hat noch ganz lange davor das geübt, das ist ja wirklich wie eine Choreografie, die du machen musst, damit jeder genau weiß, wann er dran ist, was er machen muss, also
1: ja. Das ist krass. Ja. Wozu sagen, man hat das im Film direkt auch gemerkt, dass es ein One-Shot ist oder hat sich das mit versendet, man merkt dann bloß irgendwie, dass das gar nicht...
0: Ich glaube, am Anfang fällt es gar nicht so auf. Mhm. Also man merkt das dann nicht so dolle tatsächlich. Also ja, weil sie sich natürlich irgendwie immer ein bisschen bewegt, so auch bei einem Dialog, weil man dieses hat. Aber ja, ich glaube, jemand, der jetzt vielleicht nicht so viel jetzt mit Filmtechnik oder sowas im Hut hat, und man jetzt nicht so darauf achtet und einfach denkt, okay, schauen wir jetzt einfach eine Serie an, vielleicht fällt ihm das gar nicht so am Anfang auf. Also es ist jetzt schon eine Weile her, dass ich es geguckt habe, aber ja.
1: Ja, spannend.
2: Ich meine, das Tolle, weswegen ich mir das so ein bisschen unterschwellig eher vorstellen könnte, ist halt so, Plansequenzen sind immer sehr immersiv. Also Sequenzen, wo du halt wirklich nur One-Takes hast, fühlt sich meistens so an, wie als wäre man vor Ort. Und je nachdem, wie viel Hektik in dem Shot ist, das weiß ich jetzt halt nicht, weil ich es nicht gesehen habe, kann sich das sehr immersiv anfühlen.
1: Hm.
2: Genau.
1: Ja, glaube ich auch.
0: Auf jeden Fall.
2: Dann fällt das vielleicht gar nicht auf, dass das überhaupt ein Film ist.
0: Ja.
2: Aber genau.
0: Ja, hast du noch irgendwelche Fragen? Hast du irgendwelche Fragen an uns?
2: Möchtest du noch irgendetwas den Zuschauern bzw. auch den Zuhörern gerade mitteilen? Gibt es irgendetwas, was bei dir gerade neu ansteht? Oder
1: ja, steht gar nicht so viel Krasses an, außer halt das Daily Business so ein bisschen in die Richtung. Deshalb freue ich mich halt, wenn wir anfangen wieder mit Drehen, wieder ein bisschen Kunst machen, ein paar coole Sachen, einfach wieder ein bisschen ausprobieren. Ja, was sind denn eure Highlights für Intertest? Worauf freut ihr euch denn am meisten? So.
2: Ich glaube, in erster Linie einfach mal wieder mit allen an einem Ort zu sein. Also ich freue mich halt auch auf die Poolparty jedes Jahr, wenn es möglich ist.
1: Gut, die ist ja unabhängig von Intertest.
2: Ja, das ist aber unabhängig, aber man hat halt die Möglichkeit, auch ganz, ganz viele Leute von Intertest an dem Tag zu sehen. Und genau das. Ja, also jedes Mal, wenn wir eigentlich alle zusammenhängen und Schwachsinn machen und gleichzeitig auch arbeiten.
1: Das möchte ich nochmal betonen, dass wir alle arbeiten auch.
0: Ja.
2: bin ich eigentlich schon happy.
0: Ja, das Arbeiten und das Pizza-Essen in der Pause.
2: Genau. Das klingt so.
0: Ja, das Catering.
1: Das Catering.
2: Was Pizza ist.
0: Ich hoffe, man hört den Stuhl nicht so
2: doll. Doch, man hört ihn.
0: Ja.
2: deswegen mag ich die anderen.

0: Besser. Ja. Egal. ja, bei dir?
1: Ja, natürlich auch auf die anderen. Also, dass man alle mal irgendwie zusammen war, ist auf jeden Fall auch schon sehr lange her. Und ja, einfach so das auszuprobieren, also weil so in letzter Zeit habe ich immer so überlegt, vor allem, wenn man den Film dann nochmal anguckt, ich glaube, man hat das immer, dass man denkt, ah, das hätte ich noch ein bisschen besser machen können oder ah, nächstes Mal könnte ich das ausprobieren, einfach so, ja, wieder sich mal auszuprobieren, weiterzuentwickeln und ja, einfach.
2: Ich glaube, das wäre auch so ein Wunsch, glaube ich, auch von mir, dass dieses Projekt einfach nochmal, dass wir uns in den nächsten Drehwochenenden einfach nochmal alle die Möglichkeit haben, mit weiterzuentwickeln. Krass. Dass jeder nochmal die Ruhe und Konzentration am Set hat, sich halt wirklich stark war. Ja, ich poch da mal ein bisschen drauf. Dass wir da halt nochmal extrem Gas geben können, weil ich da einfach Bock drauf habe. Weil man nimmt sich ja, sage ich mal, jetzt unabhängig von, die Wochen sind ja so oder so schon bei vielen Leuten voll, dann halt am Wochenende Zeit, so ein freies Projekt nochmal voranzutreiben, was jetzt extrem viel Zeit auch frisst und Ressourcenkapazitäten zum Wochenende halt sich freizunehmen und dann halt sowas zu produzieren, dann halt auch einfach dann die Zeit nutzt, halt irgendwie was Geiles zu schaffen, wo jeder halt sagen kann, ey, guck mal, im Vergleich zu Teil 2 haben wir einen deutlichen Step gemacht. So, darauf habe ich halt Bock. Ja. Oder hoffe ich. Das sind so meine Wünsche.
1: Ja, ich glaube das auch.
0: Und ich hoffe, dass, wenn wir am Wochenende sowieso alle zusammen sind und Marco Lust drauf hat, dass ich eventuell ein bisschen mit den Schauspielern zusammenarbeiten kann, auch wenn ich nicht unbedingt in einer Szene drin bin.
1: Wie meinst du das?
0: Ein bisschen aufwärmen, ein bisschen.
1: Ach so, ja, ja.
0: Weil ich finde, es ist zwar cool, dass wir manchmal so ins kalte Wasser reingesprungen werden, also geschmissen werden, aber ich habe jetzt auch letztens gemerkt, dass es nochmal einen wesentlichen Unterschied macht, wenn man wirklich, bevor man in der Szene ist, nochmal mit einer Intention reingeht und diese Intention vorher auch klar ist und festgestellt wurde.
2: Ich glaube, wir können auch einfach noch ein bisschen mehr Table Reading machen, also ja, wirklich noch ein bisschen mehr.
1: Ja, das würde ich auch sagen, vielleicht sogar auch in echt, also wir hatten es ja öfter schon mal, wo es dann aber vielleicht ein paar Tage oder eine Woche vorher war, irgendwie über so ein Zoom-Meeting. Ich glaube, in echt ist es auch nochmal praktisch, vor allem, wenn man dann irgendwie einen Szenenpartner hat, was jetzt vielleicht der Bruder ist, der beste Freund oder ein Elternteil, hat man ja eigentlich schon eine gewisse Bindung und wenn man die Person vielleicht zweimal vorher gesehen hat, ist es dann, glaube ich, schon nochmal was anderes irgendwie. Und
0: außer Streitszenen, das kriegt man gut hin, ne?
1: Ja, das kriegt man mit einmal kurz sehen.
2: Ich glaube, der einzigste One-Taker, den wir in dem kompletten Produktion hatten.
0: Das kann sein.
2: Ich glaube, wir haben noch eine Safety-Variante gemacht.
1: Ja.
2: Aber sonst, ich glaube, es ist trotzdem die erste geworden. In der finalen Version.
0: Mhm.
2: Ja.
0: Na, das lief aber auch super. Also ja. Dadurch, dass wir uns nicht wirklich gut kannten.
1: Vielleicht ist es auch gut, wenn man sich nicht gut kennt und dann jemanden anschreit. Also.
2: Blendet ihr hier die Szenen ein?
0: Vielleicht das F-Wort David. Das können wir einblenden.
1: Jetzt kommt's. Das wird dann so ein kleiner Clip, der dann immer zwischendurch jetzt gleich so kommt. So. Oder wenn wir was piepen müssen, kommt das einfach.
2: Jetzt müsst ihr auf so einen Button drauflegen, dann könnte man das auch triggern.
1: Ja, hier. Ja stimmt, haben wir die schon mal benutzt?
0: Ich weiß nicht. Jetzt haben wir sie benutzt.
2: Das ist doch toll.
0: Genau,

0: So ungefähr.
1: Und damit war es das auch. Ich fade jetzt kurz aus.
2: So. Genau.
1: Ja, also ich hoffe, dir hat die Folge gefallen. Ich hoffe, euch hat die Folge auch gefallen. Ja, ich fand es sehr spannend, einfach mal zu quatschen, wie es auch für dich so das ist, das Into Das Projekt. Und ja, ich finde es cool, dass wir uns auch alle schon auf den nächsten Teil freuen.
0: Mhm. Ja. Ja, richtig. Dann hoffe ich, dass da irgendwie ein bisschen was Brauchbares für euch mit dabei war, dass es natürlich spannend war. Und dann sehen wir uns hoffentlich am nächsten Mal beim Dreh.
1: Ja.
2: Hoffentlich noch ein bisschen früher.
1: Ja.
2: Also wir beide sowieso, ja, ja, hängen so fast jede Woche rum. Aber generell, ja.
1: Bestimmt, bestimmt.
2: Würdest du tendenziell nochmal als Gast reinkommen, wenn wir jetzt zum Beispiel Becker noch dazu holen oder so?
0: Ja, mal gucken. Also vielleicht mit Markus und kleinen Beef. Wer jetzt den Zeitplan, wer jetzt von uns beiden den Zeitplan ruiniert, nehmen wir einen Spaß. Aber was ganz witzig wäre, ist, wenn wir eigentlich so, na gut, das wird vielleicht ein bisschen, dann wird es vielleicht ein Quatsch-Podcast, aber wenn wir so nach so einem, also am Ende des Drehtages, so abends, bei einer Flasche Bier im Garten.
1: Wir stellen nur so eine Kamera auf, aber gut, das wäre
0: ja, die Kamera mal da, wir brauchen bloß eigentlich nur Mischpult und Mikrofon. Ja. Kameras und dann, können wir meine nehmen. Dann haben wir einfach nur eine total, ist ja egal. Ja.
1: Und dann die ganze Crew sitzt da und redet durcheinander.
0: Ja, ich glaube, das wird dann, aber wir brauchen schon ein paar Leute, aber so.
1: Ja, ja, also falls ihr da Lust drauf habt, dann.
0: Das sind die Bierflaschen Edition.
2: Bierflaschen-Edition.
0: Ja. Ja. Obwohl ich von Lena dann Heineken.
2: Hm. Das ist Voraussetzung. So, dann würde ich jetzt mal sagen, danke fürs Zuhören. Danke, dass du bei uns warst, Olli. Und ja.
1: Ja, falls ihr mehr Behind the Scenes sehen wollt, falls ihr auch Fragen habt für unseren nächsten Gast, das kündigen wir dann rechtzeitig an. Oder falls ihr sonst noch irgendwas sehen wollt, ja. Dann könnt ihr uns gerne auch auf Instagram folgen, intodust.official, oder auch noch, der Link steht auch noch unten. Genau, die ersten beiden Teile von Into Das findet ihr auch auf YouTube, steht auch unten. Und was haben wir noch verlinkt?
2: Ach ja, unsere Folgen, beziehungsweise die Playlist von Beyond the Dust.
1: Ja.
2: Und wenn ihr Lust habt, die ganzen Sachen euch nochmal offline anzuhören, weil ihr unterwegs seid oder sonst irgendwas, wir haben jetzt auch einen Spotify-Account. Den packen wir da auch noch in die Beschreibung.
1: Genau. 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
2: Bis dahin.
0: Ciao, ciao.
1: Tschüss. War doch halbwegs professionell.

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0: Meine Damen und Herren, diejenigen, die sich noch nicht zu ihren Plätzen zurückgefunden haben, würde ich gerne bitten, wieder die Plätze einzunehmen. Nachdem ich ein paar Worte zu Heike Geißler gesprochen habe, weil ich sie nicht ganz unanmoderiert, obwohl sie ja schon viel Lob jetzt bekommen haben und wir wissen auch schon, dass sie jetzt Klopstock-Preisträgerin des Landes Sachsen-Anhalt sind, gibt es doch einiges Interessantes noch über sie zu erzählen und zu berichten. Bevor ich dies aber tue, muss ich die Gelegenheit nutzen, mich wirklich sehr, sehr herzlich bei meinem Team zu bedanken. Das Kulturamt, das wissen sicherlich einige Dessauer, ist gerade personell nicht so besonders gut aufgestellt, aber trotzdem haben wir das so gut hinbekommen. Darauf bin ich sehr stolz und sehr dankbar. Und das stimmt, Sigrun Ponikelski hat extra verlängert und ist noch bei uns, damit diese Landesliteraturtage so stattfinden können, wie sie das tun. Und auch wenn Andreas Hilger jetzt schon so gelobt wurde, auch ich möchte mich nochmal recht herzlich bei Andreas Hilger dafür bedanken, dass er eben gerade auch diese Kuratierung übernommen hat, diese Formate sich ausgedacht, überlegt hat und auch die vielen Partner hier in der Stadt mit angesprochen hat. Genug des Lobes in das Amt. Sehr verehrte Gäste, liebes Publikum. Meine Vorredner haben Ihnen die Idee und Bedeutung der Landesliteraturtage Sachsen-Anhalt wortreich umrissen. Ich darf nun an die Substanz gehen und Heike Geißler, die Schriftstellerin, vorstellen, die unsere Landesliteraturtage mit ihrem Essay Arbeiten eröffnen wird. Heike Geißler wurde 1977 in Riesa geboren und lebt heute in Leipzig. Sie publiziert seit 2002 und hat mit zahlreichen Prosa- und Essaybänden ein vielfältiges Werk vorgelegt. Im vergangenen Jahr wurde ihre literarische Arbeit im besonderen Maß durch drei Literaturpreise gewürdigt. Beeindruckend. Sie erhielt den Heinrich-Böll-Preis der Stadt Köln für ihren Essay Arbeiten. Fürs Werk, okay. Gut, dann schreite ich fort. Der nächste Preis, den Bayerischen Literaturpreis und, wie schon gehört, den Klopstock-Preis. Die Jury des Klopstock-Preises lobte sie als herausragende Gegenwartserkunderin, die in ihren Werken die Prozesse des Wahrnehmens und Reflektierens offenlege. Sie schreibt Tiraden gegen die Weltzerstörer, gegen Rechtsruck, Demokratiefeindlichkeit und Verantwortungsferne und sie drückt ihr Unbehagen an der gegenwärtigen Arbeitswelt aus. Sie tut dies poetisch und mit leiser Ironie, gepaart mit Sensibilität und Verletzlichkeit, oft aber auch mit Wut und dem Bekennen von Ohnmacht. In ihren Werken sammeln sie Geschichten von Trost und Solidarität und suchen nach Lücken jenseits der Verzweiflung, in denen Hoffnung aufblitzt. Ganz kurz zusammengefasst, systemkritisch sind sie, politisch, poetisch radikal. In Arbeiten stellen sie die Frage nach dem Wert eines Menschen und wie sich Nutzen und Kosten einer Person ermessen. Sie denken über den Sinn der Arbeit nach, über ihre Allgegenwärtigkeit, über materielle und unsichtbare Arbeit, übergeben und nehmen, Gewinner und Verlierer. Der Arbeit auf der Spur beobachten sie ihr Umfeld und kommen mit den unterschiedlichsten Menschen ins Gespräch. Bald verdichten sich ihre Beobachtungen zu einem Panoptikum modernen Arbeitens, das die tiefen Gräben zwischen Überleben und Wachstum aufzeigt. Mich, und das muss an dieser Stelle erlaube ich mir diesen Schlenker, hat schon die Lektüre ihres Briefes an die Arbeitswelt in den Bann gezogen, mit dem sie ihren Essay beginnen. Sie schreiben, dass sie als Arbeiterkind und Schlüsselkind aufgewachsen sind. Das kommt mir bekannt vor. Sie sind mit den Formeln ohne Fleiß kein Preis oder was Hänschen nicht lernt, lernt Hans nimmermehr aufgewachsen. Mein Vater hat mir eher immer dazu geraten, dass ich nicht immer alles wissen müsse, es nur darum ginge, zu wissen, wo das steht. Und er meinte damit analoge Bücher. Und ich sollte zusehen, wie ich beruflich mit dem Rücken an die Wand komme. Arbeit oder in der Zeit nach 89 eher die Tatsache, dass es eben nicht mehr die Arbeit war, für die man mal einen Berufsabschluss erworben hatte, prägte auch meinen Begriff von Arbeit. Hauptsache, man hat Arbeit, darin stimmen unsere beiden Väter überein. Bei mir mündeten prekäre Arbeitsverhältnisse in einen festen Arbeitsplatz hier bei der Stadt Dessau-Roßlau, der nun ja annähernd etwas mit meiner Ursprungsidee von Wunschberuf zu tun hat. Ich teile Ihre Auffassung, Frau Geißler, dass Arbeit in vielerlei Hinsicht sinnstiftend sein sollte. Und das ist es heute in besonderem Maß. Ich freue mich besonders, dass Sie heute hier sind und mit Ihrem Essay diese Landesliteraturtage eröffnen und würde mich im Nachhinein dann noch freuen, dass alle Zuhörer noch ein bisschen verweilen, vielleicht mit der Autorin noch ins Gespräch kommen wollen oder mit uns einfach über dieses wunderbare Lesefest in Kontakt und Gespräch kommen wollen. Frau Geisler, Sie haben das Wort.
1: Dankeschön und ja, einen sehr schönen und herzlichen guten Abend auch von mir. Ich freue mich sehr, hier zu sein. Ich freue mich sehr über diese Ehre, die Landesliteraturtage eröffnen zu dürfen. Ich habe mich auch sehr gefreut, die Namen einiger mir Bekannter, teilweise, oh, ich atme ein bisschen laut, das vielleicht soll ich was bewegen oder nee? Ich sehe gar nicht, was die machen. Moment. Bisschen weg von der Nase, es reden zwei zugleich, vom Mund weg. Ah ja, schauen wir. Ah ja, gut. Nur wenn Luft rauskommt, bleibt es dabei. Aber ich werde weiter atmen, keine Sorge. Das ziehe ich radikal durch. Ist eine meiner Überlebensmaximen. Spaß beiseite. Also es werden etliche tolle Kolleginnen-Namen schon genannt. Ich glaube, das wird ein sehr schönes Fest und ich freue mich auch ganz besonders, hier in diesem Gebäude zu sein, das gerade als Sie das Wort Lücken erwähnten, dachte ich, ja, gar nicht Lücke, sondern das zwischen den wie ist das denn? Oder die Lücke ist sehr groß. Man kann viel schauen. Hier kommt man gut durch. Und auch das ist eine ganz große Kompetenz. Vielleicht noch eines, das sage ich möglicherweise etwas holperig. Ich habe mich mal sehr gefreut festzustellen, dass Alexander Kluge ja auch den Klopstockpreis bekommen hat. Der ist bedauerlicherweise schon verstorben. Aber er hat darüber gesprochen, wie wir Gegenwart, über so vieles gesprochen, aber unter anderem darüber, wie wir Gegenwart und auch der näheren Zukunft begegnen. Und seine Empfehlung war, das nie fatalistisch zu tun, weil nichts ist entschieden, auch wenn es vielleicht so scheinen sollte. Und das fand ich und finde ich eine ganz wichtige Information. Vermeintlich selbstverständlich, aber so ist es ja leider nicht. Nichts ist entschieden. Vielleicht höre ich ja doch auf zu atmen. Entschuldigung. Also man kann auch vorkommen, oder ist das jetzt gut? Ja, okay. Gut, dann ohne groß weiter zu plaudern, drücke ich mal auf Start. Ich time ein bisschen, damit ich hier nicht allzu lange verweile. Es geht um dieses Buch Arbeiten. Ich wurde gebeten, daraus vorzulesen. Es ist ein Essayband, genau. Und er ist meinen Eltern gewidmet. Und zwar deshalb, weil meine Eltern, kurz zusammengefasst, sehr fleißig arbeitende Menschen waren, die aber für sich eigentlich nie eine Sonderbehandlung, Rücksichtnahme eingefordert haben und die auch, finde ich, heroisch damit umgehen, dass diese Arbeit sie krank gemacht hat. Und ja, denen ist das Buch gewidmet. Es wurde schon gesagt, das Buch enthält Briefe. Ich beginne gleich und lese den allerersten Brief vor und spaziere dann im Anschluss an diesen Brief ein wenig durch den Text. Wir begegnen meiner Mutter, wir begegnen Menschen aus meiner Leipziger Nachbarschaft. Sie schauen mit mir aus meinem Arbeitsfenster, Zimmerfenster, Arbeitszimmerfenster. Liebe Arbeitswelt, ich bin umgänglich, rücksichtsvoll, manchmal mürrisch oder verzweifelt. Ich helfe gern. Es fällt mir schwer, mich zurückzuziehen, mich nicht angesprochen zu fühlen. Ich nehme einige Dinge persönlich und kann einen bevormundenden Tonfall nicht leiden, genau genommen auch nicht verkraften. Sowieso kann ich viele Dinge nicht sonderlich gut verkraften, vor allem jene, die mich fragen lassen, warum? Um alles in der Welt handelt jemand so, jetzt, in dieser Zeit. Warum? Um alles in der Welt trifft jemand diese katastrophale, unternehmerische oder personelle Entscheidung. Will jemand eine andere Gruppe, zum Beispiel auch mich, verhöhnen, ausschließen, durch vermeintlich starke Entscheidungen erziehen? Liebe Arbeitswelt, ich bin immer auf der Hut. Ich plaudere auch gern und lasse mich bereitwillig ablenken. Ich halte die Ablenkung und das Abschweifen mittlerweile für ein wesentliches und sinnvolles Werkzeug. Ich neige zur Langsamkeit, aber bin plötzlich wieder so schnell, dass alle denken, ich sei sonderbar und rede Unfug. In mir kann man eine zuverlässige Kollegin, Kollaborateurin haben, eine, die immer mit Respekt behandelt werden will und andere mit Respekt behandelt. CholerikerInnen oder Patriarchen, seien sie auch verborgen hinter zeitgenössischem Vokabular und Habitus, erkenne ich nahezu sofort und respektiere sie nicht. Denn ein cholerisches oder patriarchalisches Verhalten an den Tag zu legen, ist schlichtweg diskreditierend. Ich zucke zusammen, wenn CholerikerInnen schreien und fürchte ihre Ausbrüche. Ich fürchte auch das Machtgehabe der Patriarchen, aber ich kann nicht anders, als sie spüren zu lassen, dass ich von ihrem Verhalten nichts halte. Dafür strafte man mich regelmäßig ab, aber keine Strafe verfing dauerhaft. Ich versuche immer so zu leben, dass keine Strafe mich erwischt. Das beschreibt mich grob. Ich bewerbe mich

In langsamen, schweren Schritten. Sie ist schwer und grundsätzlich langsam. Tempo ist ihr nicht möglich. Ich vermute ein Hüftleiden, geht sie doch wie mein Onkel, lange Jahre Dachdecker, der bei Familienfesten lieber sitzen bleibt, der stark humpelt und ganz offensichtlich Schmerzen hat und früher aus dem Arbeitsleben ausschied. Im näheren Umfeld meiner Wohnung sind alle Briefkästen nur über Treppen zu erreichen. Die Zustellerin nimmt diese Treppen mit größter Mühe. Sie geht seitlich, jeder Fuß berührt jede Stufe. Sie atmet schnell und hält sich dort, wo es eines gibt, am Geländer, zieht sich am Geländer hinauf oder stützt sich auf dem Geländer ab, um die Stufen nicht nach unten zu fallen. In den Wochen, in der meine Straße in ihre Zuständigkeit fällt, werden mir Dinge, die nicht in den Briefkasten passen, nicht zugestellt. Manchmal, wenn ich eine Sendung erwarte und weiß, dass sie zugestellt werden müsste, wenn diese Sendung mich aber nicht erreicht, renne ich ihr hinterher und hole mir das Erwartete direkt bei ihr ab. Ich sage, ich war zu Hause, Sie haben gar nicht geklingelt, oder? Sie sagt, sie hat dreimal geklingelt. Ich sage, komisch, ich höre die Klingel eigentlich immer. Sie sagt, vielleicht ist die Klingel kaputt. Ich weiß, dass die Klingel funktioniert. Ich weiß mittlerweile, dass sie vor den 38 Stufen zu meiner Wohnung zurückschreckt, dass diese Stufen, die sie erst hinauf und dann wieder hinuntergehen müsste, insgesamt 76 zusätzliche Anstrengungen wären, die ohnehin im Übermaß vorhanden sind. Sie muss ihre Kräfte sorgsam einteilen, ihre Kapazitäten sind vom täglichen Arbeitsbeginn an überreizt. Ich sage, klingeln Sie nur. Wenn ich da bin, komme ich auf jeden Fall nach unten. Ich gehe immer nach unten, wenn eine Sendung kommt, immer. Sie wiederholt, dass meine Klingel vermutlich kaputt ist. Dann sucht sie meine Sendung raus und schimpft ein bisschen über die jungen Kollegen, die die Briefe und Lieferungen nicht ordentlich vorsortieren und die Schlüssel am dicken Bund nicht nach Hausnummern. Und ein paar Tage später schimpft der Mitarbeiter der Stadtreinigung über sie, wie man so aussehen könne, wie sie nicht abnehmen könne, dass er kein Mitleid habe und wirklich nicht verstehe, dass sie nichts ändere. Er habe es doch auch geschafft. Komisch, denke ich, und weiß nicht, wie hat er sich das Mitgefühl eigentlich weggehungert. Empathie, eine Größe, die in der Arbeitswelt zu oft fehlt, die als Selbstschutz der Arbeitswelt in sie eingebaute Fehlmenge. Im Hausflur nehme ich dem DPD-Kurier eine Sendung in einem zerstoßenen Karton für die Nachbarn ganz oben ab. Das Bild auf dem Karton zeigt ein hässliches Möbelstück, das mir unnütz vorkommt, aber das geht mich vermutlich nichts an. Der Kurier redet, als hätten wir erst gestern gesprochen. Er knüpft dann ein Gespräch an, das er grundsätzlich nicht mit mir, sondern mit sich und der Arbeitswelt führt. Er hat nun aber, so scheint es, überhaupt keine Wahl mehr, als mir sein Herz auszuschütten, weil sein Herz ihn dazu zwingt. Es schüttet sich förmlich selbst aus, bedient sich des Mundes, des ganzen schwitzenden und rasenden Körpers des Kuriers, um sich durch den Tag, durch die Woche und noch über 3 Monate hinweg zu retten. Er habe gekündigt, sagt der Kurier, und sein Herz kippt kübelweise Klagen in den Hausflur. In meine Richtung. Es ist keine einzige neue Klage dabei, seine Klagen kenne ich schon von meinen Eltern, von mir, von allen, die mir Vorgesetzte und ein übergroßes Pensum hatten. Ich sage dem Kurier nicht, was ich sagen möchte, nämlich, was fangen wir nun endlich mit diesen steinalten Klagen an, was machen wir daraus? Ich sage nicht, ist es nicht erstaunlich, dass Ihre Klagen kein bisschen zeitgemäß klingen? Ist es nicht erstaunlich, dass die Arbeitswelt nur derart fade, abgedroschene Klagen erzeugt? Der Kurier redet weiter, redet sich nicht in Rage, er ist in Rage oder er ist Rage. Er in meinem Hausflur ist ein Ende. Er ist das unerbittliche Ende der Arbeitswelt, das glüht und ritzt und hagelt. Ich sage ihm nicht, dass ich nicht glaube, dass er, dass sein Herz, sein Körper, sein Verstand noch lange durchhalten. Überlegt noch irgendwer, was er eigentlich bestellt, fragt er. Überlegt noch irgendwer, was er eigentlich tut? Haben die sie noch alle? Und er sagt, die Hochschule bestellt 25 neue Bürostühle.
Ich lade alle ins

Auto, aber zur Lieferung ist niemand da. Eine ganze Hochschule ohne Menschen und ich lade am Ende des Arbeitstages alle Stühle wieder aus. So sehr er das offensichtliche Ende der Arbeitswelt ist, so sehr ist er ein Partikel in einem Kontinuum der Arbeitswelt, die jedes ihrer unvermeidlich scheinenden Enden einhegt, sediert, wegargumentiert. Der Kurier bedauert, dass er sein Studium nicht abgeschlossen hat. Ich höre ihm zu, bis er weitereilt. Hier ein kleiner Sprung, deswegen von mir etwas dezent anmoderiert, nämlich zu meiner Mutter. Ich berühre die eckige Schüssel, die wahlweise zum Einweichen von Wäschestücken oder für Fußbäder benutzt wird. Ich befülle sie mit Badesalz, Badeöl und warmem Wasser, trage die etwas zu volle Schüssel vorsichtig ins Wohnzimmer, wo meine Mutter auf dem Sofa sitzt. Ich hole ein Handtuch und Utensilien zur Nagelpflege. Ab und an pflege ich die Füße meiner Mutter, schneide ihr die Nägel. Sie hat schwere Arthrose in mehreren Gelenken, teilsteife Gelenke. Es fällt ihr sehr schwer, ihre Füße zu erreichen. Im Sommer lackiere ich die Nägel manchmal auch. Jetzt aber kommt sie nur zum Schneiden vorbei. Während ihre Füße baden, erzählt meine Mutter aus ihrem Arbeitsleben. Wie immer höre ich ihr gern zu, wie immer bin ich beeindruckt von ihrem Gedächtnis, das durch wenig zu erschüttern ist. Wenngleich ihr manche Worte fehlen und manche stehende Wendung fällt. Meine Mutter, die fast immer gern gearbeitet hat, die erst in den Nachwendejahren begann, den Spaß an ihrer Arbeit zu verlieren, spätestens dann nämlich, als sie längst in München arbeitete, nicht mehr Postamtsleiterin in Chemnitz war und schließlich im Callcenter der Postbank landete. Und wie gern sie half, wie gern sie jedem Anrufer, jeder Anruferin eine Hilfe gewesen wäre, aber wie sie allen etwas verkaufen sollte, immer etwas anbieten, wonach niemand gefragt hatte und dabei die eigentlichen Probleme nicht lösen durfte, sondern delegieren oder ignorieren musste. Das war für sie das Anstrengendste, das war der Widerspruch zwischen Wollen und Müssen, zwischen Wunsch und Wirklichkeit, der ihr die Arbeit zunehmend zur Qual machte. Zu diesem Zeitpunkt litt sie schon seit 20 Jahren an einer sich ausbreitenden, schlimmen Arthrose, die sie kranker machte und immer kranker fühlen ließ. Ohnehin gab es keinen anderen Weg, der Arbeit zu entkommen, als Krankheit. Sie, die seit ihrem 14. Geburtstag viel, kompetent und oft fröhlich oder sich den Zumutungen mit Trotz und Witz entgegenstellend gearbeitet hatte, sehnte das Ende ihrer Arbeitsbiografie herbei und war nur in diesem Moment froh, die Krankheiten zu haben, als sie ihr in einen nicht sonderlich frühen, aber erleichternden Vorruhestand halfen. Die Krankheiten arbeiten unermüdlich weiter an ihr, das Gesundheitssystem ist nicht, wie es sein sollte, an ihrer Seite. Sie, die ihr Leben lang gearbeitet hat, die ihr gesamtes Berufsleben lang Schmerzen hatte, muss sich von einer Ärztin sagen lassen, sie solle an jene Leute denken, die noch arbeiten müssten, die für die Arbeit fit sein müssten. Sie sollte denen zuliebe auf Physiotherapie verzichten. Sie sitze doch sowieso den ganzen Tag zu Hause rum. Ich wollte zu dieser Ärztin gehen, sie zur Rede stellen, aber meiner Mutter war das unangenehm. Sie wollte keine Schwierigkeiten machen. Sie wollte mir keine Arbeit machen. Sie wollte und konnte sich das nicht wünschen, dass ich da hingehe und für sie einstehe. Ich tat es in Gedanken, aber was hilft es schon? Meine fleißige Mutter, darf ich sagen, mein ganzer Stolz. Das zu denken und zu schreiben trug mir der Raum zu, die Stimmung, der retrospektive Blick. Sie war und ist immer arbeitsam und hilfsbereit. Ich lernte erst spät, ihre Hilfsbereitschaft wirklich zu schätzen. Vielleicht erst vor wenigen Monaten, als ich in Cassie Thorntons Buch The Hologram, das Hologramm, folgende Stelle las. Zitat: Nichts lässt mich lebendiger fühlen, als anderen Menschen bei der Lösung ihrer Probleme zu helfen. Ich fühle mich dann stark, nützlich, verbunden und zu Diensten. Es ist notwendige Arbeit und alle meine Fähigkeiten kommen dabei zum Einsatz.

tiefe Aufmerksamkeit, kreative Problemlösung, rachsüchtiges Mitgefühl. Zitat Ende. Ich schneide meiner Mutter also die Nägel und creme ihr die Füße ein und staune über ihre erstaunlich weichen Fußsohlen. Ich ziehe ihr Socken an, die ein bisschen zu groß sind. Wenn meine Mutter von ihrem Alltag als junge Frau mit kleinem Kind und einem sehr anspruchsvollen Beruf erzählt, werde ich müde. Das frühe Aufstehen, ihr Kind, also mich anziehen, der winzige blaue Plissierock, den ich nicht mochte und nach wiederholten Überzeugungsversuchen auch nicht tragen musste. Dann mich die Wendeltreppe nach unten tragen, in den Kinderwagen setzen, zum Bus gehen, auf den Bus warten. Und da hat, sagt sie, keiner mal mit angefasst oder Platz gemacht. Die mussten ja auch alle auf Arbeit. Für die war das auch wichtig, da mitzukommen. Und da habe ich manchmal 2 oder 3 Busse abwarten und das über mich ergehen lassen müssen, bis dann einer, der ein bisschen leerer war, kam. Und natürlich bin ich oft zu spät gekommen. Aber das wussten ja alle. Da sind ja alle in der Situation gewesen. Das war der Vorteil. Es waren sehr viele Frauen bei der Post. Ich erinnere mich an die Frauenkollektive, an all die Frauen in ihren blauen Kittelschürzen, an konzentrierte Arbeit, an Lachen, an Gespräche über die Kolleginnen und die Sondereinsätze, an das sarkastische Wiederholen von Sätzen wie »Der Bürger hat das Bedürfnis, sich täglich politisch und ideologisch weiterzubilden«. Was bedeutete, dass sichergestellt werden musste, dass alle Abonnenten ihr neues Deutschland erhielten. Aber jeden Tag fehlten 1, 2 Exemplare. Immer musste entschieden werden, wem die Zeitung an welchem Tag mal nicht zugestellt wird. Ich erinnere mich daran, wie die Arbeit meiner Mutter auch zu Hause kein Ende fand. Unser Esstisch immer voller Blätter, voller Stundenabrechnungen, alles voller Zahlen. Und meine Mutter sagte, Prozentrechnung, die hat mir ja erst dein Vater beigebracht. Meine Mutter, die regelmäßig von Riesa aus zu den ländlichen Postdienststellen fuhr, um Kassenprüfungen zu machen, Neuerungen mitzuteilen, manchmal um den Frauentag mit den Kolleginnen zu feiern. War mein Vater wegen des Schichtdienstes verhindert, nahm sie mich mit. Wenn ich an meine Mutter und ihre Arbeit denke, sehe ich das aus dem rechten Hosenbein meiner Mutter gerutschte Verbandsende. Die Verbandsklammer hatte sich gelöst, einige Zentimeter hingen unten aus der Hose, lagen auf dem Fußweg auf. Ich erinnere mich, wie ich, vermutlich aus dem Kindergarten kommend, auf sie zuging. Ich sah sie mit ihrer großen weinroten Tasche, die wie das Profil eines idealisierten Frauenrumpfes geformt war, sah, wie sie da stand und mit irgendwem sprach, und ich sah sie in diesen wenigen Minuten genau genug an, um sie so dastehend für immer sehen zu können. In meiner Erinnerung sehe ich sie im Türrahmen zwischen Flur und Essecke. Das Standbild zeigt meine Mutter an einem Wochenende in einem zarten, hellblauen Nachthemd, aus Baumwolle mit großzügig fallenden Rüschen an den Armen, einer Ziernaht unterhalb der Brüste. Es liegt jetzt irgendwo in meinem Kleiderschrank. Ab und an, wenn es mir beim Aufräumen die Hände fällt, betrachte ich es mit irgendeiner Fragestellung etwas, geht mir jedes Mal durch den Sinn, aber nie weiß ich was. Meine Mutter, die nur selten ausschlafen konnte, die oft auch samstags auf der Post arbeitete, steht also in diesem Türrahmen, den sie mit braunem Lack umstrichen hatte. Das war, und es fiel mir erst viel später ein, vielleicht der Versuch, den Fachwerkstil mit seinen dunklen Balken in den Plattenbau zu bringen, in das Fritz-Heckert-Gebiet, ein riesiges, damals neues Wohngebiet in Karl-Marx-Stadt, wohin wir kurz nach meiner Einschulung gezogen waren. Ich schaute von meinem Zimmer aus oft auf 2 Räume im Erdgeschoss eines Hochhauses. Das Hochhaus war eines in einer langen, später zurückgebauten Reihe und stand am anderen Ende eines Hügels, über den sich ein Netz aus Wegen zog. Im Erdgeschoss des Hochhauses befand sich die für das Wohngebiet zuständige Post und ich hatte freien Blick auf das Büro, das sich meine Mutter mit ihrer Stellvertreterin teilte. Ging dort das Licht aus, hieß das, sie würde gleich zu Hause sein. Wartend probierte ich mir die Zeit mit einem Lied zu vertreiben, von dem ich wusste, dass es auch meine Mutter schon gesungen hatte. Mutti, wann kommst du denn wieder?
Jaha, ich komme, zu singen in Endlosschleife. Meine energische kleine Mutter voller Kraft und Witz und nach der Wende irgendwann eine Zeit voller Müdigkeit. Ich habe viel auf sie gewartet und weiß gar nicht, wie ich das so sagen kann, dass es nicht nach einem Vorwurf an sie klingt, denn das ist es nicht. Ich stand also und schaute, ich versuchte, sie mit meinen Blicken auf jenen Hauptweg zu locken, der sich inmitten der Abzweige und Trampelpfade vom Hochhaus mit der Post im Erdgeschoss den Hügel hinunter zu unserer Straße zog und noch immer zieht. Von meinem Arbeitszimmerfenster aus überblicke ich also einen Platz. Der Platz wird gerahmt von einer Mischung aus sanierten Gründerzeithäusern und Plattenbauten, die, entworfen als Teil eines städtebaulichen Experiments, das erst nach der Wende abgeschlossen wurde, versuchen, die Formen der Altbauten zu übernehmen, die angetäuschte Spitzdächer und Erker haben. Die Gehwege mussten, da die Produktion in den Fabriken mit dem eingeläuteten Ende der DDR nicht mehr funktionierte, zum Teil aus dem Baumarkt gekauften Steinen gebaut werden. Im Zentrum des Platzes liegt eine eingezäunte Grünfläche, aus der zweimal im Jahr der Müll entfernt wird, deren Pflanzen einmal im Jahr gelbe Blüten zeigen und anschließend beschnitten werden. In der Grünfläche stehen zwei Fechterfiguren, die ich zwar täglich sehe, aber trotzdem nicht beschreiben könnte. Ich kann hingegen die Menschen beschreiben, die an und um die Figuren herum arbeiten. Die Gärtnerinnen zum Beispiel oder jene Restauratorin, die an einem Spätsommertag mit ihrem Fahrrad samt Anhänger kam, die Leiter ablud, über das Zäunchen auf die Grünfläche trug und vor einer der Skulpturen abstellte. Sie bepinselte die Skulptur an manchen Stellen mit einer Flüssigkeit, die sie einer an der Leiter befestigten Dose entnahm. Während ich sie beobachtete, dachte ich, wie Arbeit oder Handlungen, die nach Arbeit aussehen und in Arbeitskleidung verrichtet werden, eine erstaunlich gute Tarnung für Akte der Sabotage, Demontage oder des Diebstahls sein können und so oft schon waren, in diesem Fall jedoch nicht. Sie bearbeitete kleine Schäden, bereitete die Sandsteinskulpturen für den Winter vor, an einem Tag die eine Figur, am nächsten Tag die andere. Auf dem Platz sehe ich Umzüge, sehe die Fahrzeuge der unterschiedlichen Paketlieferdienste. Ich sehe Taxis, in letzter Zeit immer häufiger Notärzte und Rettungswagen. Ich sehe Menschen, die im Gehen telefonieren. Manche erwecken den Anschein, mit einer Freundin oder Verwandten zu plaudern. Andere hingegen wirken emsig, arbeitsam, erledigen etwas auf dem Weg, was vielleicht nicht warten kann. Aber was eigentlich kann nicht warten? Ich sehe die Lieferdienstfahrer, ich sehe Gruppen, die sich dort versammeln, wo ein Rest des ehemaligen Künstlerhauses mit seinem goldenen Schriftzug dem Platz eine Einfassung gibt. Ich sehe Kinder zur Schule gehen und zurückkommen. Ich höre, wie ein Nachbar mit seinen Kindern schimpft, weil sie zu langsam sind oder eines zu schnell, eines viel zu langsam. Manchmal schimpft er so energisch, dass ich mich verstecken möchte und mich zugleich daran erinnere, wie herausfordernd es ist, mit kleinen Kindern irgendwo pünktlich zu erscheinen, wie man es trotzdem fast jeden Tag schafft. Ich sehe und höre Eile. Ich sehe Leute, die mit den eingeschweißten Assiettenessen aus der Konsumfiliale an der Hauptstraße kommen und den Platz überqueren. Ich sehe den weißen Transporter des Schauspielhauses. Eine Seite ist mit dem Motto der aktuellen Spielzeit bedruckt. Immer wieder jetzt. Ich sehe und höre Autos rasen. Ich sehe eine Fahrerin eine Stelle an ihrer metallic-grünen G-Klasse berühren und aus verschiedenen Blickwinkeln begutachten. Nachher kommt sie mit ihrem Partner zurück, zeigt ihm die aus meiner Perspektive unsichtbare, aber wohl schadhafte Stelle. Der Platz ist Teil dieser Welt, Teil der Arbeitswelt sowieso. Und ich schaue immer gern auf die andere Straßenseite, auf den Plattenbau, in dem ich mal wohnte. Die erste Wohnung, die wir als Familie hatten, bis sie zu klein wurde und wir umzogen, im neuen Haus dann aber fast sofort entmietet wurden und mit viel Glück eine Wohnung gegenüber unserem alten Haus,
in vertrauter Umgebung fanden. Ich sehe die Eingangstür, sehe den Nachbar I im Erdgeschoss in seiner Küche stehen. I, der einen immer viel zu genau anschaut und viel zu nahe kommt, den ich jetzt, da wir keine Nachbarn mehr sind, nicht mehr grüße, um nicht in ein Gespräch gelockt zu werden, der mich manchmal, um seinen mir immer anzüglich vorkommenden Blicken zu entwischen, im großen Bogen ausweiche, wenn wir uns entgegenkommen. Da drüben jedenfalls geht gerade Frau B., sie verlässt das Haus. Auch sie ist eine ehemalige Nachbarin, die erst ihre Mutter, dann ihren Vater pflegte. Zur Pflege ihres Vaters kam die Pflege der Nachbarin Frau F. hinzu, die nie um eine steile These und eine Tirade gegen die über ihr wohnende Nachbarin Z. verlegen war und deren Tochter und Sohn nicht zu Besuch kommen und sich kümmern wollten und das auch nicht mussten, weil Frau B. sich ja kümmerte. Frau B., gelernte Buchbinderin, nach der Wende arbeitslos geworden, hatte, wie so viele, diese Maßnahme, jene Maßnahme absolviert und kennt Aufopferung und schlechte Bezahlung sehr gut. Sie arbeitete irgendwann nach einer Umschulung als Hauswirtschaftshilfe und ist nun schon eine Weile in einer Arztpraxis als Helferin beschäftigt. Wenn wir uns begegnen, reden wir. Immer steht sie aufrecht, immer trägt sie eine schmale Handtasche über der linken Schulter. Am frühen Morgen sehe ich das Auto des Pflegedienstes im Halteverbot stehen, weil kein anderer Parkplatz frei ist. Ich sehe die Mitarbeiterin aussteigen, am Haus gegenüber klingeln. Wenn ich das nächste Mal ans Fenster trete, ist das Auto immer schon wieder weg. Wird es draußen dunkel, sehe ich die Fernseher der Leute. An diesem Platz treffen mittlerweile, seit die meisten Altbauten vor 15 Jahren zu Prunkbauten saniert wurden, unterschiedliche Gesellschaftsschichten aufeinander. Hier wohnen Neureiche, konventioneller Wohlhabende, dazu jene, die so zurechtkommen, dass es irgendwie in Ordnung ist und für den Moment reicht. Und die, die wenig haben, zu wenig, um abgesichert zu sein. Die Arbeitswelt umkreist die Lebenden wie der Tod. Und ich umkreise die Feinde. Ich folge dem Nachbarn mit den vielen Autos, auf dem Platz ein Bentley in etwa einer, wie auch die Queenie nutzte. Dazu im Parkhaus eine absurde Menge an Fahrzeugen, die genaue Anzahl habe ich vergessen. Er macht irgendwas mit Immobilien. Ich warte, dass die Blase platzt. Aber das ist nicht meine Arbeit. Das ist nur eine große Sehnsucht. Und natürlich gibt es diese kleinen Anekdoten, diese für kurze Besänftigung sorgenden Anekdoten darüber, wie alles sich ändern kann, darüber, wie sich manches ändert. Der Bauunternehmer Christoph Gröner zum Beispiel wurde mit seiner Aussage in einer ARD-Dokumentation berühmt, Zitat, wenn Sie 250 Millionen haben und schmeißen das Geld zum Fenster raus und dann kommt es zur Tür wieder rein, Sie kriegen es nicht kaputt. Und Sie kaufen Autos, das Auto kriegt mehr Wert, Sie kaufen Häuser, die Immobilien kriegen mehr Wert, Sie gehen in Gold, das Gold wird mehr Wert, Sie können es nicht durch Konsum zerstören, das Geld. Zitat Ende. Jener Christoph Gröner hat für sein Unternehmen und einige Tochterunternehmen Insolvenz angemeldet und wendet zugleich durch die Zahlung eines, wie es heißt, niedrigen einstelligen Millionenbetrags die ihm sowieso ungerechtfertigt erscheinende Privatinsolvenz ab. Noch öffentlichkeitswirksamer insolvent ist der Immobilienunternehmer René Benko mit seiner Signa Holding. Der noch immer nicht arme Benko ist insolvent auf so luxuriöser Basis, dass seine Garderobe zur Insolvenzmasse gefügt wurde. Der Insolvenzverwalter berichtet, Zitat, das ist unüblich. In einem Insolvenzverfahren nimmt man niemandem seinen Sonntagsanzug weg. Aber bei der Besichtigung der Villa habe ich gesehen, was für eine umfangreiche Garderobe er hat mit sehr hochwertigen Marken. Und deshalb haben wir uns auch dazu entschlossen. Zitat Ende. Benko aber kaufte seine Kleidung zurück. Die inventarisierte Garderobe wurde um insgesamt 77.000 Euro von der Familie ausgelöst. Die Familie wollte vermeiden, dass die Kleidungsstücke versteigert werden. Deswegen hat sie das Dreifache des angenommenen Verkehrswertes bezahlt. Zitat Ende.
Benko, der Stiftungen betreibt und dies vor allem deshalb, um Geld für seine Mutter zu generieren, die eine ehemalige Kindergärtnerin ist, die das Geld sich auszahlen kann und dann weiterleitet an ihn, Benko. So stellt es der Insolvenzverwalter plausibel dar. Zitat: Es läuft ja ein von uns angestrengtes Gerichtsverfahren seit Mai dieses Jahres. Die Klage ist eine Feststellungsklage. Wir argumentieren, dass die Mutter Geld als Begünstigte bezieht, um ihrem Sohn nach wie vor ein luxuriöses Leben zu ermöglichen. Sie macht es auf Zuruf ihres Sohnes. Das war von Anfang an so. Nicht erst jetzt im Zuge des Insolvenzverfahrens, sondern im Grunde schon seit Beginn der Stiftungsgründung. Zitat Ende. Mein jüngerer Sohn erzählt mir, seine Freunde und er hätten nachmittags im Kaufhof in der Innenstadt Verstecken gespielt, wären durch die Gänge gerannt, die Rolltreppen rauf und runter. Kein besserer Ort für ein anspruchsvolles Versteckspiel, denke ich, zumal die Orte für Spiel und Unordnung und Ablenkung, die ohne Bezahlung zu erhalten sind, schwinden und gerade in der Innenstadt kaum oder nicht vorhanden sind. Das alles fehlt. Er erzählte, wie lange sie sich suchten von den Verfolgungsjagden auf der Rolltreppe. Und wenngleich mir zuerst danach war, ihn zu ermahnen, nicht im Kaufhaus spielen, unterließ ich es in diesem Fall. Denn dieses Kaufhaus und alle seine Filialen gehört uns. Es gehört uns wenigstens zum Teil. Es ist aus Steuergeldern gerettet worden, mehrfach aus Steuergeldern gerettet worden. Steuergelder, die verloren sind und von René Benko im Vertrauen nach unbestätigten Angaben als, Zitat, once in a lifetime gift by the German state deklariert wurden. Ich, Steuerzahlerin, heiße es gut, wenn mein Kind mit seinen Freunden in der Innenstadt Spaß hat, der nichts kostet, abgesehen von den 680 Millionen Euro, die die Steuerzahlerinnen investieren mussten. Der Nachbar, Christoph Gröner und René Benko und all die anderen lassen mich immer an Melania Trumps Jackenaufdruck »I really don't care, do you« denken. Diese Zara-Jacke trug sie nach ihrem Besuch eines Heims für die Kinder von MigrantInnen, die an der mexikanisch-texanischen Grenze von ihren Familien getrennt worden waren. Und es ist egal, dass sie diese Jacke angeblich anhatte, um den MedienvertreterInnen eine Botschaft zu schicken. Was zählt ist, es ist absolut vorstellbar, dass ihr die Situation der von ihren Eltern getrennten Kindern vollkommen egal ist. Es ist genauso vorstellbar, dass die Meldung, Amazon habe der beim Terroranschlag in New Orleans verletzten Mitarbeiterin Alexis Scott Windham die Abwesenheit nicht gestattet, der Realität entspricht. Einige Medien berichteten und viele Menschen empörten sich darüber in den sozialen Medien. Es ist egal, ob diese Meldung wahr ist, und es ist zudem auch ganz egal, ob es stimmt, wenn Amazon sagt, sie, die Mitarbeiterin, habe die falsche Begründung für ihre Abwesenheit ausgewählt und sie deshalb nicht bewilligt bekommen. Sie erhalte Amazons, Zitat, volle Unterstützung, inklusive Gehalt, während sie sich von diesem sinnlosen Akt der Gewalt erholt, Zitat Ende. Es ist egal, ob es stimmt, denn das achtlose Verhalten der Wohlhabenderen, der Superreichen, der Plattformkapitalisten und globalen AkteurInnen existiert und wütet in aller Vorstellbarkeit, Unvorstellbarkeit und vor allem vor aller Augen vor sich hin und betrachtet das eigene Agieren als erfolgreiche Arbeit, als angemessenen und notwendigen Umgang mit den Gegebenheiten. In Brechts Stück »Die Mutter« heißt es, Zitat: Wir brauchen nicht nur den Flicken, wir brauchen den ganzen Rock. Wir brauchen nicht nur das Stück Brot, wir brauchen den Brotlaib selbst. Wir brauchen nicht nur den Arbeitsplatz, wir brauchen die ganze Fabrik. Und die Kohle und das Erz und die Macht im Staat. So, das ist, was wir brauchen. Aber was bietet ihr uns an? Zitat Ende. Wir brauchen nicht nur das Kaufhaus, wir brauchen die ganze Stadt. Vielen Dank für Ihre Aufmerksamkeit.

0: Vielen Dank, Heike Geisler.
1: Dankeschön.
0: Vielen, vielen Dank. Ich bin beglückt. Ich bin wirklich, ich glaube, wir sind alle beglückt. Und ich bin sehr, sehr froh, dass wir diese Entscheidung getroffen haben, Sie einzuladen. Ich hatte erst gedacht, ein Essay zur Eröffnung. Aber so sehr,
1: ein bisschen Brecht drin, nicht wahr?
0: So sehr Essay ist es ja auch nicht. Es ist ja ganz viel Lebenswelt. Und es ist vor allen Dingen auch Stadt. Also die städtebaulichen Beobachtungen, die Sie geschildert haben, haben das Motto schon mal eingelöst. Sie haben Maßstäbe gesetzt. Vielen, vielen, vielen Dank.
1: Und ich danke auch.
0: Kommen Sie wieder, bleiben Sie.
1: Ich bleibe, ja.
0: Dessau,
1: klar,
0: und
1: ich bleibe.
0: Bleiben Sie uns gewogen. Ich muss jetzt trotzdem noch was sagen, obwohl eigentlich alles gesagt ist schon. Aber wir haben uns vorgenommen, dass wir Sie während der Landesliteraturtage immer zu den nächsten Veranstaltungen einladen. Und wir wollen diese guten Vorsätze nicht gleich am Anfang verletzen. Also nochmal, auch wenn der Oberbürgermeister es ja schon zum Teil gesagt hat, aber nochmal mit Ort und Datum. Morgen sind Sie alle in Roßlau auf der Burg. Und zwar um 17 Uhr zur langen Nacht des Lachens. Dort erwarten Sie 4 Solisten und Ensembles sozusagen, also die Höflichen aus Magdeburg kommen, bringen sich Verstärkung aus der Landeshauptstadt mit in Gestalt von Herbert Karl van Beesten, der heute schon da ist. Es kommt Wolfgang Rüb, der aus dem Burgenlandkreis kommt und ein eher stillerer Zeitgenosse ist. Da wird es dann eher schmunzeln als lachen. Und es kommen Kreis mit Berg, das sind 2 Autoren aus Halle, die eine ziemlich erfolgreiche Lesebühne in Halle betreiben und die dann ausnahmsweise mal auf die Burg nach Roßlau verlegen. Am nächsten Tag, am Sonnabend, haben Sie die Qual der Wahl. Zum einen die lange Nacht des Lachens, 18 Uhr in der Georgenkirche, gar nicht weit von hier, und im Gemeindezentrum, das wird schon mal ein bisschen. Da beginnen wir mit Poetica in Tempore, einer Lesebühne aus Dessau, die sich aus Anlass des Jubiläums des Werks von Rainer Maria Rilke annehmen wird. Danach kommt Wahid Nader mit einem Musiker, und der kommt auch aus Magdeburg. Dann haben wir Christian Lehnert, einen wirklich auch vielfach ausgezeichneten Lyriker, der mal Studienleiter der Evangelischen Akademie in Wittenberg war und jetzt als Pfarrer in Sachsen lebt. Und zum Finale den schon erwähnten Felix Leibrock, der uns was über die 6. Weltreligion, den Fußball, erzählt. Parallel um 18 Uhr startet im Luisium die Lesung von Angela Steidele, die ja auch schon Thema war. Angela Steidele liest aus Aufklärung. Das ist ein Roman, der sich auf eine Tochter von Johann Sebastian Bach bezieht und quasi das Zeitalter der Aufklärung aus weiblicher Perspektive erzählt. Und Sonntag gibt es hier das Frühstück. Das Frühstück mit Konrad Feininger und Thorsten Blume, die sich über Konrad Feiningers Vater Telux Feininger, der wiederum der Sohn von Lionel Feininger war, unterhalten. Dann gibt es um 15 Uhr, der Sonntag ist eigentlich fast so ein Bauhaus-Bautentag. Wir sind hier, wir sind im Moses-Mendelssohn-Zentrum, was ja bekanntermaßen in einem Haus, in einem Bauhaus-Haus der Siedlung Törten ist. Und dort wird wiederum jemand über ein nationales Haus sprechen, nämlich Philipp Oswald. Philipp Oswald untersucht die ganzen Architekturdebatten, die momentan so laufen, und klopft sie auf identitätspolitische und neokonservative Aspekte ab. Und am Abend sind wir im Kornhaus und wieder ein Bauhausbau. Und da erwarten Sie Nele Heise und Matthias Brenner, im Leben und auf der Bühne ein Paar. Und die haben sich auf ihre alten Tage entschlossen, ein Ensemble zu gründen und sich H&C zu nennen. Also H&C, aber auch H&C. Und die werden das Stück Wolke 007, was auch immer das ist, zum Sehen und zum Hören bringen. Und ich möchte aber auch noch erwähnen, dass wir da am Sonntag auch viele Angebote für Kinder haben. Am Samstag haben wir schon den Bilderbuch-Samstag in der Bibliothek. Und am Sonntag haben wir auch noch mal im Luisium um 14 Uhr die Gruppe Literateam aus Magdeburg. Und die bringen ein Stück an Mausemartels Höhle. Also wer mit Kindern, Enkeln gesegnet ist, komme dahin und sehe sich das an. Es gibt viel, viel mehr, aber das ist das, was wir bis Sonntag haben. Und bis dahin sehen wir uns ja alle wieder. Und dann sage ich Ihnen, was danach kommt. Vielen Dank. Kommen Sie gut nach Hause. Und nochmals herzlichen Dank, Frau Geisler.
1: Danke.

0: knüppeldick Gänsehaut, wenn ich das höre.
1: Die
0: das
1: man ja ausdrücken kann.
2: Kann man die auch wieder befüllen?
1: Ja.
2: Oh.
1: Das wird mitgeliefert, man kann das befüllen.
0: Warum?
1: Und die haben auch verschiedenste Sorten an Pickeln. Also sie haben Mitesser, schlimme Entzündungen, klassischer gelber Eiter.
2: Nee, ernsthaft?
1: Ja.
2: Guck mal hier. Siehst du das?
1: So, ich zeig dir das.

0: herzlich willkommen zum diesjährigen Kurz und Gut im Kurzfilmwettbewerb.
1: Herzlich willkommen zu Kurz und Gut.
0: Schön, dass ihr alle da seid. Wir freuen uns, dass ihr alle hier im OK euch eingefunden habt.
2: Ich bin Mila und ich mache die Moderation dieses Jahr bei Kurz und Gut. Wir sind gerade dabei, unsere Moderationstexte zu schreiben und ein bisschen Zeitdruck haben wir, aber ich denke, wir schaffen das. Ich hoffe, die Stimmung wird so gemütlich sein und dass man einfach einen schönen Abend zusammen hat.
3: Wir haben heute den Tag über alles vorbereitet. Es hat sich herausgestellt, dass du noch sehr viel reinmachen musst. Aber es hat sich sehr gelohnt. Und die Sendung selber und die Veranstaltung selbst war dann extrem entspannt. Es hat alles funktioniert.

0: wir alle vielleicht dann doch auch diesen Kampf in den besseren Sitzungen, die das eine Sitzung gewinnen können gegen David Roberts, können wir vielleicht auch den wiederkehrenden Tagen in Dresden lernen, die vom 11. bis zum 17. Dezember, wenn das passiert alljährlich, 2018, wenn ich das richtig, wenn ich da richtig informiert bin. Und es gibt bereits ein.
1: Wir wollen aber unsere Lieblingsserie gucken.
2: Ja, genau.
3: Jetzt ist aber Nachrichtenzeit.
1: Nee.
2: Oh, Leute, kann ich auch mal mitentscheiden?
1: Nee.
4: Hey, hallo. 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

0: Solche coolen Trickfilme.
1: Das ist ganz einfach, ich zeig's dir. Zuerst öffnest du das Programm Eagle Animation und erstellst ein neues Projekt. Diesen Zombie werden wir zum Leben erwecken. Starte damit, ein Foto von seiner Position zu machen. Dann kannst du deine Figur ein wenig bewegen und noch ein paar Fotos machen.
2: Nein, stopp!
1: Die Hand ist noch im Bild. Da, siehst du? Das würde man am Ende im Video sehen.
0: Ah, also muss ich warten, bis keine Hände mehr unter der Kamera sind.
1: Genau, jetzt kannst du.
0: Jetzt habe ich aus Versehen zu früh ein Foto gemacht. Was mache ich denn jetzt?
1: Keine Panik, die Fotos kann man einfach wieder löschen. Du wählst einfach das falsche Foto aus und klickst auf die Entferntaste. Wenn du auf den Play-Button klickst, kannst du dir deine Animation als Video anschauen.
0: Wow, er läuft!
1: Um deine Animation als Video zu speichern, klicke rechts oben auf dieses Symbol und dann auf Exportieren. Ganz wichtig ist, dass du hinter dem Namen deines Videos .mp4 schreibst. Du Lappen.
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freut mich, dass ich heute hier sein kann. Mein Name ist Heinz-Jürgen Voss von der Hochschule Merseburg, dort im Moment in der Funktion Prorektorin für Studium und Lehre und entsprechend in der Hochschulleitung und andererseits mit der Professur für Sexualwissenschaft und sexuelle Bildung am Fachbereich Soziale Arbeit, Medien, Kultur. Und ich bin technisch nicht so versiert und greife deshalb immer gern auf die Expertise von Studierenden oder hier auch Freiwilligen, die dann da freundlicherweise dann unterstützen. Zum Beispiel einzelne Veranstaltungen sind sehr im Gedächtnis geblieben oder eben auch für die Konferenzen, die dann an der Hochschule stattgefunden haben, aber die dort aufgezeichnet wurden und dann hier im OK mitgesendet wurden und ähnliche Dinge. Also tatsächlich vielfältige Dinge und das läuft und wird auch weiterlaufen. Ich finde, man muss eine Komplexität in verständlicher Weise ausdrücken und da finde ich unterschiedliche Medien jeweils einen guten Ansatz. Also, dass es Dinge gibt für Bürgerbeteiligung über verschiedene Treffpunkte einmal, aber durchaus auch für Mediengestaltung. Und da finde ich deshalb das Wirken von OK durchaus sehr wichtig. Und das finde ich dabei ganz interessant und dass es immer irgendwelche Konflikte, kleine Probleme gibt, aber dass man die auch miteinander gut lösen kann, weil wir im Moment ohnehin eine gesellschaftlich aufgeladene Situation haben, wo viele, viele Fragen haben, Diskussionen geführt werden, manchmal nicht so viel bekannt ist, viele sehr bei sich und der eigenen Meinung bleiben und weniger sich öffnen für andere Positionen und da den Weg zu eröffnen, dass Personen mehr zueinander finden können und irgendwie, auch wenn sie mal diametral unterschiedliche Haltungen haben, dann auch miteinander im Gespräch sein können. Im Vergleich zu anderen Medienanstalten ist es eben gerade das Freie, also dass tatsächlich konkretes BürgerInnenfernsehen dann stattfinden kann. Ich habe im Verlauf sicherlich die Hemmschwelle verloren, mich hier an den OK zu wenden. Am Anfang ist man jeweils immer ganz ehrfurchtsvoll, darf ich da anfragen? Ich mache ja den Leuten Arbeit und habe selber von Technik keine Ahnung und wie kann man das denn machen? Uns hat sich aber immer irgendeine Lösung gefunden. Ich kann etwas erreichen, ich kann etwas verändern. Also nicht jeweils nur die ganzen Belastungen einer Gesellschaft zu sehen, sondern was ist eigentlich meine Handlungsmacht? Das kann wichtig sein und da kann gerade solche Medien und medienpädagogischen Erfahrungen sehr hilfreich sein.

0: meine Tochter Emma, die tanzt jetzt seit über zwei Jahre knapp im Tanzstudio. Und wir sind über eine Bekannte bei unserem Dorffest aufs Tanzstudio aufmerksam geworden, da unsere Tochter ja sehr gerne sich bewegt. Und dann haben wir ein Probetraining vereinbart und seitdem sind wir mit der ganzen Familie eifrig dabei und freuen uns auf jede Meisterschaft, auf jeden Auftritt und fiebern mit dem ganzen Tanzstudio mit.
1: Was fasziniert dich so?
0: Der Zusammenhalt im Tanzstudio. Das ist wirklich einmalig. Vom ersten Tag, an dem wir dabei sind, wurden wir herzlich aufgenommen. Man hatte gleich das Gefühl, dabei sein zu können und zu dürfen und willkommen zu sein. Und das ist einfach schön. Das macht's aus. 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

0: Kind hat irgendwann angefangen zu tanzen bei diesem Verein und dann hieß es, wir tanzen Turniere.
1: Zum ersten Mal ist es diesmal aber in Sperrgau bei unserer liebe Rischmühlenhalle, wo wir das viele, viele Jahre schon machen, ja leider noch so mit Umbauarbeiten beschäftigt ist. Und ich glaube aber, wir haben hier eine ganz coole Halle gefunden mit vielen Möglichkeiten und bestem Wetter, so wie es heute schon aussieht.
2: Sachsen-Anhalt-Meisterschaft richten wir aus, das Tanzstudio Leuna Merseburg.
3: Tanzstudio ist in erster Linie für mich das große Hobby meiner Tochter. Und wie das so ist, man unterstützt natürlich die Kinder bei ihren Unternehmungen, die sie gerne machen. Und deshalb sind auch die Eltern alle mit dabei, wenn hier so eine große Veranstaltung ausgerichtet wird. Weil es geht ja nur gemeinsam.
4: Ich bin wie Frank hier auf dem Bierwagen. Und ansonsten bin ich in der Sponsorengruppe noch, weil ich das gerne für meine Tochter mache und die Familie des Tanzvereins sehr unterstützen möchte.
5: Ich wünsche mir natürlich beste Platzierungen fürs Tanzstudio und ein wunderschönen Wettbewerb mit vielen Tanzstudios, die ja aus allen Teilen Deutschlands zu uns kommen, die mittlerweile auch schon Freunde geworden sind, wo man sich untereinander kennt und vernetzt ist. Und dass einfach alle Spaß haben, Sportsgeist im Vordergrund steht und dass alle gemeinsam ein schönes Wochenende haben können.
0: Für diese Sachsen-Anhalt-Meisterschaft wünsche ich mir sehr viele Pokale für unseren Verein, sehr viele Zuschauer, die ganz viel Vergnügen bei uns haben, die sich wohlfühlen und natürlich mega Erfolg und Spaß für unsere Kiddies.
2: Unsere kleinen Mäuse dürfen den Eröffnungstanz mitmachen und da ist einmal das ganze Tanzstudio zusammen auf der Bühne.
6: Wunderschönen guten Morgen hier in der Jahrhunderthalle in Sperrgau. Los geht's mit dem Eröffnungstanz des Tanzstudios Leuna Merseburg zur Sachsen-Anhalt-Meisterschaft.

0: Ich bin da schon jahrelang mit involviert. Wenn man so lange dabei ist, dann fiebert man dann einfach mit.
1: Bevor ich das Wort an Peter, unserem Bürgermeister der Stadt Leuna, übergebe, nochmal ganz großen Dank an unsere Helfer im Hintergrund, die Helfer vom Landstudio. Ganz lieben Dank an die Mitarbeiter der Jahrhunderthalle, die uns so super unterstützt haben. Und auch an die Mitarbeiter von der Rischmühlenhalle, die uns auch ein bisschen mit Rat und Tat zur Seite gestanden haben. Vielen Dank, schön, dass ihr alle da seid.
2: Ich bin immer wieder beeindruckt, wie der Tanzsport doch die Jugend bewegen kann. Und in dem Eröffnungstanz haben wir unschwer sehen können, dass die junge Generation schon bereit ist für die nächsten Wettkampfjahre. Und da mache ich mir natürlich auch für die Zukunft keine Sorgen.
3: Unser Tanzverband ist noch ein sehr junger gegründeter Tanzverband. Wir sind erst seit dem Herbst 2024 gegründet und aktiv. Wir haben mit 12 Mitgliedern angefangen und so freuen wir uns von Jahr zu Jahr. Wir wachsen, es ist ein gigantischer Boom da und es gibt uns sehr, sehr viel Bestätigung, dass das, was wir tun, auch den Zahn der jungen Leute trifft. Und wir sehr viele Choreografen und Trainern für diese gemeinsame Idee gewinnen können. Wir haben gerade vorbeiflitzen sehen den Rettungswagen, aber keine Sorge. In der Regel sind unsere Tänzer extrem gut vorbereitet auf so einen wichtigen Turniertag wie heute hier bei der Sachsen-Anhalt-Meisterschaft. Verletzungen sind nicht die Norm. Jeder gibt aber heute sein Bestes und da spielt Nervosität, die Kondition, die große Aufregung eine wahnsinnige Rolle. Der Druck ist groß, jeder kämpft und möchte das Beste geben. Kann natürlich sein, dass man mal umknickt, dass einen übel ist, das Lampenfieber nimmt zu. Und da sind wir besonders zufrieden mit den Ausrichtern, die auch entsprechend den Erste-Hilfe-Leistungsdienst engagieren, für den Fall, dass etwas passiert, dass die jungen Tanztalente auch direkt sofort mit medizinischer Hilfe ordentlich umsorgt werden können.
4: Ich engagiere mich einfach, weil ich eine Tanzmutti im Vollblut bin und bin bei der Sachsen-Anhalt-Meisterschaft immer der Sanitäter, gebe ich auch nicht ab, weil macht keiner so wie ich.
3: Also toi toi toi, wir wünschen allen Teilnehmern nur das Beste, dass die Leistung, die sie heute zeigen, abrufbar und auf den Punkt genau kommt und wir suchen die Besten in Sachsen-Anhalt und freuen uns, wenn wir dann heute Abend ganz viele Pokale und Siegesmedaillen und Urkunden vergeben können.
5: Die wir vergeben heute die Punkte und wir werden dann zum Schluss, wie gesagt, die erste Alterskategorie, die Jüngeren, die werden wir so ein Siegerrad um 17 Uhr circa durchführen und wir freuen uns auf jeden Fall, wir haben auch viele tolle Tänzer.

die schönsten Momente sind einfach, wenn das Kind oder die Kinder auf die Bühne kommen, ihre Kostüme präsentieren und uns mit ihrem Elan mitziehen.

0: Die Hobbytänzer sollen hier im Fokus sein. Wir bieten so viele Altersklassen an, dass wirklich für jedes Tanztalent, egal in welcher Tanzrichtung, egal welche Altersklasse, egal welches Geschlecht, eine ideale Tanzwettbewerbslandschaft entsteht. Wir sind alles freiwillige, hobbymäßig engagierte Leute.
1: Wie viele Jahre mache ich das? Über 30, 40, 40, 40 Jahre. Über 40 Jahre mache ich das schon.

Und ich muss ehrlich sagen, ich habe immer wieder, ob ich das damals gemacht habe oder jetzt, Hochachtung vor den Trainerinnen. Also was die Trainerinnen leisten, und auch heute sieht man es ja leisten, das ist ganz toll, denn die gehen alle arbeiten, die gehen studieren, die haben Familie und die gehen in ihrer Freizeit und trainieren die Kinder. Ich glaube, das kann man nicht hoch genug einschätzen.

0: Mädels, seid ihr aufgeregt?
1: Ja.
0: Ja, eindeutig. So. Na, obwohl, alles ganz entspannt. Wir sind die Franken.
2: Die Strullis sozusagen.
0: Die Strullis, ja, genau.
2: Kommt Stimmung auf.
0: Definitiv.
2: Was tanzt ihr heute?
0: Show und Garde und Polka, ganz viel tanzen wir.

0: Mit den Streichhölzern. Es ist ein Märchen. Ja.
1: Bist du schon aufgeregt?
0: Ja. Auf jeden Fall.
2: Die Veranstaltung ist sehr schön. Die Kinder versuchen ihr Bestes zu geben. Und es ist eine Augenweide, wie sie sich hier bewegen und wie sie hier tanzen.

0: heißt ja, unsere Tanzmädels für den Auftritt fit machen. Das heißt, hier sind alle Kostüme drin, Schminke und so weiter, damit sie dann schick auf der Bühne sind.
1: Woher seid ihr?
0: Wir sind Tanzverein Langenbogen und ja, wir kommen aus Langenbogen, Saalekreis.
1: Wie viele Tänzer habt ihr heute im Gepäck?
0: 33 aktive Tänzerinnen. Aber unser Verein sind über 100.
1: Und wie viele Tänzer?
0: Oh, das ist jetzt eine gute Frage. Ich glaube, wir haben fünf Tänzer. Also wir sind in der Beteiligung klein, aber fein.

0: Das Besondere an der Sachsen-Anhalt-Meisterschaft, die wir selber ausrichten, ist ja jedes Jahr, dass wir unser eigenes Plakat gestalten. Wir machen immer ein Fotoshooting. Diesmal waren unsere Tänzerin Wiebke und Anna dabei. Wiebke ist von mir eine Tänzerin und Anna von Emily eine Tänzerin. Und wir gestalten dann dazu die Plakate, die Urkunden, dann Eingangsschilder und Werbung überhaupt in allen Medien, die es so gibt. Und das macht es immer zu unserem eigenen Turnier ganz schön, dass dann auch auf den Plakaten wirklich auch unsere eigenen Tänzer zu sehen sind. Und macht uns auch sehr stolz, das zu zeigen als Fotomodels.
1: Ja. Genau.
2: Alle stecken da ja unglaublich viel Zeit, Leidenschaft, Mut und Stärke und Willenskraft in ihre Tänze und in die ganz, ganz vielen Stunden Training im Trainingssaal.

16 Uhr werden wir die Siegerehrung der Little Stars Junioren und Children durchführen, die so um die 120 Tänze zeigt. Und am Abend um 22 Uhr werden wir die Siegerehrung der Adults durchführen. Und bis dahin werden wir an dem gesamten Tag 197 Tänze gesehen haben.

0: Sabrina, was hast du für einen Wunsch oder was möchtest du uns mitteilen?
1: Also, ich würde sagen, es gibt einen großen Applaus für das Stechen heute.

0: Jetzt eine Wertung für die Startnummer 1. 2, 2, 2, 1. Und jetzt die Wertung für die Startnummer 2.
1: Ich bin Niklas Funke, 18 Jahre alt und tanze jetzt aktuell beim Tanzhaus Ad Libitum in Halle. Davor habe ich hier im Tanzstudio Leine Merseburg getanzt und das 8 Jahre lang. Am Tanzen fasziniert mich, dass ich meine Emotionen und meine Gefühle auf die Bühne bringen kann und auch Menschen damit berühren kann und meine Geschichte erzählen kann.

0: Ich bin seit 2023 im Tanzhaus und wir sind jetzt hier bei der Sachsen-Anhalt-Meisterschaft und kommen mit, glaube ich, 76 Tänzen sind wir dabei.
1: Dieses Kind gewinnen zu sehen, Kostüme zu basteln, Kostüme zu nähen, das ist Faszination. Und dann auch andere Vereine zu sehen. Und es ist einfach die Stimmung, das fasziniert.

Wir bekommen so viel Zuspruch, dass das, was wir den jungen Menschen hier anbieten, in allen Altersklassen, in so einer Vielfalt an Tanzdisziplinen, das macht von sich reden. Und so freuen wir uns von Jahr zu Jahr.

0: Hi, servus, wir sind die Showfunken. Wir haben jetzt eine über 4-stündige Anreise gehabt und wir dürfen euch nachher unser Programm zeigen.
1: Genau, wir starten in der Kategorie Shorthands mit Hebefiguren, haben 6 starke Männer dabei und sind insgesamt ca. 25 aktive.
0: Viel Spaß!

0: ausfeiern für die diverse Bilder. 9.8, 10.0, 9.0, 9.9, 9.7. 9.20.6.
1: So viel Freizeit, so viel ja, Hobby in unser Leben mit einzubinden und auszubauen. Das ist eine wahre Freude, so viele Kinder auf den Tanzwegen zu begleiten. Das macht richtig stolz und richtig happy.

0: Ja, zu Beginn erstmal was zu eurem Namen. Also ich traue es mir gar nicht auszusprechen. Sverrir Svenner ist garantiert falsch, du wirst mich korrigieren. Aber was bedeutet das?
1: Svenner ist schwedisch und bedeutet so viel wie Freunde Schwedens.
0: Und was habt ihr für eine Beziehung dazu? Wie seid ihr drauf gekommen?
2: Ja, also zu der schwedischen Musik sind wir gekommen durch eine CD, die wir mal geschenkt bekommen haben oder ich, und die war so schön. Ich habe mich also erst in die schwedische Musik verliebt und dann in das schwedische Land.

0: Okay, das mit dem Namen haben wir jetzt geklärt. Wäre noch die Frage, wie lange macht ihr das schon?
1: 10 Jahre.
0: Und wo tretet ihr auf, wenn ihr zum Beispiel nicht auf dem Trotzburgfest in Halle seid?
2: Vielen Kirchen auch.
1: Ja, wir sind in vielen Kirchen und es geht eigentlich durch ganz Deutschland, also im Norden, als auch im Süden oder im Westen. Also der, ja, wir fahren schon manchmal ganz schön viele Kilometer. Koblenz, Köln.
0: Und habt ihr auch schon mal in Schweden gespielt?
2: Also mit Sveriges Wandern nicht. Ich habe schon mit dem European Youth Folk Orchestra, dem Europäischen Jugendfolkorchester, wo ganz europaweit junge Musiker zusammengespielt haben, habe ich schon in Schweden gespielt. Und es hat in Schweden auch arrangiert und mitgespielt. Und außerdem habe ich viele schwedisch befreundete Bands, also wie zum Beispiel Gamarna und Triakel.

0: Also, dass ihr Schweden und Schwedens Kultur mögt, das haben wir ja schon geklärt. Bleibt eigentlich jetzt zum Schluss nur noch die Frage, wo kommt ihr eigentlich wirklich her?
1: Aus dem Leipziger Neuseenland, aus Treis-Kamukong.
2: Genau, wir kommen sozusagen aus dem ehemaligen Tagebaugebiet und haben es jetzt hier wunderschön mit vielen, vielen

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0: brauchen 2,5-mal mehr Ressourcen, als die Erde hergeben kann, bei der Menschenanzahl, die wir haben. Das hat der Club auf Rom schon vor 30 Jahren gesagt. Aber da hat keiner drauf gehört.
1: Also im Seniorenstammtisch habe ich also mit der Kamera 1, das ist die Hauptkamera, gefilmt. Also mit 93 Jahren bin ich der Älteste hier.
2: Ich engagiere mich hier, weil das gefällt, weil man eine relativ große Freiheit hat in der Themenauswahl.
0: Also wir sind eine tolle Truppe, wie man so schön sagt. Wir ergänzen uns wunderbar. Jeder bringt Ideen mit und jeder lebt auch von den Ideen des anderen.
2: Mir gefällt eigentlich das Klima hier eigentlich ganz gut.
0: Wir kommen aus den verschiedensten Berufen. Und wir haben nur einen dabei, der hat mal für das Fernsehen der DDR gearbeitet. Und es ist erstaunlich, wie die einzelnen Berufe sozusagen hier aufeinandertreffen und sich in einer gemeinsamen Arbeit finden. Also ich bin durchaus der Meinung, das ist der Antrieb für mich, dass ich hier arbeite, mitarbeite. Wir sind ein Kollektiv, glaube ich, das nicht ein zweites Mal hier in der Gegend zu finden ist.

0: hat ja RTL ein richtiges Schnäppchen gemacht. Die haben ja Sky billiger eingekauft als Raab.
1: Das muss man sich gerade so überlegen.
0: Ja! Das ist ja.
1: Daran habe ich noch gar nicht gedacht. Stimmt.
2: In kleiner Runde? Ja, ja, kenne ich. Das ist doch dieser Podcast mit den zwei Medienüberlebenden, oder? Wie hießen die gleich nochmal? Hier Maurice Geider und Nadine, nee Quatsch, Julia Krüger. Die beiden quatschen jede Woche mit Medieninsidern über Medien halt. Höre ich echt oft. Ganz gut eigentlich.
3: Und damit herzlich willkommen zu einer neuen Ausgabe eures Lieblingsmedienpodcasts in kleiner Runde. Julia Krüger ist im Urlaub. Frecherweise hat sie das in der letzten Woche gar nicht angekündigt, sondern wir haben es einfach nur in die neue Woche verabschiedet. Dabei wussten wir das schon, dass sie in den Urlaub fährt. Wir wissen es ja schon seit langem. Und dann haben wir euch auch gar nicht gesagt, was wir stattdessen machen. Wir haben nämlich keinen Gast, sondern wir haben einen Gastmoderator. Und damit herzliche Grüße und willkommen nach Hamburg zu Chris.
4: Hallo, das ist neu. Ganz
3: was
4: neue
3: neu?
4: Konstellation, dass ich, ich mal über Medien rede dann, also über richtige Medien außer Film.
3: ganz kurz zu dir, Chris, du bist Host unter anderem des Filmpodcasts First Look, du hast eine Zeit lang auch die Talknow Film News moderiert, du moderierst Premieren, Red Carpet Events, du stehst aber auch regelmäßig am roten Teppich und versuchst den Menschen, vor allem den Stars aus den Filmen auf der Leinwand, kleine Geheimnisse zu entlocken und manchmal sogar stehst du auf den roten Teppichen bei Reality-Veranstaltungen seit kurzem. Wie ist es dazu denn gekommen?
4: Ehrlicherweise macht es mir bei Reality mittlerweile mehr Spaß als bei meiner Firma.
3: Erstes Geständnis in der ersten Minute in kleiner Runde.
4: Also ich hab den Vergleich gehabt. Ich war am Freitag auf dem Filmpreis und meine Fragen, die ich stelle, sind ja immer ein bisschen mehr, ich will nicht sagen aneckender, aber ich stelle eher dümmere Fragen, weil ich halt weiß, dass die dann auch wirklich viral gehen oder zumindest eine große Aufmerksamkeit erregen. Und da hast du richtig gemerkt, in der Schauspielbubble

0: will, halten sich sehr viele für sehr was Besseres. Und du merkst halt, dass diese Witzlänge, die dann man teilweise braucht, nicht da ist. Und da finde ich ehrlicherweise für so Interviews Reality-Stars entspannter, weil die einfach, du kannst denen einfach alles in den Kopf werfen und sie freuen sich.
1: Ich weiß, was du meinst. Ich kann das auch nachvollziehen. Trotzdem ist ja interessanterweise, jetzt sind wir schon mitten im Medienthema, wird ja die Reality-Welt ganz oft immer noch nicht so richtig ernst genommen. Beziehungsweise als etwas more dirty, etwas mehr beschmutzt quasi wahrgenommen. Das ist schade, weil es halt ein Rieseninteressengebiet ist und viele, viele Menschen. Aber der Film ist natürlich das seriösere Sujet, Chris.
0: Das stimmt, es ist seriöser und da denken auch wirklich immer alle, sie machen die größte Kunst, die es gibt, obwohl es dann trotzdem meistens ein Mainstream-Film ist. Da ist so eine Botschaft drin und das und dies und jenes. Ja, aber ihr habt trotzdem einen Film nach Schema F gemacht. Ja, so,
1: Dreiohrhasen
0: weißt
1: ist Kunst.
0: du, da kommen die dann lang und, aber das stimmt, du hast recht, die Reality-Stars sind tatsächlich immer so ein bisschen in so einer Schmuddelecke, was ich aber teilweise gar nicht verstehe. Also ja, es gibt solche und solche. Du kannst bei Reality-Stars auch filtern nach, es gibt Leute, die wissen genau, was sie machen. Es gibt Leute, die sind halt wirklich komplett plump. Es gibt Formate, wo ich sage, boah, das ist echt nicht mehr cool mit anzusehen,
1: Plump.
0: aber es sind aber trotzdem auch Marken und eine nicht zu unterschätzende Reichweite. Es gibt einen Riesenkult um Reality Stars, es gibt tausende Quizze etc. Also das ist schon nicht zu unterschätzen.
1: Absolut. Darum, wir nehmen das hier natürlich auch ernst, aber es geht natürlich ganz viel um Medien. Würdest du von dir sagen, dass du trotz alledem ein Medienmensch bist? Das heißt, trotz alledem, eigentlich blöde Frage, ist natürlich bist du ein Medienmensch, aber im Sinne von Medienmeldungen, dass du gerne dich auch damit auseinandersetzt, was die Medienhäuser so fabrizieren, etc.
0: Ja, total. Betrifft ja mich dann auch im Ende, ne? Am Ende, weil natürlich mit den Leuten, mit denen ich zusammenarbeite, mit Kunden etc. Du merkst ja, wenn was fusioniert, wenn irgendwie Filmstudios sich gegenseitig aufkaufen, das ist ja alles auch mein Job, der damit
1: Ja.
0: einläuft.
1: Und tatsächlich hat die ja der letzte Merger, beziehungsweise waren ja im letzten Jahr gleich zwei große. Erst einmal Paramount Skydance und dann Paramount Skydance Warner Brothers Discovery, die Namen werden immer länger.
0: Ja.
1: Hat uns natürlich auch hier sehr bewegt. Wir werden auch heute über einen Merger sprechen, nämlich den von RTL und Sky. Wie gesagt, du bist Gastmoderator, Chris. Das heißt, du kommentierst die Themen mit, du kannst Themen einwerfen, und wir besprechen die gemeinsam. Eine Sache allerdings noch für alle unsere Zuhörenden. In der letzten Woche hatten wir ein Thema, und zwar, dass Netflix die erste Radioshow starten wird, die auch bei uns hier in Deutschland als Videostream zu sehen sein wird. Eine Morningshow, nämlich The Breakfast Club. Und da hatten Julia und ich festgestellt, das ist alles andere als eine neue Idee. Und das habt ihr, liebe Menschen da draußen, auch. Denn wir haben sehr viel Post dazu bekommen, dass gerade im Süden Deutschlands, beim SWR, das schon sehr, sehr lange gängig ist, dass dort eine Morningshow im SWR-Fernsehen übertragen wird, vom SWR-Radio veranstaltet. Der Unterschied ist halt nur, jetzt ist es fancy bei Netflix und nicht mehr unfancy bei alten öffentlich-rechtlichen Medien. Aber ansonsten ist die Idee nicht neu. Würdest du dir sowas anschauen? Also eine Morningshow bei Netflix, auf Englisch, by the way, ne? Aus den USA kommen die. Aber in Deutschland wird die auch zu sehen sein.
0: Ehrlicherweise nicht, nee. Ich hab mittlerweile gar kein Netflix mehr, um es hart zu sagen. Nicht, weil ich Netflix nicht mag, aber ich habe versucht, gerade Streamer zu reduzieren, weil
1: Oh
0: ich
1: ja,
0: immer mehr
1: verstehe ich.
0: merke, dass ich doch oft öfter ins Kino gehe und weniger Streams gucke und auch Serien nicht gucke und mich vieles nicht interessiert. Und wenn ich dann so sehe, wie viele Serien einfach verhunzt sind mittlerweile, habe ich dann auch keine
1: Ja.
0: Lust mehr, irgendeine neue Serie anzufangen. Die einzige Serie, die mich seit langer Zeit jetzt wieder gecatcht hat, ist diese neue Spider-Man-Serie. Ansonsten finde ich das alles gerade so mäh, was da irgendwie so läuft.
1: Habe ich das richtig gesehen, dass man in dieser Nicolas Cage spielt, im Prinzip Spider-Man?
0: Ja, genau.
1: Dass man das auswählen kann, ob man es in Schwarz-Weiß oder in Farbe gucken will?
0: Ja, du kannst
1: Geil.
0: auswählen, ob du in Schwarz-Weiß und natürlich in Schwarz-Weiß geiler, aber wenn man Bock hat auf Farbe, kann man auch in Farbe gucken. Es ist auch unabhängig davon wirklich eine gut gemachte Serie, aber das merkst du auch, weil Nicolas Cage das einfach gut trägt.
1: Ja, spielt quasi in der Noir-Welt, so wie es auch Noir-Comics gibt, finde ich ziemlich cool. Aber pass auf, Chris, lass uns erstmal anfangen. In der Zwischenzeit,
0: Ja.
1: 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Jetzt kommen 8 Sekunden Jingle und dann sind wir da mit den News der Woche.

0: Welches Medienthema hat dich denn zuletzt wirklich ernsthaft richtig bewegt?
1: Also das große Thema natürlich diese ganze Paramount-Netflix-Geschichte Richtung Warner, dieser Kauf, weil das schon was mit der Filmwelt gemacht hat. Aber jetzt auch vor kurzem diese ganze Geschichte mit Sky und RTL. Das finde ich alles furchtbar spannend, weil wir machen solche großen Fusionen doch immer Angst.
0: Zu Recht. Wenn du jetzt bei RTL oder Sky arbeiten würdest, hättest du jetzt auch zu Recht Angst um deinen Job, mal wieder.
1: Ich wollte gerade sagen, es fliegen richtig viele Leute raus, ne?
0: Muss ja. Also ja. RTL hat circa 6.000 Festangestellte noch, die werden ja gerade reduziert von 6.000 auf circa 5.300 Stellen und Sky hat 2.000. Und das ganz Interessante ist, Sky erwirtschaftet mit diesen 2.000 Mitarbeitenden circa 2 Milliarden Euro. Das ist der Umsatz von Sky Germany, beziehungsweise Sky Dach, dazu gehört noch Österreich und Schweiz. Und RTL hat mit dem Dreifachen der Mitarbeitenden Umsatz von 2,5 Milliarden Euro. Hm. Das ist tatsächlich recht interessant. Trotzdem, gehen wir mal rein in das Thema, der Kaufpreis, ist der dir geläufig, den RTL zahlt für Sky? Hast du da was zu gehört? Ist keine Quizshow, du musst es nicht falsch, kannst auch ins Skript gucken.
1: Ich guck, wir haben ein Skript,
0: da steht's drin.
1: 68 Millionen hast du gesehen. 68 Millionen
0: hast du gesehen. Also genau, es ist total interessant. Also, Sky wurde vor vielen, vielen Jahren durch die amerikanische Comcast, das ist die bis dahin Mutterfirma von Sky gewesen, für viele Milliarden, ich glaube für 1,8 Milliarden oder so, mal gekauft und wurde jetzt an RTL verhökert für 168 Millionen, ist glaube ich der Kaufpreis. Und da wird in Teilen bar gezahlt, in Teilen werden da Schulden getilgt, hin und her. Das ist bumsbillig. Und wenn diese ganze Transaktion oder dieser ganze Merger super erfolgreich werden sollte, sprich die Aktien der RTL-Gruppe steigen, würde man nochmal im Nachhinein circa in etwa grob 200 Millionen Euro an die Comcast zahlen. Das heißt, man kann in etwa auf einen Kaufpreis von 377 Millionen kommen, was immer noch bumsbillig ist. Man hat jetzt aber überraschenderweise nur 68 Millionen Euro bar gezahlt an Comcast.
1: Da hat ja RTL ein richtiges Schnäppchen gemacht. Die haben ja Sky billiger eingekauft als Raab. Das muss man sich ganz überlegen.
0: Ja! Das ist ja, daran habe ich noch gar nicht gedacht. Stimmt.
1: Ja.
0: Sensationell. Sensationell.
1: Das ist eine fiese Nummer.
0: Also man zahlt 68 Millionen Euro bar und schuldfrei. Das sei ursprünglich war geplant 150 Millionen bar. Das ist laut Aussage einer RTL-Sprecherin marktübliche Anpassung des Netto-Umlaufvermögens sowie schuldähnlicher Position entsprechend der Bargeld- und schuldfreien Struktur der Transaktion. Ich habe kein Wort verstanden. Das sollte, glaube ich, der Satz auch auslösen. Es ist schon faszinierend, wie billig das Ganze, also entspricht ja nicht bei den Produktionskosten der Game of Thrones Serie, die bei Sky zu sehen war. Nee, Quatsch, die war bei Amazon Prime.
1: Ich glaube, das große Problem ist, bei Sky und Wow gibt's gerade auch nicht mehr so viel.
0: Nee. Ja, die Frage ist halt sowieso, wofür Sky, also Sky wird, es geht nur um Sport. Also machen wir uns nichts vor, geht nur um Sport. Das sieht man auch bei den Personalentscheidungen, die noch gezogen worden sind, denn kurz vor ein Tag der offiziellen Übernahme hat man mal noch schnell den Sky-Geschäftsführer von Bord gehen lassen, sagen wir jetzt mal so nett. Mhm. Also das ist Charlie Klassen, der ist weg und das ganze Sportkonglomerat, was jetzt entsteht, wird dann von Frank Robens geführt, der bisher auch Sportchef von RTL war und dann eben Sportchef von Sky RTL oder RTL Sky sein wird. Gibt sowieso eine Neustrukturierung innerhalb des Senders, also RTL News berichtet jetzt wieder, beziehungsweise RTL News wird jetzt wieder dem CEO unterstellt, nämlich Stefan Schmitter. Die Programmchefin hat nichts mehr ist quasi nicht mehr so verantwortlich für RTL News. Da gab es intern sowieso nicht so, man mochte sich nicht so, habe ich mal gehört. Die Führung von RTL News und die Programmchefin, die mochten sich nicht so. ist eine gute Base. Also da wird ein bisschen umstrukturiert und natürlich die große Frage ist tatsächlich jetzt, also man braucht nur eine Finanzenabteilung, man braucht nur eine HR-Abteilung, man braucht nur eine Marketingabteilung. Jetzt wird's nochmal, ich sag mal so, in Richtung Reduktion gehen und wir werden mal sehen, wie viel davon übrig bleiben wird am Ende.
1: Es ist, ich bin gespannt, was mit Sky passiert. Also ich meine, rein aus Sportsicht hat RTL natürlich total das gut gelöst, weil einfach die diese ganzen Sportsachen jetzt mit haben. Einfach umso mehr, das

0: ausbauen zu können. Vielleicht kann man es dann auch noch mit RTL Plus integrieren. Das ist ja auch irgendwie alles wahrscheinlich noch ein Weg, dann irgendwie da das abzuziehen. Aber ja, es wird immer größer. RTL wächst ja jetzt wirklich dann enorm, weil die haben ja dann auch natürlich, ich glaube, die Verbindung zu HBO ist dann natürlich dann auch noch da von RTL. Das kannst du ja auch im Bundle kaufen, RTL Plus und HBO Max.
1: Mhm. Wird auch vom gleichen Vermarkter vermarktet. Macht beides die RTL-Vermarktung Ad Alliance. Die vermarkten RTL Plus und HBO Max.
0: Ah ja, guck mal, da geht's dann schon in die Richtung, ne? Dass wird dann einfach so ein großer Pool wird.
1: Ja, ja. Aber was ganz interessant ist, ist im Rahmen des, das wurde jetzt auch bekannt gegeben, im Rahmen der Übernahme hat man gleich noch eine andere Meldung, so ein bisschen versteckt, aber sie steckte mit drin. Wow wird in Österreich freigeschaltet. Der Streamingdienst Wow kommt nach Österreich. Und das finde ich interessant, weil ich dachte, der wird irgendwann geschlossen.
0: Ich dachte, das hätte ich mir jetzt auch vorgestellt, dass die das schließen. Haben die dann überhaupt noch Content dann? Oder gibt es kein HBO Max in Österreich?
1: Ich sehe es gerade. HBO Max hat ein Angebot in Österreich.
0: Ah ja.
1: Und wird übrigens vertrieben über die Sky-Plattformen auch. Unter anderem ist verfügbar auf SkyQ und SkyStream.
0: Na gut.
1: Okay. Also das irritiert umso mehr, um dann ehrlich zu sein, warum man dann Wow noch dahin bringt. Also das ist ja, Wow macht ja dann so ein bisschen den Eindruck einer Resterampe tatsächlich, ja.
0: Wow war auch nie diese Plattform, die immer so ultra sexy war, muss man ja auch mal ganz klar sagen. Wow war auch immer, wenn du es über einen Server geguckt hast, musstest du immer noch einen Player extra installieren und so. Das war mal eine ganz sehr, sehr furchtbar umständliche Geschichte, diese Plattform leider.
1: Wow hat bis heute auch bei mir tatsächlich auf meinem Chromecast Probleme mit Performance. Also es gibt immer mal wieder so Ruckler und so. Und die haben, das liegt nicht an der Internetverbindung, es liegt an Wow.
0: Ja, tatsächlich. Ja. Das ist echt tricky, also das Ding.
1: Nun gut, aber wir sind gespannt, wir gucken da weiter drauf, was passiert. Da gibt es quasi im Moment wirklich jeden Tag Meldungen. Diese Woche Dienstag erst wurde den Mitarbeitenden in Köln und in Unterföhring in München, beziehungsweise Unterföhring bei München mitgeteilt, wie es grob weitergehen wird. Aber jetzt kommt halt wirklich diese Welle der Effizienz, rollt jetzt über beide Firmen nochmal drüber. Man geht so von, ich habe es munkeln, das sind nur Gerüchte, was man so auf dem Flurfunk hört, in beiden Häusern. Man geht so von circa 600 weiteren Stellen aus, die man nicht mehr braucht, in beiden Unternehmen zusammengerechnet.
0: Das ist strong. Das ist natürlich super.
1: Die wollen alle unsere Jobs, Chris. Die kommen alle und wollen auch Jobs.
0: Man merkt es auch. Man merkt es auch, wie viele Leute ich von früher kannte, die irgendwie bei Sendern gearbeitet haben oder mit Filmverleihern, die jetzt keinen Job haben oder sagen, ey, hast du irgendwie noch eine Stelle bei dir frei? So, wo ich sage, ja, ich habe nicht in dem Ausmaß, das du vielleicht brauchst. Also so, das ist halt schon...
1: Sorry, hab keine Senior-Chef für 6,5.
0: Ja, genau. Also das ist halt irgendwie... Das geht halt nicht, aber das ist krass. Also die Leute, und wo wollen die dann alle hin? Weil wenn die ganzen Medienstellen weg sind, das sind ja auch wirklich Leute, die sind halt wirklich Medienmenschen. Und da gibt's dann auch nicht so dieses, dass man sagt, okay, man macht jetzt einen normalen Job in Anführungszeichen, weil die dafür gar nicht so hundertprozentig
1: qualifiziert sind. Nee, das ist das Problem, haben auch wir Moderatorinnen und Moderatoren.
0: Ja.
1: Du guckst dir ein Format an und denkst dir, ach, mal wieder ein Zettel oder lol, mal wieder eine Amazon-Box, die da steht und so tut, als wäre es der Moderator. Also das ist echt, ist nicht so cool. Nun gut, also das große Gespare, das große Effizienzgesuche geht weiter. Und Effizienz hat man übrigens auch auf einem anderen Gebiet entdeckt. Da bin ich mal gespannt, was du für Gedanken dazu hast. Es gibt immer mehr Formate, die zwei Staffeln am Stück produzieren, aber nicht am Stück releasen. Sprich, man produziert zwei Staffeln und produziert die für das aktuelle Jahr und produziert schon fürs kommende Jahr mit. Beispiel, Promi-Taste heißt es nur. Promi-Taste ist diese Show, wo es darum geht, einen perfekten Löffel zu generieren, zu kochen, zu backen, je nachdem, um dann vor einer Profi-Koch-Jury zu bestehen. Und da ist ja die aktuelle Staffel gerade in Sat.1 abgesendet worden. Und quasi direkt im Anschluss an diese Staffel wurde bereits eine neue Staffel produziert, die aber erst im kommenden Jahr ausgestrahlt wird. Man hat auch sogar schon den Cast bekannt gegeben. Zweites Beispiel. Beauty and the Nerd, Reality Show, in Thailand produziert. Da wurden jetzt im April, März zwei Staffeln produziert. Eine für den Herbst 2026, eine für den Herbst 2027. Deine Gedanken dazu, Chris?
0: Ich finde das nicht so schlimm, ehrlicherweise. Also ich finde, es kommt immer ein bisschen aufs Format drauf an. Ich glaube, das ist ja auch wieder ein Kostengrund, ne? Du holst ja dann einmal die Villa da und castst dann alle einmal hin.

0: Ich finde es total schade, dass die Aktualität dann halt flöten geht und dass so ein
1: Exakt.
0: Format wie so, naja, nicht mehr nach Qualität, sondern es fühlt sich an nach Fließbandarbeit an. So, und das
1: Ja.
0: finde ich halt schade. Es gibt so Formate, wo ich denke, das macht Sinn. Ich weiß so, bei Take Me Out zum Beispiel würde ich sagen, so, who cares? Da ist es
1: Scheißegal.
0: scheißegal.
1: Ich glaube, die Folgen, die jetzt auch demnächst laufen werden, die 8 Folgen, die jetzt produziert, ausgestrahlt werden, sind, glaube ich, auch schon echt ein
0: Ja,
1: Dreivierteljahr alt.
0: genau, das ist das. Das kannst du ja auch, weil das ist so zeitlos. Da merkst du ja nicht, wann irgendwas ist. Aber ja, gut, wie du sagst, bei Beauty and the Nerds, dann ist es dann halt irgendwie, glaube ich, du hast halt Menschen, die sich dann auch verändern und dann sind bestimmte Skandale, dann rollst du das nach einem Jahr wieder auf, whatever, so, das
1: Genau.
0: ist schon ein bisschen schwierig. So wie wenn du Bachelor auch irgendwie ein Jahr später irgendwie raus, also 2 Staffeln produzieren
1: Ja.
0: würdest. Ist so Hit and Miss. Es gibt Formate, wo ich sage, ja, cool, es gibt aber auch welche, wo ich so, nee, weiß ich nicht.
1: Also
0: Aber
1: ich mache mal einen
0: du.
1: anderen Gedanken auf. Was machst du denn, wenn eine der KandidatInnen verstirbt? Es ist, man wünscht das natürlich niemandem. Es ist jetzt auch nicht, sagen wir mal so, nicht das Wahrscheinlichste. Aber wir sehen das ja immer wieder, dass leider wir schlechte Nachrichten kriegen von Menschen, die verstorben sind. Wir hatten das erst letztens in der Schauspielbranche vor 2 Wochen mit einem plötzlichen Tod einer Schauspielerin. Ich will das nicht vorhersagen, aber es ist natürlich durchaus möglich, dass jemandem etwas Schlimmes passiert und dann ist diese Person in diesem Cast. Und dann steht man natürlich vor der Frage, strahlen wir das jetzt aus oder also diese Gefahr geht man ja offensichtlich ein.
0: Ja, und vor allen Dingen auch das natürlich, das zu beschmutzen, was dann am Ende, wo sich eine Person dann nicht mehr gegen wehren kann. Aber ich meine, gut, bei dem Gedanken ist natürlich auch, die kann natürlich auch versterben, selbst wenn die eine Staffel im Voraus drehen. Also meistens wird ja auch ein halbes Jahr schon vorher produziert, ne?
1: Ja,
0: Das kann ja immer,
1: klar,
0: das
1: natürlich.
0: Risiko hast du natürlich immer. Aber ja, so
1: Ja, klar.
0: langfristig gesehen, ich meine, war das nicht damals bei Willi Herren und Promis unter Palmen, war doch das auch so ein Riesending dann am Ende, dass man gesagt hat, das können wir nicht mal ausstrahlen, weil das halt zu krass war und das aus Respekt lässt man es auch weg.
1: Ja, das war tatsächlich so bei Willi Herren, aber das war noch gemischt mit ein paar anderen Sachen, weil, also jetzt ist Willi Herren auch nicht verstorben auf natürlichem Wege.
0: Genau, ja.
1: Das kommt noch hinzu und die Umstände des Todes, die sind bis heute nicht öffentlich, aber auch da munkelt man, auch das war jetzt nicht so schön. Und da spielten ja auch noch andere Kandidaten aus dieser Staffel eine Rolle dabei, weil sie die letzten quasi waren, die bei ihm waren, als er lebendig war und so weiter. Also das ist eine große graue Nebelwolke, in die man da stochert. Und dementsprechend glaube ich, ist das. Weiß ich nicht, aber ich könnte mir vorstellen, dass das nochmal ein anderes Thema ist, als wenn jetzt jemand, ich sag jetzt mal, auf natürliche Art und Weise versterben würde. Aber ich finde es trotzdem recht risky. Und selbst nicht das Thema Tod, das Thema Skandal. Es passiert ja sehr schnell, dass wir Kandidatinnen und Kandidaten sehen, die sich in Skandalen verwickeln, die dann eventuell nicht mehr tragbar sind. Also würde RTL heute noch Kim Virginia buchen für den Dschungel? Weiß ich nicht.
0: Das ist halt der Punkt, ne? Lass die in der Zwischenzeit in anderen Formaten sein und die haben dann einen Skandal, dann kannst du das Ding nicht mehr ausstrahlen. Du kannst aber auch nicht den Leuten sagen, ja, du bist jetzt ein Jahr gesperrt für alle anderen Produktionen. Das heißt,
1: Nee.
0: du würdest ja dann auch Leute einen Stein in den Weg legen, nur damit du im Format bist. Das ist, ja, stimmt,
1: Richtig. Also
0: ist ein Punkt.
1: es ist, ich finde es risky, aber wir beobachten das gerade auf dem Produktionsmarkt immer häufiger. Auch Villain Sharing. Also dann gibt es, ist die Villa der Versuchung ist dann ein paar Wochen später die zufälligerweise die,
0: Stimmt.
1: wo Promis unter Palmen stattfindet und so eine Nummern. Also das ist, beziehungsweise andere Formate, also wir sehen diese Effizienznot, die gerade passiert, ist schon irgendwie, ich finde, da für mich geht da so ein bisschen der letzte Glanz des Fernsehens weg, wenn man sieht, dass es, ja.
0: Ja, ich weiß, was du meinst. Wirklich dieser Funke, dass man sagt, man hat jetzt eine hochwertige Produktion, da wird sich ein Gedanke beigemacht, sondern nee, wir haben jetzt hier 2 Staffeln, die rotzen wir einfach mal dahin und dann guckt euch das mal an. Es ist dann halt wie ein Produkt, was einfach rausgeschmissen wird, ne? Wie so eine einfach so haust du raus, könnt ihr gucken und da habt ihr aber, ist nicht mehr, es gibt nicht diesen Mehrwert. Es ist einfach nur noch um zu existieren, ja, Content halt.
1: Genau, und das finde ich halt tatsächlich irgendwie schade. Aber kommen wir zur nächsten Geschichte, die ich sehr witzig fand. Ich habe sie selber leider nicht gesehen. Ich habe sie dann gesehen, als ich diese Meldung gelesen habe. Ich trage sie aber erst einmal vor, Chris. Es gibt einen öffentlichen Streit, und zwar zwischen dem ehemaligen ARD-Chef. Im Skript steht aus Versehen ATD. Ich hoffe, du hast trotzdem lesen können, dass es ARD sein soll. Also der frühere ARD-Chef und die aktuelle Chefredakteurin der Tagesschau streiten sich gerade bei LinkedIn. Und zwar geht es um die Inhalte der Tagesschau. Und zwar, Folgendes ist passiert. In der Tagesschau Anfang der Woche gab es folgende Themen, auch in dieser Reihenfolge. Es gab einmal das Thema Lookmaxing. Dann gab es das Thema die Wiedereröffnung der Mokka-Milch-Eisbar in Berlin. Und dann gab es noch ein drittes Thema, das ich hier gar nicht mehr drauf habe. Ist aber auch gar nicht so relevant, denn es ging hauptsächlich um die Wiedereröffnung der Mokka-Milch-Eisbar. Und zwar schrieb der ehemalige ARD-Chefredakteur Reinhard Becker, das sei wie folgt, schrieb er. Ist das relevant? Fragezeichen. Hat das Nachrichtenwert? Und jetzt kommt's, was soll das? Ja, und daraufhin, das finde ich mal lustig, also man muss wissen, der war 40 Jahre für die ARD tätig, zuletzt war er Chefredakteur des Südwestrundfunks, des SWRs, und hat dort natürlich Teile auch der Nachrichtenberichterstattung der Tagesschau mit verantwortet, und ihm schrieb daraufhin die Digitalchefin / Chefredakteurin der Tagesschau, Juliane Leopold, liebe Grüße an dieser Stelle, und sie schrieb, sie ist gar nicht auf seine Kritik eingegangen, sondern sie schrieb, wer die Eisbahn nicht kennt, hat offensichtlich eine Wissenslücke über ostdeutsche Popkultur. Und sie bemängelte auch, dass er wiederum bemängelte dann, dass das gar nicht seine Kritik war, sondern er fragte, ob das relevant für bundesweite Nachrichtenberichterstattung sei. Das finde ich ganz witzig. Und dem wiederum, und das ist auch noch interessant, auch bei LinkedIn sprang dann Ulrich Deppendorf, auch früherer ARD-Chef, und zwar des ARD-Hauptstadtstudios und auch eine Zeit lang auch die Tagesthemen moderiert. Und er meinte auch, dass diese Frage, ob das relevant sei, absolut berechtigt sei. Und ich frage mich jetzt, haben die nicht alle ihre Nummer und können das per WhatsApp klären? Muss das denn öffentlich bei LinkedIn passieren?
0: Ist doch lustig. Aber du hast recht, man kann sich auch mal kurz anrufen. Das ist jetzt keine essentielle Frage. Das ist ja dann doch öffentliches Versuchen bloßzustellen. Auch so ein bisschen.
1: Ja, oder? Total. Und das ist mal wieder, also es kann natürlich sein, dass ich jetzt in die Vorurteilsschiene drifte, aber es ist mal wieder, die alten weißen Männer sehen sich nicht mehr repräsentiert in ihren Tagesthemen und in ihrer Tagesschau. Mhm.
0: Das kommt hin. Also wenn da zwei Leute drauf losgehen gerade, ja, am Ende gut. Kann man über bestimmte Themen streiten, die da so manchmal in den Medien rauskommen und auch ne. Aber ich finde, das ist auch so ein Kindergarten, wenn du dich da auf LinkedIn irgendwie so. Das ist so Boomer-mäßig, wenn da so ältere Herrschaften sich auf LinkedIn gegenseitig betiteln. Ey, denkst du so, ja, mit was schreibt ihr denn das? Habt ihr die Klapphülle gerade offen und versucht jetzt irgendwie noch einen bösen Kommentar? Wirklich furchtbar.
1: Ja, genau. Genau, also ich finde das super funny auf der einen Seite und ich finde es auch echt cringe. Ich verstehe ja auch, dass man, wenn man 40 Jahre für die ARD gearbeitet hat, dass man so drin ist, ja, man hört auch nicht auf, bei der ARD zu sein, auch wenn man nicht mehr bei der ARD ist. Auch ich bin bis heute mit meinem Herz bei Fritz vom RBB, aber es gibt diesen Moment, wo man den Abstand haben muss und einfach seine Klappe hält. Egal, weil es eine neue Generation gibt, weil es andere Leute gibt, die entscheiden.
0: Wenn man raus ist, ist man raus. Man kann da irgendwie, wie gesagt, das kannst du ja intern. Du kannst ja mal so sagen, ey Leute, was ist denn da los? Was habt ihr denn da für ein Thema? Klar. Also immer dieses öffentliche Hinstellen und dann sich darüber zu beurteilen, finde ich immer schwierig. Oder dann machen Video, wenn du schon so Social Media oder das in der Öffentlichkeit haben willst, dann mach ein Video, ordne das ein, nenn ein paar Fakten oder was dir nicht gefällt, dann machst du irgendwie auf dem Wege, wo es auch einen Mehrwert bietet. Aber immer dieses plumpe sich einfach nur dazu äußern, um irgendwie so ein bisschen auch stattzufinden, finde ich immer so ein bisschen, ja.
1: Man kann übrigens an Ulrich Deppendorf und Co., man kann übrigens auch bei LinkedIn Direktnachrichten schreiben.
0: guter Punkt.
1: Ihr müsst das nicht in einem öffentlichen Kommentar machen. Nur eine kleine Randnotiz. kommen wir zur nächsten Meldung, die ganz interessant ist. Frage an dich, Chris. Hörst du Radio?
0: Ehrlicherweise nicht mehr so viel. Nee, irgendwie nicht mehr. Wenig.
1: Hast du
0: manchmal mache ich das manchmal. Manchmal mache ich das sogar noch.
1: Wenn du sitzt doch so viel im Auto. Du moderierst doch deutschlandweit Premieren und so eine Sachen. Du sitzt doch wahnsinnig viel im Auto.
0: Ja, aber ich mag Radiomusik nicht. Du kennst es ja selber. Du warst ja selber im Radio. Du weißt ja, was da im Loop immer ist und musiktechnisch stattfindet. Und ich war ja auch bei meinem Radio. Also
1: Fritz. Fritz hat schon okay Musik.
0: Ja, das stimmt. Aber nee, ich weiß nicht. Doch, es gibt einen Sender, den habe ich in letzter Zeit öfter mal gehört, das wird dieser 80s-Sender, da laufen halt nur 80er, ja. Das fand ich irgendwie ganz geil. Aber so diese normalen Radiosender schwieriger. Ich mache es manchmal so an, wenn ich wirklich keine Ahnung habe, was ich hören möchte, dann lasse ich mal so ein bisschen durchdudeln so irgendwie, das ist so nett.
1: Okay,

0: für den 01.01.2027 Radiosender unter anderem zu reduzieren. Zwingt, glaube ich, dazu am Ende, ich glaube, 12 Radiosender müssen geschlossen werden. Dazu zählen aber auch Digitalangebote und davon gibt es wahnsinnig viele. Und die südlichen Sender, nämlich der SWR, der SR, der Saarländische Rundfunk, und der HR, der Hessische Rundfunk, sich dazu entschlossen, ihre Jugendradiosender zusammenzuschließen. Sprich, UFM wird im Prinzip eingestellt. Das Ding übernimmt die Frequenzen. Unser Ding im Saarland wird das Ding angeschlossen. Und es gibt in Zukunft einen einheitlichen Jugendradiosender für alle drei Bundesländer, für Hessen. Quatsch, für alle vier. Dazu zählt Baden-Württemberg, Rheinland-Pfalz, Hessen und das Saarland. Und die werden in Zukunft ein Jugendprogramm haben, nämlich das Ding. So, soweit mein Vortrag. Da wird natürlich auch nicht gespart mit guten Worten von wir werden das ganz toll machen und überregional und wir achten trotzdem und hier, man kennt das alles. Ich könnte jetzt die ganzen Phrasen vorlesen. Ich persönlich finde es aber eigentlich schade.
1: Weil die Vielfalt der einzelnen Bundesländer durch Flöten geht, oder was
0: meinst du? Ja, schon. Ja. Also jetzt bin ich jetzt nicht so versiert im Süden Deutschlands, aber ich sag mal so, das Saarland und Hessen liegen schon kulturell weit auseinander.
1: Das ist ein Punkt. Das ist wirklich ein sehr großer Punkt. Ich glaube auch, du hast ja von Bundesland zu Bundesland auch andere Themen, die du einfach,
0: ja.
1: Also wenn ich jetzt als ich in Sachsen-Anhalt gelebt habe und habe mir dann irgendwie, weiß ich nicht, wenn es dann Richtung Niedersachsen ging, also du hast ja die Sender, die Sachsen-Anhalt liefen, die liefen ja dann teilweise in Niedersachsen und so, wenn es da irgendwie um was in Hannover ging, habe ich das jetzt auch nicht so bewusst in meiner Nähe wahrgenommen. Sondern da war es dann auch eher.
0: Ja, also wir beide kommen ja aus Sachsen-Anhalt. Und da kann man ja sogar sagen, da war es ja sogar so, dass selbst der MDR, sein Jugendprogramm Sputnik, das ja nur in Sachsen-Anhalt und am Rande von Sachsen überhaupt terrestrische Frequenzen hatte, das war halt immer ein Sachsen-Anhalt-Radio, ne? Die haben nie was gemacht über Dresden und so. Das war einfach irrelevant. Und darum, ich finde das schon schwierig tatsächlich. Also, und vor allem finde ich es auch schwierig, weil, so denke, gerade bei jungen Menschen da wegzusparen, ist natürlich immer so die Zukunft der einzelnen Medien. Es ist schwierig. Immerhin, die Standorte bleiben erhalten. Also es gibt weiterhin Funkhäuser in Stuttgart, Frankfurt und Saarbrücken. In Mainz scheint es keins zu geben. Oder beziehungsweise Wiesbaden. Na Quatsch, Wiesbaden ist ja Hessen. Aber Mainz ist Rheinland-Pfalz. Naja, aber auf jeden Fall, wenn ihr den Süden fahrt, das Ding ist auf jeden Fall dort. Am Start. Was hörst du denn dann, wenn du im Auto unterwegs bist?
1: Aber warte mal, das ist ein bisschen, also UFM wegzumachen, ist wirklich schade eigentlich. Das war auch ein guter Sender eigentlich, oder? UFM fand ich immer nicht schlecht.
0: Ist halt, weil man muss halt sagen, der Hessische Rundfunk ist halt mit am schwächsten aufgestellt in ganz Deutschland, einfach weil er für nur ein Bundesland sendet und du kriegst ja immer als ARD-Anstalt hast du nur die in dem Bundesland zur Verfügung stehenden Beiträge, also Rundfunkbeiträge zur Verfügung, sprich Hessen hat nur das Geld, was aus Hessen kommt. NRW hat das Geld aus NRW. In NRW wohnen über 30 Millionen Menschen. In Hessen, glaube ich, 7,5. Der WDR ist bumsreich. Ja. Es ist so, und der HR halt nicht. Ja, und noch ärmer ist der RBB.
1: Es ist wirklich, es geht alles vor die Hunde, ey. Wirklich, es ist unglaublich. Ja.
0: Es ist wirklich, hast du auch den Eindruck, es geht alles vor die Hunde gerade?
1: Irgendwie so schon. Ich habe irgendwie das Gefühl, das bricht gerade alles zusammen. Und da schließt sich auch nochmal ein Kreis. Es wird zwar alles zusammengefügt, alles wird irgendwie größer gedacht. Alles heißt immer, wir sind jetzt alles eine Einheit. Das wird alles besser, alles geiler und so. Ich habe aber das Gefühl, wir gucken uns gerade nur noch Massenware an. Wir gucken uns nur noch Content an. Ich finde, Sender und Sendungen liefern gerade Content-Inhalt, den ich mir sonst auch auf TikTok, also weißt du hast ja immer eine App gehabt, da scrollst du durch wie TikTok, wo du dich berieseln lässt oder Instagram. Aber mittlerweile fühlen sich ja bestimmte Fernsehformate genauso an. Also das sind alles Second-Screen-Formate mittlerweile, aber ich habe auch das Gefühl, und das ist jetzt vielleicht eine scheide These, dass viele Menschen einfach auch dadurch dümmer geworden sind oder einfacher zu bedienen sind. Die Leute nehmen Dinge einfacher hin. Die haben nicht mehr diesen Anspruch zu sagen, boah, ich will jetzt schon was gut Produziertes haben.
0: Ja, das macht KI natürlich noch den letzten Sargnagel drauf. Ne?
1: Richtig, ja, du musst ja auch nicht mal mehr Mühe geben, überhaupt irgendwas zu überlegen. Also der Gehirn anzustrengen, musst du ja mittlerweile gar nicht mehr.
0: Und der ganze KI-Slop, ich hatte da gerade erst vor 2 Tagen mit einem Freund ein Gespräch, da ging es um diese ganzen Mikrodramen, die gerade mega on vogue sind, die sich auch langsam aus dem asiatischen Raum zu uns bewegen. Also das sind so Apps, die quasi Streaming

0: Streaming-Apps, die dir 9 zu 16 Inhalte, so kurze Serien, immer so eine Minute, eine Folge, dann guckst du dir 10 Folgen an und ab der 11. ist es dann kostenpflichtig. Und es ist in der Regel alles von oben bis unten KI generiert. Und es ist, muss man auch sagen, alles, also nein, nicht, es gibt auch gedrehtes Material, so ist es nicht, aber vieles davon ist auch einfach wirklich schlecht. Also
1: Ich bin in so einem Rabbit
0: wirklich.
1: Hole mal gelandet, tatsächlich. Ich habe mir da mal eine
0: Echt?
1: angeguckt. Ja, irgendwann lag ich mal, ich glaube, an Weihnachten war das, da habe ich das gesehen und bin dann so dran geblieben, weil das so plump und dumm ist und du merkst eigentlich, das ist einfach nur Scheiße, was du dir gerade anguckst. Aber irgendwie guckst du es dir an und aber da merkt man schon den Zerfall, dass man
0: Ist
1: einfach
0: das wie
1: sich
0: so,
1: berieseln
0: bei
1: lässt.
0: McDonald's Essen, dass man während des Essens findet man es richtig geil und danach fühlt man sich einfach nur noch schlecht?
1: Ja, genau. Es ist so Brainrot-Material.
0: Ja.
1: Es ist wie mit Tung, Tung, Tung. Oder guck mal auf TikTok, was da, diese ganzen Früchte KI generiert, da diese ganzen. Es ist gerade
0: Ja.
1: alles, was sich die Leute gerade für Sachen reinziehen oder was man sich da teilweise anguckt, da denkst du, das ist doch nicht normal gerade. Also und das ist ja sowohl in Serien, in Fiction, in Reality-Formaten, es ist immer nur noch das so Abarbeiten von so bestimmten Tropes und Punkten, die man da irgendwie haben muss. Und das ist irgendwie langweilig gerade alles.
0: Ich habe halt irgendwie die Hoffnung, dass irgendwas, dass das den Menschen irgendwie zuwider wird irgendwann oder zu viel, dass die, also ich habe auch schon mal gehört, dass gerade bei Social Media Plattformen so eine gewisse Ermüdung bei KI-Inhalten einsetzen würde. Aber ich habe auch jetzt, mir ist auch aufgefallen, also ich bin ein großer Fan der Heute-Nachrichten. Also ich finde sowieso, dass das ZDF in Deutschland die besten Nachrichten macht. Und ich bin ein großer Fan der Heute-Nachrichten um 19 Uhr und auch des Heute-Journals. Und mir ist aufgefallen, vor den Heute-Nachrichten, also da muss man nicht weit gucken, man sieht, wer die Zielgruppe ist. Also es wird geworben für homöopathische Medikamente, für Slip-Einlagen, für ältere Personen. So, es wird ganz viel sowas beworben. Also man sieht, die Zielgruppe ist offensichtlich 60 plus und es wird sehr nach Medikamenten etc. Ausschau gehalten. Ist auch alles fein, ist auch alles okay. Und da gibt es immer mehr richtig schlechte KI-Werbung. Gerade ein Hörgerätesteller zum Beispiel hat eine richtig schlechte KI-Werbung. Und da ist, ich weiß nicht, sowas muss, geht ja durch eine Abnahme, aber da ist niemandem aufgefallen, dass die Weste des Opas, der das Hörgerät trägt, einfach dreimal anders aussieht in diesem Werbespot. Einfach mal dreimal eine andere Weste ist. Und da denke ich mir so, ja, das Problem kenne ich beim KI-Prompten. Aber ihr seid eine Werbeagentur, die das Scheißteil hergestellt hat. Ihr müsstet das eigentlich hinkriegen.
1: Aber da geht's schon los. Der Anspruch ist gar nicht da, dass sich Agenturen oder PR-Agenturen auch mit irgendwelchen Inhalten auseinandersetzen. Das merke ich zum Beispiel auch beim Influencer-Marketing. Da wird auch nicht geguckt, wer Sinn macht und was nicht, sondern Hauptsache Reichweite oder Hauptsache, man
0: Ja,
1: erfüllt
0: das
1: da
0: merke
1: irgendwie
0: ich. Ich bin
1: seinen
0: ja nie
1: Job.
0: eingeladen. Ich darf ja
1: So.
0: immer die ganzen Hollywood-Stars nicht umarmen. Darf immer nur Jonas Wuttke. Aber den würde ich auch einladen. Das ist fair
1: Sehr,
0: enough.
1: sehr nett. Nee, aber das ist ein Punkt. Die gucken nach irgendwie Reichweite, aber die gucken nicht nach Engagement, nach Views oder sowas.
0: Ja.
1: Die gucken, also
0: Ja, es
1: die
0: geht ja auch
1: sind.
0: oft, also es muss ja auch nach, also du kannst, so blöd es klingt, du kannst 1 Million Follower haben oder 10. Wenn aber diese 10 Follower genau die richtigen sind, die du erreichen willst, dann hast du
1: Ja.
0: eigentlich damit mehr geschafft als mit 1 Million, die das einfach nur wegswipen. Es geht ja um die
1: Ja.
0: Qualität der Leute, die das konsumieren. Das ist auch ein Appell an alle Menschen. Ihr schickt gerade unsere Künstlerinnen und Künstler an den Abgrund. Und wenn ihr so weitermacht, dann schubst ihr sie da runter.
1: Wirklich?
0: Und das ist echt, das ist, so geht es nicht weiter. Weil eine KI könnt ihr auf einem Live-Konzert leider nicht besuchen gehen und bejubeln. That doesn't work. Also denkt mal darüber nach. Okay, aber wir machen weiter. Wir gehen, ach komm, ich überspringe mal ganz kurz, weil es so schön passt, weil wir gerade über Menschen reden. Der neue Cast von Wer stiehlt mir die Show wurde veröffentlicht. Und ich möchte deine Meinung dazu hören. Mit dabei, Überraschung, Joko Winterscheid. Lol. Ist klar. Außerdem, Caroline Kebekus wird dabei sein. Es ist leider geil. Und Basketballspieler Moritz Wagner, den kenne ich nicht. Kennst du Moritz Wagner, den Basketballspieler?
1: Nein,
0: Nein, ich auch nicht.
1: tatsächlich nicht,
0: Das finde
1: tatsächlich
0: ich,
1: nicht.
0: das. Das finde ich ja, das finde ich ja tatsächlich an dem Cast bei Wer stiehlt mir die Show. Da ist meistens eine Person dabei, die in diesem ganzen Medienkosmos noch keine wirklich große Rolle spielt und deshalb interessant ist. Also keine, ich sag mal so, keine verlässliche Person, bei der man weiß, wenn die dabei ist, passiert das. So, wir wissen, wenn Knossi dabei ist oder Caroline Kebekus, wir wissen grob, was da auf uns zukommt. Wir wissen auch grob, das wird richtig gut. Also zumindest bei Caroline Kebekus. Ich bin ja nicht so ein Knossi-Fan. Aber Moritz Wagner, I don't know.
1: Vielleicht ist er ja sympathisch, aber vielleicht der Punkt, ich wollte gerade sagen, es gibt ja Spiele, aber gibt ja keine Spiele, ist ja ein Quiz. Ja, du musst ja mit Wissen punkten.
0: Ja, aber wenn er eine Show stehlen sollte von Joko, bin ich gespannt. Dann hoffentlich bauen sie einen großen Court auf und viele Körbe werden geworfen und so.

0: weiter und so fort. Unser gemeinsamer Freund Kevin Klose ist dort ja einer der ausführenden Redakteure. In der Stelle liebe Grüße an Kevin, der nämlich gerade diese Staffel dreht. So, weiter geht's. Wir gehen nochmal ganz kurz zurück. Und zwar, ich weiß nicht, wie sehr du auf Zahlen stehst. Ich bin hier bei uns bei In kleiner Runde. Ich bin ein Zahlen-Junkie. Ich liebe es, mich mit Quoten und mit Prozentzahlen auseinanderzusetzen. Und einmal im Monat machen wir das. Wir gucken auf die Erfolgsquoten der etwas kleineren Sender. Und natürlich auch auf der großen, aber wir gucken, wir haben einen Blick für alle, für die großen Babys und die kleinen Babys. Und das ist ganz interessant, denn es ist etwas passiert, das im Haus ProSiebenSat.1 eigentlich für Unruhe sorgen müsste. Denn es war immer so in den letzten 20 Jahren gefühlt, ProSieben ist der große Sender, Sat.1 der etwas kleinere. Das hat sich jetzt umgedreht. Seit langem. Es ist seit langem so gewesen, dass Sat.1 eigentlich der Sender war, der sich selbst abschaffte. Und dann gab es dort vor 2 Jahren eine Führungspositionswechsel und seitdem geht's mit Sat.1 aufwärts. Und Sat.1 hat es geschafft, tatsächlich im letzten Monat ProSieben zu überholen in der TV-Reichweite. Die Zahlen sind trotzdem relativ dünne, haut mich nicht dafür. Es sind 6,5% in der Kernzielgruppe von 14 bis 49. Und damit lag man knapp vor ProSieben, aber auch knapp vor dem großen Sat.1-Konkurrenten Vox. An der Stelle herzlichen Glückwunsch nach Unterföhring. An dieser Stelle aber auch sorry nach Unterföhring. Also das ist find ich schon krass, weil ich persönlich muss zugeben, ich mit Sat.1 verbinde ich außer Big Brother und das Frühstücksfernsehen gar nichts mehr.
1: Ich auch nicht. Witzigerweise hätte ich Sat.1 größer eingeschätzt vor 20 Jahren, nicht jetzt. Also damals lief auf Sat.1 noch ja, diese ganzen Sachen, so Comedy-Abende und sowas, wo viele Leute geguckt haben.
0: Also 20 Jahre ist vielleicht auch ein bisschen mutig gesagt, für mich, auf jeden Fall die letzten 10 Jahre.
1: Ja, also oder Kauf, so, ja genau, ja.
0: Also der Ankauf von Sat.1 durch ProSieben hat eine Zäsur gesetzt, ab der es für Sat.1 eigentlich bergab ging. Weil Sat.1 so ein bisschen auch seine Seele verloren hat. Sat.1 war immer, also mal von abgesehen, dass Sat.1 in Mainz gegründet und da eine Zeit lang auch saß, aber Sat.1 war immer ein Berliner Sender und hatte in Berlin wirklich seine besten Zeiten und seine großen Zeiten. Und der Kauf durch ProSieben zu ProSieben Sat.1 und der Umzug nach München hat dem Sender wirklich langfristig geschadet. Aber darum freuen wir uns natürlich für die Kollegen, weil ich glaube, es ist, wenn ich mich richtig irre, ist es Marc Rasmus, der da gerade Programmchef ist. Er macht wirklich einen guten Job, auch wenn er Promi-Taste 2 Staffeln am Stück produzieren lässt. interessant gleichzeitig ist aber, dass ProSieben trotzdem verloren hat, obwohl, jetzt kommt ProSieben, so viel frische Ware in der Primetime ausgestrahlt hat, wie ganz lange nicht mehr. Die sind nämlich im Frische-Index, den die Kollegen von dwdl.de immer veröffentlichen, auf 70% frische Ware gestiegen in der Primetime. Das ist die Zeit zwischen 20 und 0 Uhr. Mhm. Und damit sind sie auch an vielen anderen vorbeigezogen, interessanterweise. Also frische Ware heißt nicht gleich automatisch Erfolg.
1: Bin immer noch ein bisschen sprachlos gerade.
0: Jetzt muss man aber auch sagen, bei Sat.1, die hatten halt im Mai mehrere Fußballnummern. Ne? Also die hatten Relegationsspiele der Bundesliga und so eine Geschichten. Und das ist natürlich, damit kann man erstmal punkten. Aber das ist nicht alles.
1: Aber die machen auch reality-technisch alles richtig, oder?
0: Also, man muss ja, also ich, jein, also, die letzten Sat.1 Reality-Formate waren auf jeden Fall erfolgreich bei Join. Ich glaube, im linearen Fernsehen gibt's einfach immer noch andere Reality-Regeln. Da lief Promis unter Palmen lief gar nicht so gut. Villa der Versuchung lief ganz gut tatsächlich. Villa der Versuchung war auch linearen Erfolg.
1: Ja, deswegen, Villa der Versuchung. Aber ich habe Promis unter Palmen, dachte ich auch, dass das ein bisschen. Aber gut, ja gut, muss ja nichts heißen, ne? Aber zumindest.
0: Also inzwischen ist das ja fast relevanter, was das dann im Streamingdienst macht, ne?
1: Also die Reality-Sachen guckst du ja wirklich lieber im Stream. Also ich mittlerweile guckst. Also du hast ja natürlich auch das Privileg, man kann es eine Woche vorher gucken, auch teilweise oder 3 Tage vorher.
0: Wenn du Join Plus hast. Hast du offensichtlich.
1: Nee, das habe ich.
0: Auch wenn du bei. Obwohl du deine Streaming-Dienste aussortiert hast.
1: Naja, Streaming-Dienste, die mehr Fiction machen. Aber alles, was mit Reality und so Unterhaltungsformate zu tun hat, das mag ich noch ganz gerne. Also so Join und RTL Plus bin ich noch am Start.
0: Ja, ja, ich auch. Ich hatte ein Join Plus-Abo, ich habe das aber nicht verlängert.
1: Obwohl, ich glaube, ich habe es auch gar nicht mehr. Aber RTL Plus habe ich auf jeden Fall.
0: RTL Plus habe ich auch, ja. Kommt man auch gar nicht mehr drum herum, finde ich. Nee. RTL 2 war sehr stark, auch im letzten Monat. Einen langjährigen Höchstwert mit 4,4%. Und damit haben sich Kollegen aus München-Grünwald auch erholt, weil die waren schon mal bei 3. Prozent. Also das ist wirklich gut. Und das haben die geschafft ohne Sportinhalte. Und obwohl Kampf der Reality Stars nicht wirklich so gut performt in diesem Jahr bei RTL 2. Also Hut ab. Nicht verkehrt. Dann gibt es ja noch Kabel 1. Ja, die Geissens holen es raus. Neue Staffel, die Geissens und die Weißens. Und
1: die gibt's ja auch noch. Das ist schlimm.
0: Apropos Reality, ich bin ja vom Sockel gefallen. Die Mutter Weißen, also nicht die Geissens, wir reden über die Weißens, also die zypriotische Auswandererfamilie. Mhm. Die Mutter Weißen hat einen Bruder. Weißt du, wie alt der ist?
1: Nee.
0: Der ist 19.
1: Aber die ist doch schon.
0: Ja.
1: Alt.
0: Ihr Bruder ist so alt wie ihre eigenen Kinder. Das finde ich krass. Das ist eine schöne Geschichte. Auf die ist die Boulevardpresse noch gar nicht so eingestiegen. Denn der ist Teil der Reality Star Academy mit Desiree Nick. Da ist der einer der Kandidaten und er ist der Bruder von Mutter Weißen. Ich weiß ihren Vornamen leider nicht. Er ist 19. Und Damien Weiß, der älteste Sohn von ihr, der ist, glaube ich, sogar schon 20.
1: Oh, das ist aber eine ganz fiese Nummer.
0: Weil wenn dein Onkel jünger ist als du selber.
1: Das ist skurril. Alter, das wäre sehr skurril. Ey Onkel, kannst du mir mein Taschengeld geben? ich brauch selber was von dir.
0: Hey, Neffe, kannst du mir mal am Kiosk Alkohol kaufen?
1: Ja.
0: es ist so wild. Marktführer bleiben übrigens, by the way, ZDF und das Erste nach wie vor in Deutschland. ZDF mit 14,2% in der Kernzielgruppe. Das Erste, die ARD mit 12,1%. Übrigens finde ich auch ganz funny immer wieder, wir betonen das immer wieder hier in der Sendung, die meistgenutzten Streamingdienste in Deutschland sind die ZDF-Mediathek und die ARD-Mediathek. Unfassbar. Beziehungsweise, wie das ZDF es seit neuestem nennt, das ZDF-Streaming-Angebot. Die sind tatsächlich die erfolgreichsten Streamingdienste in Deutschland.
1: Vor Netflix und Co.
0: Ja. Wird oft vergessen, weil sie nicht so richtig in diese Streaming-Wahrnehmung reinpassen von ein Abo-Modell, weil die halt abofrei sind, beziehungsweise wir sie alle quasi automatisch abonniert haben über unsere Rundfunkgebühren. Werden oft vergessen. Ich bin ein großer Fan des öffentlich-rechtlichen Fernsehens und des öffentlich-rechtlichen Systems. Darum, ich bin nur kein Fan von Lanz und Precht. Dieser Podcast macht alles kaputt. Aber ist ein anderes Thema. Also sie sind tatsächlich die erfolgreichsten Streamingdienste, werden oft gar nicht benannt in diesen Tabellen, weil irgendwie sie in dieser ganzen Konkurrenzwelt von Netflix, Disney, Amazon gegen RTL und Join irgendwie nicht so die Relevanz spielen, aber de facto sind sie das. Okay, dann, wir bleiben noch ganz kurz bei den Zahlen. Hast du sonntags im Fernsehen Lieblingsformate, die du definitiv guckst?
1: Klar, Fernsehgarten.
0: Warst du schon mal im Fernsehgarten? Dir traue ich das zu. Ja,
1: die waren in Hamburg einmal. Da war ich da.
0: Geil.
1: Es war
0: Fjord. Was war das für ein Fernsehgarten? Es war da wahrscheinlich der Hafen-Fernsehgarten. Also die haben ja immer ein Motto.
1: Fernsehgarten und Tour in Hamburg und so. Und das war einfach nur krank. Also es sind skurrile Momente, die man erlebt. Also ich habe es auch aus meinem Gedächtnis schon wieder gut gelöscht, zum Glück.
0: Ich liebe den Fernsehgarten. Ich finde, es gibt wenig Besseres im deutschen Fernsehen, weil, ich kann es auch begründen, weil es gibt kaum eine Fläche, die so unvorhersehbar ist im deutschen Fernsehen wie der Fernsehgarten. Und das liebe ich daran, dass du 2 Stunden lang da auf Sendung gehst und die Verantwortlichen beim ZDF wissen eigentlich gar nicht wirklich, was passiert.
1: Das stimmt. Du kannst auch das Publikum da nicht einschätzen. Du weißt nie, wann da irgendein Bekloppter aufsteht und ins Bild rennt. Die sind ja alle
0: so. Oder wenn ein Gewitter irgendwie wieder alles zerstört und die dann eine richtig peinliche Show in diesem Gewitterstudio machen müssen und so. Es gab mal eine Ausgabe letztes Jahr, die dem Gewitter geschuldet auch in so einem Gewitterstudio stattfand. Und da war, ich weiß gar nicht, wie der auf die Idee kam, aber da war Uli Zerne, der Moderator von Aktenzeichen XY, war dort zu Gast. Und das war der Sportfernsehgarten. Und dann war aber auch, ich glaube tatsächlich, Jürgen Milski zu Gast. Und du sahst Uli Zerne im Verlauf der Sendung an, wie es ihm immer unangenehmer wurde. Da war auch noch Marc Eggers zu Gast.
1: Oh. Leute.
0: Und 2, 3 andere. Ähnlich in die Richtung orientierte Künstlerinnen und Künstler. Ich glaube, es war auch, wenn ich mich nicht irre, war

0: auch easy Glück da. Auf jeden Fall, es war auf jeden Fall ziemlich wild, wirklich in diesem kleinen Studio. Und du sahst, wie Uli Zerne anfing, immer mehr zu gucken, wo die Kameras sind, damit er weiß, wo er stehen muss, damit er nicht im Bild ist. Und das ging dann irgendwann so weit, dass Kiwi Uli Zerne auch wirklich aktiv ansprechen musste, dass er wieder ins Bild kommen muss und so. Also und er war an dem Tag der Co-Moderator von Kiwi, ne? Er war kein Gast, er war der Co-Moderator.
1: Das ist stark. Also,
0: ich glaube, zum letzten Mal.
1: Mein persönlicher Fernsehgarten-Moment ist von unserem gemeinsamen Freund Marc Ries, als die Bekloppten da alle runtergefahren sind und geraved haben.
0: Also das herrlich.
1: Ist alles schwierig.
0: So toll. Liebe Grüße an Marc Ries an der Stelle. Aber warum ich das erzähle, es gibt natürlich dieses inoffizielle Duell am Sonntagvormittag zwischen ARD und ZDF noch, denn die ARD, / der SWR, der ausführende Sender von Immer wieder Sonntags, dem Stefan Ross Magazin oder wie ich es nenne, der Fernsehgarten Resterampe, die ja keinen Job bekommen haben in Mainz. Stefan Ross ist zum allerletzten Mal in diesem Jahr Moderator. Diese Sendung wird eingestellt. Stefan Ross macht quasi seine Abschiedsstaffel, will ich damit sagen. Und deshalb gucken wir natürlich besonders auf dieses Duell. Er ist ja sehr, sehr traurig. Er hat darüber auch schon mit der Bild-Zeitung berichtet, hat erzählt, wie das war, als ihm das mitgeteilt worden ist. Er kam in das Büro der Unterhaltungschefin des SWR. Es saßen zwei Leute da und er sagte, das sieht aus nach Kündigung.
1: Das ist gleichzeitig ein Bewerbungsgespräch für Tatort, wenn er da irgendwie so eine Antwort. Wo steckt man jetzt Stefan Ross hin? Wo kann man
0: hoffentlich in den Keller, weit weg.
1: Ein Tausendsasser wie ihn, wo kann man ihn jetzt noch hinstecken? Außer
0: hast du das jemals gesehen? Hast du mal immer wieder sonntags gesehen?
1: Gar keinen Fall.
0: Das ist so schlimm. Es ist so schlimm. Also immer wieder sonntags ist wirklich schlimm. Also das wird ja produziert in so eine Außenanlage man denkt im Europapark, das stimmt aber nicht. Der Europapark ist nebenan. Es wird in dem Wasserrutschenparadies des Europaparks produziert. Und es ist wirklich die Resterampe. Also die gerade beim Fernsehgarten kein Engagement bekommen haben, die gehen halt dahin. Und dann taucht immer mal noch dieser verrückte Andy Borg auf. Ross ist sowas von, der ist sowas von Old White Man. In seiner Art und Weise, wie der moderiert, wie der Menschen berührt, dass es dir, also es tut weh. Und dann grüßt er andauernd während der Sendung seine Liebste zu Hause, die gerade da, also es ist ganz, ganz, es ist so cringe, es ist einfach schrecklich. Also es ist wirklich schrecklich, aber es ist trotzdem erfolgreich. 1,17 Millionen Zuschauende am Sonntagvormittag, das sind in Marktanteil 17,1%, aber Kiwi hat's gerettet. Mit einem Saisonrekord, was jetzt noch nicht so schwer ist, weil die Saison ist erst 4 Folgen alt. Und zwar 1,76 Millionen Zuschauer, 21% Marktanteil für den Fernsehgarten am Sonntagvormittag. Dem Bingo-Fernsehgarten übrigens.
1: Ja, habe ich gesehen. Da hat auch ein YouTuber jetzt, den TikToker ist da irgendwie im Hintergrund.
0: Sturmwaffe! Ach so.
1: Nee, da habe ich einen TikToker gesehen, oder einen Instagrammer, der aus Spaß gesagt hat, ich gucke jetzt mal, wie weit ich da gehen kann. Er war als Gast im Publikum und ist im Pool gefallen, im Hintergrund.
0: So, und genau das liebe ich am Fernsehgarten. Dass diese Unberechenbarkeit, das ist inzwischen so ein wilder Kult und Kiwi heizt ihn ja auch an, indem sie ja wirklich alles mitmacht und auch mit den Leuten Selfies während der Show und alles. Aber tatsächlich Sturmwaffel, der YouTuber Sturmwaffel hat jetzt eine Rubrik im Fernsehgarten und zwar Internet-Food-Trends.
1: Also, das finde ich immer cringe, wenn so diese Sendungen, die wirklich eine komplett andere Zielgruppe haben und immer sagen, so jetzt müssen wir noch mal ein paar YouTuber noch mit reinbringen, ein paar TikToker.
0: Ja.
1: Also, geil. Ja.
0: Und ich liebe ja Kiwis Art. Und zwar hat er folgenden Side-Note. Er hat folgenden Food-Trend vorgestellt. Und zwar den Easy-to-Make-Cheesecake. Easy-to-Make-Cheesecake von TikTok ist folgendes. Du nimmst einen Skier-Quark. Wobei Skier ist, glaube ich, weder Quark noch Joghurt. Skier ist Skier. Mich hat übrigens total irritiert, dass Sturmwaffel das Wort Skier komisch ausspricht. Er hat immer von Skier gesprochen. Das hat mich wahnsinnig irritiert von der Skier. Also, man nimmt Skier, öffnet diesen und stellt ihn in den Kühlschrank und steckt dort alte Spekulatius-Kekse rein. Mhm. Und über Nacht im Kühlschrank saugt der Spekulatius den, wie er sagt, Skier auf und dann schmeckt das angeblich am nächsten Tag, wenn man den Keks rauszieht aus dem Skier, schmeckt das angeblich wie Cheesecake.
1: Das ist einfach.
0: So, Kiwi hat das gegessen und Kiwis Reaktion war, Das schmeckt wie richtig oller Keks.
1: Oh, alles so schamlos. Es ist alles so schamlos. Dieses Format ist wirklich aus der Hölle direkt. Aber es hat auch seinen Platz und seine Daseinsberechtigung. Das ist halt das Schlimme. Wenn du einen Fiebertraum sehen willst, musst du da einfach nur einschalten. Das ist halt wirklich das Tolle daran.
0: Ich lieb's ganz. Ich freue mich schon auf nächste Woche. Ich freue mich wirklich auf den Fernsehgarten. Es gibt, also in meiner Welt gibt's nichts Besseres als den Fernsehgarten.
1: Du musst aber hingehen.
0: Ich würde auch wirklich gerne mal, aber irgendwie weiß ich halt auch, dass man, glaube ich, am Fernsehbildschirm einfach mehr Spaß hat, weil man alles sieht. Und als Zuschauer sitzt du ja dann, bist du ja einfach verhaftet, in Anführungsstrichen, an irgendeiner der Locations dort. Und ist halt irgendwie, dann sitzt du da halt unter dieser komischen Glashaube da in der Arena und siehst halt nur die Hälfte. Ich weiß nicht, ob das so cool ist.
1: Ich würde dich gerne da als Gast sehen. So als Talkgast. Das wäre schön.
0: Ja.
1: Oder als Malle-Sänger, als Ballermann-Sänger.
0: Ja, auf den freue ich mich auch. Der erfolgreichste Fernsehgarten ist übrigens immer der Mallorca-Fernsehgarten, jedes Jahr. Aber ich finde es ganz interessant, wie die Redaktion versucht, den Mallorca-Fernsehgarten so ganz subversiv auf weitere Folgen auszuweiten. Denn es gibt ja inzwischen den Oktoberfest-Fernsehgarten, wo eigentlich genau die gleichen Leute auftreten, halt nur im Dirndl, beziehungsweise in der Lederhose. Und es gibt ja auch immer noch den Après-Ski-Fernsehgarten, der schon stattfindet im Oktober, wo auch die gleichen Leute kommen. Also man versucht diesen Erfolg des Mallorca-Fernsehgartens sukzessive auszuweiten. Aber ja, Fernsehgarten for the win. Und so sieht's auch im internen Race Kiwi gegen Stefan Ross aus. So, jetzt haben wir noch zwei Meldungen. Zum einen, ProSieben überträgt den Lego WM Cup.
1: Ist Lego WM Cup so ein Ding? Ich habe keine Ahnung. Ich kann damit gar nichts anfangen.
0: Ich auch nicht. Also folgende Meldung. ProSieben überträgt am 14. Juni ab 16 Uhr die dreistündige Lego Arena Show live aus dem Münchner BMW Park als Einstimmung auf das erste WM-Gruppenspiel der DFB-11. Das waren jetzt viele Abkürzungen. Das Konzept. Drei namhafte Fußball-Creator-Duos, und zwar die Brotatoes, die Teasies und die Wischka Barca und die Gamer Brothers, sind schon mal vier. Ich weiß nicht, wie man da auf drei kommt, aber es sind vier. Und ein Zuschauerteam sind fünf. Treten in verschiedenen Fußball-Challenges und einem Quiz um den Creator-Cup-Pokal an. Moderiert wird von... Wer moderiert sowas?
1: Hier Christian Düren.
0: Der moderiert doch nicht alles bei ProSieben.
1: Daniel Aminati.
0: Der Joko. Moderiert fast gar nicht...
1: Steven
0: Gätchen.
1: Ach so, oh. Gott. Ja, Steven. Ja, klar, Steven Gätchen moderiert das. Aber ja, gut.
0: Genau. Ja. Weiß man, was man kriegt. Also bei Steven, ich liebe Steven Gätchen, aber bei Steven Gätchen ist wie eine Coke, wie eine Cola. Egal, wo du bist auf dem Planeten, du weißt, was du bekommst. Steven Gätchen, während nämlich Joko Winterscheid die Spiele anpfeift. Mitspielen werden unter anderem Lukas Podolski, Elias Nährlich als Quizmaster. Und wie gesagt, dann noch ein paar Creator und ein paar Menschen aus den Zuschauern. Die Besonderheit der ganzen Nummer, da Lego der Auftraggeber ist, läuft während... der Show quasi ein Rekord, und zwar baut man einen Fußball aus 250.000 Lego-Steinen. Mhm. Das klingt toll.
1: Das klingt nach einer sehr spannenden Show. Also das möchte ich mir auf jeden Fall angucken, wie das ist halt wirklich so, es ist halt so weit weg von was ich sehen möchte. Also wenn ich wirklich Lego sehen will, dann kannst du dich auch TikTok-Lego-Creator angucken. Das ist irgendwie, weiß ich nicht, muss ich jetzt nicht als Ampel eine Show haben.
0: Ja, also ich habe jetzt ja gerade, ich habe es vorgelesen, habe schon wieder vergessen, wie lang das geht. Irgendwo stand es da. Also 16 Uhr geht's los. Ich glaube, es sind 3 Stunden oder so. Viel Spaß, sage ich mal. Wird bestimmt ganz, ganz toi, toi, toi. Das wird ganz toll.
1: Gute Unterhaltung kann man da noch wünschen. Das ist wirklich ein tolles Format bestimmt.
0: We love to entertain you.
1: Das ist wie hier damals Domino Day. Nur mit Lego halt. Manchmal will man ja auch was laufen haben im Hintergrund einfach. Und dann lässt du das halt laufen. Dafür ist es dann wieder gut. Ja.
0: So wie manche diesen Podcast vielleicht im Hintergrund haben laufen lassen.
1: Wahrscheinlich.
0: Danke dafür. Ja. Ich hoffe es. Chris, es war sehr schön mit dir. Es hat sehr viel Spaß gemacht, auch wenn ich viel zu viel geredet habe. Aber es tut mir leid.
1: Ich fand's schön. Es war mir ein inneres Blumenpflücken, dich zu sehen und mit dir zu reden. Und das Gewitter im Hintergrund bei dir macht's noch romantischer.
0: Ja, es ist ein Dachbodenstudio. Hier knallt der Regen direkt auf, auch wenn man es nicht sieht, direkt vor mir ist eine Dachluke und im Prinzip kriege ich den Regen ins Gesicht. Ich kriege es ins Gesicht. Ja, danke schön, dass du da warst. Dich kann man immer hören im Podcast First Look. Wo kann man dich noch wahrnehmen?
1: Wann kommt denn der eigentlich immer?
0: Der First Look, ja. Der kommt immer bei Talk Now.
1: Ja, ich weiß,
0: Donnerstags aber und freitags.
1: Abends?
0: Oder achso, um 21.30 Uhr. Um 21.30 Uhr.
1: Gut, mal auch gut zu wissen.
0: Aber euch gibt's ja auch im Internet, bei Spotify
1: ja, zu hören. Ja, deswegen. Und man kann uns ja eh immer online hören, aber ich weiß gar nicht, wann die Ausstrahlungszeiten waren. Das war immer gut zu wissen. Aber dafür ist ja dann mein Kollege da, der Popcorn-Philosoph Daniel, der macht das ja auch. Ja, ansonsten Instagram halt, ne? Die Show mit Chris.
0: Und auf jedem roten Teppich dieser Nation.
1: I try my best, solange ich da noch da sein darf. Man weiß ja nicht. Ist ja manchmal in der Medienbranche schon auf, aber erstmal gucken kann, ne? Wo war es mal hier? Klopft mal dreimal auf den Tisch, aber man weiß ja nie.
0: In dem Sinne, vergesst nicht, diesen Podcast zu abonnieren und eine positive Wertung dazulassen. Unter 5 Sterne machen wir es nicht. Und ansonsten hören wir es in der kommenden Woche wieder. Dann ist Julia Krüger wieder da. Liebe Julia Krüger, Hardcore Ultras. Dann ist Julia Krüger auf jeden Fall wieder da.
1: Die liebe Julia.
0: Bis dahin. Tschüss.
1: Tschüss.

0: knüppeldick Gänsehaut, wenn ich das höre.
1: Die
0: das
1: man ja ausdrücken kann.
0: Kann man die auch wieder befüllen?
2: Ja.
0: Oh.
2: Das wird mitgeliefert, man kann das befüllen.
1: Warum?
2: Und die haben auch verschiedenste Sorten an Pickeln. Also sie haben Mitesser, schlimme Entzündungen, klassischer gelber Eiter.
0: Nee, ernsthaft?
2: Ja.
0: Guck mal hier. Siehst du das?
2: So, ich zeig dir das.

0: herzlich willkommen zum diesjährigen Kurz und Gut im Kurzfilmwettbewerb.
1: Herzlich willkommen zu Kurz und Gut.
0: Schön, dass ihr alle da seid. Wir freuen uns, dass ihr alle hier im OK euch eingefunden habt.
2: Ich bin Mila und ich mache die Moderation dieses Jahr bei Kurz und Gut. Wir sind gerade dabei, unsere Moderationstexte zu schreiben und ein bisschen Zeitdruck haben wir, aber ich denke, wir schaffen das. Ich hoffe, die Stimmung wird so gemütlich sein und dass man einfach einen schönen Abend zusammen hat.
3: Wir haben heute den Tag über alles vorbereitet. Es hat sich herausgestellt, dass du noch sehr viel dran machen musst. Aber es hat sich sehr gelohnt. Und die Sendung selber und die Veranstaltung selbst war dann extrem entspannt. Es hat alles funktioniert.

0: vielleicht dann doch auch diesen Kampf in den besten Analysten, die das Analysten gewinnen können gegen David Roberts. Können wir vielleicht auch den wiederkehrenden Tagen in Dresden lernen, die vom 11. bis zum 17. Dezember, wenn das passiert alljährlich, 2018, wenn ich das richtig, wenn ich da richtig informiert bin. Und es gibt bereits ein...
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0: Intensivstammtisch, habe ich also mit der Kamera 1, das ist die Hauptkamera, gefilmt. Also mit 93 Jahren bin ich der Älteste hier.
1: Ich engagiere mich hier, weil das gefällt und weil man eine relativ große Freiheit hat in der Themenauswahl.
2: Also wir sind eine tolle Truppe, wie man so schön sagt. Wir ergänzen uns wunderbar. Jeder bringt Ideen mit und jeder lebt auch von den Ideen des anderen.
1: Mir gefällt eigentlich das Klima hier eigentlich ganz gut.
2: Wir kommen aus den verschiedensten Berufen. Und wir haben nur einen dabei, der hat mal für das Fernsehen der DDR gearbeitet. Und es ist erstaunlich, wie die einzelnen Berufe sozusagen hier aufeinandertreffen und sich in einer gemeinsamen Arbeit finden. Also ich bin durchaus der Meinung, das ist der Antrieb für mich, dass ich hier arbeite, mitarbeite. Wir sind ein Kollektiv, glaube ich, das nicht ein zweites Mal hier in der Gegend zu finden ist.

Blablabla.

0: Lädt dein Lieblings-YouTube-Channel nicht, weil deine Oma den ARD-Krimi in 8K streamt?
1: Aber leider noch nicht feststellen.
2: So, und deshalb ist A Quadrat plus B Quadrat immer C Quadrat. A, B, C. Damit berechnet man die Schenkel des Dreiecks. Und
0: deine Lehrer können dir alles beibringen, nur nicht den Umgang mit Technik.
2: Geht jetzt nicht, oder was? Kreisteil jedes
3: Mal. Genau so, das war's. Ja, ja, genau, genau. Ja.
0: Du hast die ganze Nacht auf Streife geschaut.
4: Ja, was soll denn das hier?
0: Und jetzt ist deine linke Gehirnhälfte abgestürzt

0: Du hast das Gefühl, dass die Gesellschaft in der Evolution den Rückwärtsgang eingelegt hat? Dein Lüfter ist lauter als ein startender Airbus A380.
1: Neun von zehn Ärztinnen empfehlen die Jugendredaktion. Bei einer Anwendung pro Woche, donnerstags von 16 bis 18 Uhr, entfaltet sie ihren perfekten Wirkungsgrad.
0: Wir meinten natürlich montags. Zu Risiken und anderen dummen Fragen fressen Sie die Packungsbeilage und schlagen Sie. Und schaut auf okmq.de.

Ich glaube, dass es zu den etablierten Medien einfach ein Gegengewicht geben muss. Und ich denke, der offene Kanal und oder unsere Produktionsgruppe Merseburg Report ist da ein gutes Beispiel, weil es ja im Prinzip keine permanente regionale Berichterstattung in den etablierten Massenmedien gibt. Und die können natürlich nicht überall sein. Und ich denke, es gehört sich schon, dass man im kommunalen Bereich wie in Merseburg oder Bad Dürnberg einfach den Bürgern zeigt, was in ihrer eigenen Stadt los ist. Ich fühle mich auch ein bisschen gebraucht. In meinem Alter ist das nicht ganz unwichtig. Und ich fühle mich gefordert. Das ist vielleicht sogar 51% dessen, was ich tue oder warum ich es tue. Also ich glaube, unser Team besteht nur aus aktiven Menschen, die mit ihrer Zeit etwas Sinnvolles anfangen wollen und als Nebeneffekt natürlich fit im Kopf bleiben wollen. Und wir waren damals, ich glaube vor 23 Jahren, waren wir auch, glaube ich, die allerersten im Sachsen-Anhalt, die überhaupt Stadtratssitzungen übertragen hatten. Wir waren also weit vorne. Wo wir waren, wo der offene Kanal Merseburg war, da war vorne.

0: Wäre ich Schulleitung, würde ich keine Hausaufgaben mehr aufgeben, damit wir nach der Schule mehr Freizeit haben.
1: Wäre ich Schulleitung, würde ich in jede Klasse eine Elektrotafel hinbauen, weil es gibt nur im Englischraum und in einer Klasse eine Elektrotafel. Und als zweites würde ich noch den alten Spielplatz hinbauen, weil auf dem Schulhof, weil wir dort jetzt nur so einen Balancierspielplatz haben und da kann man sich nicht richtig austoben.
2: Wenn ich Schulleiter wäre, würde ich die Hofpausen verlängern wegen mehr Freizeit.
3: Wenn ich Schulleiter wäre, hätte ich den alten Fußballplatz verändert, weil da gibt es viele Steine, man kann sich hart verletzen.
4: Wenn ich Schulleiter wäre, würde ich eine große Rutsche von oben der Schule bis unten bauen, dass alle Spaß kriegen.
5: Wenn ich Schulleiter wäre, mache ich ein Aquarium bei Klassenraum, dass das schöner wird.
6: Wenn ich Schulleitung wäre, würde ich 8.15 Uhr erst die Schule beginnen lassen, weil wir dann länger ausschlafen können. Und Projekttage und Wandertage würden öfters vorkommen, weil es Spaß macht für die Kinder.
7: Wenn ich Schulleitungin wäre, dann mache ich so, dass die Schule schnell beendet wird, weil wir haben viel Zeit für mit Familie bleiben und mehr Freizeit.
8: Wenn ich Schulleiter wäre, hatte ich eine neue Schaukel geholt und noch eine neue Rutsche für die kleinen Kinder geholt und die neue Fußballfeld weggemacht und wegen die Netze und noch ein neues Netz geholt.
9: Wenn ich Schulleiter wäre, ich hätte einen neuen Fußballplatz geholt, weil in alten Fußballplatz, da sind Steine und die Wiese kann man nicht Bälle schießen. Und ich hätte gern noch neue Bälle geholt.
10: Wenn ich Schulleiter werde, dann werde ich einen Garten bauen und einen großen Spielplatz. Den Garten könnte man gebrauchen, wenn man Gemüse so anbaut, könnte man gebrauchen für Kochen, für die Schule, damit die Kinder essen können. Und den Spielplatz könnte man gebrauchen für die Kinder, damit die Spaß haben.
11: Wenn ich Schulleiterin wäre, hätte ich die Pausen verlängert und im Sommer mehr Hitze freigegeben, weil im Sommer anstrengend ist zu lernen und in Pausen mehr zu spielen.
12: Wenn ich Schulleiterin wäre, hätte ich die Turnhalle vergrößert, weil wenn wir ringen oder Sport machen, gibt es keinen Platz. Und dass wir keine Klassenarbeit und keinen Test haben, weil es anstrengend ist.
13: Wenn ich Schulleiterin werde, dann würde ich die Pausen verlängern, damit die Kinder draußen mehr spielen können.
14: Wenn ich Schulleiter wäre, hätte ich mehrere Klassenfahrt verlängert, weil die Kinder Spaß haben und spielen können und übernachten.
15: Wenn ich Schulleiter wäre, werde ich mehrere Klassenfahrt mit Übernachtungen machen, weil die Kinder können Spaß haben.
16: Wenn ich Schulleiterin wäre, dann hätte ich Snackautomat und Getränkeautomat in die Schule gebracht, und kostenlos, weil es kann sein, dass ein Kind kein Essen mit hat und auch kein Geld, dann kann er kostenlos Essen und Trinken für sich nehmen.
17: Wenn ich Schulleiterin wäre, hätte ich anstatt Mathe Handys geteilt, damit die Kinder ein bisschen Spaß haben.
18: Wenn ich die Schulleiter wäre, hätte ich ein McDonald's in der Schule gebaut, weil die Burger halt dort schmecken und die Kinder werden sich auch darüber freuen.
19: Wenn ich Schulleiter wäre, ich werde zwei große Fußballplätze machen, und weil die Kinder werden Spaß haben, und zwei große Basketballplätze machen, weil die Kinder werden noch Spaß haben.
20: Wenn ich Schulleiter wäre, hätte ich KFC in Schule geholt, weil Chicken schmeckt lecker.
21: Wenn ich Schulleiter wäre, hätte ich keine Klassenarbeit geschrieben, nur Test, weil das besser ist, dass ich so schreiben muss.
22: Wenn ich Schulleiter, ich will in die Unterricht essen, weil Hunger.
23: Wenn ich Schulleiter wäre, ich hätte den Schulanfang von 7:30 Uhr zum 8:30 Uhr gemacht, weil es ist besser so und wir können mehr schlafen.
8: Wäre ich Schulleiter, würde ich mich um einen Schulhund kümmern, weil ein Schulhund ist süß.
0: Wenn ich Schulleiterin wäre, würde ich die Schule kürzer machen, damit Kinder sich erholen können und so mehr Freizeit haben.
1: Wenn ich Schulleitung wäre, würde ich statt Heften Tablets benutzen, weil dann weniger Bäume gefällt werden.
2: Wenn ich Schulleiterin wäre, würde ich für jeden Schüler einen Spind anschaffen, damit die Sachen nicht so einfach geklaut werden.
3: Wenn ich Schulleiter wäre, hätte ich ein Schwimmbad. Wenn es warm wäre, können die Kinder schwimmen gehen.
24: Wenn ich Schulleiter wäre, hätte ich einen kleinen Dönerladen gemacht, damit manche Kinder haben Hunger und das Döner ist gratis.
25: Wenn ich Schulleiter wäre, hätte ich die Schultage weniger gemacht, weil wir dann mehr Freizeit hätten.
26: Wenn ich Schulleiter wäre, ich hätte einen Schaukel bauen, weil die Kinder freuen sich, wenn es einen Schaukel gibt.
27: Wenn ich Schulleiter wäre, hätte ich die Schultage weniger gemacht, weil wir dann mehr Freizeit hätten.
28: Wenn ich Schulleiter wäre, ich hätte also Schaukel bauen, damit die Kinder sich freuen.
29: Wenn ich Schulleiter bin, dann habe ich den Tag verlängert, dass ich mehr schlafen kann.
30: Wenn ich Schulleiterin wäre, dann würde ich einen Schulgarten anbauen lassen, damit unser Schulhof ein bisschen mehr Farbe bekommt.
31: Wenn ich Schulleiter wäre, würde ich die Tests und Klassenarbeiten aufhören lassen, weil die Tests und Klassenarbeiten sind anstrengend.
32: Wenn ich die Schulleiterin wäre, ich hätte die Lehrern gesagt, dass sie zu manchen Kindern nett sein sollen, zu allen Kindern nett sein sollen, weil manche Kinder fühlen sich nicht gut, wenn die Lehrer auf andere aufpassen und helfen und die anderen ignorieren und nicht helfen und sagen, macht, was ihr wollt. Dann die Kinder mögen die Schule und werden in die Schule jeden Tag kommen und dann ja Spaß haben.
33: Wenn ich Schullehrerin bin, dann werde ich die Pausen länger machen, damit die Kinder mehr spielen können.
34: Wenn ich Schulleiter bin, ich gebe ihnen Ferien, weil sie haben Spaß und draußen gehen.
35: Wenn ich Schullehrer bin, dann lasse ich die Kinder ein bisschen lesen und schreiben, weil die sollen ein bisschen lernen und Spaß haben.
36: Wenn ich eine Schullehrerin werde, ich würde manche Sachen zur Schule lassen und manche in den Rucksack. Und weil wird die Rucksack richtig

0: Vertritt ist. Wenn ich Schulleiter wäre, ich mache einen riesigen Fußballplatz, weil das gibt viele Kinder, die Fußball spielen, und das gibt bei unserer Schule einen kurzen, und das gibt kein genug Platz.
1: Wenn ich Schulleiter wäre, hätte ich die Unterricht kürzer gemacht, weil die Kinder spielen wollen.
2: Wenn ich Schulleiter wäre, bekommen alle Kinder ein Namensschild, damit die neuen Lehrer die Kinder kennenlernen.
3: Wenn ich Schulleiterin wäre, dann hätte ich alle 3. Klassen und 4. Klassen im Klassenfach geschickt, weil es Spaß macht.
4: Wenn ich die Schulleiterin wäre, dann hätte ich die Hausaufgaben verkürzt, weil die Kinder brauchen Freizeit und mehr Spielen.
5: Kommt wahrscheinlich gleich die Ansage. Ihr sagt ja, wenn ihr fertig, wenn ihr ready seid, und dann geht's los.
6: Seid ihr bereit?
7: Ja.
8: Ja.
6: 3, 2, 1.
0: Wenn ich Schulleiterin wäre, würde ich das so machen, dass keiner an Ranzen gar nichts mitbringen muss. Das ist zum Beispiel, es gibt einen Stifterautomat, Trinkautomat, alles halt, was man braucht. Auch Hefteautomat. Und ja.
8: Wenn ich Schulleiter wäre, dann hätte ich weniger Stunden gesagt, dass die Kinder mehr Freizeit für sich haben.
0: Wenn ich Schulleiter wäre, dann würde nur bei mir Sportstunden geben, weil die anderen Stunden langweilig sind.
9: Schulleiter wäre, dann würde ich die Schule später beginnen lassen, damit die Kinder mehr schlafen können.
10: Wenn ich Schulleiter werde, dann lasse ich die Hausaufgaben einfach weg und dann lasse die Kinder draußen spielen lassen.
0: Wenn ich die Schulleistung sage, ich mache die Tests weg und dann Kinder machen Pause, spielen. So.

hallo, wir sind hier beim Sommerfest in der Grobesmühle. Ich bin Anne, war hier selber Schülerin, bin jetzt Mama und Angestellte hier und ja, lade alle herzlich ein, immer wieder herzukommen, weil es wunderschön ist.

Seedballs, das sind sozusagen Samenbomben, die werden hergestellt aus torffreier Blumenerde, die wird fein gesiebt. Dann haben wir die Sommerblütensamen, die haben wir online bestellt und dann kommt noch Betonit rein. Der muss auch fein gemahlen werden, das haben wir zu Hause vorbereitet. Das wird dann in einem bestimmten Mischungsverhältnis ja, gemixt und dann kommt noch ein bisschen Wasser dazu, dass das eine schöne Masse ergibt, wie man hier so sehen kann. Und das formen wir dann zu so kleinen Kügelchen. Also das sollte eigentlich dieses Jahr noch blühen. Also es wird einfach ausgeworfen im Garten, Wasser drüber und dann blüht das diesen Sommer noch.

Wir schleudern hier gerade den Honig aus. Ja, da drehen wir hier und dann geht der Honig raus und dann wird er dann in Gläser abgefüllt. Ja, wir müssen immer kontrollieren, dass es den Bienen gut geht, dass da keine Milben drin sind. Ja, und dann müssen wir natürlich hier ernten den Honig und jetzt aus.

0: wir kümmern uns um die Tiere und das ja, machen wir jede Woche.
1: Also wir haben hier ein ferngesteuertes Boot selber gebaut aus einem alten ferngesteuerten Auto. Ja, und das Holz, also wir haben uns die Aufgaben aufgeteilt. Rocco hat das Holzboot unten gebaut.
2: Ja, also ich habe es ausgehöhlt und gesägt und ja, Jonathan hat sich um die ganze Technik gekümmert halt.
1: Ja, also das mit den Verkabeln und dann ist uns auch nochmal, da haben wir noch einen Zettel gebastelt, der liegt da hinten. Da ist uns dann einmal kurz vorm heutigen Sommerfest nochmal der Servo durchgebrannt, der Empfänger durchgebrannt. Da mussten wir alles wechseln und dann noch einen neuen Servo holen, weil der hat dann nicht zum alten Empfänger gepasst.

0: Ja, ich freue mich wieder beim Sommerfest dabei zu sein. Und der Förderverein verkauft wie fast jedes Jahr Zuckerwatte und Getränke. Und der Wettergott spielt auch wieder mit, so dass alles wunderschön wird.
1: Hallo, ich bin Erik. Ich bin hier beim Schulsanitätsdienst am Landschulheim Großmühle. Und ja, wir haben hier unseren Schulsanitätsdienstraum, den man hier im Hintergrund ganz gut sehen kann. Und wir werden eigentlich immer alarmiert, wenn Schüler sich irgendwie verletzt haben oder irgendwelche anderen Beschwerden haben, die medizinischer Art sind. Das können Unfälle sein, zum Beispiel Stürze im Sportunterricht oder einfach beim Toben in der Pause. Also alles Mögliche ist hier vorhanden. Wir sind auch materialtechnisch eigentlich ganz gut ausgestattet. Wir haben hier zwei Liegen mit diversem Material in unseren Schränken. Wir haben auch einen Notfallrucksack und eine Notfalltasche. Und wir werden vom Sekretariat alarmiert über so kleine Walkie-Talkies, die wir dann immer dabei haben. Und es gibt immer einen Diensthabenden, der den Schlüssel bei sich führt, um diesen Raum dann auch aufschließen zu können.

0: wir alle vielleicht dann doch auch diesen Kampf um den besseren Rassisten, die das dann nicht gewinnen können gegen David Roberts, können wir vielleicht auf den wiederkehrenden Tagen in Dresden lernen, die vom 11. bis zum 17. 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

Hallo liebe Zuschauer, heute begrüßen wir Sie aus dem Luftkurort Stadt Stolberg im Harz. Wir möchten Ihnen die Stadt sowie einige Ausflugsziele rund um Stolberg vorstellen. Die Stadt Stolberg ist ein Ortsteil der Gemeinde Südharz im Landkreis Mansfeld-Südharz in Sachsen-Anhalt. Der etwa 1400 Einwohner zählende Ort im Harz besaß bis zu seiner Eingemeindung 2010 das Stadtrecht und ist heute bekannt als Luftkurort sowie historische Europastadt. Markenzeichen sind die vielen Fachwerkhäuser im Renaissance-Stil. Die Stadt liegt auf einer Höhe von 296 Meter über Null, hat eine Fläche von rund 68 Quadratkilometer und wurde am 1. September 2010 eingemeindet. Nun zur Geschichte der Stadt. Der Ort entstand um das Jahr 1000 als Bergmannssiedlung, wobei bereits 794 in der Gegend Bergbau nachweisbar ist. Schon in alten Zeiten wurde hier Eisen, Kupfer, Silber, Zinn und Gold gefördert. Die erste urkundliche Erwähnung stammt aus dem Jahr 1210 in Zusammenhang mit der hier ansässigen Grafenfamilie, Graf Stolberg. Vor 1300 wurde Stolberg das Stadtrecht verliehen. Die Stadt war von Anfang an Residenz der Grafen von Stolberg. Unter dem hier geborenen Bauernführer Thomas Münzer war Stolberg im deutschen Bauernkrieg Stätte mehrerer Kämpfe. Am 2. Mai 1525 drangen aufständische Bauern in die Stadt ein und zwangen den regierenden Graf Botho zu Stolberg zur Annahme ihrer Forderungen, der sie nach der Niederlage der Bauern jedoch schnell wieder rückgängig machte. Bereits seit dem Hochmittelalter wurde in Stolberg Münzen geprägt und im 16. Jahrhundert hat das Handwerk seine Blütezeit. Der Bergbau wurde hingegen ab dem 17.

Geschichte. 1815 kam die bis dato sächsische Stadt an das 1816 in der Provinz Sachsen des Königreichs Preußen umgewandelten Herzogtum Sachsen.

hier ein paar Berühmtheiten von Stolberg. Thomas Müntzer, Revolutionär, Theologe und Bauernführer. Telemann Planta, Superintendent und erster evangelischer Pfarrer Stolbergs. Gräfin Anna zu Stolberg, 28. Äbtissin des Reichsstifts Quedlinburg. Gräfin Julia zu Stolberg, Mutter von Wilhelm von Oranien. Graf Heinrich zu Stolberg, regierender Graf über Stolberg und Wernigerode und so weiter und so weiter.

mit der Eisenbahn war Stolberg bis Dezember 2011 über die Bahnstrecke Berga-Kelbra-Stolberg mit der Hauptbahn Halle-Kassel verknüpft, wo im Bahnhof Berga-Kelbra gute Umsteigmöglichkeiten bestanden. Wochentags erfolgte der Verkehr von dort durch Busse, am Wochenende durch die Burgenlandbahn. Ferner gab es im Sommer durchgehende Züge von Leipzig und Magdeburg über Sangerhausen direkt nach Stolberg. Diese Ausflugszüge verkehrten am Wochenende einmal vormittags nach Stolberg und einmal nachmittags zurück in Richtung Leipzig bzw. Magdeburg. Der planmäßige Zugverkehr nach Stolberg wurde durch das Nahverkehrssystem Sachsen-Anhalt zum Dezember 2011 abgestellt, begründet durch die geringe Auslastung der Züge. Heute verkehrt hier zweimal die Buslinie.

Die Talsperre Kelpa, hinter der sich auch Hochwasserrückhaltebecken Kelpa genannte Stausee Kelpa befindet, ist eine von 1962 bis 1966 errichtete Talsperre an der Helme in Sachsen-Anhalt, Landkreis Mansfeld-Südharz. Mit kleinen Teilen auch in Thüringen, Landkreis Nordhausen und Küffhäuser Kreis gelegene Stausee ist etwa 6 Quadratkilometer groß. Der Stausee befindet sich zwischen Nordhausen, Sangerhausen und Goldeneaue. Der Staudamm staut das Wasser der Helme auf, die im Nordwesten in den

Klausel einfügt und ihn im Norden verlässt. Das Hochwasserrückhaltebecken und die Talsperre Kelbra werden gemeinsam und kooperativ von der Thüringer Fernwasserversorgung und dem Talsperrenbetrieb von Sachsen-Anhalt gesteuert. Der Hauptdamm der Talsperre Kelbra befindet sich in Sachsen-Anhalt, südlich von Berga und westlich von Kelbra, und der Nebendamm östlich von Auleben und südwestlich von Berga. Auf dem Stausee, der weitgehend für touristische Zwecke nutzbar ist, gibt es Möglichkeiten zum Segeln und Windsurfen, einen Textil- und FKK-Badestrand, Campingplatz, Bootsverleih, eine Wasserrutsche und diverse Gaststätten.

0: Der Auerberg mit seiner Höhe von 580 Meter dominiert den Unterharz vom Brocken bis zum Kyffhäuser. Schon im 17. Jahrhundert wird urkundlich ein hölzerner Aussichtsturm erwähnt. Und eine Sage berichtet, dass eines Tages fremde Männer kamen und bei ihrer Suche nach roter Farbe Gänge in die Bergkuppe trieben, wodurch der Turm unterhöhlt wurde und bald darauf einstürzte. In der Tat musste der marode alte Turm im Jahre 1768 aus Sicherheitsgründen abgerissen werden. Erst Jahre später holte sich Graf Joseph zu Stolberg bei Krönung des Auerberges Karl Friedrich Schinkel der neue hölzerne Aussichtsturm in Form eines gotischen Doppelkreuzes wurde 26 Meter hoch errichtet. Es entstand aus 365 Eichenbalken aus dem Stolberger Forst und kostete 60.000 Gulden. Das Richtfest fand am 24. September 1833 und die feierliche Einweihung am 21. Juni 1834, dem Geburtstag des Grafen, statt. Ihm zu Ehren erhielt es seinen Namen. 1851 wurde die Erneuerung der Kreuzarme und der schadhaften Balken notwendig. Mit einer Höhe von 38 Meter und 200 Stufen trotzt es mit 250 Kilogramm auf dem Quadratmeter jedem Orkan. Es ist das größte eiserne Doppelkreuz der Welt mit einem Gewicht von 2460 Zentnern und wird von ca. 100.000 Nieten zusammengehalten. 1896 wurde es feierlich eingeweiht und entstand ein würdiges Gegenstück zum Kyffhäuser-Denkmal. Eine lebende Verbindung zwischen Harz und Kyffhäuser. Nach einer notwendigen und umfassenden Restaurierung im Jahre 2003 und einer Wiedereröffnung im Jahre 2004 zeigt sich das Josefkreuz heute wieder in einer ursprünglichen Fassung von 1896 zur Zeit der Erbauung und lädt zu einem weiten Blick in den Harz und in die Kyffhäuser ein.
1: In der Nacht vom 11. zum 12. Juni 1880 flog ein Blitz in das Josefskreuz. Es brannte bis

auf die Fundamente nieder. Der Wunsch der Wiedererbauung des Josefskreuz fand in dem 1886 gegründeten Harzclub einen innigen Verfechter. Die Zustimmung des Fürsten Alfred und die Genehmigung der Generalversammlung in Eppingerode im Herbst 1895 bewilligte die Teilnahme des Harzclubs

Die Kosten beliefen sich auf 50.000 Mark, die zur Hälfte von der fürstlichen Kammer und dem Harzclub getragen wurden. Die technischen Schöpfer des wuchtigen Bauwerks waren der Baurat Beißwenger und die Braunschweiger Dampfkessel- und Gasometerfabrik. Die neue Konstruktion wurde in Anlehnung an Schinkels Entwürfe als eiserne Gitterkonstruktion in Stahlfachwerkkonstruktion ausgeführt und entspricht in ihrer Bauweise dem Pariser Eiffelturm.

Das Kyffhäuser-Denkmal, auch Barbarossa-Denkmal, ist ein Kaiser-Wilhelm-Denkmal im Kyffhäuser-Gebirge im Gelände der ehemaligen Reichsburg Kyffhausen. In der Gemarkung von Steintal-Leben im Thüringer Kyffhäuser-Kreis. Das 81 Meter hohe Denkmal wurde 1892 bis 1896 zu Ehren von Kaiser Wilhelm I. errichtet und ist nach dem Völkerschlachtdenkmal in Leipzig und dem Kaiser Wilhelm Denkmal in der Porta Westfalica das drittgrößte Denkmal Deutschlands. Es wurde nach den Plänen des Architekten Bruno Schmitz errichtet und am 18. Juni 1896 eingeweiht. Angeregt wurde der Denkmalbau vom Deutschen Kriegerbund, der auch ab 1900 das Kyffhäuser-Denkmal in Verwaltung nahm. Von 1994 bis 2014 wurde das Denkmal mit einem Aufwand von

14 Millionen Euro saniert. Es verlor unter anderem wegen der Bauarbeiten an Besuchern. Waren es 1996 noch rund 500.000 Besucher, kamen 2012 nur noch 130.000 Besucher. Der Betreiber, der Tourismusverband Kyffhäuser, musste Ende 2013 darüber Insolvenz beantragen. Neuer Betreiber ist seit 2014 die Kur- und Tourismus GmbH Bad Frankenhausen. Im Sockelbereich des etwa 81 Meter hohen Denkmals befindet sich eine 6,5 Meter hohe vor Ort an dem Bildhauer Nikolaus Geiger aus Sandstein gemeißelte Figur Friedrich des I. Barbarossa, der soeben zu erwachen scheint.

Darüber befindet sich ein 11 Meter hohes Reiterstandbild Kaiser Wilhelm I. Der Bildhauer Emil Hundrieser, eine Kupfertreibarbeit in neubarocker Form. Es ist das einzige Original und in situ erhaltene Reiterstandbild Wilhelm I. auf dem Gebiet der früheren sowjetischen Besatzungszone und der DDR.

Das Denkmal besitzt einen rund 57 Meter hohen, mit einer Kaiserkrone gekrönten Turm, von dessen Kuppel man nach Ersteigen von 247 Stufen einen guten Rundblick hat. Der Blick fällt nicht nur auf das Kyffhäuser Gebirge, sondern unter anderem auch zum Harz mit dem Brocken, im Nordwesten und Nordosten in die Goldene Aue und auf den Thüringer Wald mit dem großen Inselsberg. Im zugehörigen Denkmalbau befindet sich heute das Burgmuseum, das sich vor allem mit der Reichsburg und der Barbarossa-Sage beschäftigt.

0: Kamera läuft. 3, 2, 1 und Action! Hallo, liebe Zuschauer, es ist wieder Filmclub-Zeit! Guten Tag, liebe Zuschauer! Kennen Sie die Siedlung Reform in Magdeburg? Oft auch als Gartenstadtreform bezeichnet. Zwei Filmfreunde aus unserem Videoclub haben hier einen sehr interessanten Film gedreht. Es geht natürlich um Geschichte, so wie es dort früher war, dann natürlich auch um die Gegenwart. Die Dreharbeiten haben sich über einen längeren Zeitraum hingezogen. Man hat nämlich einen Bildhauer, einen Künstler, den Paul Gandhi, dabei begleitet, ein steinernes Monument zu schaffen. Aber sehen Sie selbst, Film ab!
1: Mythen erzählen uns sagenhafte Geschichten, die uns immer wieder faszinieren. Die Geschichte der Landeshauptstadt Sachsen-Anhalts, Magdeburg, ist reich an sagenhaften Geschichten über Kaiser Otto, Otto von Guericke und die Stadt am Strom. Vom Ufer der Elbe blicken wir auf einen der schönsten gotischen Dome Deutschlands und auf das romanische Kloster unserer lieben Frauen. Dieser Film erzählt von den weniger bekannten Mythen. Es ist eine der Geschichten über den Gedanken des neuen Bauens am Anfang des 20. Jahrhunderts in Deutschland. Die Bauten der Moderne in Magdeburg sind ein Paradebeispiel für das Umdenken im Städtebau. In der Zeit der Weimarer Republik sind der sozialdemokratische Oberbürgermeister Hermann Beims und der Architekt Bruno Taut ein Glücksfall für die Stadt Magdeburg. Sie machen sich stark für die bunte Stadt Magdeburg und den gemeinnützigen Wohnungsbau. Zitat Hermann Beims: Bei allem zwingend notwendigen Streben nach Wirtschaftlichkeit steht in dem gemeinnützigen Wohnungsbau das Wohlbefinden der Mieter voran. Deshalb entstehen in dieser Zeit neben repräsentativen Bauten wie der Stadthalle und dem Albin-Müller-Turm auch zahlreiche Siedlungen der Moderne in Magdeburg. Unser Mythos ist mit der Zahl 111 verbunden. Der Film entsteht im 111. Jahr der gemeinnützigen Genossenschaft Gartenstadt Kolonie Reform und zeigt uns den Mythos Gartenstadt. Aber der Film schildert auch die Entstehung von Kunstwerken des Magdeburger Künstlers Bernd Morgenroth, genannt Paul Gandhi.
2: Wir haben uns kennengelernt, weil die Genossenschaft die Absicht hatte, die Barbara-Plastik, die auf dem Breideplatz steht, die also in die Jahre gekommen war, die war zerstört, die war verwittert, die sollte praktisch erneuert werden. Das war ein Projekt und dieses Projekt haben wir ausgeschrieben. Herr Morgenroth hatte sich damit beworben, hat dann den Zuschlag bekommen, weil er auch den besten Entwurf gemacht hat. Und den Erfolg, den kann man da auf dem Breideplatz sehen. Die Plastik, die ist wirklich sehr schön geworden. Da sind wir beide auch, denke ich mal, stolz drauf. Als wir dann auseinandergegangen sind, ich habe ihm gesagt, wenn wir wieder etwas machen wollen, dann melde ich mich bei Ihnen. Und 110 Jahre GWG war der Anlass dafür, wo wir uns dann verständigt haben. Ich sage, jetzt ist es soweit, jetzt ist der Startpunkt gekommen oder der Zeitpunkt, gemeinsam etwas zu entwickeln.
3: Und ja, und dann habe ich die zwei Entwürfe gemacht und
2: dann kamen sie zu uns in die Geschäftsstelle mit den beiden Entwürfen und haben vorgestellt, einmal den Mythos und einmal die Gartenstadt. Und dann haben wir gesagt, wir nehmen beide. Ja. Passt eigentlich zusammen, es ist ein herrliches Wortspiel, ja. Der Mythos und die Gartenstadt, weil die Gartenstadt mit 110 Jahren ist ja schon ein Mythos sozusagen. Hat ja auch diesen Charakter auch und 110 Jahre ohne Unterbrechung am Markt und auch die Nachfrage nach unseren Wohnungen, man sieht das hier im Umfeld, ist ungebrochen. Insofern kann man das miteinander verbinden, dass man sagt, die Gartenstadt und der Mythos. Über 80% unseres Wohnungsbestandes haben ja einen Garten. Das heißt also, diese enge Verbundenheit auch zur Natur und der Garten ist ja Natur, ist da. Und das soll auch die Skulptur, der Mythos auch widerspiegeln.
3: Dann haben wir uns überlegt, welchen Stein wir nehmen und haben dann gesagt, okay, dann nehmen wir Sandstein. Dann haben wir zwei Sandsteine. Letztendlich haben wir uns dann für den härtesten entschieden.
2: Richtig, genau. Weil ich natürlich sage, wenn wir so etwas machen, dann soll das ja auch der Nachwelt möglichst lange erhalten bleiben.
3: Der eine wiegt roh, als wir ihn gekriegt haben, 1,3 genau. Ja, dann kommt ja noch der Sockel dazu, also insgesamt 1,5. Und der zweite, der wiegt 1,8. Ja, der ist etwas größer.
2: langsam machen, in Anführungsstrichen, weil nur das Ergebnis zählt. Und wenn man irgendwas falsch macht, man kann es ja an dem Steinstech wieder dran stricken. Ja, das ist
3: ja,
2: ab,
3: ja.
2: Ab ist ab, ja.
1: Nach der Rekonstruktion der Heiligen Barbara von Rudolf Bosselt wird er in 2 Jahren harter Arbeit 2 Skulpturen aus dem Sandstein hauen, mit denen er dem Mythos Gartenstadt im wahrsten Sinne des Wortes ein Denkmal setzt.
4: Also 1955 bin ich geboren, 62 bin ich zur Schule gekommen und bis zur 10. Klasse, 72, ja richtig, 72, habe ich erstmal Schlosser gelernt. Und danach habe ich dann, 74 gewesen sein, habe ich Steinmetz umgeschult. 78, 79 bin ich zur Armee gekommen und bin dann gleich nach der Armee nach Magdeburg gezogen. Ich habe dann bei Rostdeutschers als Steinmetz und Steinbildhauer gearbeitet. Ich habe aber seit meinem 19. Lebensjahr immer nebenbei ein freies Atelier gehabt. Also ich habe immer seit meinem 19. Lebensjahr künstlerisch gearbeitet. Als Plastiker, als Bildhauer, als Maler, Grafiker. Dann habe ich darum gekämpft, im Verband aufgenommen zu werden, was mir verweigert wurde. Dann habe ich mit den Behörden darum gestritten, dass ich, also zu DDR-Zeiten war das ja nicht so einfach freischaffend zu arbeiten. Da habe ich jahrelang darum gekämpft, dass ich die Steuernummer kriege. Ich wollte ja keine Unterstützung vom Staat, sondern ich wollte einfach die Einwilligung der Behörden, dass ich frei arbeiten kann und meine Sachen auch verkaufen darf. 88 habe ich das erreicht, nach, denke ich mal, 4 Jahren Kampf und war somit der erste Bildhauer, freischaffende Bildhauer, der frei arbeiten durfte in Magdeburg, der nicht im Verband war. Und dann kam 89, 90 die Wende und damit war die ganze Sache auch wieder erledigt. Denn dann konnte ich ja frei arbeiten. Das hat dann alles gar keinen mehr interessiert. Dann kam ein Verein und wollte mich als Sozialpädagogen haben. Ich sollte da eine Keramikwerkstatt für Jugendliche und Kinder einrichten. Und das habe ich dann auch gemacht in Eufenstedt und habe dann 6 Jahre als Sozialpädagoge gearbeitet. So, und dann kam die Caritas, da habe ich auch noch mal als Sozialpädagoge ein paar Jahre gearbeitet. Und dann hatte ich die Nase voll, weil die Bezahlung immer geringer wurde. Und habe gesagt, so, jetzt arbeite ich als freischaffender Bildhauer und da ist mir Eifer Stiftung insofern zur Hilfe gekommen, dass die mir einen Auftrag gegeben haben, ein Denkmal für den alten Pfeifer zu machen und mir dann gleichzeitig angeboten haben, Kunstatelier für behinderte Künstler einzurichten und das habe ich dann gemacht. Habe dann 17 Jahre da gearbeitet als Honorarkraft.

Anscheinend ist, dass die Genossenschaft oder sagen wir die Arbeiter sich damals zusammengeschlossen haben, im Dezember 1908 im damaligen Weißen Schwan ihre Gründungsversammlung abgeschlossen. Die Eintragung der Genossenschaft ist am 4. Januar 1909 erfolgt. Wir haben ja 5 Bauphasen bei uns. Die erste Bauphase, in der befinden wir uns jetzt hier gerade, das ist der verlorene Grundstein. Da muss man sich vorstellen, diese 4 Häuser sind hier auf freier Fläche entstanden. Ja, 1911 und 12. Ringsrum war nichts. Freier Acker. Die hatten keinen elektrischen Strom, die hatten kein Wasser, die hatten gar nichts. Die hatten nur den Willen, hier etwas anzufangen und es auch fertig zu bringen.

0: das hier mit dieser kleinen Hand, die hier schwach zu sehen ist, bedeutet, auch wenn wir uns noch so sehr von der Natur entfernen, ja, in der technischen Entwicklung und was wir alles so machen mit unserem Plastikmüll und was weiß der Teufel alles. Letztendlich zieht die Natur uns wieder zurück.
1: Das steht auf dem Waage.
0: Der erste Strich an der Mythos. 2,5 mal 4 sind 5, sind 10, ja. Ja, weil wenn man sowas macht, dann lernt man auch rechnen.

0: zurück in die alte Phase. Hältst du das jetzt hier ab? Den Kopfdurchmesser?
1: Ja.
0: Das seht ihr hier, das ist der Zwerger. Genau die höchsten Punkte von der Breite des Kopfes an. So, das sind 10 cm. Mal 4 sind 40. Und dann nehme ich meinen großen Zirkel für den großen Kopf des Originals und halte das hier dran. Und wir sehen, wie dass der Kopf zu dick ist. Das ist der Name Gandhi ein sehr häufiger Name. Das ist fast wie bei uns Meyer und Müller. Ja. Also es gibt doch einen indischen Maler, der ist auch Gandhi. Ich nenne mich ja nicht mal Mahatma. Das nennt man der Bauert, ziemlich stark, der Stein. Ja.
2: Was macht denn der Bauert?
0: Der Bauert, ja. Also der zieht nach innen.

0: Phase werde ich jetzt runterarbeiten, ehe ich dann in die Tiefe gehe.
1: Zeichne jetzt hier hinten das erstmal an, was

0: Ich hole jetzt die
1: Ecke hier raus.
0: Und dann gehe ich so und so rennen.

Weil diese Plastik, das ist ja auch das Schöne, die sehen die ja auch von oben, ja, die da wohnen. So, meine Lieben. So sieht das Maschinenhieb aus und so sieht der Handhieb aus. Ich gehe wahrscheinlich überall nochmal mit der Hand drüber.

0: Zärtlichste, was ich kann. Auch, dass ich da dass drauf gekommen bin, das mit der rauen Struktur, ja, mit den Zahlen, das ist schon gut. Das ist ja doch was, auch was viele Kranes drin. Das gibt es heutzutage in der Bildhauerei wenig. Würde ich so sagen, fast gar nicht.
1: Immer auf dem Standpunkt, wenn man was Neues macht,
0: dann sollte man immer gucken, was es selten oder was es noch nicht gibt.
2: Die Skulptur Mythos stellt die Beziehung Mensch und Natur dar. Ein uralter Mythos, ein weiblicher Akt, umarmt eine Gabe, einen Strauch, ein Stück Natur. Eine aufgebrochene Frucht zeigt geometrische Formen. Es ist kein Widerspruch. Die Architektur muss immer von der Natur lernen. Und nun diese Hand am Ellenbogen, die wie aus dem Nichts erscheint und die menschliche Gestalt am Ende zurückzieht. Zurück in die Natur, egal wie sehr der Mensch sich von der Natur entfremdet. Letztendlich muss er wieder mit der Natur eins werden. Die Öffnung oben am Kopf symbolisiert das Licht, das alles durchdringt. Eine Skulptur hat immer eine äußere und eine innere Form. Der Durchbruch ist die innere Form, sozusagen die Seele der Skulptur.
3: Heute gilt die Gartenstadt Kolonie Reform in ihrer architektonischen Geschlossenheit und der von Bruno Taut angeregten Farbgestaltung als ein bedeutendes Zeugnis der Magdeburger Moderne und natürlich auch als ein Denkmal der Genossenschaftsbewegung. Bruno Taut gab der Gartenstadt seinen eigenen Inhalt. Zitat: Kleine Wohnungen mit Gärten, möglichst in niedrigen Einzel- oder Reihenhäusern, Genossenschaften der Bewohner und Vorboten einer besseren Entwicklung der Städte. Die Magdeburger nannten die einfache Architektur Tauts in den Zeiten der Inflation des vorigen Jahrhunderts den Tautschen Scheunenstil. Die Reihenhäuser mit Nutzgärten zur Selbstversorgung und mit Ställen für Kleintierhaltung machten die Siedlung damals vor allem für die sozial schwächeren Bevölkerungsschichten attraktiv.

Man sieht dort also sehr viele Sachen. Das alte Schalterprogramm, Elektroverteilung auf Putz, die alten Farben. Und das sind alles Original-Keimfarben, also mineralische Farben, die auch damals von Taut so verwendet worden sind. In dem Museumshaus haben wir auch diese Befundung durchführen lassen und haben praktisch auf dem Putz Reste der Originalfarbigkeit feststellen können und haben diese Farbigkeit dann wieder hergestellt. Im Keller, der alte Waschkessel, das alte Abort, da ist auch kein Bad eingebaut und nichts.

1980 steht die Gartenstadt auf der Denkmalliste der Stadt. Das aktuelle denkmalpflegerische Rahmenkonzept betont den internationalen Stellenwert der Gartenstadtkoloniereform. Innerhalb dieses Konzeptes wird die konsequente denkmalgerechte Sanierung mit Fördermitteln des Landes Sachsen-Anhalt und des Bundes möglich. Das führt zu erstaunlichen Ergebnissen für die Gartenstadt.

Ich denke mal, ein ganz entscheidender Schritt ist die Entscheidung des Stadtrates, uns in das Fördergebiet städtebaulicher Denkmalschutz mit einzubinden, was uns also auch für die nächsten Jahre die Möglichkeit gibt, entsprechende Fördermittel für die Sanierung der äußeren Gebäudehülle zu erhalten.

0: alles, was wir hier an Farben sehen, ist vorher also befundet worden. Und dann die Originalfarben hat man praktisch festgestellt, wie die originale Farbigkeit war. Man kann das auch aus Fotos rekonstruieren, auch wenn es ein Schwarz-Weiß-Foto ist, kann man durch ein Computerprogramm über die Helligkeitswerte feststellen, welche Farben da waren.
1: Mit geradezu kriminalistischem Spürsinn werden während der Rekonstruktion die Originalfarben der Fassaden, Fenster und Türen neu belebt. Bruno Taut schrieb: Alles, was auf der Welt ist, muss irgendeine Farbe haben. Die ganze Natur ist farbig. Wo Licht ist, muss Farbe sein. Da alles seine Farbe hat, muss auch, was Menschen tun, farbig gestaltet sein. Seine Forderung wird heute in der Gartenstadt auf schöne Art und Weise wieder lebendig. Viele der damaligen Magdeburger sahen das doch kritisch. Zitat: Schaut, schaut, was wird da gebaut? Ist denn keiner, der sich traut und dem Taut den Pinsel klaut?

0: Ja,
1: Guten
0: guten Tag,
1: Tag.
0: Frau Kaminski. Wir sind von den Magdeburger Filmamateuren und wollen Sie für einen Film mal ein bisschen interviewen.
1: Das freut mich.
0: Ja, dann.
1: Kommen Sie rein.
0: Ja, danke. Frau Kaminski, Sie wurden uns von den Mitarbeitern der GWG als ein Urgestein der Siedlung Reform benannt. Wie lange wohnen Sie denn schon hier?
1: Wir wohnen seit 1958 hier, allerdings in der Nebenwohnung. Da sind meine Eltern eingezogen.
0: Sie sind hier praktisch, kann man sagen, von Geburt an, wenn man die ersten Wochen
1: als Kindergartenkind bin ich hier gewesen, genau.
0: Ja. Und was gefällt Ihnen so besonders hier an der Siedlung Reform?
1: Also erstmal gefällt mir, dass es hier schön gemeinschaftlich ist, dass wir uns alle untereinander kennen. Man kennt sich einfach hier. Dadurch, dass ich natürlich auch hier zur Schule gegangen bin, kennen mich viele. Und dadurch, dass ich jetzt natürlich auch viel ehrenamtlich arbeite.
0: Sind Sie auch ein Gartenfan?
1: Ja.
0: Und das gefällt Ihnen insbesondere hier oder ist das, naja, ein Beiwerk, sage ich
1: mal? Nee, also Garten war für uns schon immer wichtig. Als wir noch Kinder waren, da wurde natürlich ganz viel angebaut, von Kartoffeln über Möhren und alles ist an die Bäume, Kirschen. Und wir haben natürlich viel auch beibehalten. Und jetzt im Moment ist uns auch wichtig, dass wir uns viel was ökologisch Gutes und so aus unserem Garten noch rausholen können. Und Erholung natürlich auch. Nach einem langen Dienstag, da freut man sich, wenn man sich auf die Terrasse setzen kann.
0: Hatten Sie jemals den Gedanken, von hier wegzuziehen?
1: Nein.
0: Noch nie?
1: Nein.
2: Ja, neben der Miete und dem Eigentum gibt es die Genossenschaft. Die Genossenschaft ist der dritte Weg, weil wir haben ja keinen Mietvertrag, wir haben einen Dauernutzungsvertrag. Und wir haben natürlich auch viele Ältere, aber wir bemühen uns eben, und das funktioniert auch, wir haben eine eigene Kindereinrichtung, wir haben eine Kita und eine Krippe. Und wir sind also interessant für junge Familien.
3: Da sieht man praktisch bei dem Museumshaus, wie der alte Zuschnitt war. Und man sieht praktisch in dem Musterhaus, was wir aus diesem alten Zuschnitt gemacht haben. Also die Anpassung an heutige moderne Wohnbedürfnisse. Innen haben wir die Häuser umgebaut. Wir haben also praktisch die Dachgeschosse mit einbezogen in die Wohnfläche, weil der Wohnflächenbedarf ist heutzutage sicherlich wesentlich größer. Damals hat man vielleicht mit 2 Erwachsenen und 3, 4 Kindern in einem kleinen Haus gewohnt, wo heute nur eine Familie vielleicht mit einem Kind, maximal mit 2 Kindern, meint, der Platz würde ausreichen, ja, weil der Wohnflächenbedarf im Schnitt ist ja pro Person heutzutage in Deutschland so zwischen 38 und 40 Quadratmeter.
4: Heute betreut die Genossenschaft 1800 Wohneinheiten mit Gartenflächen von je 200 bis 300 Quadratmetern.

0: Wenn man so eine Fläche verhaust, dann war es das.
1: Das ist das erste Maß, was ich abnehme.
0: 9 x 5 = 45.

0: muss mich erstmal ein bisschen eingliedern.
1: Diese große Fläche,
0: ja.
1: Die muss eine leichte Spannung haben.

Wir machen es im Prinzip eine Variante von dem Modell, was wir von Bruno Taut als beeinflusst von Bruno Taut Zeichnung die Fläche bringen wollen. Also wir müssen diskutiert werden, welche Variante wir dann machen, entweder eine gebrannte Methode auf einer Platte, das wäre dann die Originalzeichnung oder meine Umwandlung in ein Relief. Bruno Taut, Ansicht, Berlin. In Berlin hat er das übrigens gemacht, nicht in Magdeburg.

0: wenn ich vorsichtig klopfe, passiert nichts. Da lächelt der Stein. Also wenn es jetzt eine Fläche wäre, die ich jetzt im Bild auch nicht brauchen würde, würde ich es auch wieder Hand machen.
1: Da haben wir es.
2: Nur ist ein halb, die halbe da.
1: 59.

0: Feuchte Schmiede. Und hier kommt dann der Durchbruch, wie man am Modell sieht. Und hier kommt dann auch der Scharia-Hieb.
1: Was ist ein Scharia-Hieb?
0: Was ist das?

0: sogenannter Kehlschlag. So.
1: Schon fertig?
0: Fertig. Für mich ist es auch nicht so einfach, dass das dann auch eine Spirale bleibt. Man könnte das jetzt so machen, dass ich einen einfachen Trichter klopfe.
1: Ja.
0: Ja. Und dann so reingehe, aber das ist mir zu gefährlich.
2: Also ich gehe jetzt hier immer tiefer und dann gehe ich immer nach außen, nach außen, nach außen. Ich habe die Bahn nach innen gezogen. Das geht natürlich etwas langsamer.
0: Also ich steine jetzt, würde ich sagen, dass ich vom

Ich versuche immer verschiedene Strukturen im Stein anzuwenden, um verschiedene Räume der Formen zu eröffnen. Anhieb, Maschinenhieb, Handhieb, Kehlschlag, sind alles verschiedene Strukturen. Und die machen die Form eigentlich lebendig. Und dann muss ich wirklich sagen, ich bin ein Strukturfetischist. Also ich mag Strukturen an Bäumen, in der Natur, an Steinen.

Durch diesen Stein bin ich praktisch auf dieses Muster gekommen. Komisch, aber es hat mich sofort, ich habe den hochgehoben und gedacht, deswegen bin ich nach Florida geflogen. Das verrückt manchmal, ja. Also ich weiß nicht, ob das andere auch so sehen, aber wenn ich den betrachte, ist das für mich wie so eine abstrakte

0: In der Mitte. In der Mitte, in der Mitte. Ein Freund von mir gesagt, du musst deine Sachen nicht immer ziselieren.
1: Die Skulptur Gartenstadt steht für das Bestreben des Menschen, seine unmittelbare Umwelt wohnlich zu gestalten. Deswegen die geometrische Grundform, deren Strenge durch die ornamentale Oberflächengestaltung gelockert wird. Eingebettet in dieser Reliefgestaltung ist ein Baulageplan von Bruno Taut. Ein Stück Gartenstadt Reform. Dies ist eine kurze Beschreibung, die ich als Bildhauer geben kann. Das eigentliche Geheimnis der Kunstwerke geht jedoch tiefer. Doch das muss jeder Betrachter selbst herausfinden. Der Dialog des Betrachters mit dem Kunstwerk ist immer ein sinnlicher. Betrachten und anfassen. Eine Skulptur sieht man nur mit den Händen, sagte Auguste Rodin. Alles andere ist Theorie. Worte über eine Skulptur schmälern immer deren Ausdruckskraft, sagte wiederum Henry Moore. Fragen Sie einen Bildhauer nie nach Worten. Fragen Sie ihn immer nach Form, denn die vermag er zu geben.
2: Also ich habe hier eine Form zum Gießen des Modells, des Kleinmodells. Das sind 4 Teile, 2 große hinten und vorne. Und 2 Seitenteile. Die setze ich jetzt zusammen.
3: Das ist der Gießton.

0: So, das ist jetzt die Form, die wir gestern eingegossen haben.
1: Die mache ich jetzt auseinander und hoffe, dass die Plastik da drin ist. So sieht das erstmal aus.
0: Das Schöne ist, das ist jetzt der Ton, den ich hier raushole, der ist feucht. Das kann ich alles noch, wenn irgendwas ist, nachmodeln. Der ist noch richtig modellierfähig.
1: Das muss auch sein, weil ich muss die Form ja, wenn ich den jetzt raushole,
0: muss ich das ja auch ziselieren. So, raus ist es, Schulter verletzt.
1: Das kann ich jetzt hier gleich nachmodellieren.
0: Schulter wieder ganz. Also man ist hier so
1: Chirurg und Kosmetik.
0: Um jetzt die ersten Korrekturen zu machen.
1: Die Chromkorrekturen, die mache ich gleich und die anderen mache ich dann morgen.
0: Risse sind, die muss ich schon gleich verbinden wieder.
1: Dass da nicht irgendwie Hohlräume entstehen.
0: Und mir das dann beim Brennen eventuell platzt und reißt.
1: Ja, es ist mir das Gröbste jetzt geschehen.
0: Oh, die ist eigentlich ganz gut rausgekommen. Finde ich.
2: Ich muss da hinein. Und ich muss da auch wieder hinaus.
1: Es ist eben nicht nur mit dem Guss getan, sondern es ist danach eben immer noch auch eine Arbeit. Ja. Die ersten 12 gelten ja
0: als Original.
1: Aber ich drehe das so ein bisschen für die
0: Wohngesellschaft in den Fußstapfen
1: von dem Professor Passelt. Mhm. Der hat ja auch viel für Reformen gemacht.
0: Der hat zum Beispiel das Logo auch entworfen. Jetzt kommt im Prinzip der Nächste. Das
1: macht Spaß.
3: Kommt die nächste Generation.
1: Die nächste Generation.
4: Da sind ja so viele Leute. Oh, ja. Das ist das für die. Wir gucken nach euch. Ich habe euch gefragt.
0: Hauptsache das Loch ist frei. Dann müsst ihr das Loch.

0: auffällt und die Plastik geht kaputt.
1: Das wäre schon schlecht, ja.
2: Und wirklich, jetzt frage ich dich auch allen Ernstes.
3: Ja.
2: Sind wir jetzt fertig, oder? Wie liegt denn nicht? Nee, gar nicht.

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Gern schauen wir uns gemeinsam selbst erstellte Filme in unserem Clubraum an. Kommen Sie doch mal vorbei. Wir treffen uns alle 14 Tage montags im Peak Ass. Das ist genau gegenüber der ehemaligen Clara-Setkin-Schule. Der offene Kanal Magdeburg wird Ihnen sicher gern unsere Kontaktdaten geben. Machen Sie es gut, bis bald und tschüss!

0: knüppeldick Gänsehaut, wenn ich das höre.
1: Die
0: das
1: man ja ausdrücken kann.
0: Kann man die auch wieder befüllen?
2: Ja.
0: Oh.
2: Es wird mitgeliefert, man kann das befüllen.
1: Warum?
2: Und die haben auch verschiedenste Sorten an Pickeln. Also sie haben Mitesser, schlimme Entzündungen, klassischer gelber Eiter.
0: Nee, ernsthaft?
2: Ja.
0: Guck mal hier. Siehst du das?
2: So, ich zeig dir das.

0: können wir vielleicht auch den wiederkehrenden Tagen in Dresden lernen, die vom 11. bis zum 17. Dezember sind. Das ist alljährlich, 2018, wenn ich das richtig, wenn ich da richtig informiert bin. Und es gibt bereits
1: wir wollen aber unsere Lieblingsserie gucken.
2: Ja, genau.
3: Jetzt ist aber Nachrichtenzeit.
1: Nee.
4: Oh, Leute, kann ich auch mal mitentscheiden?
1: Nee.
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Achtung, Achtung, Achtung. Die Buddhis kommen nach Landsberg, heißt es einmal im Jahr. Die Buddhis in Landsberg. Es ist 19 Uhr und wir sind zu Gast auf der Freilichtbühne in Landsberg bei Halle, wo derzeit die Schülerband Goldstabwerk Aufschgeuditz auf der Bühne Gas gibt. Sie rocken mit eigenen und Coversongs. Junge Musiker zwischen 13 und 16 Jahren zeigen, dass Musik richtig Spaß machen kann.

Es ist 19.40 Uhr, als die Fax den Gästen einheizten. Die Band kommt aus Leipzig und spielt eigene Songs, vom klassischen Rock bis zu tragenden Balladen. Landsberg 2013 mit Goldstabwerk und The Fax, ein super Support vor den Pudis.

0: 20:45 Uhr, Kamera und Mikrofon geschnappt und ab zum Kurzgespräch mit eingehängt Peter Mayer. Kurzer Kameratest mit Besuchern, die hier so rumstanden.
1: Die sind natürlich clever, die Jungs hier, die stehen nicht auf der Freilichtbühne, sondern daneben oder dahinter. Wer seid ihr denn? Hallo.
2: Ja, ich bin Christian.
1: Christian, wo kommst du her?
2: Aus Wolfen.
1: Und was ist hier los? Während des Gespräches bekomme ich mit, dass einer der Herren mit Bimbo, Bassist der Pudis, zur Schule ging in Bitterfeld und ihn den Namen Bimbo verpasste.
3: Spitznamen verpasst hat.
1: Jetzt sind wir erstmal, für die Zuschauer wissen ja gar nicht, worum es geht. Das ist natürlich jemand von den Pudis, das wissen wir. Und da kommt jetzt der Spitzname ins Spiel.
3: Der Spitzname, ja.
1: Ja, der wäre?
3: Das ist der spitze Mensch, der mit denselben damals verpasst hat.
1: Kriegen wir das zu erfahren, was für ein Spitznamen?
3: Bimbo, ja.
1: Bimbo. Warum Bimbo?
4: Das war, haben wir draußen bloß gespielt im Hof, die kleinen Kinder.
1: Sie müssen wissen, der ist aufgeregt. Die sind mal in die Schule gegangen zusammen, ist richtig?
4: In die Schule gegangen und der hat bei uns gewohnt mit.
1: Hier in Landsberg oder was? Nee.
4: Ja,
1: in Bitterfeld.
4: Ja.
1: Da, wo jetzt das böse Hochwasser war.
4: Ja, ja.
1: Bist du mit betroffen gewesen?
4: Nein,
1: Gott sei Dank.
4: Ich wohne jetzt hier.
1: Landsberg.
5: Ja, meine Mutti war betroffen, ja, die habe ich gerettet, 3 Tage.
1: Ehrlich? Ja, hallo Mutti, guten Tag. Ja. Schön, dass Sie da sind. Sie hören sich die Pudis heute auch mit an.
6: Ja, natürlich.
1: Wünschen wir Ihnen viel Spaß.
6: Danke.
1: So, Bimbo, wie heißen Sie denn richtig für die Leute zu Hause?
3: Für die Leute zu Hause und für die, die es noch nicht wissen, ich heiße Peter Rasim.
0: Nicht so langsam, ne? So, los geht's. Gespräch mit eingehängt. Hier der Zusammenschnitt einer Aufzeichnung für 2 Anbieter.
1: Ja, liebe Zuschauer, fast ist es soweit. Das Konzert der Pudis in Landsberg steht unmittelbar davor. Ich habe eingehängt den Herrn Peter Mayer im Mikrofon. Wie geht's denn?
7: Gut, ja, ich bin jetzt hier pünktlich eingetroffen, um mich mit euch zu unterhalten. Wir sehen hinter uns die Bühne oder fast die Bühne, einen großen

0: Felsen und wir freuen uns auf unser Konzert.
1: Wir sind in Landsberg. Die Pudis haben ja gesagt, sie sind viel unterwegs, auch im Flutgebiet. Und Landsberg ist kein Flutgebiet, aber viel ringsrum, Bitterfeld, Jesnitz und viele andere Städte waren betroffen, Aachen zum Beispiel, Magdeburg. Und wir fragen jetzt den Herrn Peter Meyer eingehängt, was habt ihr denn so noch gesehen von der Flut, wo ihr von Berlin hier runtergefahren seid?
0: Na, wir sind ja in letzter Zeit oft hier runtergefahren und vorige Woche zum Beispiel zu dieser Sendung gemeinsam gegen die Flut in Leipzig, wo wir Spenden gesammelt haben. Und da war es eigentlich noch schlimmer. Also diesmal die A9, da ging das schon, aber es ist natürlich links und rechts doch eine ganze Menge zu sehen, ja.
1: Ihr habt ja einen wunderschönen Titel, der eigentlich für die Flut 2002 gedacht war. Den spielt ihr wieder, habe ich gehört.
0: Ja, ne, wir haben zwei Titel damals gemacht. Der eine heißt August 2002 und der andere Teddybär. Und da haben damals die Kollegen Quasser und Maschine in Dresden zum Konzert über 10.000 Leuten geschwebt mit dem Kran und haben Geld gesammelt. Und jetzt spielen wir einen Titel davon auch wieder im Konzert.
1: Es ist ja ganz klar, dass ihr jahrelang schon nach Landsberg kommt. Herr Rausch, der regionale Veranstalter, sagt, er freut sich immer, wenn ihr da seid. Kennen Sie denn Herrn Rausch? Nö.
0: Ja, natürlich.
1: Kennt ihr ihn auch?
0: Ja, wir haben uns kennengelernt. Ja.
1: Ich muss ganz ehrlich sagen, seid ihr zufrieden mit dem? Ja,
0: ja, na klar, natürlich. Ja.
1: Was sagt er zu dem Publikum, was hierher kommt?
0: Na, das ist toll, auf jeden Fall. Ja, wenn man bedenkt jetzt, dass hier im Umfeld die Flut wütet und trotzdem kommen die Leute hierher. Es spielen ja auch eine Menge, sind gute Events hier. Matthias Reim ist jetzt in nächster Zeit noch hier, habe ich gelesen, ja, und viele andere. Also wir sind gerne hier.
1: Eingehängt, wie viele Konzerte macht ihr eigentlich noch im Jahr?
0: Na ja, so zwischen 60 und 80.
1: Das ist schon eine ganze Menge, muss man sagen.
0: Na ja, aber die Leute, das Jahr hat 365 Tage, ja, und die Leute arbeiten viel mehr.
1: Und ich will hier nicht genau sagen, wie alt er ist, aber wie hält sich der Peter Meyer fit?
0: Naja, ich surfe bei 30 Grad Hitze und wenig Wind und fahre ganz langsam mit dem Fahrrad durch den Wald und dann schwimme ich viel. Also im Winter im Pool und im Sommer im Müggelsee. Ich wohne ja am Müggelsee.
1: Wunderbar. Da freuen wir uns. Wir lassen ihn jetzt auch schon ganz wieder in Ruhe sich noch ein bisschen vorbereiten, okay, auf das Konzert. Und wir haben wunderschöne Bilder und die zeigen wir Ihnen jetzt. Gegen 21.20 Uhr Fotos mit den Vorbands hinter der Bühne. Verkabelung der Pudis. Schon ging's los. Es war schön und einfach super, die Fans und die Pudis gut drauf. Ausschnitte kommen jetzt.

begrüßen euch zum zigtausendsten Mal hier an diesem wunderschönen Ort. Und wir freuen uns, dass wir heute wieder diesen Abend gemeinsam mit euch verbringen dürfen und können. Unser erstes Lied war von unserem Album Es war schön. Der erste Song auf diesem Album, und jetzt wollen wir auch gleich den nächsten Song spielen. Das ist ebenfalls ein erster Song, aber nicht von diesem Album, sondern von dem vorhergehenden Album. Hier ist Lust auf Abenteuer vom Album Abenteuer.

Live von der Tourneeleitung der Pudis versorgte uns mit Tipps für unsere Aufzeichnung und mit dem Hinweis, doch bitte nicht das ganze Konzert mitzuschneiden. Recht hat er, live ist doch viel schöner und so hatte ich Zeit, mal rumzuschauen auf dem Gelände.

Damit so ein Abend gut abgehen kann, sorgt ein riesiges Team vom Goldenen Löwen. Essen, Trinken, Sicherheit. Und für die Wehwehchen war das Rote Kreuz Landsberg vor Ort. Hier zu sein ist richtig schön, bekam ich zu hören. Wir hatten mit der Flut richtig viel Hilfe zu leisten und kaum Schlaf. Heute das Konzert einfach mal spitze. Teddybär singt Maschine. Zu dem Titel braucht man, glaube ich, nicht viel sagen. Wir wünschen Kraft allen, die noch immer mit Schäden der Flut kämpfen. Und euch danke fürs Zuschauen.

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Ja, hallo und einen wunderschönen guten Tag. Ich freue mich, dass ich hier sein darf heute wieder mit dem Themenkonzert Großes Kino. Meine Güte, bin ich nervös. Dabei mache ich das jetzt schon zum 10., 11., 12. Mal. Ich weiß gar nicht ganz genau. Und ich habe mir Stücke ausgesucht, wie dieses, was ich gerade gespielt habe, weil ich denke, das kommt so richtig aus mir heraus. Everything I do it for you. Alles, was ich tue, tue ich nur für dich. Aus Robin Hood. Damit haben wir schon wieder ein ganz, ganz großes Leinwand-Event erwähnt. Und ich freue mich, dass wir jetzt weitermachen können mit einem mindestens genauso schönen Stück. Ich habe einen Tipp bekommen, als ich damals das Orchester leitete. Ach, lass uns doch mal The Rose spielen. Da habe ich gesagt, und was ist denn da dran? Ja, ist eine ganz simple Melodie, aber diese Melodie, die ist ergreifend. Und der Text. Jetzt kann ich den Text nicht so toll, na, ist ja klar, mit der Posaune könnte man darstellen, aber mache ich lieber nicht. Dafür spiele ich drei Strophen in verschiedenen Arten und wünsche dazu und zu den weiteren Stücken viel Vergnügen und gute Unterhaltung.

The Rose, die Rose, an alle, die Gefühle lieben und an alle Liebenden. Tja, man muss ja nicht nur Menschen lieben, man liebt ja auch Natur, die Rose. Ja, und so heißt ja auch der Film. Naja, jetzt machen wir einen Riesensprung und gehen ganz brutal vor, und zwar in die 70er. Und jetzt kommt die Titelmelodie von Star Wars.

Tja, da merkt man wieder mal, dass ich alles live mache. Aber so geht es eben. Ja, mein Angststück gebe ich ja ehrlich zu. Es ist ein bisschen heiß. Ich hatte vier Variationen zur Auswahl und bin tatsächlich dann bei dieser hängen geblieben. Leider ist es nicht die leichteste. Das bedeutet aber auch, es ist vom Einstieg her und vom Charakter her die richtige Wahl gewesen. Es sollte diese Fassung sein. Naja, was auf jeden Fall auch ein riesen, ja, Kinoerfolg war und eigentlich noch ist, ja, man kann es ja immer noch sehen, immer wieder kommt's. Das ist Harry Potter. Harry Potter mit seiner Eule Hedwig. Und so spiele ich zwei Stücke aus dem Ganzen. Und zwar das erste ist Hedwigs Theme.

Viel kürzer geht's nicht. Aber ist irgendwie ergreifend. Und wenn man versucht, diese Melodie nachzusingen, hat man natürlich ordentlich Probleme, weil diese Intervalle sind wirklich fürchterlich. Das nun folgende Stück, ich habe ja ein ganzes Heft von diesem Harry Potter, aber von dieser Harry Potter Musik, von John Williams, so. Aber eins hat mich besonders angepackt. Und zwar habe ich gedacht, wie kann der denn nur Blockflöte mit reinnehmen? Naja, hat er gemacht. Das Ganze heißt Double Trouble.

Jo, die ganze Welt der Zauberei. Eine tolle Geschichte. Tja, leider kann ich nicht zaubern, aber dafür begebe ich mich gerne in solche Gefilde, wo die Zauberei ja die Fantasie anregt oder naja, wo man träumen kann. Wo man besonders gut träumen kann, ist in Herr der Ringe. Herr der Ringe habe ich jetzt ein Stück vorliegen. Natürlich das Üblichste, also das, was man wirklich kennt. Ich könnte noch ein paar mehr spielen, aber ich fürchte, das wird zu lang. Wer träumt nicht gerne? Das nächste Stück in Dreams.

Tja, da sieht man die ganzen Fantasiefiguren schon immer wieder. Ich muss schon sagen, ich habe die ganzen DVDs zu Hause. Ja, man lädt das ja heutzutage runter, streamt es. Aber ich habe immer noch die DVDs. Das ist in Ordnung. Und ja, hin und wieder gucke ich mir davon was an. Dann denke ich wieder, schon toll gemacht. Naja, ganz anders, aber besonders auch so herzerweichend, ist natürlich die Erzählung dieser alten Dame, die interviewt wird, als einzige, so ziemlich als einzige überlebt hat, von dem riesengroßen Schiff, was niemals untergehen kann. Tja, wie war das nochmal? Die Arche Noah haben Laien gebaut und die Titanic, Fachleute. Titanic ist untergegangen. Finde ich ganz lustig, wenn man diesen Spruch sagt. Und aus der Titanic spiele ich jetzt My Heart Will Go On.

Ich weiß nicht, ob es jemanden gibt, der nicht geweint hat, als er das erste Mal Leonardo DiCaprio da hat untergehen sehen. Tja, so spielt das Leben. Ach, der hätte bestimmt noch Platz gehabt auf dem Dings da, auf dem Holzding. Aber so ist das. Man kann es sich nicht aussuchen. Naja. Ich werde immer wieder gefragt, sag mal, du machst jetzt schon so viele Konzerte da, musst ja richtig Geld dafür kriegen. Nein, das ist alles ehrenamtlich und ich freue mich einfach, wenn ich es schaffe, ein paar Leuten ein bisschen Freude zu machen. Und ich weiß mittlerweile bei den vielen Rehas, Krankenhausaufenthalten und so weiter, die ich bisher im letzten Jahr gehabt habe, von den Leuten, die da dann meine Musik gehört haben, den grüße ich auch ganz herzlich. Ich kann sie jetzt schlecht aufzählen, das wird vielleicht ein bisschen zu persönlich. Ich freue mich, dass ich denen auf jeden Fall Freude bereite. Und aufgrund dieser schönen Konzerte habe ich auch ein paar Auftritte bekommen, die genau das haben wollen, was ich anbiete. Das ist das Schöne. Ja, ansonsten kann ich nur sagen, man muss es schon mögen, was man tut. Und trotzdem gebe ich zu, ich fluche manchmal über jeden falschen Ton. Ach, ja, es ist eben so. Das ist menschlich. Ja, und dann habe ich jetzt noch ein Stück, was leider schon das letzte ist. Ich habe überlegt, sollst du es machen, sollst du es nicht machen? Ja, Good Morning Vietnam heißt der Film. What a Wonderful World, der Titel. Ist so schön, der Titel, dass man es einfach mit reinnehmen muss. Ich glaube, ich könnte noch so ein zweites Great Cinema oder großes Kino machen. Da gibt es noch mehr Titel. Wirklich. Ah, ich habe noch die Hobbits und Harry Potter hat so schöne Melodien. Und Superman und ach, naja. Gut, ich freue mich aufs nächste Mal und sage herzlichen Dank fürs Zusehen und freue mich über das letzte Stück besonders, What a Wonderful World.

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0: Ja, herzlich willkommen, meine Damen und Herren, im Logenhaus Dessau. Mein Name ist Uwe Dorant. Wir dürfen Sie heute herzlich willkommen heißen zu unserer Veranstaltung, und zwar...
1: Genau, mein Name ist Frank Richter und heute machen die Landesliteraturtage 2026 bei uns Station im Logenhaus Dessau. Und wir freuen uns riesig, nämlich gleich geht's los mit der langen Nacht der Spannung.
2: Ja, wunderbar. Schönen guten Abend. Sie merken gleich, ich habe nicht Verstärkung dabei, sondern Verschwächung. Ich habe nämlich ganz schlechte Stimme. Und ich habe schon gedacht, oh Mensch, am Ende klappt es gar nicht und so. Und dann habe ich mir eigentlich überlegt, ich habe die Geschichte, weil ich wollte meine Stimme jetzt nicht so überanstrengen. Hören Sie das? Ist das okay? Ich habe die Geschichte also jetzt ausgedruckt, würde die verteilen und Sie würden die in Stillarbeit lesen und habe ich mir gedacht, oder? Nein, das machen wir natürlich nicht. Also ich muss da jetzt durch, hilft nichts. Normal klinge ich anders, normalerweise klinge ich so ein bisschen wie, kennen Sie Christian Brückner? So klinge ich eigentlich normalerweise wie Christian Brückner. Es ist schade, es ist jetzt ein bisschen schade für Sie. Ja, Andreas Hilge hat ja gesagt, ich war lange bei der Zeitung. Es sind ältere Leute da, insofern wissen Sie noch, was Zeitung ist. Diese großen, so große Blätter, die man jeden Tag eine neue und so auf toten Bäumen gedruckt und so. Junge Menschen wissen das ja gar nicht mehr. Und da habe ich mir sozusagen auch die Leidenschaft für lustige Polizeimeldungen bewahrt, weil ich komme tatsächlich auf viele Ideen bei der Zeitungslektüre. Und das ist irgendwie blöd mit diesem Mikro. Ich kriege das hin. Also. Und mir fällt auf, dass man muss sich ja sowieso Sorgen machen um den Standort Deutschland, aber man muss sich wirklich auch Sorgen machen um den Krimi-Standort Deutschland. Oh, da kommt ein Glas Gin, das ist aber schön. Oh, vielen Dank. Dann nehmen Sie mir den... Das ist aber jetzt unbequem. Ich könnte auch so, wenn ich mich so setze, ist es so besser. Sie haben mir jetzt den Witz weggenommen. Ich hätte doch die ganze Zeit so einen Running Gag daraus gemacht, dass ich da nicht hingekommen bin. Ist schon okay, das passt. Ja, gut. Ich trinke mal einen kleinen Schluck. Das ist aber keine Cola, oder? Okay, wo war ich stehen geblieben? Gaunerstandort Deutschland. Man muss sich wirklich Sorgen machen. Alle Meldungen, die ich Ihnen jetzt vorlese, alle Krimi-Meldungen, sind nicht ausgedacht. Und ich frage mich gerade, warum ich so unscharf sehe. Und da fällt mir ein, ich habe meine Lesebrille gar nicht auf. Einen kleinen Moment. Wo ist die? Ah, Mann, die ist in meiner Dingestasche. Moment. Es lohnt sich manchmal auch... Machen Sie mal ganz kurz ein bisschen Stillarbeit. Moment. Dankeschön. So, jetzt ziehe ich meine Lesebrille auf und da geht es auch rapzap los. Ah, ich muss erst die andere abziehen. So geht das. So, sehen Sie jetzt? Ich fange nochmal von vorne an. Guten Abend, mein Name ist Peter Godatzka. Nein, so, jetzt also, wir waren bei diesen lustigen Polizeimeldungen und alles, was ich Ihnen jetzt vorlese, ist nicht ausgedacht und das ist wirklich erschreckend. Zum Beispiel diese Meldung hier. Unbekannte sind in den Kellerbereich eines Mehrfamilienhauses in der Paul-Tiersch-Straße eingebrochen. Sie brachen einen Keller auf und entwendeten nach ersten polizeilichen Erkenntnissen Walking-Stöcke. Kein Witz. Walking-Stöcke stehlen ist Quatsch. Das ist Quatsch. Die kosten 10 Euro. Dann hier. Einbrecher haben aus einer Wohnung in Nordrhein-Westfalen den Stöpsel der Badewanne gestohlen. Wie die Polizei mitteilt, drangen die Täter in die leerstehende Wohnung in Kempten ein und durchkämmten die Räume. Neben dem Badewannenstöpsel nahmen die Einbrecher zwei Türscharniere mit und die Abdeckungen der Lichtschalter. Da stelle ich mir vor, wie die dann bei ihrem Chef aufkreuzen, ja, und der sagt, und, was habt ihr mitgebracht von eurem Fischzug? Chef, Badewannenstöpsel. Also, das ist doch nicht normal, oder? Hier, Wäscheleine im Keller durchtrennt. Vergangenes Wochenende durchtrennten Unbekannte in einem Gemeinschaftskeller eine Wäscheleine. Dadurch fiel die saubere Wäsche auf den Boden. Schaden etwa 50 Euro. 50 Euro? Schaden? Also, es ist Milchschnitte aus Seniorenwohnpark gestohlen. Hier, das hier, auch sehr schön. Das ist der Gipfel von allem. Unbekannte Täter brachen aus Halle an der Saale, brachen eine Gartenlaube in einer Gartenanlage im Bereich Böllberger Weg in Halle auf. Nach ersten polizeilichen Erkenntnissen durchwühlten die unbekannten Täter, Täterin, den die Gartenlaube lauberig, die Gartenlaube und ließen nach dem Einbruch ein Fahrrad zurück. Das ist doch verkehrte Welt, oder? Schatz, hier wurde eingebrochen, da liegt ein Fahrrad und ein Diamantkollier. Prügelei wegen einer Salatgurke. Es ist wirklich. Aber dann muss man natürlich sagen, gibt es auch die schlimmen Meldungen, dass hier zum Beispiel Toter lag leblos in Wohnung. Ja, nicht schön, nicht nur tot, sondern auch leblos. Oder auch hier, nach dem Fund einer Frauenleiche am Strand von Seline auf Rügen gibt es erste Hinweise zur Bestimmung der Identität. Wie eine Untersuchung der Rechtsmedizin in Greifswald ergab, handelt es sich um eine Frau im Alter zwischen 35 und 45 Jahren. Der Leiche fehlten Kopf, Arme und Beine. Und dann der Satz, eine Gewalteinwirkung auf den Körper wurde nicht festgestellt. Man kennt das, ja, man geht so den Strand lang, oh, mein Arm, oh, mein Bein. Das ist eine meiner Lieblingsüberschriften, da mache ich irgendwann mal eine Geschichte draus. Einbeiniger versuchte Polizisten zu treten. Das rührt mich total, oder? Dann hier so rätselhafte Sachen, Erdmännchenpflegerin verprügelt Affenpflegerin wegen Lama-Pfleger. Oder hier der Redakteur als Literat, Optiker nach Einbruch fassungslos. Verstehen Sie? Fassungslos? Ja? So der, ja. Haben Sie verstanden, ne? Ja. Und dann hier, das ist eine meiner Lieblingsaushänge, das hing offenbar wirklich mal an einer Polizeistation. Die Polizei bietet im Rahmen der Drogenberatung zum Thema Kokain einen Schnupperkurs an. Ja? Machen die jetzt jede Woche, immer ausverkauft, super. Ja, ich muss immer mal jetzt zwischendurch husten, das nicht davon irritieren lassen. Ja, wie gesagt, Andreas Hilger hat recht, ich habe Kurzgeschichten mitgebracht, aber ich glaube, wir schaffen nur eine Kurzgeschichte, oder? Ich habe ja, gar nicht ewig Zeit hier. Wir fangen einfach mal an. Ich habe Romane geschrieben, da hinten liegen zwei Romane, die ich mit meiner Krimi-Kollegin Alexandra Kui geschrieben habe, Harz-Krimis, sehr lustig, spielt im Harz-Örtchen Düsterode, gibt es natürlich nicht in Wirklichkeit, aber ist sehr lustig. Aber heute Kurzkrimis und ich habe mehrere Kurzkrimi-Bände geschrieben und da habe ich mir gedacht, es ist ja immer, es wird immer brutaler, oder? In diesen Krimis. Ja, immer wird gefoltert und immer sind es Massenmörder. Und im Prolog müssen schon irgendwie, werden Frauen entführt. Und irgendwann habe ich mal einen total netten Kollegen und da ging es, der hat seine Opfer, der Täter hat seine Opfer mit Bauschaum aus.

gesprüht und so. Das habe ich. Und ich habe gedacht, ich habe in meinen Kurzgeschichten habe ich also in meinem Kurzgeschichtenband habe ich sozusagen eine Rubrik geschaffen und die erste Rubrik heißt Ohne Tote. Ja? Und da habe ich gedacht, es muss doch nicht immer gleich, muss doch nicht immer mit Toten sein. Es gibt ja viele andere Verbrechen, die begangen werden sollen. Eine Geiselnahme oder ein Einbruch oder so. Ja? Die zweite Rubrik heißt dann ein Toter, die nächste heißt zwei bis drei Tote und die letzte heißt dann ganz dumm gelaufen. Also da, ja, da kommen auch einmal wirklich viele ums Leben, aber das sind alles böse Leute, alles böse Leute. Ansonsten tun mir meine Opfer eigentlich immer leid und sie wollen eigentlich auch nie. Also wollen eigentlich nur das Gute. Die Geschichte, die ich Ihnen jetzt vorlese, ist aus der Rubrik Ein Toter. Können Sie sich also schon mal drauf vorbereiten. Und die spielt nicht weit weg von hier, die spielt nämlich in Köthen. Wofür ist Köthen nämlich bekannt? Bach, ja, aber das meine ich nicht. Wofür noch? Oh, sehr gut. Sie gewinnen eine Gelo-Revoice-Tablette, wenn Sie möchten, die ich in meinem... wer hat gewonnen? Wir machen das nachher, ja? Sehr gut. Homöopathie wird ganz... Oh, Sie haben auch Gelo-Revoice? Ja, sind gut, ne? Genau, Homöopathie. Ähnliches mit Ähnlichem. Und wenn jetzt Fans der Homöopathie hier sind, dann müssen sie ganz stark sein. Die Geschichte heißt Der Vorfall. Und ich kürze ein bisschen ab. Ein Einfamilienhaus in Köthen könnte auch hier in Dessau sein. Ein altes Ehepaar liegt im ersten Stock und schläft. Der Mann hat ganz dolle Rücken, schon seit vielen Jahren. Und seine Frau ist aber ein Fan der Homöopathie und gibt ihm immer Kügelchen zu fressen. Und jetzt werden sie wach und hören ein Geräusch von unten und die Frau weckt ihn und sagt, das ist ein Geräusch, geh mal runter. Und der Mann ächzt und stemmt sich aus dem Bett und geht die Treppe runter und sie gibt ihm noch das große Handbuch der Homöopathie mit 836 Seiten, damit das vielleicht dem Einbrecher über den Kopf hauen kann. Und er tastet sich also in die Küche, das sind so die ersten 84 Seiten, das kürze ich jetzt ein bisschen an. Eine sehr lange Szene auf der Treppe, wie er runtergeht und so. Aber geht dann in die Küche rein und macht Licht an und sieht da einen Mann, der auf dem Küchenfußboden hockt und zwar so auf allen Vieren, damit Sie sich das vorstellen können. An der Stelle setzt die Geschichte ein. Da hockte ein Mann auf allen Vieren und starrte auf die weißen Fliesen. Das alte Ehepaar heißt Heinz und Gertrud. Der Mann heißt Heinz, die Frau heißt Gertrud. So. Heinz erschrak, als er Gertruds Hand an der Schulter spürte. Im nächsten Moment stieß seine Frau einen Schrei aus, gefolgt von einem Konglomerat an Fragen und Befehlen. Sie stieß einen krächzenden Schrei aus. Du bist bestimmt jetzt krächzend. Also normalerweise ein richtiger Schrei. Ach, so. Wer ist das? Wer sind Sie? Was wollen Sie? Was machen Sie in unserer Küche? Stehen Sie auf, verlassen Sie unser Haus. Können Sie nicht einfach mal die Klappe halten? Dachte Heinz. Und spürte selbst in dieser Situation eine Genervtheit in sich aufsteigen. Sie plappert wie Thomas Gottschalk, als der noch bei Wetten, das war. Als Antwort erhielten Gertrud und Heinz ein weiteres Ächzen, dann zwei hervorgestoßene Wörter. Keine Bewegung. Was? Rief Gertrud. Was erlauben Sie sich? Wer sind Sie? Halt den Mund, Gertrud, fuhr Heinz seine Frau an, denn er sah etwas, was Gertrud offenbar nicht sah, noch nicht. Der Unbekannte presste mit der einen Hand eine Pistole auf die Fliesen. Ja, bitte, stieß der auf dem Boden kauernde Mann hervor, halten Sie einfach den Mund und setzen Sie sich, bitte. Er hat eine Pistole, raunte Heinz seiner Frau zu, bevor die zu einem erneuten Redeschwall ansetzen konnte. Gertrud stöhnte, dann traten sie und Heinz langsam an.

Israel, schätzte Heinz. Wenn Sie uns, also wir werden Sie nicht anzeigen, wenn Sie einfach wieder gehen. Wie sind Sie überhaupt reingekommen? Meldete sich Gertrud. Das ist Einbruch, wissen Sie das? Und Kidnapping, Entführung. Heinz starrte Gertrud an. Entführung? Wieso Entführung? Dann eben Geiselnahme. Verlassen Sie sofort unser Haus oder wir rufen die Polizei. Heinz sah Gertrud möglichst streng an, aber die ließ sich nicht beirren. Verlassen Sie sofort unser Haus, wiederholte sie. Vom Fußboden erklang ein weiteres Ächzen und dann sagte der Mann, ich kann nicht. Nach ein paar Sekunden der Stille fragten Heinz und Gertrud unisono, was? Ich kann nicht, stieß der Mann hervor. Was soll das heißen? Sie können nicht, fragte Gertrud. Ich kann nicht. Ich kann mich nicht bewegen, kam es mit gepresster Stimme vom Küchenboden. Was soll das? Begann Gertrud erneut. Doch bevor sie ihren Satz beenden konnte, schrie der Mann, ich habe einen Hexenschuss. Heinz und Gertrud sahen sich an. Er hat einen Hexenschuss, sagte Gertrud und wiederholte damit das Offensichtliche. Genau wie du. Wieder verging eine halbe Minute, ohne dass irgendjemand etwas sagte. Wieder war es Gertrud, die das Schweigen durchbrach. Wie gesagt, wenn Sie einfach gehen, dann lassen wir Sie laufen. Der Mann erhob den Kopf und sah Gertrud direkt in die Augen, blieb aber stumm. Sie brauchen ein Stufenbett, sagte Heinz nach weiteren langen Sekunden der Stille. Gertrud glotzte ihn an. Spinnst du? Was denn? Rief Heinz gereizt. Sollen wir hier ewig sitzen bleiben? Er hat eine Pistole. Wir können nicht weg, er kann nicht weg. Ruckartig stand Heinz auf, wurde aber sogleich von seinen unteren Lendenwirbeln bestraft. Auch in den Einbrecher kam Bewegung, soweit man das Bewegung nennen konnte. Er hob die Hand mit der Pistole. Bleiben Sie sitzen. Ich baue Ihnen ein Stufenbett, rief Heinz und hielt in der Bewegung inne. Sie werden sehen, das hilft. Keine falsche Bewegung, presste der Einbrecher hervor. Keine Sorge, brummte Heinz und dachte eine Sekunde darüber nach, dem Mann vorzuschlagen, Gertrud als Geisel zu nehmen. Dann würde er einen Fluchtversuch starten, der Einbrecher würde Gertrud erschießen und so hätte die verkorkste Nacht sogar noch ihr Gutes gehabt. Stattdessen humpelte er zur Speisekammer und zog einen halbleeren Wasserkasten heraus, nahm die Flaschen und stellte sie auf die Fliesen. Dann humpelte er zu dem Einbrecher und stellte den Kasten neben ihn. Er hinkte weiter zur Küchenbank, nahm die große Wolldecke, faltete sie dreimal längs und legte sie neben dem Mann auf den Boden. Den Kasten stellte er ans Ende der Decke. Schließlich nahm er noch ein Kissen von der Küchenbank und legte es auf den Kasten. Heinz ging neben dem Mann in die Knie. So, und jetzt versuchen Sie mal, sich umzudrehen und die Beine auf die Kiste zu legen, so als würden Sie im Liegen sitzen. Der Mann starrte abwechselnd Heinz und die Kiste an. Na los, munterte Heinz ihn auf. Der Mann knickte den rechten Arm ein und ließ sich dann zur Seite fallen. Er schrie auf. Entschlossen packte Heinz den auf der Seite liegenden Oberkörper und drehte ihn auf die Decke. Der Mann brüllte erneut. Gertrud bestaunte die Szenerie mit offenem Mund vom Küchenstuhl aus. Schwer schnaufend lag der Mann schließlich auf der Decke, die Beine angezogen. So, sagte Heinz, und jetzt noch die Beine auf die Kiste. Er griff in die Kniekehlen des Mannes und hob die Beine auf den gepolsterten Plastikkasten. Der Einbrecher ächzte und stöhnte, aber als Heinz fertig war, wurde er ruhiger. Nur sein schneller Atem zeugte von den Anstrengungen. Heinz betrachtete den Einbrecher besser. Machte der Unbekannte und nickte. Langsam beruhigte sich sein Atem, er umfasste die Waffe fester und richtete sie auf Heinz. Wunderbar, Herr Professor Brinkmann, quakte Gertrud sarkastisch vom Küchentisch. Jetzt kann er uns viel besser in Schach halten. Er hat Schmerzen, gab Heinz zurück. Du hast ja keine Ahnung, wie das ist. Ich habe keine Ahnung, keifte Gertrud. Wer hat dich denn all die Jahre gepflegt? Gepflegt, dachte Heinz verächtlich. Toll, Kügelchen hast du mir gegeben, deine scheiß Globuli.

Irgendwas. Er ignorierte ihre Bemerkung und betrachtete den Einbrecher. »Geht's?«, fragte er. Als Antwort erhielt er ein weiteres Ächzen. Nach einer Weile murmelte der Mann: »Schöne Scheiße.« Und dann: »Schätze, das ist eine klassische Patt-Situation.« »Gar nicht Patt«, meldete sich Gertrud. »Wir sind zwei und Sie sind einer.« Der Mann hielt die Pistole hoch. »Die hier zählt für zwei, also steht's 3-2. Gertrud wollte etwas erwidern, klappte dann aber ihren Mund zu. »Ihr erster Hexenschuss«, erkundigte sich Heinz. Der Mann schüttelte den Kopf. »Vielleicht haben Sie auch einen Bandscheibenvorfall«, meinte Heinz, und weil der Unbekannte schwieg, fuhr er fort: »Ich habe zwei, schon seit Jahrzehnten, bei L4, L5 und L5S1. Was gibt's denn da zu lachen? Das ist nämlich autobiografisch, diese drei Sätze. Dann werde ich manchmal gefragt, was ist eigentlich autobiografisch an Ihren Geschichten? Diese drei Sätze: »Ich habe zwei, schon seit Jahrzehnten, bei L4, L5 und L5S1. Ja, naja. Der Mann schaute verständnislos. »Sie scheinen auch etwas heiser zu sein«, sagte er. »Ihre Frau auch?« »Ja, aber Sie auch. Ihre Stimme klingt ganz neu. Na, das steht jetzt nicht hier.« Heinz fasste an seine untere Rückenpartie, Lendenwirbel, ganz unten, knapp überm Hintern. Ihm fiel etwas ein. »Haben Sie Schmerzen im Bein?« Der Mann zögerte, dann machte er ein Geräusch, das nur als Zustimmung gedeutet werden konnte. Heinz nickte wissend. »Aha, Bandscheibenvorfall, klarer Fall. Da können Sie jetzt einen Monat lang bei uns hier auf dem Küchenfußboden liegen bleiben.« Die Waffe des Einbrechers schnellte hervor und zielte an Heinz vorbei. Heinz wirbelte herum. Gertrud stand stocksteif neben dem Küchentisch. »Setzen Sie sich wieder hin«, sagte der Mann, aber seine Stimme klang eher matt als angsteinflößend. »Was soll der Blödsinn, Gertrud?«, fragte Heinz und zu dem am Boden liegenden Gewand. »Ich setze mich auch wieder an den Küchentisch, einverstanden?« Der Mann nickte. »Und außerdem muss ich mir mal dringend die Nase putzen, ja, einverstanden?« Der Mann nickte erneut. »Und kurz dolle husten muss ich.« »Danke für Ihre Geduld.« Heinz setzte sich, dann war nur noch das Ticken der Uhr zu hören. Der Einbrecher starrte an die Decke, Gertrud starrte auf den Einbrecher und Heinz grübelte. Eine Pattsituation in der Tat. Ob der Einbrecher verschwinden würde, wenn er könnte, oder ob er sie erschießen würde? Heinz hatte schon oft gelesen, dass Einbrecher eher nicht dazu neigen, Gewalt anzuwenden. Und der Typ da auf dem Küchenfußboden sah auch nicht besonders gewalttätig aus, eher ärmlich. Ein Harzi möglicherweise, der keine andere Chance an Geld zu kommen. Daran merken Sie, die Geschichte ist schon ein bisschen älter. Ja, das, Harzis gibt es ja gar nicht mehr. Müsste ja jetzt heißen Grundi oder so vielleicht. Oder Bürgergeldi, ist ja auch schon vorbei. Bürgergeldi geht auch schon nicht mehr. So alt ist die Geschichte schon. Mensch, Wahnsinn. »Ich könnte ihm Schmerzmittel anbieten«, überlegte Heinz. Doch im gleichen Moment verwarf er die Idee. »Nein, die Folgen eines solchen Angebots wären absolut unüberschaubar.« Die Stimme des Einbrechers riss Heinz aus seinen Gedanken. »Haben Sie irgendwas im Haus?« »Was? Ein Schmerzmittel? Aspirin oder so?« Heinz musste lachen. »Aspirin? Die helfen in Ihrer Situation gar nichts.« »Dann halt was anderes, was Stärkeres.« Heinz streifte Gertrud mit einem Seitenblick. Sie starrte immer noch fassungslos auf den Einbrecher, dann öffnete sich ihr Mund und sie sagte mit kühler Strenge: »Wir haben dieses Zeug nicht. Wir haben nämlich kein Interesse daran, uns selbst zu vergiften.« Ein diabolisches Grinsen erschien in ihrem Gesicht. »Aber ich gebe Ihnen etwas anderes, wenn Sie dann abhauen.« Heinz verdrehte die Augen. Gertrud schien aus ihrer Trance zu erwachen. »Ich habe etwas, das besser ist als jedes Schmerzmittel.« »Nehme ich«, schnaufte der Einbrecher. Gertrud hob den Zeigefinger. »Erst müssen Sie versprechen, dass Sie dann abhauen.« Sie hatte eindeutig wieder Oberwasser. »Und was ist das für ein Wundermittel?«, fragte der Einbrecher misstrauisch. »Ein homöopathisches«, antwortete Gertrud. Heinz stöhnte sehr leise.
homöopathisch und das soll helfen bei einem Hexenschuss? Ist nur ein Angebot? Gertruds Stimme wurde mit jeder Sekunde fester. Heinz erkannte bereits wieder diesen typisch schnippischen Ton, den er hassen gelernt hatte in 44 Ehejahren. Der Einbrecher schien zu überlegen, dann meinte er, na, okay. Und Sie hauen dann ab, sobald ich wieder gehen kann. Gertrud erhob sich entschlossen, aber der Einbrecher zielte sofort mit der Pistole auf sie. Unser Medizinschrank ist oben, zischte Gertrud. Eine weitere Pause entstand, dann sagte der Einbrecher, wenn Sie Scheiße bauen, dann knalle ich Ihren Gatten ab. Gertrud bedachte ihren Gatten mit einem langen Blick und Heinz wurde mulmig. Sie drehte sich um und verschwand aus der Küche. Im nächsten Moment waren ihre Schritte auf der Treppe zu hören. Heinz reagierte blitzschnell, oder jedenfalls so schnell es eben ging, mit den Schmerzen im Rücken. Er legte einen Finger auf die Lippen und bedeutete dem Einbrecher, still zu sein. Dann humpelte er zur Spüle und öffnete den Schrank, darunter hinter dem der Mülleimer steckte. Er langte mit der Hand weit nach hinten und holte ein Päckchen hervor und hastete zu dem Einbrecher, der Heinz' Bewegung mit stummer Ratlosigkeit verfolgt hatte. Heinz kniete sich neben den Mann und fummelte gleichzeitig an dem Päckchen herum. »Wir haben nicht viel Zeit«, flüsterte er. »Sie kommt gleich mit Kügelchen, aber das können Sie vergessen. Sie gibt mir seit Jahren Kügelchen.« Er drückte zwei Tabletten aus der Folie. »Hier, schlucken Sie die, Ibuprofen 800.« In einer halben Stunde sollten Sie wenigstens halbwegs hier raushumpeln können. Der Einbrecher starrte Heinz an. Er drückte dem Mann die Tabletten in die Hand. Los, schnell, brauchen Sie Wasser, um sie zu schlucken. Der Einbrecher stierte die Tabletten an. Nun machen Sie schon, diese Kügelchen werden nix. Ein Schrei ertönte. Heinz schreckte hoch. Gertrud stand am Küchentisch, in der Hand ein kleines Fläschchen. »Was machst du da, Heinz?« Der Einbrecher stopfte sich die Tabletten in den Mund und schluckte gequält. »Heinz«, rief Gertrud und war mit wenigen Schritten bei ihm. Sie beugte sich zu ihm herab, nahm ihm die Tablettenpackung aus der Hand und glotzte sie lange an. Dann brach es aus ihr heraus. »Wie kannst du nur? Das sind Ibuprofen, das ist pures Gift. Wo hast du das her? Wieso hast du dieses Zeug im Haus? Warum hast du...« »Halt die Klappe!« unterbrach Heinz. »Halt endlich die Klappe! Du mit deinen Scheißkügelchen! Was glaubst du denn? Ich habe zwei Bandscheibenvorfälle, da helfen keine Kügelchen!« »Aber Heinz, wir waren uns doch einig!« Heinz wandte sich dem Einbrecher zu. »Kennen Sie sich mit Homöopathie aus?« Der Einbrecher schüttelte den Kopf. Heinz zeigte mit ausgestrecktem Finger auf seine Frau. »Einmal im Monat schleppt sie mich ins Hahnemann-Haus an, zwecks Anbetung ihres Säulenheiligen. Sagt Ihnen das was, Hahnemann?« Der Einbrecher schüttelte stumm den Kopf. »Samuel Hahnemann, Erfinder der Homöopathie, lebte von 1821 bis 1835 hier in Köthen. Glauben Sie mir, ich weiß alles über Hahnemann.« »Heinz«, sagte Gertrud, aber weiter kam sie nicht, denn Heinz war nicht zu bremsen. »Sagen Ihnen Potenzen was?« Heinz lachte irre. »Nicht in sexueller Hinsicht, sondern D9, D23. Bei der Potenz D9 entspricht das Verhältnis 1:1.000.000.000. Anders gesagt, ein Wirkstofftropfen in einem Tanklastwagen. D23 bedeutet 1:100.000.000.000 gleich ein Wirkstofftropfen im Mittelmeer. Im Mittelmeer! D78, 1:1.000.000.000.000. Tredezillion, das heißt, ein Wirkstoffmolekül kommt auf alle Moleküle des Universums. In Deutschland werden Kügelchen bis zu einer Potenz von D1000 hergestellt. Können Sie mir mal sagen, wie das gehen soll, wenn schon D78 alle Moleküle des Universums enthält? Heinz wandte sich an seine Frau. Seine Stimme wurde nun leise, bedrohlich leise. »Weißt du was, meine Liebe?
Ich habe überall im Haus Tabletten und Tropfen versteckt. Ibuprofen, Tramadol, Codein, Diclofenac. Ich hab sie alle. Eine Zeit lang hatte ich sogar Morphiumpflaster. Gertrud stöhnte auf. Heinz, Schluss mit Heinz, donnerte der Gatte, quetschte eine Ibuprofen aus der Folie und stopfte sie sich in den Mund. Da, siehst du, lecker, wunderbar. Anders hätte ich meine Rückenschmerzen überhaupt nicht ertragen. Hörst du, weißt du, wie demütigend das ist, immer heimlich Tabletten schlucken zu müssen und nebenbei deine Scheißkügelchen und immer so tun zu müssen, als ob die Kügelchen helfen würden, damit du es weißt, sie helfen nicht. Hörst du, sie helfen. In diesem Moment ächzte der Einbrecher und versuchte, sich aufzurichten. Ich glaube, mir geht's schon langsam besser. Mit schmerzverzerrtem Gesicht wälzte er sich auf die Seite und brachte sich in die Vierbeinerposition, in der er schwer schnaufend verharrte. Er setzte den rechten Arm vor, zog das linke Bein nach, schob den linken Arm vor und dann das rechte Bein, bis er den Küchentisch erreicht hatte. Unter Aufbietung all seiner Kräfte zog er sich langsam, sehr langsam nach oben. »Warten Sie, ich helfe Ihnen«, rief Heinz. »Geht schon«, schnaufte der Einbrecher. »Nun seien Sie doch nicht so störrisch«, meinte Heinz und packte den Arm des Mannes. Der versuchte, Heinz' Hand abzuschütteln. Heinz spürte einen Stich im Rücken, stieß einen Schmerzensschrei aus und rutschte mit der linken Hand nach unten, dorthin, wo die rechte Hand des Einbrechers die Pistole festhielt. »Ah, mein Rücken, verdammter Mist«, stieß Heinz hervor. Auch der Einbrecher ächzte, erhob seine rechte Hand, aber Heinz drückte sie sofort wieder auf den Tisch. Der Einbrecher riss die Hand erneut nach oben. Beide Männer verloren nun das Gleichgewicht und knickten langsam ein. Als sie gemeinsam zu Boden stürzten, waren ihre Schmerzensschreie so laut, dass sie fast den Schuss übertönten, der sich aus der Waffe löste, die der Einbrecher und Heinz umklammert hielten. Jetzt sind hier drei Punkte, die signalisieren einen Zeitsprung. Wir haben also jetzt einen Zeitsprung. Heinz ist aber immer noch heiser und der andere auch. Diese Wärme, wie gut sie ihnen tat, ihnen beiden. Heinz und Dirk lagen in ihren Liegestühlen, vor ihm das rote Meer, das an diesem Morgen aussah wie ein riesiges, frisch gewaschenes, azurblaues Handtuch, hinter ihnen einer von dutzenden Hotelkomplexen, die den Strand der ägyptischen Touristenhochburg Hurghada säumten. Sie sprachen nicht mehr oft über jene Nacht. Es gab ja auch nicht mehr viel zu sagen. Klar, da war die Schuldfrage. Bloß, wer war schuld? Für die Polizei und die Öffentlichkeit war es jener unbekannte Einbrecher, der in Köthen für Angst und Schrecken gesorgt hatte. Heinz und Dirk wussten es besser, natürlich. Sie wussten, die Schuldfrage war nicht so eindeutig zu klären, beim besten Willen nicht. Es war ihnen schon in jenem Moment klar gewesen, als sie beide vom Schmerz niedergedrückt auf dem Küchenfußboden hockten und ihrer beider Hände, Dirks rechte und Heinz linke, die Pistole umfassten. Sie hatten eine Weile beratschlagt, dabei eine erstaunliche Menge an gemeinsamen Interessen festgestellt und währenddessen Ibuprofen-Tabletten verspeist. Außerdem eine Flasche Bronchipret getrunken und einige Hustentabletten genommen. Irgendwann hatten sie eine Art Plan. Noch etwas später war Dirk wieder in der Lage gewesen, davon zu humpeln. Und Heinz hatte mit zitternder Stimme die Polizei angerufen. Gertruds Lebensversicherung zahlte anstandslos. Die Einbruchserie endete abrupt. Nun, 3 Monate später, blickten Heinz und Dirk übers Rote Meer, in dem sich längst Gertruds gesammelter Kügelchenvorrat aufgelöst hatte. 4 Tage zuvor hatte Heinz die Fläschchen entleert. Und er war dabei noch einmal für einen Moment melancholisch geworden. Ein bisschen fand er, war es so, als streue er Gertruds Asche aus. Dankeschön.

Gibt ja sonst noch so auch viele andere total lustige Polizeimeldungen. Das ist ein bisschen schlüpfriger, aber es sind, glaube ich, jetzt keine Kinder da. Zum Beispiel zum Thema, fand ich irgendwie auch ein bisschen kriminell. Nicht direkt Krimi, aber auch kriminell. Einmaliger Gruppensex von Beschäftigten während einer Arbeitspause ist kein Kündigungsgrund, so das Arbeitsgericht München. Ja, aufatmen im Publikum, ja. Aber jetzt kommt's. Das Berufsbildungswerk der katholischen Kirche in Ebersberg hatte 5 Beschäftigte wegen Verstoßes gegen die Moral gefeuert. Katholisches Bildungswerk. Dann fand ich das hier irgendwie auch ganz putzig. Mit Hilfe ihrer beiden Möpse hat eine 55-jährige Frau im niederbayerischen Schwarzach einen Exhibitionisten in die Flucht geschlagen. Hinterlässt irgendwie auch Fragen, oder? Überhaupt zum Thema Exhibitionist findet man doch relativ viele Meldungen. Erst habe ich diese hier gefunden, Exhibitionist mit Pferdeschwanz gefasst. Ja? Das ist ja so der Klassiker, da gibt es verschiedene Lesarten, übrigens mindestens 3. Wenn Ihnen nur 2 einfallen, können Sie mich nachher nochmal ansprechen. Dann fand ich Exhibitionist mit Pferdeschwanz auf Damenrad, fand ich auch gut. Und dann habe ich gedacht, das ist nicht mehr zu toppen, das fand ich sehr rührend. Exhibitionist zeigte sich vor Blindem. Tragisch, oder? Hat sich so lange vorbereitet und dann... ich glaube, was ganz Kurzes könnten wir noch schaffen, oder? 39 haben wir. Da mache ich Ihnen noch eine ganz, ganz winzig kurze Rausschmeißergeschichte. Die ist wirklich super kurz. Aber passt jetzt zum Frühling, weil es kommt jetzt der Frühling und da kommt jetzt bestimmt auch das, worum es jetzt geht. Die Geschichte heißt Endlich Ruhe. Er ließ sich auf den Liegestuhl sinken und atmete tief durch. Er lauschte. Nichts. Stille. Herrlich. Wunderbar. Endlich konnte er wieder die Vögel zwitschern hören und wie sie zwitscherten. Als seien auch sie froh, dass endlich Schluss war. Schluss mit dem ganzen Getöse, dem Lärm. Ja, der Mensch war schon ein seltsames Wesen. Was tat er an einem schönen Sonnentag? Anstatt sich still irgendwo hinzusetzen und die Ruhe zu genießen, packte ihn die Arbeitswut. Raus mit dem Rasenmäher, raus mit dem Kantenschneider, raus mit der Kreissäge, raus mit dem Hochdruckreiniger. Der Schwachkopf von schräg gegenüber hatte sogar seinen Laubbläser angeworfen, seinen Laubbläser im Frühling. Der Idiot hatte schön blöd geguckt, als er plötzlich den Lauf eines Gewehrs vor der Nase gehabt hat. Und dann hatte er nicht mehr geguckt, genau wie der Typ mit dem Rasenmäher und der Bekloppte mit dem Kantenschneider und der Affe mit der Kreissäge und die Tussi mit dem Hochdruckreiniger. Er hatte ihr noch erklärt, dass der starke Wasserstrahl extrem schlecht für den Fahrzeuglack war, auch wenn sie nun nichts mehr davon hatte. Naja, Selbstschuld. Wie oft hatten Sie darüber gesprochen, darüber, dass man mal ein Exempel statuieren müsste, ein Exempel an all den Krachmachern dieser Welt. Ja, und jetzt hatte er es getan. Er tastete nach dem Glas mit dem eiskalten Gin Tonic, fand zunächst nur das Gewehr, tastete weiter, fand das Glas, hob es zum Mund, trank, stellte es wieder ab. Einfach herrlich, diese Ruhe. Doch was war das? Was hörte er da? Waren das Sirenen? Es klang jedenfalls so und sie kamen näher. Welcher Idiot musste denn an so einem Tag

0: mit einer Sirene durchs Viertel kurven. Seufzend griff er zum Gewehr und wuchtete sich aus dem Liegestuhl. Dankeschön. Vielen Dank.
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0: knüppeldick Gänsehaut, wenn ich das höre.
1: Die man ausdrücken kann.
0: Kann man die auch wieder befüllen?
1: Ja.
0: Oh.
1: Es wird mitgeliefert, man kann das befüllen.
2: Warum?
1: Und die haben auch verschiedenste Sorten an Pickeln. Also sie haben Mitesser, schlimme Entzündungen, klassischer gelber Eiter.
0: Nee, ernsthaft?
1: Ja.
0: Guck mal hier. Siehst du das?
1: So, ich zeig dir das.

0: herzlich willkommen zum diesjährigen Kurz und Gut im Kurzfilmwettbewerb.
1: Herzlich willkommen zu Kurz und Gut.
0: Schön, dass ihr alle da seid. Wir freuen uns, dass ihr alle hier im OK euch eingefunden habt.
2: Ich bin Mila und ich mache die Moderation dieses Jahr bei Kurz und Gut. Wir sind gerade dabei, unsere Moderationstexte zu schreiben und ein bisschen Zeitdruck haben wir, aber ich denke, wir schaffen das. Ich hoffe, die Stimmung wird so gemütlich sein und dass man einfach einen schönen Abend zusammen hat.
3: Wir haben heute den Tag über alles vorbereitet. Es hat sich herausgestellt, dass du noch sehr total machen musst. Aber es hat sich sehr gelohnt. Und die Sendung selber und die Veranstaltung selbst war dann extrem entspannt. Es hat alles funktioniert.

0: wir alle vielleicht dann doch auch diesen Kampf um den besten Assisten, wie das dann jetzt gewinnen können gegen David Roberts, können wir vielleicht auf den Liebetheim Tagen in Dresden lernen, die vom 11. bis zum 17. September, denn das passiert alljährlich, 2018, wenn ich das richtig, wenn ich da richtig informiert bin. Und es gibt bereits ein
1: Wir wollen aber unsere Lieblingsserie gucken.
2: Ja, genau.
3: Jetzt ist aber Nachrichtenzeit.
1: Nee.
2: Oh, Leute, kann ich auch mal mitentscheiden?
1: Nee.
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5: Bürger was?
4: Bürgermedien. 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

0: Illusionsstammtisch habe ich also mit der Kamera 1, das ist die Hauptkamera, gefilmt. Also mit 93 Jahren bin ich der Älteste hier.
1: Ich engagiere mich hier, weil das gefällt und weil man eine relativ große Freiheit hat in der Themenauswahl.
2: Also wir sind eine tolle Truppe, wie man so schön sagt. Wir ergänzen uns wunderbar. Jeder bringt Ideen mit und jeder lebt auch von den Ideen des anderen.
1: Mir gefällt eigentlich das Klima hier eigentlich ganz gut.
2: Wir kommen aus den verschiedensten Berufen. Und wir haben nur einen dabei, der hat mal für das Fernsehen der DDR gearbeitet. Und es ist erstaunlich, wie die einzelnen Berufe sozusagen hier aufeinandertreffen und sich in einer gemeinsamen Arbeit finden. Also ich bin durchaus der Meinung, das ist der Antrieb für mich, dass ich hier arbeite, mitarbeite. Wir sind ein Kollektiv, glaube ich, das nicht ein zweites Mal hier in der Gegend zu finden ist.

Freut mich, dass ich heute hier sein kann. Mein Name ist Heinz-Jürgen Voss von der Hochschule Merseburg, dort im Moment in der Funktion Prorektorin für Studium und Lehre und entsprechend in der Hochschulleitung und andererseits mit der Professur für Sexualwissenschaft und sexuelle Bildung am Fachbereich Soziale Arbeit, Medien, Kultur. Und ich bin technisch nicht so versiert und greife deshalb immer gern auf die Expertise von Studierenden oder hier auch Freiwilligen, die dann da freundlicherweise dann unterstützen. Zum Beispiel einzelne Veranstaltungen sind sehr im Gedächtnis geblieben oder eben auch für die Konferenzen, die dann an der Hochschule stattgefunden haben, aber die dort aufgezeichnet wurden und dann hier im OK mitgesendet wurden und ähnliche Dinge, also tatsächlich vielfältige Dinge, und das läuft und wird auch weiterlaufen. Ich finde, man muss eine Komplexität in verständlicher Weise ausdrücken, und da finde ich unterschiedliche Medien jeweils einen guten Ansatz. Also, dass es Dinge gibt für Bürgerbeteiligung über verschiedene Treffpunkte einmal, aber durchaus auch für Mediengestaltung. Und da finde ich deshalb das Wirken von OK durchaus sehr wichtig. Und das finde ich dabei ganz interessant, und dass es immer irgendwelche Konflikte, kleine Probleme gibt, aber dass man die auch miteinander gut lösen kann, weil wir im Moment ohnehin eine gesellschaftlich aufgeladene Situation haben, wo viele, viele Fragen haben, Diskussionen.

geführt werden, manchmal nicht so viel bekannt ist, viele sehr bei sich und der eigenen Meinung bleiben und weniger sich öffnen für andere Positionen und da den Weg zu eröffnen, dass Personen mehr zueinander finden können und irgendwie, auch wenn sie mal diametral unterschiedliche Haltungen haben, dann auch miteinander im Gespräch sein können. Im Vergleich zu anderen Medienanstalten ist es eben gerade das Freie, also dass tatsächlich konkretes BürgerInnenfernsehen dann stattfinden kann. Ich habe im Verlauf sicherlich die Hemmschwelle verloren, mich hier an den OK zu wenden. Am Anfang ist man jeweils immer ganz ehrfurchtsvoll, darf ich da anfragen? Ich mache ja den Leuten Arbeit und ich habe selber von Technik keine Ahnung und wie kann man das denn machen? Uns hat sich aber immer irgendeine Lösung gefunden. Ich kann etwas erreichen, ich kann etwas verändern. Also nicht jeweils nur die ganzen Belastungen einer Gesellschaft zu sehen, sondern was ist eigentlich meine Handlungsmacht? Das kann wichtig sein und da kann gerade solche Medien und medienpädagogischen Erfahrungen sehr hilfreich sein.

0: Hallo und herzlich willkommen zu einer neuen Folge von Beyond the Dust, zur zweiten Folge.
1: Genau, wir sind hier heute erstmal zu zweit wieder, Tabea und JJ.
0: Genau.
1: Und für alle, die sich schon mal gefragt haben, so wie läuft das denn bei uns eigentlich beim Dreh ab? Wer macht denn die Kamera und so? Da haben wir heute nämlich immer mitgebracht.

0: Dich einmal kurz vorstellen, bitte.
1: Hi, ich bin Oliver und der Kameramann oder Videoproduzent, wie man es auch mal nennen möchte, von den ersten zwei Folgen und hoffentlich auch von den restlichen.
2: Ja.
0: Davon gehen wir mal aus.
2: Ja, genau, wir haben uns heute unseren Kameramann eingeladen, weil wir glauben, dass es sehr spannend wird. Letzte Folge hatten wir ja Marco, der schon so ein bisschen erzählt hat, wie er zu Into Das gekommen ist, beziehungsweise wie er auf die Idee gekommen ist, das ganze Konzept und so. Und ja, dann erfahren wir von dir hoffentlich heute so, wie die ganzen Abläufe sind. Ja, aber so als erste Frage würden wir auch gerne mal von dir wissen, wie du denn zu Into Das gekommen bist.
1: Ja, eigentlich relativ unspektakulär die ganze Sache. Also ich habe mit Marco halt vorher schon verschiedene Projekte gemeinsam gemacht. Wir hatten diesen Jim Pocket Kanal, der ja auch lange Zeit das Marketing Rohr oder Marketingkanal war für Into Dust. Mit genutzt hatten wir damals halt viel gemeinsam gemacht und ja, dann kam irgendwann mein Anruf von Marco, hier, wir haben ein Casting für ein Filmprojekt und wir bräuchten da mal noch so ein bisschen für den Making-of, für den Teaser, einen Kameramann. Und ja, dann bin ich da hingefahren, habe das Ganze mit Marco gedreht, da waren nur noch zwei, drei andere Leute mit dabei und dann habe ich gesagt, ey Marco, hier, wenn es dann richtig in die Produktion geht, dann hätte ich da Bock natürlich, das Ganze mitzumachen. Und ja, das ist die Kurzfassung, wie das Ganze so entstanden ist.
0: Cool. Du hast dich ja auch im Laufe der letzten drei Jahre, wo wir jetzt schon alle zusammen gearbeitet haben, selbstständig gemacht. Möchtest du ein kleines bisschen zu Make a Frame was erzählen, wie es dazu kam? War das schon immer dein Plan oder...
1: Ja, Videoproduktion begleitet mich eigentlich schon echt ziemlich lange. Ich habe das Ganze in der Schulzeit angefangen, hat damals einen kleinen YouTube-Kanal, mit dem ich halt Videos produziert habe, wie glaube ich irgendwie so jeder anfängt. Und dann hat sich das Ganze irgendwie dann halt Stück für Stück so weiterentwickelt, bis ich dann halt eine Ausbildung gemacht habe zum Mediengestalter Bild und Ton. Und ja, irgendwie setze ich gerne selber irgendwie Sachen selber um, eigenständig. Und somit habe ich dann eine eigene kleine Videoproduktionsfirma gegründet, als One-Man-Crew mit einem großen Netzwerk, wo man auch dann skalieren könnte für größere Projekte und mache da ganz verschiedene Produktionen, Werbefilme, Imagefilme, Weiterbildungsvideos, alles sowas. Und das ist tatsächlich relativ ähnlich auch wie dem Into Dust halt gewachsen.
2: Was machst du dann lieber für Filme? Also magst du eher so Imagefilme oder findest du Into Dust so richtige, sag ich mal, Kinofilme oder sowas spannender?
1: Ja, also das Ding ist halt mit richtigen fiktionalen Projekten wie Into Dust ist es halt im Markt extrem schwierig reinzukommen, ohne, sag ich jetzt mal, komplette Referenzen in dem Bereich. Da ist es halt leichter im Imagefilm-Werbebereich da halt zu starten. Das Problem ist halt, dass solche Produktionen meistens relativ langweilig dann irgendwann sind, weil es halt immer Corporate ist, es geht immer um Firmen, immer um Unternehmen, alles Hochglanz, alles perfekt. Und fiktional ist einfach eine ganz andere Produktionsart, auch vom Team und von der Produktion her. Ein Imagefilm ist man meistens so, in kleineren Imagefilmen, was wir hier so produzieren, wenn es gut läuft, zwei, drei, vier Mann-Produktionen. In einem richtigen Film ist es deutlich mehr, weil wir auch mehr Leute brauchen. Wir haben mehr Schauspieler. Es ist eine ganz, ganz andere Atmosphäre, solche Sachen auch zu produzieren. Es macht auch viel mehr Spaß, solche Sachen zu machen, weil man ja eine Vision, ein Konzept verfolgt. Und das ist natürlich schon ganz cool. Ja. So, und da ist natürlich so eine fiktionale Produktion schon deutlich geiler. Aber ja, gibt es eher weniger als Aufträge.
0: Was gefällt dir so spezifisch jetzt an der Arbeit hier bei Into Dust am meisten? Wie läuft denn das eigentlich mit der Absprache ab? Wofür bist du zuständig? Wo sagt Marco, was zu tun ist?
1: Ja, ich versuche mit Marco eigentlich relativ Hand in Hand zu arbeiten, so gut es natürlich irgendwie geht. Ja, also meine Aufgabe ist natürlich das komplette Bild und die technische Produktion, das liegt eigentlich komplett auf meiner Hand. Heißt, mit was drehen wir, mit welcher Technik und so weiter und so fort. Da ist natürlich auch der riesige Vorteil einfach, dass wir, dadurch, dass ich selbstständig bin und diese komplette Produktionstechnik habe, können wir natürlich entsprechend auch da relativ kostengünstig mit dieser Technik produzieren, was natürlich ein absoluter Vorteil ist, weil gute Profitechnik einzuleihen ist halt wirklich extrem teuer. Das geht sehr, sehr schnell ins Geld. Man sieht auch von Produktion zu Produktion, selbst von Drehtag zu Drehtag, wenn die lange auseinander liegen, dass wir teilweise auch dann immer mit mehr Technikzuwachs dann halt drehen, was natürlich cool ist. Und da ist natürlich meine Aufgabe, dieses ganze Department, sage ich mal, irgendwie ein bisschen zu strukturieren und hinzukriegen, was teilweise gar nicht so einfach ist, weil es wirklich, wie meistens, sehr knapp besetzt sind, technischer Seite. Und das ist meistens eine Herausforderung, weil es da auch meistens ein limitierender Faktor ist, da die Challenge zu kriegen, wie kriegt man mit so wenig Crew das Maximum raus.

0: Was mal besser, mal schlechter funktioniert, sagen wir es mal so. Ja.
1: Da fällt mir gerade auch
0: Richtig.
1: ganz spontan das Beispiel ein, dass wir im zweiten Teil auch wirklich einen Videokran hatten, um gewisse Aufnahmen halt ein bisschen smoother zu machen, was wir im ersten Teil halt einfach gar nicht zur Verfügung hatten.
0: Richtig, ja, da hat man halt einen Kran extra zugemietet aus Dresden, wo ich dann auch die komplette Abwicklung mit den Leuten aus dem Verleih gemacht habe und so. Und da hatten wir auch ein bisschen mehr Fokus dann auf dieses ganze Videothema, auch auf die Bildgestaltung haben wir im zweiten Teil deutlich erhöht und uns da auch mehr Zeit für genommen, was im ersten Teil einfach aus produktionstechnischer Sicht gar nicht möglich war. Deshalb ist Teil 2 auch bildlich angenehmer geworden als Teil 1. Ja, und solche Sachen sind dann halt, wo kriegt man so einen Kran her? Das ist natürlich dann alles so ein bisschen mein Job. Richtig.
2: Ja, und JT hat ja auch noch gefragt, wie ist das dann zum Beispiel jetzt speziell in der Postproduktion mit Marco? Also wie teilt ihr euch da ein? Also schneidest du jetzt alles oder machst du nur das Color Grading oder?
0: Also in der Postproduktion ist es so, dass Marco gemeinsam mit René in Doppelfunktion diesen Film schneidet und ich im Prinzip final, also ich gebe zwischendrin mal ab und zu mal ein paar Feedbacks, was ich dazu denke und ich mache dann das finale Color Grading. Das ist im Prinzip, muss man sich das so vorstellen, dass das Videomaterial, so wie wir das produzieren, nicht sendefähig ist, sage ich jetzt mal, mit der TV-Sprache. Das Material sieht einfach nicht dementsprechend aus, weil es halt ein sehr technisches Format ist, was erst im Nachhinein entwickelt wird und uns einen großen Spielraum gibt. Und um da natürlich so den letzten coolen Schliff noch rauszuziehen, brauchst du dafür halt eine Farbkorrektur und die mache ich dann im Prinzip. Also ich kriege dann den fertigen Film und mache dann dort im Prinzip die finalen Anpassungen an Farben. Und somit ist das Ganze dann im Prinzip aufgeteilt. Ich mache dann meistens dann auch den V-Master-Export von dem Video und Marco spielt dann nochmal die finale Audiospur runter und dann wird dann so das Projekt abgeschlossen. Und da auch permanent in Feedback-Loops. Also wir arbeiten da auch zusammen. Ich entwickle so zwei, drei Looks für eine Szene und Marco stimmt dann mit mir ab, wie das Ganze halt werden soll. Ja.
1: Also jetzt zum Beispiel in dem zweiten Teil, für die Leute, die es gesehen haben, ist ja sehr, sehr viel Rot-Blau-Kontrast. Das ist dann auch viel mit LEDs. Und ich hatte so ein bisschen das Gefühl, da ist so eine kleine Vignettierung, die unscharf ist. Den Effekt, warst du dann auch dafür zuständig oder war das Markus' Wunsch?
0: Das Ganze war Markus' Wunsch, das Ganze so in der Postproduktion noch anzupassen. Und den habe ich dann auch zusätzlich zum Color Grading noch draufgesetzt, weil das meistens so, dieses VFX und Color Grading ist dann meistens so ein Bereich. So ist es auch nicht mein Hauptbereich, ich habe das da auch zum ersten Mal so in diesen Dimensionen da gemacht. Und richtig. Das haben wir dann da auch noch draufgepackt, dass da im Prinzip so eine Vignette außenrum ist und das Bild ein bisschen wabert und so weiter und so fort, was natürlich auch inhaltlich das Ganze unterstützen sollte. Dazu jetzt nicht ganz so viel, wer noch nicht den Film gesehen hat. Und ja, das ist natürlich dann cool, wenn man sagt, man fängt es an, in der Postproduktion noch Elemente einzubauen, die den Inhalt irgendwie unterstützen.
2: Ja, aber ich fand auch das, also das hatte ich auch gesehen, das fand ich auch wirklich gut, vor allem in den Szenen mit JJ und Grete. Grete? Grete? Ja.
1: Szenenname, ich weiß aber gerade
0: Ich
1: nicht.
0: weiß gar nicht, wie der.
2: Das hast du letztens auch gesagt, dann haben wir nachgeguckt, wie sie
1: Wir
2: heißt.
1: müssen nochmal
0: Ja.
1: nachschauen, ja.
2: Liebe Grüße.
0: Ja, das war auch wirklich ein spannender Drehtag.
2: Ja, aber da fand ich, hat man es auch gesehen. Ich fand, das hat wirklich gut gepasst, weil das halt nochmal so gezeigt hat zwischen dem, jetzt zum Beispiel meinen Szenen oder den von Lena, also von der erwachsenen Lilly und zwischen dir, so dass man gesehen hat, dass es jetzt nicht direkt in seinem Zeit spielt, beziehungsweise halt.
0: Richtig.
1: Genau.
0: Das
1: Ja.
0: ist ja, glaube ich, auch erstmal so die größte Challenge, was wir auch bei Teil 1 noch mehr hatten, was in Teil 2 ja schon deutlich besser geworden ist, diese Handlungsstränge inhaltlich sowie aber auch optisch klar zu unterscheiden, aber so, dass es noch nach einem Film aussieht. Und das werden wir jetzt wahrscheinlich, oder hoffe ich, auch in den nächsten Folgen und Filmen deutlich nochmal ausarbeiten, dass wir das halt noch geiler hinkriegen, dass man da halt diese entsprechenden Differenzen halt geil hinkriegt. So, und das war ja ein Stilmittel, um das nochmal klarer voneinander zu trennen, was glaube ich auch ganz gut funktioniert hat.
2: Ja, ich glaube auch beim ersten Teil, also da habe ich zumindest auch, was ich so für Feedback gehört habe, dass es für viele schwierig war, der Storyline zu folgen, beziehungsweise zu unterscheiden, was jetzt wohin gehört. Weil ich glaube, es dann halt, ja, ich glaube, hätte man dann bestimmt vielleicht mit dem Color Grading oder so noch irgendwie was verändert, so von Effekten, was wir dann jetzt in den nächsten Teilen irgendwie machen können, zu unterscheiden, okay, das spielt jetzt vielleicht in der Vergangenheit, das so in der Gegenwart und
0: Genau. Richtig. Wir haben natürlich auch die Herausforderung, warum ich finde auch, dass Teil 1 zu Teil 2 ein deutlicher Unterschied ist, inhaltlich sowie auch optisch ist, dass wir zwischen diesen Drehtagen extrem viel Zeit teilweise liegt und wir uns natürlich im Team deutlich weiterentwickeln, vor allem, weil wir das Ganze alle jetzt erstmal zum ersten Mal solche Produktionen durchführen in diesen Dimensionen und somit hast du auch extreme Qualitätssprünge inhaltlich sowie auch bildlich und dadurch können wir natürlich darauf auch reagieren. Ich bin sehr gespannt auf deinen Teil 3.
1: Ich auch. Ich habe noch gar nicht so richtig was gelesen.
2: Ja, das sollte ja, ich glaube, also Marco hat uns ja geschrieben, dass es eigentlich bald kommen soll, irgendwie das Drehbuch. Also mal sehen.
1: Wir bleiben gespannt. Ich hoffe. Wie ist denn so das von herausforderungstechnisch? Was ist denn so jetzt der größte Unterschied zwischen einem Werbefilm oder du hast ja jetzt letztens auch ein Musikvideo in der Kirche gemacht? Wie ist denn da so der Herausforderungsteil zwischen sowas und jetzt Into Dust?
0: Wo ist die größte Herausforderung? Die Herausforderung ist, glaube ich, erstmal grundsätzlich, was wir für Herausforderungen haben, ist, dass der eine bezahlte Projekte sind, das andere unbezahlte Projekte und man somit einfach schon teammäßig ist eigentlich die größte Herausforderung. Da im Prinzip eine Crew zu finden, mit der wir halt kostengünstig produzieren können, das ist, glaube ich, so die größte Herausforderung. Unabhängig davon sind es halt ganz einfache andere Herangehensweisen bei einem Imagefilm, drehen wir viele Interviews, das ist ganz anders aufgebaut. Dann reichen da 2, 3 Aufnahmen. Bei einem fiktionalen Projekt müssen wir viel mehr ein Gesamtkonzept von der Szene. Da drehen wir teilweise einen Tag nur eine Szene, die im Film landet, was bei einem Imagefilm meistens so in 2, 3 Tagen abgedreht ist, wenn überhaupt so lange. Je nachdem, das ist alles so kleinere Imagefilme, größere natürlich deutlich aufwendiger. Aber das ist, glaube ich, das deutlich komplexere. Und die Themensachen sind halt auch teilweise ganz anders, wo man bei einem Imagefilm halt Interviewfragen stellt zu unternehmerischen Sachen und man teilweise halt bei so fiktionalen Produktionen viel mehr Ruhe braucht, weil wir irgendeine intime Szene drehen, irgendwie einen Wendepunkt, wo Ruhe auch am Set dann gefragt ist und dann mehr Konzentration gefragt ist. Das sind, glaube ich, schon so die Unterschiede, die man zu einem Imagefilm oder einer klassischen Werbeproduktion hat. Ein Musikvideo geht dann eher schon fast wieder in die szenische Richtung, was dann schon wieder ähnlich wird zu dem, was wir produzieren. Ja, das ist mal so.
2: Ja, du hattest ja vorhin noch schon gesagt, dass man sich vor allem durch die großen Abstände, die es zwischen den Drehwochenenden gibt, dass man sich ja da auch schon weiterentwickelt. Was hast du so speziell jetzt gemerkt, was es für Entwicklungen gab vom ersten Teil zum zweiten Teil? Also sowohl vielleicht bei dir jetzt auch vom Technischen, aber auch vielleicht jetzt so auch von der Atmosphäre oder so vom Team.
0: Also erstmal haben wir erstmal technisch-mäßig noch einen Sprung gemacht von Teil 1 zu Teil 2, also einfach deutlich bessere Produktionstechnik. Das wird in Teil 3 noch geiler werden, weil wieder neue Technik dazugekommen ist. Aber was, glaube ich, ein großes Learning war, Teil 1 war einfach zeitlich noch krass enger getaktet. Ich weiß gar nicht, wie lange Teil 1 geht, ich glaube eine Stunde noch etwas. Ich weiß gar nicht, wie viele Drehtage es waren, ich glaube es ist 10 Drehtage oder so. Und wir hatten für Teil 2 ähnlich viele Drehtage für die Hälfte an Zeit, weil wir damals schon gemerkt haben, dass wir einfach zu viel Screentime pro Tag gedreht haben, also zu viel fertigen Film pro Drehtag abdrehen mussten, wo natürlich die Qualität extrem drunter leidet, wenn du einfach, weil da kannst du nicht 5 Takes machen und kannst nicht nochmal 5 mal umleuchten, vor allem mit wenig Personal und Technik, und das haben wir in Teil 2 schon deutlich besser angepasst, wo wir einfach deutlich mehr Zeit hatten, uns auch halt auf Bild und Inhalt drauf zu achten. So. Also, ihr wart ja auch bei weiten Drehs mit dabei. Das könnt ihr vielleicht verifizieren, dass es da ein bisschen geiler war.
2: Ja, also ich glaube, man merkt es auch, wenn man sich die Filme anguckt, schon auf jeden Fall den Unterschied. Und ja, ich glaube, selbst wenn jetzt Teil 2 halt jetzt nur ein bisschen mehr als eine halbe Stunde geht, ja, glaube ich, ist ja auch sowohl vom Technischen als vielleicht auch vom Inhaltlichen, was da erzählt wird, ja, genauso gut wie der erste, wenn nicht sogar besser. Also.
0: Ich glaube, das sollten wir uns auch für Teil 3 mitnehmen, dass wir einfach uns noch mehr Zeit für die Einzelnen sehen lassen, was fürs Schauspiel, glaube ich, einen großen Vorteil hat, sowie aber auch auf technischer Seite, wenn wir einfach mehr Zeit haben. So.
2: Ja.
0: Oder? Nee. Ist die Frage damit beantwortet?
2: Ja.
0: Oder habt ihr noch?
1: Also, wir haben schon noch ein paar. Konntest du dich im Verlauf des ersten Teils und jetzt auch im Verlauf des zweiten

0: größtenteils auch in gewisser Weise selber weiterentwickeln oder bist du einfach mit deiner Expertise reingekommen und wir sind mitgeschwungen?
1: Nee, also die Entwicklung ist uns schon deutlich, deutlich krasser, sag ich mal. Da ich natürlich, muss man natürlich auch dazu sagen, dass ich nicht jetzt 20 Jahre Berufserfahrung habe, sondern ich auch noch ziemlich jung in dem ganzen Thema drin bin. Und man wächst natürlich von Drehtag zu Drehtag mit verschiedensten Herausforderungen, die man dann bei den nächsten Drehtagen mit anwenden kann. Und deshalb würde ich schon sagen, dass da auch für mich persönlich ein riesen Wachstumsdings drin ist, aber auch ein sehr großer Ansporn, dass man von Drehtag zu Drehtag beziehungsweise auch zu Produktion deutlich besser wird. Einfach weil man natürlich auch das Endniveau höher machen will. Weil man will ja einfach was Geiles, was Wertschätzendes produzieren. Und da ist die Eigenmotivation auch extrem hoch, da einfach zu lernen dran. Und das ist, glaube ich, auch das Coole bei Intudas, dass wir hier mit vielen jungen Leuten arbeiten, die unterschiedliche Erfahrungsstände haben und wir uns austauschen können und gemeinsam, sag ich mal, wachsen können und dass es Space zum Wachsen ist, wo wir hier nicht auf Hollywood-Niveau produzieren und alle bis zum letzten Grad delivern müssen.
2: Ja.
0: Das macht das Umfeld auch viel entspannter, habe ich das Gefühl, wenn wir einfach selber noch Sachen im Rausfinden sind, so jetzt zum Beispiel im zweiten Teil, wo wir dann halt auch selber noch geguckt haben, welchen Kamerawinkel können wir verwenden, um die Szene noch ein bisschen hervorzuheben. Es war schön, dass das so in gemeinsamer Absprache war und dass jeder so ein kleines bisschen mitzureden hatte.
1: Ja. Richtig, ja.
2: Ja, ich glaube, das hat mir, glaube ich, auch schon im, also Folge 0 sozusagen, glaube ich, auch schon erzählt, dass es dadurch, dass Intudas so klein, sag ich mal, ist von der Produktion her, dass man selber auch viel mehr die Möglichkeit hat, sich mit einzubringen. Also so in einer großen Produktion könntest du, glaube ich, nicht irgendwie sagen, hey, können wir vielleicht mal das und das probieren oder ich hätte hier noch eine Idee. Und das geht jetzt vielleicht nicht in so einer großen Produktion, aber hier wird es halt angenommen und man guckt irgendwie, dass jeder sich so mit reinbringen kann oder auch, dass wir uns jetzt mit ins Drehbuch auch einbringen können, wenn wir Ideen haben für unsere Rollen und so. Und ich glaube, das ist halt schon nochmal ein positiver Punkt so bei Intudas.
0: Und dass wir natürlich auch die Möglichkeit haben, sowas hier zu
2: genau.
0: machen.
2: Genau.
0: Das ist halt auch nochmal ein
2: ja, Erfolg. Dass Marco uns da vertraut, dass er sagt, macht einfach.
1: Richtig. Ja, ich glaube, das ist schon ganz cool, vor allem auf der inhaltlichen Seite, dass man da halt einfach mit euch als Schauspielern da interagieren kann. Man muss natürlich aber auch sagen, das ist am Drehort, da bin ich dann auch mal die Person, die dann am meisten hinweckert, wenn sich zu viele Leute einmischen, weil es natürlich extrem hindert und man sieht, der Zeitplan schwindet, so, dann ist es natürlich geiler, wenn die sagen, Straighter sind, aber da habt ihr schon völlig recht, das ist viel mehr auf Augenhöhe, wir haben jetzt nicht Kameramann, Regisseur und dann heißt es zack runter und so wird es gemacht, sondern es ist halt deutlich cooler, wenn man gemeinschaftlich an einem Projekt arbeitet, so. Das wäre auch ein guter Unterschied zu einer Imagefilmproduktion. Da heißt vom Produzenten oder vom Chef, das wird so gemacht und dann wird es so gemacht. Und wenn du sagst, ja, das ist dann manchmal dann im Business so. Wer zahlt, der entscheidet.
0: Ja. Wobei ich das bei uns eigentlich echt super finde, dass du quasi die Aufnahmeleitung machst. Ich meine, René übernimmt das auch manchmal, aber so hin und wieder hört man von dir halt dann doch so, ey Leute, wir müssen uns jetzt zusammenreißen, keine Späße mehr, bitte Ruhe am Set.
1: Ja, weil das ist... Da diskutiere ich gerne mit Marco auch. Das ist auch so ein Thema, wo das mit Marco dann immer ist. Wo Marco dann immer sagt, ja, ist ja auch irgendwie ein cooles Freundschaftsprojekt in allem und Kram. Ist ja, aber wenn wir die Zeit aber nicht schaffen und wir haben nur begrenzt Drehtage, weil es auch gar nicht so einfach ist, weil wir auch recht verstreut sind, die Leute halt zu den Drehtagen zu kriegen. Und wenn wir zum Beispiel Auto drehen oder einfach die Zeit endet, weil wir können ja nicht bis sonst wann drehen, dann hast du keine Ahnung, wir drehen im Raum und der wird immer dunkler, dann können wir noch so viel Technik hinstellen. Irgendwann ist das Ding durch. Ja. So, dann wird man es einfach sehen und dann dränge ich einfach ein bisschen, weil ich dann halt auch die Qualität halten will, dass wir dann entsprechend auch Konzentration wieder einziehen und weitermachen wollen. Ja, da mache ich mich dann auch unbeliebt, da habe ich auch kein Problem mit, wenn ich mich da unbeliebt mache, aber da drücke ich dann schön auf die Tube.
2: Ja, ich glaube auch, das ist wichtig, also ich weiß auch, zum Beispiel René schreitet ja dann auch irgendwie ein, wenn Marco dann noch eine Idee für eine Szene hat, die Kamera läuft noch weiter, dass er dann sagt, okay, erstmal Cut, erst überlegen, bevor wir irgendwie was weiterfilmen und so, aber ja, aber ich glaube, das ist sehr wichtig, also deswegen gibt's ja verschiedene Positionen am Set irgendwie, dass man sich halt alle zusammen unterstützt und das dann halt
1: passt. Und ich glaube, das ist auch ganz wichtig beim Film, dass jede Position extrem wichtig ist und völlig immer

0: wenn du und René nicht wirklich die Zeit manchmal im Auge halten würden, dann würden wir, glaube ich, gar nichts geschissen kriegen.
1: Dann bräuchte ich noch ein paar extra Drehtage. Ich glaube, ja, sonst würden wir das nicht schaffen.
0: Wenn wir uns überhaupt auf eine Szene einigen könnten.
1: Ja, oder wenn von Marco dann noch kommt, wir können die ja vielleicht auch nochmal so probieren. Vielleicht sieht es auch gut aus.
2: Das ist auch alles ganz cool. Ich bin ja auch so ein sehr Freund von so kreativen Sachen. Aber nicht, wenn der Zeitplan einfach so eng ist. Und das war ja im Teil 1 extrem das Problem, dass wir dort viel zu eng waren. Und es war ja schon in Teil 2 deutlich besser und da hatten wir auch mehr Zeit. Und deshalb ist es auch besser geworden als Teil 1. Ja. So, das war, ich glaube, ein Großteil, warum Teil 2 besser geworden ist, ist wirklich, weil wir einfach mehr Zeit hatten am Dreh. Das ist, glaube ich, der Hauptschlagspunkt.
0: Und weil wir es auch genutzt haben. Also wir haben halt dann auch wirklich mal uns für einen Tag nur auf eine Szene fokussiert. Ja. Und dann haben wir das auch mal 8 Stunden durchgezogen.
2: Aber wenn wir jetzt nochmal die Szene von die Schlussszene von dir sagen, dann war das wirklich ein sehr krasser Drehtag.
0: Das stimmt.
2: So,
0: das stimmt.
2: Also selbst das wäre besser gewesen auf 2, weil da hat mich dann auch die Qualität geleitet.
0: Klar.
2: Dass wir da eine Kameraeinstellung zum Beispiel vergessen haben. Ja. Die uns dann ein bisschen... Ja.
0: Aber genau dafür machen wir sowas halt. Ich habe auch noch eine Frage, so im Generellen, wenn du jetzt auf beide Jahre zurückschaust, was war denn so deine absolute Lieblingsszene zu drehen?
2: Boah, das ist gar nicht so einfach. Hm.
1: Vielleicht so sowohl vom vielleicht Technischen, was vom Technischen Spaß gemacht hat, aber auch, was du jetzt denkst, so was... Gut, dann ist es echt nochmal schwieriger, aber so von dem, wo du dachtest, oh, das war ein entscheidender Moment in einem von den Teilen, irgendwie eine emotionale Szene oder eine besonders lustige vielleicht. Also vielleicht einmal so dieses Technische und einmal so außen.
2: Ich glaube, ich fand die herausfordernd waren zum Beispiel die Anfangsszene von Teil 1 von dir, JJ, wo wir auch mit dem Kran viel gearbeitet haben. Die Anfangsszene, das war cool technisch, wo du da im Bett lagst und so weiter und auf der Straße, das hat Bock gemacht, das so zu produzieren. Das war schon ganz cool, wenn wir uns halt wirklich mal Zeit genommen haben, für ein paar Shots wirklich so viel Zeit zu nehmen, in dem den Rahmen, wie wir hatten. Das war eine coole Szene, die wirklich Spaß gemacht hat. Ich fand auch die Friedhofsszene ziemlich cool. Die sieht auch optisch ganz schick aus, obwohl es eigentlich nur... Halt
1: mit dem Übergang dann auch, ja.
2: Mit dem natürlichen Licht gedreht ist. Und das ist eine coole Szene. Ich fand auch die Szene in diesem verlassenen Gebäude dort ziemlich cool. Da waren die technischen Umstände nicht ganz so perfekt. Da hätte man, glaube ich, noch ein bisschen mehr rausholen können. Aber das wird jetzt ja wieder nötig. Da hätte ich natürlich gerne noch ein bisschen mehr Zeit reingesteckt in die Szene, weil die war eigentlich auch sehr cool. Aber wie war jetzt die Frage, welche hatten wir alle?
1: Einmal vom technischen Aspekt her und dann halt so das vom emotionalen her, so welche fandest du vielleicht besonders schön, traurig oder lustig?
2: Tja, das ist eine gute Frage. Ich fand tatsächlich, die ist gar nicht so entscheidend, diese Szene, aber die auf dem Fahrrad, wo ihr dann da gestürzt seid, die fand ich ganz cool. Ich fand auch die Tischtennisplatte-Szene ganz cool. Das sind alles eher so kleine, das sind gar nicht so die großen Wendemomente im Film, aber das sind irgendwie trotzdem so kleine, die im Film gut gewirkt haben, tatsächlich. Okay. Einfach vom Writing her, vom Schauspiel her, die ganze Storyline so unterbewusst ein bisschen angehoben hat. Was aber jetzt keine Hauptpunkte waren, wie jetzt irgendwie die Szene im Altersheim. So, die waren natürlich, da waren natürlich wichtige Wendepunkte drin und entscheidende Trageelemente.
1: Ich glaube sogar von der Fahrradszene gibt es noch, also wo. Das kannst du Roman auf mich zufährt, glaube, gibt es noch die Behind-the-Scenes-Aufnahmen, wo du dann auf dem Gepäckträger sitzt.
2: Richtig, ja.
1: Ja.
2: Das ist aber nicht die Aufnahme, glaube ich, geworden, oder? Ich weiß gar nicht, ob die
1: reinkommt. Ich denke, die ist drin. Ich weiß, es gab auch noch, wo wir wirklich gestürzt sind vom Fahrrad, aber ich glaube, die wurde gar nicht mit reingenommen. Ich glaube, das einmal sah es sogar gut aus. Also,
2: ich weiß gar
1: es
2: gar
1: hat
2: nicht
1: sich
2: mehr.
1: Echt angefühlt, als ob wir wirklich gefallen wären.
2: Da war tatsächlich auch ein Problem mit dem Sonnenuntergang. Also,
1: ja, stimmt. Zeitlich
0: dann wieder.
1: Das ist dunkel geworden, ja.
2: Da habe ich schon viel Druck gemacht, aber da wurde nicht ganz auf mich gehört, glaube ich. Ich weiß gar nicht mehr, wie es war.
1: Ja.
2: Richtig. Ja, es sind viele coole Szenen, glaube ich, mit dabei. Auch viele kleine Sachen, die eigentlich ganz schick sind. Auch wie du da, JJ, durch den Park läufst oder wie du vor dem Rabenkäfig stehst. Das sind alles kleine Sachen, die eigentlich gar nicht so krass Wendepunkte sind, aber dann trotzdem irgendwie cool geworden sind.
1: Ja,
0: auf jeden Fall. Ein paar süße kleine Momente, die schön wurden. Ich fand die Fahrradszene auch am lustigsten. Nee, die Ping-Pong-Szene war

0: lustiger.
1: Ja, ich weiß, aber die war auch ein bisschen kompliziert zu filmen, weil wir dann immer gucken mussten, okay, jetzt kommt das, dann der Ball kam jetzt von da, das heißt, jetzt musst du wieder so. Und ich glaube, beim Schnitt kann ich es mir auch schwierig vorstellen. Also.
2: Da gab es ja noch einen großen Fail. Weißt du den noch?
1: Irgendjemand hat die
2: Das
1: Kamera
2: wäre.
1: getroffen?
2: Nee, nee, du
1: Ach, meine
2: hattest.
1: Brille, ja. Das ist auch so, ich weiß, im ersten Teil ist es auf jeden Fall. Nee, ich glaube, im ersten Teil ist es nicht passiert, weil da nur die eine Szene war. Aber in der zweiten, im zweiten Teil ist es öfter passiert. Auch als,
2: Zweimal.
1: ja, auch im Kulturhaus auf jeden Fall. Ja.
0: Dass du die Brille
1: Ja,
0: aufhattest.
1: aber es ist
0: Ach
1: niemandem
0: so.
1: aufgefallen. Mir ist es dann irgendwann aufgefallen, wenn ich irgendwie dann das Video gesehen habe oder mir ist dann aufgefallen, so, warte mal, ich sehe irgendwie alles zu gut. Dann,
2: Ja.
1: ja, wenn ich so, ey, wir müssen das nochmal drehen.
2: Vielleicht müssen wir im Teil 3 irgendeine Szene einbauen, wie du zum Optiker gehst, eine Brille kaufst, dass wir dieses Problem nicht mehr haben.
1: Ja.
2: Soll mal Marco sagen, dass er das Whiting noch mit anpassen
1: Ich glaube,
2: muss.
1: dann wird es vielleicht ein bisschen schwierig mit den Lichtern immer.
2: Ja, das stimmt.
1: Oder ich
2: Ja,
1: guck
2: lass mal
1: mal,
2: lieber.
1: ja,
2: Das
1: oder
2: ist
1: ich
2: eine
1: muss
2: gute
1: mir
2: Idee.
1: irgendwie Kontaktlinsen. Habe ich auch schon überlegt, vielleicht ein bisschen, weil sonst sehe ich immer nicht so gut.
2: Ja. Naja, das ist vielleicht auch nicht ganz so praktisch.
1: Ja,
2: Ja.
1: mal sehen.
2: Das sind dann die kleinen Herausforderungen, die dann. Ja.
1: Ja, was vielleicht auch ein bisschen in die Zeit mit reinspielt, aber ja. Deswegen, vielleicht
2: Passiert.
1: brauchen wir jemanden, der so ein bisschen auch auf Kontinuität achtet, dann immer sieht, ah, Brille.
2: Richtig, ja.
1: Ja.
2: Das stimmt. Ja, das sind halt, eigentlich bräuchte man am Film jetzt so viele Personen für verschiedene Sachen, die du halt bei normalen Filmen jetzt nicht unbedingt hast. Also Community wäre natürlich cool. Also falls jemand ist, bewerbt euch gerne.
1: Das stimmt. Ja, stimmt. Das hatte Marco auch im Newsletter bei uns in der Gruppe angekündigt, dass er bald ein paar Stellenbeschreibungen veröffentlicht wird. Also sowohl, glaube ich, für unsere Gruppe, Gemeinde. Weiß nicht, wie man es nennt.
0: Also ich weiß auf jeden Fall, dass er einen Projektmanager sucht.
1: Genau. Also auch von außerhalb, falls ihr Interesse habt.
0: Falls ihr
1: Könnt
0: Interesse
1: ihr
0: habt, genau.
1: gerne auf Instagram melden oder in der E-Mail. Steht alles in den Shownotes.
0: Sehr schön.
1: Genau.
0: Ich habe noch eine Frage so aus Interesse. Gibt es denn irgendeine Einstellung oder irgendeinen speziellen Take, den du unbedingt mal drehen möchtest? Sei es jetzt zum Beispiel mit einer Steadicam von einem Auto raus oder sonst irgendwas, was dir gerade so einfällt auf die Schnelle?
2: Boah, auf die Schnelle ist natürlich spannend. Tja, was wäre denn cool? Es gibt viele, ich glaube, ich würde gerne so ein bisschen mehr so abends sehen, irgendwas Moody-mäßiges drehen, wo es halt ein bisschen mehr mit Licht und Schatten halt spielt. Ein bisschen so künstlerisch halt angehaucht. Und gerne so Mittagssonne. Das ist immer ein bisschen Pain für, vor allem im Sommer.
1: Ja, da muss sonst
0: Für alle
1: jemand stehen mit einem großen Schild, um Schatten zu machen.
2: Richtig. Ja, das Problem war bei der Aufnahme war einfach, dass die Sonne so krass geknallt hat.
1: Ja, ich glaube, es war auch bei
2: Ja.
1: der Tischtennisszene, wo dann Paul stand.
2: Ja. Ja, wir
1: Ja.
2: hatten auch schon genügend Stativ im Auto, aber es wollte keiner laufen. Später hat dann jemand ein Stativ geholt, nachdem es zu lange gedauert hat.
1: Ja.
2: Ja, und weiß gar nicht so richtig, was ich drehen will. Ich finde irgendwie alles, was so ein bisschen so ruhigere Sachen, finde ich immer eigentlich ganz spannend. Ich bin nicht so ein Freund von irgend so hektischen Szenen, irgendwelche Laufrennszenen, irgendwas so One-and-Gun-mäßig, sondern wirklich, wo so ein bisschen ruhiger ist, ein bisschen mehr Atmosphäre. Sowas wie wir mit diesem Dings gedreht haben, mit dieser Picknickdecke und so weiter und so fort, wo es einfach ein bisschen mutiger, wo es einfach auch optisch ein bisschen künstlerisch sein kann, was jetzt nicht straight wie halt Real Life aussehen muss, sondern halt, wo wir ein bisschen
1: Ja.
2: Möglichkeiten haben, künstlerisch zu arbeiten, ja. So.
1: Ja. Aber ich glaube, ja, das finde ich auch auf jeden Fall gut.
0: Nochmal ein paar Rot-Blau-Kontraste.
1: Vielleicht gibt es da noch mal im dritten Teil noch was zu sehen.
2: Ich habe noch keine Infos zum Drehbuch. Ich habe noch. Ich müsste mal von Marco mal ein Grobkonzept. Oder ich habe ja auch Zugriff aufs Drive. Ich muss einfach mal suchen.
1: Ja, ich hab auch schon was gefunden. Ich weiß nicht, ob ich das sehen durfte, aber ich habe irgendwas schon gelesen. Ich dachte, oh,
0: Hast mir nur eine Sache mal gezeigt. Aber ich weiß nicht, ob das eine Sache war, die wir noch nicht sehen durften. Oder ob das.
1: ja, ich hatte irgendwas, ich glaube, das war ein Ausschnitt vom Drehbuch. Glaube ich, hatte ich gezeigt, auf jeden Fall, weil Marco auf jeden Fall was übernommen hatte, weil er hat uns schon mal das grobe Drehkonzept geschickt für bis Teil 7 und wo wir dann halt einfach unsere Ideen, die wir hatten, dazu schreiben konnten. Und da hatte ich auf jeden Fall gesehen im Drehbuch, dass da schon ein paar Sachen, die wir reingeschrieben haben, auch übernommen wurden. Also mal gucken.
2: Also falls ihr Mitwirkungen habt, bitte keine komplexen Szenen, die teuer sind. Also keine irgendwie

0: eine Person sitzt im Auto und das Auto fährt.
1: Ja, ich hatte schon sowas mit so, dass ich dann so nämlich im Flugzeug sitze und halt so wegfliege. Also
0: ach cool, ja.
1: Ja, genau, ja, ja. Und das, also das hat Marco auch übernommen, so deswegen dachte ich so.
0: Ach cool, ja.
1: Ich bin noch nicht geflogen, ich wollte das gerne mal so machen, deswegen dachte ich, schreibe ich es einfach rein.
0: Ja, cool, dass wir dann ein Flugzeug haben, weißt du?
1: Mhm. Ja,
0: ja, ja, das spannend. Wir
1: noch irgendwo her.
2: Ja, ja. Wir wollten auch einmal Flaschentauchen im Geiseltalsee machen.
1: Ja, ja.
2: Steht auch drin.
1: Ich glaube, ja. das passt auch so zur Atmosphäre so von, ja, ja, von der Serie.
0: Ja, das ist nochmal, das ist mal ganz witzig eigentlich. Man schreibt das ja dann so und denkt, ja, das ist ja eigentlich ganz cool. So, und da musst du das Ganze ja technisch dann irgendwie nur umsetzen mit wenig Ressourcen an Manpower und Geld. Und dann wird es halt kompliziert. Also wenn wir natürlich den Geld- und Personalhahn offen haben, können wir alles machen. Aber da sind teilweise so simple Sachen wie, ja, da fährt jemand im Auto lang, Schuss gegen Schuss, extrem aufwendig, weil einfach, ja, rein theoretisch müsstest du es halt auf dem Anhänger draufpacken und dann dort reindrehen. Ja. Aber so wird es halt eher kompliziert. So, klingt im Drehbuch erstmal entspannt, macht dann aber die Umsetzung halt tatsächlich komplizierter als gedacht, ja.
1: Könntest du dir eigentlich auch vorstellen, so richtig so Science-Fiction-Filme oder sowas zu filmen, wo es halt auch wirklich mehr um so die Nachbearbeitung dann geht, wo es jetzt, mir fällt jetzt kein spezielles Beispiel ein, aber wo man halt wirklich dann viel noch nachbearbeitet, also was ja eigentlich dann an sich auch sehr kostenintensiv wäre, aber...
0: Tatsächlich bin ich selber, also ich guck's lieber so Drama, Real-Life-Stories, die tatsächlich sehr wenig effektlastig. Ich habe keinen einzigen Star Wars Marvel Film irgendwo geguckt, wo da bin ich völlig raus, da bin ich absolut gar nicht drin.
1: Ich habe tatsächlich auch nur nicht Star Wars geguckt. Aber ich hör mal gerne zu, wenn ich was erzähle.
0: Also da bin ich völlig raus. Ich bin dann wirklich so mehr auf diesen, ja, halt echten Sachen. Das finde ich irgendwie cooler, deshalb habe ich da gar nicht so ein Interesse, da irgendwas so zu machen, weil ich das eigentlich spannender finde, halt wirklich mit den Menschen halt irgendwas zu machen und da die Geschichten halt zu machen, anstatt da irgendwelche CGI-Sachen da zu filmen. Ja. Aber das Geschmackssache, ich bin da gar kein...
2: Nee, darum geht's ja nicht. Ja. Es gibt ganz, ganz tolle Sci-Fi-Filme, die sehr, sehr viele schöne Practical Effects haben. Es ist nur schweineaufwendig. Christopher Nolans Inception, dieser wunderschöne Raum, der sich da so um 180, 360 Grad dreht, da haben sie wirklich einen Raum gebaut, der mit einem Rad sich gedreht hat, damit man das einfangen kann.
0: Das ist ja auch cool, wenn man das umsetzt. Also hätte ich auch richtig Bock drauf. Also ich meine jetzt halt so wirklich richtig animierten Kram, das ist einfach gar nicht so, auch gar nicht so das, was ich gerne gucke.
1: Ja. Also ich guck halt wirklich. Ich glaube, das ist dann auch beim Drehen selber nicht so spannend, wenn du da so zwei Schauspieler hast, die nur vor einer blauen Wand stehen und du filmst die einfach nur so, also...
0: Ich glaube, es ist halt sehr technisch und sehr nerdig dann halt in der Produktion und eine ganz andere Herausforderung, weil du siehst halt nicht, also da gibt es ja auch mittlerweile Haufen Techniken, wo du halt vor LED-Wand Sachen drehen kannst, was ziemlich cool ist, habe ich mir in Dresden mal ein Studio angeguckt, die haben eine LED-Wand und dann kannst du auf der Kamera halt Tracking-Sachen draufbauen, dann bewegst du dich in einem virtuellen 3D-Raum. Das ist cool, aber da steht es halt auf einer LED-Wand. Ja. So ist halt auch spannend, aber ist halt ein ganz anderes Produzieren.
2: Dann doch kein Anstar-Battle mit Laseraugen für den
1: Schade. Schade, ist auch das so.
2: Wenn wir jetzt schon beim dritten Teil sind, du hast zwar noch nichts gesehen, aber gibt es irgendetwas, wo du jetzt sagen kannst, jawohl, da freue ich mich drauf, im Generellen?
0: Ja, ich glaube, das meiste, worauf ich mich, glaube ich, drauf freue, ist einfach entweder, also erstmal wieder, dass wir gemeinsam halt irgendwie gemeinsam Drehwochenende starten. Und einfach, ich mir sehr erhoffe, dass wir eine geile Atmosphäre schaffen, der wir alle Bock haben, fokussiert an dem Projekt weiter ranzuziehen. Und ich auch gerne einfach aus den ganzen Learnings vom letzten Teil auch, wir haben das ja, dann siehst du das in der Postproduktion auch beim Creating zigfach nichts. Das machen wir nächstes Mal anders. Dieses ganze Learning, vor allem weil die letzten Drehtage auch echt ein Stück her sind. Und ich hoffe auch, dass mein Skill-Level bis dahin auch wieder gewachsen sind, weil ich in der Zwischenzeit viele andere Produktionen gemacht habe. Einfach dort den nächsten Schritt zu setzen und es wieder als neues, geiles Referenzprojekt aufzuziehen. Und ja, da freue ich mich eigentlich am meisten drauf, endlich wieder fiktional mal was zu produzieren. Neben den ganzen Weiterbildungsvideos, die ich sonst so mache, die relativ öde und relativ langweilig sind. So, da halt wirklich mal wieder sich kreativ auszutoben, neue Techniken zu probieren, Perspektiven, ein bisschen mehr Kunst einfach machen. Darauf habe ich einfach Bock drauf. Und halt einfach mit einem Team zu machen. Ohne halt Produktionsdruck,

0: also dass im Prinzip irgendjemand drin sitzt und sagt, hier, das müssen wir hinterher auch bezahlen, das muss ich
1: Ja,
0: verkaufen.
1: ich glaube auch dadurch, dass wir jetzt ja Pause sozusagen hatten zwischen dem letzten Dreh, glaube ich, dass man das auch nochmal krasser sehen wird von Teil 2 zu Teil 3, weil sich ja dann auch nochmal jeder irgendwie versucht weiterzuentwickeln, denken, okay, das konnte ich jetzt aus Teil 2 mitnehmen und das will man halt verbessern und so und ja,
0: Ich
1: und ich glaube
0: denke,
1: halt
0: ja.
1: auch auf die Leute so wieder
0: Ja.
1: zusammen alles.
0: Ja, ich glaube, das ist, glaube ich, das Coolste in der ganzen Sache, dass wir halt wieder so klickenmäßig das Ganze halt machen. Und ja, ich glaube auch, dass wir halt inhaltlich deutlich weiter wiederkommen. So. Und auch den ganzen Sachen halt auch gelernt haben oder lernen. Und schauspielmäßig bestimmt auch für euch cool, dann wieder Sachen zu machen.
1: Ja.
2: Ich bin vor allem auf deine Transformation gespannt.
1: Ich auch.
2: So.
1: Ich habe schon angefangen.
0: Cool, ich habe keine Ahnung.
1: Nein, ich habe meine Haare gefärbt. Ich habe sie schon passend gemacht.
0: Ach
1: Also
0: so.
1: irgendwann stand beim Drehbuch, ich weiß nicht, ob das, ich glaube, ob das in der neuen Fassung schon steht, stand irgendwie, dass ich mit neuen Haaren, ich weiß nicht, ob ich das sagen darf. Wie
0: Nicht mal
1: schneiden
0: Best
1: wir es
0: Pizza.
1: raus? Dass ich mit neuen Haaren im Klassenraum sitze. Eigentlich war das nicht meine Intention, aber dann dachte ich mir, ja, es passt ja ganz gut. Und ja, solange es jetzt nicht Neongrün oder so ist, ist, glaube ich, Marco egal. Ich
2: Es
1: weiß es
2: fehlen
1: nicht.
2: nur noch
1: Was
2: die
1: hast du
2: Tattoos
1: denn?
2: und die Piercings, die abgesprochen
1: Ja,
2: wurden.
1: meine Schwester hat schon gefragt, wann das Nasenpiercing kommt, aber
0: Ich
1: hat
0: hätte
1: jetzt
0: gerne
1: nicht
0: wie so ein
1: gerade.
0: Monty jetzt eine Rolex-Krone drauf.
2: Ja.
0: Was hast du, jetzt muss ich doch fragen, was hast du denn für Haarfarbe vorher?
1: Naja, vorher war es so ein, ja, so ähnlich so die Haarfarbe wie
0: Das
1: Jay.
0: Vorbrauen.
1: Ja, so
2: Ein
1: ein
2: bisschen
1: bisschen,
2: voller.
1: bisschen dunkleres Braun so.
0: Okay.
1: Und jetzt ist halt ungewollt eigentlich schwarz geworden.
0: Okay.
1: Aber eigentlich finde ich es ganz cool und ja, vielleicht passt es dazu so ein bisschen.
0: Ja, wir sehen uns zu selten, deshalb hatten wir jetzt
1: Ja.
0: gar keinen.
2: Was war denn jetzt eigentlich die Intention hinter der Farbe, wenn du gesagt hast, ungewollt schwarz?
1: Ja, eigentlich dachte ich, okay. Ich hatte so am Anfang des Jahres hatte ich schon mal was so einfach nur ein bisschen dunkleres Braun war und dachte ich, ja, so was hätte ich gerne nochmal. Bloß noch so ein bisschen, leicht mit so ein bisschen Rotstich so irgendwie was. Aber ich wollte jetzt nicht so komplett rot, weil ich glaube, das sieht halt
0: Nee,
1: blöd aus.
0: das finde ich auch nicht toll
1: Und
0: fürs Color Grading.
1: ja, genau deswegen.
0: Und so rohen Leuchten im Kopf.
1: Ja, und dann hatte ich halt so nach einer Farbe geguckt und das eine sah halt zu rot aus und das andere hieß halt schwarz-rot. Aber auf diesen Fotos sah das nicht allzu schwarz aus, deswegen dachte ich, okay, das kann ich nehmen. Ja, und dann, als die dann halt gefärbt wurden, im Zwischenstand sah es eigentlich perfekt aus und als ich die ausgewaschen habe, sah es aus wie eine Perücke und da dachte ich mir so, oh Gott, was ist denn jetzt passiert? Und irgendwie, ich habe dann so ein paar Sachen ausprobiert, dachte ich, okay, ich konnte mich jetzt dran gewöhnen, jetzt finde ich es okay. Es hat eine Weile gedauert, aber.
2: Ich finde, es passt gut. Schreit neue Lilly.
1: Sehr gut.
0: Top.
1: Ja. Ich bin auch schon dann gespannt jetzt bei den Drehtagen, wie es dann wird, weil wir jetzt ja dann auch dritten und vierten Teil gleich zusammendrehen. Bin ich auch nochmal gespannt, wie das dann wird, auch mit der Drehplanung. Aber ich glaube auch, dass es halt gut dann fürs Konzept allgemein wird, weil wir dann ja Szenen, die jetzt vielleicht in beiden Teilen irgendwie vorkommen, also die jetzt an einem Ort spielen, so gleich abgedreht werden, auch für Continuity und so.
0: Das macht es
1: Das ist
0: leichter und schwieriger eigentlich zugleich. Also klar, wir haben natürlich den Vorteil, dass wir alles halt am einen Ding aufbauen
1: ja.
0: und einmal das Licht steht, einmal die Kameras stehen und die einmal halt einmal alles da ist. Aber wir dürfen nicht den Punkt vergessen, dass wir nicht zu weit die Drehtage und Summe auseinanderschieben, weil sonst hast du zu große Sprünge dann drinne von Qualität und allem möglichen Kram. So, weil wenn man sich auch älter, man verändert sich dann auch. Deshalb. Aber
1: Stimmt.
0: ich denke, das wird auf jeden Fall deutlich cooler, wenn wir so drehen. Und
2: Was hast du mich jetzt so
0: spannender.
2: intensiv angeguckt?
1: Du hast mich angeguckt so beim Älterwerden, deswegen habe ich auch so geguckt.
0: JJ altert mit mal zwei einfach.
2: Ja.
1: Da gab es auch schon was Lustiges in der ersten Folge,
2: Oh,
1: wo
2: ey,
1: er
2: da
1: sich
2: muss
1: das
2: ich dran.
1: eingestehen musste. Weißt du es noch? Ich weiß noch ganz genau.
2: Ich weiß es auch noch ganz genau. Mir ist aber gerade was anderes eingefallen. Ein Klassenkamerad von meinem Bruder hat gemeint, ich sehe aus wie 40. Ja, ich habe auch gemeint, so, aua. Es tut weh.
0: Tut mir leid.
1: Das macht der Bart. Du meinst ja, dass der Bart dann wegkommt, wenn es wieder mit dem Drehen losgeht.
0: Hattest du keinen Bart zum Drehen?
2: Ich hatte einen Ankerbart, aber ich hatte keinen Vollbart.
0: Scheiße, ich muss ja die Filme noch mal angucken.
1: Ich wusste das auch nicht mehr. Aber ja, da sahst du ein bisschen jünger aus noch.
2: Ja, das liegt daran, dass hier nicht so viel Wolle ist.
0: Der Witcher Resolve hat ein neues Update rausgebracht, eine Beta, wo man jetzt Gesichter jünger und älter machen kann. Vielleicht machen wir auch einfach KI überall drauf, weißt du? Machen einfach so einen KI-Filter drauf.
1: Dann kriegen wir dich noch wieder ein bisschen jünger.
0: Dann brauchst du dir auch keine Mühe geben bei Mimik und Gestik, wenn wir das einfach alles glatt polieren. Ja. Weißt du? Hast du auch nochmal den Vorteil.
1: Du musst gar nicht schauspielern. Du kannst, und mit der Stimme kann man bestimmt auch irgendwas machen.
0: Ja, ja.
1: Du musst eigentlich einfach, wir brauchen einfach nur ein Foto von dir und dann den Rest machen wir eine KI fertig.
0: Ja. Yes.
1: Also, du bist einfach gar, du brauchst dich eigentlich gar nicht mehr so.
0: Nee.
1: Kein Spaß. Wir waren das natürlich alles echt.
2: Wenigstens machen wir das mit einem Filter, muss ich mir keinen Botox spritzen.
0: Tja. Siehst du mal.
2: Schön.
0: Völlig abgedriftet.
2: Total. Ja. Wir haben noch Fragen von ein paar Zuschauern bekommen.
1: Stimmt, die hätte ich fast vergessen. Ja, wir haben euch nämlich gefragt, was ihr unserem Kameramann gerne mal fragen würdet. Und da kamen tatsächlich auch ein paar Fragen.
0: Bin ich so gespannt,
2: Genau, zwei Fragen.
1: Genau, aber es war natürlich sehr knapp, dass wir die gestellt haben, deswegen.
0: Dass überhaupt Fragen kamen, fand ich sehr, sehr krass.
1: Ja.
0: Das ist spannend.
1: Ja, wir lesen erstmal die erste vor. Die kommen von Timo GK99. Liebe Grüße. Genau, er hat nämlich gefragt, wie viel kostet eine Kamera?
0: Tja, das ist natürlich wirklich sehr, sehr unterschiedlich. Es geht natürlich von bis, wer hätte es gedacht. Ja, kommt aber ein bisschen drauf an, was man machen will. Ob man jetzt wirklich eine große Videoproduktion oder noch was machen will. Also so normale Videoproduktionskameras fangen so ab 2.500 Euro an und gehen dann meistens so hoch bis zu 10.000, 15.000 Euro. So ist die normale Range und kann aber natürlich noch deutlich höher gehen. Dann kannst du auch 30.000, 40.000 Euro für eine Kamera ausgeben. So, aber ich sag mal so ab 2.500 Euro, 5, 6, 7, 8.000 Euro in diesem Mittelfeld um die 10.000 Euro für eine Produktionskamera, was wir jetzt so machen, in dem Fall liegt das Ganze. Aber das hat auch, das ist halt dieses Ding, hat sich auch extrem krass gewandelt, auch durch die ganzen Handys und neuen Kameras, dass jetzt Kameras extrem günstig geworden, also extrem günstig, also muss immer noch 1, 2, 3, 4.000 Euro drauflegen, aber da kriegst du halt wirklich eine Qualität raus, die völlig brauchbar ist. Das ist schon cool, das ist halt ziemlich günstig geworden.
2: Ich wollte gerade sagen, es gibt ja auch Hybridkameras, die so bei 600 Euro anfangen, die sind zwar jetzt nicht perfekt, aber die Qualität ist immer noch ausreichend, um ein paar schöne Heimvideos zu drehen.
0: Ich weiß auch nicht, auf was jetzt diese Frage konkret für Zielrichtung abzielt, ob das jetzt eine Kaufempfehlung werden sollte oder was das werden sollte.
1: Vielleicht aber auch eher so für die, vielleicht, die du bei Intodust benutzt hast oder so. Aber ich glaube, das waren ja auch unterschiedlich jetzt beim ersten und zweiten.
0: Richtig, also beim ersten Dreh haben wir noch einen Fotoapparat genommen, der eine gute Videofunktion hat. Also damit haben wir auch den ersten Teil gedreht. Das ist einfach eine ganz normale Sony-Vollformat-Kamera gewesen, aber die hatte halt damals auch halt Probleme mit Überhitzungen. Die ist halt permanent überhitzt, das war halt ein bisschen anstrengend in der Produktion und die ist halt auch für das Color-Grading-Nachbau nicht so cool. Und im zweiten Teil hat man dann halt schon die größere Kamera, die ist sogar Netflix verifiziert. Heißt, da ist deutlich mehr Spielraum in der Qualität drin, um halt auch Sachen zu fixen, die nicht so gut liefen und so weiter und so fort. Aber es muss natürlich auch nicht so eine Kamera sein, um da jetzt irgendwie einen Film zu drehen. Vor allem kann ich auch immer empfehlen, halt irgendwie mal Gebrauchtechnik zu gucken. Mache ich selber auch. Also Objektiv und sowas hole ich gern Gebrauch, weil es einfach die Technik auch nicht so krass so alt ist. Also wir haben das stagniert auch ein bisschen, so dass man halt immer noch gute Kameratechnik vor 5, 6 Jahren halt Gebrauch kaufen kann. Und die Qualitätsunterschied zu den heutigen Kameras, klar ist die da, aber spart halt enorm viel Geld. Also Objektive kaufe ich auch gern gebraucht. So. Da kann man sich wirklich gut Geld sparen. Ohne Qualitätsabzüge zu machen, groß.
1: Ja, möchtest du die Antwort verlesen?
2: Genau.
1: Die kommt von Anne, die auch im ersten Teil mitgespielt hat.
0: Na, jetzt bin ich auch gespannt.
2: Anne fragt, wann hast du das letzte Mal Ja-Mann gesagt?
0: Kleiner Insider-Joke aus dem Hat Anne, nee, Anne hat nur beim ersten Teil mitgemacht.
1: Ja, sie hat ja. Annette gespielt. Mhm. Ja. Andrea? Annette?
2: Andrea.
1: Hm. Genau.
0: Ja, ich glaube, das ist lange her. Also es war irgendwie so ein Wort, was im ersten Teil irgendwie permanent gefallen ist zwischen mir und Anne. Aber ich glaube, seitdem wir das letzte Mal uns gesehen haben, einfach wahrscheinlich aus Joke, aber seitdem gar nicht mehr.
1: Ja, müssen wir das wieder reinbringen. Müssen
2: es einführen.
1: Genau, das fügen wir wieder ein.
0: Hashtag Jarmann. Hashtag Jarmann in die Kommentare.
1: Wenn ihr bis hierhin gehört habt.
0: Richtig, dann können wir das mal eine kleine gute Frage, genau. Ob Leute uns so lange zuhören. Hashtag Jarmann.
1: Ich glaube, es war schon interessant. Also, ja, so.
2: Würde ich schon sagen.
1: Ja.
0: Ich glaube, umso länger der Podcast ging, umso besser war es.
1: Ja.
2: Es wurde ein bisschen entspannter.
1: Ja, ja.
2: Sehr
1: ja.
2: Lustiger. Ich hätte auch noch eine ganz kurze Frage. Du bist ja mehr DOP-versiert, aber ich denke mal, du bist auch so ein bisschen cinephil, hast wahrscheinlich viele Filme schon gesehen. Was würdest du denn sagen, ist so dein absoluter Lieblingsregisseur, so in die Richtung?
0: Jetzt wird es richtig peinlich. Das ist mir manchmal sehr unangenehm, das so zu sagen. Tatsächlich gucke ich sehr wenige Filme und kenne auch wenige Regisseure, okay. Weil ich tatsächlich wirklich viel sehr nerdig die Making-of von den ganzen Film-Videosachen angucke. Also ich gucke mir sehr gerne eher so das hinter den Kulissen an, anstatt die Filme so konkret. Bin so ein bisschen ein YouTube-Junkie, der dann halt irgendwie die Leute anguckt oder irgendwelche amerikanischen Kameraleute und Beleuchter und ziehe mir da den ganzen Stuff rein. Deshalb kann ich da gar keine Antwort geben.
2: Ist aber nee. Auch wichtig, vor allem für Leute, die hinter den Kulissen arbeiten. Also,
0: ja.
2: Dann denke ich mal, Making-of von Herr der Ringe schon gesehen.
0: Ja, mal so ein paar Ausschnitte davon. Aber gar nicht so, vielleicht gar nicht, also nicht ganz so mein Herr der Ringe und so gar nicht so mein Ding ist. Aber viel auch so von Produktionen, die gar nicht so bekannt sind. Also, da gibt es halt auch so Szenen, wo halt kleine, so Produktionen wie wir machen, so da die Making-ofs, das finde ich immer fast spannender, wenn die halt die ähnlichen Herausforderungen haben wie wir, wenig Budget, wenig Teammen und wie die dann halt teilweise halt echt kranke Qualität rausballern, mit übelst wenig Mitteln. Das finde ich viel spannender als ein Film, weil es ist logisch, wenn ich 2 Millionen Euro habe, klar kann ich dann einen geilen Film rausknallen.
1: Ja.
0: So. Und selbst da verkacken es Leute. So, inhaltlich vor allem. So. Deshalb finde ich es viel spannender, wie Leute mit so 5, 7, 8.000 Euro oder weniger oder gar kein Geld richtig geile Kunst produzieren. So. Das finde ich spannend.
2: Kannst du da dann mal Vorschläge nennen, falls die Leute, die den Podcast gerade hören, sich mal ein bisschen reinlesen wollen?
0: Also, was ich sehr, sehr gerne angucke, ist zum Beispiel aus Köln Marius Melinski, ist ein DOP, der mit Josef Bolz, heißt er, glaube ich, habe hoffentlich richtig ausgesprochen. Der ist zum Beispiel ein Regisseur, der auch viel fürs TV schon geschrieben hat. Und die machen, habe letztens erst einen Film gemacht, so einen kleinen 3-Minuten-Horrorfilm. Kann ich auch nochmal schenken, falls ihr irgendwie eine Beschreibung packen wollt. Da habe ich gerade den Namen vom Film vergessen. Die hatten halt einen 3-Minuten-Horrorfilm gemacht und haben, glaube ich, 4 Tage lang dafür gedreht. Und halt noch ein fettes Making-of gemacht. Und das war halt super spannend, weil die haben halt wirklich auf Kinoniveau einen 3-Minuten gedreht, der halt wirklich geil ist, was halt pure Kunst war. Das war halt cool. Oder die hatten auch, letztens war bei einem anderen Regisseur, hat Marius Melinski halt mit einem Video, einen Kurzfilm gedreht in einem Tiny House. Und da war halt auch wirklich ganz beschränkte Ressourcen, platzmäßig logischerweise, weil es alles in diesem einen kleinen Tiny House stattgefunden hat. Sie wie aber auch halt technisch und crewmäßig halt super klein. Und das finde ich halt super spannend. Weil das ist dann halt wirklich mal herausfordernd in der Storyline. Ja. Und ja.
1: Klingt auf jeden Fall sehr spannend, ja.
2: Richtig. Muss ich auch gleich mal reinschauen. Was war noch
0: Marius Melinski.
2: Marius
0: DOP, ja. Ja.
1: Da ist mir auch gerade noch was eingefallen wegen diesen Sachen. Ich weiß nicht, ob du Adolsen kennst, diese Serie.
0: Nee.
1: Das war auch ganz bekannt, hauptsächlich auch von diesen Dreharbeiten, da habe ich mir auch die Behind the Scenes angeguckt, weil jede Folge, ich glaube, die ging eine halbe Stunde, 40 Minuten, ein One-Shot war alles, mit Szenenwechsel und alles, also die haben dann die Kameras übergeben, dann an eine Drohne gehängt, sind rübergeflogen, woanders hin und das alles, also...
0: Das kannst du mir mal schicken, das ist spannend.
1: Ja, deswegen würde ich fragen, so könntest du dir auch sowas vorstellen, mal zu machen? Also ich glaube, es ist auf jeden Fall sehr aufwendig und da braucht man auf jeden Fall schon eine große Crew, um das alles so zu machen, aber ich glaube...
0: Das wäre schon geil. Ja, das ist halt super aufwendig.
2: Also im Prinzip auch Team. Eine 45 Minuten lange Sequenz oder was schreiben und choreografieren.
1: Ja. Ach. Ja, also wirklich One-Shot und wenn sich irgendjemand

0: verspricht, muss halt alles von vorne gemacht werden.
1: Ich glaube, da musst du halt sehr gut im Impro sein. Also sowohl als Kameramann oder Kamerateam, das ist ja nicht die einzelne Person, sowie aber als Schauspieler, weil wenn du dich da verhaspelst, musst du gucken, dass du es gut überspielst, so wie in der Kamera auch. Weil da bist du ja nicht nur ein Kameramann. Das ist ja dann wahrscheinlich, so wie du es gerade gesagt hast, mehrere Leute sind, die dann Kamera führen. Ja. Das ist dann schon eine andere Herausforderung.
2: Ja. Macht man extra Filme, damit man nicht unbedingt das Theaterdruck von Verhaspeln hat und dann kommt man trotzdem in so eine Situation. Ja.
1: Und was fandest du cool, den fertigen Film oder das Making-of zu gucken, wie das funktioniert hat?
0: Ist schwierig. Also ich habe halt erst den Film bzw. die Serie geguckt und danach das Making-of. Also den Film fand ich natürlich spannend, so auch von der Storyline. Es war auch schon sehr interessant. Ich glaube, es ging um einen 14-jährigen Jungen, der eine Mitschülerin ermordet hat und was da in ihm vorgegangen ist. Und ich weiß, da gab es, glaube ich, auch sogar, wo der Schauspieler, Owen Cooper hieß der, der hat, glaube ich, auch, der war der jüngste Gewinner von einem Award. Ich bin mir gerade nicht 100% sicher, welcher. Aber als er war eigentlich eine Hauptrolle, aber er hat trotzdem in der Nebenrolle wurde er nominiert, damit er halt die Chance dazu hatte, das zu gewinnen. Da war auch irgendeine Szene, wo die dann in der Polizeiwache waren, wo er dann irgendwie lachen musste, aber die Rollenpartnerin hat dann darauf reagiert, um das irgendwie halt zu überspielen. Also das fand ich halt auch wirklich krass zu sehen. Also wo halt wirklich die Storyline, aber halt dann auch das Behind the Scenes war auch wirklich spannend zu sehen, wie da auch wirklich dann alle miteinander kommunizieren müssten. Und die Technik, also alle wirklich genau aufeinander abgestimmt muss. Okay, jetzt kommt der, die Kamera fliegt dorthin, der nimmt die an, dann kommt der Ton mit. Also
1: das ist schon spannend,
0: ja. Ich glaube, die hat noch ganz lange davor das geübt. Das ist ja wirklich wie eine Choreografie, die du machen musst, damit jeder genau weiß, wann er dran ist, was er machen muss. Also,
1: ja, das ist krass. Ja. Wozu sagen, man hat das im Film direkt auch gemerkt, dass das ein One-Shot ist, oder hat sich das mit versendet? Man merkt dann bloß irgendwie, dass das gar nicht...
0: Ich glaube, am Anfang fällt es gar nicht so auf. Mhm. Also man merkt das dann nicht so dolle tatsächlich. Also ja, weil sie sich natürlich irgendwie immer ein bisschen bewegt, so auch bei einem Dialog, weil man dieses hat. Aber ja, ich glaube, jemand, der jetzt vielleicht nicht so viel jetzt mit Filmtechnik oder sowas im Hut hat und man jetzt nicht so darauf achtet und einfach denkt, okay, schauen wir jetzt einfach eine Serie an, vielleicht fällt ihm das gar nicht so am Anfang auf. Also es ist jetzt schon eine Weile her, dass ich es geguckt habe, aber ja.
1: Ja, spannend.
2: Ich meine, das Tolle, weswegen ich mir das so ein bisschen unterschwellig eher vorstellen könnte, ist halt so, Plansequenzen sind immer sehr immersiv. Also Sequenzen, wo du halt wirklich nur One-Takes hast, fühlt sich meistens so an, wie als wäre man vor Ort. Und je nachdem, wie viel Hektik in dem Shot ist, das weiß ich jetzt halt nicht, weil ich es nicht gesehen habe, kann sich das sehr immersiv anfühlen.
1: Hm.
2: Genau.
1: Ja, glaube ich auch.
0: Auf jeden Fall.
2: Dann fällt das vielleicht gar nicht auf, dass das überhaupt ein Film ist.
0: Ja. Aber genau. Ja, hast du noch irgendwelche Fragen? Hast du irgendwelche Fragen an uns?
2: Möchtest du noch irgendetwas den Zuschauern bzw. auch den Zuhörern gerade mitteilen? Gibt es irgendetwas, was bei dir gerade neu ansteht? Oder
1: ja, steht gar nicht so viel Krasses an, außer halt das Daily Business so ein bisschen in die Richtung. Deshalb freue ich mich halt, wenn wir anfangen wieder mit Drehen, wieder ein bisschen Kunst machen, ein paar coole Sachen, einfach wieder ein bisschen ausprobieren. Ja, was sind denn eure Highlights für Intitas? Worauf freut ihr schon am meisten? So.
2: Ich glaube, in erster Linie einfach mal wieder mit allen an einem Ort zu sein. Also ich freue mich halt auch auf die Poolparty jedes Jahr, wenn es möglich ist.
1: Gut, die ist ja unabhängig von Intitas.
2: Ja, das ist immer unabhängig, aber man hat halt die Möglichkeit, auch ganz, ganz viele Leute von Intitas an dem Tag zu sehen. Und genau das. Ja, also jedes Mal, wenn wir eigentlich alle zusammenhängen und Schwachsinn machen und gleichzeitig auch arbeiten.
1: Das möchte ich nochmal betonen, dass wir alle arbeiten auch.
0: Ja.
2: bin ich eigentlich schon happy.
0: Ja, das Arbeiten und das Pizza-Essen in der Pause.
2: Genau. Das klingt so.
0: Ja, das Catering.
1: Das Catering.
2: Was Pizza ist.
0: Ich hoffe, man hört den Stuhl nicht so
2: doll. Doch, man hört ihn.
0: Ja.
3: deswegen mag ich die anderen besser.

0: Egal. ja, bei dir?
1: Ja, natürlich auch auf die anderen. Also, dass man alle mal irgendwie zusammen war, ist auf jeden Fall auch schon sehr lange her. Und ja, einfach so das auszuprobieren. Also, weil so in letzter Zeit habe ich immer so überlegt, vor allem, wenn man den Film dann nochmal anguckt, ich glaube, man hat das immer, dass man denkt, ah, das hätte ich noch ein bisschen besser machen können oder ah, nächstes Mal könnte ich das ausprobieren. Einfach so, ja, wieder sich mal auszuprobieren, weiterzuentwickeln und ja, einfach.
2: Ich glaube, das wäre auch so ein Wunsch, glaube ich, auch von mir, dass dieses Projekt einfach nochmal, dass wir uns in den nächsten Drehwochenenden einfach nochmal alle die Möglichkeit haben, mit weiterzuentwickeln. Krass. Dass jeder nochmal die Ruhe und Konzentration am Set hat, sich halt wirklich stark war. Ja, ich poch da mal ein bisschen drauf. Dass wir da halt nochmal extrem Gas geben können, weil ich da einfach Bock drauf habe. Weil man nimmt sich ja, sage ich mal, jetzt unabhängig von, die Wochen sind ja so oder so schon bei vielen Leuten voll, dann halt am Wochenende Zeit, so ein freies Projekt nochmal voranzutreiben, was jetzt extrem viel Zeit auch frisst und Ressourcenkapazitäten zum Wochenende halt sich freizunehmen und dann halt sowas zu produzieren, dann halt auch einfach dann die Zeit nutzt, halt irgendwie was Geiles zu schaffen, wo jeder halt sagen kann, ey, guck mal, im Vergleich zu Teil 2 haben wir einen deutlichen Step gemacht. So, darauf habe ich halt Bock. Ja. Oder hoffe ich. Das sind so meine Wünsche.
1: Ja, ich glaube das auch.
0: Und ich hoffe, dass, wenn wir am Wochenende sowieso alle zusammen sind und Marco Lust drauf hat, dass ich eventuell ein bisschen mit den Schauspielern zusammenarbeiten kann, auch wenn ich nicht unbedingt in einer Szene drin bin.
1: Wie meinst du das?
0: Ein bisschen aufwärmen, ein bisschen.
1: Ach so, ja.
0: Weil ich finde, es ist zwar cool, dass wir manchmal so ins kalte Wasser reingesprungen werden, also geschmissen werden, aber ich habe jetzt auch letztens gemerkt, dass es nochmal einen wesentlichen Unterschied macht, wenn man wirklich, bevor man in der Szene ist, nochmal mit einer Intention reingeht und diese Intention vorher auch klar ist und festgestellt wurde.
2: Ich glaube, wir können auch einfach noch ein bisschen mehr Table Reading machen. Also ja, wirklich noch ein bisschen mehr.
1: Ja, das würde ich auch sagen. Vielleicht sogar auch in echt. Also wir hatten es ja öfter schon mal, wo es dann aber vielleicht ein paar Tage oder eine Woche vorher war, irgendwie über so ein Zoom-Meeting. Aber ich glaube, in echt ist es auch nochmal praktisch. Vor allem, wenn man dann irgendwie einen Szenenpartner hat, was jetzt vielleicht der Bruder ist, der beste Freund oder ein Elternteil, hat man ja eigentlich schon eine gewisse Bindung. Und wenn man die Person vielleicht 2-mal vorher gesehen hat, ist es dann, glaube ich, schon nochmal was anderes irgendwie. Und
0: außer Streitszenen, das kriegt man gut hin, ne?
1: Ja, das kriegt man mit einmal kurz Szene.
2: Ich glaube, der einzigste One-Taker, den wir in dem kompletten Produktion hatten.
0: Das kann sein.
2: Ich glaube, wir haben noch eine Safety-Variante gemacht.
1: Ja.
2: Aber sonst, ich glaube, es ist trotzdem die erste geworden. In der finalen Version.
0: Mhm.
2: Ja.
0: Na, das lief aber auch super. Also ja. Dadurch, dass wir uns nicht wirklich gut kannten.
1: Vielleicht ist es auch gut, wenn man sich nicht gut kennt und dann jemanden anschreit. Also.
2: Blendet ihr hier die Szenen ein?
0: Vielleicht das F-Wort David. Das können wir einblenden.
1: Jetzt kommt's. Das wird dann so ein kleiner Clip, der dann immer zwischendurch jetzt gleich so kommt. So. Oder wenn wir was piepen müssen, kommt das einfach.
2: Jetzt müsst ihr auf so einen Button drauflegen, dann könnte man das auch triggern.
1: Ja,
2: hier.
1: Was, ja stimmt, haben wir die schon mal benutzt? Ich weiß nur beim.
0: Jetzt haben wir sie benutzt.
2: Ja, so gezogen ist mit der Atmung. Das ist doch toll.
0: Genau, damit enden wir jetzt auch.
2: Das ist ein schöner Rausschmeißer-Atmung.
1: Aber irgendwann haben wir auch klatschen, Leute.
3: SCD 193.
2: So
1: und damit war es das auch. Ich fade jetzt kurz aus.
0: So. Genau.
1: Ja, also ich hoffe, dir hat die Folge gefallen. Ich hoffe, euch hat die Folge auch gefallen. Ja, ich fand es sehr spannend, einfach mal zu quatschen, wie es auch für dich so das ist, das Into Das Projekt. Und ja, ich finde es cool, dass wir uns auch alle schon auf den nächsten Teil freuen.
2: Mhm. Ja, richtig. Dann hoffe ich, dass da irgendwie was Brauchbares für euch mit dabei war, dass es natürlich spannend war. Und dann sehen wir uns hoffentlich am nächsten Mal beim Dreh.
1: Ja.
0: Hoffentlich noch ein bisschen früher.
1: Ja.
0: Also wir beide sowieso hängen sowieso fast jede Woche rum. Aber generell, ja.
1: Bestimmt.
0: Würdest du tendenziell nochmal als Gast reinkommen, wenn wir jetzt zum Beispiel Becker noch dazu holen?

0: Wir mal gucken. Also vielleicht mit Markus und kleinen Beef. Wer jetzt den Zeitplan, wer jetzt von uns beiden den Zeitplan ruiniert, nehmen wir einen Spaß. Aber was ganz witzig wäre, ist, wenn wir eigentlich so, na gut, das wird vielleicht ein bisschen, dann wird es vielleicht ein Quatsch-Podcast, aber wenn wir so nach so einem, also am Ende des Drehtages, so abends, bei einer Flasche Bier im Garten.
1: Wir so stellen nur so eine Kamera auf, aber gut, das wäre
0: ja, die Kamera mal da, raus. Wir brauchen bloß eigentlich nur Mischpult und Mikrofone. Ja. Kameras können wir meine nehmen. Dann haben wir einfach nur eine total, ist ja egal. Ja.
1: Und dann die ganze Crew sitzt da und redet durcheinander.
0: Ja, ich glaube, das wird dann, aber wir brauchen schon ein paar Leute, aber so.
1: Ja. Ja, also falls ihr da Lust drauf habt, dann.
0: Das ist dann die Bierflaschen Edition.
2: Die Bierflaschen Edition.
0: Ja. Ja. Obwohl ich von Lena dann Heineken.
2: Das ist Voraussetzung. So, dann würde ich jetzt mal sagen, danke fürs Zuhören, danke, dass du bei uns warst, Olli. Und ja.
1: Ja, falls ihr mehr Behind the Scenes sehen wollt, falls ihr auch Fragen habt für unseren nächsten Gast, das kündigen wir dann rechtzeitig an. Oder falls ihr sonst noch irgendwas sehen wollt, ja, dann könnt ihr uns gerne auch auf Instagram folgen. Intodust.official. Oder auch noch, der Link steht auch noch unten. Genau, die ersten beiden Teile von Into Dust findet ihr auch auf YouTube. Steht auch unten. Und was haben wir noch verlinkt?
2: Ach ja. Unsere Folgen, beziehungsweise die Playlist von genau. Beyond the Dust.
1: Ja.
2: Und wenn ihr Lust habt, die ganzen Sachen euch nochmal offline anzuhören, weil ihr unterwegs seid oder sonst irgendwas, wir haben jetzt auch einen Spotify-Account. Den packen wir da auch noch in die Beschreibung.
1: Genau. 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
2: Bis dahin.
0: Ciao, ciao.
1: Tschüss. War doch halbwegs professionell.

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Meine Damen und Herren, diejenigen, die sich noch nicht zu ihren Plätzen zurückgefunden haben, würde ich gerne bitten, wieder die Plätze einzunehmen. Nachdem ich ein paar Worte zu Heike Geißler gesprochen habe, weil ich sie nicht ganz unanmoderiert, obwohl sie ja schon viel Lob jetzt bekommen haben und wir wissen auch schon, dass sie jetzt Klopstock-Preisträgerin des Landes Sachsen-Anhalt sind, gibt es doch einiges Interessantes noch über sie zu erzählen und zu berichten. Bevor ich dies aber tue, muss ich die Gelegenheit nutzen, mich wirklich sehr, sehr herzlich bei meinem Team zu bedanken. Das Kulturamt, das wissen sicherlich einige Dessauer, ist gerade personell nicht so besonders gut aufgestellt, aber trotzdem haben wir das so gut hinbekommen. Darauf bin ich sehr stolz und sehr dankbar. Und das stimmt, Sigrun Ponikelski hat extra verlängert und ist noch bei uns, damit diese Landesliteraturtage so stattfinden können, wie sie das tun.

0: Und auch wenn Andreas Hilger jetzt schon so gelobt wurde, auch ich möchte mich nochmal recht herzlich bei Andreas Hilger dafür bedanken, dass er eben gerade auch diese Kuratierung übernommen hat, diese Formate sich ausgedacht, überlegt hat und auch die vielen Partner hier in der Stadt mit angesprochen hat. Genug des Lobes in das Amt. Sehr verehrte Gäste, liebes Publikum. Meine Vorredner haben Ihnen die Idee und Bedeutung der Landesliteraturtage Sachsen-Anhalt wortreich umrissen. Ich darf nun an die Substanz gehen und Heike Geißler, die Schriftstellerin, vorstellen, die unsere Landesliteraturtage mit ihrem Essay Arbeiten eröffnen wird. Heike Geißler wurde 1977 in Riesa geboren und lebt heute in Leipzig. Sie publiziert seit 2002 und hat mit zahlreichen Prosa- und Essaybänden ein vielfältiges Werk vorgelegt. Im vergangenen Jahr wurde ihre literarische Arbeit im besonderen Maß durch drei Literaturpreise gewürdigt, beeindruckend. Sie erhielt den Heinrich-Böll-Preis der Stadt Köln für ihren Essay Arbeiten. Fürs Werk, okay. Gut, dann schreite ich fort. Der nächste Preis, den Bayerischen Literaturpreis und, wie schon gehört, den Klopstock-Preis. Die Jury des Klopstock-Preises lobte sie als herausragende Gegenwartserkunderin, die in ihren Werken die Prozesse des Wahrnehmens und Reflektierens offenlege. Sie schreibt Tiraden gegen die Weltzerstörer, gegen Rechtsruck, Demokratiefeindlichkeit und Verantwortungsferne und sie drückt ihr Unbehagen an der gegenwärtigen Arbeitswelt aus. Sie tut dies poetisch und mit leiser Ironie, gepaart mit Sensibilität und Verletzlichkeit, oft aber auch mit Wut und dem Bekennen von Ohnmacht. In ihren Werken sammeln sie Geschichten von Trost und Solidarität und Suche nach Lücken jenseits der Verzweiflung, in denen Hoffnung aufblitzt. Ganz kurz zusammengefasst, systemkritisch sind sie, politisch, poetisch radikal. In Arbeiten stellen sie die Frage nach dem Wert eines Menschen und wie sich Nutzen und Kosten einer Person ermessen. Sie denken über den Sinn der Arbeit nach, über ihre Allgegenwärtigkeit, über materielle und unsichtbare Arbeit, über Geben und Nehmen, Gewinner und Verlierer. Der Arbeit auf der Spur beobachten sie ihr Umfeld und kommen mit den unterschiedlichsten Menschen ins Gespräch. Bald verdichten sich ihre Beobachtungen zu einem Panoptikum modernen Arbeitens, das die tiefen Gräben zwischen Überleben und Wachstum aufzeigt. Mich, und das muss an dieser Stelle erlaube ich mir, diesen Schlenker, hat schon die Lektüre ihres Briefes an die Arbeitswelt in den Bann gezogen, mit dem sie ihren Essay beginnen. Sie schreiben, dass sie als Arbeiterkind und Schlüsselkind aufgewachsen sind, das kommt mir bekannt vor. Sie sind mit den Formeln ohne Fleiß kein Preis oder was Hänschen nicht lernt, lernt Hans nimmermehr aufgewachsen. Mein Vater hat mir eher immer dazu geraten, dass ich nicht immer alles wissen müsse, es nur darum ginge, zu wissen, wo das steht. Und er meinte damit analoge Bücher. Und ich sollte zusehen, wie ich beruflich mit dem Rücken an die Wand komme. Arbeit oder in der Zeit nach 89 eher die Tatsache, dass es eben nicht mehr die Arbeit war, für die man mal einen Berufsabschluss erworben hatte, prägte auch meinen Begriff von Arbeit. Hauptsache, man hat Arbeit, daran stimmen unsere beiden Väter überein. Bei mir mündeten prekäre Arbeitsverhältnisse in einen festen Arbeitsplatz hier bei der Stadt Dessau-Roßlau, der nun ja annähernd etwas mit meiner Ursprungsidee von Wunschberuf zu tun hat. Ich teile Ihre Auffassung, Frau Geißler, dass Arbeit in vielerlei Hinsicht sinnstiftend sein sollte. Und das ist es heute in besonderem Maß. Ich freue mich besonders, dass Sie heute hier sind und mit Ihrem Essay diese Landesliteraturtage eröffnen und würde mich im Nachhinein dann noch freuen, dass alle Zuhörer noch ein bisschen verweilen, vielleicht mit der Autorin noch ins Gespräch kommen wollen oder mit uns einfach über dieses wunderbare Lesefest in Kontakt und Gespräch kommen wollen. Frau Geißler, Sie haben das Wort.
1: Dankeschön und ja, einen sehr schönen und herzlichen guten Abend auch von mir. Ich freue mich sehr, hier zu sein. Ich freue mich sehr über diese Ehre, die Landesliteraturtage eröffnen zu dürfen. Ich habe mich auch sehr gefreut, die Namen einiger mir bekannter, teilweise, oh, ich atme ein bisschen laut, das. Vielleicht soll ich was bewegen oder wie? Ich sehe gar nicht, was die machen. Moment. Bisschen weg von der Nase, es reden zwei zugleich.

Vom Mund weg. Ah ja, schauen wir. Ah ja, gut. Puh, nur wenn Luft rauskommt, bleibt es dabei. Aber ich werde weiter atmen, keine Sorge. Das ziehe ich radikal durch. Ist eine meiner Überlebensmaximen. Spaß beiseite. Also es werden etliche tolle Kolleginnen Namen schon genannt. Ich glaube, das wird ein sehr schönes Fest und ich freue mich auch ganz besonders, hier in diesem Gebäude zu sein, das gerade als Sie das Wort Lücken erwähnten, dachte ich, ja, gar nicht Lücke, sondern das zwischen den, wie ist das denn? Oder die Lücke ist sehr groß. Man kann viel schauen. Hier kommt man gut durch. Und auch das ist eine ganz große Kompetenz. Vielleicht noch eines, das sage ich möglicherweise etwas holperig. Ich habe mich mal sehr gefreut, festzustellen, dass Alexander Kluge ja auch den Klopstock-Preis bekommen hat. Der ist bedauerlicherweise schon verstorben. Aber er hat darüber gesprochen, wie wir Gegenwart, über so vieles gesprochen, aber unter anderem darüber, wie wir Gegenwart und auch der näheren Zukunft begegnen. Und seine Empfehlung war, das nie fatalistisch zu tun, weil nichts ist entschieden, auch wenn es vielleicht so scheinen sollte. Und das fand ich und finde ich eine ganz wichtige Information. Vermeintlich selbstverständlich, aber so ist es ja leider nicht. Nichts ist entschieden. Vielleicht höre ich ja doch auf zu atmen. Entschuldigung. Also man kann auch vorkommen, oder ist das jetzt gut? Ja, okay. Gut, dann ohne groß weiter zu plaudern, drücke ich mal auf Start. Ich timer ein bisschen, damit ich hier nicht allzu lange verweile. Es geht um dieses Buch Arbeiten. Ich wurde gebeten, daraus vorzulesen. Es ist ein Essayband, genau. Und er ist meinen Eltern gewidmet. Und zwar deshalb, weil meine Eltern, kurz zusammengefasst, sehr fleißig arbeitende Menschen waren, die aber für sich eigentlich nie eine Sonderbehandlung, Rücksichtnahme eingefordert haben und die auch, finde ich, heroisch damit umgehen, dass diese Arbeit sie krank gemacht hat. Und ja, denen ist das Buch gewidmet. Es wurde schon gesagt, das Buch enthält Briefe. Ich beginne gleich und lese den allerersten Brief vor und spaziere dann im Anschluss an diesen Brief ein wenig durch den Text. Wir begegnen meiner Mutter, wir begegnen Menschen aus meiner Leipziger Nachbarschaft. Sie schauen mit mir aus meinem Arbeitsfenster, Zimmerfenster, Arbeitszimmerfenster. Liebe Arbeitswelt, ich bin umgänglich, rücksichtsvoll, manchmal mürrisch oder verzweifelt. Ich helfe gern. Es fällt mir schwer, mich zurückzuziehen, mich nicht angesprochen zu fühlen. Ich nehme einige Dinge persönlich und kann einen bevormundenden Tonfall nicht leiden, genau genommen auch nicht verkraften. Sowieso kann ich viele Dinge nicht sonderlich gut verkraften, vor allem jene, die mich fragen lassen, warum? Um alles in der Welt handelt jemand so. Jetzt, in dieser Zeit. Warum? Um alles in der Welt trifft jemand diese katastrophale, unternehmerische oder personelle Entscheidung. Will jemand eine andere Gruppe, zum Beispiel auch mich, verhöhnen, ausschließen, durch vermeintlich starke Entscheidungen erziehen? Liebe Arbeitswelt, ich bin immer auf der Hut. Ich plaudere auch gern und lasse mich bereitwillig ablenken. Ich halte die Ablenkung und das Abschweifen mittlerweile für ein wesentliches und sinnvolles Werkzeug. Ich neige zur Langsamkeit, aber bin plötzlich wieder so schnell, dass alle denken, ich sei sonderbar und rede Unfug. In mir kann man eine zuverlässige Kollegin, Kollaborateurin haben, eine, die immer mit Respekt behandelt werden will und andere mit Respekt behandelt. Cholerikerinnen oder Patriarchen, seien sie auch verborgen hinter zeitgenössischem Vokabular und Habitus, erkenne ich nahezu sofort und respektiere sie nicht. Denn ein cholerisches oder patriarchalisches Verhalten an den Tag zu legen, ist schlichtweg diskreditierend. Ich zucke zusammen, wenn Cholerikerinnen schreien und fürchte ihre Ausbrüche. Ich fürchte auch das Machtgehabe der Patriarchen, aber ich kann nicht anders, als sie spüren zu lassen, dass ich von ihrem Verhalten nichts halte. Dafür strafte man mich regelmäßig ab, aber keine Strafe verfing dauerhaft. Ich versuche immer so

so zu leben, dass keine Strafe mich erwischt. Das beschreibt mich grob. Ich bewerbe mich hier um keine Stelle, aber es gibt mich. Und solange du, sogenannte Arbeitswelt, dir keine Mühe gibst, rundum menschenfreundlich und dem Leben zugewandt zu werden, kann ich dir, Arbeitswelt, und den auf dich vorbereitenden Strukturen nicht vertrauen. Vielen Dank. Draußen auf dem Platz sehe ich die Zustellerin, die sehr oft in meinem Viertel unterwegs ist. Sie geht in langsamen, schweren Schritten. Sie ist schwer und grundsätzlich langsam. Tempo ist ihr nicht möglich. Ich vermute ein Hüftleiden, geht sie doch wie mein Onkel, lange Jahre Dachdecker, der bei Familienfesten lieber sitzen bleibt, der stark humpelt und ganz offensichtlich Schmerzen hat und früher aus dem Arbeitsleben ausschied. Im näheren Umfeld meiner Wohnung sind alle Briefkästen nur über Treppen zu erreichen. Die Zustellerin nimmt diese Treppen mit größter Mühe. Sie geht seitlich, jeder Fuß berührt jede Stufe. Sie atmet schnell und hält sich dort, wo es eines gibt, am Geländer, zieht sich am Geländer hinauf oder stützt sich auf dem Geländer ab, um die Stufen nicht nach unten zu fallen. In den Wochen, in der meine Straße in ihre Zuständigkeit fällt, werden mir Dinge, die nicht in den Briefkasten passen, nicht zugestellt. Manchmal, wenn ich eine Sendung erwarte und weiß, dass sie zugestellt werden müsste, wenn diese Sendung mich aber nicht erreicht, renne ich ihr hinterher und hole mir das Erwartete direkt bei ihr ab. Ich sage, ich war zu Hause, Sie haben gar nicht geklingelt, oder? Sie sagt, sie hat dreimal geklingelt. Ich sage, komisch, ich höre die Klingel eigentlich immer. Sie sagt, vielleicht ist die Klingel kaputt. Ich weiß, dass die Klingel funktioniert. Ich weiß mittlerweile, dass sie vor den 38 Stufen zu meiner Wohnung zurückschreckt, dass diese Stufen, die sie erst hinauf und dann wieder hinuntergehen müsste, insgesamt 76 zusätzliche Anstrengungen wären, die ohnehin im Übermaß vorhanden sind. Sie muss ihre Kräfte sorgsam einteilen, ihre Kapazitäten sind vom täglichen Arbeitsbeginn an überreizt. Ich sage, klingeln Sie nur. Wenn ich da bin, komme ich auf jeden Fall nach unten. Ich gehe immer nach unten, wenn eine Sendung kommt, immer. Sie wiederholt, dass meine Klingel vermutlich kaputt ist. Dann sucht sie meine Sendung raus und schimpft ein bisschen über die jungen Kollegen, die die Briefe und Lieferungen nicht ordentlich vorsortieren und die Schlüssel am dicken Bund nicht nach Hausnummern. Und ein paar Tage später schimpft der Mitarbeiter der Stadtreinigung über sie, wie man so aussehen könne, wie sie nicht abnehmen könne, dass er kein Mitleid habe und wirklich nicht verstehe, dass sie nichts ändere. Er habe es doch auch geschafft. Komisch, denke ich, und weiß nicht, wie hat er sich das Mitgefühl eigentlich weggehungert. Empathie, eine Größe, die in der Arbeitswelt zu oft fehlt, die als Selbstschutz der Arbeitswelt in sie eingebaute Fehlmenge. Im Hausflur nehme ich dem DPD-Kurier eine Sendung in einem zerstoßenen Karton für die Nachbarn ganz oben ab. Das Bild auf dem Karton zeigt ein hässliches Möbelstück, das mir unnütz vorkommt, aber das geht mich vermutlich nichts an. Der Kurier redet, als hätten wir erst gestern gesprochen. Er knüpft dann ein Gespräch an, das er grundsätzlich nicht mit mir, sondern mit sich und der Arbeitswelt führt. Er hat nun aber, so scheint es, überhaupt keine Wahl mehr, als mir sein Herz auszuschütten, weil sein Herz ihn dazu zwingt. Es schüttet sich förmlich selbst aus, bedient sich des Mundes, des ganzen schwitzenden und rasenden Körpers des Kuriers, um sich durch den Tag, durch die Woche und noch über 3 Monate hinweg zu retten. Er habe gekündigt, sagt der Kurier, und sein Herz kippt kübelweise Klagen in den Hausflur, in meine Richtung. Es ist keine einzige neue Klage dabei, seine Klagen kenne ich schon von meinen Eltern, von mir, von allen, die mal Vorgesetzte und ein übergroßes Pensum hatten. Ich sage dem Kurier nicht, was ich sagen möchte, nämlich, was fangen wir nun endlich mit diesen steinalten Klagen an, was machen wir daraus? Ich sage nicht, ist es nicht erstaunlich, dass Ihre Klagen kein bisschen zeitgemäß klingen? Ist es nicht erstaunlich, dass die Arbeitswelt nur derart fade, abgedroschene Klagen erzeugt? Der Kurier

ganze Hochschule ohne Menschen. Und ich lade am Ende des Arbeitstages alle Stühle wieder aus. So sehr er das offensichtliche Ende der Arbeitswelt ist, so sehr ist er ein Partikel in einem Kontinuum der Arbeitswelt, die jedes ihrer unvermeidlich scheinenden Enden einhegt, sediert, wegargumentiert. Der Kurier bedauert, dass er sein Studium nicht abgeschlossen hat. Ich höre ihm zu, bis er weitereilt. Hier ein kleiner Sprung, deswegen von mir etwas dezent anmoderiert, nämlich zu meiner Mutter. Ich berühre die eckige Schüssel, die wahlweise zum Einweichen von Wäschestücken oder für Fußbäder benutzt wird. Ich befülle sie mit Badesalz, Badeöl und warmem Wasser, trage die etwas zu volle Schüssel vorsichtig ins Wohnzimmer, wo meine Mutter auf dem Sofa sitzt. Ich hole ein Handtuch und Utensilien zur Nagelpflege. Ab und an pflege ich die Füße meiner Mutter, schneide ihr die Nägel. Sie hat schwere Arthrose in mehreren Gelenken, teilsteife Gelenke. Es fällt ihr sehr schwer, ihre Füße zu erreichen. Im Sommer lackiere ich die Nägel manchmal auch. Jetzt aber kommt sie nur zum Schneiden vorbei. Während ihre Füße baden, erzählt meine Mutter aus ihrem Arbeitsleben. Wie immer höre ich ihr gern zu, wie immer bin ich beeindruckt von ihrem Gedächtnis, das durch wenig zu erschüttern ist. Wenngleich ihr manche Worte fehlen und manche stehende Wendung fällt. Meine Mutter, die fast immer gern gearbeitet hat, die erst in den Nachwendejahren begann, den Spaß an ihrer Arbeit zu verlieren, spätestens dann nämlich, als sie längst in München arbeitete, nicht mehr Postamtsleiterin in Chemnitz war und schließlich im Callcenter der Postbank landete. Und wie gern sie half, wie gern sie jedem Anrufer, jeder Anruferin eine Hilfe gewesen wäre, aber wie sie allen etwas verkaufen sollte, immer etwas anbieten, wonach niemand gefragt hatte und dabei die eigentlichen Probleme nicht lösen durfte, sondern delegieren oder ignorieren musste. Das war für sie das Anstrengendste, das war der Widerspruch zwischen Wollen und Müssen, zwischen Wunsch und Wirklichkeit, der ihr die Arbeit zunehmend zur Qual machte. Zu diesem Zeitpunkt litt sie schon seit 20 Jahren an einer sich ausbreitenden, schlimmen Arthrose, die sie kranker machte und immer kranker fühlen ließ. Ohnehin gab es keinen anderen Weg, der Arbeit zu entkommen, als Krankheit. Sie, die seit ihrem 14. Geburtstag viel, kompetent und oft fröhlich oder sich den Zumutungen mit Trotz und Witz entgegenstellend gearbeitet hatte, sehnte das Ende ihrer Arbeitsbiografie herbei und war nur in diesem Moment froh, die Krankheiten zu haben, als sie ihr in einen nicht sonderlich frühen, aber erleichternden Vorruhestand halfen. Die Krankheiten arbeiten unermüdlich weiter an ihr, das Gesundheitssystem ist nicht, wie es sein sollte, an ihrer Seite. Sie, die ihr Leben lang gearbeitet hat, die ihr gesamtes Berufsleben lang Schmerzen hatte, muss sich von einer Ärztin sagen lassen, sie solle an jene Leute denken, die noch arbeiten müssten, die für die Arbeit fit sein müssten. Sie sollte denen zuliebe auf Physiotherapie verzichten. Sie sitze doch sowieso den ganzen Tag zu Hause rum. Ich wollte zu dieser Ärztin gehen, sie zur Rede stellen, aber meiner Mutter war das unangenehm. Sie wollte keine Schwierigkeiten machen. Sie wollte mir keine Arbeit machen. Sie wollte und konnte sich das nicht wünschen, dass ich da hingehe und für sie einstehe. Ich tat es in Gedanken, aber was hilft es schon? Meine fleißige Mutter, darf ich sagen, mein ganzer Stolz. Das zu denken und zu schreiben trug mir der Raum zu, die Stimmung, der retrospektive Blick. Sie war und ist immer arbeitsam und hilfsbereit. Ich lernte erst spät, ihre Hilfsbereitschaft wirklich zu schätzen. Vielleicht erst vor wenigen Monaten, als ich in Cassie Thorntons Buch The Hologram, das Hologramm, folgende Stelle las. Zitat: Nichts lässt mich lebendiger fühlen, als anderen Menschen bei der Lösung ihrer Probleme zu helfen. Ich fühle mich dann stark, nützlich, verbunden und zu Diensten. Es ist notwendige Arbeit und alle meine Fähigkeiten kommen dabei zum Einsatz.
tiefe Aufmerksamkeit, kreative Probleme.

Lösung rachsüchtiges Mitgefühl. Zitat Ende. Ich schneide meiner Mutter also die Nägel und creme ihr die Füße ein und staune über ihre erstaunlich weichen Fußsohlen. Ich ziehe ihr Socken an, die ein bisschen zu groß sind. Wenn meine Mutter von ihrem Alltag als junge Frau mit kleinem Kind und einem sehr anspruchsvollen Beruf erzählt, werde ich müde. Das frühe Aufstehen, ihr Kind, also mich anziehen, der winzige blaue Plissierock, den ich nicht mochte und nach wiederholten Überzeugungsversuchen auch nicht tragen musste. Dann mich die Wendeltreppe nach unten tragen, in den Kinderwagen setzen, zum Bus gehen, auf dem Bus warten. Und da hat, sagt sie, keiner mal mit angefasst oder Platz gemacht. Die mussten ja auch alle auf Arbeit. Für die war das auch wichtig, da mitzukommen. Und da habe ich manchmal 2 oder 3 Busse abwarten und das über mich ergehen lassen müssen, bis dann einer, der ein bisschen leerer war, kam. Und natürlich bin ich oft zu spät gekommen. Aber das wussten ja alle. Da sind ja alle in der Situation gewesen. Das war der Vorteil. Es waren sehr viele Frauen bei der Post. Ich erinnere mich an die Frauenkollektive, an all die Frauen in ihren blauen Kittelschürzen, an konzentrierte Arbeit, an Lachen, an Gespräche über die Kolleginnen und die Sondereinsätze, an das sarkastische Wiederholen von Sätzen wie »Der Bürger hat das Bedürfnis, sich täglich politisch und ideologisch weiterzubilden«. Was bedeutete, dass sichergestellt werden musste, dass alle Abonnenten ihr neues Deutschland erhielten. Aber jeden Tag fehlten 1, 2 Exemplare. Immer musste entschieden werden, wem die Zeitung an welchem Tag mal nicht zugestellt wird. Ich erinnere mich daran, wie die Arbeit meiner Mutter auch zu Hause kein Ende fand. Unser Esstisch immer voller Blätter, voller Stundenabrechnungen, alles voller Zahlen. Und meine Mutter sagte, Prozentrechnung, die hat mir ja erst dein Vater beigebracht. Meine Mutter, die regelmäßig von Riesa aus zu den ländlichen Postdienststellen fuhr, um Kassenprüfungen zu machen, Neuerungen mitzuteilen, manchmal um den Frauentag mit den Kolleginnen zu feiern. War mein Vater wegen des Schichtdienstes verhindert, nahm sie mich mit. Wenn ich an meine Mutter und ihre Arbeit denke, sehe ich das aus dem rechten Hosenbein meiner Mutter gerutschte Verbandsende. Die Verbandsklammer hatte sich gelöst, einige Zentimeter hingen unten aus der Hose, lagen auf dem Fußweg auf. Ich erinnere mich, wie ich, vermutlich aus dem Kindergarten kommend, auf sie zuging. Ich sah sie mit ihrer großen weinroten Tasche, die wie das Profil eines idealisierten Frauenrumpfes geformt war, sah, wie sie da stand und mit irgendwem sprach, und ich sah sie in diesen wenigen Minuten genau genug an, um sie so dastehend für immer sehen zu können. In meiner Erinnerung sehe ich sie im Türrahmen zwischen Flur und Essecke. Das Standbild zeigt meine Mutter an einem Wochenende in einem zarten, hellblauen Nachthemd, aus Baumwolle mit großzügig fallenden Rüschen an den Armen, einer Ziernaht unterhalb der Brüste. Es liegt jetzt irgendwo in meinem Kleiderschrank. Ab und an, wenn es mir beim Aufräumen die Hände fällt, betrachte ich es mit irgendeiner Fragestellung etwas, geht mir jedes Mal durch den Sinn, aber nie weiß ich was. Meine Mutter, die nur selten ausschlafen konnte, die oft auch samstags auf der Post arbeitete, steht also in diesem Türrahmen, den sie mit braunem Lack umstrichen hatte. Das war, und es fiel mir erst viel später ein, vielleicht der Versuch, den Fachwerkstil mit seinen dunklen Balken in den Plattenbau zu bringen, in das Fritz-Heckert-Gebiet, ein riesiges, damals neues Wohngebiet in Karl-Marx-Stadt, wohin wir kurz nach meiner Einschulung gezogen waren. Ich schaute von meinem Zimmer aus oft auf 2 Räume im Erdgeschoss eines Hochhauses. Das Hochhaus war eines in einer langen, später zurückgebauten Reihe und stand am anderen Ende eines Hügels, über den sich ein Netz aus Wegen zog. Im Erdgeschoss des Hochhauses befand sich die für das Wohngebiet zuständige Post und ich hatte freien Blick auf das Büro, das sich meine Mutter mit ihrer Stellvertreterin teilte. Ging dort das Licht aus, hieß das, sie würde gleich zu Hause sein. Wartend probierte ich mir die Zeit mit einem Lied zu vertreiben, von dem ich wusste, dass es auch meine Mutter schon gesungen hatte. Mutti, wann kommst du denn wieder? Jaha, ich komme.
zu singen in Endlosschleife. Meine energische kleine Mutter voller Kraft und Witz und nach der Wende irgendwann eine Zeit voller Müdigkeit. Ich habe viel auf sie gewartet und weiß gar nicht, wie ich das so sagen kann, dass es nicht nach einem Vorwurf an sie klingt, denn das ist es nicht. Ich stand also und schaute, ich versuchte, sie mit meinen Blicken auf jenen Hauptweg zu locken, der sich inmitten der Abzweige und Trampelpfade vom Hochhaus mit der Post im Erdgeschoss den Hügel hinunter zu unserer Straße zog und noch immer zieht. Von meinem Arbeitszimmerfenster aus überblicke ich also einen Platz. Der Platz wird gerahmt von einer Mischung aus sanierten Gründerzeithäusern und Plattenbauten, die, entworfen als Teil eines städtebaulichen Experiments, das erst nach der Wende abgeschlossen wurde, versuchen, die Formen der Altbauten zu übernehmen, die angetäuschte Spitzdächer und Erker haben. Die Gehwege mussten, da die Produktion in den Fabriken mit dem eingeläuteten Ende der DDR nicht mehr funktionierte, zum Teil aus dem Baumarkt gekauften Steinen gebaut werden. Im Zentrum des Platzes liegt eine eingezäunte Grünfläche, aus der zweimal im Jahr der Müll entfernt wird, deren Pflanzen einmal im Jahr gelbe Blüten zeigen und anschließend beschnitten werden. In der Grünfläche stehen zwei Fechterfiguren, die ich zwar täglich sehe, aber trotzdem nicht beschreiben könnte. Ich kann hingegen die Menschen beschreiben, die an und um die Figuren herum arbeiten. Die GärtnerInnen zum Beispiel oder jene Restauratorin, die an einem Spätsommertag mit ihrem Fahrrad samt Anhänger kam, die Leiter ablud, über das Zäunchen auf die Grünfläche trug und vor einer der Skulpturen abstellte. Sie bepinselte die Skulptur an manchen Stellen mit einer Flüssigkeit, die sie einer an der Leiter befestigten Dose entnahm. Während ich sie beobachtete, dachte ich, wie Arbeit oder Handlungen, die nach Arbeit aussehen und in Arbeitskleidung verrichtet werden, eine erstaunlich gute Tarnung für Akte der Sabotage, Demontage oder des Diebstahls sein können und so oft schon waren, in diesem Fall jedoch nicht. Sie bearbeitete kleine Schäden, bereitete die Sandsteinskulpturen für den Winter vor, an einem Tag die eine Figur, am nächsten Tag die andere. Auf dem Platz sehe ich Umzüge, sehe die Fahrzeuge der unterschiedlichen Paketlieferdienste. Ich sehe Taxis, in letzter Zeit immer häufiger Notärzte und Rettungswagen. Ich sehe Menschen, die im Gehen telefonieren. Manche erwecken den Anschein, mit einer Freundin oder Verwandten zu plaudern. Andere hingegen wirken emsig, arbeitsam, erledigen etwas auf dem Weg, was vielleicht nicht warten kann. Aber was eigentlich kann nicht warten? Ich sehe die Lieferdienstfahrer, ich sehe Gruppen, die sich dort versammeln, wo ein Rest des ehemaligen Künstlerhauses mit seinem goldenen Schriftzug dem Platz eine Einfassung gibt. Ich sehe Kinder zur Schule gehen und zurückkommen. Ich höre, wie ein Nachbar mit seinen Kindern schimpft, weil sie zu langsam sind oder eines zu schnell, eines viel zu langsam. Manchmal schimpft er so energisch, dass ich mich verstecken möchte und mich zugleich daran erinnere, wie herausfordernd es ist, mit kleinen Kindern irgendwo pünktlich zu erscheinen, wie man es trotzdem fast jeden Tag schafft. Ich sehe und höre Eile. Ich sehe Leute, die mit den eingeschweißten Assiettenessen aus der Konsumfiliale an der Hauptstraße kommen und den Platz überqueren. Ich sehe den weißen Transporter des Schauspielhauses. Eine Seite ist mit dem Motto der aktuellen Spielzeit bedruckt. Immer wieder jetzt. Ich sehe und höre Autos rasen, ich sehe eine Fahrerin eine Stelle an ihrer metallic-grünen G-Klasse berühren und aus verschiedenen Blickwinkeln begutachten. Nachher kommt sie mit ihrem Partner zurück, zeigt ihm die aus meiner Perspektive unsichtbare, aber wohl schadhafte Stelle. Der Platz ist Teil dieser Welt, Teil der Arbeitswelt sowieso. Und ich schaue immer gern auf die andere Straßenseite, auf dem Plattenbau, in dem ich mal wohnte. Die erste Wohnung, die wir als Familie hatten, bis sie zu klein wurde und wir umzogen, im neuen Haus dann aber fast sofort entmietet wurden und mit viel Glück eine Wohnung gegenüber unserem alten Haus in vertrauter Umgebung fanden.
Ich sehe die Eingangstür, sehe den Nachbar I im Erdgeschoss in seiner Küche stehen. I, der einen immer viel zu genau anschaut und viel zu nahe kommt, den ich jetzt, da wir keine Nachbarn mehr sind, nicht mehr grüße, um nicht in ein Gespräch gelockt zu werden, wie mich manchmal, um seinen mir immer anzüglich vorkommenden Blicken zu entwischen, im großen Bogen ausweiche, wenn wir uns entgegenkommen. Da drüben jedenfalls geht gerade Frau B., sie verlässt das Haus. Auch sie ist eine ehemalige Nachbarin, die erst ihre Mutter, dann ihren Vater pflegte. Zur Pflege ihres Vaters kam die Pflege der Nachbarin Frau F. hinzu, die nie um eine steile These und eine Tirade gegen die über ihr wohnende Nachbarin Z. verlegen war und deren Tochter und Sohn nicht zu Besuch kommen und sich kümmern wollten und das auch nicht mussten, weil Frau B. sich ja kümmerte. Frau B., gelernte Buchbinderin, nach der Wende arbeitslos geworden, hatte, wie so viele, diese Maßnahme, jene Maßnahme absolviert und kennt Aufopferung und schlechte Bezahlung sehr gut. Sie arbeitete irgendwann nach einer Umschulung als Hauswirtschaftshilfe und ist nun schon eine Weile in einer Arztpraxis als Helferin beschäftigt. Wenn wir uns begegnen, reden wir. Immer steht sie aufrecht, immer trägt sie eine schmale Handtasche über der linken Schulter. Am frühen Morgen sehe ich das Auto des Pflegedienstes im Halteverbot stehen, weil kein anderer Parkplatz frei ist. Ich sehe die Mitarbeiterin aussteigen, am Haus gegenüber klingeln. Wenn ich das nächste Mal ans Fenster trete, ist das Auto immer schon wieder weg. Wird es draußen dunkel, sehe ich die Fernseher der Leute. An diesem Platz treffen mittlerweile, seit die meisten Altbauten vor 15 Jahren zu Prunkbauten saniert wurden, unterschiedliche Gesellschaftsschichten aufeinander. Hier wohnen Neureiche, konventioneller Wohlhabende, dazu jene, die so zurechtkommen, dass es irgendwie in Ordnung ist und für den Moment reicht, und die, die wenig haben, zu wenig, um abgesichert zu sein. Die Arbeitswelt umkreist die Lebenden wie der Tod, und ich umkreise die Feinde. Ich folge dem Nachbarn mit den vielen Autos, auf dem Platz ein Bentley in etwa einer, wie auch die Queenie nutzte. Dazu im Parkhaus eine absurde Menge an Fahrzeugen, die genaue Anzahl habe ich vergessen. Er macht irgendwas mit Immobilien. Ich warte, dass die Blase platzt. Aber das ist nicht meine Arbeit, das ist nur eine große Sehnsucht. Und natürlich gibt es diese kleinen Anekdoten, diese für kurze Besänftigung sorgenden Anekdoten darüber, wie alles sich ändern kann, darüber, wie sich manches ändert. Der Bauunternehmer Christoph Gröner zum Beispiel wurde mit seiner Aussage in einer ARD-Dokumentation berühmt, Zitat, wenn Sie 250 Millionen haben und schmeißen das Geld zum Fenster raus und dann kommt es zur Tür wieder rein. Sie kriegen es nicht kaputt. Und sie kaufen Autos, das Auto kriegt mehr Wert. Sie kaufen Häuser, die Immobilien kriegen mehr Wert. Sie gehen in Gold, das Gold wird mehr Wert. Sie können es nicht durch Konsum zerstören, das Geld. Zitat Ende. Jener Christoph Gröner hat für sein Unternehmen und einige Tochterunternehmen Insolvenz angemeldet und wendet zugleich durch die Zahlung eines, wie es heißt, niedrigen einstelligen Millionenbetrags die ihm sowieso ungerechtfertigt erscheinende Privatinsolvenz ab. Noch öffentlichkeitswirksamer insolvent ist der Immobilienunternehmer René Benko mit seiner Signa Holding. Der noch immer nicht arme Benko ist insolvent auf so luxuriöser Basis, dass seine Garderobe zur Insolvenzmasse gefügt wurde. Der Insolvenzverwalter berichtet, Zitat, das ist unüblich. In einem Insolvenzverfahren nimmt man niemandem seinen Sonntagsanzug weg. Aber bei der Besichtigung der Villa habe ich gesehen, was für eine umfangreiche Garderobe er hat mit sehr hochwertigen Marken. Und deshalb haben wir uns auch dazu entschlossen. Zitat Ende. Benko aber kaufte seine Kleidung zurück. Die inventarisierte Garderobe wurde um insgesamt 77.000 Euro von der Familie ausgelöst. Die Familie wollte vermeiden, dass die Kleidungsstücke versteigert werden. Deswegen hat sie das Dreifache des angenommenen Verkehrswertes bezahlt. Zitat Ende. Benko
der Stiftungen betreibt und dies vor allem

kam deshalb, um Geld für seine Mutter zu generieren, die eine ehemalige Kindergärtnerin ist, die das Geld sich auszahlen kann und dann weiterleitet an ihn, Benko. So stellt es der Insolvenzverwalter plausibel dar. Zitat: Es läuft ja ein von uns angestrengtes Gerichtsverfahren seit Mai dieses Jahres. Die Klage ist eine Feststellungsklage. Wir argumentieren, dass die Mutter Geld als Begünstigte bezieht, um ihrem Sohn nach wie vor ein luxuriöses Leben zu ermöglichen. Sie macht es auf Zuruf ihres Sohnes. Das war von Anfang an so. Nicht erst jetzt im Zuge des Insolvenzverfahrens, sondern im Grunde schon seit Beginn der Stiftungsgründung. Zitat Ende. Mein jüngerer Sohn erzählt mir, seine Freunde und er hätten nachmittags im Kaufhof in der Innenstadt Verstecken gespielt, wären durch die Gänge gerannt, die Rolltreppen rauf und runter. Kein besserer Ort für ein anspruchsvolles Versteckspiel, denke ich, zumal die Orte für Spiel und Unordnung und Ablenkung, die ohne Bezahlung zu erhalten sind, schwinden und gerade in der Innenstadt kaum oder nicht vorhanden sind. Das alles fehlt. Er erzählte, wie lange sie sich suchten von den Verfolgungsjagden auf der Rolltreppe. Und wenngleich mir zuerst danach war, ihn zu ermahnen, nicht im Kaufhaus spielen, unterließ ich es in diesem Fall. Denn dieses Kaufhaus und alle seine Filialen gehört uns. Es gehört uns wenigstens zum Teil. Es ist aus Steuergeldern gerettet worden, mehrfach aus Steuergeldern gerettet worden. Steuergelder, die verloren sind und von René Benko im Vertrauen nach unbestätigten Angaben als, Zitat, once in a lifetime gift by the German state deklariert wurden. Ich, Steuerzahlerin, heiße es gut, wenn mein Kind mit seinen Freunden in der Innenstadt Spaß hat, der nichts kostet. Abgesehen von den 680 Millionen Euro, die die Steuerzahlerinnen investieren mussten. Der Nachbar, Christoph Gröner und René Benko und all die anderen lassen mich immer an Melania Trumps Jackenaufdruck I really don't care, do you, denken. Diese Zara-Jacke trug sie nach ihrem Besuch eines Heims für die Kinder von MigrantInnen, die an der mexikanisch-texanischen Grenze von ihren Familien getrennt worden waren. Und es ist egal, dass sie diese Jacke angeblich anhatte, um den MedienvertreterInnen eine Botschaft zu schicken. Was zählt ist, es ist absolut vorstellbar, dass ihr die Situation der von ihren Eltern getrennten Kindern vollkommen egal ist. Es ist genauso vorstellbar, dass die Meldung, Amazon habe der beim Terroranschlag in New Orleans verletzten Mitarbeiterin Alexis Scott Windham die Abwesenheit nicht gestattet, der Realität entspricht. Einige Medien berichteten und viele Menschen empörten sich darüber in den sozialen Medien. Es ist egal, ob diese Meldung wahr ist, und es ist zudem auch ganz egal, ob es stimmt, wenn Amazon sagt, sie, die Mitarbeiterin, habe die falsche Begründung für ihre Abwesenheit ausgewählt und sie deshalb nicht bewilligt bekommen. Sie erhalte Amazons, Zitat, volle Unterstützung inklusive Gehalt, während sie sich von diesem sinnlosen Akt der Gewalt erholt. Zitat Ende. Es ist egal, ob es stimmt, denn das achtlose Verhalten der Wohlhabenderen, der Superreichen, der Plattformkapitalisten und globalen AkteurInnen existiert und wütet in aller Vorstellbarkeit, Unvorstellbarkeit und vor allem vor aller Augen vor sich hin und betrachtet das eigene Agieren als erfolgreiche Arbeit, als angemessenen und notwendigen Umgang mit den Gegebenheiten. In Brechts Stück Die Mutter heißt es, Zitat: Wir brauchen nicht nur den Flicken, wir brauchen den ganzen Rock. Wir brauchen nicht nur das Stück Brot, wir brauchen den Brotlaib selbst. Wir brauchen nicht nur den Arbeitsplatz, wir brauchen die ganze Fabrik. Und die Kohle und das Erz und die Macht im Staat. So, das ist, was wir brauchen. Aber was bietet ihr uns an? Zitat Ende. Wir brauchen nicht nur das Kaufhaus, wir brauchen die ganze Stadt. Vielen Dank für Ihre Aufmerksamkeit.

0: Ja, Sie kriegen ein Geschenk, findet statt, findet Dessau. Vielen Dank, Heike Geisler.
1: Dankeschön.
0: Vielen, vielen Dank. Ich bin beglückt. Ich bin wirklich, ich glaube, wir sind alle beglückt. Und ich bin sehr, sehr froh, dass wir diese Entscheidung getroffen haben, Sie einzuladen. Ich hatte erst gedacht, ein Essay zur Eröffnung. Aber
1: Vielleicht auch ein bisschen Brecht drin, nicht wahr?
0: so sehr
1: Ja.
0: Essay ist es ja auch nicht. Es ist ja
1: Ja.
0: ganz viel Lebenswelt und es ist vor allen Dingen auch Stadt. Also die städtebaulichen Beobachtungen, die Sie geschildert haben, haben das Motto schon mal eingelöst. Sie haben Maßstäbe gesetzt. Vielen, vielen, vielen Dank
1: Ich
0: und
1: danke auch.
0: kommen Sie wieder, bleiben Sie
1: Ich bleibe, ja,
0: Dessau
1: klar,
0: und
1: ich bleibe.
0: bleiben Sie
1: Nee.
0: uns gewogen. Ich muss jetzt trotzdem noch was sagen, obwohl eigentlich alles gesagt ist schon, aber wir haben uns vorgenommen, dass wir Sie während der Landesliteraturtage immer zu den nächsten Veranstaltungen einladen und wir wollen diesen guten Vorsatz nicht gleich am Anfang verletzen. Also nochmal, auch wenn der Oberbürgermeister es ja schon zum Teil gesagt hat, aber nochmal mit Ort und Datum. Morgen sind Sie alle in Roßlau auf der Burg. Und zwar um 17 Uhr zur langen Nacht des Lachens. Dort erwarten Sie vier Solisten und Ensembles sozusagen, also die Höflichen aus Magdeburg kommen, bringen sich Verstärkung aus der Landeshauptstadt mit in Gestalt von Herbert Karl van Beesten, der heute schon da ist. Es kommt Wolfgang Rüb, der aus dem Burgenlandkreis kommt und ein eher stillerer Zeitgenosse ist. Da wird es dann eher schmunzeln als lachen. Und es kommen Kreis mit Berg, das sind zwei Autoren aus Halle, die eine ziemlich erfolgreiche Lesebühne in Halle betreiben und die dann ausnahmsweise mal auf die Burg nach Roßlau verlegen. Am nächsten Tag, am Sonnabend, haben Sie die Qual der Wahl. Zum einen die lange Nacht des Lachens, 18 Uhr in der Georgenkirche, gar nicht weit von hier, und im Gemeindezentrum, das wird schon mal ein bisschen. Da beginnen wir mit Poetica in Tempore, einer Lesebühne aus Dessau, die sich aus Anlass des Jubiläums des Werks von Rainer Maria Rilke annehmen wird. Danach kommt Wahid Nader mit einem Musiker und der kommt auch aus Magdeburg. Dann haben wir Christian Lehnert, einen wirklich auch vielfach ausgezeichneten Lyriker, der mal Studienleiter der Evangelischen Akademie in Wittenberg war und jetzt als Pfarrer in Sachsen lebt. Und zum Finale den schon erwähnten Felix Leibrock, der uns was über die sechste Weltreligion, den Fußball, erzählt. Parallel um 18 Uhr startet im Luisium die Lesung von Angela Steidle, die ja auch schon Thema war. Angela Steidle liest aus Aufklärung. Das ist ein Roman, der sich auf eine Tochter von Johann Sebastian Bach bezieht und quasi das Zeitalter der Aufklärung aus weiblicher Perspektive erzählt. Und Sonntag gibt es hier das Frühstück mit Konrad Feininger und Thorsten Blume, die sich über Konrad Feiningers Vater Telux Feininger, der wiederum der Sohn von Lionel Feininger war, unterhalten. Dann gibt es um 15 Uhr, der Sonntag ist eigentlich fast so ein Bauhaus-Bautentag. Wir sind hier, wir sind im Moses-Mendelssohn-Zentrum, was ja bekanntermaßen in einem Haus, in einem Bauhaus-Haus der Siedlung Törten ist. Und dort wird wieder jemand über ein nationales Haus sprechen, nämlich Philipp Oswald. Philipp Oswald untersucht die ganzen Architekturdebatten, die momentan so laufen, und klopft sie auf identitätspolitische und neokonservative Aspekte ab. Und am Abend sind wir im Kornhaus und wieder ein Bauhausbau. Und da erwarten Sie Nele Heise und Matthias Brenner, im Leben und auf der Bühne ein Paar. Und die haben sich auf ihre alten Tage entschlossen, ein Ensemble zu gründen und sich Agency zu nennen. Also Agency, aber auch Age and C. Und die werden das Stück Wolke 007, was auch immer das ist, ja, zum Sehen und zum Hören bringen. Und ich möchte aber auch noch erwähnen, dass wir da am Sonntag auch viele Angebote für Kinder haben. Am Samstag haben wir schon den Bilderbuch-Samstag in der Bibliothek und am Sonntag haben wir auch noch mal im Luisium um 14 Uhr die Gruppe Literatim aus Magdeburg und die bringen ein Stück an Mausemartels Höhle. Also wer mit Kindern, Enkeln gesegnet ist, komme dahin und sehe sich das an. Es gibt viel, viel mehr, aber das ist das, was wir bis Sonntag haben. Und bis dahin sehen wir uns ja alle wieder. Und dann sage ich Ihnen, was danach kommt. Vielen Dank. Kommen Sie gut nach Hause. Und nochmals herzlichen Dank, Frau Geisler.
1: Danke.

0: knüppeldick Gänsehaut, wenn ich das höre.
1: Die
0: das
1: man ja ausdrücken kann.
2: Kann man die auch wieder befüllen?
3: Ja.
2: Oh.
3: Es wird mitgeliefert, man kann das befüllen.
1: Warum?
3: Und die haben auch verschiedenste Sorten an Pickeln. Also sie haben Mitesser, schlimme Entzündungen, klassischer gelber Eiter.
2: Nee, ernsthaft?
3: Ja.
2: Guck mal hier. Siehst du das?
3: So, ich zeig dir das.

0: Herzlich willkommen zum diesjährigen Kurz und Gut im Kurzfilmwettbewerb.
1: Herzlich willkommen zu Kurz und Gut.
0: Schön, dass ihr alle da seid. Wir freuen uns, dass ihr alle hier im OK euch eingefunden habt.
2: Ich bin Mila und ich mache die Moderation dieses Jahr bei Kurz und Gut. Wir sind gerade dabei, unsere Moderationstexte zu schreiben und ein bisschen Zeitdruck haben wir, aber ich denke, wir schaffen das. Ich hoffe, die Stimmung wird so gemütlich sein und dass man einfach einen schönen Abend zusammen hat.
3: Wir haben heute den Tag über alles vorbereitet. Für uns hat sich herausgestellt, dass du noch so viel machen willst. Aber es hat sich sehr gelohnt. Und die Sendung selber und die Veranstaltung selbst war dann extrem entspannt. Es hat alles funktioniert.

0: wir alle vielleicht dann doch auch diesen Kampf in den besseren Richtung, die das dann nicht gewinnen können gegen David Roberts, können wir vielleicht auch den wiederkehrenden Tagen in Dresden lernen, die vom 11. bis zum 17. Dezember, wenn das passiert alljährlich, 2018, wenn ich das richtig, wenn ich da richtig mit bin. Und es gibt bereits ein
1: wir wollen aber unsere Lieblingsserie gucken.
2: Ja, genau.
3: Jetzt ist aber Nachrichtenzeit.
1: Nee.
2: Oh, Leute, kann ich auch mal mitentscheiden?
1: Nee.
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0: Tochter Emma, die tanzt jetzt seit über zwei Jahren knapp im Tanzstudio. Und wir sind über eine Bekannte bei unserem Dorffest aufs Tanzstudio aufmerksam geworden, da unsere Tochter ja sehr gerne sich bewegt. Und dann haben wir ein Probetraining vereinbart und seitdem sind wir mit der ganzen Familie eifrig dabei und freuen uns auf jede Meisterschaft, auf jeden Auftritt und fiebern mit dem ganzen Tanzstudio mit.
1: Was fasziniert dich so?
0: Der Zusammenhalt im Tanzstudio. Das ist wirklich einmalig. Vom ersten Tag, an dem wir dabei sind, wurden wir herzlich aufgenommen. Man hatte gleich das Gefühl, dabei sein zu können und zu dürfen und willkommen zu sein. Und das ist einfach schön. Das macht's aus.

0: hat irgendwann angefangen zu tanzen bei diesem Verein und dann hieß es, wir tanzen Turniere.
1: Zum ersten Mal ist es diesmal aber in Sperrgau bei unserer liebe Rischmühlenhalle, wo wir das viele, viele Jahre schon machen, ja leider noch so mit Umbauarbeiten beschäftigt ist. Und ich glaube aber, wir haben hier eine ganz coole Halle gefunden mit vielen Möglichkeiten und bestem Wetter, so wie es heute schon aussieht.
2: Sachsen-Anhalt-Meisterschaft richten wir aus, das Heimstudio Leuna-Merseburg.
3: Tanzstudio ist in erster Linie für mich das große Hobby meiner Tochter. Und wie das so ist, man unterstützt natürlich die Kinder bei ihren Unternehmungen, die sie gerne machen. Und deshalb sind auch die Eltern alle mit dabei, wenn hier so eine große Veranstaltung ausgerichtet wird. Weil es geht ja nur gemeinsam.
4: Ich bin wie Frank hier auf dem Bierwagen. Und ansonsten bin ich in der Sponsorengruppe noch, weil ich das gerne für meine Tochter mache und die Familie des Tanzvereins sehr unterstützen möchte.
5: Ich wünsche mir natürlich beste Platzierungen fürs Tanzstudio und einen wunderschönen Wettbewerb mit vielen Tanzstudios, die ja aus allen Teilen Deutschlands zu uns kommen, die mittlerweile auch schon Freunde geworden sind, wo man sich untereinander kennt und vernetzt ist. Und dass einfach alle Spaß haben, Sportsgeist im Vordergrund steht und dass alle gemeinsam ein schönes Wochenende haben können.
0: Für diese Sachsen-Anhalt-Meisterschaft wünsche ich mir sehr viele Pokale für unseren Verein, sehr viele Zuschauer, die ganz viel Vergnügen bei uns haben, die sich wohlfühlen und natürlich mega Erfolg und Spaß für unsere Kiddies.
2: Unsere kleinen Mäuse dürfen den Eröffnungstanz mitmachen und da ist einmal das ganze Tanzstudio zusammen auf der Bühne.
6: Wunderschönen guten Morgen hier in der Jahrhunderthalle in Sperrgau. Los geht's mit dem Eröffnungstanz des Tanzstudios Leuna-Merseburg zur Sachsen-Anhalt-Meisterschaft!

0: bin da schon jahrelang mit involviert. Wenn man so lange dabei ist, dann fiebert man dann einfach mit.
1: Bevor ich das Wort an Wedler, unserem Bürgermeister der Stadt Leuna, übergebe, nochmal ganz großen Dank an unsere Helfer im Hintergrund, die Helfer vom Landstudio. Ganz lieben Dank an die Mitarbeiter der Jahrhunderthalle, die uns so super unterstützt haben. Und auch an die Mitarbeiter von der Rischmühlenhalle, die uns auch ein bisschen mit Rat und Tat zur Seite gestanden haben. Vielen Dank, schön, dass ihr alle da seid.
2: Ich bin immer wieder beeindruckt, wie der Tanzsport doch die Jugend bewegen kann. Und in dem Eröffnungstanz haben wir unschwer sehen können, dass die junge Generation schon bereit ist für die nächsten Wettkampfjahre. Und da mache ich mir natürlich auch für die Zukunft keine Sorgen.
3: Unser Tanzverband ist noch ein sehr junger gegründeter Tanzverband. Wir sind erst seit dem Herbst 2024 gegründet und aktiv. Wir haben mit 12 Mitgliedern angefangen und so freuen wir uns von Jahr zu Jahr. Wir wachsen, es ist ein gigantischer Boom da und es gibt uns sehr, sehr viel Bestätigung, dass das, was wir tun, auch den Zahn der jungen Leute trifft. Und wir sehr viele Choreografen und Trainern für diese gemeinsame Idee gewinnen können. Wir haben gerade vorbeiflitzen sehen den Rettungswagen, aber keine Sorge. In der Regel sind unsere Tänzer extrem gut vorbereitet auf so einen wichtigen Turniertag wie heute hier bei der Sachsen-Anhalt-Meisterschaft. Verletzungen sind nicht die Norm. Jeder gibt aber heute sein Bestes und da spielt Nervosität, die Kondition, die große Aufregung eine wahnsinnige Rolle. Der Druck ist groß, jeder kämpft und möchte das Beste geben. Kann natürlich sein, dass man mal umknickt, dass einen übel ist, das Lampenfieber nimmt zu. Und da sind wir besonders zufrieden mit den Ausrichtern, die auch entsprechend den Erste-Hilfe-Leistungsdienst engagieren, für den Fall, dass etwas passiert, dass die jungen Tanztalente auch direkt sofort mit medizinischer Hilfe ordentlich umsorgt werden können.
4: Ich engagiere mich einfach, weil ich eine Tanzmutti im Vollblut bin und bin bei der Sachsen-Anhalt-Meisterschaft immer der Sanitäter, gebe ich auch nicht ab, weil macht keiner so wie ich.
3: Also toi toi toi, wir wünschen allen Teilnehmern nur das Beste, dass die Leistung, die sie heute zeigen, abrufbar und auf den Punkt genau kommt und wir suchen die Besten.

0: in Sachsen-Anhalt und freuen uns, wenn wir dann heute Abend ganz viele Pokale und Siegesmedaillen und Urkunden vergeben können.
1: Die vier vergeben heute die Punkte und wir haben dann zum Schluss, wie gesagt, die erste Alterskategorie, die Jüngeren, die werden wir so also wieder ab 17 Uhr circa durchführen und wir freuen uns auf jeden Fall hier auch viele tolle Tänze.

die schönsten Momente sind einfach, wenn das Kind oder die Kinder auf die Bühne kommen, ihre Kostüme präsentieren und uns mit ihrem Elan mitziehen.

0: die Hobbytänzer sollen hier im Fokus sein. Wir bieten so viele Altersklassen an, dass wirklich für jedes Tanztalent, egal in welcher Tanzrichtung, egal welche Altersklasse, egal welches Geschlecht, eine ideale Tanzwettbewerbslandschaft entsteht. Wir sind alles freiwillige, hobbymäßig engagierte Leute.
1: Wie viele Jahre mache ich das? Über 30, 40, 40, 40 Jahre. Über 40 Jahre mache ich das schon. Und ich muss ehrlich sagen, ich habe immer wieder, ob ich das damals gemacht habe oder jetzt, Hochachtung vor den Trainerinnen. Also was die Trainerinnen leisten, und auch heute sieht man es ja leisten, das ist ganz toll, denn die gehen alle arbeiten, die gehen studieren, die haben Familie und die gehen in ihrer Freizeit und trainieren die Kinder. Ich glaube, das kann man nicht hoch genug einschätzen.

0: Mädels, seid ihr aufgeregt?
1: Ja.
0: Ja, eindeutig. So. Na, obwohl, alles ganz entspannt. Wir sind die Franken.
2: Die Strullis sozusagen.
0: Die Strullis, genau.
2: Kommt Stimmung auf.
0: Definitiv.
2: Was tanzt ihr heute?
0: Show und Garde und Polka, ganz viel tanzen wir.

0: Also ich tanze heute Garde, Show und Solo.
1: Welches Thema vertanzt du im Showtanz?
0: Das Mädchen mit den Streichhölzern. Es ist ein Märchen.
2: Ja.
1: Bist du schon aufgeregt?
0: Ja. Auf jeden Fall.
3: Die Veranstaltung ist sehr schön. Die Kinder versuchen ihr Bestes zu geben. Und es ist eine Augenweide, wie sie sich hier bewegen und wie sie hier tanzen.
4: Ja, unsere Tanzmädels für den Auftritt fit machen. Das heißt, hier sind alle Kostüme drin, Schminke und so weiter, damit sie dann schick auf der Bühne sind.
1: Woher seid ihr?
4: Wir sind Tanzverein Langenbogen und ja, wir kommen aus Langenbogen, Saalekreis.
1: Wie viele Tänzer habt ihr heute im Gepäck?
4: Oh, 33 aktive Tänzerinnen. Aber unser Verein sind über 100.
1: Und wie viele Tänzer?
4: Oh, das ist jetzt eine gute Frage. Ich glaube, wir haben fünf Tänzer. Also wir sind in der Beteiligung klein, aber fein.

Das Besondere an der Sachsen-Anhalt-Meisterschaft, die wir selber ausrichten, ist ja jedes Jahr, dass wir unser eigenes Plakat gestalten. Wir machen immer ein Fotoshooting. Diesmal waren unsere Tänzerin Wiebke und Anna dabei. Wiebke ist von mir eine Tänzerin und Anna von Emily eine Tänzerin. Und wir gestalten dann dazu die Plakate, die Urkunden, dann Eingangsschilder und Werbung überhaupt in allen Medien, die es so gibt. Und das macht es immer zu unserem eigenen Turnier ganz schön, dass dann auch auf den Plakaten wirklich auch unsere eigenen Tänzer zu sehen sind. Und macht uns auch sehr stolz, das zu zeigen als Fotomodels. Ja.

alle stecken da ja unglaublich viel Zeit, Leidenschaft, Mut und Stärke und Willenskraft in ihre Tänze und in die ganz, ganz vielen Stunden Training im Trainingssaal.

16 Uhr.

werden wir die Siegerehrung der Little Stars Junioren und Children durchführen, die so um die 120 Tänze zeigt. Und am Abend um 22 Uhr werden wir die Siegerehrung der Adults durchführen. Und bis dahin werden wir an dem gesamten Tag 197 Tänze gesehen haben.

0: So, Becker, was hast du für einen Wunsch oder was möchtest du uns mitteilen?
1: Also, ich würde sagen, es gibt einen großen Applaus für das Stechen heute.

0: jetzt eine Wertung für die Startnummer 1. 2, 2, 2, 2, 2. Und jetzt die Wertung für die Startnummer 2.
1: Ich bin Niklas Funke, 18 Jahre alt und tanze jetzt aktuell beim Tanzhaus Ad Libitum in Halle. Davor habe ich im Tanzstudio Leine Merseburg getanzt und das 8 Jahre lang. Tanzen fasziniert mich, dass ich meine Emotionen und meine Gefühle auf die Bühne bringen kann und auch Menschen damit berühren kann und meine Geschichte erzählen kann.

0: Ich bin seit 2023 im Tanzhaus und wir sind jetzt hier bei der Sachsen-Anhalt-Meisterschaft und kommen mit, glaube ich, 76 Tänzen sind wir dabei.
1: Dieses Kind gewinnen zu sehen, Kostüme zu basteln, Kostüme zu nähen, das ist Faszination. Und dann auch andere Vereine zu sehen. Und es ist einfach die Stimmung, das fasziniert.

Wir bekommen so viel Zuspruch, dass das, was wir den jungen Menschen hier anbieten, in allen Altersklassen, in so einer Vielfalt an Tanzdisziplinen, das macht von sich

0: Hi, servus. Wir sind die Showfunken. Wir haben jetzt eine über 4-stündige Anreise gehabt und wir dürfen euch nachher unser Programm zeigen.
1: Genau, wir starten in der Kategorie Shortheads mit Hebefiguren, haben 6 starke Männer dabei und sind insgesamt ca. 25 Aktive.
0: Viel Spaß!

0: von den Schulfunken aus Bayern Jury die Wertung gehören. 9, 8, 10, 0, 9, 9, 9, 9, 9, 7. 25 bis 6.
1: So viel Freizeit, so viel ja, Hobby in unser Leben mit einzubinden und auszubauen. Das ist eine wahre Freude, so viele Kinder auf den Tanzwegen zu begleiten. Das macht richtig stolz und richtig happy.

0: Ja, zu Beginn erstmal was zu eurem Namen. Also ich traue es mir gar nicht auszusprechen. Sverrir Svenner ist garantiert falsch, du wirst mich korrigieren. Aber was bedeutet das?
1: Svenner ist schwedisch und bedeutet so viel wie Freunde Schwedens.
0: Was habt ihr für eine Beziehung dazu? Wie seid ihr drauf gekommen?
2: Ja, also zu der schwedischen Musik sind wir gekommen durch eine CD, die wir mal geschenkt bekommen haben, oder ich, und die war so schön. Ich habe mich also erst in die schwedische Musik verliebt und dann in das schwedische Land.

0: Okay, das mit dem Namen haben wir jetzt geklärt. Wäre noch die Frage, wie lange macht ihr das schon?
1: 10 Jahre.
0: Und wo tretet ihr auf, wenn ihr zum Beispiel nicht auf dem Trotzburgfest in Halle seid?
2: Vielen Kirchen auch.
1: Ja, wir sind in vielen Kirchen und es geht eigentlich durch ganz Deutschland, also im Norden als auch im Süden oder im Westen. Also der, ja, wir fahren schon manchmal ganz schön viele Kilometer. Koblenz, Köln.
0: Und habt ihr auch schon mal in Schweden gespielt?
2: Also mit Sveriges Wenner nicht. Ich habe schon mit dem European Youth Folk Orchestra, dem Europäischen Jugendfolkorchester, wo ganz europaweit junge Musiker zusammengespielt haben, habe ich schon in Schweden gespielt. Und es hat in Schweden auch arrangiert und mitgespielt. Und außerdem habe ich viele schwedisch befreundete Bands, also wie zum Beispiel Gamarna und Triakel.

0: Also, dass ihr Schweden und Schwedens Kultur mögt, das haben wir ja schon geklärt. Bleibt eigentlich jetzt zum Schluss nur noch die Frage, wo kommt ihr eigentlich wirklich her?
1: Aus dem Leipziger Neuseenland, aus Dreiskamuckau.
2: Genau, wir kommen sozusagen aus dem ehemaligen Tagebaugebiet und haben es jetzt hier wunderschön mit vielen, vielen Seen.

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0: Wir brauchen 2,5-mal mehr Ressourcen, als die Erde hergeben kann, bei der Menschenanzahl, die wir haben. Das hat der Club auf Rom schon vor 30 Jahren gesagt. Aber da hat keiner drauf gehört.
1: Also im Visionsstammtisch habe ich also mit der Kamera 1, das ist die Hauptkamera, gefilmt. Also mit 93 Jahren bin ich der Älteste hier.
2: Ich engagiere mich hier, weil mir das gefällt, weil man eine relativ große Freiheit hat in der Themenauswahl.
0: Also wir sind eine tolle Truppe, wie man so schön sagt. Wir ergänzen uns wunderbar. Jeder bringt Ideen mit und jeder lebt auch von den Ideen des anderen.
2: Mir gefällt eigentlich das Klima hier eigentlich ganz gut.
0: Wir kommen aus den verschiedensten Berufen. Und wir haben nur einen dabei, der hat mal für das Fernsehen der DDR gearbeitet. Und es ist erstaunlich, wie die einzelnen Berufe sozusagen hier aufeinandertreffen und sich in einer gemeinsamen Arbeit finden. Also ich bin durchaus der Meinung, das ist der Antrieb für mich, dass ich hier arbeite, mitarbeite. Wir sind ein Kollektiv, glaube ich, das nicht ein zweites Mal hier in der Gegend zu finden ist.

0: hat ja RTL ein richtiges Schnäppchen gemacht. Die haben ja Sky billiger eingekauft als Raab.
1: Das muss man sich ganz überlegen.
0: Ja! Ja.
1: Daran habe ich noch gar nicht gedacht. Stimmt.
2: In kleiner Runde? Ja, ja, kenne ich. Das ist doch dieser Podcast mit den zwei Medienüberlebenden, oder? Wie hießen die gleich nochmal? Hier Maurice Geider und Nadine. Nee, Quatsch, Julia Krüger. Die beiden quatschen jede Woche mit Medieninsidern über Medien halt. Höre ich echt oft. Ganz gut eigentlich.
3: Und damit herzlich willkommen zu einer neuen Ausgabe eures Lieblingsmedienpodcasts in kleiner Runde. Julia Krüger ist im Urlaub. Frecherweise hat sie das in der letzten Woche gar nicht angekündigt, sondern wir haben es einfach nur in die neue Woche verabschiedet. Dabei wussten wir das schon, dass sie in den Urlaub fährt. Wir wissen es ja schon seit langem. Und dann haben wir euch auch gar nicht gesagt, was wir stattdessen machen. Wir haben nämlich keinen Gast, sondern wir haben einen Gastmoderator. Und damit herzliche Grüße und willkommen nach Hamburg zu Chris.
4: Hallo, das ist neu. Ganz neue Konstellation, dass ich mal über Medien rede dann, also über richtige Medien außer Film.
3: ganz kurz zu dir, Chris, du bist Host unter anderem des Filmpodcasts First Look, du hast eine Zeit lang auch die Talknow Film News moderiert, du moderierst Premieren, Red Carpet Events, du stehst aber auch regelmäßig am roten Teppich und versuchst den Menschen, vor allem den Stars aus den Filmen auf der Leinwand, kleine Geheimnisse zu entlocken und manchmal sogar stehst du auf den roten Teppichen bei Reality-Veranstaltungen seit kurzem. Wie ist es dazu denn gekommen?
4: Ehrlicherweise macht es mir bei Reality mittlerweile mehr Spaß als bei meiner Filmreihe.
3: Erstes Geständnis in der ersten Minute in kleiner Runde.
4: Also ich hab den Vergleich gehabt. Ich war am Freitag auf dem Filmpreis und meine Fragen, die ich stelle, sind ja immer ein bisschen mehr, ich will nicht sagen aneckender, aber ich stelle eher dümmere Fragen, weil ich halt weiß, dass die dann auch wirklich viral gehen oder zumindest eine große Aufmerksamkeit erregen. Und da hast du richtig gemerkt, in der Schauspielbubble

0: halten sich sehr viele für sehr was Besseres. Und du merkst halt, dass diese Witzlänge, die dann man teilweise braucht, nicht da ist. Und da finde ich ehrlicherweise für so Interviews Reality Stars entspannter, weil die einfach, du kannst denen einfach alles in den Kopf werfen und sie freuen sich.
1: Ich weiß, was du meinst. Ich kann das auch nachvollziehen. Trotzdem ist ja interessanterweise, jetzt sind wir schon mitten im Medienthema, wird ja die Reality-Welt ganz oft immer noch nicht so richtig ernst genommen. Beziehungsweise als etwas more dirty, etwas mehr beschmutzt quasi wahrgenommen. Das ist schade, weil es halt ein Rieseninteressengebiet ist und viele, viele Menschen. Aber der Film ist natürlich das seriösere Sujet, Chris.
0: Das stimmt, es ist seriöser und da denken auch wirklich immer alle, sie machen die größte Kunst, die es gibt, obwohl es dann trotzdem meistens ein Mainstream-Film ist. Da ist so eine Botschaft drin und das und dies und jenes. Ja, aber ihr habt trotzdem einen Film nach Schema F gemacht.
1: Drei
0: Ja, so,
1: Ohrhasen
0: weißt
1: ist Kunst.
0: du, da kommen die dann lang und, aber das stimmt, du hast recht, die Reality-Stars sind tatsächlich immer so ein bisschen in so einer Schmuddelecke, was ich aber teilweise gar nicht verstehe. Also ja, es gibt solche und solche. Du kannst bei Reality-Stars auch filtern nach, es gibt Leute, die wissen genau, was sie machen. Es gibt Leute, die sind halt wirklich komplett plump. Es gibt Formate, wo ich sage, boah, das ist echt nicht mehr cool mit anzusehen,
1: Plump.
0: aber es sind aber trotzdem auch Marken und eine nicht zu unterschätzende Reichweite. Es gibt einen Riesenkult um Reality Stars, es gibt tausende Quizze etc. Also das ist schon nicht zu unterschätzen.
1: Absolut. Darum, wir nehmen das hier natürlich auch ernst, aber es geht natürlich ganz viel um Medien. Würdest du von dir sagen, dass du trotz alledem ein Medienmensch bist? Das heißt, trotz alledem, eigentlich blöde Frage, ist natürlich bist du ein Medienmensch, aber im Sinne von Medienmeldungen, dass du gerne dich auch damit auseinandersetzt, was die Medienhäuser so fabrizieren, etc.
0: Ja, total. Betrifft ja mich dann auch im Ende, ne? Am Ende, weil natürlich mit den Leuten, mit denen ich zusammenarbeite, mit Kunden etc., du merkst ja, wenn was fusioniert, wenn irgendwie Filmstudios sich gegenseitig aufkaufen, das ist ja alles auch mein Job, der damit
1: Ja.
0: einläuft.
1: Und tatsächlich hat die ja der letzte Merger, beziehungsweise waren ja im letzten Jahr gleich zwei große. Erst einmal Paramount Skydance und dann Paramount Skydance Warner Brothers Discovery, die Namen werden immer länger.
0: Ja.
1: Hat uns natürlich auch hier sehr bewegt. Wir werden auch heute über einen Merger sprechen, nämlich den von RTL und Sky. Wie gesagt, du bist Gastmoderator, Chris. Das heißt, du kommentierst die Themen mit, du kannst Themen einwerfen, und wir besprechen die gemeinsam. Eine Sache allerdings noch für alle unsere Zuhörenden. In der letzten Woche hatten wir ein Thema, und zwar, dass Netflix die erste Radioshow starten wird, die auch bei uns hier in Deutschland als Videostream zu sehen sein wird. Eine Morningshow, nämlich The Breakfast Club. Und da hatten Julia und ich festgestellt, das ist alles andere als eine neue Idee. Und das habt ihr, liebe Menschen da draußen, auch. Denn wir haben sehr viel Post dazu bekommen, dass gerade im Süden Deutschlands, beim SWR, das schon sehr, sehr lange gängig ist, dass dort eine Morningshow im SWR-Fernsehen übertragen wird, vom SWR-Radio veranstaltet. Der Unterschied ist halt nur, jetzt ist es fancy bei Netflix und nicht mehr unfancy bei alten öffentlich-rechtlichen Medien. Aber ansonsten ist die Idee nicht neu. Würdest du dir sowas anschauen? Also eine Morningshow bei Netflix, auf Englisch, by the way, ne? Aus den USA kommen die. Aber in Deutschland wird die auch zu sehen sein.
0: Ehrlicherweise nicht, nee. Ich hab mittlerweile gar kein Netflix mehr, um es hart zu sagen. Nicht, weil ich Netflix nicht mag, aber ich habe versucht, gerade Streamer zu reduzieren, weil
1: Oh
0: ich
1: ja,
0: immer
1: verstehe ich.
0: merke, dass ich doch oft öfter ins Kino gehe und weniger Streams gucke und auch Serien nicht gucke und mich vieles nicht interessiert. Und wenn ich dann so sehe, wie viele Serien einfach verhunzt sind mittlerweile, habe ich dann auch keine
1: Ja.
0: Lust mehr, irgendwie eine neue Serie anzufangen. Die einzige Serie, die mich seit langer Zeit jetzt wieder gecatcht hat, ist diese neue Spider-Man-Serie. Ansonsten finde ich das alles gerade so meh, was da irgendwie so läuft.
1: Habe ich das richtig gesehen, dass man in dieser Nicolas Cage spielt, im Prinzip Spider-Man?
0: Ja, genau.
1: Dass man das auswählen kann, ob man es in Schwarz-Weiß oder in Farbe gucken will?
0: Ja, du kannst
1: Geil.
0: auswählen, ob du in Schwarz-Weiß und natürlich in Schwarz-Weiß geiler, aber wenn man Bock hat auf Farbe, kann man auch in Farbe gucken. Es ist auch unabhängig davon wirklich eine gut gemachte Serie, aber das merkst du auch, weil Nicolas Cage das einfach gut trägt.
1: Ja, spielt quasi in der Noir-Welt, so wie es auch Noir-Comics gibt, finde ich ziemlich cool. Aber pass auf, Chris, lass uns erstmal anfangen. In der Zwischenzeit,
0: Ja.
1: während wir uns noch ein bisschen warm quasseln, kommt unser Jingle, und das ist für euch das Zeichen, dass ihr diesen Podcast natürlich jederzeit unterstützen könnt, der kostenfrei zu euch nach Hause kommt. Unterstützen könnt ihr das Ganze, indem ihr uns ein Like da lasst, ein Abo, ein Kommentar oder auch einfach gerne weitersagt, was ihr hier hört bei In kleiner Runde. Das hilft uns sehr, dem Algorithmus sowieso uns zu entdecken. Dementsprechend tut das gerne. Jetzt kommen 8 Sekunden Jingle und dann sind wir da mit den News der Woche.

0: Welches Medienthema hat dich denn zuletzt wirklich ernsthaft richtig bewegt?
1: Also das große Thema natürlich diese ganze Paramount-Netflix-Geschichte Richtung Warner, dieser Kauf, weil das schon was mit der Filmwelt gemacht hat. Aber jetzt auch vor kurzem diese ganze Geschichte mit Sky und RTL. Das finde ich alles furchtbar spannend, weil wir machen solche großen Fusionen doch immer Angst.
0: Zu Recht. Wenn du jetzt bei RTL oder Sky arbeiten würdest, hättest du jetzt auch zu Recht Angst um deinen Job, mal wieder.
1: Ich wollte gerade sagen, es fliegen richtig viele Leute raus, ne?
0: Muss ja. Also ja. RTL hat circa 6.000 Festangestellte noch. Die werden ja gerade reduziert von 6.000 auf circa 5.300 Stellen. Und Sky hat 2.000. Und das ganz Interessante ist, Sky erwirtschaftet mit diesen 2.000 Mitarbeitenden circa 2 Milliarden Euro. Das ist der Umsatz von Sky Germany, beziehungsweise Sky Dach. Dazu gehört noch Österreich und Schweiz. Und RTL hat mit dem Dreifachen der Mitarbeitenden Umsatz von 2,5 Milliarden Euro. Mm. Das ist tatsächlich recht interessant. Trotzdem, gehen wir mal rein in das Thema, der Kaufpreis, ist der dir geläufig, den RTL zahlt für Sky? Hast du da was zu gehört? Ist keine Quizshow, du musst es nicht falsch. Kannst auch ins Skript gucken.
1: Wir haben ein Skript,
0: da steht's drin.
1: 68 Millionen hast du gesehen. 68 Millionen
0: hast du gesehen. Also genau, es ist total interessant. Also, Sky wurde vor vielen, vielen Jahren durch die amerikanische Comcast, das ist die bis dahin Mutterfirma von Sky gewesen, für viele Milliarden, ich glaube für 1,8 Milliarden oder so, mal gekauft und wurde jetzt an RTL verhökert für 168 Millionen, ist glaube ich der Kaufpreis. Und da wird in Teilen bar gezahlt, in Teilen werden da Schulden getilgt, hin und her. Das ist bumsbillig. Und wenn diese ganze Transaktion oder dieser ganze Merger super erfolgreich werden sollte, sprich die Aktien der RTL-Gruppe steigen, würde man nochmal im Nachhinein circa in etwa grob 200 Millionen Euro an die Comcast zahlen. Das heißt, man kann in etwa auf einen Kaufpreis von 377 Millionen kommen, was immer noch bumsbillig ist. Man hat jetzt aber überraschenderweise nur 68 Millionen Euro bar gezahlt an Comcast.
1: Da hat ja RTL ein richtiges Schnäppchen gemacht. Die haben ja Sky billiger eingekauft als Raab. Das muss man sich ganz überlegen.
0: Ja! Das ist ja, daran habe ich noch gar nicht gedacht. Stimmt.
1: Ja.
0: Sensationell. Sensationell.
1: Das ist eine fiese Nummer.
0: Also man zahlt 68 Millionen Euro bar und schuldfrei. Das sei ursprünglich war geplant 150 Millionen bar. Das ist laut Aussage einer RTL-Sprecherin marktübliche Anpassung des Netto-Umlaufvermögens sowie schuldähnlicher Position entsprechend der Bargeld- und schuldfreien Struktur der Transaktion. Ich habe kein Wort verstanden. Das sollte, glaube ich, der Satz auch auslösen. Es ist schon faszinierend, wie billig das Ganze, also entspricht ja nicht bei den Produktionskosten der Game of Thrones Serie, die bei Sky zu sehen war. Nee, Quatsch, die war bei Amazon Prime.
1: Ich glaube, das große Problem ist, bei Sky und Wow gibt's gerade auch nicht mehr so viel.
0: Nee. Ja, die Frage ist halt sowieso, wofür Sky, also Sky wird, es geht nur um Sport. Also machen wir uns nichts vor, geht nur um Sport. Das sieht man auch bei den Personalentscheidungen, die noch gezogen worden sind, denn kurz vor ein Tag der offiziellen Übernahme hat man mal noch schnell den Sky-Geschäftsführer von Bord gehen lassen, sagen wir jetzt mal so nett. Mhm. Also das ist Charlie Klassen, der ist weg und das ganze Sportkonglomerat, was jetzt entsteht, wird dann von Frank Robens geführt, der bisher auch Sportchef von RTL war und dann eben Sportchef von Sky RTL oder RTL Sky sein wird. Gibt sowieso eine Neustrukturierung innerhalb des Senders, also RTL News berichtet jetzt wieder, beziehungsweise RTL News wird jetzt wieder dem CEO unterstellt, nämlich Stefan Schmitter. Die Programmchefin hat nichts mehr ist quasi nicht mehr so verantwortlich für RTL News. Da gab es intern sowieso nicht so, man mochte sich nicht so, habe ich mal gehört. Die Führung von RTL News und die Programmchefin, die mochten sich nicht so. ist eine gute Base. Also da wird ein bisschen umstrukturiert und natürlich die große Frage ist tatsächlich jetzt, also man braucht nur eine Finanzenabteilung, man braucht nur eine HR-Abteilung, man braucht nur eine Marketingabteilung. Jetzt wird's nochmal, ich sag mal so, in Richtung Reduktion gehen und wir werden mal sehen, wie viel davon übrig bleiben wird am Ende.
1: Es ist, ich bin gespannt, was mit Sky passiert. Also ich meine, rein aus Sportsicht hat RTL natürlich total das gut gelöst, weil einfach diese ganzen Sportsachen jetzt mit haben, einfach umso mehr das ausbauen zu können.

0: Vielleicht kann man es dann auch noch mit RTL Plus integrieren. Das ist ja auch irgendwie alles wahrscheinlich noch ein Weg, dann irgendwie da das abzuziehen. Aber ja, es wird immer größer. RTL wächst ja jetzt wirklich dann enorm, weil die haben ja dann auch natürlich, ich glaube, die Verbindung zu HBO ist dann natürlich dann auch noch da von RTL. Das kannst du ja auch im Bundle kaufen, RTL Plus und HBO Max.
1: Wird auch vom gleichen Vermarkter vermarktet. Macht beides die RTL-Vermarktung Ad Alliance. Die vermarkten RTL Plus und HBO Max.
0: Ah ja, guck mal, da geht's dann schon in die Richtung, ne? Das wird dann einfach so ein großer Pool wird.
1: Ja. Aber was ganz interessant ist, ist, im Rahmen des, das wurde jetzt auch bekannt gegeben, im Rahmen der Übernahme hat man gleich noch eine andere Meldung, so ein bisschen versteckt, aber sie steckte mit drin. Wow wird in Österreich freigeschaltet. Der Streamingdienst Wow kommt nach Österreich. Und das finde ich interessant, weil ich dachte, der wird irgendwann geschlossen.
0: Ich dachte, das hätte ich mir jetzt auch vorgestellt, dass die das schließen. Haben die denn überhaupt noch Content dann? Oder gibt es kein HBO Max in
1: Ich sehe es gerade,
0: Österreich?
1: HBO Max hat ein Angebot in Österreich
0: Ah ja, okay.
1: und wird übrigens vertrieben über die Sky-Plattformen auch. Unter anderem ist verfügbar auf Sky Q und Sky Stream.
0: Na gut.
1: Okay. Also das irritiert umso mehr, um dann ehrlich zu sein, warum man dann Wow noch dahin bringt. Also das ist ja, Wow macht ja dann so ein bisschen den Eindruck einer Resterampe tatsächlich, ja.
0: Wow war auch nie diese Plattform, die immer so ultra sexy war, muss man ja auch mal ganz klar sagen. Wow war auch immer, wenn du es über einen Server geguckt hast, musstest du immer noch einen Player extra installieren und so. Das war mal eine ganz sehr, sehr furchtbar umständliche Geschichte, diese Plattform leider.
1: Wow hat bis heute auch bei mir tatsächlich auf meinem Chromecast Probleme mit Performance. Also es gibt immer mal wieder so Ruckler und so. Und die haben, das liegt nicht an der Internetverbindung, es liegt an Wow.
0: Ja,
1: Tatsächlich.
0: das ist echt
1: Also
0: tricky, das
1: das.
0: Ding.
1: Nun gut, aber wir sind gespannt, wir gucken da weiter drauf, was passiert. Da gibt es quasi im Moment wirklich jeden Tag Meldungen. Diese Woche Dienstag erst wurde den Mitarbeitenden in Köln und in Unterföhring in München, beziehungsweise Unterföhring bei München mitgeteilt, wie es grob weitergehen wird. Aber jetzt kommt halt wirklich diese Welle der Effizienz, rollt jetzt über beide Firmen nochmal drüber. Man geht so von, ich habe es munkeln und das sind nur Gerüchte, was man so auf dem Flurfunk hört, in beiden Häusern. Man geht so von circa 600 weiteren Stellen aus, die man nicht mehr braucht, in beiden Unternehmen zusammengerechnet.
0: Das ist strong. Das ist natürlich super.
1: Die wollen
0: Eieieiei.
1: alle unsere Jobs, Chris. Die kommen alle und wollen auch Jobs.
0: Man merkt es auch. Man merkt es auch, wie viele Leute ich von früher kannte, die irgendwie bei Sendern gearbeitet haben oder bei Filmverleihern, die jetzt keinen Job haben oder sagen, ey, hast du irgendwie noch eine Stelle bei dir frei? So, wo ich sage, ja, ich aber nicht in dem Ausmaß, das du vielleicht brauchst. Also so, das ist halt schon.
1: Sorry, hab keine Senior-Chef für 6,5. Tut
0: Ja,
1: mir
0: genau.
1: leid,
0: Also das ist
1: hab
0: halt
1: ich
0: irgendwie.
1: nicht.
0: Das geht halt nicht, aber das ist krass. Also die Leute, und wo wollen die dann alle hin? Weil wenn die ganzen Medienstellen weg sind, das sind ja auch wirklich Leute, die sind halt wirklich Medienmenschen. Und da gibt es dann auch nicht so dieses, dass man sagt, okay, man macht jetzt einen normalen Job in Anführungszeichen, weil die dafür gar nicht auch nicht so hundertprozentig
1: Nee,
0: qualifiziert für
1: das
0: sind.
1: ist Problem haben auch wir Moderatorinnen und Moderatoren.
0: Ja.
1: Dass du guckst dir ein Format an und denkst dir, ach, mal wieder ein Zettel oder lol, mal wieder eine Amazon-Box, die da steht und so tut, als wär's der Moderator. Also, das ist echt, ist nicht so cool. Nun gut, also das große Gespare, das große Effizienzgesuche geht weiter und Effizienz hat man übrigens auch auf einem anderen Gebiet entdeckt. Da bin ich mal gespannt, was du für Gedanken dazu hast. Es gibt immer mehr Formate, die zwei Staffeln am Stück produzieren, aber nicht am Stück releasen. Sprich, man produziert zwei Staffeln und produziert die für das aktuelle Jahr und produziert schon fürs kommende Jahr mit. Beispiel: The Promi-Taste. Promi-Taste heißt es nur. Promi-Taste ist diese Show, wo es darum geht, einen perfekten Löffel zu generieren, zu kochen, zu backen, je nachdem, um dann vor einer Profi-Koch-Jury zu bestehen. Und da ist ja die aktuelle Staffel gerade in Sat.1 abgesendet worden. Und quasi direkt im Anschluss an diese Staffel wurde bereits eine neue Staffel produziert, die aber erst im kommenden Jahr ausgestrahlt wird. Man hat auch sogar schon den Cast bekannt gegeben. Zweites Beispiel: Beauty and the Nerd Reality Show in Thailand produziert. Da wurden jetzt im April, März zwei Staffeln produziert. Eine für den Herbst 2026, eine für den Herbst 2027. Deine Gedanken dazu, Chris?
0: Ich finde das nicht so schlimm, ehrlicherweise. Also ich finde,
1: Echt?
0: es kommt immer ein bisschen aufs Format drauf an. Ich glaube, das ist ja auch wieder ein Kostengrund, ne? Du holst ja dann
1: Ja,
0: einmal
1: ja.
0: die Villa da und castest dann alle einmal hin. ich finde es total schade, dass die Aktualität dann halt flöten geht und dass so ein Format wie so, naja, nicht mehr nach Qualität, sondern es fühlt sich dann nach Fließbandarbeit an. So, und das finde ich halt schade. Es gibt so Formate, wo ich denke, das macht Sinn. Ich weiß so, bei Take Me Out zum Beispiel würde ich sagen, so, who cares? Das ist scheißegal.
1: Ich glaube, die Folgen, die jetzt auch demnächst laufen werden, die 8 Folgen, die jetzt produziert, ausgestrahlt werden, sind, glaube ich, auch schon echt ein Dreiviertel.
0: Ja, genau. Das kannst du ja auch, weil das ist so zeitlos. Da merkst du ja nicht, wann irgendwas ist. Aber ja, gut, wie du sagst, bei Beauty and the Nerds, dann ist es dann halt irgendwie, glaube ich, du hast halt Menschen, die sich dann auch verändern und dann sind bestimmte Skandale, dann rollst du das nach einem Jahr wieder auf. Whatever, so, das ist schon ein bisschen schwierig. Das ist wie wenn du Bachelor auch irgendwie ein Jahr später irgendwie raus, also 2 Staffeln produzieren würdest. Ja. Ist so Hit and Miss. Es gibt Formate, wo ich sage, ja, cool. Es gibt aber auch welche, wo ich so, nee.
1: Also, ich mache mal einen anderen Gedanken auf. Was machst du denn, wenn eine der KandidatInnen verstirbt? Es ist, man wünscht das natürlich niemandem. Es ist jetzt auch nicht, sagen wir mal so, nicht das Wahrscheinlichste. Aber wir sehen das ja immer wieder, dass leider wir schlechte Nachrichten kriegen von Menschen, die verstorben sind. Wir hatten das erst letztens in der Schauspielbranche vor 2 Wochen mit einem plötzlichen Tod einer Schauspielerin. Ich will das nicht vorhersagen, aber es ist natürlich durchaus möglich, dass jemandem etwas Schlimmes passiert und dann ist diese Person in diesem Cast. Und dann steht man natürlich vor der Frage, strahlen wir das jetzt aus oder ist diese Gefahr geht man ja offensichtlich ein.
0: Ja. Ja, und vor allen Dingen auch das natürlich das zu beschmutzen, was dann am Ende, wo sich eine Person dann nicht mehr gegen wehren kann. Aber ich meine, gut, bei dem Gedanken ist natürlich auch, die kann natürlich auch versterben, selbst wenn die eine Staffel im Voraus drehen. Also meistens wird ja auch ein halbes Jahr schon vorher produziert, ne?
1: Ja,
0: das
1: klar.
0: Das Risiko hast du natürlich immer. Aber ja, so langfristig gesehen, ich meine, war das nicht damals bei Willi Herren und Promis unter Palmen, war doch das auch so ein Riesending dann am Ende, dass man gesagt hat, das können wir nicht mal ausstrahlen, weil das halt zu krass war und das aus Respekt lässt man es auch weg.
1: Ja, das war tatsächlich so bei Willi Herren, aber das war noch gemischt mit ein paar anderen Sachen, weil, also jetzt ist Willi Herren auch nicht verstorben auf natürlichem Wege.
0: Genau, ja.
1: Das kommt noch hinzu und die Umstände des Todes, die sind bis heute nicht öffentlich, aber auch da munkelt man, auch das war jetzt nicht so schön. Und da spielten ja auch noch andere Kandidaten aus dieser Staffel eine Rolle dabei, weil sie die letzten quasi waren, die bei ihm waren, als er lebendig war und so weiter. Also das ist ein großer grauer, eine große graue Nebelwolke, in die man da stochert. Und dementsprechend glaube ich, ist das, weiß ich nicht, aber ich könnte mir vorstellen, dass das nochmal ein anderes Thema ist, als wenn jetzt jemand, ich sag jetzt mal, auf natürliche Art und Weise versterben würde. Aber ich finde es trotzdem recht risky und selbst nicht das Thema Tod, das Thema Skandal. Es passiert ja sehr schnell, dass wir Kandidatinnen und Kandidaten sehen, die sich in Skandalen verwickeln, die dann eventuell nicht mehr tragbar sind. Also würde RTL heute noch Kim Virginia buchen für den Dschungel? Weiß ich nicht.
0: Das ist halt der Punkt, ne? Lass die in der Zwischenzeit in anderen Formaten sein. Und die haben dann einen Skandal, dann kannst du das Ding nicht mehr ausstrahlen. Du kannst ja auch nicht den Leuten sagen, ja, du bist jetzt ein Jahr gesperrt für alle anderen Produktionen. Das heißt, du würdest ja dann auch Leute einen Stein in den Weg legen, nur damit du im Format bist. Das ist ja
1: richtig.
0: Stimmt,
1: also ist ein Punkt. Also es ist, ich finde es risky, aber wir beobachten das gerade auf dem Produktionsmarkt immer häufiger auch Villain-Sharing. Also dann gibt es ist die Villa der Versuchung ist dann ein paar Wochen später die zufälligerweise stimmt. Die wohl Promis unter Palmen stattfindet und so eine Nummern. Also das ist, beziehungsweise andere Formate, wir sehen diese Effizienznot, die gerade passiert, ist schon irgendwie, ich finde, da für mich geht da so ein bisschen der letzte Glanz des Fernsehens weg, wenn man sieht, dass es, ja.
0: Ja, ja. Ich weiß, was du meinst. Dieser Funke, dass man sagt, man hat jetzt eine hochwertige Produktion, da wird sich ein Gedanke beigemacht, sondern nee, wir haben jetzt hier 2 Staffeln, die rotzen wir einfach mal dahin und dann guckt euch das mal an. Es ist dann halt wie ein Produkt, was einfach rausgeschmissen wird, ne? Wie so eine einfach so haust du raus, könnt ihr gucken und da habt ihr aber da gibt ist nicht mehr, es gibt nicht diesen Mehrwert. Es ist einfach nur noch um zu existieren, ja, Content halt.
1: Genau. Und das finde ich halt tatsächlich irgendwie schade. Aber kommen wir zur nächsten Geschichte, die ich sehr witzig fand. Ich habe sie selber leider nicht gesehen. Ich habe sie dann gesehen, als ich als ich diese Meldung gelesen habe. Ich trage sie aber erst einmal vor, Chris. Es gibt einen öffentlichen Streit und zwar zwischen dem ehemaligen ARD-Chef. Im Skript steht aus Versehen ATD. Ich hoffe, du hast trotzdem lesen können, dass es ARD sein soll. Also der frühere ARD-Chef und die aktuelle Chefredakteurin der Tagesschau streiten sich gerade bei LinkedIn. Und zwar geht es um die Inhalte der Tagesschau. Und zwar, Folgendes ist passiert. In der Tagesschau Anfang der Woche gab es folgende Themen, auch in dieser Reihenfolge. Es gab einmal das Thema Lookmaxing. Dann gab es das Thema die Wiedereröffnung der Mokka-Milch-Eisbar in Berlin. Und dann gab es noch ein drittes Thema, das ich hier gar nicht mehr drauf habe. Ist aber auch gar nicht so relevant, denn es ging hauptsächlich um die Wiedereröffnung der Mokka-Milch-Eisbar. Und zwar schrieb der ehemalige ARD-Chefredakteur Reinhard Becker, das sei wie folgt, schrieb er. Ist das relevant? Fragezeichen. Hat das Nachrichtenwert? Und jetzt kommt's, was soll das? Ja. Und daraufhin, das finde ich mal lustig, also man muss wissen, der war 40 Jahre für die ARD tätig. Zuletzt war er Chefredakteur des Südwestrundfunks, des SWRs, und hat dort natürlich Teile auch der Nachrichtenberichterstattung der Tagesschau mit verantwortet. Und ihm schrieb daraufhin die Digitalchefin / Chefredakteurin der Tagesschau, Juliane Leopold, liebe Grüße an dieser Stelle. Und sie schrieb, sie ist gar nicht auf seine Kritik eingegangen, sondern sie schrieb, wer die Eisbahn nicht kennt, hat offensichtlich eine Wissenslücke über ostdeutsche Popkultur. Und sie bemängelte auch, dass er wiederum bemängelte dann, dass das gar nicht seine Kritik war, sondern er fragte, ob das relevant für bundesweite Nachrichtenberichterstattung sei. Das finde ich ganz witzig. Und dem wiederum, und das ist auch noch interessant, auch bei LinkedIn sprang dann Ulrich Deppendorf, auch früherer ARD-Chef und zwar des ARD-Hauptstadtstudios und auch eine Zeit lang auch die Tagesthemen moderiert. Und er meinte auch, dass diese Frage, ob das relevant sei, absolut berechtigt sei. Und ich frage mich jetzt, haben die nicht alle ihre Nummer und können das per WhatsApp klären? Muss das denn öffentlich bei LinkedIn passieren?
0: Ist ja lustig. Aber du hast recht, man kann sich auch mal kurz anrufen. Das ist jetzt keine essentielle Frage. Das ist ja dann doch öffentliches Versuchen bloßzustellen. Auch so ein bisschen.
1: Ja, oder? Total. Und das ist mal wieder, also es kann natürlich sein, dass ich jetzt in die Vorurteilsschiene drifte, aber es ist mal wieder, die alten weißen Männer sehen sich nicht mehr repräsentiert in ihren Tagesthemen und in ihrer Tagesschau.
0: Mhm. Das kommt hin. Also wenn da zwei Leute drauf losgehen gerade, ja, am Ende, gut, das ist, kann man über bestimmte Themen streiten, die da so manchmal in den Medien rauskommen und auch, ne, aber ich finde, das ist auch so ein Kindergarten, wenn du dich da auf LinkedIn irgendwie so, das ist so boomermäßig, wenn da so ältere Herrschaften sich auf LinkedIn gegenseitig betiteln, denkst du so, ja, mit was schreibt ihr denn das? Habt ihr die Klapphülle gerade offen und versucht jetzt irgendwie noch einen bösen Kommentar? Ah, wirklich. Furchtbar.
1: Ja, genau. Genau, also ich finde das super funny auf der einen Seite und ich finde es auch echt cringe. Ich verstehe ja auch, dass man, wenn man 40 Jahre für die ARD gearbeitet hat, dass man so drin ist, ja, dass man hört auch nicht auf, bei der ARD zu sein, auch wenn man nicht mehr bei der ARD ist. Auch ich bin bis heute mit meinem Herz bei Fritz vom RBB, aber es gibt diesen Moment, wo man den Abstand haben muss und einfach seine Klappe hält. Egal, weil es eine neue Generation gibt, weil es andere Leute gibt, die entscheiden.
0: Wenn man raus ist, ist man raus. Man kann da irgendwie, wie gesagt, das kannst du ja intern. Du kannst ja mal so sagen, ey Leute, was ist denn da los? Was habt ihr denn da für ein Thema? Also immer dieses öffentliche Hinstellen und dann sich darüber zu beurteilen, finde ich immer schwierig. Oder da machen Video, wenn du schon so Social Media oder das in der Öffentlichkeit haben willst, dann mach ein Video, ordne das ein, nenn ein paar Fakten oder was dir nicht gefällt, dann machst du irgendwie auf einen Wege, wo es auch einen Mehrwert bietet. Aber immer dieses plumpe sich einfach nur dazu äußern, um irgendwie so ein bisschen noch stattzufinden, finde ich immer so ein bisschen, ja.
1: Man kann übrigens an Ulrich Deppendorf und Co., man kann übrigens auch bei LinkedIn Direktnachrichten schreiben.
0: guter Punkt.
1: Ihr müsst das nicht in einem öffentlichen Kommentar machen. Nur eine kleine Randnotiz. kommen wir zur nächsten Meldung, die ganz interessant ist. Frage an dich, Chris. Hörst du Radio?
0: Ehrlicherweise nicht mehr so viel. Nee, irgendwie nicht mehr. Wenig. Hast du manchmal mache ich das manchmal. Manchmal mache ich das sogar noch.
1: Wenn du sitzt doch so viel im Auto. Du moderierst doch deutschlandweit Premieren und so eine Sachen. Du sitzt doch wahnsinnig viel im Auto.
0: Ja, aber ich mag Radiomusik nicht. Du kennst es ja selber. Du warst ja selber im Radio. Du weißt ja, was da im Loop immer ist und musiktechnisch stattfindet. Und ich war ja auch bei meinem Radio. Also
1: ich war bei Fritz. Fritz hat schon okaye Musik.
0: Ja, das stimmt. Aber nee, ich weiß nicht. Doch, es gibt einen Sender, den habe ich in letzter Zeit öfter mal gehört, das war dieser 80s-Sender, da laufen halt nur 80er, ja. Das fand ich irgendwie ganz geil. Aber so diese normalen Radiosender schwieriger. Ich mache es manchmal so an, wenn ich wirklich keine Ahnung habe, was ich hören möchte, dann lasse ich mal so ein bisschen durchdudeln so irgendwie, dann so nett.
1: Okay, I feel it total. Also wir hatten in der letzten Woche witzigerweise hier in der Sendung die Reformen, die anstehen demnächst beim Deutschlandfunk. Und der Deutschlandfunk ist tatsächlich ein Radiosender, den ich sehr viel höre, einfach weil er kaum Musik spielt. sondern einfach ein Nachrichtensender ist. Und ich fand es ganz süß, weil Julia in der letzten Woche quasi offenbart hat, dass sie noch nie den Deutschlandfunk gehört hat und dann so meinte, na, für mich ist schon wichtig der Wetter und Verkehr. Ich so, ja gut, das gibt's beim Deutschlandfunk nicht. Mhm. Und auch sehr, sehr wenig Musik und so. Das fand ich ganz funny, aber es geht weiter. Und zwar der neue Rundfunkstaatsvertrag, der ja gültig ist, der die öffentlich-rechtlichen Sender dazu zwingen wird, bis Ende des Jahres für den 01.01.2027 Radiosender unter anderem zu reduzieren, zwingt, glaube ich, dazu am Ende, ich glaube, 12 Radiosender müssen geschlossen werden, dazu zählen aber auch Digitalangebote und davon gibt es wahnsinnig viele. Und die südlichen Sender, nämlich der SWR, der SR, der Saarländische Rundfunk, und der HR, der Hessische Rundfunk, haben sich dazu entschlossen, ihre Jugendradiosender zusammenzuschließen. Sprich, UFM wird im Prinzip eingestellt. Das Ding übernimmt die Frequenzen. Unser Ding im Saarland wird das Ding angeschlossen. Und es gibt in Zukunft einen einheitlichen Jugendradiosender für alle drei Bundesländer, für Hessen, Quatsch, für alle vier. Dazu zählt Baden-Württemberg, Rheinland-Pfalz, Hessen und das Saarland und die werden in Zukunft ein Jugendprogramm haben, nämlich das Ding. So, soweit mein Vortrag. Da wird natürlich auch nicht gespart mit guten Worten von, wir werden das ganz toll machen und überregional und wir achten trotzdem und hier, man kennt das alles. Ich könnte jetzt die ganzen Phrasen vorlesen. Ich persönlich finde es aber eigentlich schade.
0: Weil die Vielfalt der einzelnen Bundesländer durch Flöten geht oder was
1: meinst du? Ja, schon. Ja. Also jetzt bin ich jetzt nicht so versiert im Süden Deutschlands, aber ich sag mal so, das Saarland und Hessen liegen schon kulturell weit auseinander.
0: Das ist ein Punkt. Das ist wirklich ein sehr großer Punkt. Ich glaube auch, du hast ja von Bundesland zu Bundesland auch andere Themen, die du einfach.
1: Ja.
0: Also wenn ich jetzt als ich in Sachsen-Anhalt gelebt habe und habe mir dann irgendwie, weiß ich nicht, wenn es dann Richtung Niedersachsen ging, also du hast ja die Sender, die Sachsen-Anhalt liefen, die liefen ja dann teilweise in Niedersachsen und so, wenn es da irgendwie um was in Hannover ging, habe ich das jetzt auch nicht so bewusst in meiner Nähe wahrgenommen. Sondern da war es dann auch eher
1: Richtung. Ja, also wir beide kommen ja aus Sachsen-Anhalt und da kann man ja sogar sagen, da war es ja sogar so, dass selbst der MDR, sein Jugendprogramm Sputnik, das ja nur in Sachsen-Anhalt und am Rande von Sachsen überhaupt terrestrische Frequenzen hatte, das war halt immer ein Sachsen-Anhalt-Radio, ne? Die haben nie was gemacht über Dresden und so. Das war einfach irrelevant. Und darum, ich finde das schon schwierig tatsächlich. Also, und vor allem finde ich es auch schwierig, weil ich denke, gerade bei jungen Menschen da wegzusparen, ist natürlich immer so die Zukunft der einzelnen Medien. Es ist schwierig. Immerhin, die Standorte bleiben erhalten. Also es gibt weiterhin Funkhäuser in Stuttgart, Frankfurt und Saarbrücken. In Mainz scheint es keins zu geben. Oder beziehungsweise Wiesbaden. Ach Quatsch, Wiesbaden ist ja Hessen. Aber Mainz ist Rheinland-Pfalz. Naja, aber auf jeden Fall, wenn ihr in den Süden fahrt, das Ding ist auf jeden Fall dort am Start. Was hörst du denn dann, wenn du im Auto unterwegs bist?
0: Aber warte mal, das ist ein bisschen, also UFM wegzumachen, ist wirklich schade eigentlich. Das war auch ein guter Sender eigentlich, oder? UFM fand ich immer nicht schlecht.
1: Ist halt, weil man muss halt sagen, der Hessische Rundfunk ist halt mit am schwächsten aufgestellt in ganz Deutschland, einfach weil er für nur ein Bundesland sendet. Und du kriegst ja immer als ARD-Anstalt, hast du nur die in dem Bundesland zur Verfügung stehenden Beiträge, also Rundfunkbeiträge zur Verfügung, sprich. Hessen hat nur das Geld, was aus Hessen kommt. NRW hat das Geld aus NRW. In NRW wohnen über 30 Millionen Menschen. In Hessen, glaube ich, 7,5. Der WDR ist bumsreich. Es ist so, und der HR halt nicht. Ja, und noch ärmer ist der RBB.
0: Es ist wirklich, es geht alles vor die Hunde, ey. Wirklich. Es ist unglaublich.
1: Ja. Es ist wirklich, hast du auch den Eindruck, es geht alles vor die Hunde gerade?
0: Irgendwie so schon. Ich habe irgendwie das Gefühl, das bricht gerade alles zusammen. Und da schließt sich auch nochmal ein Kreis. Es wird zwar alles zusammengefügt, alles wird irgendwie größer gedacht. Alles heißt immer, wir sind jetzt alles eine Einheit. Das wird alles besser, alles geiler und so. Ich habe aber das Gefühl, wir gucken uns gerade nur noch Massenware an. Wir gucken uns nur noch Content an. Ich finde, Sender und Sendungen liefern gerade Content-Inhalt, den ich mir sonst auch auf TikTok, also weißt du hast ja immer eine App gehabt, da scrollst du durch wie TikTok, wo du dich berieseln lässt oder Instagram. Aber mittlerweile fühlen sich ja bestimmte Fernsehformate genauso an. Also das sind

0: alles Second-Screen-Formate mittlerweile, weil, aber ich habe auch das Gefühl, und das ist jetzt vielleicht eine steile These, dass viele Menschen einfach auch dadurch dümmer geworden sind oder einfacher zu bedienen sind. Die Leute nehmen Dinge einfacher hin. Die haben nicht mehr diesen Anspruch zu sagen, boah, ich will jetzt schon was gut Produziertes haben.
1: Ja, das macht KI natürlich noch den letzten Sargnagel drauf, ne?
0: Richtig, ja, du musst ja auch nicht mal Mühe geben, überhaupt irgendwas zu überlegen. Also der Gehirn anzustrengen, musst du ja mittlerweile gar nicht mehr.
1: Und der ganze KI-Slop. Ich hatte da gerade erst vor 2 Tagen mit einem Freund ein Gespräch. Da ging es um diese ganzen Mikrodramen, die gerade mega en vogue sind, die sich auch langsam aus dem asiatischen Raum zu uns bewegen. Also das sind so Apps, die quasi Streaming-Apps, die dir 9:16 Inhalte, so kurze Serien, immer so 1 Minute, eine Folge. Dann guckst du dir 10 Folgen an und ab der 11. ist es dann kostenpflichtig. Und es ist in der Regel alles von oben bis unten KI generiert. Und es ist, muss man auch sagen, alles. Also nein, es gibt auch gedrehtes Material, so ist es nicht, aber vieles davon ist auch einfach wirklich schlecht. Also
0: Ich bin in diesem Rabbit
1: wirklich.
0: Hole mal gelandet, tatsächlich. Ich habe mir da mal eine
1: Echt?
0: angeguckt. Ja, irgendwann lag ich mal, ich glaube, an Weihnachten war das, da habe ich das gesehen und bin dann so dran geblieben, weil das so plump und dumm ist und du merkst eigentlich, das ist einfach nur Scheiße, was du dir gerade anguckst. Aber irgendwie guckst du es dir an. Aber da merkt man schon den Zerfall, dass man
1: Ist
0: einfach
1: das wie
0: sich
1: so
0: berieseln
1: bei
0: lässt.
1: McDonald's Essen, dass man während des Essens findet man es richtig geil und danach fühlt man sich einfach nur noch schlecht?
0: Ja, genau. Es ist so Brainrot-Material.
1: Ja.
0: Es ist wie mit Tung, Tung, Tung. Oder guck mal auf TikTok, was da, diese ganzen Früchte KI generiert, da diese ganzen. Es ist gerade
1: Ja.
0: alles, was sich die Leute gerade für Sachen reinziehen oder was man sich da teilweise anguckt, da denkst du, das ist doch nicht normal gerade. Also, und das ist ja sowohl in Serien, in Fiction, in Reality-Formaten. Es ist immer nur noch das so Abarbeiten von so bestimmten Tropes und Punkten, die man da irgendwie haben muss. Und das ist irgendwie langweilig gerade alles.
1: Ich habe halt irgendwie die Hoffnung, dass irgendwas, dass das den Menschen irgendwie zuwider wird irgendwann oder zu viel, dass die, also ich habe auch schon mal gehört, dass gerade bei Social Media Plattformen so eine gewisse Ermüdung bei KI-Inhalten einsetzen würde. Aber ich habe auch jetzt, mir ist auch aufgefallen, also ich bin ein großer Fan der Heute-Nachrichten. Also ich finde sowieso, dass das ZDF in Deutschland die besten Nachrichten macht. Und ich bin ein großer Fan der Heute-Nachrichten um 19 Uhr und auch des Heute-Journals. Und mir ist aufgefallen, vor den Heute-Nachrichten, also da muss man nicht weit gucken, man sieht, wer die Zielgruppe ist. Also es wird geworben für homöopathische Medikamente, für Slip-Einlagen, für ältere Personen. So, es wird ganz viel sowas beworben. Also man sieht, die Zielgruppe ist offensichtlich 60 plus und es wird sehr nach Medikamenten etc. Ausschau gehalten. Ist auch alles fein, ist auch alles okay. Und da gibt es immer mehr richtig schlechte KI-Werbung. Gerade ein Hörgerätesteller zum Beispiel hat eine richtig schlechte KI-Werbung. Und da ist, ich weiß nicht, sowas geht ja durch eine Abnahme, aber da ist niemandem aufgefallen, dass die Weste des Opas, der das Hörgerät trägt, einfach dreimal anders aussieht in diesem Werbespot. Einfach mal dreimal eine andere Weste ist. Und da denke ich mir so, ja, das Problem kenne ich beim KI-Prompten. Aber ihr seid eine Werbeagentur, die das Scheißteil hergestellt hat. Ihr müsstet das eigentlich hinkriegen.
0: Aber da geht's schon los. Der Anspruch ist gar nicht da, dass sich Agenturen oder PR-Agenturen auch mit irgendwelchen Inhalten auseinandersetzen. Das merke ich zum Beispiel auch beim Influencer-Marketing. Da wird auch nicht geguckt, wer Sinn macht und was nicht, sondern Hauptsache Reichweite oder Hauptsache man erfüllt
1: Das
0: da
1: merke
0: irgendwie
1: ich. Ich bin
0: seinen
1: ja nie
0: Job.
1: eingeladen. Ich darf ja
0: So.
1: immer die ganzen Hollywood-Stars nicht umarmen. Darf immer nur Jonas Wuttke. Aber den würde ich auch einladen. Das ist fair
0: Sehr, sehr nett.
1: enough.
0: Nee, aber das ist ein Punkt. Die gucken nach irgendwie Reichweite, aber die gucken nicht nach Engagement, nach Views oder sowas.
1: Ja.
0: Die gucken, also
1: Ja, es geht ja auch oft, also es muss ja auch nach, also du kannst, so blöd es klingt, du kannst 1 Million Follower haben oder 10. Wenn aber diese 10 Follower genau die richtigen sind, die du erreichen willst, dann hast du
0: Ja.
1: eigentlich damit mehr geschafft als mit 1 Million, die das einfach nur wegswipen. Es geht ja um die
0: Ja.
1: Qualität der Leute, die das konsumieren. Das ist auch ein Appell an alle Menschen. Ihr schickt gerade unsere Künstlerinnen und Künstler an den Abgrund und wenn ihr so weitermacht, dann schubst ihr sie da runter.
0: Wirklich?
1: Und das ist echt, das ist, so geht es nicht weiter, weil eine KI könnt ihr auf einem Live-Konzert leider nicht besuchen gehen und bejubeln. That doesn't work. Also denkt mal darüber nach. Okay, aber wir machen weiter. Wir gehen, ach komm, ich überspringe mal ganz kurz, weißt du schon, passt, weil wir gerade über Menschen reden. Der neue Cast von Wer stiehlt mir die Show wurde veröffentlicht und ich möchte deine Meinung dazu hören. Mit dabei, Überraschung, Joko Winterscheid. Lol, ist klar. Außerdem, Caroline Kebekus wird dabei sein. Es ist leider geil. Und Basketballspieler Moritz Wagner, den kenne ich nicht. Kennst du Moritz Wagner, den Basketballspieler?
0: Nein,
1: Nein, ich auch nicht.
0: tatsächlich nicht,
1: Das finde ich,
0: tatsächlich nicht.
1: das. Das finde ich ja, das finde ich ja tatsächlich an dem Cast bei Wer steht mir die Show. Da ist meistens eine

0: auf und viele Körbe werden geworfen und so weiter und so fort. Unser gemeinsamer Freund Kevin Klose ist dort ja einer der ausführenden Redakteure. In der Stelle liebe Grüße an Kevin, der nämlich gerade diese Staffel dreht. So, weiter geht's. Wir gehen nochmal ganz kurz zurück. Und zwar, ich weiß nicht, wie sehr du auf Zahlen stehst. Ich bin hier bei uns bei In kleiner Runde. Ich bin ein Zahlen-Junkie. Ich liebe es, mich mit Quoten und mit Prozentzahlen auseinanderzusetzen. Und einmal im Monat machen wir das. Wir gucken auf die Erfolgsquoten der etwas kleineren Sender. Und natürlich auch auf der großen, aber wir gucken, wir haben einen Blick für alle, für die großen Babys und die kleinen Babys. Und das ist ganz interessant, denn es ist etwas passiert, das im Haus ProSiebenSat.1 eigentlich für Unruhe sorgen müsste. Denn es war immer so in den letzten 20 Jahren gefühlt, ProSieben ist der große Sender, Sat.1 der etwas kleinere. Das hat sich jetzt umgedreht. Seit langem. Es ist seit langem so gewesen, dass Sat.1 eigentlich der Sender war, der sich selbst abschaffte. Und dann gab es dort vor 2 Jahren eine Führungspositionswechsel und seitdem geht es mit Sat.1 aufwärts. Und Sat.1 hat es geschafft, tatsächlich im letzten Monat ProSieben zu überholen in der TV-Reichweite. Die Zahlen sind trotzdem relativ dünne, haut mich nicht dafür. Es sind 6,5% in der Kernzielgruppe von 14 bis 49. Und damit lag man knapp vor ProSieben, aber auch knapp vor dem großen Sat.1-Konkurrenten Vox. An der Stelle herzlichen Glückwunsch nach Unterföhring. An dieser Stelle aber auch sorry nach Unterföhring. Also das ist finde ich schon krass, weil ich persönlich muss zugeben, ich mit Sat.1 verbinde ich außer Big Brother und das Frühstücksfernsehen gar nichts mehr.
1: Ich auch nicht. Witzigerweise hätte ich Sat.1 größer eingeschätzt vor 20 Jahren, nicht jetzt. Also damals lief auf Sat.1 noch diese ganzen Sachen, so Comedy-Abende und sowas, wo viele Leute geguckt haben.
0: Also 20 Jahre ist vielleicht auch ein bisschen mutig gesagt, für mich, auf jeden Fall die letzten 10 Jahre.
1: Also ja, oder Kauf, so, ja genau, ja.
0: Also der Ankauf von Sat.1 durch ProSieben hat eine Zäsur gesetzt, ab der es für Sat.1 eigentlich bergab ging. Weil Sat.1 so ein bisschen auch seine Seele verloren hat. Sat.1 war immer, also mal von abgesehen, dass Sat.1 in Mainz gegründet und da eine Zeit lang auch saß, aber Sat.1 war immer ein Berliner Sender und hatte in Berlin wirklich seine besten Zeiten und seine großen Zeiten. Und der Kauf durch ProSieben zu ProSieben Sat.1 und der Umzug nach München hat dem Sender wirklich langfristig geschadet. Aber darum freuen wir uns natürlich für die Kollegen, weil ich glaube, es ist, wenn ich mich richtig irre, es ist Marc Rasmus, der da gerade Programmchef ist. Er macht wirklich einen guten Job, auch wenn er Promi-Taste 2 Staffeln am Stück produziert lässt. interessant gleichzeitig ist aber, dass ProSieben trotzdem verloren hat, obwohl, jetzt kommt's, ProSieben so viel frische Ware in der Primetime ausgestrahlt hat, wie ganz lange nicht mehr. Die sind nämlich im Frische-Index, den die Kollegen von dwdl.de immer veröffentlichen, auf 70% frische Ware gestiegen in der Primetime. Das ist die Zeit zwischen 20 und 0 Uhr. Mhm. Und damit sind sie auch an vielen anderen vorbeigezogen, interessanterweise. Also frische Ware heißt nicht gleich automatisch Erfolg.
1: Bin immer noch ein bisschen sprachlos gerade.
0: Jetzt muss man aber auch sagen, bei Sat.1, die hatten halt im Mai mehrere Fußballnummern. Ne? Also die hatten Relegationsspiele der Bundesliga und so eine Geschichten. Und das ist natürlich, damit kann man erstmal punkten, aber das ist nicht alles.
1: Aber die machen auch reality-technisch alles richtig, oder?
0: Also man muss ja, also ich, jein, also die letzten Sat.1 Reality-Formate waren auf jeden Fall erfolgreich bei Join. Ich glaube, im linearen Fernsehen gibt es einfach immer noch andere Reality-Regeln, da lief Promis unter Palmen lief gar nicht so gut. Villa der Versuchung lief ganz gut tatsächlich. Villa der Versuchung war auch linear ein Erfolg.
1: Ja, deswegen, Villa der Versuchung. Aber ich habe Promis oder Palmen, dachte ich auch, dass das ein bisschen. Aber gut, ja gut, muss ja nichts heißen, ne? Aber zumindest.
0: Nö. Also inzwischen ist das ja fast relevanter, was das dann im Streamingdienst macht, ne?
1: Also die Reality-Sachen guckst du ja wirklich lieber im Stream. Also ich mittlerweile guckst, also du hast ja natürlich auch das Privileg, man kann es eine Woche vorher gucken, auch teilweise oder 3 Tage vorher.
0: Wenn du Join Plus hast. Hast du offensichtlich.
1: Na, das habe ich.
0: Auch wenn du bei. Obwohl du deine Streaming-Dienste aussortiert hast.
1: Naja, Streaming-Dienste, die mehr Fiction machen. Aber alles, was mit Reality und so Unterhaltungsformate zu tun hat, das mag ich noch ganz gerne. Also so Join und RTL Plus bin ich noch am Start.
0: Ja, ja, ich auch. Ich hatte ein Join Plus-Abo, ich habe das aber nicht verlängert.
1: Obwohl ich glaube, ich habe es auch gar nicht mehr. Aber RTL Plus habe ich auf jeden Fall.
0: RTL Plus habe ich auch, ja. Kommt man auch gar nicht mehr drum herum, finde ich. Nee. RTL 2 war sehr stark, auch im letzten Monat. Einen langjährigen Höchstwert mit 4,4%. Und damit haben sich die Kollegen aus München-Grünwald auch erholt, weil die waren schon mal bei 3%. Also das ist wirklich gut.

0: Und das haben die geschafft ohne Sportinhalte. Und obwohl Kampf der Reality Stars nicht wirklich so gut performt in diesem Jahr bei RTL 2. Also Hut ab. Nicht verkehrt. Dann gibt es ja noch Kabel 1. Ja, die Geissens holen es raus. Neue Staffel, die Geissens und die Weißens.
1: die gibt es ja auch noch. Das, ja. Schlimm.
0: Apropos Reality, ich bin ja vom Sockel gefallen. Die Mutter Weißen, also nicht die Geissens, wir reden über die Weißens, also die zypriotische Auswandererfamilie. Mhm. Die Mutter Weißen hat einen Bruder. Weißt du, wie alt der ist?
1: Nee.
0: Er ist 19.
1: Aber die ist doch schon.
0: Ja.
1: Alt.
0: Ihr Bruder ist so alt wie ihre eigenen Kinder. Das finde ich krass. Das ist eine schöne Geschichte. Auf die ist die Boulevardpresse noch gar nicht so eingestiegen. Denn der ist Teil der Reality Star Academy mit Desiree Nick. Da ist der einer der Kandidaten und er ist der Bruder von Mutter Weißen. Ich weiß ihren Vornamen leider nicht. Er ist 19. Und Damien Weiß, der Sohn, der älteste Sohn von ihr, der ist, glaube ich, sogar schon 20.
1: Oh, das ist aber eine ganz fiese Nummer.
0: Weil, wenn dein Onkel jünger ist als du selber.
1: Das ist skurril. Alter, das wär sehr skurril. Ey, Onkel, kannst du mir mein Taschengeld geben? ich brauch selber was von dir.
0: Hey, Neffe, kannst du mir mal am Kiosk Alkohol kaufen?
1: Ja.
0: es ist so wild. Marktführer bleiben übrigens, by the way, ZDF und das Erste nach wie vor in Deutschland. ZDF mit 14,2% in der Kernzielgruppe. Das Erste, die ARD mit 12,1%. Übrigens finde ich auch ganz funny immer wieder, wir betonen das immer wieder hier in der Sendung, die meistgenutzten Streamingdienste in Deutschland sind die ZDF-Mediathek und die ARD-Mediathek. Unfassbar. Beziehungsweise, wie das ZDF es seit neuestem nennt, das ZDF-Streaming-Angebot. Die sind tatsächlich die erfolgreichsten Streamingdienste in Deutschland.
1: Vor Netflix und Co.
0: Ja. Wird oft vergessen, weil sie nicht so richtig in diese Streaming-Wahrnehmung reinpassen von ein Abo-Modell, weil die halt abofrei sind, beziehungsweise wir sie alle quasi automatisch abonniert haben über unsere Rundfunkgebühren. Werden oft vergessen. Ich bin ein großer Fan des öffentlich-rechtlichen Fernsehens und des öffentlich-rechtlichen Systems. Darum, ich bin nur kein Fan von Lanz und Precht. Dieser Podcast macht alles kaputt. Aber ist ein anderes Thema. Also sind tatsächlich die erfolgreichsten Streamingdienste, werden oft gar nicht benannt in diesen Tabellen, weil irgendwie sie in dieser ganzen Konkurrenzwelt von Netflix, Disney, Amazon gegen RTL und Join irgendwie nicht so die Relevanz spielen, aber de facto sind sie das. Okay, wir bleiben noch ganz kurz bei den Zahlen. Hast du sonntags im Fernsehen Lieblingsformate, die du definitiv guckst?
1: Klar, Fernsehgarten.
0: Warst du schon mal im Fernsehgarten? Dir traue ich das zu. Ja,
1: die waren in Hamburg einmal. Da war ich da.
0: Geil.
1: Es war
0: Fjord. Was war das für ein Fernsehgarten? Es war da wahrscheinlich der Hafen-Fernsehgarten. Also die haben ja immer ein Motto.
1: Fernsehgarten und Tour in Hamburg und so. Und das war einfach nur krank. Also es sind skurrile Momente, die man erlebt. Also ich habe es auch aus meinem Gedächtnis schon wieder gut gelöscht, zum Glück.
0: Ich liebe den Fernsehgarten. Ich finde, es gibt wenig Besseres im deutschen Fernsehen, weil es gibt kaum eine Fläche, die so unvorhersehbar ist im deutschen Fernsehen wie der Fernsehgarten. Und das liebe ich daran, dass du 2 Stunden lang da auf Sendung gehst und die Verantwortlichen beim ZDF wissen eigentlich gar nicht wirklich, was passiert.
1: Das stimmt. Du kannst auch das Publikum da nicht einschätzen. Du weißt nie, wann da irgendein Bekloppter aufsteht und ins Bild rennt. Die sind ja alle
0: so. Oder wenn ein Gewitter irgendwie wieder alles zerstört und die dann eine richtig peinliche Show in diesem Gewitterstudio machen müssen und so. Es gab mal eine Ausgabe letztes Jahr, die dem Gewitter geschuldet auch in so einem Gewitterstudio stattfand. Und da war, ich weiß gar nicht, wie der auf die Idee kam, aber da war Uli Zerne, der Moderator von Aktenzeichen XY, war dort zu Gast. Und das war der Sportfernsehgarten. Und dann war aber auch, ich glaube tatsächlich, Jürgen Milski zu Gast. Und du sahst Uli Zerne im Verlauf der Sendung an, wie es ihm immer unangenehmer wurde. Da war auch noch Marc Eggers zu Gast.
1: Oh. Leute.
0: Und zwei, drei andere. Ähnlich in die Richtung orientierte Künstlerinnen und Künstler. Ich glaube, es war auch, wenn ich mich nicht irre, war auch Easy Glück da. Auf jeden Fall, es war auf jeden Fall ziemlich wild, in diesem kleinen Studio. Und du sahst, wie Uli Zerne anfing, immer mehr zu gucken, wo die Kameras sind, damit er weiß, wo er stehen muss, damit er nicht im Bild ist. Und das ging dann irgendwann so weit, dass Kiwi Uli Zerne auch wirklich aktiv ansprechen musste, dass er wieder ins Bild kommen muss und so. Also und er war an dem Tag der Co-Moderator von Kiwi, ne? Er war kein Gast. Er war der Co-Moderator.
1: Das ist stark. Also,
0: ich glaube auch zum letzten Mal.
1: Mein persönlicher Fernsehgarten-Moment ist von unserem gemeinsamen Freund Marc Ries, als die Bekloppten da alle runtergefahren sind und geraved haben.
0: Also, das herrlich.
1: Ist alles schwierig.
0: So toll. Liebe Grüße an Marc Ries an der Stelle. Aber warum ich das erzähle, es gibt natürlich dieses inoffizielle Duell am Sonntagvormittag zwischen ARD und ZDF noch, denn die ARD, / der SWR, der ausführende Sender von Immer wieder Sonntags, dem Stefan Ross Magazin oder wie ich es nenne, der Fernsehgarten Resterampe, die ja keinen Job bekommen haben in Mainz. Stefan Ross ist zum allerletzten Mal in diesem Jahr Moderator. Diese Sendung wird eingestellt. Stefan Ross macht quasi seine Abschiedsstaffel, will ich damit sagen. Und deshalb gucken wir natürlich besonders auf dieses Duell. Er ist ja sehr, sehr traurig. Er hat darüber auch schon mit der Bild-Zeitung berichtet, hat erzählt, wie das war, als ihm das mitgeteilt worden ist. Er kam in das Büro der Unterhaltungschefin des SWR. Es saßen zwei Leute da und er sagte, das sieht aus nach Kündigung.
1: Das ist gleichzeitig ein Bewerbungsgespräch für einen Tatort, wenn er da irgendwie so eine Antwort. Wo steckt man jetzt Stefan Ross hin? Wo kann man
0: hoffentlich in den Keller, weit weg.
1: Ein Tausendsasser wie ihn, wo kann man ihn jetzt noch hinstecken? Außer
0: hast du das jemals gesehen? Hast du mal immer wieder sonntags gesehen?
1: Gar keinen Fall.
0: Das ist so schlimm. Es ist so schlimm. Also immer wieder sonntags ist wirklich schlimm. Also das wird ja produziert in so eine Außenanlage vom, man denkt im Europapark, das stimmt aber nicht. Der Europapark ist nebenan. Es wird in dem Wasserrutschenparadies des Europaparks produziert. Und es ist wirklich die Resterampe. Also die gerade beim Fernsehgarten kein Engagement bekommen haben, die gehen halt dahin. Und dann taucht immer mal noch dieser verrückte Andy Borg auf. Und der Stefan Ross ist sowas von, der ist sowas von Old White Man. In seiner Art und Weise, wie der moderiert, wie der Menschen berührt, dass es dir, also es tut weh. Und dann grüßt er andauernd während der Sendung seine Liebste zu Hause, die gerade da, also es ist ganz, ganz, es ist so cringe, es ist einfach schrecklich. Also es ist wirklich schrecklich, aber es ist trotzdem erfolgreich. 1,17 Millionen Zuschauende am Sonntagvormittag, das sind in Marktanteil 17,1%, aber Kiwi hat's gerettet. Mit einem Saisonrekord, was jetzt noch nicht so schwer ist, weil die Saison ist erst 4 Folgen alt. Und zwar 1,76 Millionen Zuschauer, 21% Marktanteil für den Fernsehgarten am Sonntagvormittag. Dem Bingo-Fernsehgarten übrigens.
1: Ja, hab ich gesehen. Da hat auch ein YouTuber jetzt, den TikToker ist da irgendwie im Hintergrund.
0: Sturmwaffe! Ach so.
1: Nee, da habe ich einen TikToker gesehen, oder einen Instagrammer, der aus Spaß gesagt hat, ich gucke jetzt mal, wie weit ich da gehen kann. Er war als Gast im Publikum und ist im Pool gefallen, im Hintergrund.
0: So, und genau das liebe ich am Fernsehgarten. Dass diese Unberechenbarkeit, das ist inzwischen so ein wilder Kult und Kiwi heizt den ja auch an, indem sie ja wirklich alles mitmacht und auch mit den Leuten Selfies während der Show und alles. Aber tatsächlich Sturmwaffel, der YouTuber Sturmwaffel, hat jetzt eine Rubrik im Fernsehgarten und zwar Internet-Food-Trends.
1: Also, das finde ich immer cringe, wenn so diese Sendungen, die wirklich eine komplett andere Zielgruppe haben und immer sagen, so jetzt müssen wir nochmal ein paar YouTuber noch mit reinbringen, ein paar TikToker.
0: Ja.
1: Also, geil. Ja.
0: Und ich liebe ja Kiwis Art. Und zwar hat er folgenden Food, also so Side Note, er hat folgenden Food-Trend vorgestellt. Und zwar den Easy-to-Make-Cheesecake. Easy-to-Make-Cheesecake von TikTok ist folgendes. Du nimmst einen Skier-Quark. Wobei Skier ist, glaube ich, weder Quark noch Joghurt. Skier ist Skier. Mich hat übrigens total irritiert, dass Sturmwaffel das Wort Skier komisch ausspricht. Der hat immer von Skier gesprochen. Das hat mich wahnsinnig irritiert von der Skier. Also, man nimmt Skier, öffnet diesen und stellt ihn in den Kühlschrank und steckt dort alte Spekulatius-Kekse rein. Mhm. Und über Nacht im Kühlschrank saugt der Spekulatius den, wie er sagt, Skier auf und dann schmeckt das angeblich am nächsten Tag, wenn man den Keks rauszieht aus dem Skier, schmeckt das angeblich wie Cheesecake. Das
1: ist einfach...
0: So, Kiwi hat das gegessen. Und Kiwis Reaktion war, das schmeckt wie richtig oller Keks.
1: Es ist alles so schamlos. Dieses Format ist wirklich aus der Hölle direkt. Aber es hat auch seinen Platz und seine Daseinsberechtigung. Das ist halt das Schlimme. Wenn du einen Fiebertraum sehen willst, musst du da einfach nur einschalten. Das ist halt wirklich das Tolle daran.
0: Ich lieb's ganz. Ich freue mich schon auf nächste Woche. Ich freue mich wirklich auf den Fernsehgarten. Es gibt, also in meiner Welt gibt's nichts Besseres als den Fernsehgarten.
1: Du musst aber hingehen.
0: Ich würde auch wirklich gerne mal, aber irgendwie weiß ich halt auch, dass man, glaube ich, am Fernsehbildschirm einfach mehr Spaß hat, wenn man alles sieht. Und als Zuschauer sitzt du ja dann, bist du ja einfach verhaftet, in Anführungsstrichen, an irgendeiner der Locations dort. Und ist halt irgendwie, dann sitzt du da halt unter dieser komischen Glashaube da in der Arena und siehst halt nur die Hälfte. Ich weiß nicht, ob das so cool ist.
1: Ich würde dich gerne da als Gast sehen. So als Talkgast. Das wäre schön.
0: Ja.
1: Oder als Malle-Sänger, als Ballermann-Sänger.
0: Ja, auf den freue ich mich auch. Also der erfolgreichste Fernsehgarten ist übrigens immer der Mallorca-Fernsehgarten, jedes Jahr. Aber ich finde es ganz interessant, wie die Redaktion versucht, den Mallorca-Fernsehgarten so ganz subversiv auf weitere Folgen auszuweiten. Denn es gibt ja inzwischen den Oktoberfest-Fernsehgarten, wo eigentlich genau die gleichen Leute auftreten, halt nur im Dirndl, beziehungsweise in der Lederhose. Und es gibt ja auch immer noch den Après-Ski-Fernsehgarten, der schon stattfindet im Oktober, wo auch die gleichen Leute kommen. Also man versucht diesen Erfolg des Mallorca-Fernsehgartens sukzessive auszuweiten. Aber ja, Fernsehgarten for the win. Und so sieht's auch im internen Race Kiwi gegen Stefan Ross aus. So, jetzt haben wir noch zwei Meldungen. Zum einen, ProSieben überträgt den Lego WM Cup.
1: Ist Lego WM Cup so ein Ding? Ich habe keine Ahnung. Ich kann damit gar nichts anfangen.
0: Ich auch nicht. Also folgende Meldung. ProSieben überträgt am 14. Juni ab 16 Uhr die dreistündige Lego Arena Show live aus dem Münchner BMW Park als Einstimmung auf das erste WM-Gruppenspiel der DFB-11. Das waren jetzt viele Abkürzungen. Das Konzept. Drei namhafte Fußball-Creator-Duos, und zwar die Brotatoes, die Teezys und die Wischka Barca und die Gamer Brothers, sind schon mal vier. Ich weiß nicht, wie man da auf drei kommt, aber es sind vier. Und ein Zuschauerteam sind fünf. Treten in verschiedenen Fußball-Challenges und einem Quiz um den Creator Cup-Pokal an. Moderiert wird von... Wer moderiert sowas?
1: Hier Christian Düren.
0: Der moderiert doch nicht alles bei ProSieben.
1: Daniel Aminati.
0: Der Joko. Moderiert fast gar nicht...
1: Steven Gätchen. Ach so, oh Gott. Ja, Steven. Ja, klar, Steven Gätchen moderiert das. Oh ja, gut.
0: Genau. Mhm. Ja. Weiß man, was man kriegt. Also bei Steven, ich liebe Steven Gätchen, aber bei Steven Gätchen ist wie eine Coke, wie eine Cola. Egal, wo du bist auf dem Planeten, du weißt, was du bekommst. Steven Gätchen, während nämlich Joko Winterscheid die Spiele anpfeift. Mitspielen werden unter anderem Lukas Podolski, Elias Nährlich als Quizmaster. Und wie gesagt, dann noch ein paar Creator und ein paar Menschen aus dem Zuschauer. Die Besonderheit der ganzen Nummer, da Lego der Auftraggeber ist, läuft während der Show quasi ein Rekord. Und zwar baut man einen Fußball aus 250.000 Lego-Steinen. Mhm. Das klingt toll.
1: Das klingt nach einer sehr spannenden Show. Also das möchte ich auf jeden Fall angucken. Das ist halt wirklich so, es ist halt so weit weg von was ich sehen möchte. Also wenn ich wirklich Lego sehen will, dann kannst du dich auch TikTok Lego Creator angucken. Das ist irgendwie, weiß ich nicht, muss ich jetzt nicht als ampelnde Show haben.
0: Ja, also ich habe jetzt ja gerade, ich habe es vorgelesen, habe schon wieder vergessen, wie lang das geht. Irgendwo stand es da. Also 16 Uhr geht's los. Ich glaube, es sind 3 Stunden oder so. Viel Spaß, sage ich mal. Wird bestimmt ganz, ganz toi, toi, toi. Das wird ganz toll.
1: Gute Unterhaltung kann man da nur wünschen. Das ist wirklich ein tolles Format bestimmt.
0: We love to entertain you.
1: Das ist wie hier, damals Domino Day. Nur mit Lego halt. Manchmal will man ja auch was laufen haben im Hintergrund einfach. Und dann lässt du das halt laufen. Dafür ist es dann wieder gut. Ja.
0: So wie manche diesen Podcast vielleicht im Hintergrund haben laufen lassen.
1: Wahrscheinlich.
0: Danke dafür. Ja. Ich hoffe es. Chris, es war sehr schön mit dir. Es hat sehr viel Spaß gemacht, auch wenn ich viel zu viel geredet habe, aber es tut mir leid.
1: Ich fand's schön. Es war mir ein inneres Blumenpflücken, dich zu sehen und mit dir zu reden. Und das Gewitter im Hintergrund bei dir macht's noch romantischer.
0: Ja, es ist ein Dachbodenstudio. Hier knallt der Regen direkt auf, auch wenn man es nicht sieht, direkt vor mir ist eine Dachluke und im Prinzip kriege ich den Regen ins Gesicht. Ich krieg's ins Gesicht. Ja, danke schön, dass du da warst. Dich kann man immer hören im Podcast First Look. Wo kann man dich noch wahrnehmen?
1: Bei

0: kommt denn der eigentlich immer?
1: Der First Look, ja, der kommt immer bei Talk Now.
0: Ja, ich weiß,
1: Donnerstags aber und freitags.
0: Abends?
1: Achso, um 21.30 Uhr. Um 21.30 Uhr.
0: Gut, mal auch gut zu wissen.
1: Aber euch gibt es ja auch im Internet bei Spotify, ja, zu hören. Ja,
0: deswegen. Und man kann uns ja eh immer online hören, aber ich weiß gar nicht, wann die Ausstrahlungszeiten waren. Das ist immer gut zu wissen. Aber dafür ist ja dann mein Kollege da, der Popcorn-Philosoph Daniel, der macht das ja auch. Richtig. Ja, ansonsten Instagram halt, ne? Die Show mit Chris.
1: Und auf jedem roten Teppich dieser Nation.
0: I try my best, solange ich da noch da sein darf. Ich weiß aber nicht. Ist ja manchmal in der Medienbranche schnell auf, aber er erstmal gucken kann, ne? Wo war es mal hier? Klopft mal dreimal auf den Tisch, aber man weiß ja nie.
1: In dem Sinne, vergesst nicht, diesen Podcast zu abonnieren und eine positive Bewertung dazulassen. Unter 5 Sterne machen wir es nicht. Und ansonsten hören wir es in der kommenden Woche wieder. Dann ist Julia Krüger wieder da. Liebe Julia Krüger, Hardcore Ultras. Dann ist Julia Krüger auf jeden Fall wieder da.
0: Die liebe Julia.
1: Bis dahin. Tschüss.
0: Tschüss.

0: Reparationszahlung aus dem Bereich der Eisenbahn ausgleichen, sodass beim Lokomotivbau Karl Marx Babelsberg für die Deutsche Reichsbahn verschiedene Neubau-Lokomotivreihen aufgelegt wurden. Eine davon war die Baureihe 23, die dann 1970 in die Baureihe 35 umgezeichnet wurde. Und diese Lokomotiven waren für den Einsatz im Personenverkehr vorgesehen. Man sieht das auch, wenn man die Lok anschaut. Sie hat relativ große Treibräder, das heißt, kann große Geschwindigkeiten fahren, dann aber dafür keine allzu hohe Anzuglast. Das heißt, vor einem schweren Güterzug ist sie eher weniger gesehen, aber dafür vor schnellen Personenzügen. Und mit dieser Lok geht es dann nachher auch ab dem Hauptbahnhof um 14.17 Uhr zu einer Fahrt über die Leipzig-Dresdner Eisenbahn bis in den Bahnhof Riesa. Für den Zug gibt es noch Restkarten, die Sie mit Bargeld direkt am Zug kaufen können. Lassen Sie sich dieses Erlebnis nicht entgehen. Die Lokomotive gehört heute der IG Traditionslok 58-30-47 in Glauchau und wird vom BW Glauchau aus bundesweit vor Museumszügen eingesetzt und ist damit überall in Deutschland ein gern gesehener Gast. Ja, also wenn wir mal beim Reichsbahnsprech bleiben, der genaue Triebfahrzeugführer hier ist jetzt etwas pikiert, weil ich ihm seine Anzugkraft klein geredet habe. Es ist natürlich eine sehr kräftige Lokomotive. Ist er zufrieden? Ist er jetzt zufrieden? Jetzt ist er zufrieden, wunderbar. Warum war eine Umzeichnung der Lokomotiven notwendig? Das ist vielleicht noch ganz interessant. Die ersten Computer konnten nicht mit führenden Nullen umgehen. Das heißt also, eine 035 oder 023 hat der Computer nicht verstanden. Und deswegen hat man Lokomotiven, die im Dampfbereich mit einer 1 oder einer 2 im 10er-Bereich losgegangen sind, umgezeichnet, damit dann im EDV-System die Computer sich nicht an den Lokomotivnummern verschluckten. Und damit wurde aus der Baureihe 23 kurzerhand die Baureihe 35. Es gab auch bei der Bundesbahn eine Baureihe 35 bzw. 23. Diese Lokomotiven sind schon mit Rollenlagern ausgestattet gewesen. Das heißt also, hatten eine geringere Reibung im Fahrwerk, was sie auch als sehr leichtläufig bekannt gemacht hat. Aber unter den Reichsbahnen, die wir alle sind, ist natürlich die Ostvariante die wesentlich schönere Dampflok. Ja, Jürgen, jetzt bitte vorsehen am Wasserkreis. Die 35 wird jetzt zurückdrücken an den Wasserkran, um ihre Vorräte zu ergänzen, damit es nachher mit Volldampf über die Hauptbahn in Richtung Riesa gehen kann. Und wer jetzt einschätzen möchte, wie groß die Treibräder sind, wenn ich mich mal daneben stelle, ich bin knapp 2 Meter, also doch schon relativ groß. Also der Lokführer hat mich aufgeklärt, wir sind bei 1,75 Meter Treibraddurchmesser. Es ist noch ein kleines bisschen Luft nach oben zu einer Schnellzuglok, aber ich denke, für heutige Ansprüche ist das auch schon relativ viel, sodass wir dort relativ hohe Geschwindigkeiten bis zu 110 km/h fahren können mit dieser Dampflok. Wenn wir die Lok jetzt mal von vorne anschauen, diese typische Frontschürze in der steilen Ausführung, wie diese Lok sie hat, sie war charakteristisch für die Neubaudampfloks der Deutschen Reichsbahn und wurde auch bei der einen oder anderen Reko-Variante mitverwendet, also zum Beispiel bei der 015. oder auch bei der Reko G12.
1: So, okay, gut, was nehmen wir? Lassen wir den nochmal.
2: Ja.
1: Kriegen wir den Löffel, bringt dann wieder die Ruhe hier. So, dann machen wir Platz hier.
0: So, liebe Gäste, bitte jetzt hier das Wassergleis mal wieder freiräumen. Die 35/10/97 kommt jetzt auf die Drehscheibe und wird anschließend direkt auf das Kohlegleis umsetzen. Bitte halten Sie die Gleise frei. Wir können uns da jetzt auch nicht groß Verspätungen erlauben, weil die 35/10/97 dann anschließend den Sonderzug in Richtung Riesa bespannen wird. Für diesen Sonderzug gibt es auch noch einige Restkarten, die bar direkt am Zug erworben werden können. Der Zug wird um 14.17 Uhr am Dresden Hauptbahnhof starten. Und wenn Sie auf der Fahrt dabei sein möchten, sollten Sie so etwa gegen 13.45 Uhr dann am Bahnsteig sein, damit Sie noch einen Platz im Zug bekommen. Sie fahren dann mit der 35/10/97 entlang des Elbtales in Richtung Nordwesten über Radebeul, Coswig weiter bis über die Elbe in den Bahnhof Riesa. Dort wird Kopf gemacht, das heißt der Zug dreht um und es geht auf dem gleichen Weg wieder zurück hier nach Dresden auf den Hauptbahnhof. Und wenn Sie dann immer noch nicht genug haben, findet hier heute Abend um 19 Uhr im Rundhaus 1 die Veranstaltung Dampf und Dixie statt. Im Lokschuppen spielen Dixie-Bands auf und Sie haben die Möglichkeit, hier in abendlicher Situation die Lokomotiven nochmal zu erleben, das eine oder andere vom Grill und aus dem Zapfhahn zu genießen. Vielleicht ist das auch was für die Damen und Herren dort oben auf der Nossener Brücke, die zwar viele schöne Fotos machen, aber aktuell noch irgendwie keinen Beitrag daran geleistet haben, dass dieses Fest hier bezahlt wird und stattfinden kann. Vielleicht ist das was für Sie um 19 Uhr hier unten an der Tageskasse. Gibt es noch Tickets für Dampf und Dixie hier unten im Rundhaus 1. Seien Sie doch gern dabei und unterstützen Sie den Verein hier in Dresden, die IG Dresden Altstadt dabei, dieses einzigartige Fest auf die Beine zu stellen und vor allen Dingen auch zu finanzieren.
3: Das ist gefährlich.

Sie alle haben schon mal sicherlich einen TÜV bei Ihrem Auto machen müssen. Das kostet so, ja, je nachdem, 120, 130 Euro. Vielleicht ist noch ein bisschen was zu reparieren, aber wenn das Auto in einem guten Zustand ist, haben Sie den TÜV mit 400, 500 Euro erledigt. Bei so einer Dampflokomotive ist das ein bisschen anders. Die Dampflok, die braucht den TÜV zwar nicht alle 2 Jahre, sondern spätestens alle 8 Jahre, aber dafür wird er ungleich teurer. Die Dampfloks müssen 3 Prüfungen bestehen. Zum einen muss der Kessel geprüft werden, also die Dampfmaschine selbst, der Dampferzeuger. Es muss geprüft werden, die Dampfmaschine, die Zylinder, die Kolben, die Treibstangen und das Fahrwerk und die Stoß- und Zugeinrichtungen. Und zu diesem Zweck muss die Dampflok demontiert werden. Das heißt, es werden die Stangen runtergenommen, es werden die Rohre aus dem Kessel rausgeholt, es werden sämtliche Pumpen, alle Anbauteile demontiert, es müssen möglicherweise im Kessel Stehbolzen ausgetauscht werden. In so einem Kessel sind über 1000 Stehbolzen verschweißt und wenn dort einer reißt, muss die komplette Kesselverkleidung abgebaut werden und dieser Stehbolzen herausgetrennt und von einem speziell geprüften Schweißer ein neuer eingebaut werden. Und wenn man heute so eine Hauptuntersuchung an der Dampflok durchführen möchte, kann man ungefähr 600 bis 800.000 Euro zur Seite legen, nur für die Überprüfung. Wenn dann noch was kaputt geht, dann ist die Rechnung ganz schnell 7-stellig und es steht eine 1 vorm Komma, sodass man ungefähr mal einschätzen kann, was für einen Kostenaufwand die Vereine sich hier mit so einer betriebsfähigen Dampflokomotive ans Bein binden. Vielleicht lässt das auch so ein bisschen verstehen, wie die Ticketpreise für solche Veranstaltungen und die Sonderzugfahrten zustande kommen, denn die Maschinen müssen diese Kosten innerhalb von 8 Jahren wieder reinfahren, ansonsten ist für die nächste Hauptuntersuchung kein Geld mehr da. Ja, falls Sie sich fragen, warum das hier so lange dauert, die Kollegen aus Glauchau von der 35 1097 haben nicht nur Wasser genommen, sondern schlacken auch noch kurz aus. Wir hatten das vorhin schon kurz erzählt. Die Kohle hinterlässt Rückstände in der Lokomotive und die müssen raus. Und das erledigt man auf einem sogenannten Schlackegleis. Das heißt, die Schlacke von der Kohle wird nach unten aus der Lokomotive in den Graben fallen gelassen und muss dann dort wieder entfernt werden. Und das, was bei der Kohleverbrennung übrig bleibt, sind verschiedene Schwermetalle und Ruß und Asche. Und das alles ist dann Sondermüll und muss auch wieder sehr teuer und kostenpflichtig.

richtig entsorgt werden. Früher bei der Reichsbahn hat man das nicht so gesehen. Da gab es irgendwo eine Schütte, wo man das einfach am Ende des Geländes einen Hang runtergekippt hat. Und dementsprechend sind die Gelände der Reichsbahn heute auch meist ein Fall für die Umweltsanierung.

0: kommen wollen, aber Lukas wollte.
1: Sehr gerne. Ja, liebe Gäste, wir holen jetzt die 35-10-97 hier gleich auf die Scheibe. Und die Lok geht dann direkt an den Kohlekran, der jetzt auch schon so ein bisschen in Action ist, damit wir dann die 03, die den Sonderzug aus Cottbus gebracht hat, auch hier aufs Gelände lassen können. Denn die Kollegen haben nach der langen Fahrt jetzt auch das eine oder andere Bedürfnis, dass es hier an der Kohle und am Wasser zu stillen gilt. Ja, liebe Gäste, die 35-10-97 wird jetzt hier auf die Scheibe kommen, kurz gedreht und zum Kohlegleis fahren, damit wir dann anschließend die 03-21-55 von Wedler und Franz hier aufs Gelände lassen können und an den Wasserkran stellen, damit der Druck der Lok gestillt werden kann. So, Vorsehen am Kohlegleis. Die 35 setzt jetzt zurück. Liebe Gäste, die sich vorm Rundhausstand 8 befinden, also vor der tschechischen Lokomotive, bitte langsam schon mal beiseite treten. Wir holen jetzt die 03-21-55 zu uns aufs Gelände und brauchen dort einen freien Durchrutschweg. Scheibe zu halten. Schauen Sie einfach mal vor sich nach unten. Da befindet sich eine gelbe Linie und Sie stehen bitte alle hinter der gelben Linie und bitte auch den Bereich vor der Tschechisch machen, damit es nicht zu Unfällen kommt. Thank you. Wir begrüßen jetzt hier bei uns auf der Drehscheibe Lok 03-2155. Es handelt sich um eine Schnellzuglokomotive der Baureihe 03. Die Maschine gehört heute der Wedler und Franz Eisenbahndienstleistungsgesellschaft. Sie wird eingesetzt vom BW Lossen aus und ist heute im Museumsverkehr vor vielen Zügen unterwegs. Die Baureihe 03 hat im Vergleich zur etwas größeren Schwesterlokomotive der Baureihe 01 eine geringere Achslast und darf damit auch auf Strecken mit weniger stark ausgebautem Oberbau unterwegs sein, für die die Baureihe 01 einfach zu schwer wäre. Von der Baureihe 03 und der Baureihe 01 gab es jeweils Varianten mit 2 Zylindern, aber auch Varianten mit 3 Zylindern. Die 3-Zylinder-Varianten erhielten bei der Deutschen Reichsbahn eine Stromlinienverkleidung für noch schnelleren Dampfzugverkehr. Hier haben wir es aber mit einer 2-zylindrigen Variante zu tun.

0: Bitte räumen Sie jetzt das Wassergleis, damit die Lok rückwärts besser voran an den Wasserkran fahren kann. Bitte auch die Herrschaften mit den Handys, die im hinteren Bereich jetzt noch nah am Gleis stehen, zur Seite treten, damit es hier nicht zu Unfällen kommt. Und bitte auch die Herrschaften direkt am Zaun, am Gleisende beiseite treten, sollte die Lok durchrutschen, dass sie nicht zwischen Zaun und Lokomotive eingeklemmt werden. Ja.
1: Abgesehen davon ist eine 1,4 immer noch keine 1,0. Abgesehen davon war die Preise und das ist die Frage, was ist das eigentlich?
2: Ja, ich weiß, das ist voll. Ich kann mich aber jetzt nicht über die Kombi wechseln.
3: Ich kann jetzt nicht damit aufgehen. Ich kann jetzt nicht aufgehen. Ich kann jetzt nicht aufgehen. Ich kann jetzt nicht aufgehen. Irgendwelche Matheaufgaben.
0: So, liebe Gäste, bitte jetzt gleich wieder hier vorm Rundhaus Stand 8 freimachen. Wir haben an der Einfahrt noch eine weitere Dampflokomotive stehen, die 528079. Auch die muss jetzt hier aufs Gelände. Bitte räumen Sie das Gleis frei.
1: Ja. Für Kreisumfang. Nein,
0: Die 528079 gehört heute zum Bestand der Leipziger Dampfkultur und die Lokomotive wird jetzt gleich gedreht und dann ins Rundhaus fahren. Bitte, liebe Gäste, beräumen Sie schon mal langsam das Zufahrtsgleis zum Stand Nummer 3, damit wir dann die Lok auch unkompliziert ins Haus zurückfahren können. Bitte auch die Gäste im Rundhaus am Stand 3, also zwischen der 58 und der 503501, zur Seite treten, damit wir die Dampflok hier schön ins Haus zurücksetzen können. Nochmal die Bitte auch im Rundhaus, die Herrschaften am Ende des Gleis 3 bitte nach links und rechts zur Seite treten, um den Durchrutschweg für die Lokomotive freizumachen.
3: Demos, die müssen in Israel.
4: Und für was ist jetzt die Platte und warum ist da das? Und ich denke, das ist keine Ahnung. Für irgendwas würde ich schon sagen.
3: Ja, da drüben. Ich bin wirklich die Platte von. Und das ist sehr gut. Und das von Anna.
4: Ich bin wirklich die Platte von. Ich bin wirklich die Platte von.

0: Frage, wie es weitergeht. Ob er jetzt in Frankfurt wechselt oder
1: weil er
0: ja, letztendlich ist keine Top-Männer.
2: So, das ist ja.
0: Ja, das ist so krass, wenn ich den Leben nicht weiter. Kein ist das dann einmal die Woche.
1: Ja,
0: das ist ja wunderbar.
3: Ja, liebe Gäste, die jetzt direkt hier vor mir vor der 58 stehen, können schon mal langsam dieses Gleis jetzt freiräumen, weil als nächstes die 58 hier aus dem Rundhaus rausgeholt wird, damit sie unsere Löbauer Gäste an den Lokmitfahrten ablösen kann. Das heißt, hier das Gleis 2 jetzt bitte freimachen, damit die Lok das Rundhaus verlassen kann.
0: Dann so sein wird, dass er dann einmal die Woche nach Frankfurt fährt und dann halt vielleicht ein paar Mal, ne, wenn dann irgendwas ist, dass er halt dann nochmal fährt oder sowas, aber ich sag mal im Normalfall einmal die Woche nach Frankfurt kommen. Genau, und wie lange jetzt vom Olli?
3: Zu uns auf die Scheibe kommt jetzt die 58 1111 der Ulmer Eisenbahnfreunde. Die Lok ist 1921 als badische G12 in der Maschinenbaufabrik Karlsruhe gebaut worden für die badische Staatseisenbahn und ist dann relativ schnell mit dem Zusammenfügen der einzelnen Länderbahnen zur Deutschen Reichsbahn gekommen. Die Maschine war lange Zeit in Sachsen in verschiedenen Bahnbetriebswerken beheimatet und wurde 1977 im BW Aue ausgemustert und dann gegen harte Devisen in die Bundesrepublik verkauft, hat dann ihre erste Heimat im Deutschen Dampflokomotivmuseum gefunden und ist eben heute von den Ulmer Eisenbahnfreunden betriebsfähig, eine der wenigen in Deutschland vorhandenen Länderbahn-Dampflokomotiven.
4: Thank you.
3: Die Baureihe G12, so wie wir sie jetzt auf der Drehscheibe hier stehen haben, ist eine der ersten Lokomotiven, die von den deutschen Länderbahngesellschaften gemeinsam beschafft worden ist, nach einem gemeinsamen Entwurf, der von der preußischen Staatseisenbahn stammte. Das heißt, von dieser ursächlich mal preußischen G12 gab es dann badische Varianten, aber eben auch sächsische Varianten. Die sächsischen sind gebaut worden in der sächsischen Maschinenfabrik Richard Hartmann in Chemnitz. Von denen ist jetzt hier keine da, weil unsere, die wir hier auf der Drehscheibe haben, eine badische Variante ist. Aber im Wesentlichen sahen die alle gleich aus. Es sind Güterzuglokomotiven mit einem Dreizylindertriebwerk, das heißt, sie haben nicht nur links und rechts außen die Zylinder, die an jeder Dampflok vorhanden sind, sondern auch in der Mitte zwischen den beiden Rahmenwangen einen dritten Zylinder. Die Lok wird die Drehscheibe jetzt verlassen und zu den Führerstandsmitfahrten in den Bahnhofsbereich aufbrechen, und dafür wird dann demnächst die 52-81-41 wieder hier zu uns in den Bereich des Rundhauses zurückkehren.
1: Ich habe mich nicht mehr so gut gemacht.
3: 58 fährt jetzt raus in den Bahnhof zur Lok mit Fahrt, um die 52 aus Löbau abzulösen. Ja, liebe Gäste, bitte das Tor 8 jetzt freiräumen. Wir holen unsere tschechische Gastlokomotive aus dem Lokschuppen, damit wir sie hier auf der Scheibe mal zeigen können.

Während die Lok jetzt hier auf die Scheibe kommt, kann man schon mal ein paar Worte dazu verlieren. Die Maschine ist eine Dampflok, die dem deutschen Dampflokliebhaber doch schon recht bekannt vorkommen wird von ihrer Gestalt. Es handelt sich nämlich eigentlich um eine Lok der Baureihe 50. Die Maschine ist 1942 während der deutschen Besatzungszeit in Tschechien gebaut worden, in Pilsen bei Škoda als Lok der Baureihe 50 und ist dann bei der Deutschen Reichsbahngesellschaft im Einsatz gewesen. Nach dem Zweiten Weltkrieg ist die Maschine auf dem Gebiet Österreichs verblieben und ist damit dann ab 1949 unter der Flagge der ÖBB, der Österreichischen Bundesbahn, unterwegs gewesen. Nach ihrer Ausmusterung ist sie in verschiedene private Hände gelangt, zum Schluss bei Brenner und Brenner, und hat dann nach dem Ende dieser Gesellschaft in Wien doch einen recht traurigen Zustand abgegeben und wurde erst vor kurzer Zeit aus der Tschechischen Republik heraus erworben. Steht heute im Museum in Dolní Lipka in der Tschechischen Republik und hat dort auch eine Hauptuntersuchung bekommen. Sie sehen an der Lok jetzt ein Nummernschild, was sich gänzlich von dem, was man von deutschen Dampflokomotiven gewohnt ist, unterscheidet, nämlich eine Nummer 555-129 und der Tender hat eine ganz andere Nummer, nämlich 926-129. Hintergrund ist, dass in Tschechien ein anderes Loknummernsystem Verwendung fand. Dieses Loknummernsystem stammte von einem Ingenieur von Škoda in Pilsen und ist auch systematisch aufgebaut. Die Lokomotiven haben in der 100er Nummer ihrer Nummer die Anzahl der angetriebenen Achsen. Die zweite Nummer ist dann die Höchstgeschwindigkeit, und zwar mit 3 addiert, das heißt 5 plus 3 ist 8 mal 10, 80 km/h Höchstgeschwindigkeit, und die dritte Nummer bezeichnet dann plus 10 die Achslast. Das heißt, wir haben eine Lokomotive mit 5 angetriebenen Achsen, mit 80 km/h Höchstgeschwindigkeit und 15 Tonnen Achslast. Und die 129 ist dann die Ordnungsnummer, die einfache Durchnummerierung der Maschinen. Beim Tender gibt es ein ähnliches System. Hier hat man 9 im 100er plus 3 macht 12 Kubikmeter Raum für die Aufnahme von Kohle und dann den 10er und einer Stelle 26 Kubikmeter Wasservorrat. Die Lokomotive hat ihre Hauptuntersuchung jetzt erst vor kurzem erhalten und wird jetzt von Dolní Lipka in der Tschechischen Republik aus im Sonderzugverkehr eingesetzt. Sie ist vorgestern und gestern auf einem längeren Anreiseweg durch die Tschechische Republik zu uns gekommen, hat die Grenze auf dem heute nur noch für Gelegenheitsverkehr genutzten Streckenabschnitt zwischen Rumburg und Ebersbach-Sachsen überfahren und ist dann von Ebersbach aus von einer Lokomotive abgeholt worden, um hier auf dem deutschen Netz unterwegs zu sein. Grund dafür ist, dass für die Fahrt im deutschen Netz die Lokomotiven natürlich auch eine entsprechende Zulassung benötigen und die Maschine hat diese Zulassung selbst noch nicht, darf also selbst als Triebfahrzeug nicht auf deutschen Gleisen eingesetzt werden. Bemerkenswert an der Lok ist, dass es sich insofern um eine Altbau 50 handelt. Das heißt, man hat hier keine Rekonstruktion vorgenommen, wie bei vielen Maschinen im Gebiet der Deutschen Reichsbahn. Und daher verfügt sie auch noch über ihre großen Wagner-Windleitbleche, während man auf dem Gebiet der DDR

0: später die großen Windleitbleche üblicherweise gegen die kleinere Variante der Bauart Witte ausgetauscht hat. Hier zurück in den Bereich des Rundhauses holen. Dann bitte den Bereich am besten gleich freilassen, weil die Löbauer dann auch über die Einfahrt auf die Drehscheibe fahren werden und wir den Bereich vor der tschechischen Lok als Durchrutschweg benötigen.
1: Das ist eigentlich zum Zeitpunkt.

Ja.

Oh,

jetzt kommt die 52 wieder hier auf die Scheibe. Bitte auch den Durchrutschweg freihalten, dass es da nicht zu Kollisionen kommt.

Liebe Gäste, wir drehen die 52, 81, 41 jetzt nochmal für Sie ein bisschen in der Sonne, dass Sie von allen Ecken und Enden schöne Bilder machen können. Und anschließend fahren wir die Maschine ins Rundhaus rein. In welches Gleis es wird, das sage ich Ihnen dann rechtzeitig. Und während wir der schönen Lok aus Löbau beim Drehen zugucken, noch ein paar Fakten zur Lok. Die Lokomotive ist beheimatet bei den ostsächsischen Eisenbahnfreunden in Löbau. Sie ist als Reko 52 bei der Deutschen Reichsbahn bis zum bitteren Ende im Einsatz gewesen und wurde dann aus dem BW Angermünde heraus Z gestellt, ist zunächst in Privathände gekommen und wurde dann durch die Vorläufer des heutigen Landkreis Görlitz erworben. Und wir als Verein, also ich gehöre auch zu den Löbauern, konnten die Maschine dann erst in den 2000er Jahren vom Landkreis Löbau-Zittau damals kauflich erwerben und haben diese Lokomotive jetzt in Löbau bei uns als Museumslokomotive seit 4 Jahren wieder im Einsatz. Besonderheit dieser Lok ist die Quetschesse, der Dieselejektor, eine ganz besondere Saugzuganlage, mit der die Lok schon unterwegs war, als sie zu DDR-Zeiten vom BW Zittau und BW Görlitz aus eingesetzt worden ist. Diese Saugzuganlage soll den Brennstoffverbrauch reduzieren. Man sprach damals von ungefähr 5-8% Brennstoffeinsparung, da die Saugzuganlage mehr Luft anzieht ins Feuerbett und damit den Brennstoff besser ausnutzt. Aktuell ist unsere Lok damit die einzige betriebsfähige Lok in Deutschland, die über diese besondere Saugzuganlage verfügt. Und wenn man die Lok unter Volllast fahren hört, gibt es auch einen ganz unverwechselbaren Sound, den eine Lok mit einem ganz normalen Saugzug nicht macht. Da ich es bei dieser Lok relativ genau weiß, viele wundern sich immer über die Eintrittspreise zu solchen Veranstaltungen. 19 Euro klingt erstmal viel Geld, aber wenn man dann weiß, dass der TÜV die Hauptuntersuchung einer solchen Dampflokomotive weit über 1 Million Euro kosten kann, bei unserer Lok waren es etwa 1,3 Millionen, dann weiß man ungefähr, welche Kosten hier zustande kommen, um solche große Anzahl an Dampflokomotiven bei einem solchen Fest zusammenzuziehen. Und dann kommt hinzu, die Lokomotiven verbrauchen Kohle, die Lokomotiven verbrauchen Wasser und die Deutsche Bahn möchte natürlich auch nochmal kräftig mitverdienen, wenn die Dampflok hierher fährt. Allein die Streckenkosten von Löbau nach Dresden belaufen sich auf etwa 500 Euro. Nur für einmal langfahren. Ja, und wenn man mit so einer Sonderzugfahrt fahren möchte, reicht natürlich nicht nur die Dampflok, weil in den Führerstand kriegt man nicht viele Leute rein, man braucht auch Reisezugwagen. Viele werden von Ihnen schon mal von dem Stichwort Dresdner Traditionszug gehört haben. Die Eisenbahnfreunde hier der IG Dresden-Altstadt bauen derzeit einen Traditionszug der Epoche 2, 3 auf, also einen Zug aus Reisezugwagen von vor dem Zweiten Weltkrieg. 2 Exemplare können Sie hier entlang des Geländes hinter dem Rundhaus begutachten. Einer ist frisch lackiert aus Buttweiß zurückgekommen, der andere ist noch nicht frisch lackiert und diese Wagen sollen perspektivisch hier vom BW Dresden-Altstadt aus als Sonderzug, Reisezugwagen zum Einsatz kommen. Und die Eisenbahnfreunde aus Dresden freuen sich natürlich über Unterstützung. Zum einen ganz praktisch, wenn Sie zu viel Freizeit haben, schauen Sie vorbei. Helfer werden immer gesucht und dann natürlich auch über Spenden. Also wenn Sie Eigentümer eines Unternehmens sind und noch schnell was verstecken müssen, bevor der Herr Klingbeil das bekommt, dann freuen sich die Eisenbahnfreunde über Spenden. Und jetzt bitten wir Sie, die Zufahrt zum Rundhaus freizumachen am Stand 2, damit die 52, 81, 41 zurückfahren kann ins Rundhaus. Und liebe Gäste im Rundhaus, auch Sie bitten wir, vom Gleis 2 Abstand zu halten und auch den Bereich hinter dem Gleis im Rundhaus an der Rückwand freizuhalten, damit der Durchrutschweg für die Lokomotive frei ist. Thank you.
diejenigen, die sich selbst als Nietenzähler bezeichnen, sei ein ganz besonderer Blick auf den noch unlackierten Reisezugwagen empfohlen. Es ist nämlich der zuletzt gebaute Wagen in Nietform. Man hatte seinerzeit die Schweißtechnik schon zur Verfügung und hat Wagen in Schweißbauweise gebaut und wollte dann aber nochmal klären, ob die Schweißtechnik wirklich besser ist als die Niettechnik und hat in einer kleinen Serie nochmal einen einzigen genieteten Wagen hergestellt, um ihn im direkten Vergleich mit den Wagen in Schweißbauweise vergleichen zu können. Dieser Wagen ist also besonders historisch wertvoll und wird hier von der IG Dresden Altstadt wieder aufgebaut und in ein paar Jahren werden Sie dann auch in diesem Wagen zu Sonderzugfahrten aufbrechen können.

Und für den nächsten Sonderzug bereit machen wir jetzt die 35 10 97. Die wird jetzt hier gleich auf die Scheibe kommen und das BW verlassen, damit sie dann um 14.17 Uhr mit dem Sonderzug ab Dresden Hauptbahnhof in Richtung Riesa aufbrechen kann. Für diesen Sonderzug gibt es für ganz Spätentschlossene auch noch einige Tickets. Wenn Sie mitfahren möchten, bewegen Sie sich bitte langsam in Richtung Hauptbahnhof. Dort wird der Zug dann starten zur Fahrt entlang der Leipzig-Dresdner Eisenbahn, also der ersten richtigen deutschen Eisenbahnstrecke, bis in den Bahnhof Riesa und dann wieder zurück nach Dresden. Und wer sich jetzt auf den Fuß getreten fühlt, weil ich gesagt habe, die Leipzig-Dresdner Eisenbahn war die erste richtige Eisenbahn, natürlich gab es zwischen Nürnberg und Fürth schon wenige Jahre vorher ein Spielzeug des bayerischen Königs, aber auf den wenigen Kilometern und den geringen Geschwindigkeiten, die dort gefahren wurden, kann man natürlich nicht vergleichen mit dieser ersten Ferneisenbahn mit einer großen Flussquerung in Riesa und einem ersten Eisenbahntunnel auf dem europäischen Kontinent bei Niederau. Den Tunnel, den gibt es heute nicht mehr, aber den Bereich durchfahren Sie, wenn Sie im Zug sitzen. Bei Niederau gibt es einen großen Einschnitt. Sie fahren dort hinein und an beiden Seiten, links und rechts des Zuges, werden Sie den Himmel nicht mehr sehen, weil es dort steil den Berg hochgeht. Man hat in den 1930er Jahren diesen Tunnel aufgeschlitzt, sodass es heute einfach nur noch ein sehr steiler und tiefer Einschnitt ist.

0: gibt gerade ein bisschen Diskussion. Die Deutsche Bahn AG baut, und wenn die Deutsche Bahn AG baut, rollen auf vielen Gleisen keine Räder. Und deswegen geht es gerade darum, wie fährt die Lok jetzt zum Hauptbahnhof, dass sie dann in der richtigen Richtung am Hauptbahnhof zum Stehen kommt.
1: No.

0: war am Abhang auf dem Rennen.
1: Ja. Feuer natürlich.
0: Ja.
2: Die 35/10/97 wird uns jetzt in Richtung Hauptbahnhof verlassen und bespannt dann dort den Sonderzug in Richtung Riesa. Und für alle, die hier bleiben, sei nochmal empfohlen, unsere Abendveranstaltung um 19 Uhr hier im Rundhaus 1, Dampf und Dixie. Dafür gibt es noch einige Tickets an der Abendkasse und Sie können hier im besonderen Lokschuppenambiente gute Musik und das eine oder andere vom Grill und aus dem Zapfhahn genießen.

21:55 ist am Wasser jetzt soweit fertig und wird dann als nächstes auf das Kohlegleis kommen. Daher bitten wir schon mal unsere Gäste, die sich jetzt vor der 03 befinden, langsam das Gleis zu räumen, dass wir die Lok auf das Kohlegleis bringen können. Und auch gegenüber hier an unserem kleinen Holzbutchen an der Zufahrt die Gäste dann, wenn die Lok losfährt, bitte den Bereich gegenüber räumen, damit der Durchrutschweg für die Lok frei ist. Schweizer aus dem Schuppen. Ja, die Schweizer dürfen dann auch noch mal aus dem Schuppen kommen, aber natürlich müssen wir erstmal das erledigen, was sein muss. Das heißt, die Lokomotiven von Sonderzügen und für Sonderzüge bereit machen und versorgen. Und wenn diese Aufgaben abgearbeitet sind und Zeitfenster frei sind, dann holen wir Ihnen natürlich gern auch unsere Gastlokomotiven noch mal aus dem Schuppen auf die Scheibe und lassen Sie ein paar Runden fahren, damit Sie Ihre Fotos machen können. Jetzt vorsehen, bitte am Eingang an der Budenossener Brücke, bitte dort freihalten, damit die 03 niemanden trifft, falls sie doch zu weit fahren sollte.

Die 03, die wir jetzt hier auf der Scheibe stehen haben, ist gebaut worden in Berlin bei den Borsig-Lokomotivwerken und ist im Jahr 1934 an die Deutsche Reichsbahn übergeben worden. Die Lokomotive gehört heute Wedler und Franz. Das Unternehmen ist ansässig in Potsdam und führt ihre Dampflokomotiven aus dem BW Nossen heraus. Die 03 ist aktuell die einzig betriebsfähige Dampflokomotive, aber im Bestand von WFL sind noch weitere Schmuckstücke, unter anderem auch die weltbekannte 18201, die ehemals schnellste betriebsfähige Dampflok der Welt, die als Schnellfahrlokomotive für die Versuchsanstalt in Halle vom RAW Meiningen aus der ehemals für den Henschel-Wegmann-Zug gebauten Tenderdampflok der Baureihe 61 gebaut worden ist. Auch die Lokomotiven der Baureihe 03 haben zu DDR-Zeiten Instandhaltung und natürlich auch Reko-Maßnahmen erhalten, auch wenn es keine richtigen Reko-Loks sind an der Stelle. Aber man hat Reko-Kessel auf die Lokomotiven aufgesetzt. Die Deutsche Reichsbahn hatte ursprünglich Lokomotiven der preußischen P10 rekonstruiert. Daraus entstanden war dann die Baureihe 22 und die Loks der Baureihe 22 wurden dann aber relativ schnell abgestellt und die neuen Reko-Kessel dieser Lokomotiven hatten noch wenige Jahre auf den Buckel, sodass man dann entschieden hat, die Reko-Kessel von der Baureihe 22 von diesen Lokomotiven abzunehmen und nicht zu verschrotten, sondern der Baureihe 03 zu spendieren und so die Lebensdauer der Baureihe 03 zu verlängern. Und es folgt ein kleiner Sicherheitshinweis. Der junge Mann hier direkt vor mir am Grubenrand hört bitte mit den Turmarbeiten auf, weil das ist gefährlich und ich glaube nicht, dass du dir wehtun möchtest. Ja, wir werden jetzt die 03 hier aufs Kohlegleis fahren. Bitte das Gleis freihalten und auch ganz hinten nicht zwischen die Rangierlokomotive und die 03 treten, damit es dort nicht zu Verletzungen kommt.

0: Ja, die Schweizer Lokomotivpersonale, wenn ihr bereit seid, dann gebt uns mal bitte ein kurzes Zeichen. Wir würden euch gerne nämlich mal hier auf die Drehscheibe holen, um auch eure Lok in der Sonne zu präsentieren. Gern einmal Pfiff, damit wir das wissen. Adi, hör mal.
1: Ja, das ist spannend.

0: sein.
1: Wie schon angekündigt, wir holen jetzt die Schweizer Maschine mal raus. Dann geht auch wieder bitte hier hinter uns niemand ins Gleis rein, damit wir dort den Durchrutschweg frei haben.

Natürlich stelle ich Ihnen die Maschine, die wir jetzt auf der Scheine haben, auch mal vor. Die Lok kommt aus der Schweiz zu uns. Sie hat einen Aufenthalt im RAW Meiningen hinter sich und die Werksprobefahrt führte, welch ein Glück, zu uns nach Dresden. Die Lokomotive ist ein Meilenstein der Schweizer Lokomotiventwicklung. Zu Beginn des 20. Jahrhunderts wurde aus 4 Privatbahngesellschaften in der Schweiz die SBB, die Schweizerische Bundesbahn, geformt. Und die Schweizerische Bundesbahn wollte dann natürlich auch den Lokomotivpark modernisieren und hat dazu neue Lokomotiven beschafft. Eine davon ist die Baureihe B34. B für Personenzuglokomotive und 3-4 für 3 angetriebene Achsen, insgesamt 4 Achsen. Die Lokomotiven sind insofern ein Meilenstein der Lokomotiventwicklung in der Schweiz, da sie den Beginn der Heißdampflokomotiven markieren. Es waren also die ersten Maschinen, in denen der im Kessel gekochte Dampf nicht direkt ins Triebwerk geführt wurde, sondern nochmal, wie später bei allen Dampflokomotiven üblich, mit einem Überhitzer nachgespannt wurde, sodass man einen Heißdampf mit über 400 Grad Temperatur bekommt, der dann wesentlich höhere Wirkungsgrade der Dampflokomotive zulässt. Die Maschinen sind gebaut worden in der Schweizerischen Lokomotiv- und Maschinenfabrik Winterthur in einem Zeitraum von über 10 Jahren und wir haben hier eine Vertreterin aus dem Jahr 1916 bei uns. Die Lokomotiven sind bis auf das erhaltene Exemplar auf unserer Scheibe mittlerweile alle verschrottet und die Lok gehört heute zum Museumspark von SBB Historik. Das heißt, die Schweizerischen Bundesbahnen betreiben doch eine sehr umfangreiche und engagierte Traditionspflege. Ein Engagement, was man sich in Deutschland leider stark wünschen kann.

Thank you.

So, wir bitten Sie jetzt, den Stand 7 auch im Haus wieder freizumachen, damit unsere Schweizer Gastlokomotive wieder zurück ins Rundhaus fahren kann. Ja, liebe Gäste, und dann jetzt perspektivisch alle, die hier direkt vis-à-vis zu mir stehen, ganz langsam nach links und rechts zur Seite treten, denn wenn die Schweizer Maschine dann im Rundhaus angekommen ist, werden wir als nächstes die 503501 hier aus dem Haus holen und zum Wasser bringen, und dafür brauchen wir hier Platz. Und nebenher nochmal ein kleiner Sicherheitshinweis, nicht nur an Eltern und Großeltern, sondern auch an die Kinder. Bitte nicht auf die Schienenköpfe treten, der Stahl ist blank poliert und glatt. Wenn Sie darauf ausrutschen, dann tut das weh und das macht uns und Ihnen viel Ärger, und den möchten wir gerne vermeiden.

0: Papa, hier kann man gut sehen.
1: Ja,
2: wir haben Hochholzfeuer.
0: Die Zeitverlocke ist hier auch gut. Aber Mama sagt, wir müssen hier zu den Leuten. Da ist eine Kirchenwelle. Und
2: noch drei Tore. Tag!
3: Komm her, Schiri.
4: Ja, dann holen wir jetzt die Lok raus, die heute noch gar nicht auf der Scheibe war. Die 503501 vom Meininger Dampflokclub, die ehemalige Werklok des RAW Meiningen. Aber offensichtlich ist auch eine Firma, die ihr Geld mit der Instandhaltung von Dampflokomotiven verdient, nicht mehr so richtig interessiert, eine eigene Dampflok zu haben. Und das war nun das Glück für den Meininger Verein, denn nun sind sie im Besitz dieser schönen Maschine. Es handelt sich um eine Lokomotive der Baureihe 50, also eine Güterzuglokomotive der Deutschen Reichsbahn für den leichten und mittleren Güterverkehr gebaut. Und diese Lokomotiven sind dann bei der Deutschen Reichsbahn der DDR auch in großer Stückzahl einem Rekonstruktionsprogramm unterzogen worden und haben in diesem Reko-Programm eigentlich standardmäßig einen neuen Kessel und auch einen Mischvorwärmer bekommen. Die Maschine hier ist zwar die erste aus diesem Reko-Programm, aber sie hat keinen Mischvorwärmer mehr. Sie ist wieder ein Stück zurückgebaut auf den Ursprungszustand und trägt heute vor dem Schlot den Oberflächenvorwärmer. Dieser Oberflächenvorwärmer war nötig für Aufgaben, die sie unter anderem im RAW Meiningen zu erfüllen hatte. Und heute ist sie, obwohl sie eine Reko-Dampflok ist, im Wesentlichen im Kleid der Altbauvariante, also auch mit den großen Wagner-Windleitblechen unterwegs.

technisches Detail. Warum kommt aus der Dampflok vorn beim Losfahren Dampf raus? In den Zylindern kann, wenn die Dampflok lang steht, Restdampf kondensieren. Das heißt, man hat dann im Zylinder Wasser stehen und Wasser hat im Gegensatz zu Dampf die unschöne Eigenschaft, dass man es nicht verdichten kann. Würde die Dampflok also losfahren mit Wasser im Zylinder, käme es dann im Zylinder zu einem Punkt, wo der Zylinder komplett mit Wasser gefüllt ist und sich entweder aufsprengen würde oder das Gestänge verbiegen würde. Und deswegen haben diese Zylinder alle entsprechende Ventile, um sie mit Dampf zu spülen und vorzuwärmen. Und wenn eine Dampflok lange stand, werden diese Ventile bedient, der Zylinder nochmal mit Dampf erhitzt, sodass es dort kein Kondenswasser mehr drin gibt und Schäden am Zylinder vermieden werden. Anschließend fährt sie auf das Wasserkreis und bitte auch die Fotografen direkt an der Scheibe nach wie vor darauf achten, die gelbe Linie bitte nicht übertreten, damit sie nicht in den Gefahrenbereich hineinkommen. Die Puffer der Dampflok stehen über den Scheibenrand und tun im Zweifelsfall nur Ihnen weh. Der Dampflok ist das egal, wenn Sie dort stehen. Wahnsinnig detailliert und das bei den

Endlich. Eben, Vorbereiter.

0: Als nächste Rangierbewegung werden wir jetzt die 03 vom Kohlegleis holen und ins Rundhaus fahren. Und die Lok wird im Stand Nummer 4 Platz nehmen. Das heißt also, die Gäste, die sich da gerade in dem Bereich aufhalten, bitte ganz langsam einen neuen Platz suchen, dass wir die Lok dann gefahrlos ins Rundhaus setzen können. Jetzt eine Besonderheit erleben, denn für die Fotofreunde schlecht, wird die Lok jetzt mit der Rauchkammer voraus gleich ins Rundhaus fahren. Grund dafür ist, dass die Lokpersonale an der Lok auch einige Wartungsarbeiten durchzuführen haben. Das heißt, Lager müssen geschmiert werden und bestimmte Stellen zum Schmieren sind nur dann zugänglich, wenn man in einem Graben unter die Lok gelangt. Und das ist dann nur möglich, wenn die Lok eben auch auf einem solchen Graben steht, und dazu muss sie jetzt mit der Rauchkammer voran in das Rundhaus hineinsetzen, damit dann die Lokführer dort ihre Arbeit erledigen können.
1: Thank you.

0: Ins Haus und auch bitte unsere Gäste im Rundhaus auf die Lokomotivbewegung achten, dass es nicht zu Unfällen kommt.
1: Thank you.

Thank you.

0: Polen, da ist das hier oben da an den Rahmen, da kommt es vor, da ist das hier.
1: So, liebe Gäste, die nächste Drehscheibenfahrt geht auf die Ausfahrt. Dort haben wir 112-481 stehen. Eine Diesellok der Baureihe V100 der Deutschen Reichsbahn. Die Lokomotiven der Baureihe V100 sind ursprünglich mit Motoren mit 1000 PS als Baureihe 110 bzw. als V100 ausgeliefert worden. Und zu späterer Zeit hat man die Motoren 12 KVD Dieselmotoren vom Motorenwerk Johannisthal bei Berlin weiterentwickelt, sodass sie höhere Leistungen brachten und die dann viele Maschinen der ursprünglichen Baureihe 110 erhielten dann im Rahmen von Hauptuntersuchungen neue Motoren. Bei dieser Remotorisierung wurde die Leistung gesteigert auf 1200 bzw. später sogar noch weiter und man hat dann entsprechend auch neue Nummern vergeben. Die Lokomotiven der Baureihe V100 mit einer Leistung von 1200 PS erhielten dann die neue Baureihe Nummer 112. Und die Maschine, die wir jetzt hier erleben, gehört zur MAS Bahnkonsult und fährt unter der Flagge der des Bayerischen Eisenbahnmuseums, also der Bayernbahn. Die Lokomotive werden wir jetzt gleich hier neben dem Kohlekreis auf dem Gleis abstellen, wo der Kran steht. Jetzt könnte man flachsen, der Diesel ist heute so teuer, wir bauen wieder zurück auf Steinkohlefeuer um. Aber nein, die Lok muss einfach nur erstmal abgestellt werden. Interessant zur Baureihe V100. Die Lokomotiven haben im Wesentlichen von ihrem Innenleben das gleiche wie die Lokomotiven der Baureihe V180. Das heißt, einen Dieselmotor 12 KVD vom Motorenwerk Johannisthal und auch einen Dampfheizkessel, um Zügeheizung beheizen zu können. Die V100 hat diese Ausrüstung einmal, die V180 hat zwei Motoren gleichen Typs, aber eben auch nur einen Dampfheizkessel. Sind die Loks bei LEW in Hennigsdorf, das heißt im heutigen Alstomwerk Hennigsdorf, und sind als leichte Streckenlokomotiven bei der Deutschen Reichsbahn auf vielen Strecken als Ersatz für die alten Länderbahn-Dampflokomotiven zum Einsatz gekommen. Daher hat sie auch einen ihrer Spitznamen weg. Sie sollte die P8 ablösen und hieß dann spotthaft auch Petroleum P8. Jetzt bitte das Gleis hier am Kohlekran räumen und entsprechend Platz schaffen, dass die Diesellok sich auf dem Gleisstück vor dem Kran postieren kann.

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liebe Gäste, nachdem wir jetzt die V100 hier abgeparkt haben, machen wir mit den Dampflokomotiven weiter. Und zu mir auf die Drehscheibe kommt die Löbauer Dampflok aus dem Stand 2. Also bitte dort jetzt schon mal das Gleis räumen. Die Lokomotive wird nochmal zu einer Fotorunde gedreht und anschließend auf das Kohlegleis gesetzt, damit wir für die Dampflok die Kohlevorräte ergänzen können, damit sie dann später nochmal für Führerstandsmitfahrten auf den Bahnhof rausfahren kann.

0: Nee, Sie gehen jetzt hier nicht rüber, bitte. Wir lassen erstmal die Lok
1: kommen.
0: Ja, hier am Gelände grüßt uns jetzt nochmal die Knödelpresse, die wir heute Vormittag bei uns zu Gast hatten. Die wird jetzt langsam wieder sich bereit machen für die Rückleistung in Richtung Ustinat Labem. Und hier zu uns auf die Drehscheibe kommt nun die 5281-41 aus Löbau. Die Lokomotive ist 1944 beim Lokomotivwerk Grenau gebaut worden und ist heute bei den ostsächsischen Eisenbahnfreunden in Löbau zu Hause. So, liebe Gäste, jetzt bitte direkt dann nachher, wenn die Lokomotive gedreht wurde, das Kohlegleis freimachen, dass wir die Lok an die Kohle stellen können, um die Vorräte auf dem Tender zu ergänzen. Stelle reinschaut, wird etwas sehen, was üblicherweise nicht zur Ausrüstung von Dampflokomotiven gehörte. Feuerwehrschläuche. Warum braucht man die? Leider gibt es an

0: mehr einen Wasserkran. Und wenn man dann auf einer Sonderfahrt an einen dieser Bahnhöfe kommt und die Lokomotive Wasser braucht, dann funktioniert das nur über Hilfsfüllung, über einen Feuerwehrschlauch. Das heißt, man braucht dann eine Feuerwehr oder einen Hydranten, die dann über diesen zusätzlich angebauten Stutzen Wasser in den Tender drückt, damit die Lok später weiterfahren kann, ohne Kesselwassermangel zu bekommen. Deswegen führen die meisten Dampfloks heute Feuerwehrschläuche direkt auf der Lok mit, damit, wenn es irgendwo mal knapp wird mit dem Wasser, dann am Bahnhof der Hydrant genommen werden kann, um der Lok entsprechend neues Wasser zu geben. Wenn man sich vorstellt, der Feuerwehrschlauch mit seinem Durchmesser 80 bis 100 mm, da geht nicht besonders viel durch im Vergleich zu dem, was aus dem Wasserkran hinauskommt. Das heißt, wenn man so einen Wasserhalt am Hydranten einplant, muss man auch immer viel Zeit mitbringen, damit die entsprechende Wassermenge dann auch in den Tender hineingeht und man nicht zwischendurch wieder abbrechen muss, weil der Fahrplan die Weiterfahrt verlangt. Jetzt bitte hier das Kohlegleis freimachen und von der Seite des Gleises zurücktreten, damit wir die Lok auf das Kohlegleis zurücksetzen können. Bitte.
1: Warum nicht?

0: V60, aber nicht die Art von V60, die wir hier gern sehen, sondern die V60 aus der Zeit der Deutschen Bundesbahn. Ja, warum fährt die V60 der Bundesbahn heute hier noch, während die Reichsbahn V60 der Goldbräuner längst aufs Abstellgleis gerollt ist bei der Deutschen Bahn? Die Begründung ist recht trivial. Sie sehen dieses große weiße Hörnchen auf dem Dach der Lokomotive. Das ist eine Funkantenne und die Deutsche Bundesbahn hatte kurz vor der Wende ihre Rangierlokomotiven, die sogenannten Dreibeine, nämlich mit drei Achsen, schon mit Funk ausgestattet, sodass man diese Lokomotiven ohne einen Lokführer auf der Lok zu haben mit Fernfunksteuerung bewegen konnte. Die Reichsbahnmaschinen der Baureihe V60 hatten diesen Vorzug nicht und so wurde in der Deutschen Bahn AG, wo alles viel besser, viel moderner und vor allen Dingen effektiver laufen sollte als bei der Deutschen Reichsbahn, ganz schnell entschieden, dass man die V60 Ost aufs Abstellgleis schiebt und die V60 West mit ihrer Funkfernsteuerung behält. Und diese Lokomotiven sind heute noch, obwohl ihres hohen Alters, noch im Rangierbetrieb im Einsatz und werden in großen Bahnhöfen für den Verschub genutzt. So, liebe Gäste, alle, die jetzt direkt hier vor mir stehen und vor der 35, machen bitte schon mal das Gleis frei. Wir holen jetzt die 35 aus dem Rundhaus auf die Scheibe, ein bisschen in Action ist, damit wir dann die 03, die den Sonderzug aus Cottbus gebracht hat, auch hier aufs Gelände lassen können. Denn die Kollegen haben nach der langen Fahrt jetzt auch das eine oder andere Bedürfnis, dass es hier an der Kohle und am Wasser zu stillen gilt. Ja, liebe Gäste, die 35 1097 wird jetzt hier auf die Scheibe kommen, kurz gedreht und zum Kohlegleis fahren, damit wir dann anschließend die 03-21-55 von Wedler und Franz hier aufs Gelände lassen können und an den Wasserkran stellen, damit der Durst der Lok gestillt werden kann. Die 35 setzt jetzt zurück.
1: Genau, wie sieht er aus?
0: Liebe Gäste, die sich vorm Rundhaus Stand 8 befinden, also vor der tschechischen Lokomotive, bitte langsam schon mal beiseite treten. Wir holen jetzt die 03-21-55 zu uns aufs Gelände und brauchen dort einen freien Durchrutschweg. Zu uns auf die Scheibe kommt jetzt die 58-11-11 der Ulmer Eisenbahnfreunde. Die Lok ist 1921 als badische G12 in der Maschinenbaufabrik Karlsruhe gebaut worden für die badische Staatseisenbahn und ist dann relativ schnell mit dem Zusammenfügen der einzelnen Länderbahnen zur Deutschen Reichsbahn gekommen. Die Maschine war lange Zeit in Sachsen in verschiedenen Bahnbetriebswerken beheimatet und wurde 1977 im BW Aue ausgemustert und dann gegen harte Devisen in die Bundesrepublik verkauft, hat dann ihre erste Heimat im Deutschen Dampflokomotivmuseum gefunden und ist eben heute von den Ulmer Eisenbahnfreunden betriebsfähig, eine der wenigen in Deutschland vorhandenen Länderbahn-Dampflokomotiven.

Natürlich stelle ich Ihnen die Maschine, die wir jetzt auf der Scheine haben, auch mal vor. Die Lok kommt aus der Schweiz zu uns. Sie hat einen Aufenthalt im RAW Meiningen hinter sich und die Werksprobefahrt führte, welch ein Glück, zu uns nach Dresden. Die Lokomotive ist ein Meilenstein der Schweizer Lokomotiventwicklung. Zu Beginn des 20. Jahrhunderts wurde aus 4 Privatbahngesellschaften in der Schweiz die SBB, die Schweizerische Bundesbahn, geformt. Und die Schweizerische Bundesbahn wollte dann natürlich auch den Lokomotivpark modernisieren und hat dazu neue Lokomotiven beschafft. Eine davon ist die Baureihe B34, B für Personenzuglokomotive und 34 für 3 angetriebene Achsen, insgesamt 4 Achsen. Die Lokomotiven sind insofern ein Meilenstein der Lokomotiventwicklung in der Schweiz, da sie den Beginn der Heißdampflokomotiven markieren. Es waren also die ersten Maschinen, in denen der im Kessel gekochte Dampf nicht direkt ins Triebwerk geführt wurde, sondern nochmal, wie später bei allen Dampflokomotiven üblich, mit einem Überhitzer nachgespannt wurde, sodass man einen Heißdampf mit über 400 Grad Temperatur bekommt, der dann wesentlich höhere Wirkungsgrade der Dampflokomotive zulässt. Die Maschinen sind gebaut worden in der schweizerischen Lokomotiv- und Maschinenfabrik Winterthur in einem Zeitraum von über 10 Jahren und wir haben hier eine Vertreterin aus dem Jahr 1916 bei uns. Die Lokomotiven sind bis auf das erhaltene Exemplar auf unserer Scheibe mittlerweile alle verschrottet und die Lok gehört heute zum Museumspark von SBB Historik, das heißt, die schweizerischen Bundesbahnen betreiben doch eine sehr umfangreiche und engagierte Traditionspflege. Ein Engagement, was man sich in Deutschland leider stark wünschen kann.

So, wir bitten Sie jetzt, den Stand 7 auch im Haus wieder freizumachen, damit unsere Schweizer Gastlokomotive wieder zurück ins Rundhaus fahren kann.

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0: knüppeldick Gänsehaut, wenn ich das höre.
1: Die
0: das
1: man ja ausdrücken kann.
2: Kann man die auch wieder befüllen?
1: Ja.
2: Oh.
1: Das wird mitgeliefert, man kann das befüllen.
0: Warum?
1: Und die haben auch verschiedenste Sorten an Pickeln. Also sie haben Mitesser, schlimme Entzündungen, klassischer gelber Eiter.
2: Nee, ernsthaft?
1: Ja.
2: Guck mal hier. Siehst du das?
1: So, ich zeig dir das.

Man lass uns so, wie soll ich denn jetzt saugen? Bin ich komplett zahnsinnig? Wie kann ich nur so dumm sein?

0: Liebe Zuschauerinnen und Zuschauer, sehr geehrte Damen und Herren, ich freue mich sehr, dass Sie wieder eingeschaltet haben. Ottos Wohnzimmer ist wieder online und wir sind hier wieder über die Dächer von Magdeburg. Eine atemberaubende Sicht heute und ich freue mich, dass zwei sehr, sehr interessante Damen in mein Ottos Wohnzimmer gekommen sind. Zum einen ist Rima Fil, die ist Geschäftsführerin des Landesverbandes für jüdische Gemeinden in Sachsen-Anhalt. Und dann Ines Amelitzka, die ist Vorsitzender des Verbandes und dann Vorsitzender der Gemeinde in Magdeburg. Habe ich alles richtig gesagt?
1: Genau.
0: Ja, es ist ein bisschen kompliziert, alles so zu umschreiben. Und ja, Shalom, herzlich willkommen.
2: Shalom.
1: Dankeschön.
0: Ja, ich freue mich, dass ihr da seid. Wir durften letzte Woche eine einmalige Geschichte erleben in Magdeburg. Ich glaube, das hat über 100 Jahre sowas nicht gegeben. Letztendlich eine neue Tora, die extra für die Gemeinde in Magdeburg geschrieben worden ist und dann feierlich eingeweiht war und an dem Platz in der Synagoge sozusagen hat ihren Platz gefunden. Was war das für ein Moment für euch? So festlicher Moment, so einmaliger Moment, weil letztendlich, wie gesagt, ich glaube, die letzte Tora, die hier geschrieben worden ist oder dafür geschrieben worden ist, über 100 Jahre her, oder?
2: Also die letzte Tora, die für die alte Synagoge geschrieben wurde, die war im letzten Jahrhundert geschrieben, aber wir hatten eine neue Tora-Rolle als die neu gegründete Gemeinde 2007 erhalten. Zwei Tora-Rollen.
0: Die waren auch neu geschrieben?
2: Die waren schon gebraucht.
0: Alt. Die waren alt,
2: genau.
0: Ja.
2: Diese neue Tora-Rolle, die haben wir aus Israel bekommen. Die wurde dort geschrieben von einem Sofa, so nennt man den Schreiber, Tora-Schreiber. Und wir haben sehr viel Mühe, sehr viel unserer Kontakte, Netzwerke angesprochen. Wir haben gedacht, also wenn wir schon in dieser wunderschönen Stadt Magdeburg eine neue Synagoge haben, dann muss eine neue Tora-Rolle auch hier sein und präsent sein, damit nicht nur wir, sondern die kommende, zukünftige Generation aus diesem Buch lesen können und lernen können und ihre Zukunft bestreiten.
0: Vielleicht erklären wir einmal, was eine Tora-Rolle ist, weil ich glaube, die meisten Zuschauerinnen und Zuschauer wissen vielleicht, aber vielleicht auch nicht. Und deshalb möchte eine von euch vielleicht noch mal kurz erklären, was das ist.
2: Sehr gerne. Also eine Tora-Rolle, das sind auf Pergament geschriebene 5 Bücher Moses.
0: Man kann das mit einer Bibel vergleichen. Es ist nicht vergleichbar, also Alte Testament, Neue Testament und nochmal neue Bücher dazu. Aber das ist sozusagen das Gebetbuch aller Gläubiger, die dann am Freitagabend die Tora-Rolle dann ausrollen und daraus dementsprechend dann was vorlesen oder beten.
2: Tora-Rolle wird am Donnerstag und am Samstag ausgerollt und darauf wird gebeten. Am Schabbat nutzen wir am Schabbat, am Freitag, wenn Schabbat kommt, nutzen wir Bücher.
0: Okay.
3: Tora und Tora-Rolle ist ein Grund von oder für Alte Testament.
0: Ja, das
3: ist ein Grund für unser Leben.
0: Ja. Und das ist nicht nur für die gläubigen Juden, sondern auch für die Christen letztendlich, weil es ist auch ganz viel davon übernommen worden.
3: Ja, Mutter von Mutter.
0: Ja.
2: Die 10 Gebote, die da aufgeschrieben sind, die gelten eigentlich für alle Religionen oder für ganz normale menschliche Werte, die wir haben, zu denen wir.
0: Sprechen wir noch ein bisschen über die jüdische Gemeinde in Magdeburg. Also die existiert schon sehr, sehr, sehr, sehr lange in Magdeburg. Wenn ich richtig weiß, auch Kaiser Otto hatte diese Privilegien eingeräumt, dass die jüdische Bevölkerung hier in Magdeburg leben kann, Geschäfte machen kann, arbeiten darf und, und. Wir sprechen jetzt nicht, was es passiert ist in dem Zweiten Weltkrieg und davor. Trotzdem, diese lange Tradition hat auch ein Gewicht für diese Stadt. Wir haben auch eine Verantwortung für diese Gemeinde letztendlich. Und ich glaube, die Magdeburgerinnen und Magdeburger haben gezeigt, dass uns das wichtig ist, weil es gibt dieses neue Gebäude, was seit 2,5 Jahren?
2: Seit Dezember 2023.
0: Genau. In Magdeburg gebaut ist und viele haben sich daran beteiligt mit vielen Spenden. Wenn ich richtig weiß, der Förderverein Neue Synagoge hat über 500.000 Euro zusammengekriegt, um dieses Gebäude nochmal zu bauen. Wie ist das so?
2: Das ist natürlich sehr überwältigend, dass wir als die Migranten, jüdische Migranten nach Magdeburg gekommen sind in den 90er Jahren. Also ich bin seit 93 in Magdeburg, hatten wir ein altes Gebäude gehabt. Die Gemeinde existierte nicht. Es gab einen Landesverband, der mehrere Gemeinden von Brandenburg, Sachsen-Anhalt und Mecklenburg-Vorpommern verbindete. Und wir haben nur einige Gemeindemitglieder, die gar kein Minyan, also 10 Männer für ein Gebet, die notwendig sind, um ein Gebet an den Ewigen zu sprechen, hatten wir nicht. Nur mit der neuen Zuwanderung
0: ist es
2: bekam wir diese Möglichkeit, es ist gelungen. Die Gemeinde hat ja, in dem Sinne als Gotteshaus existieren können, aber am Vordergrund stand natürlich diese ganze Integrationsarbeit. Die Menschen kamen nach Magdeburg, die kannten die deutsche Sprache nicht. Die mussten also die Wohnungen gesucht werden. Und es gab sehr viele soziale Fragen. Die Gemeinde im Grunde genommen, bei der Gemeinde helfen sollte. Und dieses alte Gebäude befand sich in der Nähe von Neustädter Bahnhof. Das war auch ein altes Haus und damals in den 90er, wir hatten in der Liste der Gemeindemitglieder 850 Personen und das war ein Dreigeschoss.

0: mehrgeschossiges Haus und es gab überhaupt keine Möglichkeit, allen Menschen zu
1: auf
0: helfen.
1: Einmal.
0: Auf einmal, wo wir noch keine Infrastruktur in der Gemeinde hatten. Es gab keine Sozialabteilung, es gab keine kulturelle, es gab keinen Sonntagsunterricht für die Kinder zum Beispiel.
1: Ja.
0: Und das hat so angefangen, aber es hat trotzdem sehr gut angefangen, weil es gab Menschen zum Beispiel, die aus der ehemaligen Sowjetunion gekommen sind, die sprachen Hebräisch, Jiddisch. Und Jiddisch ist sehr dem Deutschen ähnlich. Und die könnten, es waren die ersten Sozialarbeiter, die wenigstens den Menschen bei den Geschäften begleiten könnten, in die Behörde auch, aber weil manche hatten überhaupt kein Wort auf Deutsch verstanden. Oder, genau, und das hat eine Zeit gedauert, bis die Gemeindeverwaltung oder die Administration, wir hatten einen sehr guten Gemeindeleiter, der war in der DDR geboren worden, also 1945 nach dem Krieg, seine Eltern waren Holocaust-Überlebende und die Familie blieb hier und er hat die Gemeinde
1: neu aufgebaut.
0: Genau, mit verschiedenen Projekten, mit verschiedenen Maßnahmen, die den Menschen eigentlich Zugang auch zur Sprache und zum Arbeitsmarkt geschafft haben. Also es gab eine Zeit.
1: Es waren schöne Zeiten, schwere Zeiten.
0: Genau, das war
1: und jetzt steht ein Gebäude, was auf jeden Fall sich einfügt in die Geschichte von Magdeburg und ich glaube, man kann auch stolz sein, dass das alles so entstanden ist.
2: Jede Zeit ist schwer und jede Zeit ist interessant und ja, wir erleben jetzt auch sehr interessante und spannende und sehr, sehr, sehr interessante Zeit.
0: Wir sind natürlich sehr glücklich, wir sind sehr glücklich, Mitte in der Stadt dieses Gotteshaus zu haben, einen Begegnungsort zu haben.
1: Das wollte ich sagen, das ist aber nicht nur ein Gotteshaus.
0: Genau, nicht nur. Ich glaube, man kann das auch nicht abwiegen, was mehr ist. Also die Gemeindemitglieder genießen jetzt in so einem schönen Gebäude, in der Synagoge, die Feiertage, die Schabbaten zu feiern. Aber das Wichtigste ist, trotz der ganzen oder umfassenden Sicherheitsmaßnahmen, unser Haus ist offen. Wir haben, wir wiederholen das mit Rima jedes Mal, wo die Möglichkeit besteht, dass wir haben in diesen 2,5 Jahren mehr als 5000 Besucher bei uns in der Synagoge. Und das ist, glaube ich, auch für Magdeburg. Wir sind kein Museum in dem Sinne. Wir sind eine
2: Gemeinschaft. Ich denke, für Magdeburg ist das Wichtigste, diese Begegnung und ja, diese Konstellation. Nicht Juden für Juden, sondern wir sind Teil dieser Gesellschaft. Wir sind keine Fremde. Ja. Wir wohnten unsere Väter wohnte hier seit 1000 Jahren.
1: Und ich habe so mitgekriegt, die Magdeburgerinnen und Magdeburger sind sehr interessiert an diesem Haus, weil du sagst es selber, über 5000 haben die Möglichkeit gehabt, das Haus zu besichtigen. Und es gibt nicht nur die Möglichkeit zu besichtigen, sondern es gibt auch viele Veranstaltungen. Ich staune immer zu sehen, wie viele Veranstaltungen ihr da macht. Kultur pur letztendlich.
2: Menschen haben immer sehr viele Fragen an Richtung Judentum. Das war immer so und jetzt immer so. Und Juden war früher wegen verschiedener Gründe sehr geschlossen. Und jetzt kommt Zeit, uns zu zeigen, unsere Kultur zu zeigen. Genau in dieser Zeit neuer Antisemitismus und neue Problematik. Aber wir sind hier, wir sind offen und wir zeigen unsere Kultur, unsere Tradition, unsere Veranstaltungen. Und deswegen machen wir so viel. Deswegen machen wir unsere Gemeinde und unsere Synagoge offen, um Menschen zu zeigen. Und das ist wirklich ein Glück, wenn wir in unseren Synagogen kleine Schulkinder sehen, ja, die Synagoge besichtigen, oder Senioren oder verschiedene professionelle Gruppen. Das bedeutet, Menschen haben Interesse und wir zeigen unsere Kultur auch sehr gern.
0: Ja, weil die Kultur, wie jede Kultur, besteht nicht nur aus religiösen Sitten.

0: Also wir haben sehr interessante
1: Musik,
0: wissenschaftliche
1: alles.
0: Ansätze, die bei den Lesungen stattfinden. Wir haben viele Konzerte, vieles machen wir im Bereich Kultur, also
2: Genau.
1: Und
2: die
1: Küche auf jeden
0: Lesungen,
1: Fall, ja.
0: genau. Auch unsere koschere Küche ist auch sehr beliebt in der Stadt.
2: Das
0: Viele
2: stimmt.
0: Gruppen, die zu uns zum Besuch kommen, zu einer Führung, dann bestellen auch Catering oder kleine Snacks. Also auf jeden Fall, das ist eine sehr große Verschmelzung.
1: Oder
0: Sehr
1: bereiten
0: schön,
1: wir
0: weil,
1: einfach zusammen zu?
0: ja, genau. Oder kulinarische Reisen, die wir haben, auch im Angebot haben, die sind auch sehr beliebt. Jetzt planen wir eine mit Braunschweiger Frauen. Genau, also es ist sehr wichtig. Also wir hatten auch so ein bisschen Bedenken gehabt, was unsere Mitglieder dazu sagen würden. Also, dass die Gemeinde eigentlich rum um die Uhr, ja, auch am Sonntagen, also voll von Menschen, von Besuchern ist. Aber die sehen das sehr, sehr bereichernd vor. Die sagen, ja, macht weiter so.
2: Und es stehen
0: Weil
2: auch viele
0: das,
2: Freundschaften mittlerweile
0: genau,
2: und viele Gespräche
0: ist
2: führen zu
0: diese,
2: diesen
0: ja,
2: Freundschaften und zu
1: genau.
2: Verständnis.
1: Zu Verständnis, ja. Verständnis, das ist sehr wichtig für Menschen, für Menschlichkeit.
0: Wir sagen auch, das ist auch unser Ertrag in den Kampf
1: Ja.
0: mit Antisemitismus, dass nur wenn die Menschen kommen und sehen, wie wir leben, also was unsere Kultur und Religion ausmacht, dann können sie auch die verurteilen, ihre eigene vielleicht, oder die sie gelesen haben,
1: Einfach
0: abbauen.
1: nachdenken
0: Genau, auch
1: zuerst, ja?
0: das ist ein Gespräch, das ist eine Möglichkeit, mit den Juden, die leben, in Kontakt zu kommen und mit denen diese Problematik vielleicht nochmal zu besprechen und von denen, ja, lernen nicht, aber vielleicht, ja, diese Begegnungen sind immer ein Fundament für das Neue,
2: Ich
0: für
2: glaube
0: die
2: schon.
0: Zukunft. Und das ist uns sehr wichtig. Nicht für uns selbst, sondern für die Kinder, die in Magdeburg ihre Heimat haben. Und die deutsche Sprache ist ihre Muttersprache.
2: Ja, das stimmt. Ihr seid nicht nur für Magdeburg zuständig, sondern durch den Landesverband. Ihr seid für gesamtes Land Sachsen-Anhalt
1: Genau.
2: zuständig und ihr habt dort auch ganz viele Aufgaben. Wie ist denn so die Stimmung in andere Verbände? Also es gibt Halle und es gibt Dessau.
1: Es gibt Halle, es gibt Dessau und außerdem haben wir zwei jüdisches Museum in
2: Halberstadt,
1: Halberstadt
2: genau.
1: und in Gröbzig. Das war früher alte Synagoge und in Gröbzig gibt es oder hat diese Synagoge geblieben. Und für uns, das ist auch sehr wichtig, zeigen, dass in diesem kleinen Ort in Gröbzig, die keine Hauptbahnhof gibt, ja, oder Haltestelle. Und trotzdem gibt es eine Synagoge und dieser Ort ist sehr lebendig mit kleiner Schule, mit sehr interessanten Führungen und so weiter. Und auch wenn mich jemand auf jüdische Kultur früher fragt, dann erzähle ich, dass wir in Sachsen-Anhalt 45 alte jüdische Friedhöfe haben. Das bedeutet, genau in dieser Stätte war früher jüdisches Leben. Und das ist einerseits eine Tragödie und andererseits, das ist unsere Kultur heute.
2: Und eine Verpflichtung auch für.
1: Ja,
2: Und die lange Tradition letztendlich nochmal, immer da dran zu bleiben und das zu ehren, zu verpflichten, wie gesagt, ja.
1: Und Halberstadt war auch sehr interessante und ein Kulturzentrum, jüdisches Kulturzentrum. Und wir bringen ein bisschen lebendige Luft und diese Atmen in diese Städte. Wir haben in Halberstadt im November letztes Jahr offener Schabbat gefeiert,
2: Oh ja.
1: genau im Museum. Und das war sehr, sehr interessant und sehr emotional.
2: Das glaube ich.
0: In der Synagoge mit vielen Kindern aus den unseren Gemeinden, genau, hatten auch Besucher an diesen Tagen mit Rabbinern, mit Gesang, mit den Liedern. Es war wie das, naja, vor 100 Jahren vielleicht
1: Ja.
0: war.
2: Ja, ich habe auch in der Staatskanzlei eine schöne Veranstaltung von euch besuchen dürfen und das war wirklich so, man hat die alte Tradition nochmal gezeigt und gezeigt auch, wie lebendig die jüdische Kultur ist. Und deshalb finde ich total gut, dass ihr das zeigt.

0: auch andere Verständnis für verschiedene Bräuche und verschiedene kulturelle Hintergründe. Also.
1: Was uns vielleicht sehr wichtig ist, dass lange Zeit, also die Gedenkkultur, das ist natürlich ein wichtiger Bestandteil unseres Lebens, unserer Realität heute. Aber wir wollen, dass nicht nur darüber gesprochen wird im Zusammenhang mit Judentum, sondern dass die Menschen sehen, dass es entwickelt sich weiter, dass wir auch zwar.
0: Und es ist selbstverständlich, dass sie zu der Gesellschaft gehören, alle. Ja. Ne?
2: Nicht über Tragödie sprechen, da muss man sprechen, aber wir leben jetzt. Wir wohnen hier und wir wohnen auch in vielen Ländern. Und vielleicht, das ist nicht für Deutschland üblich, aber wir kommen zusammen aus der Ukraine und in der Ukraine, genau in Kiew, gibt es drei jüdische Gemeinden. Oder in Dnipropetrovsk oder in Donetsk war früher. Und jüdisches Leben war und ist sehr, sehr lebendig, trotz Krieg zum Beispiel.
0: Ja. Vielleicht zu euch beiden jetzt. Ihr kommt beide aus der Ukraine zu verschiedenen Zeiten. Ja. Ich weiß, dass du Anfang der 90er hier gekommen bist und dann hier dein neues Zuhause gefunden hast. Du hast hier auch studiert und du hast schon sehr viel bewegt. Du kamst jetzt nicht so lange hier.
2: Fast 8 Jahre.
0: 8 Jahre?
2: Ja. Ja. Eine Minute.
1: Bei mir wird das im Juli 33 Jahre.
0: Oh ja, fast ein ganzes Leben. Ja, ein Leben.
2: Und wir im Juli 2017, auch im Juli.
0: Ah ja. Wie geht es euch in Magdeburg? Das wollte ich jetzt noch mal fragen. Wie ist das für euch Magdeburg jetzt? Für dich ist schon lange, aber für dich ist erstmal vielleicht war am Anfang nicht so einfach.
2: Oh nein, ja, nicht einfach, weil wir wegen Krieg in Donbass unsere Heimatstadt verlassen mussten. Aber hier haben unsere Kinder studiert. Donetsk und Magdeburg waren früher Partnerstädte und wir waren schon in Besuch hier. Und für uns, für mich und für meinen Mann, ist Magdeburg unsere Heimatstadt geworden. Und wir fühlen uns sehr wohl hier.
0: Ja. Und für dich?
1: Ja, Magdeburg ist meine Heimatstadt wahrscheinlich auch. Nicht wahrscheinlich, ganz bestimmt. Also mein Kind ist hier groß geworden. Nee, sie war mit 9 Monaten, haben wir sie mitgefahren.
0: Fast wie hier geworden.
1: Aber genau, also sie hat das ganze Leben hier in dieser schönen Stadt verbracht. Ich habe Freunde hier. Wie gesagt, durch mein Studium habe ich viele Freunde bekommen, die bis jetzt, mit denen ich mit einigen bis jetzt Kontakte haben. Und bin sehr dankbar dieser Stadt für dieses schönes Leben eigentlich. Man hat natürlich sehr viele bewältigen müssen, aber das haben alle Menschen im Leben. Also auch Magdeburger, die nach der Wende sich neu orientieren mussten. Deswegen, es waren unterschiedliche Zeiten. Man musste sich vielmals umorientieren, was man macht, wie man macht. Also, aber das Studium, das hat mir natürlich einen sehr großen Druck gegeben. Also, dass ich verstanden habe, es geht nicht mit niederschwelligen Angeboten klarzukommen, das Leben zu bestreiten. Man muss studieren. Ich habe in der Ukraine Geschichtslehrerin gewesen und ich habe studiert und da habe ich gedacht, nein, da muss ich weiter.
2: Muss aber man immer studieren?
0: Ja, man bildet sich immer weiter aus.
2: Dein ganzes Leben lernen, ja, das ist nur ein Begriff.
1: Ja, aber das hat mir sehr guten Fundament geschafft, also auch für das weitere Leben. Ich war natürlich mit der Gemeinde immer verbunden. Ich habe meine Magisterarbeit den Wegen der jüdischen Migration nach Deutschland gewidmet und war eigentlich ständig in diesem Milieu. Ich habe Sonderpädagogik studiert und hatte bei der ZWST 7 Jahre lang so ein Projekt für die Menschen mit Behinderung geleitet und es hat natürlich alles gut geklappt, Gott sei Dank, Baruch Hashem. Und Magdeburg, ja, das ist ein unentbehrliches Teil meines Lebens.
0: Ist Magdeburg eine Welt?

0: offene Stadt geworden. Du kannst es sehr lange jetzt, beobachtet. Du hast jetzt 8 Jahre vielleicht ein bisschen noch über die Entwicklung der Stadt. Wenn wir hier über die Stadt sehen, ist eine unglaublich
1: schöne Stadt. Die Stadt entwickelt sehr
0: schöne Stadt, also sehr grün und viele neue Gebäude sind dazu gekommen, was nicht immer so war. Es war eine graue Stadt Anfang der 90er Jahre. Das kannst du auch noch bestätigen.
1: Die graue Stadt habe ich nicht gesehen, aber diese bunte Stadt, und die Stadt entwickelt sich sehr, sehr gut und schnell und aktiv. Und das freut mich sehr.
0: Wie sind die Menschen in Magdeburg?
1: Im Vergleich zu. Immer kann man vergleichen. Vielleicht jemand sagt, dass im Vergleich zu Spanien oder Italien Deutsche sind ein bisschen geschlossen oder aber
0: reservierter.
1: Ja, aber im Vergleich zu Menschen aus der ehemaligen Sowjetunion, ich kann sehr klar sagen, dass Menschen sind mehr offen, sehr nett, ja, sehr herzlich.
0: Und wenn sie sich geöffnet haben, dann glaube ich, dann entstehen Freundschaften fürs Leben.
2: Man braucht Zeit, oder das ist meine Erfahrung, man braucht ein bisschen Zeit, um gute und feste und treue Freundschaft zu entwickeln. Aber dann bleibt sie lange, oder dann bleibt sie eigentlich.
1: Und wenn man selbst offen ist, dann bekommt ihr auch offene Menschen als Freunde, als Bekannten. Also, das ist immer dieser Weg in verschiedene Zeiten.
0: Ich musste selber staunen. Wir hatten hier Europäische Song Contest, Eurovision, jetzt vor einigen Tagen. Und Israel hat den zweiten Platz belegt. Und dann haben sie zum Schluss eingeblendet, woher kamen die Stimmen. Und da habe ich gesehen, und das war für mich erstaunlich, weil die meisten sagen, naja, die Deutschen sind nicht so weltoffen und die wollen mit Israel nicht so viel zu tun haben. Die meisten Stimmen kamen aus Deutschland, auch von dem Zuschauerinnen und Zuschauer und auch von dem Jury. Also erstaunlich. Und dann wer sagt, dass wir nicht mit Israel zusammen wollen? Und
1: diese Kleinigkeit.
0: Das ist eine Kleinigkeit, aber guck mal, wie viele Leute, dass man Hunderttausende, Millionen von Leuten, die gestimmt haben, und die haben für Israel gestimmt. Das ist erstaunlich.
1: Das finde ich das Wichtigste. Ja. Und Mehrheit Menschen, das zeigt, dass Mehrheit ist menschlicher, dass Mehrheit ist immer gut, aber diese wenige Mengen von Menschen, sie sind immer lauter. Deswegen.
2: Das wollte ich gerade noch unterstreichen. Die sind laut. Und die Menschen, die dafür sind, die
0: nehmen das selbstverständlich.
2: Ja. Und für sie ist das ist keine Art und Weise zu kommunizieren, auf diesen lauten Ton. Aber was wir in anderen Städten eigentlich erleben in Deutschland, wie Berlin oder Frankfurt, haben wir in Magdeburg nicht. Wir haben in dieser schreckliche Zeit seit dem 7. Oktober, seit diesen schrecklichen Geschehnissen in Israel, wir haben in Magdeburg kaum anti-israelische Demonstrationen gehabt. Ich sage natürlich, das ist vielen Dank an unsere Polizei, an unsere Ministerin für Inneres und Sport, dass wir eigentlich, das wird wahrscheinlich, also es wären bestimmt irgendwelche Bestrebungen von diesen Kräften, das zur Veranstaltung, aber es wurde nicht, es hat nicht stattgefunden oder ganz wenige.
1: Oder vielleicht Magdeburger und Magdeburgerinnen haben sehr schreckliche Geschichte selbst erlebt.
0: Selbst erlebt, 16. Januar.
1: Und Menschen verstehen, was Krieg bedeutet und was Zerstörung bedeutet. Und es bleibt immer im Kopf als genetische diese Geschichte.
0: Wir sprechen jetzt über schönere Zeiten. Ja, wir haben genug über andere Sachen. Wie geht es weiter mit der Veranstaltung, die ihr vielleicht organisieren wollt? Gibt es einen Höhepunkt, was ihr noch in diesem Jahr erwarten wollt? Und vielleicht ganz praktisch, es waren in Anführungszeichen 5000 Leute, aber ich glaube, es wollen noch mehr. Und ihr habt nicht so viel Kapazitäten, jede Woche die zur Besichtigung reinzulassen. Wo muss man sich anmelden, wenn man vielleicht die Synagoge noch mal besichtigen möchte oder vielleicht eine Veranstaltung erleben will und so weiter? Also ihr habt jetzt die Möglichkeit.
2: Die Möglichkeit besteht ganz einfache Möglichkeit. Man meldet sich über unsere Internetseite und es gibt so einen Link, wo man für...
0: Wie lautet die Internetseite? Die
2: Internetseite lautet info@sg-md.org.
0: Also sg-md.org.
2: Synagogen-Magdeburg.
0: Also synagoge-magdeburg.de. Und, plus Org, ja, sorry.
2: Ja, und genau, da gibt es immer die Möglichkeit, sich anzumelden. Wir müssen natürlich immer betonen, also einige Veranstaltungen haben eine begrenzte Zeit, weil wir haben nur 120 Plätze in unserer Synagoge und 90 in unserem Kiddush-Saal, wo die Veranstaltungen stattfinden. Aber für die Gruppen, die sich entscheiden, zu uns zu kommen und eine Reiseführung zu bekommen, oder wir haben auch mehrere Lehrbildungen oder Lehrerbildungen.
0: Genau, also, und es gibt auch Gastronomie dazu, wenn man dazu buchen möchte. Also auf jeden Fall bleibt interessant. Veranstaltungen in diesem Jahr?
1: Ja, wir haben sehr viel geplant. So viel, dass unsere Kollegen sagen, ein Stopp bitte.
0: Wir schaffen nicht alles.
1: Ja, im Juni findet sehr interessante Lesung mit israelischer Publizistin Mirna Funk in der Synagoge statt. Wir haben mit Forumgestaltung wie immer am 29. Mai haben wir jüdische Kulturtage vorbereitet. Ja, 29. Ja, fast 30 Jahre.
0: Nein, 29. Mai. Ja. Am 20. September, oder? Oktober?
1: Nee, im Oktober.
0: Im Oktober, ja, am 20.
1: Oder, ja, seit Oktober.
0: Genau.
1: Und wir haben sehr viele Konzerte, Lesungen, wir haben kulinarische Reise vorbereitet und wir machen auch Chanukka-Bazar, ja, Pita-Party, auch mit Forumgestaltung.
0: Super.
1: Und das wird sehr interessante Veranstaltung und Küche. Wir sind überzeugt, dass Küche verbindet Menschen.
0: Die Liebe geht durch den Magen.
1: Ja,
0: egal welche Religion, welche Nation.
1: Und Liebe
0: das
1: zu Humus oder etwas.
0: Ja. Und ich glaube, ihr habt gezeigt, dass das jüdische Leben in Magdeburg lebendig ist und gehört einfach zu Magdeburg. Mhm. Meine Damen und Herren, leider ist die Zeit schon vorbei. Ja, ist unfassbar schnell. Aber ihr verspricht mir, dass wir uns nochmal sehen und nochmal schauen, wie man die Synagoge sich weiterentfaltet hat, das jüdische Leben sich weiterentfaltet hat, Magdeburg in Sachsen-Anhalt, das sind auch eure Aufgaben. Und ich glaube schon, dass Magdeburg auch in diesem Bereich führend ist im Vergleich mit allen anderen Städten. Ich habe für euch eine Kleinigkeit, das ist eine neue Bürgerbroschüre, das heißt, die Stadt noch ein bisschen noch kennenzulernen. Du kennst schon die Stadt sehr lange, du vielleicht
1: seit
0: 8 Jahren, aber trotzdem, ich freue mich, dass ihr da gewesen seid. Meine Damen und Herren, leider ist die Zeit schon vorbei. Rima Fil und Inessa Militska waren meine Gäste, aber Inessa hat
2: Ich wollte nur sagen, dass an unsere Zuschauer steht natürlich der Angebot, also sie können sich gerne bei uns in der Synagoge, also uns in der Synagoge besuchen kommen und eine schöne Führung bekommen und über das hier
0: und Musik, noch mal. Musik und gutes Essen.
1: Ja, auf jeden Fall. Und vielen Dank für dieses Gespräch, für diese wichtigen Themen, die wir heute gesprochen haben. Und das ist sehr wichtig für weltoffene Magdeburg.
0: Das ist für uns auch natürlich wichtig und wir wollen immer zeigen und betonen, wir sind eine weltoffene Stadt und das Judentum gehört einfach zu Magdeburg. Vielen Dank fürs Zuschauen. Danke euch, dass ihr da wart. Und wir sehen uns wieder. Jetzt ist Ottos Wohnzimmer hier in SWM-Turm immer geöffnet. Also bleiben Sie dran. Ich habe mich sehr gefreut. Tschüss, auf Wiedersehen.

0: Intensionsstammtisch, habe ich also mit der Kamera 1, das ist die Hauptkamera, gefilmt. Also mit 93 Jahren bin ich der Älteste hier.
1: Ich engagiere mich hier, weil das

0: Feld und weil man eine relativ große Freiheit hat in der Themenauswahl.
1: Also wir sind eine tolle Truppe, wie man so schön sagt. Wir ergänzen uns wunderbar. Jeder bringt Ideen mit und jeder lebt auch von den Ideen des anderen.
0: Mir gefällt eigentlich das Klima hier eigentlich ganz gut.
1: Wir kommen aus den verschiedensten Berufen. Und wir haben nur einen dabei, der hat mal für das Fernsehen der DDR gearbeitet. Und es ist erstaunlich, wie die einzelnen Berufe sozusagen hier aufeinandertreffen und sich in einer gemeinsamen Arbeit finden. Also ich bin durchaus der Meinung, das ist der Antrieb für mich, dass ich hier arbeite, mitarbeite. Wir sind ein Kollektiv, glaube ich, das nicht ein zweites Mal hier in der Gegend zu finden ist.

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Guten Abend, guten Nachmittag. Ne? Aber hier, man hat ein theatralisches Gefühl. Danke, die Fantasie des Theaters. Ne? Und natürlich danke, aber ich komme zu dir danach. Danke, Marco. ja, normalerweise, die dich mich kennen, wissen, dass ich in diesem Moment nicht nervös bin, aber heute bin ich ganz toll nervös, weil die ganz Kleinen da sind. Die sind verschiedene Gruppen und ich will heute so wenig wie möglich sprechen, aber ich möchte unbedingt ein paar Dankesagungen machen, die ich jetzt vorweg mache. Erste freue ich mich sehr, dass ihr alle hier seid. Seid wirklich herzlich willkommen und ich wünsche euch einen schönen Moment mit diesen tollen Tänzern, die hinter der Bühne stehen. Und ich erzähle euch nur ganz kurz, wie das überhaupt möglich ist und wie überhaupt das zustande kam. Ich habe verschiedene Gruppen, verschiedene Disziplinen, die ich unterrichte, aber es ging diese Input von die ganz Kleinen. Ne? Die kleine Gruppe haben angefangen mit Ballett zu machen, die Familien haben gesagt, okay, das Mädchen möchte zum Ballett, okay. Und die sind jedes Mittwoch bei mir in der Volkshochschule. Und da ist meine erste Dankesagung an die Volkshochschule. Sandra ist hoffentlich da. Wenn nicht, ihr weißt Bescheid, diese Volkshochschule unterstützt mich wöchentlich mit dieser Kindergruppe. Und diese Kurs, es ist schon lange voll. Es sind ganz große Wartelisten. Das weiß ich nicht, ob der das weiß, aber im Moment gibt keine Kapazität, neue Gruppen aufzumachen. Deswegen kümmere ich mich ganz besonders an diese Gruppe, die wir haben. Und dieser Kurs ist gefordert von der Stadt Dessau. Ja, das heißt, für die Familien ist das kostenfrei, was ich toll finde. Und das muss ich auch Danke sagen an der Stadt Dessau, die das unterstützt. Und an die Volkshochschule natürlich. Aber diese kleinen Mädchen kommen jeden Mittwoch zu Unterricht, machen Tandüs, machen Demi-Plies, machen so Sachen und fragen mich, wann zeigen wir das? Gibt es eine Vorstellung? Tanzen wir? Wo tanzen wir? Ja, ja, wir werden tanzen, habe ich immer gesagt. Bis irgendwann haben meine Worte geklungen so ein bisschen, ja, müssen wir, weil ich kenne diese Metier und ich weiß, wie wichtig die Bühneerfahrung ist. Sonst versteht man nicht, warum muss man arbeiten täglich, ne? Und habe ich mir vorgenommen, das zu machen. Ich habe mit euch gesprochen, liebe Eltern, und ihr war sofort einverstanden und habt ja sofort unterstützt, dass wir diese Vorstellung machen. Das ist meine größte Dankesagung. Danke an die Eltern, die das unterstützen. Das sei der erste Moment. Dieser Kurs ist von mir für euch. Ja? Und ja, dieser Ort. Wo sind wir? In die legendäre Bauhaus. Auf die legendäre Bauhausbühne. Und hier fühle ich mich mittlerweile, muss ich sagen, fast wie zu Hause. Danke Leute wie Susanne, wie Bukadum, Marco auch an die Technik, die mich ständig unterstützen und auch meine Projekte unterstützen und mich immer wieder holen neue Inspirationen und neue Facetten von mir zeigen zu dürfen. Meistens draußen, meistens an die Fassade, diese Bauhausbühne,

So richtig, wenn ich nicht falsch liege, ich habe noch kein Stück auf die Bauhausbühne. Es ist die erste Vorstellung. Auf jeden Fall, das Bauhaus war sofort bereit, die Schüler von der Volkshochschule zu nehmen in diese tolle Bühne und das unterstützen. Danke an das Bauhaus. Ich liebe das Bauhaus. Und dann gibt es eine andere Säule, ganz wichtig für mich und die letzte Zeit immer wichtiger geworden. In dieser Stadt, wenn man etwas machen möchte, braucht man einen starken Partner, eine starke Person oder Institution. Und das ist die Kultur- und Heimatverein Klein-Kühnau mit Ralf Schönemann. Ich danke Ralf, dass du immer meine Projekte unterstützt, ob es hier heute, ob es es im Krötenhof täglich oder wochentlich gibt, auch Tango-Kursen. Einmal im Monat gibt es Veranstaltungen, Milonga-Veranstaltungen, wo Leute aus die ganze Region kommen. Und das ist auch möglich, danke der Kultur- und Heimatverein Klein-Kühnau. Danke und bitte einen Applaus. Ich vergesse sicherlich was, aber das sind die großen Säulen dieser Vorstellung. Ich wünsche euch weiter viel Spaß. Ich komme nur noch einmal und ich erzähle über das Programm was wir heute erleben. Bis jetzt habt ihr gesehen ein bisschen eine sehr stilisierte Tango. Was war das? War Ballett-Tango? Was war das? Okay, das erzähle ich euch noch. Dann gab es richtiges Tango, traditionelles Tango. Das erzähle ich euch auch noch, wieso. Und was jetzt kommt, ist die mittlere Part, diese Vorstellung. Das ist unser mehr Ballett-Teil. Und die Programm, habt ihr die QR-Code, könnt ihr scannen, wenn ihr danach behalten möchte oder wie auch immer, kann ich auch euch schicken. Hatte ich auch vor, aber habe ich heute leider nicht geschafft. Aber viel Spaß weiter und ja, bis dann.

Ich bin noch einmal hier. Nein, die verdienen die Applaus, die Tänzer. Ja, ich will anfangen jetzt von das, was ihr gerade gesehen habt. Das ist eine wunderschöne Walzer von Liszt. Und das habe ich für die Tänzerin des Ludwig-Gymnasium in Köthen, wo ich auch einmal die Woche oder je nach Möglichkeiten bin. Und ich versuche zusammen mit Ute, bist du da, Ute? Irgendwo? Mit Frau Ute Schröder, ich hatte dich schön hier vorne reserviert, aber... Ute Schröder ist die Lehrerin dieser Tänzerinnen seit vielen, vielen Jahren. Und ja, die holt mich immer mal für Spitzenschuhentraining. Wie ihr seht, es ist sehr viel Arbeit hinter dieser Choreografie. Das habe ich für die, für die Sommer Weihnachtsvorstellung, was die in Köthen hatten, mit anderen Sachen. Und dann dachte ich, okay, wenn es geht darum, meine Schüler zu zeigen und meine Arbeiten, was ich die letzte Zeit gemacht habe. Es ist sehr schön, wenn die dabei sind. Danke, Ute, dass du das ermöglicht hast. Und danke dem Ludwig-Gymnasium in Köthen, die das auch möglich machen. Ja, das ist so ein bisschen die klassische Part. Ich will von mir nicht reden, aber es muss ein bisschen gesagt werden, wohin ich komme, weil viele kennen mich nicht. Meine Ausbildung als klassische Tänzerin und meine Karriere sagt mir auf meine Erfahrung, Ballett ist, dass diese Tanz, die braucht man für alles andere tanzen zu können. Deswegen bin ich sehr fest überzeugt, dass Ballett ist das richtige Medium anzufangen und dann kann man in die verschiedenen Richtungen gehen. Das ist die ganze mittlere Part, was ihr gesehen habt. Und am Anfang diese Tango-Part. Warum Tango? Und warum aus zwei so verschiedene Art? Weil auch für die nicht wissen, ich komme aus Argentinien. Und in Argentinien Tango ist unsere Nationaltanz. Es gibt auch eine andere Art Folklore, aber der Tango identifiziert uns sehr stark und das steht in meine Genen irgendwie, seit ich Kind bin, tanze ich auch Tango auf die traditionelle Form. Aber dann als klassische Balletttänzerin, dann habe ich das immer benutzt und als Choreografin sowieso. Da kommen immer mal raus. Und dann gibt es dieses erste Stück zum Beispiel, das ist von Astor Piazzolla, auch ein Musiker, die der Tango entwickelt hat und sehr auf eine moderne Art gespielt hat. Und das habe ich versucht hier in die Choreografie zu bringen. Was ich ganz toll schön finde in diesem ersten Stück, was ihr gesehen habt, ganz am Anfang die Vorstellung, ist dann verschiedene Gruppen zusammenkamen. Ne? Da waren die Kleinen da, da waren die Jungs, die mehr in Richtung Tango traditionell arbeiten und zwei Mädels aus Köthen sind schon integriert in diese Choreografie. Das fand ich auch sehr schön. Und was jetzt noch kommt, es ist ja diese Bauhaus-Teil habe ich genannt. Da wird ja sehen die Bauhaus-Geister. Das fandet statt diesen Sommer zuletzt das Bauhausfest vor der Tiergarten im Dessau und zu Bauhausfest, wie gesagt. Und es ist eine von meiner Arbeit als Bauhauschoreografin. Und in dieses Haus passt natürlich wunderbar. Ich bin sehr glücklich. Markus hat eine wunderschöne Licht gemacht. Danke. Und

immer, wenn wir zusammenarbeiten, ist es was ganz Tolles. Und dann die Kleine zeigen noch ein Bauhausstück, die wurde in die Fassade dieser Gebäude gezeigt vor 2 Jahren, hieß Vertikal, und die tanzen eine kleine Nummer davon. Und das ist unser Abschluss. Was ist das Bauhaus? Es ist ein Ort der Kreativität, ist ein Ort der Schaffung, und es ist, ich finde es sehr schön, dass wir das hier machen können. Ich wünsche euch weiter viel Spaß und schönen Nachmittag danach.

0: knüppeldick Gänsehaut, wenn ich das höre.
1: Die
0: das
1: man ja ausdrücken kann.
0: Kann man die auch wieder befüllen?
2: Ja.
0: Oh.
2: Es wird mitgeliefert, man kann das befüllen.
1: Warum?
2: Und die haben auch verschiedenste Sorten an Pickeln. Also sie haben Mitesser, schlimme Entzündungen, klassischer gelber Eiter.
0: Nee, ernsthaft?
2: Ja.
0: Guck mal hier. Siehst du das?
2: So, ich zeig dir das.

0: Die ganzen Wahlkreise sind fleißig am Zählen und die Spannung steigt hier vor der CDU-Parteizentrale in Merseburg, will ich es jetzt mal nennen. Herr Cicala, wie sieht's aus? Aufgeregt?
1: Ja, total aufgeregt. Es ist nicht nur ein heißer Tag, es ist auch ein heißer Wahlkampf. Ja. Ja. Aber wir wissen ja, das Ergebnis steht fest, jetzt wird es nur noch ausgezählt und dann gucken wir, was am Ende des Tages hier rausgekommen ist.
0: Ja. Also die Kandidaten, meine Damen und Herren, haben ja heute zu allen Mitteln gegriffen. Also ich habe in Instagram was gefunden, ich habe in YouTube was gefunden. Beide Kandidaten haben wirklich bis zum Äußersten, bis zum Letzten bei dieser Hitze eigentlich versucht, ihre Wähler zu motivieren. Wie hat man schon eine Idee, wie die Wahlbeteiligung war?
1: Also ich gehe doch davon aus, dass die Wahlbeteiligung ähnlich hoch sein wird wie zu der Hauptwahl am 7. Juni. Und jetzt geht es natürlich darum, dass wir jetzt einfach mal schauen, wie die einzelnen Wahllokale ausgezählt werden und was am Ende dabei rauskommt.
0: Ja, also wir haben noch ein bisschen, ich sag mal so, eine Stunde wird es noch dauern, oder? Ja. Es sind ja bloß im Prinzip drei Punkte auszuzählen.
1: Richtig.
0: Herr Cicala, einmal der Herr Arendt. Und einmal
1: ungültig.
0: Ja.
1: Und ansonsten muss man natürlich sagen, wir haben natürlich auch in den letzten drei Wochen nochmal alles rausgeholt, was rauszuholen ist.
0: Ja.
1: Wir haben nochmal 40.000 Flyer händisch verteilt in die Haushalte. Wir haben nochmal fast 30.000 Briefe gezielt an die Menschen geschickt, Plakate gehangen, Großflächen gemacht. Und ich denke mal auch im Bereich Social Media, es wurde ja bereits erwähnt, was ja auch wichtig ist, haben wir auch nochmal über verschiedene Posts die letzten Tage nochmal die Menschen animiert, wählen zu gehen. Und meine große Hoffnung ist, dass es dann heute dann für mich entsprechend reicht.
0: Also wenn man sich so bei den normalen Menschen umhört, ich würde sagen, es wird ganz knapp. Also ich sag mal so 51, 52 zu 48%, wer auch immer dann im Endeffekt die Nase vorn hat. Ja. Wir gehen jetzt mal einfach rein theoretisch davon aus, dass das der Herr Cicala wird. Sie werden es schwer haben. Ich habe schon bei unserem Gespräch vor vielen Monaten in Bad Dombeich, das schon fast gar nicht mehr war, wenn man es zurückgeguckt, gesagt, also Landrat, dann in dieser Konstellation, in diesem Land, das stelle ich mir doch schwerer vor. Denn sagen wir mal, im September gibt es doch einen Ruck zur AfD hin, was man ja nicht ausschließen kann. Dann wird es natürlich als Landrat schwierig,
1: ja? Ja, aber wir müssen mal eins sehen, wir gucken natürlich hier im Landkreis Saale-Kreis auf uns. Ja. Wir haben unseren eigenen Haushalt, den wir natürlich dann auch entsprechend ausstellen müssen. Und das Wichtigste ist natürlich auch Personal, das sind Inhalte. Und was dann auf Landes- und Bundesebene eine Rolle spielt, das betrifft uns zwar, aber wir hier im Saale-Kreis gucken wirklich auf uns.
0: So, jetzt lassen wir mal die Uhr ein bisschen ticken.
1: Und ja, genau.
0: Entweder es gibt, wenn wir uns das nächste Mal melden, einen Landrat, Herr Cicala, oder es gibt einen anderen. Wir werden es gleich sehen.
1: So wird es sein.
0: Danke. Während wir eigentlich ungeduldig, will ich jetzt mal sagen, also wenn ich so in die Sichter gucke hier, ungeduldig warten auf das Endergebnis oder zumindest erstmal auf das vorläufige Endergebnis. Es sieht übrigens schon gar nicht so schlecht aus. Ne? Also ich habe schon gehört, wir haben den Ort gewonnen, wir haben den Ort gewonnen. Also die Tendenz ist gar nicht schlecht. Da würde ich mich mal gerne mit dem Bundestagsabgeordneten unterhalten, der CDU, dem Herrn Stier, seines Zeichens aus Weißenfels. Also ich muss da mal aufpassen, weil wir, die CDU ist bald verteilt. Glauben Sie, dass bei dieser Landratswahl auch bundespolitische Entscheidungen eine Rolle gespielt haben?
2: Ja, ich denke schon, dass auch bundespolitische Entscheidungen hier mit einwirken. Trotzdem, gewählt wird hier vor Ort. Wir drücken Sven Cicala heute alle Daumen. Und wir wissen natürlich, dass wir gerade hier im mitteldeutschen Chemiedreieck einen der wichtigsten Kreise haben, einen wirtschaftsstarken Kreis, der es natürlich auch verdient, gut regiert oder geleitet zu werden. Und mit Berliner Politik versuchen wir natürlich auch diese Entwicklung hier vor Ort weiter zu unterstützen, auch wenn das nicht immer so ankommt.
0: Das wollte ich gerade sagen. Also ich sage mal so, die letzten 14 Tage, drei Wochen waren ja voll mit Erfolgsmeldungen, in Anführungsstrichen und um. Die Reformen der CDU-geführten Regierung mit der SPD zusammen werden ja langsam konkreter. Also ich persönlich habe in Gesprächen mit den vielen Menschen, die ich so kenne, eigentlich dieses Gefühl, dass diese Reform eigentlich genau das Gegenteil eigentlich bei den Menschen ankommen. Also nicht als Reform wahrgenommen werden, sondern als Verschlechterung ihres Lebens.
2: Reformen sind in der Regel nie dazu da, dass sie besondere Freude hervorrufen. Gleichwohl sind sie notwendig, wenn wir die Zukunftsfähigkeit unseres Landes auch im Blick haben. Und ich kann nur sagen, ich kriege täglich ca. 50 Zuschriften zur geplanten Gesundheitsreform hier aus dem Wahlkreis. Ich stehe gerne, auch wenn ich nicht der Gesundheitspolitiker bin, jeden zum Gespräch zur Verfügung, erwarte allerdings, dass man sich dann auch mit Adresse und Anschrift outet. Das muss ich schließlich auch tun, weil die Zuschriften kommen wirklich aus der ganzen Republik und sonst würde es auch die Möglichkeit eines einzelnen Bundestagsbüros übersteigen.
0: Ja, alles klar. Also auf jeden Fall, ich glaube das auch genau wie Sie.

0: durchaus die Bundespolitik hier mit in diese Wahl reinspielt. Wir haben ja dann bald, im September haben wir ja bald hier in Magdeburg die große Wahl. Da sieht es natürlich für die CDU nicht besonders gut aus, muss man ganz ehrlich sagen. Wobei es auch im Bund nicht besonders gut aussieht, so, ich sage jetzt mal so um die 20% herum. Wird es diesen Weg, den jetzt die Bundesregierung eingeschlagen hat, weitergeben ohne, ich sage jetzt mal zum Beispiel Rentenreform? Alle sollen einzahlen, mit Ausnahme der Beamten nicht. Das ist natürlich, das ist schon ein heftiges Ding, was da passiert. Ja.
1: Auch dieses Thema ist in der Rentenreformkommission, so ähnlich wie sie heißt, ich habe jetzt nicht den genauen Namen beraten worden. Das hat eine Ursache, das hat eine Rolle gespielt, aber man braucht dafür eine Grundgesetzänderung. Und für eine Grundgesetzänderung stehen aus der Koalition mit SPD und CDU im Bundestag keine Mehrheit. Und deshalb kann es.
0: Ja, aber es ist natürlich, es ist schon, ich sage jetzt mal, für den normal denkenden Menschen, es ist schwierig nachzuvollziehen, wie man eine Reform macht, die hinterher dann für jeden Einzelnen ein bisschen schlechter oder, ja, es kommt ja, oder wenn man dran denkt, man denkt ja drüber nach, zum Beispiel das Wohngeld zu kürzen, ich glaube, eine Milliarde sollte eingespart werden. Also das ist schon heftig, gerade für die Leute, die dann wirklich wenig Geld haben. Ja.
1: Am Ende wird kein Gesetz den Bundestag so verlassen, wie es die Bundesregierung einbringt. Und ich sage, dafür sind selbstbewusste Abgeordnete natürlich auch da, dass sie das Korrektiv an der einen oder anderen Stelle sein werden.
0: Alles klar, Herr Stier. Ich danke Ihnen fürs Interview. Ja, wir werden sehen, wie der Abend heute ausgeht.
1: Wir drücken zumindest alle die Daumen fürs Wenschikalari.
0: Alles klar, danke Ihnen.

mal ganz ehrlich, man hört es noch richtig poltern, oder? Lass uns für Steine vom Herzen fallen. Ich muss mal sagen, lieber Sven Cicala, herzlichen Dank für diesen Einsatz. Herzlichen Dank dafür. Ich will auch nicht ganz so viel sagen, unser Ministerpräsident wird auch gleich hier sein, der ist aus dem Harz, direkt aus dem Weg hierher. Aber eins möchte ich mal sagen, und jetzt gucke ich mal in die Runde, wen ich hier alles so sehe. Es ist nicht nur alles CDU, was ich hier sehe. Hier stehen Demokraten zusammen. Ich habe Hartmut Hanschak vor 3 Wochen eins versprochen. Wir geben alles, damit du den Staffelstab an Sven Cicala übergibst. Und was wir in den letzten 3 Wochen... Und was wir in den letzten 3 Wochen alle, die Demokraten hier zusammenstehen, im Saalekreis auf die Beine gestellt haben. Ich will gar nicht sagen, wie viele 1000 Flyer wir verteilt haben. Lieber Sven, du hast nochmal eins gezeigt. Wo geht die Richtung lang? Wo ist der Mann mit Kompetenz? Wo ist der, der es kann? Und das hast du den Menschen klar gemacht. Und dafür sage ich dir für die CDU Sachsen-Anhalt herzlichen Dank. Du warst der richtige Kandidat. Du wirst ein geiler Landrat. Und du bist ein ganz, ganz toller Mensch. Herzlichen Dank dafür.

Und wir müssen ja eins festhalten. Wir sind heute Landrat geworden. Das ist ganz wichtig. Wir sind Landrat. Alle, die ihr unterstützt haben, über Parteigrenzen hinaus. Das ist ganz wichtig, nur dass wir das Platz zu haben. Und wie ihr seht, wie wir in den letzten 3 Wochen nach der Hauptwahl nochmal alle richtig Gas gegeben haben. Wir haben 40.000 Flyer händisch verteilt. Wir haben 30.000 Briefe nochmal gezielt in die Haushalte reingegeben. Also es war wirklich eine Mammutaufgabe und da haben wir alle unterstützt. Parteiübergreifend, ich gucke zu meinem Wahlkampfteam von Hilster Media aus Querfurt, die wir wirklich hier auf Zuruf, kann man fast sagen, unterstützt haben. Wo ist Tobias Schwab, der wirklich wahnsinnig viel Zeit investiert hat für den Wahlkampf. Eva Acher als Kreisgeschäftsassistentin hat wirklich hier viel mitgemacht. Und natürlich ihr, die ja alle hier steht, die wirklich diesen Wahlkampf engagiert unterstützt haben. Und wir wissen, wie die letzten Tage waren. Es war heiß, aber es war wichtig, dass wir alle mal draußen waren, dass wir nochmal Flyer verteilt haben, mit den Menschen gesprochen haben. Und ich glaube, das war auch hier am Ende des Tages das Zünglein an der Waage. Und ein großer Dank geht natürlich heraus an die Wählerinnen und Wähler, die mich hier unterstützt haben. Welche Bedeutung hat die Wahl? Ich habe immer gesagt, die Stichwahl heute, hier kommt es drauf an, das ist entscheidend. Und hier und heute wurde die Frage geklärt, Sven Sekala oder AfD. Und das muss man ganz klar an der Stelle festhalten. Wir haben hier als Person überzeugt und nicht, wie das die AfD getan hat, mit der Partei. Und das ist, glaube ich, wichtig, auch hier als Zeichen für den Saale-Kreis. Dass hier wirklich auch jemand, der stabil in der Mitte der Demokratie steht, hier in das Schloss einzieht. Und da freue ich mich ganz besonders drauf. Freue mich auch, dass unser Landrat Hartmut Hanschak mit dabei ist. Und ich würde mal sagen, herzlichen Dank. Richtet auch das den Menschen aus, die heute nicht dabei sein können. Wir haben fast 35 Grad. Alle, die unterstützt haben, sagt Danke von Sven Sekala. Es ist wirklich eine Teamleistung gewesen. Es ist nicht, dass einer hier den Wahlkampf alleine entschieden hat. Den Wahlkampf haben wir entschieden. Wir haben dieses Ergebnis eingefahren. Applaus

0: So, nachdem der große Gratulationspulk erstmal erledigt ist, ganz kurz vielleicht für unsere Zuschauer, da ist der Kamera, vielleicht nochmal einen kleinen Gruß vom neu gewählten Landrat.
1: Ich bin auf jeden Fall total erleichtert, dass es geklappt hat, dass ich jetzt als Landrat gewählt bin. Danke allen Wählerinnen und Wählern, die mir Vertrauen geschenkt haben. Und jetzt heißt es...
0: Jetzt fängt die Arbeit erst an.
1: Genau.
0: Alles klar. Dank.
1: Ja. Danke.
0: Dankeschön. Ja, meine Damen und Herren, es ist ein Tag vergangen seit der Wahl. Heute ist Montag und ich sitze neben dem zweiten Gewinner, um das mal nett zu formulieren.
2: Ja.
0: Denn muss man. Ich sag mal so, wenn man es in der Endrunde schafft, hat man ja schon zumindest einen Wahlgang erstmal geschafft. Ne?
2: Und ich sag mal, mit 45% beim zweiten Wahlgang, so schlecht ist das Ergebnis auch nicht.
0: Finde ich genauso. Also ich habe mal das vorläufige Endergebnis mit dabei, denn das war gestern, als wir dann aufgehört haben zu drehen, noch nicht so hundertprozentig bekannt. Also die Stimmen aus 201 Wahlbezirken sind ausgezählt, wahlberechtigt. Da hatten wir insgesamt 153.115. Davon sind zur Wahl gegangen. 68.681, also nicht ganz die Hälfte, etwas weniger als die Hälfte. Insgesamt Wahlbeteiligung 44,9%. Die liegt ein kleines bisschen unter der ersten Wahlbeteiligung. Ja. Ein kleines bisschen drunter. Ungültige Stimmen hatten wir 650 gehabt und gültige Stimmen 68.031. Davon entfielen auf Sie 45,66% und auf den Herrn Sven Cekala 54,34%. Zumindest nach vorläufigem Endergebnis.
2: Ja.
0: Wie sehen Sie es?
2: Ja, das Ergebnis eindeutig. Selbst wenn noch ein oder zwei Stimmen sich ändern sollten, wird es das Ergebnis nicht mehr ändern. Das ist eindeutig. Der Wählerwille ist deutlich erkennbar, dass der Herr Cekala das Ding gewonnen hat.
0: Ja.
2: Gibt es überhaupt keine Diskussion drüber. Was ich wirklich traurig fand, war die Wahlbeteiligung. Also gerade in der Stich, die war schon bei der ersten Wahlgang nicht so toll. Und jetzt, also das war wirklich enttäuschend. Also wir haben es wirklich nicht geschafft, die Nichtwähler auf die Beine zu kriegen. Ja.
0: Also es war natürlich, und das muss man ehrlich sagen, es war der letzte Tag mit der Bullenhitze. Also es war natürlich so nicht weit, aber 40 Grad hat man an Teilen auf jeden Fall gestern. Und ich muss ehrlich sagen, ich bin früh um 8:30 gegangen. Und da tropfte mir schon alles aus allen Poren raus. Also es ist... Wetterabhängig ist es schon ein kleines bisschen, ja.
2: Ja, aber ich sag mal, so viele Möglichkeiten, demokratisch einzuwirken, haben wir in diesem Land nicht. Die einzige Möglichkeit, wirklich an Demokratieprozess teilzunehmen, ist, wenn man eine Stimme abgibt. Und wenn man bloß alle paar Jahre die Chance hat und möchte, dass sich was ändert, dann muss man schon mal seinen Hintern hochkriegen, muss man deutlich zu sagen, und den Weg ins Wahllokal schaffen. Und ja, wir präferieren keine Briefwahl, aber wenigstens das hätte jeder machen können.
0: Das ist wohl wahr. Es kam in Gesprächen, die ich gestern geführt habe, kam ab und an mal hoch, ach, das ist alles nur gelogen, die Zahlen. Wie sieht die AfD es? Ist es eine faire Wahl gewesen? Ging es nach allen Regeln der Kunst, der Wahlkunst zu?
2: Also ich sag mal, rein rechtlich auf jeden Fall. Obwohl die ganzen Sachen, die vorher gelaufen sind, ich sage bloß die ganzen Kästen von Flyer vom Kampakt im Briefkasten, wo dann draufsteht, dass wir die ganz Bösen sind, dass nur zur Briefwahl aufgerufen wird, Cekala präferiert wurde. Das war für uns nicht schön, aber das ist alles im legalen Rahmen.
0: Das gehört fast schon zum Wahlkampf.
2: Ja, und sei mal ehrlich, ich habe dann wirklich also alle Parteien gegen mich gehabt und dann habe ich mich, glaube ich, noch ganz gut, wenn man sieht, CDU, SPD, Linke, die haben natürlich alle dann den CDU-Kandidaten gewählt und ich glaube, dafür habe ich noch ganz gut abgeschnitten.
0: Ja, das ist allgemein, sagen wir so, mit den Leuten, mit denen ich gesprochen habe, auch allgemein im Köpfchen drin. Also ein guter Zweiter auf jeden Fall.
2: Ja.
0: Und ich sag mal, sie könnten zumindest, was die Prozentzahl betrifft, ja eigentlich fast die gleichen Stimmenanteile holen. Ich glaube sogar 1% ungefähr so mehr als in der ersten Wahl eigentlich. Ja,
2: bringt mir aber jetzt nicht wirklich viel, aber das, ich werde deswegen den Kopf nicht hängen lassen. Es bleibt ja dabei, ich bin immer noch im Kreistag, ich bin immer noch im Stadtrat, ich bin noch in den Ausschlüssen und das werde ich auf jeden Fall weitermachen.
0: Ja.
2: Ja, und was ich gelernt habe in dieser Wahl, dass die Social-Media-Sachen, die ich überhaupt keine Ahnung habe, also vor einem halben Jahr, wenn jemand gesagt hat, du machst mal TikTok, ich sagte, ja, klar. Ja, und habe aber durch die Zeit, und muss ich auch ehrlich sagen, das hat mich wirklich ein bisschen angespornt, der viele Zuspruch, den ich bekommen habe, werde das natürlich weitermachen und werde dort auch tatsächlich über diese politischen Sachen, die laufen im Kreistag und Stadtrat, definitiv weiter berichten, weil ich hoffe auch, dass die Leute Leute, dass man denen da ein bisschen die Politik wieder näher bringen kann und dass dann eben solche Sachen nicht mehr passieren, dass man sagt, ach, Wahl ist unwichtig.
0: Ja. Also nach der Wahl ist natürlich vor der Wahl, meine Damen und Herren, im 17. geht es ja weiter mit Wählen in Sachsen-Anhalt. Ja. Da sieht ja die AfD fast so ähnlich aus wie Sie jetzt hier im Kreis. Wobei da dann, wenn das Ergebnis von dem Kreis erreicht würde, dann wären Sie ja allein regierend in Magdeburg. Ja? Also wenn dann im September das so ist, ja.
2: Ja, und das Schöne ist, dass ich auf der Landesliste auch draufstehe.
0: Alles klar, also dann hätten wir Sie im Merseburger Stadtrat, im Kreistag und in Magdeburg oder würden Sie dann irgendwelche Sachen zurückfahren?
2: Das muss man erst mal sehen. Also ich bin zwar auf der Liste drauf, aber ob ich da irgendwie chancenreich bin, das weiß ich noch nicht. Das muss man sehen. Aber auf jeden Fall ist eine Möglichkeit einzuwirken. Und ich würde auf jeden Fall präferieren, alleine schon dadurch, dass ich hier zu Hause bin, meine Tochter jetzt zur Schule geht, dass ich hier in Merseburg bleibe. Und da wäre für mich da wirklich Stadtrat, Kreistag und die Ausschüsse hier das Wichtigere.
0: Alles klar. Ja, dann sagen wir mal so, werden wir uns vielleicht bei der nächsten Wahl im September wiedersehen. Bis dahin wünsche ich Ihnen natürlich alles Gute. Und ich sag mal, so eine Wahl ist anstrengend. Eine Woche Urlaub, denke ich mir, ist vielleicht erstmal drin, oder?
2: Ich werde tatsächlich auch mal jetzt ein paar Tage ein bisschen zurückfahren und mal ein, zwei Tage wegfahren. Es war wirklich anstrengend. Wir haben halt wirklich teilweise bei 30, 35 Grad im Schatten hier am Wahlkampfstand gestanden. Und da muss man irgendwann auch mal sagen, jetzt ist mal ein paar Tage Ruhe.
0: Alles klar. Danke.
2: Bitte.

0: Hallo, liebe Zuschauer, und herzlich willkommen zur zweiten Folge in diesem Jahr von Grün ist Leben. Und ich begrüße auch recht herzlich die Zuschauer aus dem Burgenlandkreis. Ja, wir sind heute hier im Merseburger Südpark, Frau Beutler. Und ich muss sagen, das ist ja hier alles eine Augenweide.
1: Ja.
0: Es ist wunderschön hier, egal ob Pflanzen- oder Tierwelt. Es sind viele Bänke da. Man kann alleine herkommen oder mit Kindern oder Enkelkindern. Und man kann so lange verweilen, wie man möchte. Und das Wichtigste ist natürlich, man muss hier keinen Eintritt bezahlen.
1: Also das muss ich sagen, da bedanken sich auch immer nicht nur die Merseburger, sondern auch die Auswärtigen, wenn sie herkommen. Wir kriegen wirklich positives Feedback, die immer sagen, so ein schöner Park und alles für umsonst, das hat man kaum noch in irgendeiner Stadt.
0: Ja, auf jeden Fall. Und dann haben Sie auch umsonst hier diese herrliche Rosenpracht zurzeit. Also eine Augenweide, ein Magnet für die Insekten. Wunderschön.
1: Ja, also ich muss sagen, mich begeistert das auch immer wieder. Macht natürlich auch Arbeit. Also im Frühjahr muss man dann auch mal wirklich, wie man so sagt, der Gärtner braucht eine
0: Ja,
1: scharfe
0: ja.
1: Schere und kaltes Herz, mal schön ordentlich zurückschneiden, damit das sich wieder neu bestockt. Weil ansonsten hat man nicht so eine Blüte, dann verkahlen die, werden immer größer und unansehnlicher. Aber es lohnt sich wirklich, die wirklich ordentlich zurückzuschneiden.
0: Ja, und erst dann hat man so eine herrliche Blütenpracht wie jetzt hier. Das kann man ja noch ein paar Wochen genießen. Und
1: Genau,
0: vielleicht, wenn man sie zurückschneidet, vielleicht blühen sie sogar ein zweites Mal.
1: genau, das sind auch Sorten, wo man sagt, ich nehme die jetzt noch einmal zurück nach der Blüte, ordentlich noch einmal wenigstens ein Drittel zurückschneiden und dann hat man, sagen wir mal, im Spätsommer noch einmal eine Blüte. Natürlich nicht so extrem wie jetzt, aber man kann sich immer das ganze Jahr über dran erfreuen und das ist eigentlich wichtig, dass man auch so eine Blütenpracht, das ist ja nicht nur ein Tiergarten, es ist ja auch irgendwie ein Garten fürs Auge und das ist dann auch schön, das dann auch so zu sehen.
0: Ja, kommen Sie einfach her und genießen.

0: Wir sind ja in einem Staudenbeet angelangt, Frau Beutler. Was hat das für Vorteile?
1: Also dieses Staudenbeet, das haben wir als Mischpflanzung angelegt. Das bedeutet, es ist jetzt nicht eine Sorte oder wie vorhin bei den Rosen eine Sorte, sondern viele verschiedene, die auch im Jahresverlauf immer wieder neuen Blütenflor hervorbringen. Hier haben wir zum Beispiel dazwischen, da sieht man noch die Reste von den Osterglocken. Ja. Die verwelken natürlich dann. Man sollte die Blätter aber richtig abwelken lassen, damit die Zwiebeln die Kraft bekommen fürs nächste Jahr. Macht man die ab, ist das natürlich immer schädlich. Und damit aber das Verwelkte abgedeckt wird, hat man was dazu gepflanzt, was jetzt groß ist, wodurch man das nicht mehr sieht. Da hat man zum Beispiel hier den Storchschnabel, hier mit schönen Schmetterling dran, den Frauenmantel, den ich auch hier habe.
0: Ja, wunderschön in der Vase, auch zum Trocknen.
1: Auch zu den Rosen wunderbar geeignet, zu den Dekorieren, sage ich mal. Da hinten hat man eine Funke, eine Hostie. Dann kommen hier unter anderem auch noch die Bartblume, die wird erst später im Jahresverlauf blau blühen. Oder Sommerastern kommen hier noch. Und so ist es halt angelegt, dass zu jeder Jahreszeit was blüht und immer wieder ein Wechsel da ist, dass man sich praktisch wirklich das ganze Jahr über darüber freuen kann.
0: Ja, die eine Staude verblüht und dann fängt die nächste Staude an zu blühen. Besser könnte es ja nicht sein.
1: Genau, und bringt auch immer wieder für die Insekten einen neuen Flor hervor. Also deswegen steht auch hier eine Bank. Es lohnt sich einfach, sich hier hinzusetzen und einfach mal zu genießen.
0: Ja, und diese wunderschöne Blattfärbung von der Heuchera hier. Also schöner kann der Blattschmuck nicht sein.
1: Und das ist auch das Wichtige. Man sollte sich nicht nur auf Blüten konzentrieren, sondern man sollte ruhig auch mal ein buntes Blatt variieren, weil eine Blüte... 14 Tage, 3 Wochen, dann sind die Blüten vorbei. Aber so ein Blattschmuck, das hat man natürlich den ganzen Jahresverlauf. Und das bringt immer noch mal ein bisschen Akzente rein. Kann man auch mit einer Funke machen. Die haben gerne banaschierte Blätter. Also da gibt es viele Möglichkeiten, um sich wirklich eine schöne Mischpflanzung anzulegen.
0: Jawohl, da kann man sich können Sie sich bei Ihrem Gärtner des Vertrauens beraten lassen. Und dann legen Sie eine ganz tolle Rabatte an. Und Sie werden viele Jahre Ihre Freude daran haben.
1: So ist es.

0: Ja, wir sind hier im Auergarten angekommen, Frau Beutler. Ich muss sagen, das ist ja eine Pracht hier. Es summt und brummt und die Schmetterlinge, also man kann es sich nicht schöner vorstellen.
1: Ja, also durch den Rittersporn, der hier sehr dominant ist, vor allen Dingen auch durch die blaue Farbe, zieht das ja natürlich nicht nur die Schmetterlinge und Insekten an, sondern auch die Leute. Also wenn hier Hochbetrieb ist am Wochenende oder in Ferien, dann stehen sie natürlich alle und bestaunen hier das schöne Beet.
0: Ja. Sind das winterharte Stauden?
1: Also es ist auch wieder ein gemischtes Beet, sage ich mal, aus winterharten Stauden, auch Gräser drinnen. Man sieht

0: Man kann gar nicht wieder aufhören. Man findet immer wieder was Neues.
1: Ja, man sieht auch wieder den Frauenmantel, der ist hier ein bisschen versteckt. Da hinten, da wächst noch eine Distel. Ab und zu steht auch mal ein Unkraut dazwischen. Bei uns heißt das mittlerweile nicht mehr Unkraut, sondern Beikraut, weil es sieht, wenn es dabei steht, sieht es auch schön aus. Also man kann aus allem was machen. Man muss es bloß wirklich wollen und sich sagen, ich lasse es jetzt einfach mal stehen, es blüht schön oder macht halt hier, wie man so schön sagt, eine wunderschöne große Pusteblume. Ja. Und wenn es dann halt sich noch mehr vermehrt, dann muss man es halt mal wieder ein bisschen rausziehen. Aber im Moment ist es einfach nur eine Zierde ohne Schmuck.
0: Auf jeden Fall. Und ich sehe hier gerade, hier sind die Seitenränder abgemäht und in der Mitte steht noch der Rasen, alles da.
1: Ja, also das nennt man den sogenannten Akzeptanzstreifen. Also an den Beeten, da kann man natürlich das Gras nicht stehen lassen. Wenn das dann auf der Wege kippt oder an den Wegrändern, wenn das dann drauf gibt, dann würde das natürlich die Wege irgendwie zumachen. Das geht nicht. Und deswegen mäht man einen Streifen. Wir haben den jetzt hier 1,5 Meter breit gewählt, weil die Flächen sehr groß sind. Wenn man natürlich eine kleine Fläche zu Hause macht, nimmt man den entsprechend kleiner. Und dann haben wir uns bewusst dafür entschieden, gerade hier in dem Bereich Auergarten, es geht in die Aue über, in die freie Landschaft, den Rasen stehen zu lassen. Weil das ist ja nicht nur das Beet, das Blumenbeet, was den Schmetterlingen und kleinen Insekten hier Nahrung bietet, sondern das ist ja genauso auch dieser Rasen. Also das ist ein Unterschlupf. Teilweise haben wir hier Brüter, die auf der Erde brüten. Hier sind nicht nur Insekten, hier ist ja unten auch noch Wasser. Wir haben kleine Molche und so. Und würden wir das jetzt alles abmähen, würden wir für die ganzen Tiere nicht nur die Nahrungsquelle, sondern auch den Lebensraum zerstören. Und das wollen wir nicht. Und man sieht ja hier am Rand, wir haben es nicht nur gemäht, wir haben es einfach gemulcht, um es ein bisschen liegen zu lassen als Schutz für das restliche Gras. Aber würden wir jetzt alles abmähen und das bei diesen heißen Temperaturen, uns verbrennt alles. Also es ist auch nicht schön und wir dem Klimawandel, aber natürlich auch der Insektenwelt und der Tierwelt geschuldet, haben wir uns einfach angewöhnt, auch wirklich bewusst Bereiche stehen zu lassen. Und es wird nicht nur von den Tieren dankbar angenommen, auch die Leute finden das gut, weil wenn man jetzt mal bewusst in die Wiese reingeht, es ist ja nicht verboten drauf zu gehen, aber wenn man bewusst mal reingeht, was man da an Artenvielfalt findet, das finde ich natürlich in einer abgemähten Wiese, wie man so schön sagt, im Golfrasen nicht mehr. Ja,
0: das war's zum Rasen.

0: ja, von unserem herrlichen Blumenbeet. Jetzt mal zu etwas anderem hier. Dieser Baum sieht ja nicht so gesund aus, Frau Beutler.
1: Ja, also wir stehen hier an einem Apfelbaum am Eselgehege. Die Apfelbäume sind natürlich schön geschützt, sage ich mal, dass die Esel sie nicht abfressen, wovor sie jetzt nicht geschützt waren. Das ist der Apfelspinner. Man sieht mal oben ganz viele Nester in den Apfel drinnen und das ist natürlich auch nicht gut für diesen Baum. Also entweder, wenn er noch so klein ist, kann man so noch manuell ablesen. Ansonsten, wenn der Baum groß ist, man sollte schon spritzen, weil die Raupen, wenn die sich vermehren, die können den Baum in kürzester Zeit kahl fressen. Und das ist natürlich nicht gut für den Baum. Früchte kann man in diesem Jahr dann sowieso vergessen. Und wenn das mehrere Jahre hintereinander passiert, kann der auch schlimmstenfalls absterben. Deswegen, wenn so ein Befall ist, und das ist jetzt bei der Hitze oft der Fall, dass die sich dann rasant und explosionsartig vermehren, auf jeden Fall entgegenwirken.
0: Und wie kann ich entgegenwirken, indem ich mehrmals spritze und das rausschneide?
1: Also wie gesagt, bei den kleinen Bäumen würde ich fast dafür tendieren, mal ein bisschen Zeit investieren, ein paar Handschuhe anziehen und die Nester, die kann man schön greifen und rausziehen und immer wieder beobachten, dass sich nichts Neues bildet, weil natürlich, wenn eine Raupe übrig bleibt, bildet sich ein neues Nest. Und bei größeren Bäumen muss man wirklich die chemische Keule nehmen, weil man kommt ja dann irgendwann auch nicht mehr an diese Nester ran. Aber es ist wichtig, dass man den Baum unterstützt, dass da wieder neues Blattwerk ansetzt, weil nur über die Blätter kann der ja sich weiterentwickeln, kann der Kraft sammeln, ansonsten geht er geschwächt im Winter und jedes Jahr schwächen. Irgendwann kommt er dann natürlich nicht wieder zurück.

0: Weil wir gerade hier am Eselgehege vorbeigekommen sind, Frau Beutler, man kann ja auch, es gibt ja auch Tierpatenschaften, ja?
1: Ja, also das ist bei uns im Tierpark oder im Südpark sehr schön. Das sieht man ja auch hier die Schilder hier bei den Eseln. Wir haben Tierpatenschaften für jedes Tier, je nachdem, was der Geldbeutel hergibt. Mhm. Und da wird auch jedes Jahr dann ein Tierpatenfest gefeiert. Mhm. Da werden dann die Tierpaten eingeladen, da wird schön gegrillt. Die Neuen werden in der Runde mit begrüßt. Die kriegen mittlerweile jetzt auch schöne kleine Plaketten. Also es war wirklich niedlich und es ist eigentlich nichts schöner, wenn jetzt die Oma zu ihrem Enkel sagt, ich habe dir jetzt eine Tierpatenschaft geschenkt und dann geht die mit ihrem Enkelkind regelmäßig hierher. Also das macht wirklich Spaß und viele identifizieren sich mit den Tieren dann auch wirklich über viele Jahre. Die kommen dann immer auch gerne wieder her und schauen, was ihre Schützlinge so machen.
0: Und wenn ich das vorhabe,

0: So eine Tierpatenschaft, an wen muss ich mich da wenden?
1: Einfach an der Straßen- und Grünflächenamt der Stadt Merseburg und dann wird entweder so eine Tierpatenschaft oder was auch gerne genommen wird, eine Baumpatenschaft. Wir haben jetzt hier auch sehr viele neue Bäume gepflanzt. Ich meine, der Klimawandel bricht natürlich auch bei uns etliche Bäume weg. Wer mehr ein Tier mag oder wer mehr ein Baum mag, also da sind wir wirklich dankbar für die Leute, die uns da auch unterstützen.
0: Ja, und auch mal eine vollkommen andere Geschenkidee, eine Tierpatenschaft oder eine Baumpatenschaft, liebe Zuschauer, das hat doch was.

0: Ja, jetzt von der Gluthitze haben wir uns einen herrlichen Schattenplatz gesucht, Frau Beutler. Wir waren ja vorhin bei Baum- und Tierbaden angelangt und Sie wollten jetzt was zu dieser herrlichen Picknickhütte sagen?
1: Ja, und wir haben jetzt mittlerweile eine Firma, die im dritten Jahr hier Teambildungsmaßnahmen durchführt. Die kommen dann immer für einen Tag und machen alle zusammen, ob das Büro ist oder Außenmitarbeiter, eine Aktion. Und vor 3 Jahren ist dann diese Picknickhütte entstanden. Die haben das Material mitgebracht, haben das aufgebaut und ist ein wunderschöner Ort zum Verweilen geworden. Also viele Besucher, die hier sind, sind natürlich über jeden Sitzplatz dankbar und mit dem Kind hier hingesetzt und mal das Essen ausgepackt. Das ist natürlich sehr schön.
0: Ja, da kann man mit seinen Kindern und Enkelkindern herkommen und hier verweilen und diesen Platz genießen. Ja, und wir haben Ihnen mal ein paar Beispiele mitgebracht, liebe Zuschauer, für Balkonbepflanzung. Hier unten sind Verbenien, hier oben haben wir, das kann Frau Beutler erzählen.
1: Ja, wir haben hier zum Beispiel die Zinnien, die gibt es ja in unwahrscheinlich vielen schönen Farben, also ich liebe diese sehr. Oder auch die Gazanie hier, das Mittagsgold, das entfaltet, wie der Name schon sagt, ja, zum Mittag, wenn die Sonne voll draufsteht, wirklich seine Blüte ist wunderbar. Oder auch diese Scheinmyrte hier, auch dankbar als Friedhofsgewächs. Also es gibt so viele Pflanzen, das ist ja hier ein minimaler Ausblick, was es alles gibt. Aber es ist einfach schön im Sommer zu sehen, wie alles erblüht und mit bunten Farben sich schmückt. Das sollte man auch machen. Und mittlerweile ist es ja auch so, man kann dann auch gerne mal eine Zimmerpflanze nehmen, wie ganz neu dieser Blutwurz hier. Der ist sehr dekorativ, hat nicht nur dekorative Blätter, sondern auch diese roten Stängel gibt es auch mit roten Blättern. Man darf nicht in die volle Sonne stellen, also so Ost-West-Seite mag er am liebsten, entweder Frühsonne oder Abendsonne, und lässt sich auch sehr gut vermehren, indem man den abschneidet, entweder ins Wasser stellt oder in Bewurzelungssubstrat, ist sehr wüchsig, mag immer mal gerne einen Sprühstoß Wasser oben über die Blätter, weil er so aus den tropischen Bereichen kommt, aber ansonsten eine sehr dankbare und vor allen Dingen dekorative Pflanze.
0: Ja, ein toller Hingucker, so eine Augenweite habe ich lange nicht gesehen. Und diese Verbenien, noch mal ganz kurz drauf zu sprechen zu kommen, die müssen Sie einfach nur ausputzen hier und schon setzen Sie dann wieder neue Blüten an und man hat dann die nächsten 4 Wochen wieder seine Freude daran. Also ich, einer meiner Lieblingsblumen im Sommer, Verbenien sind wirklich immer ein toller Blickfang.
1: Und dankbar vor allen Dingen.
0: Ja. Und jetzt haben wir noch, wir haben ja noch was, genau, wir haben ja noch einen Zweig neben Ihnen liegen, Frau Beutler. In Zeiten von Klimawandel und Co.
1: Ja.
0: Sieht man ja jetzt schon in vielen Hausgärten und aber auch Schrebergärten die Feige.
1: Ja, also wer es nicht kennt, das Blatt ist sehr typisch, eine typische Blattform, die man nicht allzu oft in unseren Breiten sieht. Natürlich an den Früchten hat es wahrscheinlich jeder Gärtner schon erkannt. Und die Feige, man mag es nicht glauben, die ist eigentlich schon länger bei uns beheimatet, aber in Bereichen, wo sie frostgeschützt ist. Also starke Fröste oder Frost in Verbindung mit Wind verträgt sie nicht. Wenn man einen Bereich hat, wo zwei Gebäude, vielleicht zwei Gartenlauben und pflanzt sie dazwischen, hat man natürlich eher eine Chance. Ansonsten friert sie sehr gerne und viel zurück, aber die ist unwahrscheinlich ausschlagfähig. Was natürlich, wenn sie immer wieder neu austreiben muss, nicht so richtig kommt, sind die Früchte, aber ein dekorativer Strauch ist es auf jeden Fall in unserem Breiten. Mal sehen, wo die Reise noch hingeht.
0: Ja, auch eine sehr schmackhafte Frucht. Also ich habe sie konnte sie voriges Jahr verkosten und ich muss sagen, schmeckt ganz toll, prima. Und die stehen bei uns, wir haben 2 davon, die stehen bei uns geschützt an einer Hecke und unten ist ein Efeubeet, da sind sie auch geschützt vor Hitze und vor Frost. Also die gedeihen dort prächtig, nun mittlerweile das 5. Jahr. Ich kann sie nur empfehlen, gehen Sie zu Ihrem Gärtner des Vertrauens und lassen Sie sich beraten und dann werden Sie schon die richtige Feige finden. So, und jetzt haben wir haben ja vorhin mit den Rosen angefangen und wollen auch mit den Rosen enden. Das hier ist eine Hochstammrose, die ich hier im Strauß habe. Und wir haben Ihnen auch noch dafür ein schönes Rosengedicht mitgebracht. Frau Beutler liest

0: eine Zeile, eine Strophe und ich.
1: Das machen wir doch glatt.
2: So, und zwar heißt das Rosenzauber von Anita Mengen. Die Sonne hat frühmorgens den neuen Tag begrüßt und strahlend voller Wärme die Rose wachgeküsst.
0: Die zarte Rosenknospe entfaltet ihre Pracht, wird Königin des Sommers, begeistert Tag und Nacht.
2: Die edle Rosenblüte neigt sich im Sonnenschein. In warmen Sommernächten hüllt süß ihr Duft uns ein.
0: Ist ihre Zeit gekommen, da sie verwelken muss, verwahrt sie ihren Zauber und träumt vom Sonnenkuss. Ja, liebe Zuschauer, Sie können auch vom Sonnenkuss träumen oder von anderen Sachen. Wir möchten uns verabschieden, wünschen Ihnen weiterhin eine tolle Sommerzeit, weiterhin einen grünen Daumen und freuen uns in circa 4 Wochen auf Sie, wenn es dann wieder heißt, Grün ist Leben.

0: Herzlich willkommen zum diesjährigen Kurz und Gut im Kurzfilmwettbewerb.
1: Herzlich willkommen zu Kurz und Gut.
0: Schön, dass ihr alle da seid. Wir freuen uns, dass ihr alle hier im OK euch eingefunden habt.
2: Ich bin Mila und ich mache die Moderation dieses Jahr bei Kurz und Gut. Wir sind gerade dabei, unsere Moderationstexte zu schreiben und ein bisschen Zeitdruck haben wir, aber ich denke, wir schaffen das. Ich hoffe, die Stimmung wird so gemütlich sein und dass man einfach einen schönen Abend zusammen hat.
3: Wir haben heute den Tag über alles überleitet. Es hat sich herausgestellt, dass du noch viel zu tun machen musst. Aber es hat sich sehr gelohnt. Und die Sendung selber und die Veranstaltung selbst war dann extrem entspannt. Es hat alles funktioniert.

Das Eisenbahnmuseum Schwarzwald ist ein Museum für Modelleisenbahnen in Schramberg und eine Erweiterung der Auto- und Uhrenwelt Schramberg. Es wurde am 27. Oktober 2012 eröffnet und beherbergt eine umfangreiche Modelleisenbahnsammlung.

der Nenngröße 2. Die Sammlung besteht aus 900 handgefertigten Fahrzeugmodellen. Jedes besteht aus rund 10.000 Einzelteilen. Auf einer rund 400 Quadratmeter großen Anlage können Besucher auch die Züge steuern. Das Museum zeigt mit 500 Handarbeit Feinscale-Modellen der Nenngröße 2 die weltweit größte Sammlung.

Leihgeber der Exponate ist die Regionalgruppe Süd der Interessengemeinschaft Spur 2, die sich mit den Modelleisenbahnen im Maßstab 1:22,5, Nenngröße 2, beschäftigt. Die Interessengemeinschaft ist unabhängig von einzelnen Herstellern. Im Bahnbetriebswerk mit einer Größe von 8 Meter mal 1,4 Meter zeigt die damals nötigen Arbeitsabläufe bei der Wartung von Dampflokomotiven abseits vom Bahnsteig. Im Bahnbetriebswerk ergänzen die Lokomotiven ihre Betriebsstoffe wie Kohle, Wasser und Sand. Mit Lokomotivschuppen, Drehscheibe, Wasserkränen, Schlackergrube, Wiegebunker und Besandungsanlage zeigt die Schauanlage eine typische und längst vergangene Szenerie der Dampflok-Ära.

Weitere Ausstellungsbereiche sind Tinplate, Märklin-Spur 1, Tinplate-Ausstellung mit Modellen von 1895 bis 1935 und eine Spur-Null-Anlage aus dem Jahr 1935. LGB-Anlage, Pastellania, Maßstab 1 zu 22,5 und 45 mm Schmalspur, die Amerika Diorama, Nenngröße 2, Maßstab 1 zu 22,5, 45 mm Schmalspur, ein Dampfbetriebswerk, 7,5 Meter mal 2 Meter, Maßstab 1 zu 22,5, 64 mm Regelspur und 45 mm Schmalspur. Neben der 400 Quadratmeter großen Anlage werden 900 handgefertigte Eisenbahnmodelle in rund 170 laufenden Metern Glasvitrinen präsentiert.

Die Gebirgsanlage umfasst eine Größe von 20 x 7,5 Metern. 220 Meter Gleis wurden in Normal- und Meterspur verlegt. Mittels Drucktaster kann jeder Besucher einen Teil der Züge steuern.

Der höchste Punkt des Haslacher Hausbergs Uhrenkopf befindet sich auf 554 Meter über dem Meeresspiegel. Er ist nicht mit dem Auto erreichbar und eine Wanderung auf den Uhrenkopf ist durchaus als steil zu bezeichnen. Die Anstrengung lohnt jedoch. An dieser Stelle wurde im November 2014 der Uhrenkopfturm der Öffentlichkeit zugänglich gemacht. Der Turm gehört somit zu den jüngeren Aussichtstürmen im Schwarzwald.

Der Name Uhrenkopf ist abgeleitet von Murenwald im 18. Jahrhundert und bedeutet mooriger, sumpfiger Wald. Kopf ist der höchste Punkt bzw. Gipfel des Hausbergs mit dem Murenwald. Der Bau des rund 427.000 Euro teuren Aussichtsturms bei Haslach im mittleren Schwarzwald wurde durch das europäische LEADER-Programm gefördert und dadurch zu großen Teilen auch finanziert.

Der Turm besteht aus 4 senkrechten Hauptstützen aus Douglasienstämmen, die jeweils auf beiden Seiten durch ein V-förmig angeordnetes Strebenpaar aus Douglasienholz ergänzt sind. Eingespannt sind die Stämme in eine 90 cm dicke Fundamentenplatte aus Stahlbeton. Die Stämme des 34,5 Meter hohen Uhrenkopfturmes sind auf etwa 2/3 der Höhe gestoßen. Horizontalrahmen und Diagonalverbände aus feuerverzinktem Stahl verbinden die Stämme und steifen sie aus. Die tragenden Bauteile aus Holz sind ausschließlich stehend angeordnet und Kesseldruck imprägniert. Engmaschige Gitterrotstufen wurden für die Treppenanlage aus U-Stahltreppenwangen verwendet. Insgesamt wurden etwa 65 Kubikmeter Douglasienholz, 80 Kubikmeter Beton und 30 Kubikmeter Stahl für den Turm verbaut.

Die Aussichtsplattform ist über 183 Treppenstufen zu erreichen. Zwischen den 12 Vollgeschossen befindet sich jeweils ein Zwischengeschoss mit uneingeschränktem Ausblick. Mit jedem Geschoss wird der Ausblick weiträumiger. Die großflächige Aussichtsplattform ermöglicht ungehindert einen 360-Grad-Rundblick.

Ich bin Saskia und ich wohne derzeit in Jena, bin aber ab und zu dann hier in Merseburg bei meinen Eltern noch und bin gerade Mediengestalterin für Bild. Also 2008 hat unsere Mutti uns bei einer Fanaktion angemeldet, also uns heißt meine Schwester und ich. Und seitdem hat es uns sehr gefallen und seitdem sind wir in verschiedensten AGs mit dabei gewesen und haben uns dann hier mit engagiert. Als erstes haben wir natürlich die Trickfilm-AGs gemacht und als dann die Ausbildung begonnen hat, haben wir ab und zu noch ein paar Filme geliefert, weil wir dann nicht mehr so aktiv sein konnten. Und jetzt bin ich wieder dabei und mache Kindermedienfeste mit und Kindergeburtstage. Besonders fand ich unsere Reportage zum Thema Geflüchtete, wo wir auch eine sehr lange Reportage gedreht haben, ein ganzes Programm, ich glaube, es ging sogar über 30 Minuten, wo verschiedene Themen auch angesprochen wurden und aufgeklärt wurden. Früher hat uns besonders Spaß gemacht, dass man halt so eine coole Gruppe war in der AG. Wir haben uns alle gut verstanden, haben alle Spaß miteinander gehabt. Und jetzt ist es halt einfach, dass es mir insgesamt halt Spaß macht, Filme zu erstellen. Und ich halt dann die Filme, die fertig sind, dann halt nebenbei noch dem OK gebe, um die halt auszustrahlen. Es gab mal einen Wettbewerb hier, beziehungsweise war mal hier ein Flyer ausgelegt für einen Wettbewerb, der nannte sich Clark. Und an dem haben meine Schwester und ich teilgenommen. Und wir haben dann ein Drehbuch geschrieben und dieses wurde dann auch verfilmt von Filmstudenten. Es wurde von ehemaligen Studenten der Filmhochschule Babelsberg dann verfilmt und wir durften mit dabei sein und genau, da war ein Kameramann, eine Regisseurin und ein Schauspieler und ja, war ganz cool. Für mich bedeutet halt der OK sehr viel, weil er mir halt auch den Weg gezeigt hat in die Richtung der Medienbranche. Ich bin ja jetzt auch Mediengestalterin für Bild und Ton und das war halt schon sehr ausschlaggebend. Also ich wünsche dem OK natürlich, dass er noch sehr, sehr lang besteht und viele weitere Produktionen macht.

0: Nee, ernsthaft, ja. Guck mal hier. Siehst du das?
1: So, ich zeig dir das jetzt.
0: Ich krieg da wirklich richtig eklig Gänsehaut von.
2: Das ist schon ein verrückter crazy Dude bist du.
3: Mesdames et Messieurs, werte Damen, Herren, Misch- und Nichtgeschlechter, willkommen zur Dachbodenrevue. Und jetzt Borg auf für Mitch und Maurice.
1: Mann, hab ich eine wilde Frisur heute.
0: Wolltest du so reingehen?
1: Ja, das kann man ruhig gleich von Anfang an sagen. Also, wenn man es hört...
0: Na, du hast so eine typische Montagmorgen-Frisur.
1: Also, wenn man hört sogar die wilde Frisur hier so... Da. So hört sich eine wilde Frisur an.
0: Ich weiß nicht, ob sich so eine Frisur anhört. Herzlich willkommen zu einer neuen Folge der Dachbodenrevue.
1: Hallo.
0: Mit Maurice und Mitch.
1: Ja, und wir sitzen wieder auf unserem Dachboden. Wie schön ist das denn?
0: Wie schön ist das denn? Wir sind jetzt hier ganz kalt reingestartet.
1: Ja, und ich finde es gut, dass es auch heute ein bisschen kälter ist, weil letzte Woche haben wir ja gelitten hier auf diesem Dachboden. Da war es so unglaublich heiß. Und heute ist es so angenehm. Aber bist du auch so ein bisschen tendenziell, also nicht genervt ist das falsche Wort, aber tendenziell gereizt, oder überreizt mit sehr, sehr vielen... wie soll ich sagen, Urlaubsposts von Menschen in Instagram und Co. Ich habe das Gefühl, ich sehe nur noch Urlaub. Das Urlaub überall.
0: Das macht mir nichts aus.
1: Okay, schade. Weil mir macht's was aus. Ich habe jetzt schon wieder, ich könnte jetzt auf einmal irgendwie auf so einer Insel wie Ibiza sitzen und zum Beispiel ins Wasser springen. Und da hätte ich jetzt richtig Lust drauf. Naja, okay, dann geht's ja nicht so.
0: Nee, also ich finde, wir sind ja schon so und auch viel unterwegs und deswegen weiß ich nicht. Ich
1: habe
0: ja
1: nicht so so viel unterwegs.
0: Ich habe ja nicht so ein krasses Fernweh wie du. Ja, ich bin halt auch gerne zu Hause. Ich mag ja auch unser Zuhause hier.
1: Du magst die Couch.
0: Ja, auch die. Natürlich, natürlich.
1: Ich mag die Couch auch, wobei ich sitze da ja kaum drauf. Ich sitze ja immer nur am Schreibtisch dahinter.
0: Und warum sitzen wir jetzt hier?
1: Ach ja, um natürlich euch, liebe Zuhörlinge, Zuschaulinge, zu entertain für eine Stunde. Das ist unsere große Aufgabe heute.
0: Wir sitzen hier wie früher, das haben wir lange nicht mehr erwähnt. Wir sitzen hier wie früher, wenn man sich mit Freunden irgendwo getroffen hat, um abzuhängen, zu lästern, zu diskutieren über Themen mit Snacks und Getränken. Macht's euch gemütlich, wenn ihr auf dem Weg zur Arbeit seid am Montagmorgen. Macht's euch gemütlich im Auto. Auf jeden Fall ein guter Start in den Tag mit uns. Wir versuchen uns auf jeden Fall die gute Laune oben zu halten.
1: So wie ich versuche, meine Frisur halbwegs zu halten. Das wird
0: ja, das hättest du besser vorher im Bad.
1: Das ist ganz wild heute Morgen.
0: Aber wie gesagt, wir sind ja hier authentisch am frühen Montagmorgen.
1: Ja, was haben wir vor? Wir wollen auf jeden Fall, apropos Bad, mir ist in der letzten Woche etwas Wildes passiert. Vielleicht euch auch schon mal, liebe Zuhörlinge, liebe Zuschauerlinge. Darüber möchte ich mit euch sprechen. Außerdem möchten wir über WGs mit euch sprechen.
0: Nee, nicht ganz. Ich habe ein kurioses, absurdes Element eingebaut hier und das geht um WG-Mitbewohner. Du weißt noch nichts, ich werde dir das gleich zeigen und ich bin über deine Reaktion gespannt.
1: Okay, und über einen Film, den wir gesehen haben, denn es ist ja Pride Month. So, aber...
0: Und wir haben natürlich auch noch, bevor du hier durchbrechst, wir haben auch noch eine Kategorie, die wir auch schon lange nicht mehr hatten. Gegensätze ziehen sich an und es funktioniert. Habe ich noch ganz schnell mal eingetragen, weil das so ein aktuelles Thema ist.
1: Ich weiß nicht, was wir da besprechen werden. Aber fangen wir erstmal an mit dem Boomer-Kalender. Ich habe übrigens heute gelesen, neben dem Jugendwort des Jahres wird jetzt auch, allerdings nicht ganz so offiziell, das Boomer-Wort des Jahres gewählt.
0: Auch noch? Ist das neu?
1: Ja, es ist neu. Mhm. Das ist, das Boomer-Wort des Jahres ist ChatGPT.
0: Ah, das ist schon raus?
1: Ja.
0: ChatGPT.
1: ChatGPT, aber so geschrieben, GPD.
0: Ach so, nee, weil ist denn das Jugendwort des Jahres auch schon klar? Weil da waren, letzte Woche war der Stand noch, wo man noch Einreichungen machen konnte.
1: Ach so, dann war es die Abstimmung und ChatGPT ist mit dabei. Ich habe noch ein paar andere Worte gesehen, unter anderem Reklame. Aber ich hatte auch wieder das Gefühl, gelesen zu haben, dass ChatGPT gewonnen hat. Aber
0: weil Reklame keiner mehr sagt, oder was? Weißt du, was auch keiner mehr sagen wird? Keiner wird diese Sprüche auf diesem Kalender jemals wiederholen, die wir hier jede Woche raushauen. Wir haben hier einen wunderbaren Wandkalender, der uns jede Woche einen tollen Spruch mitbringt, den wir uns als kleines Motto für die Woche mitnehmen können. Sofern wir wollen, weiß ich
1: und
0: noch
1: wir
0: nicht.
1: Haben festgestellt, wir sind ja jetzt in Woche 24 dieses Jahr und wir haben bereits 23, den 24. werden wir gleich enthüllen, 23 Sprüche, die sich entweder ums Essen, ums Abnehmen oder ums Faulsein drehen.
0: Und wir haben letzte Woche gemerkt, dass wir unter Pommes sind.
1: Ja, das war der Spruch letzte
0: Woche. Wir hatten
1: auch
0: seitdem keine Pommes mehr.
1: Nee, oh, ich könnte mal wieder Pommes essen. Wo gibt's die besten Pommes?
0: Was wetten wir, dass der nächste Spruch wieder etwas mit Körpergewicht zu tun
1: Gewicht
0: hat,
1: auch, na ja.
0: Weil wir in der Woche jetzt, also in der letzten Woche den Spruch mit den Pommes hatten?
1: Um eine Packung Pommes wette ich mit dir, logischerweise.
0: Dann ist das jetzt, ja, und dann, ich sag, das hat wieder was mit Körpergewicht zu tun.
1: Ja, weil wir kommen jetzt in den Juni hinein.
0: Du, wenn du jetzt auch sagst, ja, das hat was damit zu tun, dann hat ja keiner gewonnen von uns oder verloren.
1: Nein, das hat natürlich nichts damit zu tun, so, damit die Wette funktioniert. Ja. Jetzt kommen wir nämlich in den Juni rein und ich glaube, jetzt wird es sehr viel um, so um Bikini und Baden
0: apropos
1: gehen.
0: Juni.
1: Was? Ah ja, Pride
0: Happy
1: Month.
0: Pride Month.
1: Ja, gerade schon gesagt.

0: Bisschen spät, hast du gesagt?
1: Ja.
0: Habe ich nicht mitbekommen.
2: Bei Pride Month ist, müssen wir über einen Film sprechen, habe ich gesagt.
3: Ist
2: so, jetzt nochmal. Ich glaube, dass wir jetzt in diese Badesaison kommen.
0: Wo Körper sehr wichtig sind.
1: Ja,
0: also für diesen Kalender zumindest.
2: Ja, wir werden so ein paar Bikini-Sprüche bekommen.
0: Oh, ich hab Angst.
2: Also jetzt
0: ich
2: geht's
0: ein bisschen
2: weiter.
0: Angst.
2: Also.
0: Ja, siehst du, 90-60-90. Mehr habe ich noch nicht gelesen.
1: 90-60-90, wenn ich an einem Blitzer vorbeifahre.
0: Jesus.
1: Den verstehe ich nicht.
0: Nee, den verstehe ich auch nicht. Das eine hat doch mit dem anderen.
2: Also, wer das nur hört.
0: Ach so.
2: Es gibt einen Balken.
0: Er bremst vielleicht von 90 auf 60 und dann wieder 90. Nach dem Blitzer, keine Ahnung. Aber das hat ja auch wieder, das hat ja doch was mit Körper zu tun, weil dieses 90-60-90 ist ja so dieses vermeintliche Ideal, was eine Frau haben sollte.
1: Ja,
0: was, laut Arno irgendwann.
1: Schon in die Jahre gekommen.
0: Das ist halt auch, kann man den Boomer-Kalender da nicht auch irgendwie anmelden zum Boomer des Jahres?
1: Ja.
2: ChatGPT. Let's go. Und zwar starten wir mit der ersten sehr beliebten Rubrik.
4: Süßes, Salziges oder Saures. Der Snack der Woche.
0: Die Rubrik, die vermutlich bei den Zuhörlingen besser ankommt als bei uns selbst.
2: Nö, ich mag die auch.
0: Ja, hat man manchmal das Gefühl. Ja, ich mag die auch, aber ja, sie war ja schmerzlich vermisst eine Zeit lang.
2: Das stimmt.
0: Ja, und du bist dran. Gib mir mal meinen Snack der
2: also.
0: Woche.
2: Wir überraschen uns gegenseitig jede Woche mit einem Snack der Woche. Die andere Person weiß nicht, was drin ist. Und überreicht wird er, um nicht sofort zu enttarnen, was im Snack drin ist, in der leopardösen Tüte.
0: Das hat sowas von Geschenke auspacken. Also wir dürfen hier jeden Montag, jeweils der andere dann immer, eine über die andere Woche, ein Geschenk.
2: Ja, was ja eigentlich ziemlich cool ist.
0: Ja, ist cool.
2: So, ich bin sehr gespannt, was du heute hast. Beziehungsweise ich weiß ja, was du heute hast, weil ich hab's ja in die leopardöse Tüte eingepackt.
0: Gummy Mystery Cube.
2: Ja,
0: Gummy
2: Mystery Cube.
0: Okay, Juicy Drop. Wildberry.
1: Ich habe es komplett in der falschen Reihenfolge vorgelesen.
2: Was siehst du,
0: aber
2: was denkst du, was es ist?
0: Es ist neu, es sind Gummitiere, eingepackt in Würfeln mit verschiedenen Geschmacksrichtungen. Erdbeer, Blueberry und Raspberry.
1: Also Strawberry, ich weiß nicht, warum ich die Erdbeere jetzt auf Deutsch vorgelesen habe.
2: Also es ist ein Gummitier in einem Gummitier.
0: Ein Gummitier in einem Gummitier, ja, da bin ich sehr gespannt.
2: Ich auch.
0: Liebe ja Gummitier.
2: Ich habe keine Ahnung, wie man...
0: Möchtest du es mit den Zähnen?
2: Ja,
0: nein, machst du nicht. Guck mal, hier kann man super, super einreißen.
2: Ja, toll. Also Mitch öffnet die Tüte, der Hund wird wach und guckt auch schon sehr interessiert.
0: Da wird auch unser Pepe wach.
2: So, jetzt sind wir gespannt.
0: Die sind schon sehr glibberig.
2: Zeig doch mal in die Kamera.
0: Waren die nicht im Kühlschrank? Was jetzt, die Tüte oder die...
2: Ja, aber sowas muss nicht in den Kühlschrank.
0: Aber man sieht ja gar nicht, sieht man das?
2: Ja, also das Ding ist...
0: In unserem Videomodus, weil ihr könnt uns alle auch sehen, wenn
2: also
0: ihr
2: in
0: wollt.
2: Der Theorie ist es so...
0: Also das hat aber keine Form, dieses Ding drin im Cube.
2: Also eigentlich ist es so, also die Idee ist, in diesem Kubus ist ein Gummitier versteckt, dass man nicht erkennt, was es ist. Du musst es natürlich so essen, dass man es irgendwie rausholen kann und nicht einfach komplett in den Mund werfen.
0: Aber auch, ach so. Also, die Würfel haben die Größe von richtigen
2: Spielwürfeln.
0: Ja. Warum schießt du mir jetzt hier ins Wort? Ich bin hier dran mit Erklären.
2: Ja.
0: Und ich soll die jetzt aufbeißen und dann...
2: Und dann guckt man, was man da für ein Gummitier drin hat.
0: Das geht ja gar nicht.
2: Aber die Verpackung sagt, das geht.
0: Aha.
2: Also auf der Verpackung, die steht doch
0: und
2: eindeutig...
0: Dann nehme ich das raus aus einem Fisch. Tatsächlich.
2: Ja,
0: das
2: siehst du.
0: Das ist ja crazy. Sieht man das?
2: Das ist wie ein Pickel ausdrücken.
0: Das ist ein I, das macht jetzt meine ganze... Aber es
2: also,
0: ist ein Hai, ein kleiner
2: Also du
0: Hai.
2: Hast in den Gummiwürfel gebissen. Von außen erkennt man nicht, was es ist.
0: Mm-mm.
2: Und erst wenn man reinbeißt, und
0: aber
2: dann kann man den rausdrücken, dann sieht man das Tier.
0: Schmeckt irgendwie, wenn man es komplett in den Mund steckt. Wenn man den Würfel komplett isst, dann schmeckt es besser. Ich mach das jetzt mal hier mit dem Roten.
2: Ja, Mitch beißt rein. Ja, so.
0: Klibberige Angelegenheit. Wenn das jetzt auch ein Hai ist, dann ist es aber... Nee, ist nur Huschel.
2: Eine Muschel.
0: Nee, ist ein... Ach nee, ach, jetzt erkenne ich's. Oh mein Gott, ist das klein. Ja, guck mal, sieht man das?
2: Nee, in der Kamera sieht man
0: nicht.
2: Das
0: sieht man nicht, das ist so klein. Das ist ein Hippo.
2: Stimmt, das ist ein Hippo.
0: Ein kleines, rotes Hippo.
2: Wie cool ist das denn?
0: Das ist crazy.
2: Also ein Gummitier in einem Gummitier verpackt.
0: Na, das ist ja mal ein Snack, meine Güte.
2: Kreativ, ne?
0: Der kommt doch aus den USA.
2: Ja.
0: Ja, geil. Kann man nicht nachkaufen.
2: Und du hast gesagt, ich hätte dir nichts mitgebracht. Was nicht stimmt. Ich habe ihm was mitgebracht, was ihm nicht gefallen hat übrigens. Eine Mütze.
0: Peel and Reveal steht hier drauf. Jetzt habe ich so erstmal gesehen.
2: Ja, aufpulen und dann
0: gucken, was ist.
2: Herausfinden, was drin ist, genau.
0: Das immer die gleichen?
2: Nein, natürlich nicht. Jetzt öffnet der das nächste, das ist so orange.
0: Oh, da habe ich das was zu viel abgebissen.
2: Oh, jetzt hast du es geköpft.
0: Ich sehe nicht, was es ist.
2: Ich glaube, eine Turtle.
0: Ja, es ist eine Schildkröte gewesen.
2: Ja.
0: Okay, wir müssen jetzt aufhören, sonst mache ich nichts anderes mehr die ganze Sendung hier.
2: Die Idee ist doch mega witzig.
0: Ja, die ist mega gut. Das ist ja fantastisch. Also wenn das jetzt keine 10 von 10 ist, dann weiß ich es nicht. Also meine Wertung, es ist ab 4 Jahre der Snack. Meine Wertung ist eine 10 von 10.
2: Hey,
0: man muss es anerkennen, das ist ein fantastischer Snack. Es überrascht mich, es schmeckt mir, es ist was Neues, super.
2: Wonach hat es eigentlich geschmeckt?
0: Ja, nach Erdbeer, Raspberry und Blueberry.
1: Wahrscheinlich. Sehr süß und klibberig.
0: Keine Ahnung, ob das jemals eine Erdbeere gesehen hat.
2: Ich glaube nicht.
0: Naja. Er stand vielleicht nicht mal daneben oder so.
2: Aber es wäre vielleicht.
0: Ich muss aber da was nachtrinken.
2: Aber es wäre auch witzig, wenn man diese Früchte, diese Tiere, die ja in diesen Kuben versteckt sind, wenn es einfach Früchte wären.
0: In diesen Cubes.
2: In diesen Cubes.
0: Cubes.
2: Okay. Liebe Freundinnen und Freunde, liebe Zuhörerinnen und Hörer, liebe Zuschauerlinge und Zuhörlinge, was ist los mit dir?
0: Ich wollte keine Werbung machen für dieses fantastische Getränk. Deswegen.
2: Ist doch jetzt egal. Also, wir starten rein mit dem Fauxpas der Woche, denn in dieser Woche wollte ich mir eigentlich das Gesicht eincremen.
4: Ups, ein Fauxpas. Na, das ging mächtig schief.
2: Jetzt ist das ja so.
0: Du hast doch jetzt schon mehr verraten, als sein muss, oder? Wieso? Okay, dann erzähl mal. Was hast du denn gemacht diese Woche?
2: Muss das jetzt nicht unnötig, ist ja jetzt kein Clickbait.
0: Was
2: muss
0: hat der Kleine denn gemacht diese Woche?
2: Was ist denn das jetzt für eine Nummer, der Kleine?
0: Was ist denn ditte für eine Nummer?
2: Was soll das? Also,
0: ich kann auch noch ein bisschen Gölsch reden. Dann ist unsere liebste Hörerin nämlich auch glücklich.
2: Ja, Annette Frier.
0: Annette Frier.
2: So.
0: Grüße gehen raus.
2: Ja. So, also, was ist diese Woche passiert? Ich wollte mir das Gesicht eincremen. Und ich habe mir so eine Creme in den USA gekauft. Und in den USA werden Cremes ein bisschen anders verpackt als bei uns.
0: Okay.
2: Also bei uns werden ja so Hautcremes. Also.
0: Bau doch mal ein bisschen Spannung auf. Meine Güte.
2: Ja. Jetzt überforderst du mich, gebe ich zu. Ich wollte gerade Spannung aufbauen.
0: Erzähl doch spannend, witzig, was du gemacht hast. Und dann erzählst du, wie es dazu kam. Ist das nicht ein besserer Aufbau? Ich habe keine Ahnung.
2: Ich habe mir meinen Oberkörper und mein Gesicht und meinen Hals mit Zahnpasta eingecremt.
0: Das ist schon ein verrückten crazy Dude bist du.
2: Weil ich die Zahnpasta verwechselt habe mit einer anderen Creme, die in einer sehr gleichartigen Packung mit einer gleichen Farbgestaltung verpackt ist.
0: War das morgens oder abends?
2: Weiß ich, morgens.
0: Was morgens? Hattest du die Augen noch nicht richtig auf?
2: Ja, dann hatte ich sie auf, weil ich kann dir sagen.
0: Ja, Zahncreme verschmiert sich nicht so gut, ne?
2: Ja, doch, ehrlich gesagt, die Zahncreme, die wir hier haben, die verschmiert sich verhältnismäßig wirklich gut.
0: Also wir müssen jetzt dazu sagen, du hast eine andere als ich.
2: Ja, aber die ich habe, die ist sehr weich und sehr cremig.
0: Creamy.
2: Also, es hat wahnsinnig gebrannt.
0: Oh.
2: Also,
0: sehr viel Menthol drin, ne?
2: Ja, es hat wahnsinnig gebrannt, vor allem weil
0: du warst auf jeden Fall wach danach, ne?
2: Ich mich ja gerade rasiert hatte. Dann wollte ich mich eben mit dieser Hautcreme eincremen und stattdessen halt mit der Zahncreme. Das lief nicht gut. Aber ich roch ganz gut danach.
0: Ja. Ja. Und dann hast du anschließend die Zähne mit der anderen Creme geputzt. Nee.
2: Ich hab's dann versucht abzuwaschen, was keine gute Idee war.
0: Da ist noch mehr gebrannt.
2: Weil es hat noch mehr gebrannt und es hat geschäumt.
0: Ah ja, stimmt. Ja, ja gut. Ja, schäumen.
2: Es hat dann geschäumt und noch mehr gebrannt und dann habe ich es einfach mit dem Handtuch so...
0: Ich könnte mir vorstellen, dass das gar nicht so verkehrt für die Haut ist. Man sagt ja auch immer, man soll, wenn man Pickel hat, soll man Zahncreme drauf schmieren. Aber ich glaube, das ist, weil es die Pickel austrocknen soll. Ich weiß ob... Nee, dann weiß
2: was,
0: ich doch
2: das
0: nicht.
2: Hast du das in diesen komischen KI-Videos gelernt? Diese drück mich nicht aus, ich bin ein Pickel!
0: Sonst entzünde ich mich. Hatten wir letzte Woche schon das
2: stimmt.
0: Thema.
2: Ja, hatten wir.
0: Hm.
2: Oh Gott. Ja, auf jeden Fall. Das ist auch die Geschichte eigentlich. Ich habe kurz geschrien. Es war so ein Kevin-Allein-Moment, weißt du? Wo man vorm Spiegel so... So, ja. So ein Moment war das.
0: Ja, ich meine, das kann passieren. Mir ist sowas jetzt noch nicht. Ich überlege gerade, ob mir schon mal sowas in der Art passiert ist.
2: Ich verstehe
0: ja, was
2: auch
0: ich
2: nicht.
0: Schon mal gemacht habe. Also was man ja fast regelmäßig macht, wenn man, also es gibt ja diese 3-in-1 Duschgele mit Körper, Gesicht und Haare. Und dann gibt's aber auch immer noch Shampoo und Duschgel wirklich nur für Körper oder dann eben nur Shampoo
2: worauf
0: für Haare.
2: Worauf du sehr viel Wert legst. Ich nicht so.
0: Ja, ich hab schon mein Shampoo, was ich immer benutze.
2: Du legst darauf Wert, Shampoo und Duschgel für den Körper separat zu
0: Ja, ich benutze haben. Auch dieses 3-in-1 benutze ich nicht für die Haare. Ja, das stimmt. Weil ich mal irgendwann aufgeschnappt habe, das ist nicht gut. 3-in-1 kann nicht gut sein. Keine Ahnung. Mache ich nicht. Ich habe speziell anderes Shampoo für die Haare. Aber ich wollte sagen, dass mir das auch schon mal passiert ist, dass ich dann quasi das Duschgel für die Haare benutzt habe und das Shampoo für den Körper ist grundsätzlich
2: nicht vergleichbar mit dem, was mir passiert
0: nee,
2: ist.
0: Nee, hört sich jetzt grundsätzlich nicht so schlimm an, aber es gibt halt Duschgele, die halt für die Haare einfach nicht gut sind. Die, kriegst du vielleicht auch Schuppen von und sowas. Das ist halt.
2: Das ist nicht vergleichbar damit, dass ich meinen Oberkörper mit Zahnpasta eingekriegt habe.
0: Nee, habe ich auch nicht gesagt. Das ist schon selten dämlich, was dir da passiert ist. Also das muss man erstmal nachmachen, ne?
2: Ja, das ist selten dämlich.
0: Nee, aber ich habe jetzt gerade was Vergleichbares gesucht und mir ist aufgefallen, mir ist sowas noch nicht passiert.
2: Ist auch nicht so schlimm. So, auf jeden Fall, das ist mir diese Woche passiert, ist der Fauxpas der Woche. Könnt ihr gerne mal eure Meinung dazu hinterlassen. Liebe Zuhörerinnen, liebe Zuhörer.
0: Meinung, was soll man da für eine Meinung haben? Das ist ein kleiner, da ging der Wind, Tür geknallt. Was soll man da für eine Meinung zu haben? Eigentlich nur, dass du ein bisschen dusselig bist morgens. Aber mich würde ja mehr interessieren, ob das auch anderen Leuten passiert. Das kann man kommentieren.
2: Das habe ich gerade gefragt.
0: Nee, du hast nur Meinung. Nach einer Meinung hast du gefragt zu deinem.
2: Ja, aber
0: Fauxpas.
2: Gemeint war, natürlich ist euch so etwas auch
0: dann
2: schon mal
0: musst passiert. Du das auch besser ausdrücken.
2: Ah ja.
0: Ja.
2: Nicht so wie den Pickel, den darf man nicht ausdrücken, sondern mit Zahnpasta angeblich beschmieren. Ich glaube, das ist so eine Legende.
0: Nee, das gibt's über, das habe ich schon öfter gehört, weil die Zahnpasta trocknet halt so ein und das soll dann die Feuchtigkeit quasi.
2: Ach, du also früher die, eigentlich ist
0: also
2: auch
0: es
2: gut,
0: soll
2: ja.
0: Den Pickel quasi austrocknen.
2: Ja, haben wir alle jetzt verstanden.
0: Was habe ich denn jetzt früher gemacht?
2: Hast du früher Clearasil benutzt?
0: Clearasil? Weiß ich nicht. Ich war tatsächlich...
2: kein pickliges Kind.
0: Nee, also ich hatte nicht so die Riesenprobleme mit so einer Akne oder ich sowas. Ich habe ab und zu, hat man mal so einen Pickel bekommen. Das passiert mir heute noch. Was sieht man es noch? Ich hatte die Woche, hatte ich ziemlich Pickel, aber das war vom vielen Schwitzen und Dreck und Staub von der Arbeit. Dann passiert das schon mal. Oder wenn ich halt sehr, sehr viel Schokolade esse, dann kommt das auch schon mal durch. Aber so grundsätzlich hatte ich jetzt nie so Riesenprobleme. Aber ich hatte auch schon mal diverse Produkte zur Pickelbekämpfung von einer bestimmten Marke, die wir hier nicht nennen wollen, weil wir ja keine Werbung für sie machen. Es sei denn, sie wollen das und bezahlen uns dafür.
2: Beziehungsweise die Marke, die ich mal bekommen habe von meiner Mutter als pubertärender Teenager.
0: Ja.
2: Ich habe das kaum verwendet. Und ich
0: gab's
2: weiß,
0: das bei euch im Osten? Naja, so alt bist du ja noch nicht, ne?
2: Also der Osten hat aufgehört, da war ich 6.
0: Ja, da gab's noch keine Pickel an dir, oder wie?
2: Wahrscheinlich.
0: Okay.
2: Wahrscheinlich.
0: Okay.
2: Ich hatte das Gefühl, es macht immer alles nur schlimmer.
0: Nee, das fand ich jetzt nicht.
2: Warum? Also.
0: Naja, gut. Du musst halt denken, so umso mehr du an so einem, jetzt reden wir hier über Pubertätspickelprobleme.
2: Ja, wenn
0: aber ist ja nicht schlimm, vielleicht nimmt ja jemand was mit hier an guten Informationen. Nee, also das ist ja, je mehr du dran rumdokterst, umso schlimmer wird's ja nun mal auch. Und ich glaube, das ist auch, wenn du jetzt so eine Waschlotion benutzt und da dann so ein bisschen dran rumschubberst, dann wird's auch erstmal ein bisschen roter.
2: Ich habe ja so einen schlimmen Pickel im Gesicht gehabt. Mhm. Und zwar genau an einem Barthaar. Das Problem ist, wenn dieses Barthaar da wächst, da. Ja, dann kommt man, dann fummelt man automatisch daran rum. Ja,
0: habe ich schon geschimpft die Woche.
2: Ja, aber was ich jetzt gesehen
0: habe. In einer Ehe.
2: So, warum ich über Pickel rede, ist.
0: Ja, weiß ich auch nicht.
2: Ich möchte über ein sehr skurriles Geschenk sprechen mit dir.
0: Mhm.
2: Und zwar, du kennst ja Dr. Pimple Popper.
0: Ja. Furchtbare Sendung.
2: Ist eine Sendung,
0: kann ich mir nicht
2: läuft
0: angucken.
2: Im deutschen Fernsehen bei TLC. Da geht's um Pickelentfernung. Und
0: dürfen wir nicht zu viel drüber reden, weil ich habe hier mein Telefon liegen und nachher kriege ich wieder nur so Videos
2: angezeigt. So, auf jeden Fall hat ja ein Riesenphänomen. Das eine Phänomen ist ja, dass es ja scheinbar auf Menschen eine beruhigende Wirkung haben soll, sich diese Videos von Pickeln
0: anzusehen. Ja, das ist ja der Unterschied.
2: Anzusehen.
0: Es gibt Menschen, die sind ganz heiß darauf, auch Pickel auszudrücken und sowas. Das war früher schon so.
2: Das
0: und dann gibt es auch Leute, die können das...
2: Das würde ich niemals tun.
0: Nee, ich würde das auch nie tun.
2: Also, nein, das finde ich ganz
0: schlimm. Also nicht an anderen Menschen, das finde ich nicht gut.
2: Höchstens, wenn es medizinische Gründe hat, weil es an einer Stelle ist, wo man nicht hinkommt und man jemand einen Riesengefallen
0: täte. Ja, wenn man muss, ne? Also dann ja, aber jetzt nicht, weil es irgendwie Spaß macht.
2: Nee. So, auf jeden Fall, es gibt ja Dr. Pimpelpopper.
0: Ja.
2: Diese Serie.
0: Die schreckliche Serie.
2: Diese Hautärztin, wo er nur Pickel auftauchen, die ich in meinem Leben noch nie in real gesehen habe. Das sind dann wirklich die schlimmsten Entzündungen und wildesten Pickel. So. Und jetzt bin ich durch Zufall auf irgendein Video gekommen und dann wurde mir bei einem großen Versandhändler ein Puppenkopf vorgeschlagen.
0: Oh nee.
2: Ja, pass auf. Ein Puppenkopf mit Hunderten von Pickeln,
0: da kriege ich knüppeldick Gänsehaut, wenn ich das höre.
2: Die
0: das
2: man ja ausdrücken kann.
0: Kann man die auch wieder befüllen?
2: Ja.
0: Oh.
2: Das wird mitgeliefert, man kann das befüllen.
0: Warum?
2: Und die haben auch verschiedenste Sorten an Pickeln. Also sie haben Mitesser, schlimme Entzündungen, klassischer gelber Eiter.
0: Nee, ernsthaft?
2: Ja.
0: Guck mal hier. Siehst du das?
2: So, ich zeig dir das jetzt.
0: Ich krieg da wirklich richtig eklig Gänsehaut von.
2: Ich zeig dir das jetzt. Ich habe das nämlich gestern gesehen.
0: Für wen soll das sein? Für Kinder oder für Erwachsene?
2: Für Menschen, die es beglückt und beruhigt, Pickel auszudrücken oder Dr. Pimpelpopper zu gucken.
0: Ich habe mal gesehen, dass es tatsächlich so eine Matte gibt. Also das habe ich mal gesehen, so eine Matte, wo man dann so dran rumspielen kann. Und dann ist das so, als würde man Pickel ausdrücken. Aber dass es da einen richtigen Kopf gibt.
2: Ich zeig's dir jetzt.
0: Oh nee, der ist auch noch hässlich. Okay, das
2: ausdrücken.
0: Ah, ist das hässlich?
2: Der hat unterschiedliche Formen von Pickeln.
0: Sieht ein bisschen aus wie Bartstoppeln, aber das wäre ja okay.
2: Es wird übrigens geworben mit zufälliger Eiterexplosion.
0: Oh, schön, ja.
2: Und patentierte Flüssigkeitskapseln.
0: Das gibt's bei Amazon, das ist keine Werbung, oder?
2: Ja, naja.
0: Kann mir das mal jemand erklären, was da die Faszination dran ist?
2: Ja.
0: Ich glaube, das kann auch niemand erklären, oder?
2: Nein, das kann auch niemand erklären. Das ist einfach so für viele Menschen.
0: Oh nee, da gibt es auch ein Video.
2: Ja, und zwar hat relativ bekannt, das ist eine amerikanische Influencerin, die unter dem Titel As Seen on TV immer Produkte aus dem Fernsehen ausprobiert. Auch das kann ich dir ganz kurz zeigen, wie sie dieser Figur, wir blenden das übrigens im Videomodus ein, ja? Wie sie dieser Figur die Pickel ausdrückt.
0: Sehr blaue Augen sind das.
2: Das stimmt. So, damit du mal siehst, wie es aussieht.
0: Ach nee, das ist ja wirklich sehr realistisch.
2: Ja, und sie hat so eine Pickelzange.
0: Sie hat Werkzeug.
2: Die wird mitgeliefert. Das Werkzeug wird mitgeliefert.
0: Das ist ja schön.
2: Dann kann man diese Pickel ausdrücken. Und das ist ein Riesenhit, dieses Ding. Gibt es in unterschiedlichen Versionen.
0: Wie befüllt man das Ding?
2: Ja, es gibt so kleine
0: Spritzen,
2: da kann man das wieder befüllen. Ich glaube, niemand befüllt das. Ist, glaube ich, günstiger, diesen Kopf neu zu kaufen für viele.
0: Oh, ist das schrecklich.
2: Ja.
0: Darf ich mal wissen, wie viel der kostet? Darf ich mal schätzen, wie viel der kostet?
2: Ja, schätze mal, was der kostet.
0: Ist das jetzt in Euro, wird das da jetzt
2: gehandelt? Den kannst du ja in Deutschland kaufen.
0: Kann man den in Deutschland? Ja. Okay, dann sage ich einen Europreis. Also, ich schätze den auf mindestens 35 Euro.
2: Mhm. Nicht schlecht. Ist ein bisschen teurer.
0: Teurer sogar.
2: Mhm.
0: Ja, was denn?
2: Er kostet 51,99 Euro. Das ist
0: schon viel, viel teurer, finde ich. Also
2: der Kopf mit der Pinzette.
0: 51 Euro für so ein dann sucht man sich lieber eine akne-geplagte Person.
2: Das ist ein Anti-Stress-Spielzeug.
0: Oh ja. Naja, früher war es ein Stressball, den man kneten konnte und heute sind es Pickel, die man ausdrückt. Also wie kommt man denn auf so ein... Ja gut.
2: Ich
0: bestimmt jemand mit sehr reich geworden mit der Idee.
2: Also es gibt leider null... Es gibt leider null Kundenrezensionen.
0: Gibt es da auch verschiedene? Gibt es da auch eine Frau, die man bearbeiten kann da mit Pinkeln?
2: Nein, es gibt nur diesen Kopf, diesen Männerkopf.
0: Mhm.
2: Naja, okay, gut, da haben wir genug darüber geredet. Ist auch lustig, dieses Tool, dieses Ding.
0: Ja, wie gesagt, es kann uns gerne mal jemand schreiben auf Instagram, Dachbodenrevue heißen wir da, was da die Faszination hinter ist, wenn man so Pickel ausdrückt. Was ist dieser Moment, warum befriedigt das einen so?
2: Ich glaube, das ist, weil man ein unmittelbares Ergebnis bekommt.
0: Ich möchte ja jetzt Staubsaugen. Okay, dann sollen sie im Gartenbau arbeiten. Da hat man auch immer ein unmittelbares Ergebnis. Das
2: ist ja auch für viele sehr befriedigend.
0: Ja, ist es auch. Aber Pickel ausdrücken? Nee, du musst mir das jetzt ja nicht beantworten. Du machst das ja nicht. Aber so Zuhörlinge, die da einen Fetisch für haben. Kann man das Fetisch nennen?
2: Nein. Ja,
0: eine Faszination. Dann nennen wir es halt eine Faszination.
2: Ist ja nicht so, dass jemand angemacht wird dadurch.
1: Das gibt's bestimmt auch.
2: Jetzt wird's ganz schlimm.
0: Das gibt's bestimmt auch. Aber das ist kein Bashing. Sollen sie alle machen, was sie wollen.

0: vorschlagen, oder?
1: Da ist auch der Topf mit dem Deckel. Da wissen wir noch nicht, was passt.
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1: Ich habe dir nämlich jetzt eine Sache mitgebracht und du musst dich entscheiden. Mhm. Und du darfst gerne auch begründen. Ich weiß nicht, wie lange du brauchst, für dich zu entscheiden. Ich lese jetzt mal ein bisschen was vor und dann, also es ist nicht viel, keine Angst. Und danach möchte ich deine Antwort hören.
0: Ja, ich habe keine Angst davor, wenn du mir was vorlesst.
1: Würdest du lieber 3 Jahre, du musst mich aber komplett, bis ich fertig bin, durchlesen lassen, ja? Würdest du lieber 3 Jahre mit Oliver Pocher in eine WG ziehen? Ihr macht jeden Dienstag einen Filmabend und jeden Donnerstag kocht ihr zusammen. Bei jedem Geburtstag oder Hochzeit lädst du ihn ein, selbstverständlich, und wenn seine Meinung kritisiert wird, dann musst du ihn verteidigen. Egal, ob das deiner Meinung entspricht, also ob du auch der Meinung bist oder nicht, du musst ihn immer verteidigen. Also würdest du lieber mit Oliver Pocher in eine WG ziehen?
0: Wo ist jetzt das Oder?
1: Oder kommt jetzt 3 Jahre oder 1 Jahr mit Björn Höcke. Und ihr macht die gleichen Sachen.
0: Das wäre natürlich mit Oliver Pocher. Gar keine Frage.
1: 3 Jahre mit Oliver Pocher oder 1 Jahr mit Björn Höcke.
0: Natürlich mit Oliver Pocher.
1: Ich weiß nicht, wie Björn Höcke nach 1 Jahr aus einer WG mit uns kommen soll. Also, da sitzt er nachher ganz oben auf dem Pride-Wagen.
0: Also ich möchte mit Björn Höcke gar nichts zu tun haben. Guck mal, mein ganzer Körper wehrt schon ab und macht schon, möchte ich nicht. So schlimm ist ja Olli Pocher auch nicht. Der ist auch nicht immer einfach, aber...
1: 3 Jahre Oliver Pocher?
0: Ja.
1: Zweimal die Woche machst du was mit dem? Kochen und einen Filmabend?
0: Ja.
1: Er sucht die Filme aus vielleicht sogar.
0: Also... Ich kenne ja Olli minimal ein bisschen, finde das jetzt nicht so schlimm. Das heißt ja nicht, dass ich seine Meinung haben muss. Ich muss sie ja nur in der Öffentlichkeit verteidigen, ne?
1: Das war schon schwierig genug. Steht er in einem RTL-Interview und sagt irgendwas und du stehst dahinter und sagst
0: ob
1: so,
0: die mich fragen
1: das
0: werden.
1: Ist so. Ja, okay, das ist was anderes. Aber dann im ProSieben-Interview und dann sagst du, ja, genau so ist das. Ohne klarzustellen, dass es nicht deine Meinung ist. Nee, also jetzt mal Spaß beiseite. Also,
0: wo kommt denn dieser dämliche Vergleich her?
1: Das ist natürlich ein Spaß. Ich würde auch nicht mit Björn Höcke. Der müsste bei mir, würde ganz, ganz weit
0: im Keller wohnen, der Typ. Wenn man natürlich mit dieser Person zusammenlebt, dann kann man sie auch einsperren.
1: Man kann sie ein bisschen, nee, ich dachte jetzt ja eher auch ein bisschen.
0: Kannst du ihn einschließen und den Schlüssel wegwerfen?
1: Also wenn du 1 Jahr mit Björn Höcke in einer WG wohnst, kannst du nicht dann vielleicht auch, einen guten Einfluss auf diese Person haben?
0: Ach,
1: aber ich glaube da.
0: Wenn die den Namen tun, können wir einfach BH sagen?
1: Ich glaube bei BH. oh Gott, sind wir albern heute.
0: Das ist funny, ne?
1: Alpern sind wir.
0: Ja,
1: also ich glaube bei, BH ist, 1 Jahr nicht genug für ihn zu bekehren.
0: Ich möchte darüber gar nicht nachdenken. Ich möchte keine einzige Gehirnzelle.
1: Ja, okay, dann lassen wir es sein.
0: Nein,
1: aber... Dann schneiden wir es raus.
0: Nein, aber ich muss doch jetzt nicht weiter darüber nachdenken. Meine Antwort ist ganz klar.
1: Oliver Pocher.
0: Eindeutig.
1: Dann ziehe ich aber aus.
0: Wieso? Wieso? Ich ziehe auch bei Oliver Pocher ein, offensichtlich. Eindeutig ziehe ich bei Oliver Pocher ein. Wenn wir eine WG gründen, ziehe ich bei Ihnen ein.
1: Mhm, bei Ihnen ein.
0: Bei ihm ein, weil wir haben keinen Platz mehr hier.
1: Nee, dann bleibe ich hier. Für 3 Jahre.
0: So,
1: die Frage ist, was kriegt man dafür?
0: Speis und Trank.
1: Wie viel Geld müsste ich dir geben, damit du dir einen Finger abschneidest?
0: Hör doch, gar nichts. Ich würde mir niemals einen Finger
1: würdest
0: abschneiden.
1: Du dir
0: ich
1: nicht
0: bin nicht Serena
1: 30.000 Lovejoy? Lovejoy war von Simpsons.
0: Aber sie heißt Serena Joy. Serena Joy Waterford aus Handmaid's Tale. Und der wurde einer abgeschnitten.
1: Wenn ich dir 30.000 Euro hier hinlege, würdest du dir deinen Finger abschneiden?
0: Nein.
1: 50?
0: Nein.
1: 100?
0: Nein.
1: 500?
0: Nein.
1: 1.000?
0: Nein.
1: 1 Million?
0: Nein.
1: Du würdest dir nicht für 1 Million Euro, würdest du dir nicht einen Finger abschneiden?
0: Nein.
1: Einen kleinen Finger?
0: Nein.
1: Den brauchst du doch kaum.
0: Was willst du von mir?
1: Das Wissen, ob du das machen würdest.
0: Nein.
1: Wenn ich dir 100 Millionen...
0: Keine Millionen.
1: Wenn ich dir 100 Millionen
0: ja,
1: Euro...
0: Ja, dann schneide ich meinen kleinen Finger ab.
1: Wenn ich dir 100 Millionen Euro geben würde, ja, würde, und du müsstest dafür den Kontakt mit allen dir lieben Menschen abbrechen, würdest du das tun?
0: Ja.
1: Alle deine Freunde,

0: Ja.
1: Von heute auf morgen nicht mehr sehen, wenn ich dir 100 Millionen Euro gebe.
0: Ja, und dann gründe ich irgendeine Firma, die Kontakt mit denen hält für mich.
1: Nie wieder.
0: Ach, ich will gar nicht diese, was ist denn das hier? Wir hatten doch vor ein paar Wochen diese Würdest du oder Folge gemacht, ne? Ist das davon noch übrig geblieben?
1: Nee, ach, das ging jetzt, ach, das waren jetzt nur so Schnapsdinger, die mir da noch kamen. Aber ich wollte ja dann dieses WG-Thema.
0: Ich werde ja niemals vor dieser Herausforderung stehen.
1: Würdest du für 500.000 Euro mit Alice Weidel und BH in einer WG?
0: Nein.
1: Okay, wir lassen das.
0: Nein.
1: Naja, okay, dann ist Oliver.
0: Weißt du, diese Menschen machen mir eh schon so viel
1: Kopfschmerzen.
0: Das ist ein gutes Wort. Ja. Diese Menschen machen mir eh schon so viel Kopfschmerzen, dass ich eigentlich nicht in meinem wunderschönen Safe Place hier, dem Dachboden, nur ansatzweise denen eigentlich Raum geben will.
1: Das stimmt.
0: Weder AW noch BH. Noch andere Namen kenne ich gar nicht.
1: OP.
0: OP noch mehr als BH und AW.
1: Noch mehr nicht in deinem Safe Space?
0: Doch, OP könnt ihr reinlaufen, es wäre okay.
1: Okay.
0: Ja, also ist voll in Ordnung, hab kein Problem mit OP.
1: Okay.
0: Andere haben ja auch kein Problem mit OPs.
1: Wow.
0: Die Geissenstöchter zum Beispiel.
1: Was machen die denn?
0: Die waren gerade bei der OP.
1: Echt?
0: Was und Dr. Nick OP? Und Dr. Rick haben erklärt, wie das technisch gemacht wurde.
1: Was für eine OP?
0: Ich glaube Brust-OP. Nicht nur, ich glaube, ich weiß. Brust-OP. Und Dr. Nick und Dr. Rick haben es erklärt, wie es funktioniert. Habe ich vorhin gesehen.
1: Die sind doch gerade mal Anfang 20 müssten die jetzt sein, oder? Wie alt sind diese? Shania und Davina und Shania heißen so. Oh Gott,
0: was macht
1: das mit mir, dass ich das weiß? Ich weiß es nicht.
0: Ich weiß nicht, wie die heißen.
1: Doch, Shania und Davina.
0: Ja? Also, meinst du, es kam ein Geist?
1: Aber die sind doch Anfang 20. Die lassen sich doch da noch nicht die Brüste aufpusten.
0: Das machen noch ganz viele Anfang.
1: Ja.
0: Also,
1: ich weiß nicht, ich habe die jetzt nicht vor Augen. Ich weiß nicht, ob sie da irgendwie Gründe für hätten. Ich meine, das muss ja auch jeder selbst entscheiden. Also, das ist auch jetzt nicht wertend gemeint. Das können alle tun, aber ich finde das mit Anfang 20 was früh, oder?
0: Warum?
1: Weiß ich nicht.
0: Verstehe ich nicht.
1: Also, das hat, ja.
0: Die Größe der Brüste, die dir nicht gefällt, also nicht dir, so einem nicht gefällt, das ist ja altersunabhängig.
1: Ja, aber, na gut, bis wie alt, ab wie vielen Jahren ist man ausgewachsen? Dass man wirklich weiß, da kommt doch nichts mehr nach.
0: Das weiß ich nicht.
1: Ja, ich auch nicht.
0: Ich frage mich eher, hat Carmen Geiss ihre Tochter nach Shania Twain benannt?
1: Shania Twain.
0: That don't impress me much. Das ist Shania Twain, oder?
1: Ja. War ein bisschen falsch, schlecht und falsch gesungen.
0: Wie ist es denn richtig?
1: But don't impress me much. Keine Ahnung. Ja, wir sind ja auch kein Gesangspodcast, lasse es sein. Aber nee, keine Ahnung. Musste sie mal fragen, was sie sich dabei gedacht haben. Aber auch das.
0: Wie kamen wir jetzt darauf?
1: OPs.
0: Ah ja, wegen OP, wegen Olli Pocher. Okay, gut, so wild.
1: Wusstest du, dass die Assistentin oder die.
0: Jetzt kommt Dr. Nick und Dr. Rick.
1: Assistentin von Dr. Nick und Dr. Rick. Ich weiß nicht. Ob die, ja auch ein bisschen verrückt, ob das die Assistentin oder ist das die in dieser Praxisklinik,
0: ich glaub,
1: Oberschwester,
0: ich
1: glaub, Mitarbeiterin, die so krass brainwashed ist von den beiden, dass sie sich nicht nur, das hat sie schon, das Logo dieser
0: Firma?
1: Der Klinik. Klinik, kann man es Klinik nennen? Firma?
0: Praxis.
1: Das Logo hat sie sich tätowieren lassen und möchte jetzt noch die Gesichter dieser beiden. Dr. Nick und Dr. Rick?
0: Ja, ich hatte dazu einen Gedanke übrigens.
1: Also es sind jetzt grundsätzlich auch keine hässlichen Gesichter, aber warum sollte man sich die tätowieren lassen?
0: Ja, übrigens der Tätowierer, der es durchführt, ist Diogo.
1: Diogo?
0: Reality Diogo.
1: Wie heißt er denn?
0: Diogo
1: mit Nachnamen? Weiß ich nicht.
0: Oh, Nachname irgendwie so.
1: San Martino.
0: keine Ahnung,
1: wie der heißt.
0: Mir fiel auf bei dem Video, was ich dazu gesehen habe, also dass gerade das, wer von beiden ist der Dunkelhaarige? Dr. Nick oder Dr. Rick?
1: Rick ist das, glaube ich.
0: Rick ist Nick.
1: Ich glaube, der dunkle Groß ist Nick und das kleine ist Rick. Ich weiß nicht, dieses ist doch Nick und Rick.
0: Auf jeden Fall der Dunkelhaarige, da hast du ja das Problem, dass wenn du dir jetzt das Gesicht von dem tätowieren lässt, das in ein, zwei Jahren schon nicht mehr aktuell ist.
1: Das stimmt. Aber das ist bei.
0: Der hat sich gesichtstechnisch schon ganz schön in den Katzenmann
1: verwandelt.
0: Das ist nicht
1: bei beiden so ein bisschen so.
0: Ich finde, der andere, der Blondhaarige, der.
1: Sind sie selbst ihre besten Kunden?
0: Ja, schon. Aber ich meine, ich finde, das ist ja auch durchaus nachvollziehbar. Du musst ja auch irgendwie ausstrahlen, dass du hinter deinem Produkt stehst.
1: Ja, so ist er auch bei einem Friseur mit einer Kackfrisur, da geht ja auch keiner hin, ne? Die müssen ja auch alle dementsprechend aussehen.
0: Richtig.
1: Ja, ja gut, ja, auch das muss jeder selbst entscheiden, auch ob man sich die beiden Gesichter auf den Arm tätowiert, aber ich finde das schon ein bisschen krass. Also ich würde mir auch, also wir sind verheiratet und ich würde mir dein Gesicht auch nicht auf den Arm tätowieren. Wirklich nicht. Und das hat nichts mit dir zu tun. Also das ist einfach so, weil man das nicht macht. Also nicht macht, was heißt man macht es nicht, das ist auch falsch. Aber man kann es machen, aber ich würde es nicht machen.
0: Sagen wir mal so, 90% aller tätowierten Gesichter gehen schief.
1: Das ist schon ja die Königsdisziplin, da so ein Gesicht hinzukriegen, dass es auch so aussieht, wie es aussehen soll. Ne?
0: Es gab früher mal so eine Sendung, wo immer, ich weiß gar nicht, wie es hieß, wo immer schiefgelaufene Tätowierungen gecovert wurden.
1: Mhm. Mit neuen wie hieß denn das?
0: Ich weiß nicht mehr, so Cover-Ups waren das. Mhm. Und ich sag mal so, jedes zweite tätowierte Bild war ein Gesicht.
1: Da standen irgendwie so gefühlt 50 Leute, alle mit schrecklich versauten Tattoos, entweder schlecht gestochen oder in die Jahre gekommen oder einfach eine schlechte Motivwahl. Und dann sind die ExpertInnen durchgegangen und haben sich dann einzelne Leute ausgesucht, denen sie dann ein Cover-Up machen wollten. Ein Cover-Up, für die, die es nicht wissen, ein Tattoo überstechen, ein neues daraus bauen. Genau.
0: Du hast auch ein Cover-Up.
1: Ich habe auch ein Cover-Up, ja. Jugendsünde gecover-upted.
0: Aber wirklich, bei dieser Sendung waren so, ich sag mal so, die Hälfte waren immer Gesichter.
1: Auch, ja. Es waren sehr viele Gesichter.
0: Okay, machen wir weiter. Ist der Satz des Tages. ChatGPT. Soll ich nochmal gucken, was nach die Boomer-Wortliste ist?
1: Musste nicht. Kannst du machen.
0: Boomer-Wort des Jahres. So, steht schon fest.
1: Ja,
0: pass mal auf, also das Boomer-Wort des Jahres 2026 ist, also Sportsfreund und Baujahr haben es auf jeden Fall geschafft.
1: Baujahr?
0: Waren auf jeden Fall mit dabei. Ich überfliege hier gerade, aber es ist tatsächlich ChatGPT, so geschrieben. ChatGPT. Weil die Leute es alle so aussprechen.
1: Wie Chibo.
0: Weil die Boomer alle so ChatGPT sagen.
1: ChatGPT.
0: Genau, ChatGPT und dann gefolgt von Hope.
1: Oh Gott.
0: Hope der Wahl. Wo wir jetzt wissen, Hope die Wahlen.
1: Die Wählen. Hast du auch das Video gesehen? Sie wird ja schon auseinandergeschnitten.
0: Ja, die ist gut gebräunt inzwischen, ne? Boah. Die Sonne macht ihre Arbeit.
1: Nee, dann hast du nicht die Videos gesehen.
0: Ich habe auch die Videos gesehen, wo Hope auseinandergeschnitten
1: ist. Das ein Haufen.
0: Ja, es ist eklig. Ach,
1: schrecklich.
0: Dann wird außerdem war dabei Juno und Juli.
1: Das kapiere ich auch nie. Darüber haben wir auch schon mal gesprochen. Da, also, wenn jemand Juno und Juli sagt, dann muss ich auch immer zweimal überlegen. Warum sagt man nicht Juni und Juli?
0: Weil viele Leute das nicht so schnell verstehen und ja, das ist der eindeutige Unterschied.
1: Warum verstehe ich Juni und Juli besser als Juno und Juli?
0: Auf den hinteren Rängen befinden sich Drückeberger. Krieg ich
1: einfach keine Antwort.
0: Kann ich dir nicht liefern. Hier befinden sich Drückeberger, der Sonnabend statt Samstag.
1: Das sind schon sehr viele Worte.
0: Und Reklame. Mhm. Aber gewonnen hat, wie gesagt, ChatGPT.
1: Haben wir schon verstanden.
0: So, aber wir wollen über Gegensätze sprechen.
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1: Ich habe heute das Bad geputzt.
0: Wow, das ist so richtig.
1: Heute Morgen um 5 Uhr. Nein, am Wochenende. Habe ich das Bad geputzt. Und da dachte ich mir, wäre so eine unterstützende Haushaltskraft nicht eine gute Idee.
0: Wie meinst du das jetzt? Jemand, der hier putzt für uns?
1: Ja.
0: Kann ich nicht.
1: Ich hasse Putzen.
0: Ich auch, aber muss man ja mal machen.
1: Ja, aber würdest du sowas haben wollen, ja oder nein?
0: Das Problem ist, die meisten Menschen sind ja so gepolt, also Menschen, die jemanden haben, der oder die für sie im Haushalt putzt. Ja.
1: Die gehen vorher mal durch und putzen.
0: Exakt.
1: Das würde
0: ich kenne
1: nicht machen.
0: So viele Menschen, die bevor die Putzhilfe kommt, aufräumen oder putzen.
1: Naja, kommt drauf an, was es ist. Ich würde da auch mal durchgehen und gucken, ob da nichts liegt, was die Person, die dann die Arbeit machen kommt, was sie nichts angeht, so offene Rechnungen und also was da halt so rumliegt mal, ne?
0: Mhm.
1: Unterwäsche. Meine Unterwäsche würde ich auch wegräumen. Das wollte ich jetzt auch nicht, dass jemand meine Unterhosen und
0: würdest du unser Bad vorher putzen, bevor die Putzkraft
1: nein.
0: kommt?
1: Nein. Wenn da jetzt eine Grundhygiene herrscht in so einem Badezimmer, dann würde ich es nicht machen.
0: Ja, okay.
1: Grundhygiene meine ich mit streifenfreie Toilette und sowas. Männer jetzt natürlich keine streifenfreie Toilette ist.
3: Das ist eine Folge. Wir reden über Pickel, über streifenfreie Toiletten.
1: Das ist die Ekelfolge. Das ist einfach die Ekelfolge. Nee, aber das

0: Das muss man schon machen, aber ich würde jetzt, also so, ich finde auch Zahnpasta-Reste im Waschbecken und sowas, das kann man schon wegmachen, bevor.
1: Was soll denn diese Person noch putzen?
0: Naja, da ist doch schon noch viel zu putzen. Also so ist ja nicht.
1: Ich finde am schlimmsten Nasswischen.
0: Ja.
1: Das finde ich am anstrengendsten.
0: Man sucht sich ja mittlerweile, glaube ich, die Person entweder nach Zeit aus. Also man kann sagen, die Putzhilfe kommt für 2 Stunden und geht dann durch die ganze Wohnung und schafft, was sie schafft. Oder man sagt, die Putzhilfe macht jetzt halt nur Wohnzimmer, Schlafzimmer, Badezimmer. Beispielsweise Küche, Badezimmer,
1: nackt.
0: Wohnzimmer. Ja, ob die jetzt das nackt machen.
1: Gibt es das noch? Nacktputzen?
0: Nachrichten dazu gerne auch, aber an Maurice privat.
1: Ich hatte mal jemanden in meinen Followern, der mir immer geschrieben hat, der würde für mich nackt putzen. Ja, habe ich nie geantwortet.
0: Ja, so Nachrichten habe ich auch schon mal. So Nachrichten habe ich auch schon mal bekommen. Schuhe putzen oder die Wohnung putzen, ja.
1: Und dann habe ich aufs Profil geguckt, dachte mir so, nee, danke.
0: Nee, das ist auch ein bisschen, nee.
1: Ist ja ganz oft so. Menschen mit solchen Profilen.
0: Du musst ja auch. Also ich müsste für so eine Person, die bei uns putzt, auch ein bisschen Vertrauen haben, Vertrauen aufbauen. Jetzt ist es halt auch weird, irgendwie währenddessen in der Wohnung zu sein. Wenn du jetzt natürlich.
1: Ich finde, wir haben einfach nicht die Wohnung dafür.
0: Wenn du jetzt natürlich an deinem Schreibtisch sitzt hier in der oberen Etage und am Arbeiten bist, dann könnte durchaus eine Putzkraft unten rumwirbeln. Das wäre dann weniger schlimm, aber. Schlimm wäre, wenn du einfach nur da bist und nichts zu tun hättest und dich dann so aufs Sofa setzt, während jemand um dich rumputzt. Das würde ich ja nicht machen. Da würde ich spazieren gehen eher.
1: Also ich finde...
0: Also, ich meine, ich bin ja eh den ganzen Tag weg. Aber
1: ich finde, wir haben einfach nicht die Wohnung dafür. Ich finde, Wohnungen und Häuser, die eine Putzkraft haben, die sehen so aus wie aus so Home and Garden-TV-Sendungen.
0: Ich finde aus einer normalen...
1: Mein perfektes Beach-Haus.
0: Wir haben,
1: so
0: wir haben eine ganz normale Wohnung und ich finde auch, dass in einer ganz normalen Wohnung, wenn beide berufstätig sind und keine Zeit dafür haben, regelmäßig da mal durchzugehen, dass man sich durchaus mal einmal die Woche ein bisschen Hilfe holen kann für die gröbsten Sachen, die dann noch so anfallen. Theoretisch. Meine Frage war aber, wärst du für oder dagegen? Grundsätzlich.
1: Ich habe nichts dagegen.
0: Okay, dann sind wir in der falschen Rubrik.
1: Nein, ich habe nichts dagegen, aber ich brauch's nicht.
0: Okay, dann sind wir doch in der richtigen Rubrik.
1: Also wenn
0: ich brauch's unbedingt, habe ich heute gemerkt.
1: Ich dachte, als ich gelesen habe, dass bei uns auf so einem kleinen Podcast-Zettel steht Haushaltshilfe, dachte ich, es geht um Geräte. Weil ich immer gern diese Putzpistole benutze, die du nicht benutzt.
0: Du kaufst immer ein Zeug, eine Putzpistole. Wie oft benutzt du die?
1: Ganz oft.
0: Ja.
1: Die Putzpistole.
0: Wer putzt meistens?
1: Ich weiß, was ich damit putze. Damit putze ich immer die Spüle, weil du nämlich immer deinen Restkaffee dort reinkippst und der hinterlässt sehr viele hässliche Ränder.
0: Das halte ich für ein Gerücht.
1: Das ist kein Gerücht, das ist wirklich Fakt. Und die Putzpistole, die nutze ich ganz oft
0: und
1: dafür, um diese Kaffeereste aus der Spüle zu entfernen.
0: Wer hat das letzte Mal mit deinem Fensterputzgerät alle Fenster geputzt?
1: Du.
0: Siehst du.
1: Ist auch ein Gerücht.
0: Wer hat das schon sehr lange mit diesem selbst gekauften Gerät nicht gemacht?
1: Ich.
0: Du.
1: Ich. Aber das klingt jetzt so, als ob wir lauter, wir haben 2 Putzgadgets. Die Putzpistole und das Fensterputzgerät.
0: Ja, wir haben einiges. Wir haben auch noch diverse Flaschenbürsten. Aber ich habe mir einen Staubsauger für Weihnachten gewünscht. Der ist toll,
1: der
0: ne?
1: Der ist teuer.
0: Siehste? Und du wolltest zuerst, hast du gesagt, sowas brauchen wir nicht.
1: Ja, das stimmt.
0: Also einen Staubsauger hatten wir auch schon vorher, aber ich wollte so einen ganz handlichen, so ohne Gerät und ohne Schlauch und einfach so einen Elektro-Handstaubsauger.
1: Aber er ist ja ein Gerät mit Schlauch.
0: Nee, der hat keinen Schlauch.
1: Natürlich hat er einen Schlauch. Wie kannst du denn sonst den
0: Der hat ein Rohr.
1: Das Rohr kannst du aber knicken. Wie funktioniert das wohl technisch?
2: Mit dem Winkel.
1: Nein, in dem Rohr ist ein Schlauch.
0: Oh mein Gott.
1: In dem Rohr ist ein Schlauch. Und wenn du das Rohr öffnest, dann, naja.
0: Ja, ja, also, aber das ist ein tolles Gerät.
1: Ja, genauso wie das Fensterputzgerät ein tolles Gerät ist.
0: Am Anfang hast du gesagt, braucht man nicht. Warum denn
1: du hast auch gesagt.
0: Und dann hast du gesagt, das ist aber ein komischer Wunsch für ein Geschenk. Und jetzt bist du auch glücklich, dass wir den haben, oder?
1: Ja, und du fandest damals auch das Fensterputzgerät unnötig. Und du hast es selber benutzt letztens. Und es ist ein gutes Ding.
0: Ja, aber ich dachte, Geld dafür ausgeben, da müssen wir es auch mal benutzen. Aber ich habe...
1: Das denkst du bei der Putzpistole nicht.
0: Ich habe mein Leben lang ohne ein Hilfsgerät Fenster geputzt.
1: Jetzt müssen wir erstmal erklären, was die Putzpistole eigentlich technisch ist, damit man sich das mal vorstellen kann.
0: Die Putzpistole ist eine Pistole, da ist vorne eine Bürste, also in einer Pistolenform oder in der Form eines Föhns, wenn man es nicht ganz so brutal ausdrücken möchte. Genau. Und vorne kann man eine Bürste aufstecken, die sich dann dreht. Also im Prinzip wie ein Akkuschrauber, nur mit Bürste vorne.
1: Ja, und das sind unterschiedliche Bürste in unterschiedlichen Formen und Längen.
2: Ja, und dann wird hier immer fleißig gebürstet.
1: Wow. Ja. Ist gut, kann ich nur empfehlen. War super günstig. Ist günstiger als der Pickelkopf gewesen.
0: Ja, war es günstiger.
1: Ist günstiger als der Pickelkopf gewesen. Und kommt mit vier unterschiedlichen, mit sechs unterschiedlichen Aufsätzen.
0: Bitte, aber du kaufst nicht diesen Pickelkopf.
1: Nein, ich will das doch gar nicht. Hä?
0: Ja, nee, nachher kommst du auch noch auf so Ideen.
1: Nein. Genau, aber wie kamen wir darauf? Ach so. Also ich finde nicht, dass wir eine Haushaltshilfe brauchen.
0: Okay.
1: Dann. Du hättest gern eine.
0: Ich bin da.
1: Sagen wir es mal so, wenn du sie engagierst, die Haushaltshilfe und
0: vor allem,
1: und bezahlst,
0: wenn ich sie bezahle.
1: Ist es, es soll,
2: ja, das
1: dann,
2: ist mir klar.
1: Dann darfst du es machen.
2: Nee, das ist mir klar.
0: Die Kosten werden geteilt, wenn dann.
1: Nee, das mache ich nicht. Dann gehe ich selber putzen.
0: Das, ja, dann feel free. Ja, komm, wir machen mal weiter mit.
1: Ist der nächste wieder? Wir
0: machen mit was anderem.
3: Primetime, Baby.
0: Klangheimlich. Einen Film angemacht,
1: ja.
0: Abends, als wir gemütlich und uns es gemütlich gemacht haben, habe ich den Film angemacht, ohne dass du wusstest, was läuft. Was stand da für ein Titel?
1: Love is Love.
0: Love is Love. Und love ich love. Dachte, dieser Film, der passt sehr gut zum aktuellen Pride-Monat.
1: Ja.
0: Und tut,
1: im Juni ist ja immer Pride-Monat.
0: Tut er ja auch. Es ist ein was ist das für ein Film?
1: Es ist ein Film über eine amerikanische Kleinstadt, in einer
0: ganz
1: amerikanischen lass mich aussprechen, wenn es dir nicht reicht. Lass mich, ich denke mir ja was dabei, was ich sage.
0: Okay, da bin ich gespannt.
1: Es ist ein, und wir wollen ja auch die, achso, hier wird gerade gehustet.
0: Der Hund hustet.
1: Also, es ist eine. Alles gut, Pepe? Ja. Es ist ein Film über eine amerikanische Gemeinschaft, beziehungsweise einen amerikanischen kleinen Ort und eine, wie nennt man das denn? So eine Kirche, Gemeinde!
0: Eine Sekte?
1: Nee, eine Gemeinde. So, und in dieser Gemeinde wird das Wort Gottes sehr, sehr stark gelebt. Aber jetzt kommt der Twist, denn es ist nicht, wie wir es in unserer Welt kennen, so, dass heterosexuelle Beziehungen die Norm sind, sondern die Welt ist anders. Die Welt ist anders, als wir sie kennen. Denn
0: die Welt ist andersrum.
1: Denn heterosexuelle Beziehungen sind alles andere als die Norm, sondern
0: eine
1: die,
0: Sünde.
1: Die Sünde, eine Ausnahmeerscheinung. Heterosexuelle Menschen werden als Sünder, als Aussätzige bezeichnet. Das, was im Prinzip viele queere Menschen in ihrem Alltag erleben.
0: Also es ist ein Film.
1: Bist du zufrieden mit meiner Zusammenfassung?
0: Ja, es war ein bisschen, ja. Hätte ich anders gemacht, aber ist okay. Es war ja so ein Film, in dem die Rollen quasi vertauscht waren, in denen queere Menschen quasi
1: die Mehrheit bilden,
0: die in Anführungszeichen Normalität sind, wie man es immer so schön propagiert hier in unserer Welt. Mhm. Und also die queeren Menschen waren das Normativ. Und die Heteromenschen waren so ein bisschen die
1: Ausnahme.
0: Sünder, die Ausnahme, die komischen Leute.
1: Ja.
0: Die ihre Liebe da nach außen tragen, ist ja eklig. Und ich muss, also das hört sich jetzt ein bisschen abstrus an, aber es ist eigentlich ganz spannend, weil ich ja selber gemerkt habe, dass es beim Gucken
1: komisch
0: für,
1: ist, ne?
0: Für mich sehr komisch ist, das zu ordnen in meinem Kopf. Das ist ganz verrückt gewesen, dass man so dieses, also dann küssen sich ein Junge und ein Mädchen und in dem Film schreien alle, wie eklig das ist und wie schlimm das ist und sie werden gemobbt und verprügelt und was weiß ich. Und für wir das gucken, können das gar nicht direkt so verarbeiten, sondern da muss man immer nochmal drüber nachdenken, dass das ja in dem Film quasi umgekehrt ist.
1: Das zeigt halt auch, wie wir verinnerlicht haben, dass es in Anführungsstrichen leider normal ist, so behandelt zu werden als queere Person. Mhm.
0: Ja.
1: Dass man damit von ausgehen muss, dass es Menschen gibt, die einen verachten, die einen Gewalt androhen, die einen und so weiter und so fort.
0: Und diese verkehrte Welt dann doch so ein bisschen erstmal zeigt, wie komisch das eigentlich ist.
1: Ja, stimmt. Das war ganz interessant.
0: Das ist auf jeden Fall, würde ich ihn jetzt als Filmtipp raushauen. Auch wenn es ein bisschen, also jetzt mal so, die Grundstory ist ein bisschen Grinch, ne? Also das ist so ein bisschen Highschool-Liebesgeschichte. Also das ist so ein bisschen, aber für, alleine für dieses, für diesen Gedanken, den man da die ganze Zeit hat beim Gucken, würde ich das schon mal empfehlen. Jetzt ist natürlich das Blöde an dem Film, die deutsche Synchronisation ist sehr, sehr schlecht.
1: Die ist wirklich schlecht.
0: Die ist richtig
1: schlecht. Man muss das richtig durchhalten. Und ich finde ihn auch zu lang und er hat ja...
0: Ja, es ist auch
1: schlecht. Er ist schon sehr lang mit über 2 Stunden. Und ich fand auch Love is Love, so heißt der Film, ich fand halt auch, ich weiß nicht, ob man das so weit spoilern kann. Ich glaube, es tut niemandem weh, wenn ich sage, das Ende macht keinen Spaß. Und ich finde ja, solche Filme sollten ein Ende haben, wo ich glücklich rausgehe.
0: Du willst immer ein Happy End, aber das Leben hat halt nicht immer ein Happy End.
1: Nee.
0: Also auf jeden Fall, man kann den sehen bei Amazon Prime, wenn man Prime-Mitglied ist. Mhm. Wenn man die Möglichkeit hat und der Sprache mächtig ist, kann man ihn auch auf Englisch sehen, obwohl
1: wir
0: das
1: nicht hinbekommen
0: irgendwie
1: haben.
0: Nicht einstellen das konnten. Aber
1: verfügbar.
0: Da steht immer, Originalton ist auch verfügbar. Ansonsten auf Deutsch, da muss man sich natürlich ein bisschen an die schlechte Synchronisation gewöhnen, aber es kommt trotzdem rüber, was der Film einem zeigen will.
1: Ja, Synchronisierung ist eigentlich das falsche Wort an der Stelle, weil es wahnsinnig asynchron
0: schlecht.
1: Ist.
0: Es ist wirklich schlecht. Leider.
1: Aber hey,
0: der Gedanke war gut.
1: Der Gedanke war
0: und
1: gut.
0: Und er passt zum Monat.
1: Stimmt. Love is Love. Unser Tipp.
0: Ja, es tut ein bisschen weh, das als Tipp zu bezeichnen, weil halt diese Synchronisation so schlecht ist, weil das sehr lang ist und weil halt die Grundgeschichte dieser Highschool-Situation irgendwie so ein bisschen abgelatscht ist. Ne?
1: Das stimmt.
0: Das hätten wir können alles ein bisschen peppiger noch gestalten alles.
1: Apropos peppig, hier kommt eine Rubrik, die sehr beliebt ist.
3: Die Karte. Und es ist kein Kartenspiel.
1: Bei all unseren Zuhörlingen und Zuschauerlingen ist die Karte, oh, jetzt habe ich es falsch gesagt, ist die
4: Karte.
0: Aber wir haben ja extra einen unglaublich guten Rubriken-Jingle dafür, deswegen brauchst du das eigentlich nicht mehr mit dem Mikrofon.
1: Sehr beliebt ist das Ende des Satzes, den ich noch sagen wollte. So, ich hole den Kartenstapel. Ich öffne ihn. Dann kannst du in der Zeit, während ich die Karten mische, einmal die Formalitäten klären,
0: lieber
1: Mitch.
0: Die Formalitäten, die machen wir immer an dieser Stelle. 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
1: Ich mische Karten.
0: Ja, wunderbar, Maurice, schön. Sprecht mit, schickt uns mal eine Sprachnachricht mit einem Themenvorschlag oder mit einer Frage oder mit einem Lob. Eigentlich ist es egal was. Ihr könnt uns aber, werdet Teil dieser Sendung und sprecht uns was auf und wir sprechen dann mit euch oder über euch oder wie auch immer.
1: Heute bist du dran mit Ziehen, nachdem ich in der letzten Woche dran war. Hast du eine Karte gezogen?
0: Ich bin immer sehr, sehr schnell im Ziehen.
1: Hm? Nicht viel Text auf der Karte.
0: Ja. Was will uns das sagen?
1: Nix.
0: Was will uns das sagen? Du, was willst du uns sagen?
1: Nix.
0: Wie würdest du den Sinn des Lebens formulieren?
1: Oh Gott.
0: Ja, das ist schon eine tiefgründige.
1: Das ist tief.
0: Eine ganz tiefe Frage für das Ende der Sendung.
1: Also sagen wir mal so, das Leben ist ja begrenzt, leider. Obwohl ich eigentlich Fan dieser Idee bin. Weil ich glaube, wenn die Menschen endlos leben würden, hätten sie keinen Drang, sich weiterzuentwickeln. Und würden immer ewig rumbräsen und wir wären immer noch so bei den Römern. Aber weil das Leben eben leider so begrenzt ist, sollte man es doch, finde ich, in allen seinen Facetten und in seinen Ausprägungen leben und sich selbst verwirklichen und darin glücklich werden und nicht für andere leben. Das ist der Ziel des Lebens.
0: Soll ich es mal kürzer formulieren?
1: Ey, das war gar nicht so lang.
0: Soll ich es mal kürzer formulieren?
1: Love is love.
0: Darf ich auch?
1: Nein.
0: Eine Frage beantworten?
1: Natürlich.
0: Macht's euch schön. So will ich das formulieren. Der Sinn des Lebens ist, wir machen's uns schön.
1: Das klingt so wie so ein Satz am Ende von so einer Fernsehserie. Wie Nina Ruge früher immer bei ZDF Leute heute gesagt hat, am Ende wird alles gut, hat sie immer gesagt.
0: Ja, aber ich bin ja jetzt auch noch nicht fertig.
1: Ach so.
0: Und ich muss ja auch sagen, was ich damit sagen will. Macht's euch schön. Macht's euch nicht schwer. Lasst andere Leute in Ruhe. Jeder soll leben, wie er will. Ich finde, das ist der Sinn des Lebens. Nutzt euer Leben aus, arbeitet nicht, um zu leben, sondern, nee, wie war das? Okay, da bin ich jetzt durcheinander gekommen.
1: Das merke ich. Ich glaube, jeder hat verstanden, was du meintest. Du musst das gar nicht erklären. Nee? Macht's euch schön.
0: Ist das so? Macht's euch schön. Hm. Macht's euch nicht schwer, macht's euch schön. Nutzt die Zeit. Ja, verschwendet sie nicht mit Ärger. Meine Mama nicht sagt Ärger, auch immer, wundern. Wenn ich mit meiner Mama telefoniere, ich ja sehr oft, wenn ich Auto fahre. Und wenn ich mich dann über andere Menschen ärgere, dann sagt sie auch immer, ärgert dich doch nicht immer darüber.
1: Und
0: da hat sie recht. Und da hat sie recht, man ärgert sich viel zu viel. Man ärgert sich viel zu viel und das sollte man weniger tun.
1: Was war das jetzt für ein böser Blick?
0: Naja, weil ich noch nicht fertig war, weil du mir immer reinspringst hier. Ja, das war alles, was ich sagen wollte.
1: Jetzt bist du ja doch fertig.
0: Ja.
1: Love is love. So, haben wir es an dieser Stelle. Also fassen wir zusammen.
0: Fassen wir zusammen, wir hören jetzt auf, bevor du noch mehr
1: singst.
0: Der
1: Wal wird ausgeschlachtet, der Film ist okay, cremt euch nicht mit Zahnpasta ein. Passt auf beim Pickel ausdrücken.
0: Sucht euch gut eure WG-Mitbewohner aus.
1: Richtig. Und macht's euch schön. In dem Sinne, wir sehen und hören uns in der kommenden Woche wieder. Das wird ein Fest.
0: Ja.
1: Tschüss.
0: Tschüss.
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1: Gerade diese Mischung aus Ernst und Witz macht den Film besonders wirkungsvoll. Er regt zum Nachdenken an, ohne belehrend zu sein. The Lady in the Van ist ein sehr eindrucksvoller Film. Er zeigt, dass jeder Mensch eine Geschichte hat, die es wert ist, gehört zu werden. Dieser Film bleibt lange im Gedächtnis und vielleicht auch in eurem DVD-Regal oder der Bibliothek.
2: Zeigefinger von einem lebenden oder einem toten Menschen ist.
3: Bin ich auch überfordert, das weiß ich nicht.
2: Also aber, ja, aber ich vermute, dass es auch dahin gehen wird, deswegen makaber finde ich das nicht. Ich möchte Ihnen nur sagen, dass Sie aber trotz allem, wenn Sie sagen, Sie können das nur mit Fingerabdruck machen, Sie haben die Möglichkeit, so einen Backup-Schlüssel, also Sie müssen...

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Informationszahlung aus dem Bereich der Eisenbahnen ausgleichen, sodass beim Lokomotivbau Karl Marx Babelsberg für die Deutsche Reichsbahn verschiedene Neubau-Lokomotivreihen aufgelegt wurden. Eine davon war die Baureihe 23, die dann 1970 in die Baureihe 35 umgezeichnet wurde. Und diese Lokomotiven waren für den Einsatz im Personenverkehr vorgesehen. Man sieht das auch, wenn man die Lok anschaut. Sie hat relativ große Treibräder, das heißt, kann große Geschwindigkeiten fahren, dann aber dafür keine allzu hohe Anzuglast. Das heißt, vor einem schweren Güterzug ist sie eher weniger gesehen, aber dafür vor schnellen Personenzügen. Und mit dieser Lok geht es dann nachher auch ab dem Hauptbahnhof um 14.17 Uhr zu einer Fahrt über die Leipzig-Dresdner Eisenbahn bis in den Bahnhof Riesa.

0: Zug gibt es noch Restkarten, die Sie mit Bargeld direkt am Zug kaufen können. Lassen Sie sich dieses Erlebnis nicht entgehen. Die Lokomotive gehört heute der IG Traditionslok 583047 in Glauchau und wird vom BW Glauchau aus bundesweit vor Museumszügen eingesetzt und ist damit überall in Deutschland ein gern gesehener Gast. Ja, also wenn wir mal beim Reichsbahnsprech bleiben, der genaue Triebfahrzeugführer hier ist jetzt etwas pikiert, weil ich ihm seine Anzugkraft klein geredet habe. Es ist natürlich eine sehr kräftige Lokomotive. Ist er zufrieden? Ist er jetzt zufrieden? Jetzt ist er zufrieden, wunderbar. Warum war eine Umzeichnung der Lokomotiven notwendig? Das ist vielleicht noch ganz interessant. Die ersten Computer konnten nicht mit führenden Nullen umgehen. Das heißt, also eine 0,35 oder 0,23 hat der Computer nicht verstanden. Und deswegen hat man Lokomotiven, die im Dampfbereich mit einer 1 oder einer 2 im Zehnerbereich losgegangen sind, umgezeichnet, damit dann im EDV-System die Computer sich nicht an den Lokomotivnummern verschluckten und damit wurde aus der Baureihe 23 kurzerhand die Baureihe 35. Es gab auch bei der Bundesbahn eine Baureihe 35 bzw. 23. Diese Lokomotiven sind schon mit Rollenlagern ausgestattet gewesen. Das heißt also, hatten eine geringere Reibung im Fahrwerk, was sie auch sehr leichtläufig bekannt gemacht hat. Aber unter den Reichsbahnen, die wir alle sind, ist natürlich die Ostvariante die wesentlich schönere Dampflok. Ja, Julius, jetzt bitte vorsehen am Wassergleis. Die 35 wird jetzt zurückdrücken an den Wasserkran, um ihre Vorräte zu ergänzen, damit es nachher mit Volldampf über die Hauptbahn in Richtung Riesa gehen kann. Und wer jetzt einschätzen möchte, wie groß die Treibräder sind, wenn ich mich mal daneben stelle, ich bin knapp 2 Meter, also doch schon relativ groß. Also der Lokführer hat mich aufgeklärt, wir sind bei 1,75 Meter Treibraddurchmesser. Es ist noch ein kleines bisschen Luft nach oben zu einer Schnellzuglok, aber ich denke, für heutige Ansprüche ist das auch schon relativ viel, sodass wir dort relativ hohe Geschwindigkeiten bis zu 110 km/h fahren können mit dieser Dampflok. Wenn wir die Lok jetzt mal von vorne anschauen, diese typische Frontschürze in der steilen Ausführung, wie diese Lok sie hatte, war charakteristisch für die Neubaudampfloks der Deutschen Reichsbahn und wurde auch bei der einen oder anderen Reko-Variante mitverwendet, also zum Beispiel bei der 015. oder auch bei der Reko G12.
1: So, okay. Essen gehen erstmal.
2: Ja.
1: Kriegen wir den Essen, sind dann noch die Ruhe hier. So, dann machen wir Platz hier.
0: So, liebe Gäste. Bitte jetzt hier das Wassergleis mal wieder freiräumen. Die 35/10/97 kommt jetzt auf die Drehscheibe und wird anschließend direkt auf das Kohlegleis umsetzen. Bitte halten Sie die Gleise frei. Wir können uns da jetzt auch nicht groß Verspätungen erlauben, weil die 35/10/97 dann anschließend den Sonderzug in Richtung Riesa bespannen wird. Für diesen Sonderzug gibt es auch noch einige Restkarten, die bar direkt am Zug erworben werden können. Der Zug wird um 14:17 Uhr ab Dresden Hauptbahnhof

0: Bahnhof starten. Und wenn Sie auf der Fahrt dabei sein möchten, sollten Sie so etwa gegen 13.45 Uhr dann am Bahnsteig sein, damit Sie noch einen Platz im Zug bekommen. Sie fahren dann mit der 35/10/97 entlang des Elbtales in Richtung Nordwesten über Radebeul, Coswig weiter bis über die Elbe in den Bahnhof Riesa. Dort wird Kopf gemacht, das heißt, der Zug dreht um und es geht auf dem gleichen Weg wieder zurück hier nach Dresden auf den Hauptbahnhof. Und wenn Sie dann immer noch nicht genug haben, findet hier heute Abend um 19 Uhr im Rundhaus 1 die Veranstaltung Dampf und Dixie statt. Im Lokschuppen spielen Dixie-Bands auf und Sie haben die Möglichkeit, hier in abendlicher Situation die Lokomotiven nochmal zu erleben, das eine oder andere vom Grill und aus dem Zapfhahn zu genießen. Vielleicht ist das auch was für die Damen und Herren dort oben auf der Nossener Brücke, die zwar viele schöne Fotos machen, aber aktuell noch irgendwie keinen Beitrag daran geleistet haben, dass dieses Fest hier bezahlt wird und stattfinden kann. Vielleicht ist das was für Sie um 19 Uhr hier unten an der Tageskasse. Gibt es noch Tickets für Dampf und Dixie hier unten im Rundhaus 1? Seien Sie doch gern dabei und unterstützen Sie den Verein hier in Dresden, die IG Dresden Altstadt, dabei, dieses einzigartige Fest auf die Beine zu stellen und vor allen Dingen auch zu finanzieren.
1: Das ist ganz gefährlich.

Sie alle haben schon mal sicherlich einen TÜV bei Ihrem Auto machen müssen. Das kostet so, ja, je nachdem, 120, 130 Euro. Vielleicht ist noch ein bisschen was zu reparieren, aber wenn das Auto in einem guten Zustand ist, haben Sie den TÜV mit 400, 500 Euro erledigt. Bei so einer Dampflokomotive ist das ein bisschen anders. Die Dampflok, die braucht den TÜV zwar nicht alle 2 Jahre, sondern spätestens alle 8 Jahre, aber dafür wird er ungleich teurer. Die Dampfloks müssen 3 Prüfungen bestehen. Zum einen muss der Kessel geprüft werden, also die Dampfmaschine selbst, der Dampferzeuger. Es muss geprüft werden, die Dampfmaschine, die Zylinder, die Kolben, die Treibstangen und das Fahrwerk und die Stoß- und Zugeinrichtungen. Und zu diesem Zweck muss die Dampflok demontiert werden. Das heißt, es werden die Stangen runtergenommen, es werden die Rohre aus dem Kessel rausgeholt, es werden sämtliche Pumpen, alle Anbauteile demontiert, es müssen möglicherweise im Kessel Stehbolzen ausgetauscht werden. In so einem Kessel sind über 1000 Stehbolzen verschweißt und wenn dort einer reißt, muss die komplette Kesselverkleidung abgebaut werden und dieser Stehbolzen herausgetrennt und von einem speziell geprüften Schweißer ein neuer eingebaut werden. Und wenn man heute so eine Hauptuntersuchung an der Dampflok durchführen möchte, kann man ungefähr 600 bis 800.000 Euro zur Seite legen, nur für die Überprüfung. Wenn dann noch was kaputt geht, dann ist die Rechnung ganz schnell 7-stellig und es steht eine 1 vorm Komma, sodass man ungefähr

einschätzen kann, was für einen Kostenaufwand die Vereine sich hier mit so einer betriebsfähigen Dampflokomotive ans Bein binden. Vielleicht lässt es auch so ein bisschen verstehen, wie die Ticketpreise für solche Veranstaltungen und die Sonderzugfahrten zustande kommen, denn die Maschinen müssen diese Kosten innerhalb von 8 Jahren wieder reinfahren, ansonsten ist für die nächste Hauptuntersuchung kein Geld mehr da. Ja, falls Sie sich fragen, warum das hier so lange dauert, die Kollegen aus Glauchau von der 35/10/97 haben nicht nur Wasser genommen, sondern schlacken auch noch kurz aus. Wir hatten das vor uns schon kurz erzählt, die Kohle hinterlässt Rückstände in der Lokomotive und die müssen raus. Und das erledigt man auf einem sogenannten Schlackegleis. Das heißt, die Schlacke von der Kohle wird nach unten aus der Lokomotive in den Graben fallen gelassen und muss dann dort wieder entfernt werden. Und das, was bei der Kohleverbrennung übrig bleibt, sind verschiedene Schwermetalle und Ruß und Asche. Und das alles ist dann Sondermüll und muss auch wieder sehr teuer und kostenpflichtig entsorgt werden. Früher bei der Reichsbahn hat man das nicht so gesehen, da gab es irgendwo eine Schütte, wo man das einfach am Ende des Geländes einen Hang runtergekippt hat und dementsprechend sind die Gelände der Reichsbahn heute auch meist ein Fall für die Umweltsanierung.

0: kommen wollen, aber Lukas wollte nicht.
1: Sehr gerne. Ja, liebe Gäste, wir holen jetzt die 35-10-97 hier gleich auf die Scheibe. Und die Lok geht dann direkt an den Kohlekran, der jetzt auch schon so ein bisschen in Action ist, damit wir dann die 03, die den Sonderzug aus Cottbus gebracht hat, auch hier aufs Gelände lassen können. Denn die Kollegen haben nach der langen Fahrt jetzt auch das eine oder andere Bedürfnis, dass es hier an der Kohle und am Wasser zu stillen gilt. Ja, liebe Gäste, die 35-10-97 wird jetzt hier auf die Scheibe kommen, kurz gedreht und zum Kohlegleis fahren, damit wir dann anschließend die 03-21-55 von Wedler und Franz hier aufs Gelände lassen können und an den Wasserkran stellen, damit der Durst der Lok gestillt werden kann. Also vor der tschechischen Lokomotive, bitte langsam schon mal beiseite treten. Wir holen jetzt die 03-21-55 zu uns aufs Gelände und brauchen dort einen freien Durchrutschweg. Drehscheibe zu halten. Schauen Sie einfach mal vor sich nach unten. Da befindet sich eine gelbe Linie und Sie stehen bitte alle hinter der gelben Linie und bitte auch den Bereich vor der Strecke machen, damit es nicht zu Unfällen kommt. Thank you. Wir begrüßen jetzt hier bei uns auf der Drehscheibe Lok 03-2155. Es handelt sich um eine Schnellzuglokomotive der Baureihe 03. Die Maschine gehört heute der Wedler und Franz Eisenbahndienstleistungsgesellschaft. Sie wird eingesetzt vom BW Lossen aus und ist heute im Museumsverkehr vor vielen Zügen unterwegs. Die Baureihe 03 hat im Vergleich zur etwas größeren Schwesterlokomotive der Baureihe 01 eine geringere Achslast und darf damit auch auf Strecken mit weniger stark ausgebautem Oberbau unterwegs sein, für die die Baureihe 01 einfach zu schwer wäre. Von der Baureihe 03 und der Baureihe 01 gab es jeweils Varianten mit 2 Zylindern, aber auch Varianten mit 3 Zylindern. Die 3-Zylinder-Varianten erhielten bei der Deutschen Reichsbahn eine Stromlinienverkleidung für noch schnelleren Dampfzugverkehr. Hier haben wir es aber mit einer 2-zylindrigen Variante zu tun. So, liebe Gäste, bitte jetzt gleich wieder hier vorm Rundhaus Stand 8 freimachen. Wir haben an der Einfahrt noch eine weitere Dampflokomotive stehen, die 528079. Auch die muss jetzt hier aufs Gelände. Bitte räumen Sie das Gleis frei.
2: Ja. Für Preisumfang.
1: 1979 gehört heute zum Bestand der Leipziger Dampfkultur und die Lokomotive wird jetzt gleich gedreht und dann ins Rundhaus fahren. Bitte, liebe Gäste, beräumen Sie schon mal langsam das Zufahrtsgleis zum Stand Nummer 3, damit wir dann die Lok auch unkompliziert ins Haus zurückfahren können. Bitte auch die Gäste im Rundhaus am Stand 3, also zwischen der 58 und der 503501, zur Seite treten, damit wir die Dampflok hier schön ins Haus zurücksetzen können.
0: Die Dampflok ist schwarz und funktioniert mit Wasser und Kohle.
1: Nochmal die Bitte auch im Rundhaus, die Herrschaften am Ende des Gleis 3 bitte nach links und rechts zur Seite treten, um den Durchrutschweg für die Lokomotive frei zu machen.
0: Für was ist die Klappe und warum ist das? Und ich denke, keine Ahnung, für irgendwas würde ich schon sagen. Fährt da drüben? Die Klappe schon. Ich glaube, das ist von anderen.

0: aus dem Rundhaus rausgeholt wird, damit sie unsere Löbauer Gäste an den Lokmitfahrten ablösen kann. Das heißt, hier das Gleis 2 jetzt bitte freimachen, damit die Lok das Rundhaus verlassen kann.
1: Ganz wahrscheinlich, dass er dann einmal die Woche nach Frankfurt fährt und da dann die Verfängerin dann die andere Anwendung ab und zu dann halt vielleicht ein paar Mal, ne, wenn dann irgendwas ist, dass er halt dann nochmal fährt oder sowas, aber das ist, ich sag mal, im Normalfall einmal die Woche nach Frankfurt kommen. Genau, und wir lassen jetzt von Ollen.
0: Zu uns auf die Scheibe kommt jetzt die 58111 der Ulmer Eisenbahnfreunde. Die Lok ist 1921 als badische G12 in der Maschinenbaufabrik Karlsruhe gebaut worden für die badische Staatseisenbahn und ist dann relativ schnell mit dem Zusammenfügen der einzelnen Länderbahnen zur Deutschen Reichsbahn gekommen. Die Maschine war lange Zeit in Sachsen in verschiedenen Bahnbetriebswerken beheimatet und wurde 1977 im BW Aue ausgemustert und dann gegen harte Devisen in die Bundesrepublik verkauft. Hat dann ihre erste Heimat im Deutschen Dampflokomotivmuseum gefunden und ist eben heute von den Ulmer Eisenbahnfreunden betriebsfähig, eine der wenigen in Deutschland vorhandenen Länderbahn-Dampflokomotiven.
1: Thank you.

12, so wie wir sie jetzt auf der Drehscheibe hier stehen haben, ist eine der ersten Lokomotiven, die von den deutschen Länderbahngesellschaften gemeinsam beschafft worden ist, nach einem gemeinsamen Entwurf, der von der preußischen Staatseisenbahn stammte. Das heißt, von dieser ursächlich mal preußischen G12 gab es dann badische Varianten, aber eben auch sächsische Varianten. Die sächsischen sind gebaut worden in der sächsischen Maschinenfabrik Richard Hartmann in Chemnitz. Von denen ist jetzt hier keine da, weil unsere, die wir hier auf der Drehscheibe haben, eine badische Variante ist. Aber im Wesentlichen sahen die alle gleich aus. Es sind Güterzuglokomotiven mit einem Dreizylindertriebwerk, das heißt, sie haben nicht nur links und rechts außen die Zylinder, die an jeder Dampflok vorhanden sind, sondern auch in der Mitte zwischen den beiden Rahmenwangen einen dritten Zylinder. Die Lok wird die Drehscheibe jetzt verlassen und zu den Führerstandsmitfahrten in den Bahnhofsbereich aufbrechen, und dafür wird dann demnächst die 52-81-41 wieder hier zu uns in den Bereich des Rundhauses zurückkehren. Zur Lokmitfahrt, um die 52 aus Löbau abzulösen.

0: Ja, liebe Gäste, bitte das Tor 8 jetzt freiräumen. Wir holen unsere tschechische Gastlokomotive aus dem Lokschuppen, damit wir sie hier auf der Scheibe mal zeigen können.
1: Entschuldigung. Wo machst du?
0: Während die Lok jetzt hier auf die Scheibe kommt, kann man schon mal ein paar Worte dazu verlieren. Die Maschine ist eine Dampflok, die dem deutschen Dampflokliebhaber doch schon recht bekannt vorkommen wird von ihrer Gestalt. Es handelt sich nämlich eigentlich um eine Lok der Baureihe 50. Die Maschine ist 1942 während der deutschen Besatzungszeit in Tschechien gebaut worden, in Pilsen bei Škoda als Lok der Baureihe 50 und ist dann bei der Deutschen Reichsbahngesellschaft im Einsatz gewesen. Nach dem Zweiten Weltkrieg ist die Maschine auf dem Gebiet Österreichs verblieben und ist damit dann ab 1949 unter der Flagge der ÖBB, der Österreichischen Bundesbahn, unterwegs gewesen. Nach ihrer Ausmusterung ist sie in verschiedene private Hände gelangt, zum Schluss bei Brenner und Brenner, und hat dann nach dem Ende dieser Gesellschaft in Wien doch einen recht traurigen Zustand abgegeben und wurde erst vor kurzer Zeit aus der Tschechischen Republik heraus erworben. Steht heute im Museum in Dolní Lipka in der Tschechischen Republik und hat dort auch eine Hauptuntersuchung bekommen. Sie sehen an der Lok jetzt ein Nummernschild, was sich gänzlich von dem, was man von deutschen Dampflokomotiven gewohnt ist, unterscheidet, nämlich eine Nummer 555-129 und der Tender hat eine ganz andere Nummer, nämlich 926-129. Hintergrund ist, dass in Tschechien ein anderes Loknummernsystem Verwendung fand. Dieses Loknummernsystem stammte von einem Ingenieur von Škoda in Pilsen und ist auch systematisch aufgebaut. Die Lokomotiven haben in der 100er Nummer ihrer Nummer die Anzahl der angetriebenen Achsen. Die zweite Nummer ist dann die Höchstgeschwindigkeit und zwar mit 3 addiert, das heißt 5 plus 3 ist 8 mal 10, 80 km/h Höchstgeschwindigkeit und die dritte Nummer bezeichnet dann plus 10 die Achslast. Das heißt, wir haben eine Lokomotive mit 5 angetriebenen Achsen mit 80 km/h Höchstgeschwindigkeit und 15 Tonnen Achslast. Und die 129 ist dann die Ordnungsnummer, die einfache Durchnummerierung der Maschinen. Beim Tender gibt es ein ähnliches System. Hier hat man 9 im 100er plus 3 macht 12 Kubikmeter Raum für die Aufnahme von Kohle und dann den 10er und einer Stelle 26 Kubikmeter Wasservorrat. Die Lokomotive hat ihre Hauptuntersuchung jetzt erst vor kurzem erhalten und wird jetzt von Dolní Lipka in der Tschechischen Republik aus im Sonderzugverkehr eingesetzt. Sie ist vorgestern und gestern auf einem längeren Anreiseweg durch die Tschechische Republik zu uns gekommen, hat die Grenze auf dem heute nur noch für Gelegenheitsverkehr genutzten Streckenabschnitt zwischen Rumburg und Ebersbach-Sachsen überfahren und ist dann von Ebersbach aus von einer Lokomotive abgeholt worden, um hier auf dem deutschen Netz unterwegs zu sein. Grund dafür ist, dass für die Fahrt im deutschen Netz die Lokomotiven natürlich auch eine entsprechende Zulassung benötigen und die Maschine hat diese Zulassung selbst noch nicht, darf also selbst als Triebfahrzeug nicht auf deutschen Gleisen eingesetzt werden. Bemerkenswert an der Lok ist, dass es sich insofern um eine Altbau 50 handelt. Das heißt, man hat hier keine Rekonstruktion vorgenommen, wie bei vielen Maschinen im Gebiet der Deutschen Reichsbahn. Und daher verfügt sie auch noch über ihre großen Wagner Windleitbleche, während man auf dem Gebiet der DDR später die großen Windleitbleche üblicherweise gegen die kleinere Variante der Bauart Witte ausgetauscht hat. Hier zurück in den Bereich des Rundhauses holen. Dann bitte den Bereich am besten gleich freilassen, weil die Löbauer dann auch über die Einfahrt auf die Drehscheibe fahren werden und wir den Bereich vor der tschechischen Lok als Durchrutschweg benötigen.
2: Thank you.

Okay.

50 wieder hier auf die Scheibe. Bitte auch den Durchrutschweg freihalten, dass es da nicht zu Kollisionen kommt.

Liebe Gäste, wir drehen die 52, 81, 41 jetzt nochmal für Sie ein bisschen in der Sonne, dass Sie von allen Ecken und Enden schöne Bilder machen können. Und anschließend fahren wir die Maschine ins Rundhaus rein. In welches Gleis es wird, das sage ich Ihnen dann rechtzeitig. Und während wir der schönen Lok aus Löhmau beim Drehen zugucken, noch ein paar Fakten zur Lok. Die Lokomotive ist beheimatet bei den ostsächsischen Eisenbahnfreunden in Löbau. Sie ist als Reko 52 bei der Deutschen Reichsbahn bis zum bitteren Ende im Einsatz gewesen und wurde dann aus dem BB Angermünde heraus Z gestellt, ist zunächst in Privathände gekommen und wurde dann durch die Vorläufer des heutigen Landkreis Görlitz erworben. Und wir als Verein, also ich gehöre auch zu den Löbauern, konnten die Maschine dann erst in den 2000er Jahren vom Landkreis Löbau-Zittau damals kauflich erwerben und haben diese Lokomotive jetzt in Löbau bei uns als Museumslokomotive seit 4 Jahren wieder im Einsatz. Besonderheit dieser Lok ist die Quetschesse, der Dieselejektor, eine ganz besondere Saugzuganlage, mit der die Lok schon unterwegs war, als sie zu DDR-Zeiten vom BW Zittau und BW Görlitz aus eingesetzt worden ist. Diese Saugzuganlage soll den Brennstoffverbrauch reduzieren. Man sprach damals von ungefähr 5-8% Brennstoffeinsparung, da die Saugzuganlage mehr Luft anzieht ins Feuerbett und damit den Brennstoff besser ausnutzt. Aktuell ist unsere Lok damit die einzige betriebsfähige Lok in Deutschland, die über diese besondere Saugzuganlage verfügt. Und wenn man die Lok unter Volllast fahren hört, gibt es auch einen ganz unverwechselbaren Sound, den eine Lok mit einem ganz normalen Saugzug nicht macht. Da ich bei dieser Lok relativ genau weiß, viele wundern sich immer über die Eintrittspreise zu solchen Veranstaltungen. 19 Euro klingt erstmal viel Geld, aber wenn man dann weiß, dass der TÜV die Hauptuntersuchung einer solchen Dampflokomotive weit über 1 Million Euro kosten kann, bei unserer Lok waren es etwa 1,3 Millionen, dann weiß man ungefähr, welche Kosten hier zustande kommen, um solche große Anzahl an Dampflokomotiven bei einem solchen Fest zusammenzuziehen. Und dann kommt hinzu, die Lokomotiven verbrauchen Kohle, die Lokomotiven verbrauchen Wasser und die Deutsche Bahn möchte natürlich auch nochmal kräftig mitverdienen, wenn die Dampflok hierher fährt. Allein die Streckenkosten von Löbau nach Dresden belaufen sich auf etwa 500 Euro. Nur für einmal langfahren. Ja, und wenn man mit so einer Sonderzugfahrt fahren möchte, reicht natürlich nicht nur die Dampflok, weil in den Führerstand kriegt man nicht viele Leute rein, man braucht auch Reisezugwagen. Viele werden von Ihnen schon mal von dem Stichwort Dresdner Traditionszug gehört haben. Die Eisenbahnfreunde hier der IG Dresden Altstadt bauen derzeit einen Traditionszug der Epoche 2, 3 auf, also einen Zug aus Reisezugwagen von vor dem Zweiten Weltkrieg. 2 Exemplare können Sie hier entlang des Geländes hinter dem Rundhaus begutachten. Einer ist frisch lackiert aus Buttweiß zurückgekommen, der andere ist noch nicht frisch lackiert und diese Wagen sollen perspektivisch hier vom BW Dresden Altstadt aus als Sonderzug, Reisezugwagen zum Einsatz kommen. Und die Eisenbahnfreunde aus Dresden freuen sich natürlich über Unterstützung. Zum einen ganz praktisch, wenn Sie zu viel Freizeit haben, schauen Sie vorbei. Helfer werden immer gesucht und dann natürlich auch über Spenden. Also wenn Sie Eigentümer eines Unternehmens sind und noch schnell was verstecken müssen, bevor der Herr Klingbeil das bekommt, dann freuen sich die Eisenbahnfreunde über Spenden. Und jetzt bitten wir Sie, die Zufahrt zum Rundhaus freizumachen am Stand 2, damit die 52, 81, 41 zurückfahren kann ins Rundhaus. Und liebe Gäste im Rundhaus, auch Sie bitten wir, vom Gleis 2 Abstand zu halten und auch den Bereich hinter dem Gleis im Rundhaus an der Rückwand freizuhalten, damit der Durchrutschweg für die Lokomotive frei ist. Thank you.
die sich selbst als Mietenzähler bezeichnen, sei ein ganz besonderer Blick auf den noch unlackierten Reisezugwagen empfohlen. Es ist nämlich der zuletzt gebaute Wagen in Mietform. Man hatte seinerzeit die Schweißtechnik schon zur Verfügung und hat Wagen in Schweißbauweise gebaut und wollte dann aber nochmal klären, ob die Schweißtechnik wirklich besser ist als die Niettechnik und hat in einer kleinen Serie nochmal einen einzigen genieteten Wagen hergestellt, um ihn im direkten Vergleich mit den Wagen in Schweißbauweise vergleichen zu können. Dieser Wagen ist also besonders historisch wertvoll und wird hier von der IG Dresden Altstadt wieder aufgebaut und in ein paar Jahren werden Sie dann auch in diesem Wagen zu Sonderzugfahrten aufbrechen können.

Und für den nächsten Sonderzug bereit machen wir jetzt die 35 10 97. Die wird jetzt hier gleich auf die Scheibe kommen und das BW verlassen, damit sie dann um 14.17 Uhr mit dem Sonderzug ab Dresden Hauptbahnhof in Richtung Riesa aufbrechen kann. Für diesen Sonderzug gibt es für ganz Spätentschlossene auch noch einige Tickets. Wenn Sie mitfahren möchten, bewegen Sie sich bitte langsam in Richtung Hauptbahnhof. Dort wird der Zug dann starten zur Fahrt entlang der Leipzig-Dresdner Eisenbahn, also der ersten richtigen deutschen Eisenbahnstrecke, bis in den Bahnhof Riesa und dann wieder zurück nach Dresden. Und wer sich jetzt auf den Fuß getreten fühlt, weil ich gesagt habe, die Leipzig-Dresdner Eisenbahn war die erste richtige Eisenbahn. Natürlich gab es zwischen Nürnberg und Fürth schon wenige Jahre vorher ein Spielzeug des bayerischen Königs, aber auf den wenigen Kilometern und den geringen Geschwindigkeiten, die dort gefahren wurden, kann man natürlich nicht vergleichen mit dieser ersten Ferneisenbahn mit einer großen Flussquerung in Riesa und einem ersten Eisenbahntunnel auf dem europäischen Kontinent bei Niederau. Den Tunnel, den gibt es heute nicht mehr, aber den Bereich durchfahren Sie, wenn Sie im Zug sitzen. Bei Niederau gibt es einen großen Einschnitt. Sie fahren dort hinein und an beiden Seiten, links und rechts des Zuges, werden Sie den Himmel nicht mehr sehen, weil es dort steil den Berg hochgeht. Man hat in den 1930er Jahren diesen Tunnel aufgeschlitzt, sodass es heute einfach nur noch ein sehr steiler und tiefer Einschnitt ist.

0: Ja, die Schweizer Lokomotivpersonale, wenn ihr bereit seid, dann gebt uns mal bitte ein kurzes Zeichen. Wir würden euch gerne nämlich mal hier auf die Drehscheibe holen, um auch eure Lok in der Sonne zu präsentieren. Gern einmal Pfiff, damit wir das wissen. Ja, die hören
1: Ja, das ist

Ja.

Ja, wie schon angekündigt, wir holen jetzt die Schweizer Maschine mal raus. Dann geht auch wieder bitte hier hinter uns niemand ins Gleis breien, damit wir dort den Durchrutschweg frei haben.

Natürlich stelle ich Ihnen die Maschine, die wir jetzt auf der Scheine haben, auch mal vor. Die Lok kommt aus der Schweiz zu uns. Sie hat einen Aufenthalt im RAW Meiningen hinter sich und die Werksprobefahrt führte, welch ein Glück, zu uns nach Dresden. Die Lokomotive ist ein Meilenstein der Schweizer Lokomotiventwicklung. Zu Beginn des 20. Jahrhunderts wurde aus 4 Privatbahngesellschaften in der Schweiz die SBB, die Schweizerische Bundesbahn, geformt. Und die Schweizerische Bundesbahn wollte dann natürlich auch den Lokomotivpark modernisieren und hat dazu neue Lokomotiven beschafft. Eine davon ist die Baureihe B34. B für Personenzuglokomotive und 3-4 für 3 angetriebene Achsen, insgesamt 4 Achsen. Die Lokomotiven sind insofern ein Meilenstein der Lokomotiventwicklung in der Schweiz, da sie den Beginn der Heißdampflokomotiven markieren. Es waren also die ersten Maschinen, in denen der im Kessel gekochte Dampf nicht direkt ins Triebwerk geführt wurde, sondern nochmal, wie später bei allen Dampflokomotiven üblich, mit einem Überhitzer nachgespannt wurde, sodass man einen Heißdampf mit über 400 Grad Temperatur bekommt, der dann wesentlich höhere Wirkungsgrade der Dampflokomotive zulässt. Die Maschinen sind gebaut worden in der schweizerischen Lokomotiv- und Maschinenfabrik Winterthur in einem Zeitraum von über 10 Jahren und wir haben hier eine Vertreterin aus dem Jahr 1916 bei uns. Die Lokomotiven sind bis auf das erhaltene Exemplar auf unserer Scheibe mittlerweile alle verschrottet und die Lok gehört heute zum Museumspark von SBB Historik. Das heißt, die Schweizerischen Bundesbahnen betreiben doch eine sehr umfangreiche und engagierte Traditionspflege. Ein Engagement, was man sich in Deutschland leider stark wünschen kann.

Ah.

Wir sind jetzt so viele da.

So, wir bitten Sie jetzt, den Stand 7 auch im Haus wieder freizumachen, damit unsere Schweizer Gastlokomotive wieder zurück ins Rundhaus fahren kann. Ja, liebe Gäste, und dann jetzt perspektivisch alle, die hier direkt vis-à-vis zu mir stehen, ganz langsam nach links und rechts zur Seite treten, denn wenn die Schweizer Maschine dann im Rundhaus angekommen ist, werden wir als nächstes die 503501 hier aus dem Haus holen und zum Wasser bringen, und dafür brauchen wir hier Platz. Und nebenher nochmal ein kleiner Sicherheitshinweis, nicht nur an Eltern und Großeltern, sondern auch an die Kinder. Bitte nicht auf die Schienenköpfe treten, der Stahl ist blank poliert und glatt. Wenn Sie darauf ausrutschen, dann tut das weh und das macht uns und Ihnen viel Ärger, und den möchten wir gerne vermeiden.

0: Papa, hier kann man gut sehen.
1: Ja, so.
2: Ja, und dann holen wir jetzt die Lok raus, die heute noch gar nicht auf der Scheibe war. Die 50-35-01 vom Meininger Dampflokclub, die ehemalige Werklok des RAW Meiningen, aber offensichtlich ist auch eine Firma, die ihr Geld mit der Instandhaltung von Dampflokomotiven verdient, nicht mehr so richtig interessiert, eine eigene Dampflok zu haben. Und das war nun das Glück für den Meininger Verein, denn nun sind sie im Besitz dieser schönen Maschine. Es handelt sich um eine Lokomotive der Baureihe 50, also eine Güterzuglokomotive der Deutschen Reichsbahn für den leichten und mittleren Güterverkehr gebaut. Und diese Lokomotiven sind dann bei der Deutschen Reichsbahn der DDR auch in großer Stückzahl einem Rekonstruktionsprogramm unterzogen worden und haben in diesem Reko-Programm eigentlich standardmäßig einen neuen Kessel und auch einen Mischvorwärmer bekommen. Die Maschine hier ist zwar die erste aus diesem Reko-Programm, aber sie hat keinen Mischvorwärmer mehr. Sie ist wieder ein Stück zurückgebaut auf den Ursprungszustand und trägt heute vor dem Schlot den Oberflächenvorwärmer. Dieser Oberflächenvorwärmer war nötig für Aufgaben, die sie unter anderem im RAW Meiningen zu erfüllen hatte. Und heute ist sie, obwohl sie eine Reko-Dampflok ist, im Wesentlichen im Kleid der Altbauvariante, also auch mit den großen Wagner-Windleitblechen unterwegs.

mal noch ein technisches Detail. Warum kommt aus der Dampflok vorn beim Losfahren Dampf raus? In den Zylindern kann, wenn die Dampflok lang steht, Restdampf kondensieren. Das heißt, man hat dann im Zylinder Wasser stehen und Wasser hat im Gegensatz zu Dampf die unschöne Eigenschaft, dass man es nicht verdichten kann. Würde die Dampflok also losfahren mit Wasser im Zylinder, käme es dann im Zylinder zu einem Punkt, wo der Zylinder komplett mit Wasser gefüllt ist und sich entweder aufsprengen würde oder das Gestänge verbiegen würde. Und deswegen haben diese Zylinder alle entsprechende Ventile, um sie mit Dampf zu spülen und vorzuwärmen. Und wenn eine Dampflok lange stand, werden diese Ventile bedient, der Zylinder nochmal mit Dampf erhitzt, sodass es dort kein Kondenswasser mehr drin gibt und Schäden am Zylinder vermieden werden. Wir werden die Maschine jetzt hier ein paar Runden drehen lassen und anschließend fährt sie auf das Wassergleis. Und bitte auch die Fotografen direkt an der Scheibe nach wie vor darauf achten, die gelbe Linie bitte nicht übertreten, damit sie nicht in den Gefahrenbereich hineinkommen. Die Puffer der Dampflok stehen über den Scheibenrand und tun im Zweifelsfall nur Ihnen weh. Der Dampflok ist das egal, wenn Sie dort stehen.

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0: Ente. Ja, jetzt. So, die 50-35-01 verlässt jetzt die Drehscheibe aufs Wassergleis und wir bitten auch die Herrschaften, die ganz am Ende des Gleises stehen, zur Seite zu treten, dass wir dort keine Unfallgefahren haben.
1: Michelle?
2: Wir können das mal vorne mit einem Kopf kommen.

Als nächste Rangierbewegung werden wir jetzt die 03 vom Kohlegleis holen und ins Rundhaus fahren.

0: im Stand Nummer 4 Platz nehmen. Das heißt also, die Gäste, die sich da gerade in dem Bereich aufhalten, bitte ganz langsam einen neuen Platz suchen, dass wir die Lok dann gefahrlos ins Rundhaus setzen können. Eine Besonderheit erleben, denn für die Fotofreunde schlecht, wird die Lok jetzt mit der Rauchkammer voraus gleich ins Rundhaus fahren. Grund dafür ist, dass die Lokpersonale an der Lok auch einige Wartungsarbeiten durchzuführen haben. Das heißt, Lager müssen geschmiert werden und bestimmte Stellen zum Schmieren sind nur dann zugänglich, wenn man in einem Graben unter die Lok gelangt. Und das ist dann nur möglich, wenn die Lok eben auch auf einem solchen Graben steht, und dazu muss sie jetzt mit der Rauchkammer voran in das Rundhaus hineinsetzen, damit dann die Lokführer dort ihre Arbeit erledigen können.
1: Keine Ahnung.
0: lass die doch jetzt mal, lass die doch erstmal auf Land, lass die Weidinger doch erstmal auf dem Papa stehen. Am Stand 4, die 03, kommt jetzt ins Haus und auch bitte unsere Gäste im Rundhaus auf die Lokomotivbewegung achten, dass es nicht zu Unfällen kommt.
1: Ja, da kommt da

So, liebe Gäste, die nächste Drehscheibenfahrt geht auf die Ausfahrt. Dort haben wir 112 481 stehen. Eine Diesellok der Baureihe V100 der Deutschen Reichsbahn. Die Lokomotiven der Baureihe V100 sind ursprünglich mit Motoren mit 1000 PS als Baureihe 110 bzw. als V100 ausgeliefert worden. Und zu späterer Zeit hat man die Motoren

12 KVD Dieselmotor vom Motorenwerk Johannisthal bei Berlin weiterentwickelt, sodass sie höhere Leistungen brachten und die viele Maschinen der ursprünglichen Baureihe 110 erhielten dann im Rahmen von Hauptuntersuchungen neue Motoren. Und bei dieser Remotorisierung wurde die Leistung gesteigert auf 1200 bzw. später sogar noch weiter. Und man hat dann entsprechend auch neue Nummern vergeben. Die Lokomotiven der Baureihe V100 mit einer Leistung von 1200 PS erhielten dann die neue Baureihe Nummer 112. Und die Maschine, die wir jetzt hier erleben, gehört zur MAS Bahn Consult und fährt unter der Flagge der Bayern, des Bayerischen Eisenbahnmuseums, also der Bayernbahn. Die Lokomotive werden wir jetzt gleich hier neben dem Kohlekreis auf dem Gleis abstellen, wo der Kran steht. Jetzt könnte man flachsen, der Diesel ist heute so teuer, wir bauen wieder zurück auf Steinkohlefeuerung. Aber nein, die Lok muss einfach nur erstmal abgestellt werden. Interessant zur Baureihe V100. Die Lokomotiven haben im Wesentlichen von ihrem Innenleben das gleiche wie die Lokomotiven der Baureihe V180. Das heißt, einen Dieselmotor 12 KVD vom Motorenwerk Johannisthal und auch einen Dampfheizkessel, um Zügelheizung beheizen zu können. Die V100 hat diese Ausrüstung einmal. Die V180 hat zwei Motoren gleichen Typs, aber eben auch nur einen Dampfheizkessel. Gebaut worden sind die Loks bei LEW in Hennigsdorf, das heißt im heutigen Alstomberg Hennigsdorf, und sind als leichte Streckenlokomotiven bei der Deutschen Reichsbahn auf vielen Strecken als Ersatz für die alten Länderbahn-Dampflokomotiven zum Einsatz gekommen. Daher hat sie auch einen ihrer Spitznamen weg. Sie sollte die P8 ablösen und hieß dann spotthaft auch Petroleum P8. Jetzt bitte das Gleis hier am Kohlekran räumen und entsprechend Platz schaffen, dass die Diesellok sich auf dem Gleisstück vor dem Kran postieren kann.

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liebe Gäste, nachdem wir jetzt die V100 hier abgeparkt haben, machen wir mit den Dampflokomotiven weiter. Und zu mir auf die Drehscheibe kommt die Löbauer Dampflok aus dem Stand 2. Also bitte dort jetzt schon mal das Gleis räumen. Die Lokomotive wird nochmal zu einer Fotorunde gedreht und anschließend auf das Kohlegleis gesetzt, damit wir für die Dampflok die Kohlevorräte ergänzen können.

0: damit sie dann später nochmal für Führerstandsmitfahrten auf den Bahnhof rausfahren kann.
1: Thank you.

Nee, Sie gehen jetzt hier nicht rüber, bitte. Wir lassen erstmal die Lok kommen. Ja, hier am Gelände grüßt uns jetzt nochmal die Knödelpresse, die wir heute Vormittag bei uns zu Gast hatten. Die wird jetzt langsam wieder sich bereit machen für die Rückleistung in Richtung Ustinat-Labem. Und hier zu uns auf die Drehscheibe kommt nun die 5281-41 aus Löbau. Die Lokomotive ist 1944 beim Lokomotivwerk Grenau gebaut worden und ist heute bei den ostsächsischen Eisenbahnfreunden in Löbau zu Hause. So, liebe Gäste, jetzt bitte direkt dann nachher, wenn die Lokomotive gedreht wurde, das Kohlegleis freimachen, dass wir die Lok an die Kohle stellen können, um die Vorräte auf dem Tender zu ergänzen. Stelle reinschaut, wird etwas sehen, was üblicherweise nicht zur Ausrüstung von Dampflokomotiven gehörte. Feuerwehrschläuche. Warum braucht man die? Leider gibt es an kaum einem Bahnhof mehr einen Wasserkran. Und wenn man dann auf einer Sonderfahrt an einen dieser Bahnhöfe kommt und die Lokomotive Wasser braucht, dann funktioniert das nur über Hilfsfüllung, über einen Feuerwehrschlauch. Das heißt, man braucht dann eine Feuerwehr oder einen Hydranten, die dann über diesen zusätzlich angebauten Stutzen Wasser in den Tender drückt, damit die Lok später weiterfahren kann, ohne Kesselwassermangel zu bekommen. Deswegen führen die meisten Dampfloks heute Feuerwehrschläuche direkt auf der Lok mit, damit, wenn es irgendwo mal knapp wird mit dem Wasser, dann am Bahnhof der Hydrant genommen werden kann, um der Lok entsprechend neues Wasser zu geben. Wenn man sich vorstellt, der Feuerwehrschlauch mit seinem Durchmesser 80 bis 100 mm, da geht nicht besonders viel durch im Vergleich zu dem, was aus so einem Wasserkran hinauskommt. Das heißt, wenn man so einen Wasserhalt am Hydranten einplant, muss man auch immer viel Zeit mitbringen, damit die entsprechende Wassermenge dann auch in den Tender

hineingeht und man mich zwischendurch wieder abbrechen muss, weil der Fahrplan die Weiterfahrt verlangt. Jetzt bitte hier das Kohlegleis freimachen und von der Seite des Gleises zurücktreten, damit wir die Lok auf das Kohlegleis zurücksetzen können. Bitte. Aber nicht die Art von V60, die wir hier gern sehen, sondern die V60 aus der Zeit der Deutschen Bundesbahn. Ja, warum fährt die V60 der Bundesbahn heute hier noch, während die Reichsbahn V60 der Goldbräuner längst aufs Abstellgleis gerollt ist bei der Deutschen Bahn? Die Begründung ist recht trivial. Sie sehen dieses große weiße Hörnchen auf dem Dach der Lokomotive. Das ist eine Funkantenne. Und die Deutsche Bundesbahn hatte kurz vor der Wende ihre Rangierlokomotiven, die sogenannten Dreibeine, nämlich mit drei Achsen, schon mit Funk ausgestattet, sodass man diese Lokomotiven, ohne einen Lokführer auf der Lok zu haben, mit Fernfunksteuerung bewegen konnte. Die Reichsbahnmaschinen der Baureihe V60 hatten diesen Vorzug nicht und so wurde in der Deutschen Bahn AG, wo alles viel besser, viel moderner und vor allen Dingen effektiver laufen sollte als bei der Deutschen Reichsbahn, ganz schnell entschieden, dass man die V60 Ost aufs Abstellgleis schiebt und die V60 West mit ihrer Funkfernsteuerung behält. Und diese Lokomotiven sind heute noch, obwohl ihres hohen Alters, noch im Rangierbetrieb im Einsatz und werden in großen Bahnhöfen für den Verschub genutzt. So, liebe Gäste, alle, die jetzt direkt hier vor mir stehen und vor der 35, machen bitte schon mal das Gleis frei. Wir holen jetzt die 35 aus dem Rundhaus auf die Scheibe, ein bisschen in Action ist, damit wir dann die 03, die den Sonderzug aus Cottbus gebracht hat, auch hier aufs Gelände lassen können. Denn die Kollegen haben nach der langen Fahrt jetzt auch das eine oder andere Bedürfnis, dass es hier an der Kohle und am Wasser zu stillen gilt.

Ja, liebe Gäste, die 35-10-97 wird jetzt hier auf die Scheibe kommen, kurz gedreht und zum Kohlegleis fahren, damit wir dann anschließend die 03-21-55 von Wedler und Franz hier aufs Gelände lassen können und an den Wasserkran stellen, damit der Durst der Lok gestillt werden kann. Die 35 setzt jetzt zurück. Liebe Gäste, die sich vorm Rundhausstand 8 befinden, also vor der tschechischen Lokomotive, bitte langsam schon mal beiseite treten. Wir holen jetzt die 03-21-55 zu uns aufs Gelände und brauchen dort einen freien Durchrutschweg. Zu uns auf die Scheibe kommt jetzt die 58-11-11 der Ulmer Eisenbahnfreunde. Die Lok ist 1921 als badische G12 in der Maschinenbaufabrik Karlsruhe gebaut worden für die badische Staatseisenbahn und ist dann relativ schnell mit dem Zusammenfügen der einzelnen Länderbahnen zur Deutschen Reichsbahn gekommen. Die Maschine war lange Zeit in Sachsen in verschiedenen Bahnbetriebswerken beheimatet und wurde 1977 im BW Aue ausgemustert und dann gegen harte Devisen in die Bundesrepublik verkauft, hat dann ihre erste Heimat im Deutschen Dampflokomotivmuseum gefunden und ist eben heute von den Ulmer Eisenbahnfreunden betriebsfähig, eine der wenigen in Deutschland vorhandenen Länderbahn-Dampflokomotiven.

Natürlich stelle ich Ihnen die Maschine, die wir jetzt auf der Scheine haben, auch mal vor. Die Lok kommt aus der Schweiz zu uns. Sie hat einen Aufenthalt im RAW Meiningen hinter sich und die Werksprobefahrt führt

Welch ein Glück zu uns nach Dresden. Die Lokomotive ist ein Meilenstein der Schweizer Lokomotiventwicklung. Zu Beginn des 20. Jahrhunderts wurde aus 4 Privatbahngesellschaften in der Schweiz die SBB, die Schweizerische Bundesbahn, geformt. Und die Schweizerische Bundesbahn wollte dann natürlich auch den Lokomotivpark modernisieren und hat dazu neue Lokomotiven beschafft. Eine davon ist die Baureihe B34, B für Personenzuglokomotive und 34 für 3 angetriebene Achsen, insgesamt 4 Achsen. Die Lokomotiven sind insofern ein Meilenstein der Lokomotiventwicklung in der Schweiz, da sie den Beginn der Heißdampflokomotiven markieren. Es waren also die ersten Maschinen, in denen der im Kessel gekochte Dampf nicht direkt ins Triebwerk geführt wurde, sondern nochmal, wie später bei allen Dampflokomotiven üblich, mit einem Überhitzer nachgespannt wurde, sodass man einen Heißdampf mit über 400 Grad Temperatur bekommt, der dann wesentlich höhere Wirkungsgrade der Dampflokomotive zulässt. Die Maschinen sind gebaut worden in der Schweizerischen Lokomotiv- und Maschinenfabrik Winterthur in einem Zeitraum von über 10 Jahren. Und wir haben hier eine Vertreterin aus dem Jahr 1916 bei uns. Die Lokomotive sind bis auf das erhaltene Exemplar auf unserer Scheibe mittlerweile alle verschrottet. Und die Lok gehört heute zum Museumspark von SBB Historik. Das heißt, die Schweizerischen Bundesbahnen betreiben doch eine sehr umfangreiche und engagierte Traditionspflege. Ein Engagement, was man sich in Deutschland leider stark wünschen kann.

So, wir bitten Sie jetzt, den Stand 7 auch im Haus wieder freizumachen, damit unsere Schweizer Gastlokomotive

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1: Gerade diese Mischung aus Ernst und Witz macht den Film besonders wirkungsvoll. Er regt zum Nachdenken an, ohne belehrend zu sein. The Lady in the Van ist ein sehr eindrucksvoller Film. Er zeigt, dass jeder Mensch eine Geschichte hat, die es wert ist, gehört zu werden. Dieser Film bleibt lange im Gedächtnis und vielleicht auch in eurem DVD-Regal oder der Bibliothek.
2: Zeigefinger von einem lebenden oder einem toten Menschen ist.
3: Bin ich jetzt auch überfordert, das weiß ich nicht.
2: Also aber, auf jeden Fall. Ja, aber ich vermute, dass das auch dahin gehen wird, deswegen makaber finde ich das nicht. Ich möchte Ihnen nur sagen, dass Sie aber trotz allem, wenn Sie sagen, Sie können das nur mit Fingerabdruck machen, Sie haben die Möglichkeit, so einen Backup-Schlüssel, also Sie müssen...

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0: Illusionsstammtisch, habe ich also mit der Kamera 1, das ist die Hauptkamera, gefilmt. Also mit 93 Jahren bin ich der Älteste hier.
1: Ich engagiere mich hier, weil das gefällt und weil man eine relativ große Freiheit hat in der Themenauswahl.
2: Also wir sind eine tolle Truppe, wie man so schön sagt. Wir ergänzen uns wunderbar. Jeder bringt Ideen mit und jeder lebt auch von den Ideen des anderen.
1: Mir gefällt eigentlich das Klima hier eigentlich ganz gut.
2: Wir kommen aus den verschiedensten Berufen. Und wir haben nur einen dabei, der hat mal für das Fernsehen der DDR gearbeitet. Und es ist erstaunlich, wie die einzelnen Berufe

sozusagen hier aufeinandertreffen und sich in einer gemeinsamen Arbeit finden. Also ich bin durchaus der Meinung, das ist der Antrieb für mich, dass ich hier arbeite, mitarbeite. Wir sind ein Kollektiv, glaube ich, das nicht ein zweites Mal hier in der Gegend zu finden ist.

0: Herzlich willkommen zum diesjährigen Kurz und Gut im Kurzfilmwettbewerb.
1: Herzlich willkommen zu Kurz und Gut.
0: Schön, dass ihr alle da seid. Wir freuen uns, dass ihr alle hier im OK euch eingefunden habt.
2: Ich bin Mila und ich mache die Moderation dieses Jahr bei Kurz und Gut. Wir sind gerade dabei, unsere Moderationstexte zu schreiben und ein bisschen Zeitdruck haben wir, aber ich denke, wir schaffen das. Ich hoffe, die Stimmung wird so gemütlich sein und dass man einfach einen schönen Abend zusammen hat.
3: Wir haben heute den Tag über alles vorbereitet. Es hat sich herausgestellt, dass du noch viel zu tun machen musst. Aber es hat sich sehr gelohnt. Und die Sendung selber und die Veranstaltung selbst war dann extrem entspannt. Es hat alles funktioniert.

0: wie wir alle vielleicht dann doch auch diesen Kampf in der besten Richtung, wie das dann System gewinnen können gegen David Roberts, können wir vielleicht auch den wiederkehrenden Tagen in Dresden lernen, die vom 11. bis zum 17. Dezember, wenn das passiert alljährlich, 2018, wenn ich das richtig, wenn ich da richtig mit bin. Und es gibt bereits ein
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Man, das ist so, wie soll ich denn jetzt saugen? Bin ich komplett zahnsinnig? Kann ich nur so dumm sein?

Ah.

0: Lädt dein Lieblings-YouTube-Channel nicht, weil deine Oma den ARD-Krimi in 8K streamt?
1: Aber leider noch nicht feststellen.
2: So, und deshalb ist A Quadrat plus B Quadrat immer C Quadrat. 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Und
0: deine Lehrer können dir alles beibringen, nur nicht den Umgang mit Technik. Du hast die ganze Nacht auf Streife geschaut.
3: Ja, was soll denn das hier?
0: Und jetzt ist deine linke Gehirnhälfte abgestürzt. Du hast das Gefühl, dass die Gesellschaft in der Evolution den Rückwärtsgang eingelegt hat. Dein Lüfter ist lauter als ein startender Airbus A380.
4: Neun von zehn Ärztinnen empfehlen die Jugendredaktion. Bei einer Anwendung pro Woche, donnerstags von 16 bis 18 Uhr, entfaltet sie ihren perfekten Wirkungsgrad.
0: Wir meinten natürlich montags. Zu Risiken und anderen dummen Fragen fressen Sie die Packungsbeilage und schlagen Sie und schaut auf okmq.de.

Guten Abend, guten Nachmittag. Ne? Aber hier, man hat ein theatralisches Gefühl. Danke, die Fantasie des Theaters. Ne? Und natürlich danke, aber ich komme zu dir danach. Danke, Marco. ja, normalerweise, die dich mich kennen, wissen, dass ich in diesem Moment nicht nervös bin, aber heute bin ich ganz toll nervös, weil die ganz Kleinen da sind. Die sind verschiedene Gruppen und ich will heute so wenig wie möglich sprechen, aber ich möchte unbedingt ein paar Dankesagungen machen, die ich jetzt vorweg mache. Erstens freue ich mich sehr, dass ihr alle hier seid. Seid wirklich herzlich willkommen und ich wünsche euch einen schönen Moment mit diesen tollen Tänzern, die hinter der Bühne stehen. Und ich erzähle euch nur ganz kurz, wie das überhaupt möglich ist und wie überhaupt das zustande kam. Ich habe verschiedene Gruppen, verschiedene Disziplinen, die ich unterrichte, aber es ging dieser Input von den ganz Kleinen. Ne? Die kleine Gruppe haben angefangen mit Ballett zu machen, die Familien haben gesagt, okay, das Mädchen möchte zum Ballett, okay. Und die sind jedes Mittwoch bei mir in der Volkshochschule. Und da ist meine erste Dankesagung an die Volkshochschule. Sandra ist hoffentlich da. Wenn nicht, ihr wisst Bescheid, diese Volkshochschule unterstützt mich wöchentlich mit dieser Kindergruppe. Und diese Kurs, es ist schon lange voll. Es sind ganz große Wartelisten. Das weiß ich nicht, ob der das weiß, aber ich im Moment gibt keine Kapazität, neue Gruppen aufzumachen. Deswegen kümmere ich mich ganz besonders an diese Gruppe, die wir haben. Und dieser Kurs ist gefordert von der Stadt Dessau. Ja, das heißt, für die Familien ist das kostenfrei, was ich toll finde. Und das muss ich auch Danke sagen an der Stadt Dessau, die das unterstützt. Und an die Volkshochschule natürlich. Aber diese kleinen Mädchen kommen jeden Mittwoch zu Unterricht, machen Tandüs, machen Demi-Pliés, machen so Sachen und fragen mich, wann zeigen wir das? Gibt es eine Vorstellung? Tanzen wir? Wo tanzen wir? Ja, ja, wir werden tanzen, habe ich immer gesagt. Bis irgendwann haben meine Worte haben geklungen, so ein bisschen, ja, müssen wir, weil ich kenne diese Metier und ich weiß, wie wichtig die Bühneerfahrung ist. Sonst versteht man nicht, warum muss man arbeiten täglich. Ne? Und dann habe ich mir vorgenommen, das zu machen. Ich habe mit euch gesprochen, liebe Eltern, und ihr war sofort einverstanden und habt ja sofort unterstützt, dass wir diese Vorstellung machen. Das ist meine größte Dankesagung. Danke an die Eltern, die das unterstützen, die seit dem ersten Moment. Dieser Kurs ist von mir für euch. Ja? Und ja, dieser Ort. Wo sind wir? In die legendäre Bauhaus. Auf die legendäre Bauhausbühne. Und hier fühle ich mich mittlerweile, muss ich sagen, fast wie zu Hause. Danke Leute wie Susanne, wie Bukadum, Marco auch an die Technik, die mich ständig unterstützen und auch meine Projekte unterstützen und mich immer wiederholen neue Inspirationen und neue Facetten von mir zeigen zu dürfen. Meistens draußen, meistens an die Fassade, diese Bauhausbühne, so richtig, wenn ich nicht falsch liege, ich habe noch kein Stück auf die Bauhausbühne. Es ist die erste Vorstellung. Auf jeden Fall, das Bauhaus war sofort bereit, die Schüler von der Volkshochschule zu nehmen in diese tolle Bühne. Und das unterstützen. Danke an das Bauhaus. Ich liebe das Bauhaus. Und dann gibt es eine andere Säule, ganz wichtig für mich und die letzte Zeit immer wichtiger geworden. In dieser Stadt, wenn man etwas machen möchte, braucht man eine starke Partner, eine starke Person oder Institution. Und das ist die Kultur- und Heimatverein Klein-Kühnau mit Ralf Schönemann. Ich danke Ralf, dass du immer meine Projekte unterstützt, ob es hier heute, ob es ist im Krötenhof täglich oder wöchentlich gibt, auch Tango-Kursen.
einmal im Monat gibt Veranstaltungen, Milonga-Veranstaltungen, wo Leute aus die ganze Region kommen. Und das ist auch möglich, danke der Kultur- und Heimatverein Klein-Kühnau. Danke und bitte einen Applaus. Ich vergesse sicherlich was, aber das sind die großen Säulen dieser Vorstellung. Ich wünsche euch weiter viel Spaß. Ich komme nur noch einmal und ich erzähle über das Programm was, was wir heute erleben. Bis jetzt habt ihr gesehen ein bisschen eine sehr stilisierte Tango. Was war das? War Ballett-Tango? Was war das? Okay, das erzähle ich euch noch. Dann gab es richtiges Tango, traditionelles Tango. Das erzähle ich euch auch noch, wieso. Und was jetzt kommt, ist die mittlere Part, diese Vorstellung. Das ist unser mehr Ballett-Teil. Und die Programm, habt ihr die QR-Code, könnt ihr scannen. Wenn ihr danach behalten möchte oder wie auch immer, kann ich auch euch schicken. Hatte ich auch vor, aber habe ich heute leider nicht geschafft. Aber viel Spaß weiter und ja, bis dann.

0: Ich bin noch einmal hier.
1: Nein.
0: Nein, die verdienen die Applaus, die Tänzer. Ja, ich will anfangen jetzt von das, was ihr gerade gesehen habt. Das ist eine wunderschöne Walzer von Liszt. Und das habe ich für die Tänzerin des Ludwig-Gymnasiums in Köthen, wo ich auch einmal die Woche oder je nach Möglichkeiten bin. Und ich versuche zusammen mit Ute, bist du da, Ute? Irgendwo? Mit Frau Ute Schröder, ich hatte dich schön hier vorne reserviert, aber... Ute Schröder ist die Lehrerin dieser Tänzerinnen seit vielen, vielen Jahren. Und ja, die holt mich immer mal für Spitzenschuhentraining. Wie ihr seht, es ist sehr viel Arbeit hinter dieser Choreografie. Das habe ich für die Sommer Weihnachtsvorstellung, was die in Köthen hatten, mit anderen Sachen. Und dann dachte ich, okay, wenn es geht darum, meine Schule zu zeigen und meine Arbeiten, was ich die letzte Zeit gemacht habe. Es ist sehr schön, wenn die dabei sind. Danke, Ute, dass du das ermöglicht hast. Und danke dem Ludwig-Gymnasium in Köthen, die das auch möglich machen. Ja, das ist so ein bisschen die klassische Part. Ich will von mir nicht reden, aber es muss ein bisschen gesagt wohin ich komme, weil viele kennen mich nicht. Meine Ausbildung als klassische Tänzerin und meine Karriere sagt mir auf meine Erfahrung, Ballett ist das

Diese Tanz, die braucht man für alles andere tanzen zu können. Deswegen bin ich sehr fest überzeugt, dass Ballett ist das richtige Medium anzufangen und dann kann man in die verschiedenen Richtungen gehen. Das ist die ganze mittlere Part, was ihr gesehen habt. Und am Anfang diese Tango-Part. Warum Tango? Und warum auch zwei so verschiedene Art? Weil auch für die, die nicht wissen, ich komme aus Argentinien. Und in Argentinien, Tango ist unsere Nationaltanz. Es gibt auch eine andere Art Folklore, aber der Tango identifiziert uns sehr stark und das steht in meine Genen irgendwie. Seit ich Kind bin, tanze ich auch Tango auf die traditionelle Form. Aber dann als klassische Balletttänzerin, dann habe ich das immer benutzt und als Choreografin sowieso. Da kommen immer mal raus. Und dann gibt es dieses erste Stück zum Beispiel, das ist von Astor Piazzolla, auch ein Musiker, die der Tango entwickelt hat und sehr auf eine moderne Art gespielt hat. Und das habe ich versucht hier in die Choreografie zu bringen. Was ich ganz toll schön finde in diesem ersten Stück, was ihr gesehen habt, ganz am Anfang die Vorstellung, ist dann verschiedene Gruppen zusammenkamen. Ne? Da waren die Kleinen da, da waren die Jungs, die mehr in Richtung Tango traditionell arbeiten. Und zwei Mädels aus Köthen sind schon integriert in diese Choreografie. Das fand ich auch sehr schön. Und was jetzt noch kommt, es ist, ja, diese Bauhaus-Teil habe ich genannt. Da wird ja sehen, die Bauhaus-Geister. Das fandet statt dieses Sommer, zu letzte Bauhausfest vor der Tiergarten im Dessau und zu Bauhausfest, wie gesagt. Und es ist eine von meiner Arbeit als Bauhaus-Choreografin. Und in dieses Haus passt natürlich wunderbar. Ich bin sehr glücklich. Markus hat eine wunderschöne Licht gemacht. Danke. Und immer, wenn wir zusammenarbeiten, ist es was ganz Tolles. Und dann die Kleine zeigen noch ein Bauhausstück, die wurde in die Fassade dieses Gebäudes gezeigt vor 2 Jahren. Hieß Vertikal. Und die tanzen eine kleine Nummer davon. Und das ist unser Abschluss. Was ist das Bauhaus? Es ist eine Ort der Kreativität, ist ein Ort der Schaffung und es ist, ich finde es sehr schön, dass wir das hier machen können. Ich wünsche euch weiter viel Spaß und schönen Nachmittag danach.

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1: Gerade diese Mischung aus Ernst und Witz macht den Film besonders wirkungsvoll. Er regt zum Nachdenken an, ohne belehrend zu sein. The Lady in the Van ist ein sehr eindrucksvoller Film. Er zeigt, dass jeder Mensch eine Geschichte hat, die es wert ist, gehört zu werden. Dieser Film bleibt lange im Gedächtnis und vielleicht auch in eurem DVD-Regal oder der Bibliothek.
2: Zeigefinger von einem lebenden oder einem toten Menschen ist.
3: Das bin ich auch überfordert, weiß ich nicht.
2: Also aber, auf jeden Fall. Ja, aber ich vermute, dass es auch dahin gehen wird, deswegen makaber finde ich das nicht. Ich möchte Ihnen nur sagen, dass Sie aber trotz allem, wenn Sie sagen, Sie können das nur mit Fingerabdruck machen, Sie haben die Möglichkeit, so einen Backup-Schlüssel, also Sie müssen...

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0: Interviewungsstammtisch, habe ich also mit der Kamera 1, das ist die Hauptkamera, gefilmt. Also mit 93 Jahren bin ich der Älteste hier.
1: Ich engagiere mich hier, weil das gefällt und weil man eine relativ große Freiheit hat in der Themenauswahl.
2: Also wir sind eine tolle Truppe, wie man so schön sagt. Wir ergänzen uns wunderbar. Jeder bringt Ideen mit und jeder lebt auch von den Ideen des anderen.
1: Mir gefällt eigentlich das Klima hier eigentlich ganz gut.
2: Wir kommen aus den verschiedensten Berufen. Und wir haben nur einen dabei, der hat mal für das Fernsehen der DDR gearbeitet. Und es ist erstaunlich, wie die einzelnen Berufe sozusagen hier aufeinandertreffen und sich in einer gemeinsamen Arbeit finden. Also ich bin durchaus der Meinung, das ist der Antrieb für mich, dass ich hier arbeite, mitarbeite. Wir sind ein Kollektiv, glaube ich, das nicht ein zweites Mal hier in der Gegend zu finden ist.

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Mann, das ist so, so. Wie soll ich denn jetzt saugen? Bin ich komplett zahnsinnig? Wie kann ich nur so dumm sein? Fuck.

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0: Du hast die ganze Nacht auf Streife geschaut.
4: Ja, was soll denn das hier?
0: Und jetzt ist deine linke Gehirnhälfte abgestürzt. Du hast das Gefühl, dass die Gesellschaft in der Evolution den Rückwärtsgang eingelegt hat? 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
0: Wir meinten natürlich montags. 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

0: Liebe Zuschauerinnen und Zuschauer, sehr geehrte Damen und Herren, ich freue mich sehr, dass Sie wieder eingeschaltet haben. Ottos Wohnzimmer ist wieder online und wir sind hier wieder über die Dächer von Magdeburg. Eine atemberaubende Sicht heute und ich freue mich, dass zwei sehr, sehr interessante Damen in mein Ottos Wohnzimmer gekommen sind. Zum einen ist Rima Fil, die ist Geschäftsführerin des Landesverbandes für jüdische Gemeinden in Sachsen-Anhalt. Und dann Ines Samilitska, die ist Vorsitzende des Verbandes und dann Vorsitzende der Gemeinde in Magdeburg. Habe ich alles richtig gesagt?
1: Genau.
0: Ja, es ist ein bisschen kompliziert, alles so zu umschreiben. Und ja, Shalom, herzlich willkommen.
2: Shalom.
1: Dankeschön.
2: Ja,
0: ich freue mich, dass ihr da seid. Wir durften letzte Woche eine einmalige Geschichte erleben in Magdeburg. Ich glaube, das hat über 100 Jahre sowas nicht gegeben, letztendlich. Eine neue Tora, die extra für die Gemeinde in Magdeburg geschrieben worden ist und dann feierlich eingeweiht war und an dem Platz in der Synagoge sozusagen hat ihren Platz gefunden. Was war das für ein Moment für euch? So festlicher Moment, so einmaliger Moment, weil letztendlich, wie gesagt, ich glaube, die letzte Tora, die hier geschrieben worden ist oder dafür geschrieben worden ist, über 100 Jahre her, oder?
1: Also die letzte Tora, die für die alte Synagoge geschrieben wurde, die war im letzten Jahrhundert geschrieben, aber wir hatten eine neue Tora-Rolle als die neu gegründete Gemeinde 2007 erhalten, zwei Tora-Rollen.
0: Die waren auch neu geschrieben?
1: Die waren schon gebraucht.
0: Alte. Die waren alte.
1: Genau. Diese neue Tora-Rolle, die haben wir aus Israel bekommen. Die wurde dort geschrieben von einem Sofa, so nennt man den Tora-Schreiber. Und wir haben sehr viel Mühe, sehr viel unsere Kontakte, Netzwerke angesprochen. Wir haben gedacht, also wenn wir schon in dieser wunderschönen Stadt Magdeburg eine neue Synagoge haben, dann muss eine neue Tora-Rolle auch hier sein und präsent sein, damit nicht nur wir, sondern die kommende, zukünftige Generation aus diesem Buch lesen können und lernen können und ihre Zukunft bestreiten.
0: Vielleicht erklären wir einmal, was eine Tora-Rolle ist, weil ich glaube, die meisten Zuschauerinnen und Zuschauer wissen vielleicht, aber vielleicht auch nicht. Und deshalb möchte eine von euch vielleicht noch mal kurz erklären, was das ist.
1: Sehr gerne. Also eine Tora-Rolle, das sind auf Pergament geschriebene 5 Bücher Moses.
0: Man kann das mit einer Bibel vergleichen. Es ist nicht vergleichbar. Also Alte Testament, Neue Testament und nochmal neue Bücher dazu. Aber das ist sozusagen das Gebetbuch aller Gläubiger, die dann am Freitagabend die Tora-Rolle dann ausrollen und daraus dementsprechend dann was vorlesen oder beten.
1: Tora-Rolle wird am Donnerstag und am Samstag ausgerollt und darauf wird gebeten. Am Schabbat nutzen wir am Schabbat, am Freitag, wenn Schabbat kommt, nutzen wir Bücher.
0: Okay.
3: Tora und Tora-Rolle ist ein Grund von oder für Alte Testament.
0: Ja, das
3: ist ein Grund für unser Leben.
0: Ja. Und das ist nicht nur für die gläubigen Juden, sondern auch für die Christen letztendlich, weil es ist auch ganz viel davon übernommen worden.
3: Ja, Mutter von Mutter.
0: Ja.
1: Die 10 Gebote, die da aufgeschrieben sind, die gelten eigentlich für alle Religionen.
0: Ja.
1: Oder für ganz normale menschliche Werte, die wir haben, zu denen wir.
0: Sprechen wir noch ein bisschen über die jüdische Gemeinde in Magdeburg. Also die existiert schon sehr, sehr, sehr, sehr lange in Magdeburg. Wenn ich richtig weiß, auch Kaiser Otto hatte diese Privilegien eingeräumt, dass die jüdische Bevölkerung hier in Magdeburg leben kann, Geschäfte machen kann, arbeiten darf und, und. Wir sprechen jetzt nicht, was es passiert ist in dem Zweiten Weltkrieg und davor. Trotzdem, diese lange Tradition hat auch ein Gewicht für diese Stadt. Wir haben auch eine Verantwortung für diese Gemeinde letztendlich. Und ich glaube, die Magdeburgerinnen und Magdeburger haben gezeigt, dass uns das wichtig ist, weil es gibt diese neues Gebäude, was seit 2,5 Jahren?
1: Seit Dezember 2023.
0: Genau. In Magdeburg gebaut ist und viele haben sich daran beteiligt mit vielen Spenden. Wenn ich richtig weiß, der Förderverein Neue Synagoge hat über 500.000 Euro zusammengekriegt, um dieses Gebäude nochmal zu bauen. Wie ist das so?
1: Das ist natürlich sehr überwältigend, dass wir als die Migranten, jüdische Migranten nach Magdeburg gekommen sind in den 90er Jahren. Also ich bin seit 93 in Magdeburg, hatten wir ein altes Gebäude gehabt. Die Gemeinde existierte nicht. Es gab einen Landesverband, der mehrere Gemeinden von Brandenburg, Sachsen-Anhalt und Mecklenburg-Vorpommern verbindete. Und wir haben nur einige Gemeindemitglieder.

0: Lieder, die gar kein Minyan, also 10 Männer für ein Gebet, die notwendig sind, um ein Gebet an den Ewigen zu sprechen, hatten wir nicht. Nur mit der neuen Zuwanderung
1: ist es
0: bekamen
1: gelungen?
0: Wir diese Möglichkeit, es ist gelungen. Die Gemeinde hat ja, in dem Sinne als Gotteshaus existieren können, aber am Vordergrund stand natürlich diese ganze Integrationsarbeit. Die Menschen kamen nach Magdeburg, die kannten die deutsche Sprache nicht. Die mussten also die Wohnungen gesucht werden. Und es gab sehr viele soziale Fragen. Die Gemeinde im Grunde genommen, bei der Gemeinde helfen sollte. Und dieses alte Gebäude befand sich in der Nähe von Neustädter Bahnhof. Das war auch ein altes Haus und damals in den 90er, wir hatten in der Liste der Gemeindemitglieder 850 Personen. Und das war ein dreigeschossiges Haus und es gab überhaupt keine Möglichkeit, allen Menschen zu helfen. Auf einmal, wo wir noch keine Infrastruktur in der Gemeinde hatten. Es gab keine Sozialabteilung, es gab keine kulturelle, es gab keinen Sonntagsunterricht für die Kinder zum Beispiel.
1: Ja.
0: Und das hat so angefangen, aber es hat trotzdem sehr gut angefangen, weil es gab Menschen zum Beispiel, die aus der ehemaligen Sowjetunion gekommen sind, die sprachen Hebräisch, Jiddisch. Und Jiddisch ist sehr dem Deutschen ähnlich. Und die könnten, es waren die ersten Sozialarbeiter, die wenigstens den Menschen bei den Geschäften begleiten könnten, in die Behörde auch, aber weil manche hatten überhaupt kein Wort auf Deutsch verstanden oder genau. Und das hat eine Zeit gedauert, bis die Gemeindeverwaltung oder die Administration, wir hatten einen sehr guten Gemeindeleiter, der war in der DDR geboren worden, also 45 nach dem Krieg, seine Eltern waren Holocaust-Überlebende und die Familie blieb hier und er hat ja, die Gemeinde
1: aufgebaut. Neu aufgebaut.
0: Genau, mit verschiedenen Projekten, mit verschiedenen Maßnahmen, die den Menschen eigentlich Zugang auch zur Sprache und zum Arbeitsmarkt geschafft haben. Also es gab eine
1: Zeit, es waren ja schöne Zeiten, schwere Zeiten.
0: Genau, das war
1: und jetzt steht ein Gebäude, was auf jeden Fall sich einfügt in die Geschichte von Magdeburg. Und ich glaube, man kann auch stolz sein, dass das alles so entstanden ist.
2: Jede Zeit ist schwer und jede Zeit ist interessant. Und ja, wir erleben jetzt auch sehr interessante und spannende und sehr, sehr, sehr interessante Zeit.
0: Wir sind natürlich sehr glücklich. Wir sind sehr glücklich, Mitte in der Stadt dieses Gotteshaus zu haben, einen Begegnungsort zu haben.
1: Das wollte ich sagen, das ist aber nicht nur ein Gotteshaus.
0: Genau, nicht nur. Ich glaube, man kann das auch nicht abwiegen, was mehr ist. Also die Gemeindemitglieder genießen jetzt in so einem schönen Gebäude, in der Synagoge, die Feiertage, die Schabbaten zu feiern. Aber das Wichtigste ist, trotz der ganzen oder umfassenden Sicherheitsmaßnahmen, unser Haus ist offen. Wir haben, wir wiederholen das mit Rima jedes Mal, wo die Möglichkeit besteht, dass wir haben in diesen 2,5 Jahren mehr als 5000 Besucher bei uns in der Synagoge. Und das ist, glaube ich, auch für Magdeburg. Wir sind kein Museum in dem Sinne. Wir sind eine
2: Gemeinschaft. Ich denke, für Magdeburg ist das Wichtigste, diese Begegnung und ja, diese Konstellation. Nicht Juden für Juden, sondern wir sind Teil dieser Gesellschaft. Wir sind keine Fremde. Ja. Wir wohnten, unsere Väter wohnten hier seit 1000 Jahren.
1: Und ich habe so mitgekriegt, die Magdeburgerinnen und Magdeburger sind sehr interessiert an diesem Haus, weil du sagtest selber, über 5000 haben die Möglichkeit gehabt, das Haus zu besichtigen. Und es gibt nicht nur die Möglichkeit zu besichtigen, sondern es gibt auch viele Veranstaltungen. Ich staune immer zu sehen, wie viele Veranstaltungen ihr da macht. Kultur pur letztendlich.
2: Menschen haben immer sehr viele Fragen an Richtung Judentum. Das war immer so und jetzt immer.

0: kleine Schulkinder sehen, ja, die Synagoge besichtigen oder Senioren oder verschiedene professionelle Gruppen. Das bedeutet, Menschen haben Interesse und wir zeigen unsere Kultur auch sehr gern.
1: Ja, weil die Kultur, wie jede Kultur, besteht nicht nur aus Religion. Sitten, Bräuchen. Also wir haben sehr interessante wissenschaftliche Ansätze, die bei den Lesungen stattfinden. Wir haben viele Konzerte, vieles machen wir im Bereich Kultur. Also
2: genau.
0: Und die Küche auf jeden Fall.
1: Genau.
0: Ja.
1: Auch unsere koschere Küche ist auch sehr beliebt in der Stadt.
2: Das
1: viele,
2: stimmt.
1: Viele Gruppen, die zu uns zum Besuch kommen, zu einer Führung, dann bestellen auch Catering oder kleine Snacks. Also auf jeden Fall, das ist eine sehr große Verschmelzung.
0: Oder sehr bereiten schön, wir einfach zusammen zu.
1: Ja, genau. Oder kulinarische Reisen, die wir haben, auch im Angebot haben, die sind auch sehr beliebt. Jetzt planen wir eine mit Braunschweiger Frauen. Genau, also es ist sehr wichtig. Also wir hatten auch so ein bisschen Bedenken gehabt, was unsere Mitglieder dazu sagen würden. Also dass die Gemeinde eigentlich rum um die Uhr, ja, auch am Sonntagen, also voll von Menschen, von Besuchern ist. Aber die sehen das sehr, sehr bereichernd. Die sagen, ja, macht weiter so.
2: Und es stehen auch viele Freundschaften mittlerweile,
1: genau,
2: und viele Gespräche führen zu diesen Freundschaften, ja, und zu, genau, Verständnis.
0: Zu Verständnis, ja. Verständnis, das ist sehr wichtig für Menschen, für Menschlichkeit.
1: Wir sagen auch, das ist auch unser Ertrag in den Kampf, ja, mit Antisemitismus, dass nur wenn die Menschen kommen und sehen, wie wir leben, also was unsere Kultur und Religion ausmacht, dann können sie auch die verurteilen, ihre eigene vielleicht, oder die sie gelesen haben, abbauen.
0: Einfach nachdenken, genau, zuerst.
1: Auch das ist ein Gespräch, das ist eine Möglichkeit, mit den Juden, die leben, in Kontakt zu kommen und mit denen diese Problematik vielleicht noch mal zu besprechen und von denen, ja, lernen nicht, aber vielleicht, ja, diese Begegnungen sind immer ein Fundament für das Neue,
2: ich glaube,
1: für die
2: schon.
1: Zukunft. Und das ist uns sehr wichtig, nicht für uns selbst, sondern für die Kinder, die in Magdeburg ihre Heimat haben und die deutsche Sprache ist ihre Muttersprache.
2: Ja, das stimmt. Ihr seid nicht nur für Magdeburg zuständig, sondern durch den Landesverband. Ihr seid für Gesamtland Sachsen-Anhalt zuständig.
0: Genau.
2: Und ihr habt dort auch ganz viele Aufgaben. Wie ist denn so die Stimmung in andere Verbände? Also es gibt Halle und es gibt Dessau.
0: Es gibt Halle, es gibt Dessau und außerdem haben wir zwei jüdisches Museum in Halberstadt,
2: genau,
0: und in Gröbzig. Das war früher alte Synagoge und in Gröbzig gibt es oder hat diese Synagoge geblieben. Und für uns, das ist auch sehr wichtig, zeigen, dass in diesem kleinen Ort in Gröbzig, die keine Hauptbahnhof gibt, ja, oder Haltestelle. Und trotzdem gibt es eine Synagoge und dieser Ort ist sehr lebendig mit kleiner Schule, mit sehr interessanten Führungen und so weiter. Und auch wenn mich jemand auf jüdische Kultur früher fragt, dann erzähle ich, dass wir in Sachsen-Anhalt 45 alte jüdische Friedhöfe haben. Das bedeutet, genau in dieser Stätte war früher jüdisches Leben. Und das ist einerseits eine Tragödie und andererseits, das ist unsere Kultur heute.
2: Und eine Verpflichtung auch für,
0: ja,
2: und die lange Tradition, ja, letztendlich noch mal. Immer da dran zu bleiben und das zu ehren, zu verpflichten, wie,
0: ja,
2: gesagt. Ja.
0: Und Halberstadt war auch sehr interessant und ein Kulturzentrum, jüdisches Kulturzentrum. Und wir bringen ein bisschen lebendige Luft und diese Atmen in diese Städte. Wir haben in Halberstadt im November letztes Jahr offener Schabbat gefeiert,
2: oh ja,
0: genau im Museum. Und das war sehr, sehr interessant und sehr emotional.
2: Das glaube ich.
1: In der Synagoge mit vielen Kindern aus den unseren Gemeinden, genau, hatten auch Besucher.

0: diesen Tagen, mit Rabbinern, mit Gesang, mit den Liedern. Es war wie das, naja, vor 100 Jahren wieder ich war.
1: Ja, ich habe auch in der Staatskanzlei eine schöne Veranstaltung von euch besuchen dürfen. Und das war wirklich so, man hat die alte Tradition nochmal gezeigt und gezeigt auch, wie lebendig die jüdische Kultur ist. Und deshalb finde ich total gut, dass ihr das zeigt auch, dass die Leute auch sehen, es ist nicht was hinter verschlossenen Türen, sondern es gehört zu der Gesellschaft, zu der Stadtgesellschaft.
2: Auf jeden Fall. Ja. Und wir wollten auch zeigen, wie vielfältig jüdische Kultur ist. Eine andere Seite.
1: Das stimmt.
2: Und ja, wir kamen aus verschiedenen Orten, aus verschiedenen Ländern, ehemalige Sowjetunion oder aus Israel und so weiter, aus verschiedenen Ländern. Und in diese Orte gibt es auch verschiedene Arten jüdischer Kultur, verschiedene Traditionen.
1: Jeder hat seine Bräuche. Und es ist so wie in Deutschland, die Bayern und die, die Norddeutschen haben auch andere Verständnis für verschiedene Bräuche und verschiedene kulturelle Hintergründe. Also.
0: Was uns vielleicht sehr wichtig ist, dass lange Zeit, also die Gedenkkultur, das ist natürlich ein wichtiger Bestandteil unseres Lebens, unserer Realität heute. Aber wir wollen, dass nicht nur darüber gesprochen wird im Zusammenhang mit Judentum, sondern dass die Menschen sehen, dass es entwickelt sich weiter, dass wir auch zwar.
1: Und es ist selbstverständlich, dass sie zu der Gesellschaft gehören, alle. Ja. Ne?
2: Nicht über Tragödie sprechen, da muss man sprechen, aber wir leben jetzt. Wir wohnen hier und wir wohnen auch in vielen Ländern. Und vielleicht, das ist nicht für Deutschland üblich, aber wir kommen zusammen aus der Ukraine und in der Ukraine, genau in Kiew, gibt es drei jüdische Gemeinden. Oder in Dnipropetrovsk oder in Donetsk war früher. Und jüdisches Leben war und ist sehr, sehr lebendig, trotz Krieg zum Beispiel.
1: Ja. Vielleicht zu euch beiden jetzt. Ihr kommt beide aus der Ukraine zu verschiedenen Zeiten. Ja. Ich weiß, dass du Anfang der 90er hier gekommen bist und dann hier dein neues Zuhause gefunden hast. Du hast hier auch studiert und du hast schon sehr viel bewegt. Du kamst jetzt nicht so lange hier.
2: Fast 8 Jahre.
1: 8 Jahre?
2: Ja, ja. Eine Minute.
0: Bei mir wird das im Juli 33 Jahre.
1: Oh ja, fast ein ganzes Leben. Ja, ein Leben.
2: Und wir im Juli 2017, auch im Juli.
1: Ah ja. Wie geht es euch in Magdeburg? Das wollte ich jetzt noch mal fragen. Wie ist das für euch Magdeburg jetzt? Für dich ist schon lange, aber für dich ist erstmal vielleicht war am Anfang nicht so einfach.
2: Oh nein, ja, nicht einfach, weil wir wegen Krieg in Donbass unsere Heimatstadt verlassen mussten. Aber hier haben unsere Kinder studiert. Donetsk und Magdeburg waren früher Partnerstädte und wir waren schon in Besuch hier. Und für uns, für mich und für meinen Mann, ist Magdeburg unsere Heimatstadt geworden. Und wir fühlen uns sehr wohl hier.
1: Ja. Und für dich?
0: Ja, Magdeburg ist meine Heimatstadt wahrscheinlich auch. Nicht wahrscheinlich, ganz bestimmt. Also mein Kind ist hier groß geworden. Nee, sie war mit 9 Monaten, haben wir sie mitgebracht.
1: Fast wie hier geworden.
0: Aber genau, also sie hat das ganze Leben hier in dieser schönen Stadt verbracht. Ich habe Freunde hier. Wie gesagt, durch mein Studium habe ich viele Freunde bekommen, die bis jetzt, mit denen ich mit einigen bis jetzt Kontakte haben. Und bin sehr dankbar dieser Stadt für dieses schönes Leben eigentlich. Man hat natürlich sehr viele bewältigen müssen, aber das haben alle Menschen im Leben. Also auch Magdeburger, die nach der Wende sich neu orientieren mussten. Deswegen, es waren unterschiedliche Zeiten. Man musste sich vielmals umorientieren, was man macht, wie man macht. Also, aber das Studium, das hat mir natürlich einen sehr großen Druck gegeben. Also, dass ich verstanden habe, es geht nicht mit niederschwelligen Angeboten klarzukommen, das Leben zu bestreiten. Man muss studieren. Ich habe in der Ukraine Geschichtslehrerin gewesen und ich habe studiert und da habe ich gedacht, nein, da muss ich weiter.

0: Muss man
1: es
0: immer
1: hat
0: studieren.
1: Natürlich, ja, nee.
2: Man bildet sich immer weiter aus.
1: Lernen, ja.
0: Dein ganzes Leben lernen, Coaching. Ja, das ist nur ein Begriff.
1: Ja, ja, aber das hat mir sehr guten Fundament geschafft, also auch für das weitere Leben. Ich war natürlich mit der Gemeinde immer verbunden. Ich habe meine Magisterarbeit den Wegen der jüdischen Migration nach Deutschland gewidmet und war eigentlich ständig in diesem Milieu. Ich habe Sonderpädagogik studiert und hatte bei der ZWST 7 Jahre lang so ein Projekt für die Menschen mit Behinderung geleitet. Und es hat natürlich alles gut geklappt, Gott sei Dank, Baruch Hashem. Und Magdeburg, ja, das ist ein unentbehrliches Teil meines Lebens.
2: Und ist Magdeburg eine weltoffene Stadt geworden? Du kannst es sehr lange jetzt,
1: ja,
2: hast sehr lange beobachtet. Du hast jetzt 8 Jahre vielleicht ein bisschen noch über die Entwicklung der Stadt. Wenn wir hier, ja, über die Stadt sehen, ist eine unglaublich
0: schöne Stadt. Die Stadt entwickelt sehr, sehr
2: schöne Stadt, also sehr grün und viele neue Gebäude sind dazu gekommen, was nicht immer so war. Es war eine graue Stadt Anfang der 90er Jahre. Das kannst du auch noch bestätigen.
0: Die graue Stadt habe ich nicht gesehen, aber diese bunte Stadt. Und die Stadt entwickelt sich sehr, sehr gut und schnell und aktiv. Und das freut mich sehr.
2: Wie sind die Menschen in Magdeburg?
0: Im Vergleich zu. Immer kann man vergleichen. Vielleicht jemand sagt, dass im Vergleich zu Spanien oder Italien Deutsche sind ein bisschen geschlossen oder aber
2: reservierter.
0: Ja, aber im Vergleich zu Menschen aus der ehemaligen Sowjetunion, ich kann sehr klar sagen, dass Menschen sind mehr offen, sehr nett, ja, sehr herzlich.
2: Und wenn sie sich geöffnet haben, dann glaube ich,
1: genau,
2: dann entstehen Freundschaften fürs Leben.
1: Man braucht Zeit, oder das ist meine Erfahrung, man braucht ein bisschen Zeit, um gute und feste und treue Freundschaft zu entwickeln. Aber dann bleibt sie lange, oder dann bleibt sie eigentlich.
0: Und wenn man selbst offen ist, ja, dann bekommt ihr auch offene Menschen als Freunde, als Bekannten. Also, ja. Ja, das ist immer dieser Weg in verschiedene Seiten.
2: Ich musste selber staunen. Wir hatten hier Europäische Song Contest, Eurovision, jetzt vor einigen Tagen. Und Israel hat den zweiten Platz belegt. Und dann haben sie zum Schluss eingeblendet, woher kamen die Stimmen. Und da habe ich gesehen, und das war für mich erstaunlich, weil die meisten sagen, naja, die Deutschen sind nicht so weltoffen und die wollen mit Israel nicht so viel zu tun. Die meisten Stimmen kamen aus Deutschland, auch von dem Zuschauerinnen und Zuschauer und auch von dem Jury. Also erstaunlich. Und dann wer sagt das, dass wir nicht mit Israel zusammen wollen? Und
0: diese Kleinigkeit.
2: Das ist eine Kleinigkeit, ja? Aber guck mal, wie viele Leute, das waren Hunderttausende, Millionen von Leuten, die gestimmt haben und die haben für Israel gestimmt. Das ist erstaunlich.
0: Das finde ich das Wichtigste.
2: Ja.
0: Und Mehrheit Menschen, ja, das zeigt, dass Mehrheit ist menschlicher, dass Mehrheit ist immer gut, aber diese wenige Mengen von Menschen, sie sind immer lauter. Deswegen.
1: Das wollte ich gerade noch unterstreichen. Die sind laut. Und die Menschen, die dafür sind, die
2: nehmen Narzissverständnis.
1: Ja. Und für sie ist das ist keine Art und Weise zu kommunizieren, auf diesen lauten Tonen.
0: Mhm.
1: Aber was wir in anderen Städten eigentlich erleben in Deutschland, wie Berlin oder Frankfurt, haben wir in Magdeburg nicht. Wir haben in dieser schreckliche Zeit seit dem 7. Oktober, seit diesen schrecklichen Geschehnissen in Israel, wir haben in Magdeburg kaum anti-israelische Demonstrationen gehabt. Ich sage natürlich, das ist vielen Dank an unsere Polizei, an unsere Ministerin für Inneres und Sport, dass wir eigentlich, das wird wahrscheinlich, also es wären bestimmt irgendwelche Bestrebungen von diesen Kräften, das zur Veranstaltung, aber es wurde nicht.

0: Es hat nicht stattgefunden oder ganz weniger.
1: Oder vielleicht Magdeburger und Magdeburgerinnen haben sehr schreckliche Geschichte selbst erlebt.
2: Selbst erlebt, 16. Januar.
1: Und Menschen verstehen, was Krieg bedeutet und was Zerstörung bedeutet. Und es bleibt immer im Kopf als genetische diese Geschichte.
2: Geschichte. Diese, ja, ist so,
1: genau.
2: Ja. Wir sprechen jetzt über schönere Zeiten. Ja, wir haben genug über andere Sachen. Wie geht es weiter mit der Veranstaltung, die ihr vielleicht organisieren wollt? Gibt es einen Höhepunkt, was ihr noch in diesem Jahr erwarten wollt? Und vielleicht ganz praktisch, es war in Anführungszeichen 5000 Leute, aber ich glaube, es wollen noch mehr. Und ihr habt nicht so viel Kapazitäten jede Woche, die zur Besichtigung reinzulassen. Wo muss man sich anmelden, wenn man vielleicht die Synagoge noch mal besichtigen möchte oder vielleicht eine Veranstaltung erleben will und so weiter? Also ihr habt jetzt die Möglichkeit.
0: Die Möglichkeit besteht ganz, ganz einfache Möglichkeit. Man meldet sich über unsere Internetseite und es gibt so einen Link, wo man für...
2: Wie lautet die Internetseite?
0: Internetseite lautet info@sg-md.org.
2: Also sg-md.org.
0: Synagogen-Magdeburg.
2: Also synagoge-magdeburg.de.
0: Und,
2: plus Org, ja, sorry.
0: Ja, und genau, da gibt es immer die Möglichkeit, sich anzumelden. Wir müssen natürlich immer betonen, also einige Veranstaltungen haben eine begrenzte Zeit, weil wir haben nur 120 Plätze in unserer Synagoge und 90 in unserem Kiddush-Saal, wo die Veranstaltungen stattfinden. Aber für die Gruppen, die sich entscheiden, zu uns zu kommen und eine Reiseführung zu bekommen, oder wir haben auch mehrere Lehrbildungen oder Lehrerbildungen.
2: Genau, also, und es gibt auch Gastronomie dazu, wenn man dazu buchen möchte. Also auf jeden Fall bleibt interessant. Veranstaltungen in diesem Jahr?
1: Ja, wir haben sehr viel geplant. So viel, dass unsere Kollegen sagen, ein Stopp bitte.
2: nicht so viel. Wir schaffen nicht alles.
1: Ja, im Juni findet sehr interessante Lesung mit israelischer Publizistin Mirna Funk in der Synagoge statt. Wir haben mit Forumgestaltung wie immer am 29. Mai haben wir jüdische Kulturtage vorbereitet. Ja, 29. Ja,
0: 20.
1: Fast 30 Jahre.
2: Nein, 29. Mai.
1: Ja.
2: Am 20. September, oder? Oktober?
1: Nee, im Oktober.
2: Im Oktober,
1: ja,
2: am 20.
1: Oder, ja, seit Oktober.
2: Genau.
1: Und wir haben sehr viele Konzerte, Lesungen, wir haben kulinarische Reise vorbereitet und wir machen auch Chanukka-Bazar, ja, Pita-Party, auch mit Forumgestaltung.
2: Super.
1: Und das wird sehr interessante Veranstaltung und Küche, wir sind überzeugt, dass Küche verbindet Menschen.
2: Die Liebe geht durch den Magen.
1: Ja,
2: egal welche Religion, welche Nation.
1: Und Liebe
2: das ist
1: zu Humus oder etwas.
2: Ja. Und ich glaube, ihr habt gezeigt, dass das jüdische Leben in Magdeburg lebendig ist und gehört einfach zu Magdeburg.
1: Mhm.
2: Meine Damen und Herren, leider ist die Zeit schon vorbei. Ja, ist unfassbar schnell. Aber ihr verspricht mir, dass wir uns nochmal sehen und nochmal schauen, wie man die Synagoge sich weiterentfaltet hat, das jüdische Leben sich weiterentfaltet hat. Magdeburg in Sachsen-Anhalt, das sind auch eure Aufgaben. Und ich glaube schon, dass Magdeburg auch in diesem Bereich führend ist im Vergleich mit allen anderen Städten. Ich habe für euch eine Kleinigkeit, das ist eine neue Bürgerbroschüre, das heißt, die Stadt noch ein bisschen noch kennenzulernen. Du kennst schon die Stadt sehr lange, du vielleicht acht Jahren, aber trotzdem, ich freue mich, dass ihr da gewesen seid. Meine Damen und Herren, leider ist die Zeit schon vorbei. Rima Fil und Inessa Militska waren meine Gäste, aber Inessa hat
0: Ich wollte nur sagen, dass an unsere Zuschauer steht natürlich der Angebot, also sie können sich gerne bei uns in der Synagoge, also uns in der Synagoge besuchen kommen und eine schöne Führung bekommen und über Das hier
2: und Musik, noch mal. Musik und genau. Gutes Essen.
1: Ja. Auf jeden Fall. Und vielen Dank für dieses Gespräch, für diese wichtigen Themen, die wir heute gesprochen haben. Und das ist sehr wichtig für weltoffene Magdeburg.
2: Das ist für uns auch natürlich wichtig. Und wir wollen immer zeigen und betonen, wir sind eine weltoffene Stadt und das Judentum gehört einfach zu Magdeburg. Vielen Dank fürs Zuschauen. Danke euch, dass ihr da wart. Und wir sehen uns wieder. Jetzt ist Ottos Wohnzimmer hier in SWM-Turm immer geöffnet. Also bleiben Sie dran. Ich habe mich sehr gefreut. Tschüss, auf Wiedersehen.

0: Illusionsstammtisch, habe ich also mit der Kamera 1, das ist die Hauptkamera, gefilmt. Also mit 93 Jahren bin ich der Älteste hier.
1: Ich engagiere mich hier, weil das gefällt und weil man eine relativ große Freiheit hat in der Themenauswahl.
2: Also wir sind eine tolle Truppe, wie man so schön sagt. Wir ergänzen uns wunderbar. Jeder bringt Ideen mit und jeder lebt auch von den Ideen des anderen.
1: Mir gefällt eigentlich das Klima hier eigentlich ganz gut.
2: Wir kommen aus den verschiedensten Berufen. Und wir haben nur einen dabei, der hat mal für das Fernsehen der DDR gearbeitet. Und es ist erstaunlich, wie die einzelnen Berufe sozusagen hier aufeinandertreffen und sich in einer gemeinsamen Arbeit finden. Also ich bin durchaus der Meinung, das ist der Antrieb für mich, dass ich hier arbeite, mitarbeite. Wir sind ein Kollektiv, glaube ich, das nicht ein zweites Mal hier in der Gegend zu finden ist.

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Hallo. Guten Abend, guten Nachmittag. Ne? Aber hier, man hat ein theatralisches Gefühl. Danke. Die Fantasie des Theaters. Ne? Und natürlich danke. Aber ich komme zu dir danach. Danke, Marco. ja, normalerweise, die dich mich kennen, wissen, dass ich in diesem Moment nicht nervös bin. Aber heute bin ich ganz toll nervös, weil die ganz Kleinen da sind. Die sind verschiedene Gruppen und ich will heute so wenig wie möglich sprechen, aber ich möchte unbedingt ein paar Dankesagungen machen, die ich jetzt vorweg mache. Erste freue ich mich sehr, dass ihr alle hier seid. Seid wirklich herzlich willkommen und ich wünsche euch einen schönen Moment mit diesen tollen Tänzern, die hinter der Bühne stehen. Und ich erzähle euch nur ganz kurz, wie das überhaupt möglich ist und wie überhaupt das zustande kam. Ich habe verschiedene Gruppen, verschiedene Disziplinen, die ich unterrichte, aber es ging diese Input von die ganz Kleinen. Ne? Die kleine Gruppe haben angefangen mit Ballett zu machen, die Familien haben gesagt, okay, das Mädchen möchte zum Ballett, okay. Und die sind jedes Mittwoch bei mir in der Volkshochschule. Und da ist meine erste Dankesagung an die Volkshochschule. Sandra ist hoffentlich da. Wenn nicht, ihr weißt Bescheid, diese Volkshochschule unterstützt mich wöchentlich mit dieser Kindergruppe. Und diese Kurs, es ist schon lange voll. Es sind ganz große Wartelisten. Das weiß ich nicht, ob ihr das weißt, aber ich im Moment gibt keine Kapazität, neue Gruppen aufzumachen. Deswegen kümmere ich mich ganz besonders an diese Gruppe, die wir haben. Und dieser Kurs ist gefordert von der Stadt Dessau. Ja, das heißt, für die Familien ist das kostenfrei, was ich toll finde. Und das muss ich auch Danke sagen an der Stadt Dessau, die das unterstützt. Und an die Volkshochschule natürlich. Aber diese kleinen Mädchen kommen jeden Mittwoch zu Unterricht, machen Tandüs, machen Demi-Plies, machen so Sachen und fragen mich, wann zeigen wir das? Gibt es eine Vorstellung? Tanzen wir? Wo tanzen wir? Ja, ja, wir werden tanzen, habe ich immer gesagt. Bis irgendwann haben meine Worte geklungen, so ein bisschen, ja, müssen wir, weil ich kenne diese Metier und ich weiß, wie wichtig die Bühneerfahrung ist. Sonst versteht man nicht, warum muss man arbeiten täglich, ne? Und dann habe ich mir vorgenommen, das zu machen. Ich habe mit euch gesprochen, liebe Eltern, und ihr wart sofort einverstanden und habt ja sofort unterstützt, dass wir diese Vorstellung machen. Das ist meine größte Dankesagung. Danke an die Eltern, die das unterstützen. Das sei der erste Moment. Dieser Kurs ist von mir für euch. Ja? Und ja, dieser Ort. Wo sind wir? In die legendäre Bauhaus. Auf die legendäre Bauhausbühne. Und hier fühle ich mich mittlerweile, muss ich sagen, fast wie zu Hause. Danke Leute wie Susanne, wie Bukadum, Marco auch an die Technik, die mich ständig unterstützen und auch meine Projekte unterstützen und mich immer wieder holen neue Inspirationen und neue Facetten von mir zeigen zu dürfen. Meistens draußen, meistens an die Fassade, diese Bauhausbühne, so richtig, wenn ich nicht falsch liege, ich habe noch kein Stück auf die Bauhausbühne. Es ist die erste Vorstellung. Auf jeden Fall, das Bauhaus war sofort bereit, die Schüler von der Volkshochschule zu nehmen in diese tolle Bühne und das unterstützen. Danke an das Bauhaus. Ich liebe das Bauhaus. Und dann gibt es eine andere Säule, ganz wichtig für mich und die letzte Zeit immer wichtiger geworden. In dieser Stadt, wenn man etwas machen möchte, braucht man eine starke Partner, eine starke Person oder Institution. Und das ist die Kultur- und Heimatverein Klein-Kühnau mit Ralf Schönemann. Ich danke Ralf, dass du immer meine Projekte unterstützt, ob es hier heute, ob es ist im Krötenhof täglich oder wöchentlich gibt, auch Tango-Kursen.
Einmal im Monat gibt Veranstaltungen, Milonga-Veranstaltungen, wo Leute aus die ganze Region kommen. Und das ist auch möglich, danke der Kultur- und Heimatverein Klein-Kühnau. Danke und bitte einen Applaus. Ich vergesse sicherlich was, aber das sind die großen Säulen dieser Vorstellung. Ich wünsche euch weiter viel Spaß. Ich komme nur noch einmal und ich erzähle über das Programm was, was wir heute erleben. Bis jetzt habt ihr gesehen ein bisschen eine sehr stilisierte Tango. Was war das? War Ballett-Tango? Was war das? Okay, das erzähle ich euch noch. Dann gab es richtiges Tango, traditionelles Tango. Das erzähle ich euch auch noch, wieso. Und was jetzt kommt, ist die mittlere Part dieser Vorstellung. Das ist unsere mehr Ballett-Teil. Und die Programm habt ihr, die QR-Code könnt ihr scannen, wenn ihr danach behalten möchte oder wie auch immer, kann ich auch euch schicken. Hatte ich auch vor, aber habe ich heute leider nicht geschafft. Aber viel Spaß weiter und ja, bis dann.

Ich bin noch einmal hier. Nein, die verdienen die Applaus, die Tänzer. Ja, ich will anfangen jetzt von das, was ihr gerade gesehen habt. Das ist eine wunderschöne Walzer von Liszt. Und das habe ich für die Tänzerin des Ludwig-Gymnasium in Köthen, wo ich auch einmal die Woche oder je nach Möglichkeiten bin. Und ich versuche zusammen mit Ute, bist du da, Ute? Irgendwo? Mit Frau Ute Schröder, ich hatte dich schön hier vorne reserviert, aber... Ute Schröder ist die Lehrerin dieser Tänzerinnen seit vielen, vielen Jahren. Und ja, die holt mich immer mal für Spitzenschuhentraining. Wie ihr seht, es ist sehr viel Arbeit hinter dieser Choreografie. Das habe ich für die, für die Sommer Weihnachtsvorstellung, was die in Köthen hatten, mit anderen Sachen. Und dann dachte ich, okay, wenn es geht darum, meine Schüler zu zeigen und meine Arbeiten, was ich die letzte Zeit gemacht habe. Es ist sehr schön, wenn die dabei sind. Danke, Ute, dass du das ermöglicht hast. Und danke dem Ludwig-Gymnasium in Köthen, die das auch möglich machen. Ja, das ist so ein bisschen die klassische Part. Ich will von mir nicht reden, aber es muss ein bisschen gesagt werden, wohin ich komme, weil viele kennen mich nicht. Meine Ausbildung als klassische Tänzerin und meine Karriere sagt mir auf meine Erfahrung, Ballett ist diese Tanz, die braucht man für alles andere tanzen zu können. Deswegen bin ich sehr fest überzeugt, dass Ballett ist das richtige Medium anzufangen und dann kann man in die verschiedenen Richtungen gehen. Das ist die ganze mittlere Part, was ihr gesehen habt. Und am Anfang diese Tango-Part. Warum Tango? Und warum aus zwei so verschiedene Art? Weil auch für die, die nicht wissen, ich komme aus Argentinien. Und in Argentinien Tango ist unser Nationaltanz. Es gibt auch eine andere Art Folklore, aber der Tango identifiziert uns sehr stark und das steht in meine Genen irgendwie, seit ich Kind bin, tanze ich auch Tango auf die traditionelle Form. Aber dann als klassische Balletttänzerin, dann habe ich das immer benutzt und als Choreografin sowieso. Da kommen immer mal raus. Und dann gibt es dieses erste Stück zum Beispiel, das ist von Astor Piazzolla, auch ein Musiker, die der Tango entwickelt hat und sehr auf eine moderne Art gespielt hat. Und das habe ich versucht hier in die Choreografie zu bringen. Was ich ganz toll schön finde in diesem ersten Stück, was ihr gesehen habt, ganz am Anfang die Vorstellung, ist dann verschiedene Gruppen zusammenkamen. Ne? Da waren die Kleinen da, da waren die Jungs, die mehr in Richtung Tango traditionell arbeiten und zwei Mädels aus Köthen sind schon integriert in diese Choreografie. Das fand ich auch sehr schön. Und was jetzt noch kommt, es ist ja, diese Bauhaus-Teil habe ich genannt. Da wird ja sehen, die Bauhaus-Geister. Das fandet statt diesen Sommer, zum letzten Bauhausfest vor der Tiergarten im Dessau und zu Bauhausfest, wie gesagt. Und es ist eine von meinen Arbeit als Bauhauschoreografin. Und in dieses Haus passt natürlich wunderbar. Ich bin sehr glücklich. Markus hat eine wunderschöne Licht gemacht. Danke. Und immer, wenn wir zusammenarbeiten, ist es was ganz Tolles. Und dann die Kleine zeigen noch ein Bauhausstück, die wurde in die Fassade dieses Gebäudes gezeigt vor zwei Jahren, hieß Vertikal und die tanzen eine kleine Nummer davon und das ist unser Abschluss. Was ist das Bauhaus? Es ist eine Ort der Kreativität, es ist ein Ort der Schaffung und es ist, ich finde es sehr schön, dass wir das hier machen können. Ich wünsche euch weiter viel Spaß und schönen Nachmittag danach.

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1: Gerade diese Mischung aus Ernst und Witz macht den Film besonders wirkungsvoll. Er regt zum Nachdenken an, ohne belehrend zu sein. The Lady in the Van ist ein sehr eindrucksvoller Film. Er zeigt, dass jeder Mensch eine Geschichte hat, die es wert ist, gehört zu werden. Dieser Film bleibt lange im Gedächtnis und vielleicht auch in eurem DVD-Regal oder der Bibliothek.
2: Zeigefinger von einem lebenden oder einem toten Menschen ist.
3: Bin ich auch überfordert, ja. Weiß ich nicht.
2: Also aber, auf jeden Fall. Ja, aber ich vermute, dass es auch dahin gehen wird, deswegen makaber finde ich das nicht. Ich möchte Ihnen nur sagen, dass Sie aber trotz allem, wenn Sie sagen, Sie können das nur mit Fingerabdruck machen, Sie haben die Möglichkeit, so einen Backup-Schlüssel, also Sie müssen...

Achtung, Achtung, Achtung. Die Buddhis kommen nach Landsberg, heißt es einmal im Jahr. Die Buddhis in Landsberg. Es ist 19 Uhr und wir sind zu Gast auf der Freilichtbühne in Landsberg bei Halle, wo derzeit die Schülerband Goldstabwerk Auschgeuditz auf der Bühne Gas gibt. Sie rocken mit eigenen und Coversongs. Die jungen Musiker zwischen 13 und 16 Jahren zeigen, dass Musik richtig Spaß machen kann.

Es ist 19.40 Uhr, als die Fax den Gästen einheizten. Die Band kommt aus Leipzig und spielt eigene Songs, vom klassischen Rock bis zu tragenden Balladen. Landsberg 2013 mit Goldstabwerk und die Fax, ein super Support vor den Pudis.

0: 40.45 Uhr. Kamera und Mikrofon geschnappt und ab zum Kurzgespräch mit eingehängt Peter Mayer. Kurzer Kameratest mit Besuchern, die hier so rumstanden. Die sind natürlich clever, die Jungs hier. Die stehen nicht auf der Freilichtbühne, sondern daneben oder dahinter. Wer seid ihr denn? Hallo.
1: Ja, ich bin Christian.
0: Christian, wo kommst du her?
1: Aus Wolfen.
0: Und was ist hier los? Während des Gespräches bekomme ich mit, dass einer der Herren mit Bimbo-Bassist der Pudis zur Schule ging in Bitterfeld und ihm den Namen Bimbo verpasste.
2: Spitznamen verpasst hat.
0: Jetzt sind wir erstmal, für die Zuschauer wissen ja gar nicht, worum es geht. Das ist natürlich jemand von den Pudis, das wissen wir. Und da kommt jetzt der Spitzname ins Spiel.
2: Der Spitzname, ja.
0: Ja, der wäre?
2: Das ist der Spitze Mensch, der mit den selbigen damals...